0: Gräfenroda und Oberhof wegen Wartungsarbeiten im Tunnel Alte Burg bis 6 Uhr gesperrt. Dann Berlin, die A100 Wedding-Wilmsdorf ist zwischen Spandauer Damm und Kaiserdamm Süd in beiden Richtungen bis 5 Uhr gesperrt. Die A100 Stadtring Richtung Treptow ist zwischen Britzer Tunnel und Sonnenallee wegen Reinigungsarbeiten gesperrt. Die A100 Stadtring Richtung Wedding ist zwischen Treptower Park und Gradestraße wegen Wartungsarbeiten im Tunnel bis 5 Uhr gesperrt. Und ganz zum Schluss Berlin, die A115 AWUS Richtung Funkturm ist zwischen Kreuz Zehlendorf und Spanische Allee wegen Wartungsarbeiten bis 5 Uhr gesperrt. Das war's vom Verkehr. Ihnen eine gute Fahrt.
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0: Und die kommt wie immer vom Norddeutschen Rundfunk in Hamburg mit Detlef Karg im Studio. Und Informationen und Hintergründen hier noch bis 6 Uhr. Fast täglich erreichen uns Nachrichten über Milliardensummen, die an einer Stelle ausgegeben werden, an anderer Stelle eingespart werden müssen. Für die meisten Menschen sind die Beträge eigentlich gar nicht nachvollziehbar in ihrer Höhe. Aber sie bestimmen die politische Diskussion Land auf, Land ab. Nun hat Finanzminister Klingbeil die jährliche Steuerschätzung vorgestellt, die Defizite auf Bundesebene, aber auch für den Gesamtstaat, also auch bei Ländern und Kommunen, voraussieht. Lange hieß es ja, Deutschland habe kein Einnahmeproblem, nun aber offenbar doch. Und auch wenn es die Sondervermögen für Verteidigung und Infrastruktur gibt, muss der Kernhaushalt doch weiter möglichst ordentlich bewirtschaftet werden. Finanzminister Klingbeil verweist dabei auf die Folgen des Irankriegs. Zur Wahrheit gehört aber auch, dass seit langem in Deutschland Unternehmen Mitarbeiter entlassen oder abwandern. Mit ein Grund: Energie ist hierzulande politisch gewollt viel zu teuer. Über die Steuerschätzung nun mehr von Georg Schwarte.
2: Finanzminister Klingbeil muss für dieses und die kommenden Jahre bis 2030 mit weit weniger Steuereinnahmen auskommen als noch im Herbst des Vorjahres von den Steuerschätzern angenommen. Allein der Bund wird 2027 mit rund 10 Milliarden Euro weniger Steuereinnahmen rechnen können. Der wichtigste Grund laut Klingbeil:
3: Seit knapp 2 Monaten sehen wir allerdings, dass der Irankrieg, der durch Donald Trump ausgelöst wurde, dass dieser verantwortungslose Krieg und die daraus resultierende Energiepreisschocksituation, dass das unsere wirtschaftliche positive Dynamik vorerst ausbremst.
2: Das alles führt zu geringeren Steuereinnahmen bei Bund, Ländern und Kommunen. Relativ gesehen ist die Abwärtsentwicklung der Einnahmen bei den Ländern noch am geringsten. Für dieses Jahr kann Klingbeil insgesamt mit Steuereinnahmen von rund 999 Milliarden Euro rechnen. Für kommendes Jahr dürften die Einnahmen nach der Prognose der Schätzer trotz geringerer Zunahme erstmals die Billionengrenze überschreiten. Für den Finanzminister bedeuten die weniger stark wachsenden Steuereinnahmen dagegen weitere Einsparungen für die kommenden Bundeshaushalte.
3: Für die Aufstellung für den Bundeshaushalt 2027 bringt die aktuelle Steuerschätzung keine Entlastung. Daher erhöht sich der Konsolidierungsdruck durch die heutige Steuerschätzung für die Aufstellung des Bundeshaushaltes 2027 etwa um 1 Milliarde Euro.
2: Während 2027 das Haushaltsloch derzeit bereits rund 20 Milliarden Euro groß ist, wächst es die kommenden Jahre weiter. 2030 fehlen dem Finanzminister dann rund 60 Milliarden Euro. Die heutigen Zahlen belegen laut Klingbeil, dass die Regierung noch härter daran arbeiten müsse, krisenfester und unabhängiger zu werden. Der Erzählung, dass der Staat angesichts von Spritsteuern vom Irankrieg profitiere, trat der Minister heute vehement entgegen.
3: Manche haben spekuliert darüber, ob der Staat etwa durch höhere Steuereinnahmen an der Krise verdienen würde. Das Gegenteil ist der Fall. Der Staat ist kein Krisengewinner. Der Irankrieg kostet Deutschland Geld.
2: Als Weg zur Konsolidierung bleibt Klingbeil beim Dreiklang aus Investitionen, Reformen und Einsparungen, um Deutschland stärker zu machen. Der Finanzminister warnte zugleich, dass die derzeitige Lage weiter von großen Unsicherheiten geprägt sei und permanentes Krisenmanagement und möglicherweise weitere Ausgaben erfordere. Von einer Haushaltsnotlage und einer entsprechenden Lockerung der Schuldenbremse wollte Klingbeil derzeit nicht sprechen.
0: Georg Schwarte informierte. Wir haben es also gehört, Bund und Länder müssen mit weniger Steuereinnahmen auskommen als zunächst erwartet. Das trifft dann auch die Städte und Gemeinden, die ohnehin schon oft in ziemlich leere Kassen blicken. Wir blicken da jetzt einmal nach Nordrhein-Westfalen, in die kreisfreie Stadt Herne im Ruhrgebiet. Sie gilt als eine der derzeit ärmsten Städte in Deutschland und das merken natürlich auch die Menschen. Johannes Hoppe hat sie auf der Straße gefragt, woran sie merken, dass ihre Stadt derzeit eher pleite ist.
4: Wenn ich durch die Stadt laufe, dann ist es auf jeden Fall so, dass man sieht, es machen mehr Geschäfte zu oder zumindest mehr große Ketten.
5: Viel Müll liegt rum. Solche Sachen wie Abfallentsorgung und so sind halt wenige Stellen da. Es gibt halt wenig Angebote auch so für Jugendliche oder auch Kultur nimmt viel ab. Gut, jetzt um die Ecke ist ja jetzt noch das Kulturzentrum und das Museum. Aber sonst würde mir jetzt auch nicht sehr viel einfallen.
6: Weil so viele Geschäfte geschlossen sind. Könnte auch einiges noch mehr an sozialen Angeboten geben. Zum Beispiel mehr Beratungsstelle für Kinder und Jugendliche. Das wäre super. Aber ich glaube, dafür sind keine Gelder da. Und die Kommunen sparen ja jetzt auch genau an den Stellen.
0: Stimmen von den Straßen in Herten. Wir bleiben also beim Thema verschuldete Kommunen und blicken nach Duisburg. Mein Kollege Andreas Bursche vom Westdeutschen Rundfunk hat über die Lage der dortigen Stadtfinanzen mit dem Kämmerer Martin Morak gesprochen. Derzeit fehlen Duisburg 150 Millionen Euro im Haushalt. Und die erste Frage an den Kämmerer war, warum Duisburg derzeit so blank dasteht.
7: Ja, das liegt daran, dass wir seit vielen Jahren Aufgaben vom Bund und Land zugewiesen bekommen, ohne die dazugehörigen Mittel. Wir haben uns in den letzten Jahren deutlich freigeschwommen. Das heißt, wir haben auch wirklich Kassenkredite abgebaut und sind auch aus der Überschuldung rausgekommen. Aber die aktuelle Situation sieht so aus, dass es sich wieder deutlich verschärft und wir in der Tat jetzt im letzten Jahr erstmalig wieder ein negatives Jahresergebnis hatten und die Perspektive sieht wirklich übel aus. Also insofern, es geht wie in vielen anderen Städten jetzt gerade wieder richtig nach unten.
8: Ja, vielleicht können Sie es noch mal ein bisschen konkreter machen. Also der Alltag der Menschen, der Kinder, der Alten in Duisburg. Was bedeutet dieser Berg an Schulden für die?
7: Ja, das bedeutet natürlich, dass wir nicht alles das machen können, was wir gerne machen würden. Wir haben verhältnismäßig hohe Steuern, sowohl Grundsteuern als auch Gewerbesteuern. Unsere Kita-Gebühren sind auch so, dass wir die dort noch deutlich senken würden. Und im Übrigen mussten wir in den letzten Jahrzehnten auch an der Infrastruktur sparen. Das heißt, wir haben viele Straßen, Radwege, Gehwege, Schulen, Kitas, die wirklich mehr Geld und Investitionen vertragen könnten. Da haben wir in den letzten Jahren umgesteuert, aber die neuerliche Situation zeigt, dass wir dort eben massiv nachsteuern müssten und das können wir eben nicht mehr. Bundesweit hatten die Kommunen im letzten Jahr 32 Milliarden Euro Defizite. Das ist historisch, das ist ein echter Flächenbrand. Das trifft nicht nur Duisburg und Herne und andere Städte im Ruhrgebiet, sondern wenn mittlerweile Städte wie Düsseldorf, Münster und Köln klagen und Stellen abbauen müssen, dann ist klar, dass das eben kein Ruhrgebietsproblem mehr ist, sondern ein generelles Problem, wo sich eben Bund und Länder darum kümmern müssen.
8: Ja, Sie haben gerade direkt am Anfang wieder so ein bisschen dieses Wer bestellt soll doch bitte auch Zahlenthema reingerollt.
7: Ganz genau.
8: Also in Berlin wird was beschlossen, alle klatschen, das habt ihr prima gemacht und bezahlen müssen, aber am Ende Sie es als Kommune. Was sind denn da Vorschläge oder Möglichkeiten, dass das besser wird? Also dass derjenige, der bestellt, dann auch bezahlt?
7: In Nordrhein-Westfalen ist der Landesverfassung die sogenannte Konnexität geregelt. Das heißt, da ist eigentlich in der Verfassung schon drin, dass wenn das Land ein Gesetz macht, was die Kommunen ausführen müssen, dass dann auch die entsprechenden Mittel zur Verfügung gestellt werden. Das gibt es auf Bundesebene nicht und das ist eine klare Forderung von allen Kommunen, dass endlich die Aufgaben entsprechend auch bezahlt werden müssen. Und uns ist es im Endeffekt egal, wer das bezahlt. Wichtig ist und deswegen, das ist das Schöne in Anführungsstrichen an den 32 Milliarden Euro letzten Jahres, das ist das Defizit, was da ist. Und der Vorschlag, den wir unterbreitet haben, ist, 15 Milliarden muss jetzt kurzfristig die Bundesregierung zur Verfügung stellen, um dieses Riesenloch zu stopfen. Und die andere Hälfte, da sind die Länder gefordert. Und in Nordrhein-Westfalen ist die Forderung da, dass der Verbundsatz um 2 Prozentpunkte angehoben wird. Dann wäre den Kommunen geholfen. Dann könnten wir endlich wieder uns um die Dinge kümmern, die eben unsere Aufgaben sind. Und im Übrigen würde dann auch, glaube ich, ein Stück weit die Politikverdrossenheit vor Ort auch an seine Grenzen kommen.
8: Sie haben ja dieses Bündnis, das ich eben erwähnt habe, für die Würde unserer Städte. Was ist die Idee? Also wie kommen die Städte wieder zu ihrer Würde?
7: Ja, also es ist seinerzeit gegründet worden, als das erste Mal die finanzielle Situation in Nordrhein-Westfalen wirklich angespannt war. Da waren 34 Kommunen betroffen und die damalige Landesregierung hat dann den Stärkungspakt Stadtfinanzen ins Leben gerufen, was den 34 Kommunen auch geholfen hat. Jetzt sind nur noch 16 von 430 Kommunen nicht mehr überschuldet beziehungsweise haben noch ein positives Jahresergebnis. Das heißt, das macht nochmal deutlich, wie katastrophal und wirklich historisch die Situation gerade ist. Unser Vorschlag ist ganz klar, dass wir erstmal versuchen, die Politikerinnen und Politiker zu überzeugen. Ich habe das Gefühl, überzeugt sind sie. Die wissen, dass wir ein kommunales Problem haben. Aber jetzt geht es eben darum, noch einen entsprechenden Druck aufzubauen. Wir haben schon die eine oder andere Aktion gemacht. Wir sind mit einem Esel im Düsseldorfer Karnevalsumzug unterwegs gewesen. Wir machen auch immer wieder Veranstaltungen in Düsseldorf und Berlin. Nur wenn wir jetzt wirklich nachhaltig nicht gehört werden, überlegen wir auch größere Aktionen. Ich habe schon mal angekündigt, dass wir zum Beispiel uns auch durchaus vorstellen können, das letzte Mal als Trecker in Berlin waren, das hat durchaus geholfen. Wir haben ganz viele Feuerwehrfahrzeuge, Müllfahrzeuge, Straßenreinigungsfahrzeuge. Also insofern kann ich mir durchaus vorstellen, wenn es jetzt hier keine Soforthilfe von Bund und Land gibt, dass wir auch mal über sowas nachdenken.
0: Sagt Martin Murak, er ist Kämmerer der Stadt Duisburg.
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0: Seit Wochen schon protestieren Behinderten- und Sozialverbände gegen einen Gesetzentwurf der Bundesregierung. Die will das Behindertengleichstellungsgesetz anpassen und damit auch für mehr Barrierefreiheit im Alltag sorgen. Aber die Pläne gehen vielen Menschen mit Behinderung nicht weit genug. Gestern haben die Abgeordneten im Bundestag in einer ersten Lesung über das Gesetz beraten und auch dort gab es viel Kritik. Andreas Fischer fasst die Debatte zusammen.
9: Es ist schon relativ viel los um 9 Uhr im Plenarsaal. Die Fraktionsvorsitzenden aller Parteien sind da, die Besuchertribünen oben sind voll. Auf den wenigen barrierefreien Plätzen dort verfolgen auch einige Menschen mit körperlicher Behinderung die Debatte. In den Reihen ist es aber noch ziemlich ruhig, als Arbeits- und Sozialministerin Bärbel Baas von der SPD ihren Gesetzentwurf vorstellt.
10: Menschen mit Behinderung bekommen jetzt einen Anspruch auf sogenannte angemessene Vorkehrungen. Das bedeutet beispielsweise, dass der genannte Friseurladen eine mobile Rampe zur Verfügung stellen muss oder eine andere praktikable Lösung anbietet.
9: Klingt erstmal nach einem Fortschritt. Immerhin sollen Regeln zur Barrierefreiheit in Zukunft nicht nur für Behörden, sondern auch für die Privatwirtschaft gelten. Doch eine Klausel im Gesetzestext hat schon im Vorfeld für massive Kritik gesorgt. Sie sagt, dass für Unternehmer alle baulichen Veränderungen und Änderungen an Gütern und Dienstleistungen als unverhältnismäßige Belastung gelten. Ein Widerspruch in sich, findet Jan Faeser von der AfD.
11: Sie haben einen 56-seitigen Gesetzentwurf vorgelegt, dessen Zielsetzung in nur einem Halbsatz vollends ausgehebelt wird.
9: Nicht nur aus der Opposition muss sich Sozialministerin Baas scharfe Kritik anhören. Auch in den eigenen Reihen ist ihr Gesetzentwurf höchst umstritten. Heike Heubach von der SPD ist die erste gehörlose Abgeordnete im Bundestag. Ihre Rede hält sie in Gebärdensprache. Eine Sprecherin trägt sie über die Lautsprecher im Plenarsaal vor. Heubach ist enttäuscht, dass die Privatwirtschaft anders als der Staat nicht zu Barrierefreiheit verpflichtet wird.
12: Der Alltag der Menschen findet nicht in Bundesministerien oder Behörden statt. Der Alltag findet im Supermarkt, im Restaurant, im Kino oder am Bahnhof statt. Wenn wir Barrierefreiheit ernst meinen, dann müssen wir sie genau dort durchsetzen, wo das Leben stattfindet, in der Privatwirtschaft.
9: Auch die Linke sieht sich in dieser Debatte als Sprachrohr der Menschen mit Behinderung, von denen einige am Morgen auch vor dem Kanzleramt demonstrieren. Fraktionschef Sören Pellmann fällt ein drastisches Urteil.
13: Dieses Gesetz baut keine einzige Barriere ab. Dieses Gesetz schützt die Wirtschaft und es schützt insbesondere die Wirtschaft vor Menschen mit Behinderung.
9: Ein Zitat, das der CDU-Abgeordnete Wilfried Oellers nicht unterschreiben würde. Er ist in seiner Fraktion für die Belange von Menschen mit Behinderung zuständig, sieht im Gesetzentwurf viele Fortschritte, zum Beispiel im Bereich der leichten Sprache oder bei Assistenzhunden. Und er verteidigt den Ansatz, dass die Privatwirtschaft nicht zu sehr belastet wird.
14: Am Ende muss eine Regelung stehen, die für diejenigen, die wir in die Pflicht nehmen, zumutbar und auch rechtssicher sind. Denn Barrieren können nur mit und nicht gegen die Unternehmen abgebaut werden.
9: Aber nicht nur an den Regeln für die Privatwirtschaft gibt es Kritik. Der Bund verpflichtet sich mit den Plänen, seine bestehenden Gebäude bis 2045 komplett barrierefrei umzubauen. 10 Jahre später, als es Union und SPD im Koalitionsvertrag vereinbart hatten. Corinna Rüffer von den Grünen ist das zu langsam. Sie wird dabei emotional.
15: Das sind ja keine Orte, an die man normalerweise mit Freude geht, sondern im Zweifelsfall wird man dahin zitiert und dann muss man doch drum betteln, dass man reingelassen wird. Das kann doch nicht unser Ernst sein. Das kann nicht unser Ernst sein.
9: Am Ende der Debatte ist klar, dass eigentlich niemand mit dem Gesetzentwurf so richtig glücklich ist. Die Frage ist jetzt, auf welche konkreten Änderungen sich die Abgeordneten im parlamentarischen Verfahren noch einigen können.
0: Andreas Fischer informierte und wir bleiben beim Thema. Über das Ganze hat meine Kollegin Julia Barth vom Westdeutschen Rundfunk mit dem Beauftragten der Bundesregierung für die Belange von Menschen

0: Aber es hat dann im Grunde keinen richtigen kommunikativen Prozess zu diesen Stellungnahmen gegeben. Und meine Aufgabe ist es sozusagen, darauf hinzuwirken, dass der Bund seiner Verantwortung für gleichberechtigte Lebensbedingungen für Menschen mit und ohne Behinderung zu sorgen auch gerecht wird. Und ich sehe, dass dieses Gesetz dieser Verantwortung eben nicht gerecht wird. Und ich hoffe sehr, dass jetzt im parlamentarischen Verfahren in den Ausschüssen nochmal beraten und dann tatsächlich auch noch Änderungen vorgenommen werden.
1: Ja, Tatsache ist ja, das Gesetz ist so noch nicht verabschiedet. Da kann sich also noch einiges ändern in dem Verfahren, was Sie gerade angesprochen haben. Was muss aus Ihrer Sicht denn unbedingt noch rein, um das Leben für Menschen mit Behinderung tatsächlich besser zu machen?
0: Sie können sich ja mal auch Ihre Hörerinnen und Hörer vorstellen, dass Sie ab jetzt auf einen Rollstuhl angewiesen sind und jetzt beantworten Sie sich die Fragen, kommen Sie noch zu Ihrer Ärztin oder zu Ihrem Arzt, also fundamentale Dinge, kommen Sie noch ins Kino, ins Theater, ins Restaurant, können Sie mit der Deutschen Bahn unbehindert fahren und dann merken Sie, dass wir gerade im privaten Bereich deutlich besser werden müssen. Wir haben in Deutschland die Situation, dass nur ein Bruchteil der Arztpraxen barrierefrei zugänglich sind. Und das ist deswegen besonders ärgerlich, weil natürlich auch Menschen mit Behinderungen erstens ein Recht haben, Zugang zu haben und zum Zweiten im gleichen Maße in die gesetzliche Krankenversicherung einbezahlen.
1: Das mit den Arztpraxen kann ich gut nachvollziehen. Allerdings sprechen wir ja jetzt auch seit Monaten darüber, dass es dringend weniger Bürokratie braucht. Wenn es jetzt auch für die Privatwirtschaft in diesem Bereich noch mehr Vorschriften gibt, können Sie verstehen, dass dann zum Beispiel der Kanzler sagt, das ist zu viel zugemutet, auch wenn es für eine gute Sache ist?
0: Das kann ich wirklich leider nicht verstehen, weil ich den Eindruck habe, dass wir einem falschen Narrativ folgen. Das Narrativ heißt, Barrierefreiheit sei Gift für die Wirtschaft. Und das ist komplett falsch. Weil wir reden über 13 Millionen Menschen mit einer Beeinträchtigung, die Kaufkraft haben. Das sind Kundinnen und Kunden. Und wenn ich mit meinem Rollstuhl eben nicht ins Geschäft reinkomme, dann kaufe ich da nicht. Oder wenn ich beispielsweise kein Hotelzimmer finde, weil ich beispielsweise auf ein barrierefreies Zimmer angewiesen bin und meine Familie mich begleitet, dann wird dieses Hotel eben auch keinen Umsatz da machen. Also dieses Narrativ, Barrierefreiheit ist Gift für die Wirtschaft, ist falsch aus meiner Sicht und folgt der typischen deutschen Angst, dass sich möglichst nichts verändern soll. Aber Menschen mit Behinderungen haben eben ein verbrieftes Recht, als Bürgerinnen und Bürger unseres Landes teilzuhaben. Und deswegen muss dieses Gesetz da noch besser werden. Ich erwarte natürlich jetzt nicht, dass die Wirtschaft von heute auf morgen komplett barrierefrei wird. Aber dass man pragmatische, kluge Lösungen anstrebt, dass man sich einen Zeithorizont vorgibt, dass man sich auf den Weg macht, das darf man wohl erwarten.
2: Sagt der SPD-Politiker Jürgen Dusel. Er ist Beauftragter der Bundesregierung für die Belange von Menschen mit Behinderungen. Zu einem anderen Thema. Der gestrandete Wal in der Ostsee hat auch die Aufmerksamkeit auf Fischereinetze gelenkt, auch wenn in diesem Fall die Netzreste im Maul des Wals nicht aus deutscher Fischerei stammten. Aber Stellnetze gelten auch hierzulande als größte Gefahr für die einzige heimische Walart in der Ostsee, den Schweinswal. Was Wissenschaftler testen, damit diese Netze nicht zur Todesfalle werden, hat sich unser Reporter Ramon Gerwin zeigen lassen.
3: Forschung im dänischen Kertemünde. Mit Schweinswaldame Freya, ihren beiden Artgenossen und Biologin Christina Andersen.
4: Alle drei waren Beifänge. Sie sind also in Stellnetze geraten, in der Nähe von Kertemünde.
3: Für Freya ist es ein Spiel, wenn sie Kappen auf die Augen bekommt. Blitzschnell gleitet sie durch das Wasser und schnappt nach einem zappelnden Fisch. Für Christina Andersen der Beweis, sehen muss Freya nicht. Sie benutzt ihr Biosonar. Sie erzeugt Klicks, schießt eine Schallwelle nach vorne und wertet das Echo aus, das zum Beispiel von einem Fisch zurückkommt. Doch die feinen Maschen von Stellnetzen werfen allenfalls ein schwaches Echo zurück.
4: Wenn sie in Stellnetze geraten, kommen sie nicht raus. Es sind Säugetiere wie wir. Sie müssen also auftauchen, um wieder Luft in die Lunge zu bekommen. Wenn sie sich in Stellnetzen verheddern, ertrinken sie.
3: Nicht nur in Dänemark, auch an der deutschen Ostseeküste. Helfen soll der sogenannte PAL. Ein Gerät, das in Netze gehängt wird und einen Schweinswal-Warnruf aussendet, der von Freya stammt.
5: Es gibt aber Studien aus Island. Dort haben sie die auch getestet. Netze mit PAL, Netze ohne PAL. Und in den Netzen mit PAL waren am Ende mehr Schweinswale beigefangen. Also es könnte unterschiedliche Dialekte geben,
3: sagt Tom Bär vom Deutschen Meeresmuseum in Stralsund. Noch bleibt er skeptisch, es brauche mehr Forschung zum PAL-Gerät. Zuversichtlicher ist er bei einer anderen Erfindung des Thünen-Instituts für Ostseefischerei in Rostock. Ein Netz voll erbsengroßer Acrylperlen.
5: Sie geben ein starkes Echo ab und wenn man die regelmäßig in so ein Netz reinknüpft, dann sieht der Schweinswal eben dieses Netz viel eher.
3: Doch um die Perlen ins Netz zu knüpfen, bräuchte ein Fisch

0: Wochen. Aktuell laufen Gespräche mit einem Hersteller, der die Perlnetze industriell herstellen könnte. Egal ob PAL oder Perlnetze, noch sind viele Fragen offen, weshalb sie in Mecklenburg-Vorpommern nur sporadisch genutzt werden. In Zukunft könnten sie helfen, damit anderen Schweinswalen nicht das gleiche Schicksal widerfährt wie Freier.
1: Ramon Gerwin war das. Hochwasserschutz im Binnenland ist seit den großen Fluten der vergangenen Jahrzehnte etwa an Elbe und Rhein, aber auch an kleineren Flüssen wie der Ahr und der daraus folgenden Katastrophe eine Aufgabe geworden, der sich Bundes- und Landespolitik wesentlich stärker widmen. Dazu gehört auch die jährliche Deichschau, wie jüngst etwa an der Elbe. Unser Reporter Björn Hase-Wendt vom Rundfunk Berlin-Brandenburg war in der Prignitz bei der Deichschau mit dabei.
2: Der Elbpegel in Wittenberge liegt bei 1,40 Meter, weit entfernt von einem Hochwasser. Auch die vergangenen Monate waren ruhig. Entsprechend zufrieden ist Marc Frankowiak, der Umweltbereichsleiter in der Kreisverwaltung.
3: Glücklicherweise konnten wir eben feststellen, dass wir im letzten Jahr kein außergewöhnliches Hochwasserereignis hatte, ebenso auch keine Schadstellen, die jetzt nennenswert wären. Ein bisschen Böschungsaufwuchs, sage ich mal, mit Wildschwein oder auch Trockenheit hatte das zu leiden. Aber die Stellen lassen sich relativ schnell und einfach ausbessern.
2: Vertreter von Landesumweltamt, Landkreis und Katastrophenschutz haben den Prignitzer Elbabschnitt 2 Tage lang geprüft. Besonders im Fokus die Grasnarbe. Sie ist entscheidend für die Stabilität der Deiche. Lisan Jakob vom Landesumweltamt.
4: Wir sind guter Hoffnung, dass jetzt auch mit dem Regen das Gras gut wächst und unsere Deiche auch schön grün bleiben und eine stabile Grasnarbe entwickeln.
2: Die Prignitzer Elbdeiche sind grundsätzlich gut ausgebaut und für Hochwasser bis 7,45 Meter ausgelegt. Ausnahme bleibt Belo bei Bad Wilsnack. Dort fehlt die Erhöhung. Der Ausbau verzögert sich weiter wegen Eigentumsfragen und neuer Planungen. Anders im Perleberg. Dort wird in diesem Jahr das große Rückhaltebecken an der Stepenitz, einem Zufluss der Elbe, saniert.
4: Da haben wir Schwierigkeiten mit der veralterten Maschinentechnik. Und in den letzten 20 Jahren haben wir das Becken 3, 4, 5 Mal ist das immer angesprungen und hat die Stadt Perleberg vor Hochwasser geschützt.
2: Am Prignitzer Elbabschnitt sind sonst aber in diesem Jahr keine größeren Bauarbeiten und Sanierungen geplant, auch weil der Fokus im Süden Brandenburgs liegt.
4: Weil da ja 757 Kilometer Deiche noch komplett unsaniert sind an der Schwarzen Elster, an der Neiße und an anderen Flüssen im Südbereich. Und hier ist ja sehr lange sehr viel passiert. Wir haben hier wirklich sehr viele Deichbaumaßnahmen umgesetzt.
2: Trotzdem gibt es auch an den Prignitzer Elbdeichen weiter Handlungsbedarf. Denn nur ein Drittel hält aktuell der neuen Hochwasserzielmarke von knapp 8 Metern stand.
5: Sport. Mit Christina Schröder und der deutschen Europapokalhoffnung. Der SC Freiburg ist erstmals ins Finale der Europa League eingezogen. Nach dem verlorenen Hinspiel bei Sporting Braga gewannen die Breisgauer das Halbfinalrückspiel zu Hause mit 3:1. Ann-Kathrin Rose berichtet über den historischen Abend.
6: Julian Schuster wischte sich ungläubig die Tränen aus den Augen. Dann kniete er sich auf den Rasen im Freiburger Stadion. Der Trainer des SC hat mit seinem Team Historisches geschafft. Erstmals in der Vereinsgeschichte stehen die Freiburger im Finale der Europa League. Mit dem 3:1 im Rückspiel gegen Sporting Braga machten sie auch die Niederlage aus dem Halbfinalhinspiel wett. Den Unterschied gegen die Portugiesen, die seit einem Platzverweis in der 6. Minute in Unterzahl spielten, machte Lukas Kübler. Er brachte den Sportclub zur nächsten Führung und steuerte nach einem Traumtor von Joan Manzambi noch den 3. Treffer bei. Zwar gelang Braga in der Schlussphase noch ein Tor, am Sieg des Sportclubs aber änderte das nichts mehr. Im Finale treffen die Freiburger am 20. Mai auf Aston Villa. Das Endspiel in der Europa League dann in Istanbul.
5: Ja, und nicht nur in den internationalen Clubwettbewerben geht es in den Endspurt. Auch die Bundesliga neigt sich dem Ende entgegen. Und für einen bedeutet das auch das Ende seiner Karriere. BVB-Abwehrspieler Niklas Süle beendet nach der Saison seine aktive Laufbahn. Das erzählte der 30 Jahre alte ehemalige Nationalspieler in einem Podcast. Nikolas Weber mit den Einzelheiten.
7: Nach eigener Aussage hatte Süle den Gedanken, mit dem Fußballspielen aufzuhören, schon länger. Die Entscheidung sei dann gefallen, als er sich Mitte April am Knie verletzte. Die Angst vor einem 3. Kreuzbandriss habe ihn dabei stark belastet. Der gebürtige Frankfurter war im Sommer 2022 von Bayern München zu Borussia Dortmund gewechselt. Sein Vertrag beim BVB läuft am 30. Juni aus. Süle kann auf 299 Bundesligaspiele und 49 Länderspiele für Deutschland zurückschauen.
5: Ja, und zum Abschluss will Süle mit dem BVB an den letzten beiden Bundesligaspieltagen die Vizemeisterschaft hinter Meister Bayern sichern. Die Handballer des SC Magdeburg haben in der Königsklasse die Titelverteidigung ins Visier genommen und sind den Füchsen Berlin ins Final vorgefolgt. Nach dem deutlichen Sieg im Hinspiel gegen den ungarischen Club aus Szeged gab es im Viertelfinal-Rückspiel ebenfalls ein deutliches 45:37. Jens Lampe berichtet.
8: Das war ein überzeugendes Tore-Festival des SC Magdeburg. Der ließ zu keiner Zeit irgendeinen Zweifel aufkommen, dass er das Final Four-Turnier der Champions League in Köln erreichen würde. Schon zur Halbzeit führten die Elbestädter mit 23:19. Die überforderten Ungarn von Pick Szeged konnten zu keiner Phase den Torrausch des SC Magdeburg stoppen. Am Ende gewannen die Elbestädter 45:37 vor 6.500 begeisterten Fans in der ausverkauften Magdeburger Arena. Der SCM erreicht damit zum vierten Mal in Folge das Final Four Turnier der Champions League in Köln und trifft dort auf die Füchse Berlin, den FC Barcelona und Aalborg aus Dänemark.
5: Ja, Magdeburg ist damit dem Traum vom vierten Titel im wichtigsten europäischen Vereinswettbewerb einen Schritt näher gekommen. Und zum Schluss noch zum Basketball. In der Bundesliga stehen am vorletzten Spieltag schon die beiden Absteiger fest. Während sich Jena im direkten Kellerduell mit Heidelberg den Klassenerhalt sicherte, spielen die Kurpfälzer nächste Saison in der zweiten Liga. Durch Jenas Sieg stehen auch die Löwen Braunschweig als Absteiger fest, die trotz zwei verbliebener Spiele die Klasse nicht mehr halten können.
1: Christina Schröder war das mit dem Sport.
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10: Um 2.31 Uhr mit Katja Kindermann. Die USA und der Iran haben sich trotz einer Waffenruhe gegenseitig attackiert. Das US-Militär teilte mit, es seien iranische Militäreinrichtungen ins Visier genommen worden, unter anderem Startplätze für Raketen und Drohnen. Die Aktion sei eine Reaktion auf den iranischen Beschuss von drei Schiffen der US-Marine bei der Durchfahrt in der Straße von Hormus. Der Iran bestätigte die Angriffe und erklärte, zuvor habe das amerikanische Militär einen iranischen Öltanker attackiert. US-Präsident Trump hat der Europäischen Union ein neues Zollultimatum gesetzt. Sollte die EU das Handelsabkommen mit den Vereinigten Staaten nicht bis Anfang Juli vollständig umsetzen, würden die US-Importzölle für europäische Produkte auf viel höhere Sätze steigen. Dies erklärte Trump nach einem Telefonat mit EU-Kommissionspräsidentin von der Leyen. Aus Brüssel, Thomas Spickhofen.
11: Sie habe ein sehr gutes Gespräch mit dem amerikanischen Präsidenten gehabt, erklärt Kommissionspräsidentin Ursula von der Leyen. Neben der Lage im Nahen Osten habe man auch über das Handelsabkommen zwischen der EU und den USA diskutiert. Beide Seiten bekennen sich nach Angaben von der Leyen vollständig zu dessen Umsetzung. Es seien gute Fortschritte gemacht worden für eine Reduzierung der Zölle bis Anfang Juli. US-Präsident Donald Trump hat den 4. Juli genannt, den amerikanischen Unabhängigkeitstag.
10: Außenminister Wadefuhl hat die indirekten Drohungen des Kreml gegen diplomatische Vertretungen in Kiew kritisiert. In der Bild nannte der Minister diese inakzeptabel. Aus der Nachrichtenredaktion Ulrike Ufer.
12: Wadefuhl sprach mit Blick auf den russischen Präsidenten Putin von einem Zeichen der Panik, die in Moskau umgehe. Die Konsequenzen der endlosen Kette schwerster Fehlentscheidungen Putins seien nicht mehr zu verstecken. Hintergrund der Auseinandersetzung sind die bevorstehenden russischen Feiern anlässlich des Sieges im Zweiten Weltkrieg am 9. Mai. Präsident Putin hatte hierfür eine zweitägige Waffenruhe angekündigt. Für den Fall ukrainischer Angriffe zu den Feiern droht Russland mit Vergeltung im Zentrum von Kiew.
10: Eine Gruppe von Abgeordneten fast aller im Bundestag vertretenen Fraktionen macht einen neuen Vorstoß für eine Widerspruchsregelung bei der Organspende. Die Gruppe präsentierte in Berlin einen entsprechenden Parlamentsantrag. Ziel ist, die Zahl der Organspenden zu erhöhen. Bei der Widerspruchsregelung würde gelten, dass nach dem Tod Organe entnommen werden dürfen, außer es liegt ein Widerspruch vor. Und das Wetter in Deutschland. Überwiegend trocken, im Osten etwas Regen, örtlich Nebel. Tiefstwerte 8 bis 1 Grad. Tagsüber heiter und trocken, im Bergland einzelne Schauer, 13 Grad an der Nordsee bis 22 Grad in Bayern. Am Samstag gebietsweise länger sonnig, im Bergland vereinzelt Schauer oder Gewitter bei 15 bis 25 Grad. Das waren die Nachrichten.
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1: Die A10 Dreieck Potsdam Richtung Schönefelder Kreuz ist zwischen Ludwigsfelde West und Ludwigsfelde Ost nach einem Unfall gesperrt. und die A24 Hamburg Richtung Berlin ist zwischen Hagenow und Webelin nach einem Unfall in einer Baustelle gesperrt. Die Umleitung führt dort über die U5. Das war's aktuell vom Verkehr. Ihnen eine gute und sichere Fahrt.
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1: Im Studio ist Detlef Karg. Willkommen. China gilt eigentlich als Land des Tees, so wie viele andere asiatische Staaten auch. Aber in den chinesischen Großstädten, da breitet sich die neue Leidenschaft für Kaffee aus. Das kommt mit der westlichen Lebensweise und auch über internationale Kaffeeketten wie Starbucks. Und China hat auch eigene Kaffeeketten. Wie kommt der Kaffee als Getränk im chinesischen Alltag in der breiten Masse der Bevölkerung an? Darum geht es jetzt in der neuen Podcast-Folge von Welt macht China, heute mit Axel Dorloff.
13: Experten und Verbände gehen von über 1000 Tassen Kaffee pro Person pro Jahr in Deutschland aus. In China ist das noch völlig anders. Für 2024 wird ein Pro-Kopf-Konsum von knapp 17 Tassen jährlich angegeben. Die Zahlen sind aus dem China Urban Coffee Development Report, eine gemeinsame Studie der chinesischen Kaffeeindustrie und der Jiaotong-Universität in Shanghai. 17 Tassen Kaffee, das klingt für uns in Deutschland sehr wenig, ist aber schon doppelt so viel wie noch 2016. Da haben die Chinesen gerade einmal 9 Tassen getrunken. Auch wenn in China jahrhundertelang Tee das wichtigste Getränk war und es auch immer noch ist, Kaffee ist auf dem Vormarsch. Und es gibt einen Landesteil, der für den Kaffeeanbau in der Volksrepublik extrem wichtig ist. Das ist die südwestchinesische Provinz Yunnan. Dort war mein Weltmacht-China-Kollege Benjamin Eisel, ARD-Korrespondent in Beijing. Hallo Benjamin.
14: Hi Axel.
13: Benjamin, erzähl doch mal, wo du genau warst.
14: Also ich war bei der Kaffeeernte, das hört man hier auch im Hintergrund, und zwar in einem Ort in Yunnan, Menglian heißt der. Der ist ganz im Südwesten Chinas und auch ganz im Südwesten Yunnans, nur wenige Kilometer von der Grenze zu Myanmar entfernt. Und das ist einer der Hauptorte für Kaffeeanbau in China. War gar nicht so leicht, da hinzukommen. Ich musste 2 Inlandsflüge machen, sogar übernachten dazwischen. An einem Ort und am nächsten Morgen dann weiter mit dem nächsten Flugzeug. Und dann habe ich mir ein Mietauto gemietet und dann noch eine Stunde in den Hauptort Menglian. Und dann noch mal eine Stunde mit dem Auto eine ganz schmale Straße in den Berg hoch. Und dann war ich da. Traumhafte Landschaft übrigens. Überall rote Erde und Berge, soweit man blicken kann. Sehr tropisch dort. Und dann musste ich noch auf den Kaffeehang klettern und da habe ich dann einen Bauern getroffen. Jamu heißt der, 60 Jahre alt, und der hat da in diesem Kaffeehang mit seiner Frau gemeinsam Kaffee gepflückt mit der Hand. Beide hatten so einen Korb umhängen, in den sie dann die reifen roten Bohnen geworfen haben.
13: Kaffeeanbau ist ja in China noch relativ neu. Seit wann baut denn der Bauer Jamu Kaffee an?
14: Das haben wir ihn gefragt. Weil er so einen lokalen Dialekt gesprochen hat, den wir nicht verstanden haben, haben wir einen Local vor Ort noch mitgenommen, der uns übersetzt hat. Und das hat der Bauer gesagt. Er baut seit etwa 2008 Kaffee an, also noch nicht ganz 20 Jahre. Früher hat er hier an der Stelle Mais angebaut. Und Kaffee hat er inzwischen ungefähr eine Fläche von 2 Fußballfeldern. Und damit kann er im Jahr 40.000 bis 50.000 Yuan verdienen. Und das ist viel mehr, als er mit Mais verdienen kann. 40.000 bis 50.000 Yuan, das sind ungefähr 5.000 bis 6.000 Euro im Jahr. Und das ist wirklich gar nicht schlecht für einen einfachen Bauern dort auf dem Land. Und die Kooperative dort, die kümmert sich dann um die Weiterverarbeitung und den Weiterverkauf dieses Kaffees.
13: Und wie sieht diese Weiterverarbeitung dann konkret aus?
14: Als ich da war, da wurde ein Großteil des Kaffees gewaschen. Das hören wir hier. Das ist die sogenannte Nassverarbeitung. Der Kaffee wird dann nach dem Waschen geschält, anschließend fermentiert und dann getrocknet. Dort in der Kooperative wird der Kaffee aber auch trocken weiterverarbeitet. Und dabei wird er ungeschält ausgebreitet auf einer großen Fläche und fermentiert dann in der Schale. Und die wird dann erst anschließend entfernt. Das weiß ich alles, weil mir das Ye Hong erzählt hat. Bei einer Tasse Kaffee natürlich. Sie ist 30 Jahre alt und hat die Leitung der Kooperative vor wenigen Jahren von ihrem Vater übernommen und erstmal alles grundlegend modernisiert.
15: Wir
14: Sie sagt, dass früher hauptsächlich Tee, Zuckerrohr, aber auch Kautschuk angebaut wurde in der Gegend Manglian, aber kein Kaffee. Und ihr Vater, der sei aus irgendwelchen Gründen, sie weiß auch nicht ganz genau warum, sehr optimistisch gewesen wegen Kaffee. Der war damals der Dorfparteisekretär der Kommunistischen Partei, die in China ja autokratisch regiert und wollte, dass die Menschen im Dorf mehr Geld verdienen. Und er ist dann irgendwie auf Kaffee gekommen und dachte sich, das könnte vielleicht eine Zukunft haben, sagt sie. Er sei ja am Anfang ein bisschen zögerlich gewesen, weil er damals umgerechnet einen Kredit von etwa 40.000 Euro auftun musste für den Umstieg auf den Kaffee.
13: Der Vater, also die Generation davor, ist ein ganz schönes Risiko eingegangen. Heute scheint das ja jetzt aber klar zu sein. Das geht auf, das funktioniert mit dem Kaffeeanbau in Yunnan. Wenn wir, Benjamin, vielleicht noch mal kurz einen Schritt zurückgehen. Warum ist der Landesteil Yunnan für den Kaffeeanbau in China so zentral und so wichtig?
14: Ja, heute wird tatsächlich über 90% des chinesischen Kaffees in Yunnan angebaut. Ein bisschen gibt's noch in den Landesteilen Guangdong, in Guangxi und in Hainan, alles im Süden Chinas. Der Kaffee kam nach China vor etwa 100 Jahren. Ende des 19. Jahrhunderts haben französische Missionare die Kaffeebohne aus dem benachbarten Vietnam mitgebracht. Da wird ja traditionell sehr viel Kaffee angebaut. Und dann wurde auch in China mit dem Kaffeeanbau begonnen. Inzwischen wird in China 40% des in China verwendeten Kaffees angebaut. 60% werden noch importiert. Yunnan, insbesondere Manglian, eignet sich besonders gut für den Kaffeeanbau, weil ja das Klima da so gut ist, sagt Ye Hong. Der Grund ist, dass Manglian sehr hoch liegt, dass es sehr viel Sonnenschein gibt, sagt sie, und dass es trotz dieser Hochlage sehr wenig Frost gibt.
13: Benjamin, du warst ja jetzt ein paar Tage da in der Gegend im Südwesten von Yunnan unterwegs. Was hat der Kaffeeboom mit dem Ort Manglian und den Menschen dort gemacht? Wie hat das vielleicht auch Alltagsgewohnheiten verändert?
14: Ye Hong hat erzählt, dass selbst ihr Vater, der ja früher gar keinen Kaffee getrunken hat, und seine Freunde, dass die jetzt alle auch Kaffee trinken und die schauen dann immer zusammen in der Kooperative vorbei, um Kaffee zu trinken. Ja, all diese Kaffeebauern, die früher keinen Kaffee getrunken haben, Leute, die früher nur Tee getrunken haben. Und wenn man den Berg von der Kooperative wieder runterfährt in den Hauptort nach Manglian, da hat die Lokalregierung eine Kaffeestraße gebaut, so eine Art Fußgängerzone mitten in der Stadt mit lauter Cafés. Und ich habe da abends vorbeigeschaut und da war richtig was los und die Locals haben alle Kaffee getrunken. Und da habe ich auch den 25-jährigen Ye Shuang getroffen, der inzwischen auch gern Kaffee trinkt, wie er mir verraten hat. Ja, Kaffee hat Manglian schon verändert, sagt er. Zum Beispiel die Kaffeestraße, die gab es früher nicht. Ja, früher gab es keine Optionen, wenn man keinen Alkohol trinken wollte, sagt er, wenn man einfach nur irgendwo sitzen und mit sich miteinander unterhalten wollte. Und jetzt gibt's diese Kaffeestraße, das ist einfach eine weitere Möglichkeit, wenn man nicht trinken möchte.
13: Sehr spannend, Benjamin, was du da aus Yunnan erzählst. Und der Landesteil kümmert sich ja sogar um den Nachwuchs. Seit Sommer 2024 können sich Studierende an der Landwirtschaftlichen Universität Yunnan für den Studiengang Kaffeewissenschaft und Kaffeeanbau einschreiben. In China tut sich also was in Sachen Kaffeeanbau und es wird nicht nur deutlich mehr Kaffee angebaut, sondern die Chinesen trinken auch jedes Jahr mehr Kaffee. Und darum geht es jetzt. Erstmal, Benjamin, Chinas Kaffeemarkt ist ja allein im Jahr 2023 um fast 60% gewachsen und hat damit die USA als weltgrößten Markt für Kaffeeketten überholt. Früher war es ja so, wenn es Kaffee gab, dann Starbucks. Hat sich das geändert?
14: Ja, genau. Früher war wirklich Starbucks der einzige Kaffee, den man teilweise hier bekommen konnte. Und man kann tatsächlich sagen, ohne zu übertreiben, dass Starbucks, diese US-Kaffeehauskette, den Kaffee nach China gebracht hat. Die haben nämlich 1999 ihre erste Filiale in Beijing eröffnet und sind dann rasant gewachsen und waren auch etwa 20 Jahre lang Monopolist, die größte Kaffeehauskette in China. Heute betreibt Starbucks in der Volksrepublik um die 8000 Filialen, das ist hauptsächlich in größeren Städten. Und diese Zahl ist ziemlich stabil, nachdem Starbucks jahrelang kräftig gewachsen ist. Diese Starbucks-Läden finden sich häufig in Shopping-Malls und Kaffee von Starbucks, das ist schon eher was für diejenigen, die gut verdienen, die so einem westlichen Lebensstil nacheifern, denn der ist nicht ganz billig, der Kaffee.
13: Starbucks ist also noch immer sehr präsent in China, hat aber heute viel chinesische Konkurrenz bekommen.
14: Genau, der Markt hat sich radikal verändert. Da ist nämlich jemand dazugekommen, Luckin Coffee, auf Chinesisch Ruixin Kaffee. Die wurden 2017 gestartet und haben heute mehr als 30.000 Filialen in China. Also ist inzwischen mit Abstand die größte Kette hier. Und Luckin macht auch den größten Umsatz. Also die nehmen mehr Geld ein als Starbucks, aber Starbucks ist nach wie vor profitabler. Es bleibt also mehr übrig bei Starbucks. Und das liegt daran, dass es eben ein Premium-Produkt ist, dass der Kaffee dort viel teurer ist. Die Preise bei Starbucks, die sind ähnlich wie in Deutschland, würde ich sagen. So um die 5-6 Euro kann man da schon mal liegen lassen für einen Kaffee mit ein bisschen Schnickschnack. Luckin Coffee dagegen setzt auf Wachstum. Also die expandieren weiter, eröffnen weitere Filialen und sie bieten eben günstigen Kaffee an mit hohen Verkaufszahlen. Und dann gibt's nochmal einen weiteren Newcomer, wenn man will, Coty Coffee. Die Kette, die wurde noch nicht mal vor 4 Jahren gegründet und die hat inzwischen 16.000 Filialen in China.
13: Und Benjamin, ganz kurz, weil ich das wirklich erstaunlich finde. Es war ja vor einigen Jahren noch richtig schwierig, überhaupt Kaffee zu bekommen. Selbst in einer Stadt wie Beijing. Ich kann mich erinnern, als 2018 meine Mutter zu Besuch war. Die dachte immer, es gibt an jeder Ecke einen Kaffee. Die hat immer gesagt, lass uns da mal noch ein bisschen weiter spazieren. Da kriegen wir bestimmt gleich einen Kaffee und können uns schön hinsetzen. Da habe ich damals schon immer gesagt, nee, Mama, das ist relativ unwahrscheinlich. Hat sich diese Situation, also auch Cafés im Stadtbild, heute wirklich verändert?
14: Ja, das ist total anders. Und dabei hat vor allem Luckin Coffee eine große Rolle gespielt mit dieser wahnsinnigen Expansion und eben auch mit den niedrigeren Preisen. Luckin hat also den Kaffee rausgeholt aus dieser teuren Lifestyle-Ecke von Starbucks und für mehr Menschen verfügbar gemacht. Und Kaffee gibt's heute auch an kleineren Orten. Also wenn ich zum Beispiel mit dem Auto unterwegs bin, abseits der großen Millionenmetropolen, da gibt's auch meistens einen Luckin Coffee, inzwischen auch immer mehr Coty Coffee. Und bei beiden Ketten ist das Konzept ähnlich und ganz einfach. No Frills, also da gibt's nicht viel Sitzecke. Man bestellt mit der App, da spart man gleich den Kassierer. Und der Kaffee ist auch meistens zum Mitnehmen oder zum Nachhausebestellen. Und das machen auch viele in China übrigens. Und oft auch nur für eine einzige Tasse morgens ins Büro oder so, weil die Liefergebühren hier so niedrig sind. Das lohnt sich also.
13: Benjamin, Coty gibt es ja erst seit 2022 und ist jetzt heute schon weltweit die Nummer 3 der Kaffeeketten hinter Starbucks und Luckin Coffee, das hast du gesagt. In China sind sie sogar an Starbucks vorbeigezogen. Irre Entwicklung. Was macht Coty aus deiner Sicht aus?
14: Ja, ich meine, genau, die gibt's noch nicht mal seit 4 Jahren. Die wurden gegründet übrigens von ehemaligen Luckin Coffee Mitarbeitern und die haben in dieser unglaublich kurzen Zeit 18.000 Filialen eröffnet. Das ist ein bisschen anderes Konzept als bei Starbucks und Luckin, denn Coty setzt komplett auf ein Franchise-Modell, also die sourcen das Ganze aus, die betreiben die Filialen nicht selbst. 18.000 Filialen sind international, davon allein 16.000 in China und es soll weiter gewachsen werden. Wir haben das schon gesagt, es ist ähnlich wie bei Luckin Coffee, aber auch wie bei Starbucks, hauptsächlich in der App bestellen. Und es herrscht tatsächlich ein regelrechter Preiskampf. Also Coty versucht immer noch mal günstiger zu sein als Luckin und so noch mal Kunden anzulocken. Das wird übrigens auch kritisiert. Das heißt immer wieder, dieses Modell ist nicht nachhaltig, dieses Modell des Wachstums. Aber bislang wachsen sie weiter. Und Coty versucht auch anders als Luckin Coffee übrigens in Europa Fuß zu fassen. Wir haben es schon gehört, Filiale in Deutschland, in Berlin, aber auch in anderen Ländern, Großbritannien, Paris, Madrid. Und es gibt weitere Expansionspläne. Luckin Coffee dagegen bisher, soweit ich weiß, nur in New York City vorhanden, außerhalb Chinas.
13: Vielen Dank, Benjamin Eisel aus Beijing. Eine der erfolgreichen Ketten, von denen Benjamin jetzt schon erzählt hat, wurde 2015 in Shanghai gegründet, nämlich Manna Coffee, gleich in der Nähe des Büros meiner Weltmacht-China-Kollegin Eva Lambi-Schmidt. Hallo Eva.
15: Hallo. Hi Axel, ja, der allererste Manner- oder Männerladen ist hier gleich um die Ecke, 3 Minuten zu Fuß entfernt im Herzen des Jing'an Districts. Das ist nur so ein kleines Ausgabefenster am Straßenrand. Die haben also auch mal klein angefangen. Und was ich bei denen ganz interessant finde, in den Filialen sieht man an der Wand häufig den Slogan Make Coffee Part of Your Life. Da musste ich vor ein paar Jahren auch schon mal schmunzeln, weil ich mir gedacht habe, wow, bei der Werbung geht's erstmal nicht darum, dass es hier besonders guten Kaffee gibt. Sie fängt erstmal damit an, die Leute überhaupt zu Kaffeetrinkern zu machen.
13: Ja, und da ist ja in China noch viel Potenzial nach oben und das scheint ja aber auch ein Stück weit zu gelingen. Manna ist ein Erfolgskaffee aus Shanghai, aber es gibt nicht nur die großen Kaffeeketten, sondern in vielen größeren Städten hat sich ja auch eine eigene Kaffee- bzw. Coffeeshop-Kultur etabliert. Und als Vorreiter gilt da eindeutig Shanghai, die Stadt, in der du jetzt schon seit einigen Jahren lebst. Wie macht sich das bemerkbar, Eva? Warum gilt Shanghai in China als die Stadt der Cafés und der gehobenen Kaffeekultur?
15: Es gibt hier einfach super viele kleine inhabergeführte Cafés. Wenn ich hier aus dem Büro gehe, stolpere ich zum Beispiel gleich in eine Straße mit gleich 3 Cafés, fast nebeneinander. Auch wo ich wohne, gibt's eine große Auswahl. Da kann man einfach drauf losschlendern und einkehren, wo es ja am besten gefällt. Und die Cafés, das kann man sich so vorstellen, die sind oft sehr originell eingerichtet und meist nur wenige Quadratmeter groß. Oft gibt's nur Platz für eine Kaffeetheke und wenige, ja 1, 2, 3, 4 Sitzplätze. Oft sind das nur kleine Schemel oder klappbare Campingstühle oder einfache Sitzwürfel mit kleinen Tischen.
13: Das klingt sehr gemütlich und weil es in Shanghai so viele dieser Cafés gibt, belegt die Stadt sogar international einen Spitzenplatz.
15: Ja, Shanghai soll tatsächlich die meisten Kaffeeläden weltweit haben. Laut chinesischen Staatsmedien hatte Shanghai den Titel schon im Jahr 2023, als die Stadt gut 8.500 Cafés hatte. Und heute reichen die Zahlen, die ich finden konnte, von 9.500 bis über 10.000. Das ist wahrscheinlich auch nicht so gut zu fassen, weil sich das laufend ändert. Cafés kommen und gehen, die Fluktuation ist sehr hoch. Aber klar ist, die Zahl ist riesig.
13: Wann ging es denn dann richtig los mit dem Kaffeeboom in Shanghai?
15: Ich würde sagen, erst in den vergangenen 10 Jahren gab es den richtigen Boom. Ich kann mich erinnern, als ich 2014 als Studentin in Shanghai war, da gab es außer Starbucks nicht so viele Optionen. Da sind Kommilitonen von mir sogar extra zu Ikea gefahren in der Nähe, um Kaffee zu trinken. Und das hat sich jetzt innerhalb weniger Jahre stark verändert.
13: Das ist wirklich krass, zu Ikea, um Kaffee zu trinken. Wie ist das heute? Wer trinkt in Shanghai Kaffee und bei welcher Gelegenheit?
15: Ich sehe viele morgens auf dem Weg zur Arbeit, generell eher junge Leute oder auch als Kontrast dazu Leute, die entspannt sich mit Freunden treffen oder auch alleine Zeit im Café verbringen und auch ein Foto vom Kaffee machen, ganz wichtig. In einem kleinen Laden habe ich zum Beispiel Xian Bei getroffen, die auch viel von ihrem Lifestyle bloggt und sie sagt, sie schlendert öfter am Nachmittag durch die Kaffeeläden Shanghais und hängt dort ab.
16: Ich denke,
15: Sie sagt, dass diese Läden ihr ein gemütliches und entspanntes Gefühl geben. Sie quatscht dann mit der Barista, trinkt einen Kaffee und für sie sei das dann so vertraut, als wäre es ihr Zuhause.
13: Aber bei so viel Auswahl müssen sich die Cafés doch auch irgendwie hervorheben, also irgendwie ein Alleinstellungsmerkmal haben, damit Kunden überhaupt reinkommen. Wie machen die das?
15: Das stimmt. Die Konkurrenz ist sehr groß und das ist, denke ich, auch der Grund, warum sich die Cafés so viel Mühe geben bei der Einrichtung. Das sind oft echt süß eingerichtete Cafés mit viel Kreativität und Liebe zum Detail. Es gibt sehr unterschiedliche Stile, von Industrial Style über Rustikal bis Mediterran. Da ist quasi für jeden was dabei. Socke zum Beispiel betreibt seit 4 Jahren einen Café und bei ihm hat es einen Touch von einem Wohnzimmer, würde ich sagen. Die Wandfarbe ist in hellem Beige gehalten mit dazu passenden Sitz. Kissen in Beige und Weinrot. Es hängen 2 große weiße Papiersterne von der Decke, so ein bisschen wie in der Adventszeit. In der Ecke steht eine E-Gitarre, es gibt ein paar Pflanzen. In vielen Kaffeeläden in Shanghai gibt es eine große Auswahl, neben einfachem Americano, Latte Macchiato, Cappuccino, Flat White und so weiter, gibt es oft ein langes Menü mit sowohl internationalen Trends wie Matcha Latte, Dirty Coffee und auch eigenen Kreationen. Kaffee mit Meersalz, mit Rosenblüten oder auch sprudelnder Orangensaft. Orangen-Americano. Und was jetzt gerade hip ist, das sind Kaffee-Cocktails mit und ohne Alkohol in eleganten Cocktailgläsern servierte kalte, erfrischende Kaffeegetränke mit verschiedenen Geschmacksnoten. Socco hat sich jetzt genau darauf spezialisiert. Er nennt das Omakase. Das kommt aus dem Japanischen und heißt eine Überraschung aus der Küche. Und ja, da habe ich mich natürlich auch mal überraschen lassen, was er da zusammenmixt. Für diesen Cocktail gibt's ein Sahnetopping mit schwarzem Tee. Das soll eher eine Art Dessert sein, deshalb sei Sahne ein Muss, sagt Socco. Der schwarze Tee wurde über Nacht in der Sahne ziehen gelassen, um ihr etwas Teegeschmack zu verleihen. Dann kommt noch Banane hinzu und der Kaffee und dann schmeckt das Ganze nach Bananen-Zitronenkuchen. Das sah dann so aus, dass sich unten der Kaffee im Glas schön abgesetzt hat von einer dicken weißen Schicht an Sahne. Darauf hat Socco dann noch etwas Zitronenschale gerieben, mit einem schwarzen Handschuh einen kleinen selbstgebackenen Zitronenkuchen aus der Vitrine genommen, unten etwas angeschnitten und auf den Glasrand gesetzt. Und damit nicht genug. Am Ende kam noch eine goldene Kerze obendrauf, die man ausblasen und sich was wünschen konnte.
13: Eignet sich wunderbar für Instagram und klingt auch sehr aufwendig.
15: Genau, und das ist auch Part des Designs, dass es auch auf Social Media funktioniert. Also in China gerade vor allem auf Xiaohongshu, das heißt Little Red Book. Er designt die Drinks selbst, feilt sogar manchmal einen ganzen Monat am Geschmack und auch am Look. Socco meint, ohne diese speziellen Kreationen funktioniert das Geschäft einfach nicht. Man könnte nicht einfach nur mit normalem Kaffee und Latte Macchiato Geld verdienen. Das zieht nicht. Den meisten Profit macht er mit den Kaffeecocktails. Ich habe auch einen 38-jährigen Kaffeeladenbesitzer getroffen, der keine außergewöhnlichen Kaffeekreationen mehr anbieten wollte, weil er einen einfachen, guten Kaffee als Kunst sieht. Abends röstet er Kaffeebohnen in seiner eigenen Rösterei zu Hause. Das ist seine zweite Schicht. Und den größten Umsatz macht er dann, wenn jemand nicht nur eine Tasse Kaffee, sondern gleich eine Packung geröstete Kaffeebohnen kauft. Und übrigens findet er, dass Kaffee, zumindest als Kaffeekunst in Shanghai, gar nicht so wertgeschätzt werde. Es ginge eher ums Koffein und um Kaffee als Statussymbol. Für die meisten sei Kaffee wie Prada, sagt er. Die Tasse Kaffee wird auf Social Media gepostet und dann denken andere, man hätte es in die Mittelklasse geschafft. Es ist nur so, dass man für eine gute Tasse Kaffee günstiger wegkommt als für eine Handtasche von Prada zum Beispiel. Aber es hätte den gleichen Effekt, sagt er.
13: Vielen Dank, Eva Lambi-Schmidt aus Shanghai. Letzte Frage an Benjamin. Ist die Expansion der chinesischen Kaffeeketten auch ein Zeichen eines globalen Machtanspruchs?
14: Das würde so gut passen, ne? Der Aufstieg der chinesischen Kaffeehausketten, die alle überholen, inklusive Starbucks, was man ja vielleicht als Symbol für die Hegemonie der USA sehen könnte. Ich würde nicht so weit gehen, aber es zeigt für mich nochmal, dass Chinas Wirtschaft eben sehr dynamisch ist, dass es eine Bereitschaft gibt, Risiken einzugehen, dass es Kapital gibt und es gibt natürlich diesen Vorteil dieser riesigen Gesellschaft, 1,4 Milliarden Menschen in China. Und wenn was hier in China funktioniert, dann gibt's eben häufig die Bereitschaft, abgesichert durch dieses massive Geschäft im Inland auch ins Ausland zu gehen. Das haben wir gesehen bei Smartphones, bei Autos, bei grüner Technologie, zum Teil auch mit staatlicher Förderung. Und jetzt sehen wir es ein Stück weit auch bei Kaffee. Für mich ist das ehrlich gesagt nicht überraschend und ich finde, es passt auch gut ins Bild. China will gern unabhängig sein von internationalen Lieferketten und auch von Importen. Kaffee ist da ein weiteres Beispiel.
13: Letzte Frage an Eva. Wie geht das weiter mit der Kaffeekultur in China? Wohin entwickelt sich der Kaffeetrend in China, Eva?
15: Von dem, was ich beobachte, ist es so, dass die junge Generation in China da reingewachsen ist und dass wahrscheinlich die neuen Generationen mitwachsen. Bei denen, mit denen ich gesprochen habe, trinken die Eltern zum Beispiel keinen Kaffee und sie selbst sind mit Tee groß geworden, haben dann aber spätestens an der Uni angefangen, Kaffee zu trinken. Also ich würde schon sagen, der Trend geht weiter. Da ist viel Potenzial in der Kaffeebranche, vor allem in den Städten. Auch wenn ich mir ehrlich gesagt es nicht vorstellen kann, dass es in einem einfachen chinesischen Restaurant dann in Zukunft auch einen Espresso nach dem Essen gibt. Da bleibt's wohl eher bei heißem Wasser oder Tee.
1: Das war Welt macht China, der Podcast heute mit Axel Dorloff. 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
1: 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Nach den Nachrichten um 3 Uhr geht's bei uns weiter bis 6 Uhr. Und gleich nach den Nachrichten schauen wir nach Sachsen-Anhalt, wo die AfD in einer Umfrage neue Spitzenwerte erzielt hat. Bis gleich.

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1: Um 3 Uhr mit Katja Kindermann. Im Konflikt zwischen dem Iran und den USA gibt es eine neue Eskalation. Die US-Streitkräfte griffen nach Angaben des für die Golfregion zuständigen Zentralkommandos erneut iranische Militäreinrichtungen an. Aus der Nachrichtenredaktion Peter Eichenberg.
2: In einer Mitteilung sprach das Zentralkommando von Selbstverteidigungsschlägen. Der Iran habe zuvor mit Raketen, Drohnen und Booten US-Kriegsschiffe attackiert, die die Straße von Hormuz durchfuhren. Angriffe wurden unter anderem aus dem iranischen Hafen Keshem und der Stadt Bandar Abbas gemeldet. Die iranische Armee warf ihrerseits der amerikanischen Seite einen Verstoß gegen die Feuerpause vor. Die USA hätten als erste einen iranischen Öltanker ins Visier genommen, der sich in Richtung der Straße von Hormuz bewegt hätte.
1: Ein US-Handelsgericht hat die von Präsident Trump verhängten weltweiten Zölle von 10% für unzulässig erklärt. Mit der pauschalen Abgabe habe Trump seine Befugnisse überschritten, erklärten die Richter in New York. Bereits erhobene Zölle müssten erstattet werden. Zuvor hatte Trump mit höheren Zöllen für Waren aus der Europäischen Union gedroht. Diese würden in Kraft treten, sollte die EU das Handelsabkommen mit den USA nicht bis zum 4. Juli umsetzen. In der Diskussion um die geplante Einkommensteuerreform hat Unionsfraktionschef Spahn der Forderung nach weiteren Schulden eine klare Absage erteilt. Er wolle die Kreditwürdigkeit des Bundes nicht weiter gefährden, sagte Spahn der Rheinischen Post. Er reagierte damit auf Äußerungen von SPD-Fraktionschef Miersch, der dafür plädiert hatte, die Schuldenbremse auszusetzen. Spahn bot dem Koalitionspartner an, einen gemeinsamen Vorschlag zu erarbeiten. Im Ziel, kleinere und mittlere Einkommen zu entlasten, sei man sich einig. Der SC Freiburg steht im Finale der Fußball-Europa League. Das Team gewann am Abend das Halbfinalrückspiel gegen Sporting Braga mit 3:1. Aus der Sportredaktion Marcel Stober.
3: Das Spiel hätte für den SC Freiburg kaum besser beginnen können. Ein Mittelfeldmann der Portugiesen musste bereits in der 6. Minute nach einer Notbremse mit Rot vom Platz. Wenig später nutzte Freiburg die Überzahl und traf durch Kübler zum 1:0. Damit war die 1:2 Hinspielniederlage von vor einer Woche in Braga ausgeglichen. Noch vor der Pause erhöhte man Sambi zum 2:0. In Hälfte 2 traf erneut Kübler. Das Tor von Braga sorgte am Ende noch für eine spannende Viertelstunde. Freiburg aber schafft den größten Erfolg der Vereinsgeschichte und trifft im Finale in knapp 2 Wochen in Istanbul auf den englischen Club Aston Villa.
1: Das waren die Nachrichten. Das Wetter in Deutschland. Tagsüber heiter und trocken, im Bergland einzelne Schauer, 13 Grad an der Nordsee bis 22 Grad in Bayern. Am Samstag gebietsweise länger sonnig, im Bergland vereinzelt Schauer oder Gewitter bei 15 bis 25 Grad. Und am Sonntag meist trocken, im Südwesten später Schauer und Gewitter, 14 bis 27 Grad. Es ist 3:03 Uhr.
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4: Die A8 Salzburg Richtung München ist zwischen Neukirchen und Siegsdorf West wegen Fahrbahnerneuerung bis 6 Uhr gesperrt. Die Umleitung führt über die U6 und U8. Die A10 Dreieck Potsdam Richtung Schönefelder Kreuz ist zwischen Ludwigsfelde West und Ludwigsfelde Ost nach einem Unfall gesperrt. Noch einmal die A10, Dreieck Werder Richtung Dreieck Barnim. Da ist die Fahrbahn zwischen Falkensee und dem Dreieck Havelland ebenfalls nach einem Unfall gesperrt. Die A24, Hamburg Richtung Berlin, ist zwischen Hagenow und Webelin nach einem Unfall in einer Baustelle gesperrt. Die Umleitung führt über die U5. Die A46 Hagen-Hemer ist zwischen Iserlohn-Seilersee und Hemer in beiden Richtungen wegen Bauarbeiten bis 5 Uhr gesperrt. Die A71 Richtung Schweinfurt ist zwischen Gräfenroda und Oberhof wegen Wartungsarbeiten im Tunnel Alteburg bis 6 Uhr gesperrt. Berlin, die A100 Wedding-Wilmsdorf ist zwischen Spandauer Damm und Kaiserdamm Süd in beiden Richtungen bis 5 Uhr gesperrt. Und die A100 Stadtring Richtung Treptow ist zwischen Britzertunnel und Sonnenallee wegen Reinigungsarbeiten gesperrt. Nochmal die A100 Stadtring Richtung Wedding ist zwischen Treptower Park und Gradestraße wegen Wartungsarbeiten im Tunnel bis 5 Uhr gesperrt. Und noch einmal Berlin, die A115 AWUS Richtung Funkturm ist zwischen Kreuz Zehlendorf und Spanischer Allee wegen Wartungsarbeiten bis 5 Uhr gesperrt. Soweit der Verkehr, Ihnen eine gute Fahrt.
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4: Von NDR Info in Hamburg im Studio ist heute Nacht Detlef Karg und das Team der ARD Infonacht begleitet Sie gut informiert durch die kommenden Stunden hier noch bis 6 Uhr. Es war eine Wahlumfrage, die gestern in den Nachrichten aufhorchen ließ. Die AfD hat in Sachsen-Anhalt, wo am 6. September ein neuer Landtag gewählt wird, ihren Vorsprung auf über 40% ausgebaut. Das ist zwar nur eine Momentaufnahme, aber doch eine sehr klare. Infratest DIMAP hat die Zahlen im Auftrag des Mitteldeutschen Rundfunks ermittelt. Stand heute müssten CDU, Linke und SPD koalieren, um die AfD von der Regierung fernzuhalten. Andere Parteien schaffen es derzeit nicht über die 5%-Hürde. Und jeder kann sich vermutlich selber ausmalen, wie eine solche Koalition vermutlich nicht funktionieren würde, wenn man bereits auf den Dauerstreit von CDU und SPD in Berlin blickt. Viele Politikwissenschaftler sagen, dass das der AfD weiter in die Hände spielt und es werden vor allem in Richtung Union Stimmen laut, nicht mit der SPD gemeinsam in den Untergang zu gehen. Was also sind die Alternativen? André Seifert mit den Ergebnissen und Stimmen aus Magdeburg.
5: Wären am Sonntag Landtagswahlen in Sachsen-Anhalt, wäre die AfD klar die stärkste Kraft. Dem Sachsen-Anhalt-Trend von Infratest DIMAP zufolge käme sie auf 41%, die CDU auf 26. Die AfD legt damit im Vergleich zur letzten Befragung im vergangenen September um 2 Prozentpunkte zu und hätte aktuell einen 15-Punkte-Vorsprung auf die CDU. MDR Aktuell hat Menschen in der Magdeburger Fußgängerzone gefragt, was sie für die Landtagswahl erwarten. Die Reaktionen sind zweigeteilt. Viele sprechen sich für die AfD aus.
6: Damit ein bisschen mehr, weniger Kriminalität hier ist und so.
7: Ich bin für die AfD, wegen es gibt so viele Leute, die jetzt vom Ausland sowas alle herkommen.
8: Ja, wenn denn Ulrich, Sigmund. Aber wir wissen, wie es immer so ist, wenn alle gewählt sind, vergisst jeder. Uns.
5: Andere sind angesichts der hohen Umfragewerte der AfD in Sachsen-Anhalt geschockt.
9: Es ist beängstigend für mich als Demokratie sehr wertschätzende Person. Und wenn ich mir jetzt das Wahlprogramm hier in Sachsen-Anhalt angucke und dann lese, dass Inklusion abgeschafft werden soll, dass Kinder mit Migrationshintergrund separiert werden sollen, das lässt mich da doch an der Menschlichkeit zweifeln.
10: Ich gebe die Hoffnung nicht auf, dass die Menschen intelligent genug sind, wenn sie schon unbedingt Protest wählen müssen, dann noch bitte keine Nazis. Das hatten wir vor 90 Jahren schon, das ging nicht gut aus.
11: Dann haben wir Verhältnisse wie 33.
5: Die Linke wäre derzeit neben AfD und CDU die einzige Partei mit einem zweistelligen Ergebnis. Sie käme auf 12%, wenn am Sonntag Landtagswahlen wären. Alle anderen Parteien müssten laut Sachsen-Anhalt-Trend um den Einzug in den Landtag bangen. Die SPD käme auf 7%, die Grünen liegen bei 4%, genauso wie das Bündnis Sarah Wagenknecht. Die FDP hätte aktuell keine Chance auf ein Comeback. Das wichtigste politische Problem im Land ist für die Menschen demnach die Asyl- und Einwanderungspolitik, gefolgt von den Themen Bildung und Wirtschaft. Viele Befragte in der Magdeburger Fußgängerzone geben aber noch andere Themen an.
9: Ja, andere Impulse auf eine andere Wertschätzung der Menschen.
12: Wir müssten mal mehr an Rentner denken und alle. Vor allem bitte das Bürgergeld bitte streichen, damit die Leute alle mal arbeiten gehen.
13: Viele sind unzufrieden, alles steigt.
5: Und wenn es darum geht, wer diese Probleme am ehesten lösen kann, genießt die AfD mit 31% das höchste Vertrauen unter den Befragten. Die Parteien dürften nun so langsam in die heiße Phase des Wahlkampfs gehen, ziemlich genau 4 Monate vor der Wahl. Schafft es die CDU, die AfD noch einzuholen?
8: Das wissen wir alle nicht, das steht in den Sternen.
13: Ich glaube, das kann man jetzt sehr schwierig sagen, in der Situation heutzutage. Wir müssen uns überraschen lassen, glaube ich. Das ist wie ein Fußballspiel.
14: Hier in Sachsen-Anhalt wird die AfD, glaube ich, gewinnen.
5: Sagen Menschen vor dem Magdeburger Hauptbahnhof. Übrigens, in der Spitzenkandidatenfrage schneidet die CDU im Sachsen-Anhalt-Trend besser ab als die AfD. Wenn man den Ministerpräsidenten direkt wählen könnte, würden 36% für Sven Schulze stimmen, 32% für den AfD-Kandidaten Ulrich Sigmund. Wichtig ist, all die Zahlen sind nur eine Momentaufnahme. Viele entscheiden sich erst kurz vor der Wahl und da kann sich durch Themen und Wahlkampf doch noch einiges verschieben.
4: Aus Magdeburg war das André Seifert und über diese Umfrage von Infratest DIMAP und die Stimmung generell in Ostdeutschland hat mein NDR-Kollege Markus Schubert mit dem Politologen Hans Vorländer von der TU Dresden gesprochen. Die erste Frage an ihn war, ob es eine Ausrede sei oder die Erklärung für den Wahltrend, dass die Unzufriedenheit mit der Bundespolitik alle landespolitischen Themen überlagert.
15: Das kann so sein, muss aber nicht so sein. Nur im Augenblick ist es sicherlich so, dass die Stimmung gegenüber der Bundesregierung auch durchschlägt auf die Verhältnisse im Land selbst. Andererseits zählt natürlich immer auch die Landespolitik, zählt das Ansehen, das Image der Landespolitikerinnen und Politiker. Und zählt auch das, dass wir die Performance, also die Leistung der bestehenden Koalition und der anderen Parteien für ein Bild abgeben. Und insofern sind das immer gemischte Stimmungsbilder.
16: Wie kann man dann das Land und das, worum es in der Landtagswahl geht, also Bildung, Forschung und Wirtschaftsförderung, Polizei und Justiz, Strukturpolitik, Verkehr, Tourismus, wie kann man das in den Mittelpunkt rücken, wenn man Wahlkampf betreiben will, auch gegen die AfD?
15: Ja, man muss vor allen Dingen sagen, erstens, was man gemacht hat, zweitens, dass es gut ist fürs Land und die Bürger und Bürgerinnen und drittens muss man zeigen, was man in der Zukunft vorhat. Also eine kleine Vision muss man schon entwickeln und das muss überzeugend sein und die Personen, die das nach außen kommunizieren, müssen auch eine gewisse Beliebtheit im Land haben. Also sie müssen eben auch glaubwürdig sein. Das ist ganz entscheidend.
16: Was bisher funktioniert hat, Professor Vorländer, in Brandenburg, in Thüringen, in Sachsen, in Mecklenburg-Vorpommern und auch in Sachsen-Anhalt, gerade bei der letzten Landtagswahl, war ja eine Frau, ein Mann, meist amtierend in der Staatskanzlei. Die haben das demokratisch gesinnte Lager hinter sich und der jeweiligen eigenen Partei versammelt und gegen die AfD mobilisiert. Ist diese Phase vorbei? Reicht diese Taktik nicht mehr weit genug?
15: Es war bislang auch in Sachsen-Anhalt so, aber es kommt in der Tat auf die Führungsfiguren an und auf den Status, den sie haben, in dem Image und in der Beliebtheit, auch in den Umfragen bei der Bevölkerung. Insofern ist das jetzt hier gerade in Sachsen-Anhalt ein Problem. Nachdem der langjährige Ministerpräsident, der zurückgetreten ist, und insofern wird der Bonus für die Inhaberschaft des Ministerpräsidentenamtes geringer ausfallen und man wird in Sachsen-Anhalt sicherlich nicht darauf setzen können, dass der neue Ministerpräsident das Image, die Aura und entsprechend auch die Prämie erhält dafür, dass er so lange erfolgreich regiert hat und das Land nach außen und nach innen ganz gut vertreten hat. Das ist bei den Neuen eben nicht der Fall.
16: Welche Wirkung entfaltet die Brandmauer noch und was passiert mit der AfD, wenn eine Partei schwach wird und mit ihr koaliert? Entzauberung oder brechen dann vollends alle Dämme, weil sich die Mitte darüber zerlegen würde?
15: Ja, das ist natürlich schwer zu sagen. Noch halten alle an der Brandmauer fest und versuchen diesseits der Brandmauer eine regierungsfähige Mehrheit zustande zu bringen. Sollte eine Partei das eben doch anders sehen und einen Stein aus der Brandmauer rausbrechen, dann ist allerdings die Entwicklung wie ein Dominostein, das alle versuchen, tatsächlich eben auch ihre Mehrheit mit einer anderen Partei, nämlich mit der AfD, zu bilden. Aber ich glaube nicht daran, denn jede andere Partei, die das machen würde, wäre ja ein Juniorpartner bei der AfD, die dann auch das Ministerpräsidentenamt für sich reklamieren wird. Also gewinnen kann da keine andere Partei, wenn sie eine Koalition mit der AfD eingeht oder die Minderheitsregierung, wenn es denn so kommen sollte, der AfD stützt. Insofern wären es nur Verlierer.
16: Die CDU müsste, ob nun auf der neuen Zahlenbasis für Sachsen-Anhalt, bereit sein, auch mit der Linken zu koalieren oder jedenfalls zu stimmen, um eine Unregierbarkeit abzuwenden. Aber die Haltung der CDU ist, mit der AfD geht nicht, mit der Linken aber genauso wenig. Lässt sich das durchhalten?
15: Die CDU wird auf die Linke angewiesen sein. Das ist ja auch in Thüringen und auch in Sachsen ist das so, zwar nicht formal in einer Koalition, Aber in Sachsen ist es auch so, dass das Verhältnis zwischen CDU und Linke eigentlich ganz gut ist. Und die CDU sucht sich eben die Mehrheit als Minderheitsregierung zusammen mit der SPD, sucht sich die Mehrheit auch im Lager von Grün und der Linken. Ja, und wenn es denn erforderlich ist, wird die CDU auch eher mit der Linken koalieren als mit der AfD, weil in letzterem Fall würde die CDU sich selbst zerlegen und die Kämpfe und die Fliehkräfte in der CDU wären viel zu groß.
4: Das war Hans Vorländer, Politikwissenschaftler an der TU Dresden, und die schlechte Leitungsqualität in der Aufzeichnung bitten wir zu entschuldigen.
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4: Den neuen Sachsen-Anhalt-Trend ordnet nun Christine Bohmann vom MDR in ihrem Kommentar ein.
17: Sachsen-Anhalt ist ein politisches Frühwarnsystem. Und im Moment schlägt es deutlich aus. 4 Monate vor der Landtagswahl liegt die AfD in der aktuellen Infratest-DIMAP-Umfrage bei 41%. Die CDU verliert leicht. Das ist mehr als ein Stimmungstief. Es ist Ausdruck eines tiefen Vertrauensverlusts in Staat und Politik. Ministerpräsident Sven Schulze gelingt es nach 3 Monaten im Amt nicht zu zeigen, wofür er politisch steht. Die SPD stagniert, FDP und Grüne abgemeldet. Das Signal ist eindeutig. Die Regierungsparteien der letzten Jahre können immer weniger Menschen erreichen. Die gefährliche Spirale aus Enttäuschung, gefühlter Alternativlosigkeit und politischer Ohnmacht dreht sich weiter. Die bundespolitische Lage verstärkt die schlechte Stimmung im Land. Der permanente Krisenmodus in Berlin strahlt direkt auf Sachsen-Anhalt ab, unabhängig von dessen konkreter Regierungsarbeit. Steigende Energiepreise treffen hier besonders hart. Ein Land mit niedrigen Löhnen und wenig finanziellen Reserven. Was bleibt, ist der Eindruck staatlicher Unfähigkeit trotz großer Versprechen. Besonders sichtbar wird es bei den Industriearbeitsplätzen. Die drohende Schließung von VW-Zulieferer Bohai Automotive im Harz steht sinnbildlich für gebrochene Strukturversprechen. Viele erwarten, dass Politik schützt und rettet, doch genau diese Erwartungshaltung kann der Staat immer weniger erfüllen. Es mag daher eine Zumutung sein, aber eine im Wortsinn notwendige. Langfristige Stabilität entsteht nicht durch Versprechen, sondern durch Zutrauen. Und das beginnt mit Ehrlichkeit. Die breite Bevölkerung lehnt Reformen nicht ab, aber sie müssen als gerecht empfunden werden. Wenn die Einschnitte nachvollziehbar, gerecht und solidarisch verteilt sind, steigt deren Akzeptanz und damit auch das Vertrauen in die Handlungsfähigkeit von Regierungen. Gelingt dies nicht, profitiert die AfD. Nicht, weil sie Antworten hat, sondern weil andere keine mehr glaubwürdig vertreten. Neben Protest und Frustration existiert eine bewusste ideologische Zustimmung zur AfD. Wer das ignoriert, verkennt die Tiefe der Herausforderung. Das gilt im Bund wie auf Landesebene. Sachsen-Anhalt braucht klare Entscheidungen, den Mut zu Kontroversen und echte Angebote. Sonst droht das Land weiter aus dem demokratischen Gleichgewicht zu geraten.
4: Und das war die Meinung von Christine Bohmann vom Mitteldeutschen Rundfunk.
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4: Wir kommen einmal kurz ins Ausland. Einen Tag nach der Tötung eines ranghohen Hisbollah-Kommandeurs in Beirut hat die israelische Armee gestern erneut Ziele im Süden des Libanon angegriffen. Mehr dazu von Moritz Behrendt.
18: Für viele Libanesen sind sie schon zur Gewohnheit geworden. Die Aufrufe der israelischen Armee, dass sie ihre Dörfer und Städte verlassen sollen, sich dringend mindestens 1000 Meter weit wegbewegen und sich bloß nicht in der Nähe von Einrichtungen oder Kämpfern der Hisbollah aufhalten sollen. In der Regel folgt dann kurz später das Bombardement. So auch heute. Die israelische Armee griff Ziele in der Großstadt Nabatieh an, sowie in mehreren Dörfern im Süden des Landes. Offiziell gilt seit Mitte April zwischen Israel und dem Libanon eine Waffenruhe. Es ist allerdings eine ziemlich tödliche Waffenruhe. Die Kämpfe zwischen der Hisbollah und den israelischen Streitkräften haben nie wirklich aufgehört. Mehr als 220 Terroristen und Kommandeure der Hisbollah seien in den letzten Wochen eliminiert worden, teilte die israelische Armee in einer Stellungnahme mit. Auf libanesischer Seite dagegen wird betont, dass auch immer wieder Zivilisten unter den Opfern sind. Kleine Kinder, Rettungskräfte und auch Journalisten. Aufräumarbeiten in der libanesischen Hauptstadt Beirut. Neben den Trümmern wehen gelbe Fahnen der Hisbollah. Die israelische Armee hatte erstmals seit Beginn der Waffenruhe wieder ein Ziel in der Hauptstadt des Nachbarlandes angegriffen. Dabei sei ein hochrangiger Kommandeur der vom Iran unterstützten Miliz getötet worden, heißt es aus Israel. Die Hisbollah hat sich dazu bislang nicht geäußert. Ihre eigenen Angriffe auf Stellungen der israelischen Armee im Libanon setzt die Miliz ohne Unterbrechung fort. Neben den Kämpfen gibt es weiterhin Versuche, einen diplomatischen Faden zwischen der israelischen und der libanesischen Regierung aufzunehmen. In der kommenden Woche ist eine weitere Gesprächsrunde

0: der Strom nach Deutschland zurückverkauft wird. Das kann ja nicht Sinn und Zweck der sogenannten Energiewende sein. Wie sähe also eine Lösung auf dem Strommarkt aus und wie können Überlasten verhindert werden? Mehr dazu von Gerion Helmes.
1: Heute ist kein guter Tag, was die Stromproduktion auf Thomas Küppers Dach angeht. Es regnet in Stolberg bei Aachen. Auf dem Dach seines Hauses liegen insgesamt 26 Solarpaneele und im Keller steht ein Batteriespeicher. Eine Investition, die er gerne gemacht hat.
2: Ich persönlich versuche es ein bisschen auf die Spitze zu treiben. Ich habe das den gesamten Haushalt sozusagen da irgendwo mit untergebracht. Sei es die Spülmaschine, die Waschmaschinen. Der Eigenverbrauch kann so im Prinzip gelenkt werden mit diesen Geräten, dass man ihn wirklich dann zu den Zeiten einschaltet oder das Gerät zu den Zeiten einschaltet, wenn es gerade optimal ist. Sprich, genug PV-Ertrag da ist oder vielleicht noch genug Energie in der Batterie ist.
1: So kriegt der Haus, Wärmepumpe und E-Auto ziemlich autark versorgt. Und fürs Einspeisen des überzähligen Stroms ins Netz bekommt er auch ein paar Cent pro Kilowattstunde. Problematisch wird das, wenn insgesamt im Land mehr Strom produziert wird als verbraucht, etwa bei viel Sonne und Wind. An solchen Tagen wird der Strompreis negativ. So war es zum Beispiel am 1. Mai. Viele Betriebe, die sonst Strom verbrauchen, waren geschlossen. Der Strompreis erreichte Negativrekord bis zu rund minus 500 Euro pro Megawattstunde. Heißt, man muss sogar draufzahlen, damit jemand den Strom abnimmt, zum Beispiel im Ausland. Wirtschaftsministerin Reiche möchte das stoppen und sagt, dass sie die Energiewende vom Kopf auf die Füße stellen will.
3: Wir haben allein am 1. Mai 41 Gigawattstunden Solarstrom ins Ausland für viel Geld exportiert. Am 2. Mai waren es nochmal 33 Gigawattstunden zusätzlich. Wir haben die Betreiber von Solaranlagen entschädigt. Wir haben das Ausland entschädigt, dass sie dessen Strom abnahmen. Wir haben die Kraftwerke, die wir runterregeln mussten, entschädigt. Allein diese zwei Tage werden auf dem EEG-Konto einen hohen zweistelligen Millionenbetrag ausmachen.
1: Geht es nach Ihren Plänen, sollen nicht abschaltbare kleine PV-Anlagen zukünftig nicht mehr durch eine Einspeisevergütung gefördert werden. Jeder Anlagenbetreiber solle künftig selbst seinen Strom vermarkten. Ortswechsel, Forschungszentrum Jülich. Professor Linsen forscht hier genau zu der Frage, wie Strom in Spitzenproduktionszeiten wie dem 1. Mai gespeichert und dann zu einem späteren Zeitpunkt genutzt werden kann. Auch um das Netz zu entlasten. Er setzt auf Wasserstoff.
4: An solchen Tagen Wasserstoff zu machen, macht sehr viel Sinn, weil Sie dadurch nämlich diesen Strom, den Sie sofort verbrauchen können, der zuerst mal nicht speicherbar ist, in einen chemischen Energieträger, nämlich Wasserstoff, umwandeln. Damit können Sie ihn speichern wie normales Erdgas. Sie können ihn weiterverwenden, Sie können ihn umwandeln in andere Produkte. Das heißt, Sie sichern eigentlich den Strom, den Sie produziert haben, zu diesen Spitzen, in irgendwas, was Sie später verwenden können.
1: Mehr Flexibilität, das wünscht er sich und entwickelt Szenarien und Pläne, wo im Land ein Batterie- oder Wasserstoffspeicher Sinn ergeben würde. Wichtig sei Planungssicherheit durch die Politik. Das wird ein Teil der Lösung sein, um Strom zu sichern und die Netze bei Produktionsspitzen nicht zu überlasten. Und auch, damit Produzenten von günstigem Strom am Ende nicht manchmal draufzahlen müssen, um ihn loszuwerden.
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0: Heute vor 80 Jahren fand in Leipzig die erste Messe nach Ende des Zweiten Weltkriegs statt. Sebastian Manz mit dem Stichtag.
6: Für viele Besucher ist dies die erste größere Reise nach Kriegsende. Und doch haben sich die Kaufleute, die sich für die Wiederaufrichtung der deutschen Wirtschaft verantwortlich fühlten, nicht gescheut, die Schwierigkeiten von Reise und Transport auf sich zu nehmen. Viele brachten ihre Muster sogar als Handgepäck mit.
7: Es herrscht wieder Trubel in Leipzig. Kaum ein Jahr nach Kriegsende kommen tausende Besucher zur ersten Leipziger Friedensmesse in die Stadt. Im Krieg hatten die Bomben der Alliierten das Gelände der traditionsreichen Leipziger Messe fast gänzlich zerstört. Die Nazis hatten die Hallen zur Rüstungsproduktion genutzt. Doch pünktlich zum Messebeginn am 8. Mai 1946 sind viele Trümmer beseitigt und die Straßenbahnen fahren wieder.
8: Und das ist ja erstaunlich, dass der erste Ratsbeschluss der Stadt Leipzig nach dem Zweiten Weltkrieg, also noch in 45, beschlossen worden ist, die Messe wieder auf die Beine zu stellen. Irgend alles auszurichten, damit also die Leipziger Messe wieder funktionieren könne, in den Trümmern, in den Ruinen, in kleinsten Anfängen. Und 46 hat es dann die erste Messe gegeben.
7: Sagt der Leipziger Volkskundler Volker Rodekamp. Der Ratsbeschluss erfolgte allerdings quasi auf Befehl.
9: Zur Förderung des Handels und der Industrie.

0: Industrie in der sowjetischen Besatzungszone ist die alljährliche Durchführung der Leipziger Messe wieder aufzunehmen.
1: Ordnet der oberste Chef der sowjetischen Militäradministration in Deutschland an. Denn eine funktionierende Leipziger Messe als Drehscheibe für innerdeutschen Handel war durchaus im Sinne der Besatzer.
2: Das Kommen von 10.000 Ausstellern und 100.000 Besuchern hatte diesmal neben dem Warenaustausch noch einen anderen Sinn. Es führte die deutsche Wirtschaft zum ersten Mal wieder zusammen. Die Kaufleute aus den verschiedenen Zonen konnten miteinander die brennendsten Fragen der Wirtschaft besprechen. Unter den Besuchern aus dem Westen waren viele, die den ostdeutschen Fabriken Rohmaterial liefern können, sobald die Zonengrenzen geöffnet sind.
1: Tatsächlich etabliert sich die Leipziger Messe in den folgenden Jahren als Handelsforum für Konsumgüter und Industriebedarf zwischen DDR und dem Westen. Zweimal im Jahr war die Welt zu Gast in Leipzig. In der sonst eher abgeschotteten DDR eine Besonderheit, die die Bevölkerung der Stadt durchaus prägt, wie sich Wirtschaftsjournalist Helge Heinz Heinker erinnert.
3: Das war unser Weltereignis. Wir haben zweimal im Jahr Weltgeltung gehabt. Zweimal im Jahr sind wir Weltstadt, zweimal im Jahr waren wir Millionenstadt, was bitte auch niemand vergessen sollte. Und darauf hat sich jeder gefreut. Das ist eine andere Atmosphäre in der Stadt gewesen, war ein anderer Duft in der Stadt. Es sind andere Möglichkeiten gewesen, sich mit Leuten auszutauschen. Und diese Möglichkeit, jetzt die Welt mal zu sehen und sie zu Gast zu haben.
1: Solange die DDR existierte, blieb die Messe die wichtigste Drehscheibe für den Ost-West-Handel. Heute gilt Leipzig als einer der bedeutendsten Messestandorte weltweit. Das wäre wohl nicht der Fall, wenn die Leipziger nicht so entschlossen für den Neustart ihrer Messe eingestanden hätten. Heute, vor 80 Jahren.
4: Der Stichtag war das von Sebastian Manz.
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6: Mit Marcel Stober. Es ist tatsächlich das Finale geworden. Der SC Freiburg hat sich im Halbfinale der UEFA Europa League gegen Sporting Braga aus Portugal durchgesetzt und spielt nun um den Titel. Das Halbfinal-Hinspiel in Braga, das ging in letzter Minute noch mit 1:2 verloren. Das 3:1 im Rückspiel sorgte dann aber für den ersten Freiburger Finaleinzug in einem internationalen Wettbewerb. Aus Freiburg, Detlef Lindner.
7: Grenzenlose Begeisterung in Freiburg. Es ist der größte Moment dieser Finaleinzug für den Sportclub in der Clubgeschichte. Es begann alles aus Freiburger Sicht sehr gut. Rote Karte Dorcheles, der schnelle Stürmer von Braga, hat der Beste gefoult. Notbremse, Rot geht vollkommen in Ordnung. Kübler dann nach knapp 20 Minuten mit diesem 1:0 die Führung für den SC Freiburg. Braga aber immer wieder im Umschaltspiel gefährlich, wenn Freiburg nicht aufpasste. Manzambi mit einem wunderbaren Distanzschuss legte zum 2:0 noch vor der Pause nach. Und das 3:0, dann schließlich wieder der ganz starke Lukas Kübler per Kopf. Da schien schon alles durch zu sein, aber immer wieder diese Möglichkeiten auch für die Portugiesen. Und dann Pau Victor mit dem Ehrentreffer zum 3:1. Aber das Finale am 20. Mai in Istanbul war dem SC Freiburg nicht mehr zu nehmen.
6: Der Finalgegner am 20. Mai heißt Aston Villa. Die Engländer haben sich mit 4:0 gegen Ligakonkurrent Nottingham Forest durchgesetzt. Der SC Magdeburg hat das Halbfinale der Handball-Champions League erreicht. Nachdem schon das Hinspiel bei Pik Szeged in Ungarn klar gewonnen wurde, folgte jetzt im Rückspiel ein 45:37 Torfestival. Das Final Four-Turnier Mitte Juni in Köln besteht also aus Magdeburg, Berlin, Barcelona und Aalborg. Die deutschen Tischtennisteams haben ihre Viertelfinalpartien bei der WM in London hinter sich gebracht. Während es für die deutschen Männer nicht gut lief, haben die deutschen Frauen jetzt eine Medaille sicher. Aus London Christian Adolf.
8: Die Freude über den Halbfinaleinzug und die schon sichere Bronzemedaille kannte bei den deutschen Damen keine Grenzen. Sabine Winter, Deutschlands Nummer 1, musste im ersten Spiel gleich nervenstark einen 0:2 Satzrückstand aufholen. Die 33-Jährige gewann noch sensationell mit 3:2 gegen Do Hoi Kim. Noch viel spannender machte es Ying Han, die sogar mehrere Matchbälle gegen sich abwehren musste und dann ebenfalls in 5 Sätzen erfolgreich war. Richtig beruhigend war die 2:0-Führung nicht, denn die 19-jährige Annette Kaufmann verlor dann Spiel 3 und so war wieder Sabine Winter gefragt, die dann aber überraschend klar den 3:1-Sieg und damit den umjubelten Einzug ins Halbfinale klarmachte. Zuvor waren die deutschen Männer im Viertelfinale mit 1:3 an Japan gescheitert.
6: In der Basketball-Bundesliga ist die Entscheidung um den Abstieg gefallen. Sowohl Heidelberg als auch Braunschweig spielen in der Kommission. kommenden Saison zweitklassig. Durch den 81-79 Sieg nach Overtime von Jena gegen Heidelberg am vorletzten Spieltag kann Aufsteiger Jena auf Tabellenplatz 16 von beiden Teams nicht mehr eingeholt werden. Eines der wichtigsten Radrennen der Welt liegt vor uns. Der Giro d'Italia startet. Und Holger Gersker blickt mal voraus.
5: Die Jagd nach dem berühmten rosa Trikot kennt nur einen großen Favoriten. Es ist der Däne Jonas Vingegaard. Der zweimalige Tour de France Gesamtsieger hat im vergangenen Herbst auch die Vuelta, also die Spanien-Rundfahrt, gewonnen und könnte damit als erster seiner Generation und als achter Radprofi überhaupt das seltene Triple schaffen, bei allen drei großen Landesrundfahrten zu triumphieren. Nicht dabei ist der Weltmeister Tadej Pogacar. Der Slowene konzentriert sich ganz auf die Tour de France, ebenso wie Florian Lipowitz, der dritte der Tour des vergangenen Jahres. Insgesamt kommen 8 deutsche Radprofis an den Giro-Start. Der Sprinter Pascal Ackermann und der Allrounder Nico Denz haben schon Etappen der Italien-Rundfahrt gewonnen.
6: Und noch eine Meldung vom Internationalen Olympischen Komitee. Das hat nämlich jetzt beschlossen, dass Sportler aus Belarus wieder unter eigener Flagge starten dürfen. Seit dem Beginn des Ukraine-Krieges vor 4 Jahren war das nicht mehr der Fall. Russische Sportlerinnen und Sportler dürfen das aber weiterhin nicht. Der Deutsche Olympische Sportbund hat die Entscheidung zur Kenntnis genommen, so heißt es, und will in Kürze darüber beraten.
4: Und das war Marcel Stober mit dem Sport.
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10: Um 3.31 Uhr mit Katja Kindermann. In der Straße von Hormus liefern sich die USA und der Iran wieder gegenseitige Angriffe. Das US-Militär teilte mit, es habe Angriffe auf 3 amerikanische Kriegsschiffe abgewehrt und im Gegenzug Militäreinrichtungen des Irans ins Visier genommen. Iranische Medien bestätigten die Gefechte und erklärten, zunächst hätten die US-Streitkräfte einen iranischen Öltanker attackiert. US-Präsident Trump bezeichnet die Vergeltungsschläge der Vereinigten Staaten als einen kleinen Denkzettel. Zugleich betont er in einem Interview mit dem Sender ABC News, die Waffenruhe habe Bestand. US-Präsident Trump hat der Europäischen Union ein neues Zollultimatum gesetzt. Sollte die EU das Handelsabkommen mit den Vereinigten Staaten nicht bis Anfang Juli vollständig umsetzen, würden die US-Importzölle für europäische Produkte auf viel höhere Sätze steigen. Dies erklärte Trump nach einem Telefonat mit EU-Kommissionspräsidentin von der Leyen. Aus Brüssel, Thomas Spickhofen.
11: Sie habe ein sehr gutes Gespräch mit dem amerikanischen Präsidenten gehabt, erklärt Kommissionspräsidentin Ursula von der Leyen. Neben der Lage im Nahen Osten habe man auch über das Handelsabkommen zwischen der EU und den USA diskutiert. Beide Seiten bekennen sich nach Angaben von der Leyen vollständig zu dessen Umsetzung. Es seien gute Fortschritte gemacht worden für eine Reduzierung der Zölle bis Anfang Juli. US-Präsident Donald Trump hat den 4. Juli genannt, den amerikanischen Unabhängigkeitstag.
10: Russland hat nach eigenen Angaben weitere ukrainische Drohnen unschädlich gemacht, die im Anflug auf die Hauptstadt Moskau waren. Seit Beginn einer vom Kreml ausgerufenen einseitigen Waffenruhe um Mitternacht Ortszeit seien 20 Drohnen abgefangen worden, teilte Moskaus Bürgermeister Sobjanin mit. Die Waffenruhe soll bis morgen gelten. Dann finden im ganzen Land Gedenkveranstaltungen zum Ende des Zweiten Weltkrieges und in Moskau die traditionelle Parade zum Sieg über Nazi-Deutschland statt. Aus Angst vor ukrainischen Angriffen sollen anders als in den vergangenen Jahren keine Panzer oder anderes schweres militärisches Gerät bei der Parade auffahren. Die Pariser Staatsanwaltschaft hat ein Ermittlungsverfahren gegen den Kurzmitteilungsdienst X von Elon Musk eingeleitet. Der Schritt erfolgte laut der Behörde, weil Musk zu einer Vorladung vor gut 2 Wochen nicht erschienen ist. Nun übernehmen Ermittlungsrichter den Fall. In dem Verfahren geht es um den mutmaßlichen Missbrauch von Algorithmen und betrügerische Datennutzung. Sollte Musk eine weitere Vorladung ignorieren, könnten die Richter einen Haftbefehl erlassen. Und das Wetter in Deutschland. Tagsüber heiter und trocken, im Bergland einzelne Schauer, 13 Grad an der Nordsee bis 22 Grad in Bayern. Am Samstag gebietsweise länger sonnig, im Bergland vereinzelt Schauer oder Gewitter, 15 bis 25 Grad. Und am Sonntag meist trocken, im Südwesten später Schauer und Gewitter bei 14 bis 27 Grad. Das waren die Nachrichten.
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4: Die A10 Dreieck Werder Richtung Dreieck Barnim ist zwischen Falkensee und dem Dreieck Havelland nach einem Unfall gesperrt. Und die A24 Hamburg Richtung Berlin ist zwischen Hagenow und Webelin nach einem Unfall in einer Baustelle gesperrt. Die Umleitung führt über die U5. Soweit die aktuellen Meldungen. Ihnen eine gute Fahrt.
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4: Mit Detlef Karg im Studio. Willkommen. Wenn man nach Nahost blickt, dann sind die Konflikte zwischen dem Iran und den Vereinigten Staaten und der zwischen Israel und der libanesischen Hisbollah oft im Fokus. Das Westjordanland ist weiter im Schatten und das war es auch schon während des Gaza-Krieges. Mittlerweile haben die Fälle von Gewalt gegen die einheimische Bevölkerung deutlich zugenommen. Sie geht meist von israelischen Siedlern aus und das israelische Militär und die Polizei, sie drücken ein Auge zu oder unterstützen die Siedler sogar. Warum ist das so und welche Strategie verfolgt die israelische Regierung dabei? Darum geht es jetzt in 11KM, dem Tagesschau-Podcast.
12: Der Krieg im Iran ist noch nicht beendet. Auch im Libanon gehen die Angriffe weiter. Die Welt blickt auf den Nahen Osten, nur nicht ins Westjordanland. Dort in der Westbank steigt und steigt die Gewalt und auch die Zahl der getöteten Menschen. Denn jüdische Siedler greifen immer gezielter Palästinenserinnen und Palästinenser an. Warum gerade jetzt? ARD-Korrespondentin Sophie von der Tann reist immer wieder ins Westjordanland und nimmt uns heute dorthin mit, zu den Menschen, ihrer Trauer und ihren Ängsten. Und sie erklärt uns, welche Strategie die israelische Regierung gerade in der Westbank verfolgt. Hallo Sophie.
13: Ja, hallo. Wir sind da zu einem Dorf im südlichen Westjordanland gefahren. Das ist eine sehr hügelige Landschaft, im Moment noch sehr grün. Und was mir mittlerweile auffällt, ist, dass da entlang der Straßen überall israelische Flaggen sind und das mitten im palästinensischen Westjordanland. Also das ist von Israel besetztes Gebiet und dieser Gebietsanspruch, der wird auch immer offensichtlicher markiert. Und wir sind dann in dieses kleine Dorf gekommen. Dort haben Männer gemeinsam getrauert und im Kreise dieser Männer saß Mohammed Shanaran, der Vater eines jungen Mannes, der 2 Tage davor getötet wurde, wie er uns das berichtet hat. Und dieser Vater, Mohammed Shanaran, hatte selbst noch einen Verband am Kopf. Er hatte eine Kopfwunde. Und er hat uns dann zu dem Ort geführt, wo das passiert ist. Und er hat uns berichtet, dass Siedler am Nachmittag mit ihren Rindern auf ihr Ackerland gekommen seien und die Dorfbewohner dann versucht hätten, diese Siedler zurückzudrängen. Und dass daraufhin ein Siedler ihn verfolgt habe, auf den Kopf geschlagen habe. Er sei dann zu Boden gefallen und dann sei sein Sohn Amir dazu gekommen, um ihn zu schützen. Und dann habe der Siedler auf ihn geschossen. Sein Sohn wurde durch diesen Schuss getötet und ein anderer Sohn wurde noch verletzt. Und der Vater hat mich oben auf den Hügel geführt, wo das passiert ist. Und da konnte man noch das Blut am Boden sehen, getrocknetes Blut. Und er hat mir ein Video gezeigt, was die Dorfbewohner aufgenommen haben von dieser Situation. Und darauf kam man einen Mann in grüner Militäruniform sehen, der schwer bewaffnet war, und eben am Boden den toten Sohn.
12: Wir haben jetzt schon ein paar Mal über die Siedler gesprochen, jüdische Siedler, die illegal im Westjordanland Land besetzen. Lass uns noch mal kurz aufdröseln, wie die Lage im Westjordanland ist.
13: Kleiner Exkurs, eher stichpunktartig, darüber wurden ganze Bücher geschrieben. Sehr wichtiges Datum 1967. Im sogenannten Sechstagekrieg hat Israel damals das Westjordanland von Jordanien erobert und seitdem besetzt. Und dann in den 1990ern gab es die Oslo-Abkommen und da wurde das Gebiet aufgeteilt. Und seitdem ist das so eine Art Flickenteppich aus den sogenannten A-, B- und C-Gebieten. In den A-Gebieten ist die palästinensische Autonomiebehörde verantwortlich für Sicherheit und Verwaltung. Das ist ungefähr 20% des Westjordanlandes, vor allen Dingen die Städte Ramallah zum Beispiel. In den B-Gebieten ist das gemischt. Also die palästinensische Autonomiebehörde ist verantwortlich für die Verwaltung und das israelische Militär für die Sicherheitskontrolle nochmal ungefähr 20%. Und die C-Gebiete, die sind komplett unter direkter israelischer Kontrolle. Und da sind auch hauptsächlich diese israelischen Siedlungen. Da leben mittlerweile rund 500.000 Siedlerinnen und Siedler, viele auch schon sehr lang. Und die Regierung von Netanyahu hat den Ausbau, die Erweiterung von Siedlungen da auch nochmal massiv vorangetrieben in den letzten Jahren.
14: Und jetzt hast du uns gerade erzählt, es kommt da immer wieder zu Konflikten, wie in dem konkreten Fall, den du uns geschildert hast. Konntest du denn in dem Fall, wo eben der Vater angegriffen wurde, ein weiterer Sohn und einer seiner Söhne auch gestorben ist dann in der Folge, konntest du da mit der Gegenseite, mit Siedlern, Siedlerinnen sprechen?
13: Ja, die Frage ist ja da so ein bisschen, wer ist denn die Gegenseite? Mhm. Weil das eben ein Mann in Uniform war, habe ich dann zum einen beim israelischen Militär nachgefragt und habe versucht, mit Siedlerinnen und Siedlern zu sprechen. Ich bin da nochmal hingefahren, direkt gegenüber von dem Ort, wo das passiert ist, diesem Hügel. Und dann habe ich eine junge Frau angesprochen, die mit ihren Kindern dort war. Und die hat diesen Siedlerangriff sogar auch direkt bestätigt und gesagt, das findet sie richtig. Und dann ist sie nochmal auf mich zugekommen und da blieb mir dann wirklich, also da blieben mir die Worte weg, hat sie dann vor laufender Kamera zu mir gesagt,
15: it's my brother-in-law. Okay, so what?
13: Das war mein Schwager, der da geschossen hat und ich bin stolz auf ihn.
15: Good job. Good job. I'm proud of him. I'm really proud of him. Proud of him.
14: Okay, das ist ja schon irgendwie eine krasse Aussage, die sie da macht, ne? Weil im Grunde steckt da ja drin, ich bin stolz auf ihn, das ist in Ordnung, dass da jemand gestorben ist, ein Palästinenser. Ist das eine Haltung, auf die du oft triffst, wenn du mit Siedlern und Siedlerinnen sprichst?
13: Es ist natürlich eine sehr extreme Sicht, sehr radikal. Und sie hat dann auch noch gesagt, als Begründung dafür, das seien alles Monster.
15: Yeah, yeah, they monster, they love Hamas. All of them love Hamas. They love them.
13: Die würden alle Hamas lieben.
15: If they can, they do the Shvila Asiri Gampo.
13: Und wenn sie könnten, würden sie den 7. Oktober nochmal wiederholen. Und das rechtfertigt aus ihrer Sicht diese Gewalt. Das sind natürlich krasse Aussagen.
14: 7. Oktober, wir erinnern uns alle, der Tag des Terrorangriffs der Hamas auf Israel, 2023 war das. Und dabei sind ja 1200 Menschen gestorben.
13: Und rund 250 Menschen als Geiseln verschleppt worden. Also schlimmster Angriff auf Israel in der Geschichte des Landes. Und also diese Sicht, aber das, was sie da sagt, und die Menschen, das sind alles Monster, die lieben die Hamas, das sind natürlich schon sehr krasse Aussagen, auch sehr entmenschlichende Aussagen, muss man dazu sagen. Und das ist eine sehr radikale Sicht und es ist ein Teil, ein kleiner Teil der Siedler, der tatsächlich auch gewaltbereit ist. Also es gibt ganz unterschiedliche Gruppierungen unter diesen rund 500.000 Siedlern im Westjordanland. Viele leben auch in großen Siedlungen nahe an Israel, einfach weil es dort günstiger ist. Viele leben auch schon seit Generationen dort. Aber es ist schon so, dass Siedler das als ihr Recht sehen, dort zu leben. Jüdisches Land, das hat auch sie gesagt. Auch wenn Siedlungen und die Besatzung völkerrechtswidrig sind. Und dann gibt es halt diejenigen, die das mit Gewalt durchsetzen wollen. Und das hat seit dem 7. Oktober im Schatten des Gaza-Krieges massiv zugenommen.
14: Und wenn du sagst, das nimmt zu, die Gewalt, lässt sich das irgendwie in Zahlen ausdrücken? Gibt es irgendeine Stelle, die das erfasst?
13: Ja, also es gibt da viele Menschenrechtsorganisationen, die Vereinten Nationen auch, die das dokumentieren. Allein in diesem Jahr 700 Siedlerangriffe laut Vereinten Nationen. Das sind dann ganz unterschiedliche Arten von Angriffen. Also zum Beispiel kann es sein, dass Siedler Häuser anzünden, Autos, Olivenbäume waren ein großes Thema bei der Olivenernte, Palästinenser bedrohen oder eben erschießen, wie in diesem Fall. Allein in diesem Jahr laut palästinensischen Angaben schon 15 getötete Palästinenser im Zusammenhang mit Siedlerangriffen. Letztes Jahr waren es 14.
14: Warum nimmt das so zu?
13: Also es wird oft, das haben wir auch schon bei der Frau gehört, als Grund genutzt, um zu sagen, wir fühlen uns so bedroht, wir müssen uns verteidigen. Also aus der Sicht dieser Siedler ist das Selbstverteidigung. Mhm. So rechtfertigen die diese Angriffe.
14: Und ist das denn berechtigt? Gibt es messbar hohe Gewalt durch Palästinenser und Palästinenserinnen aus dem Westjordanland?
13: Es kommt immer wieder auch zu Angriffen von Palästinensern im Westjordanland, zum Beispiel auf Autos von Siedlern oder auf Soldaten an Straßensperren und Checkpoints. Es gibt auch militante palästinensische Gruppen, vor allem in Flüchtlingslagern in Städten. Die sehen das als Widerstand gegen die israelische Besatzung. Für Israel ist das Terror. Mit Blick auf die Siedlerangriffe, zum Beispiel wie jetzt in unserem Fall im südlichen Westjordanland, in diesem sehr ländlichen Gebiet, wo die Menschen sehr wenig geschützt sind, da ist der Vorwurf von Menschenrechtsorganisationen, auch israelischen, dass gewaltbereite Siedler das als Vorwand nutzen und auch die Tatsache ausnutzen, dass die Welt wegen der Kriege woanders hinblickt, um Palästinenser zu vertreiben und um sich so unbeachtet weiter Land anzueignen.
14: Du hast es vorhin, als wir über diese ABC-Gebiete gesprochen haben, ja erwähnt, das israelische Militär ist vor Ort. Und ich frage mich, wenn ich das so höre, was du erzählst, gibt's dann eigentlich niemanden, der da eingreift? Also es hört sich ja ein bisschen nach, in Anführungsstrichen, Wildwest an. Siedler und Siedlerinnen vor allem agieren, wie sie möchten. Werden die nicht irgendwie gestoppt, kontrolliert?
13: Das ist auf jeden Fall mittlerweile die Wahrnehmung von den Menschen vor Ort, von Palästinenserinnen und Palästinensern. Und ja, eigentlich müsste das Militär eingreifen, das kommt aber oft zu spät, lässt Gewalt geschehen. Ich konnte das auch selbst schon beobachten. Und auch Menschenrechtsorganisationen und Aktivisten, die vor Ort sind, die berichten das immer wieder, dass das Militär dann eher Siedler schützt und Palästinenser stattdessen festnimmt. Und oft sind Soldaten auch selbst Siedler und manchmal weiß man gar nicht, mit wem man es dann da eigentlich zu tun hat. Also sind das jetzt tatsächlich israelische Soldaten im Dienst oder sind das Siedler, die eine Uniform angezogen haben, weil sie Reservisten sind und da möglicherweise eigenmächtig handeln? Oder ist das das Security-Team von der Siedlung, das verschwimmt so alles? Und in dem konkreten Fall war das jetzt so, also bei dem jungen Palästinenser, der erschossen wurde, ich habe da ja nochmal beim Militär nachgefragt, und das hat gesagt, dass es eine Untersuchung angeordnet habe, weil eben ein Reservist geschossen habe. Aber da sagen israelische Menschenrechtsorganisationen, das kann man auch immer wieder beobachten, da sei wenig zu erwarten. Das Hauptproblem ist einfach, dass gewaltbereite Siedler da oft kaum Konsequenzen zu befürchten haben.
16: What we're seeing again is a total cooperation between the Israeli army and the state authorities and the settlers. They're becoming practically one.
13: Und darüber habe ich mit Shai Panes gesprochen. Der ist von der israelischen Menschenrechtsorganisation B'Tselem. Und der wirft der Regierung im Prinzip vor, dass es da eine komplette Kooperation gibt zwischen Armee, Behörden, Siedlern und dass das Ziel sei, so viel palästinensisches Land wie möglich zu nehmen.
16: The entire purpose of the Israeli system and the Israeli state is to take as much Palestinian land as possible with as less Palestinian living in it as possible.
13: In dem Kontext sollten wir auch erwähnen, dass es gerade einen Bericht in der israelischen Tageszeitung Haaretz gab, wonach der israelische Armeechef im Westjordanland, Avi Blut, selbst zugegeben habe, dass das israelische Militär dort diskriminiere, also einen Unterschied mache darin, wie es gegen Palästinenser und Juden, die Steine werfen, vorgehe. Demnach habe er gesagt, es habe tiefgreifende soziale Folgen, wenn Soldaten auf Juden schießen würden.
14: Das Militär ist also nicht die neutrale Instanz, die dort alle gleichermaßen schützt, Gewalt verhindert. Wie sieht's denn mit der israelischen Regierung aus? Wie gehen der Ministerpräsident Benjamin Netanyahu und seine in Teilen rechtsextreme Regierung mit der zunehmenden Siedlergewalt um?
13: Netanyahu hat das zuletzt auch mal angesprochen, aber dieses Problem eher klein geredet, hat von einer Handvoll von Kids gesprochen, auch nicht von Siedlern. Und der Vorwurf von Organisationen wie B'Tselem ist eben, dass die Regierung von Netanyahu das letztlich dulde, weil diese gewaltbereiten Siedler damit auf einer anderen Art und Weise Vertreibung, Landnahme und Annexion vorantreiben. Und israelische Siedler fühlen sich ermächtigt durch die ultrarechte Regierung von Netanyahu, in der eben auch rechtsextreme Siedler sitzen. Und was wahrscheinlich auch noch ein Faktor ist, in Israel stehen Wahlen an, Ende Oktober 2026. Ob diese rechtsextremen Siedler dann wieder an die Regierung kommen, who knows. Aber es kann sein, das ist eine Vermutung, dass sie jetzt noch Fakten schaffen wollen, noch Hügel besetzen wollen, soweit das
14: eben noch möglich ist, weil dann sozusagen Regierungswechsel anstehen könnte zu einer Regierung, genau, die nicht ganz so extrem in ihren Positionen ist.
13: Die möglicherweise dagegen vorgeht. Das könnte sein.
14: Und sag mal, die Regierung und die Siedler, ist das eher, ich sag jetzt mal, ein informelles Zusammenarbeiten oder zeigt sich diese Unterstützung der Regierung für das, was Siedlerinnen und Siedler tun, unter Umständen ja auch gewaltsam, zeigt sich das auch in irgendwelchen offiziellen Akten, Schriften, Äußerungen?
13: Also das, was die Regierung ganz stark vorantreibt, ist der Ausbau von Siedlungen und auch die Legalisierung von illegalen Siedlungsaußenposten. Und das sind oft einfach nur Container. Damit fängt es manchmal einfach an. Und oft sind das tatsächlich sehr radikale und manchmal eben auch gewaltbereite Siedler, die in diesen Außenposten sind und sich so sogar nach israelischem Recht illegal Land aneignen. Und das wird dann nachträglich oft auch legalisiert von der israelischen Regierung. Und sie fühlen sich dadurch ja legitimiert und auch bestätigt.
14: Und illegal ist das Ganze ja auch, weil im Juli 2024 der Internationale Gerichtshof in einem Gutachten festgehalten hat, die Besetzung der palästinensischen Gebiete, unter anderem im Westjordanland, ist völkerrechtswidrig. Eigentlich hieß es da auch 2024 schon, Israel muss sich binnen eines Jahres zurückziehen. Passiert ist ja nach allem, was ich bei dir höre, nicht so viel. Und wir leben ja auch irgendwie gerade in einer Zeit, wo man das Gefühl hat, das Völkerrecht spielt nicht mehr so eine richtig große Rolle, steht da vor allem auf dem Papier. Heißt das, die israelische Regierung ignoriert im Grunde dieses höchste UN-Gericht, das IGH?
13: Ja, die lehnt das auch komplett ab, dieses Gutachten. Bezeichnet das als einseitig, politisch motiviert, weist auch darauf hin, dass das nicht bindend sei. Die erkennen das einfach nicht an. Aus israelischer Sicht ist das nicht besetztes Gebiet, sondern Judäa und Samaria. Das sind die biblischen Begriffe und damit beziehen sich viele auf mehr als 3000 Jahre jüdische Geschichte. Das Land gehöre Juden, was aus palästinensischer Sicht palästinensisches Land ist und aus der Sicht des Völkerrechts illegal besetztes Gebiet. Weil wenn man in Israel Schulbücher aufschlägt oder sich Landkarten anschaut, dann ist es in der Regel so, dass das palästinensische Westjordanland nicht als solches von Israel klar abgegrenzt ist, sondern dass das als Judäa und Samaria bezeichnet wird.
17: Well, I'd like to give you first an overview of where Israel is. This is the Middle East and this is the entire Arab world and this is Israel. It's one of the world's tiniest countries.
13: Netanyahu, den habe ich das mal auf einer Pressekonferenz sagen hören und zeigen sehen auf einer Karte.
17: It goes from the river. The river is right here. That's the Jordan River. To the sea. The Mediterranean Sea.
13: Und der hat da selbst von dem Gebiet zwischen the river and the sea gesprochen.
14: Also vom Jordan, ganz im Osten des Westjordanlandes, bis ans Meer bei Gaza. Das ist ja eine politische Parole, die sonst oft im pro-palästinensischen Kontext genutzt wird, um zu sagen, das ganze Gebiet sei im Ursprung palästinensisch, im krassen Extrem auch so verstanden, dass man Israel von der Landkarte radieren möchte. Und Netanyahu dreht das jetzt also um und sagt, das sei alles israelisches Land.
13: Das ist hier die Sicht. Und die Menschen, also das muss man auch dazu sagen, es gibt viele Siedlerinnen und Siedler, die sind da aufgewachsen, deren Eltern sind, also wenn du jetzt mal meine Generation nimmst, die sind da aufgewachsen, deren Eltern sind da aufgewachsen, die kennen das gar nicht anders. Für die ist das vollkommen selbstverständlich, dass sie da leben, das wird nicht in Frage gestellt.
14: Und gilt das dann auch für die Menschen, die sich jetzt nicht im Westjordanland, sondern innerhalb Israels aufhalten? Also ist das, was du da eben beschrieben hast, auch dort so Common Sense? Man nimmt die Siedlungspolitik der Regierung hin, hält die für richtig und die Gewalt, ja, die passiert halt, ist nicht so schlimm?
13: Ich glaube, da muss man unterscheiden. Also diese Siedlergewalt ist nicht unbedingt immer ein großes Thema. In letzter Zeit schon etwas mehr. Vor allen Dingen dann, wenn es krasse Videos gab. Die werden dann auch im Fernsehen hier gezeigt. Oder auch wenn jüdische Aktivisten, die da waren, attackiert werden, weil es gibt oft sogenannte Protective Presence Aktivisten, die hoffen, dass sie durch ihre Anwesenheit als jüdische Israelis dafür mehr Sicherheit sorgen können. Aber auch die werden mittlerweile von Siedlern immer wieder attackiert. Und das sorgt dann schon auch für Aufmerksamkeit. Und es gab zuletzt auch hier in Tel Aviv eine Demo gegen Siedlergewalt. Aber im Vergleich zum ganzen Land ist das eher klein, diese Bewegung, die da sehr, sehr kritisch ist. Und wenn wir auf das Thema Siedlungspolitik, Besatzung an sich schauen, dann ist die Gruppe in der israelischen Bevölkerung, die kritisch gegenüber der Siedlungspolitik und der Besatzung steht, immer, immer kleiner geworden in den letzten Jahren. Nicht erst seit dem 7. Oktober, aber besonders seit dem 7. Oktober ist auch eine große Mehrheit in Israel gegen eine Zwei-Staaten-Lösung. Ein palästinensischer Staat wird von den meisten einfach als Bedrohung gesehen.
14: Das heißt ja dann, dass im Grunde, wenn überhaupt, nur von internationaler Ebene irgendwie Druck ausgeübt werden könnte. Gibt es denn Versuche da, das völkerrechtswidrige Vorgehen von Israel irgendwie zu sanktionieren?
13: Also es gab zum Beispiel Sanktionen gegen vereinzelte Siedler, die erhoben wurden, 2024 auch von der EU. Das war dann auch Thema hier. Aber letztlich hat das nichts geändert. Nur mal ein Beispiel, Inon Levy, ein jüdischer Siedler im Süden des Westjordanlandes, da genau in dieser Gegend, wo ich jetzt letztens auch wieder war, der wurde sanktioniert und so anderthalb Jahre später dann für einen tödlichen Angriff auf einen Palästinenser verantwortlich gemacht. Also das hat nichts geändert, dass der sanktioniert wurde.
14: Was heißt das, er wurde sanktioniert?
13: Also das kann dann zum Beispiel bedeuten Einreiseverbot in die EU, Einfrieren von Vermögen, Verbot von Geschäften mit EU-Bürgern. Aber das hat letztlich keinen großen Unterschied gemacht. Also das waren sehr vereinzelte Sanktionen, die waren nicht systematisch. Und wenn man mit den Menschen vor Ort spricht und auch Menschenrechtsorganisationen, die sagen, es braucht da eigentlich was Systematisches. Ja, Palästinenserinnen und Palästinenser dort, die fühlen sich ausgeliefert, alleingelassen.
14: Und gibt's denn irgendeine Perspektive, irgendein Ausblick, wie sich an dieser Situation, wie sie jetzt gerade ist, etwas ändern könnte?
13: Also wenn wir konkret auf das Thema Siedlergewalt schauen, dann kann es schon sein, dass sich das ändert. Dass eine neue Regierung da härter gegen vorgehen würde. Also Ende Oktober sollen hier Wahlen stattfinden. Die besten Chancen hat im Moment Naftali Bennett.
14: Der war ja 2021 bis 2022 schon mal Ministerpräsident.
13: Und der hat das Problem auch klar angesprochen. Nationalistische Gewalt von extremistischen Juden, so hat er das gesagt, verurteilt in Judäa und Samaria, sagt er allerdings. Und er hat gesagt, Polizei und Staatsdienst müssten entpolitisiert werden. Also es ist gut möglich, dass er da, wenn er die neue Regierung anführen würde, konsequenter gegen Siedlergewalt vorgehen würde. Aber, ich habe es gerade gesagt, er spricht da von Judäa und Samaria. Also er nutzt auch diese biblischen Begriffe, die eben auch von Siedlern genutzt werden, um ihren Gebietsanspruch, ihren religiösen Gebietsanspruch auch deutlich zu machen. Man braucht jetzt nicht davon auszugehen, dass es einen kompletten Politikwechsel, wenn jemand wie er in die Macht kommen würde, mit Blick auf die Siedlungspolitik geben würde. Er war der Vorsitzende des Yesher Councils. Das ist die Interessensvertretung der Siedler im Westjordanland. Also man kann davon ausgehen, dass auch er den Siedlungsbau weiter vorantreiben würde.
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ist die ARD-Infonacht vom Norddeutschen Rundfunk in Hamburg. Gleich folgen hier die Nachrichten um 4 Uhr. Bis dahin haben wir noch ein wenig Zeit, auf die nächste Stunde zu blicken. Wir schauen noch einmal auf die Steuerschätzung und die zu erwartenden geringeren Zahlen, die Bundesfinanzminister Klingbeil gestern bekannt gegeben hat. Wir fragen Menschen in Herne, wie merken sie, dass ihre Stadt derzeit pleite ist? Und wir sprechen mit dem Stadtkämmerer von Duisburg im Interview über die Stadtfinanzen der Stadt an Rhein und Ruhr. Bis gleich.

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1: Um 4 Uhr mit Katja Kindermann. Aus der Straße von Hormus wird ein militärischer Zwischenfall zwischen den USA und dem Iran gemeldet. Nach Angaben des US-Militärs wurden 3 amerikanische Zerstörer während der Durchfahrt durch die Meerenge angegriffen. Unter anderem mit Drohnen, Raketen und Schnellbooten. Aus Washington, Anne Schneider.
2: Die amerikanischen Streitkräfte hätten die Angriffe jedoch abgefangen. Keines der Schiffe sei getroffen worden. Als Reaktion darauf hätten die USA gezielte Schläge gegen iranische Militäreinrichtungen ausgeführt, die für den Angriff verantwortlich gewesen sein sollen. Präsident Donald Trump sprach von einem Angriff ohne Schaden und erklärte in den sozialen Medien, man habe die iranischen Attacken erfolgreich abgewehrt. Zugleich drohte er mit deutlich härteren Reaktionen, falls es nicht rasch zu einer Einigung im Konflikt kommen sollte.
1: Ein US-Handelsgericht hat die von Präsident Trump verhängten weltweiten Zölle von 10% für unzulässig erklärt. Mit der pauschalen Abgabe habe Trump seine Befugnisse überschritten, erklärten die Richter in New York. Bereits erhobene Zölle müssten erstattet werden. Zuvor hatte Trump mit höheren Zöllen für Waren aus der Europäischen Union gedroht. Diese würden in Kraft treten, sollte die EU das Handelsabkommen mit den USA nicht bis zum 4. Juli umsetzen. Die AfD liegt im neuen ARD-Deutschland-Trend erstmals vor der Union. Die Partei kommt demnach in der Sonntagsfrage von Infratest DIMAP auf 27% und erreicht damit 2 Prozentpunkte mehr als Anfang April. Die Union verschlechtert sich auf 24%, minus 2 Punkte. Die Grünen liegen bei 15, die SPD bei 12 und die Linke bei 10%. Der SC Freiburg steht im Finale der Fußball-Europa League. Das Team gewann am Abend das Halbfinal-Rückspiel gegen Sporting Braga mit 3:1. Aus der Sportredaktion Marcel Stober.
3: Das Spiel hätte für den SC Freiburg kaum besser beginnen können. Ein Mittelfeldmann der Portugiesen musste bereits in der 6. Minute nach einer Notbremse mit Rot vom Platz. Wenig später nutzte Freiburg die Überzahl und traf durch Kübler zum 1:0. Damit war die 1:2 Hinspielniederlage von vor einer Woche in Braga ausgeglichen. Noch vor der Pause erhöhte man Sambi zum 2:0. In Hälfte 2 traf erneut Kübler. Das Tor von Braga sorgte am Ende noch für eine spannende Viertelstunde. Freiburg aber schafft den größten Erfolg der Vereinsgeschichte und trifft im Finale in knapp 2 Wochen in Istanbul auf den englischen Club Aston Villa.
1: Das waren die Nachrichten. Das Wetter in Deutschland. Tagsüber heiter und trocken, im Bergland einzelne Schauer, 13 Grad an der Nordsee bis 22 Grad in Bayern. Am Samstag gebietsweise länger sonnig, im Bergland vereinzelt Schauer oder Gewitter, 15 bis 25 Grad. Und am Sonntag meist trocken, im Südwesten später Schauer und Gewitter. Die Temperaturen liegen dann bei 14 bis 27 Grad. Es ist 4:03 Uhr.
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4: Die A8 Salzburg Richtung München ist zwischen Neukirchen und Siegsdorf West wegen Fahrbahnerneuerung bis 6 Uhr gesperrt. Die Umleitung führt über die U6 und U8. Die A10 Dreieck Werder Richtung Dreieck Barnim ist zwischen Falkensee und dem Dreieck Havelland nach einem Unfall gesperrt. Die A24 Hamburg Richtung Berlin ist zwischen Hagenow und Webelin nach einem Unfall in einer Baustelle gesperrt. Die Umleitung führt über die U5. Die A46 Hagen-Hemer ist zwischen Iserlohn-Seilersee und Hemer in beiden Richtungen wegen Bauarbeiten bis 5 Uhr gesperrt. Die A71 Richtung Schweinfurt ist zwischen Gräfenroda und Oberhof wegen Wartungsarbeiten im Tunnel Alte Burg bis 6 Uhr gesperrt. Nach Berlin, die A100 Wedding-Wilmsdorf ist zwischen Spandauer Damm und Kaiserdamm Süd in beiden Richtungen bis 5 Uhr gesperrt. Die A100 Stadtring Richtung Treptow ist zwischen Britzer Tunnel und Sonnenallee wegen Reinigungsarbeiten gesperrt. Die A100 Stadtring Richtung Wedding ist zwischen Treptower Park und Gradestraße wegen Wartungsarbeiten im Tunnel noch bis 5 Uhr gesperrt. Und zum Schluss die A115 AWUS Richtung Funkturm ist zwischen Kreuz Zehlendorf und Spanischer Allee wegen Wartungsarbeiten ebenfalls noch bis 5 Uhr gesperrt. Das war's vom Verkehr. Ihnen eine gute Fahrt.
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4: Wie immer vom Norddeutschen Rundfunk in Hamburg, heute mit Detlef Karg im Studio und unseren Informationen und Hintergründen, hier noch bis 6 Uhr. Fast täglich erreichen uns Nachrichten über Milliarden, die an einer Stelle ausgegeben werden, an anderer Stelle eingespart werden sollen. Für die meisten Menschen sind die Beträge eigentlich gar nicht nachvollziehbar, aber sie haben die politische Diskussion Land auf Land ab im Griff. Nun hat Finanzminister Klingbeil die jährliche Steuerschätzung vorgestellt. Die Defizite auf Bundesebene, aber auch für den Gesamtstaat, also auch für Länder und Kommunen, voraussieht. Lange hieß es ja, Deutschland habe kein Einnahmenproblem, nun aber offenbar doch. Und auch wenn es die Sondervermögen für Verteidigung und Infrastruktur gibt, muss der Kernhaushalt ordentlich bewirtschaftet werden. Klingbeil verweist auf die Folgen des Iran-Kriegs in diesem Zusammenhang. Zur Wahrheit gehört aber auch strukturell, dass Gewerbesteuereinnahmen fehlen, weil in Deutschland Unternehmen Mitarbeiter entlassen oder abwandern. Ein Grund dafür: Energie ist politisch gewollt sehr teuer in Deutschland. Über die Steuerschätzung Georg Schwarte.
5: Finanzminister Klingbeil muss für dieses und die kommenden Jahre bis 2030 mit weit weniger Steuereinnahmen auskommen als noch im Herbst des Vorjahres von den Steuerschätzern angenommen. Allein der Bund wird 2027 mit rund 10 Milliarden Euro weniger Steuereinnahmen rechnen können. Der wichtigste Grund laut Klingbeil:
6: Seit knapp 2 Monaten sehen wir allerdings, dass der Iran-Krieg, der durch Donald Trump ausgelöst wurde, dass dieser verantwortungslose Krieg und die daraus resultierende Energiepreisschocksituation, dass das unsere wirtschaftliche positive Dynamik vorerst ausbremst.
5: Das alles führt zu geringeren Steuereinnahmen bei Bund, Ländern und Kommunen. Relativ gesehen ist die Abwärtsentwicklung der Einnahmen bei den Ländern noch am geringsten. Für dieses Jahr kann Klingbeil insgesamt mit Steuereinnahmen von rund 999 Milliarden Euro rechnen. Für kommendes Jahr dürften die Einnahmen nach der Prognose der Schätzer trotz geringerer Zunahme erstmals die Billionengrenze überschreiten. Für den Finanzminister bedeuten die weniger stark wachsenden Steuereinnahmen dagegen weitere Einsparungen für die kommenden Bundeshaushalte.
6: Für die Aufstellung für den Bundeshaushalt 2027 bringt die aktuelle Steuerschätzung keine Entlastung. Daher erhöht sich der Konsolidierungsdruck durch die heutige Steuerschätzung für die Aufstellung des Bundeshaushaltes 2027 etwa um 1 Milliarde Euro.
5: Während 2027 das Haushaltsloch derzeit bereits rund 20 Milliarden Euro groß ist, wächst es die kommenden Jahre weiter. 2030 fehlen dem Finanzminister dann rund 60 Milliarden Euro. Die heutigen Zahlen belegen laut Klingbeil, dass die Regierung noch härter daran arbeiten müsse, krisenfester und unabhängiger zu werden. Der Erzählung, dass der Staat angesichts von Spritsteuern vom Iran-Krieg profitiere, trat der Minister heute vehement entgegen.
6: Manche haben spekuliert darüber, ob der Staat etwa durch höhere Steuereinnahmen an der Krise verdienen würde. Das Gegenteil ist der Fall. Der Staat ist kein Krisengewinner. Der Iran-Krieg kostet Deutschland Geld.
5: Als Weg zur Konsolidierung bleibt Klingbeil beim Dreiklang aus Investitionen, Reformen und Einsparungen, um Deutschland stärker zu machen. Der Finanzminister warnte zugleich, dass die derzeitige Lage weiter von großen Unsicherheiten geprägt sei und permanentes Krisenmanagement und möglicherweise weitere Ausgaben erfordere. Von einer Haushaltsnotlage und einer entsprechenden Lockerung der Schuldenbremse wollte Klingbeil derzeit nicht sprechen.
4: Soweit dieser Bericht von Georg Schwarte. Und Sie haben es gerade gehört, Bund und Länder müssen mit weniger Steuereinnahmen auskommen als zunächst erwartet. Das trifft natürlich dann noch Städte und Kommunen wesentlich härter, die ohnehin schon klamm sind. Wir schauen einmal nach Nordrhein-Westfalen. In die kreisfreie Stadt Herne siegelt als eine der ärmsten Städte Deutschlands zurzeit. Und mein Kollege Johannes Hoppe hat verschiedene Menschen gefragt, woran sie in ihrer Stadt merken, dass die Kassen leer sind.
7: Wenn ich durch die Stadt laufe, dann ist es auf jeden Fall so, dass man sieht, es machen mehr Geschäfte zu oder zumindest mehr große Ketten.
8: Viel Müll liegt rum. Solche Sachen wie Abfallentsorgung und so sind halt wenige Stellen da. Es gibt halt wenig Angebote auch so für Jugendliche oder auch Kultur nimmt viel ab. Gut, jetzt um die Ecke ist ja jetzt noch das Kulturzentrum und das Museum. Aber sonst würde mir jetzt auch nicht sehr viel einfallen.
9: Weil so viele Geschäfte geschlossen sind. Könnte auch einiges noch mehr an sozialen Angeboten geben. Zum Beispiel mehr Beratungsstelle für Kinder und Jugendliche, das wäre super. Aber ich glaube, dafür sind keine Gelder da und die Kommunen sparen ja jetzt auch genau an den Stellen.
4: Eindrücke aus Herne waren das und wir bleiben im Ruhrgebiet und blicken nach Duisburg. Mein Kollege Andreas Bursche vom Westdeutschen Rundfunk hat über die Lage der Stadtfinanzen mit dem Kämmerer Martin Murak gesprochen. Derzeit fehlen der Stadt noch 150 Millionen Euro im Haushalt. Die erste Frage an Martin Murak war, warum das so ist.
10: Ja, das liegt daran, dass wir seit vielen Jahren Aufgaben vom Bund und Land zugewiesen bekommen, ohne die dazugehörigen Mittel. Wir haben uns in den letzten Jahren deutlich freigeschwommen. Das heißt, wir haben auch wirklich Kassenkredite abgebaut und sind auch aus der Überschuldung rausgekommen. Aber die aktuelle Situation sieht so aus, dass es sich wieder deutlich verschärft und wir in der Tat jetzt im letzten Jahr erstmalig wieder ein negatives Jahresergebnis hatten und die Perspektive sieht wirklich übel aus. Also insofern, es geht wie in vielen anderen Städten jetzt gerade wieder richtig nach unten.
11: Ja, vielleicht können Sie es noch mal ein bisschen konkreter machen. Also der Alltag der Menschen, der Kinder, der Alten in Duisburg. Was bedeutet dieser Berg an Schulden für die?
10: Ja, das bedeutet natürlich, dass wir nicht alles das machen können, was wir gerne machen würden. Wir haben verhältnismäßig hohe Steuern, sowohl Grundsteuern als auch Gewerbesteuern. Unsere Kita-Gebühren sind auch so, dass wir die dort noch deutlich senken würden. Und im Übrigen mussten wir in den letzten Jahrzehnten auch an der Infrastruktur sparen. Das heißt, wir haben viele Straßen, Radwege, Gehwege, Schulen, Kitas, die wirklich mehr Geld und Investitionen vertragen könnten. Da haben wir in den letzten Jahren umgesteuert, aber die neuerliche Situation zeigt, dass wir dort eben massiv nachsteuern müssten und das können wir eben nicht mehr. Bundesweit hatten die Kommunen im letzten Jahr 32 Milliarden Euro Defizite. Das ist historisch, das ist ein echter Flächenbrand. Das trifft nicht nur Duisburg und Herne und andere Städte im Ruhrgebiet, sondern wenn mittlerweile Städte wie Düsseldorf, Münster und Köln klagen und Stellen abbauen müssen, dann ist klar, dass das eben kein Ruhrgebietsproblem mehr ist, sondern ein generelles Problem, wo sich eben Bund und Länder drum kümmern müssen.
11: Ja, Sie haben gerade direkt am Anfang wieder so ein bisschen dieses Wer bestellt soll doch bitte auch Zahlenthema reingerollt.
10: Ganz genau.
11: Also in Berlin wird was beschlossen, alle klatschen, das habt ihr prima gemacht und bezahlen müssen, aber am Ende Sie es als Kommune. Was sind denn da Vorschläge oder Möglichkeiten, dass das besser wird? Also dass derjenige, der bestellt, dann auch bezahlt?
10: In Nordrhein-Westfalen ist der Landesverfassung die sogenannte Konnexität geregelt. Das heißt, da ist eigentlich in der Verfassung schon drin, dass wenn das Land ein Gesetz macht, was die Kommunen ausführen müssen, dass dann auch die entsprechenden Mittel zur Verfügung gestellt werden. Das gibt es auf Bundesebene nicht und das ist eine klare Forderung von allen Kommunen, dass endlich die Aufgaben entsprechend auch bezahlt werden müssen. Und uns ist es im Endeffekt egal, wer das bezahlt. Wichtig ist und deswegen, das ist das Schöne in Anführungsstrichen an den 32 Milliarden Euro letzten Jahres, das ist das Defizit, was da ist. Und der Vorschlag, den wir unterbreitet haben, ist, 15 Milliarden muss jetzt kurzfristig die Bundesregierung zur Verfügung stellen, um dieses Riesenloch zu stopfen. Und die andere Hälfte, da sind die Länder gefordert. Und in Nordrhein-Westfalen ist die Forderung da, dass der Verbundsatz um 2 Prozentpunkte angehoben wird. Dann wäre den Kommunen geholfen. Dann könnten wir endlich wieder uns um die Dinge kümmern, die eben unsere Aufgaben sind. Und im Übrigen würde dann auch, glaube ich, ein Stück weit die Politikverdrossenheit vor Ort auch an seine Grenzen kommen.
11: Sie haben ja dieses Bündnis, das ich eben erwähnt habe, für die Würde unserer Städte. Was ist die Idee? Also wie kommen die Städte wieder zu ihrer Würde?
10: Ja, also es ist seinerzeit gegründet worden, als das erste Mal die finanzielle Situation in Nordrhein-Westfalen wirklich angespannt war. Da waren 34 Kommunen betroffen und die damalige Landesregierung hat dann den Stärkungspakt Stadtfinanzen ins Leben gerufen, was den 34 Kommunen auch geholfen hat. Jetzt sind nur noch 16 von 430 Kommunen nicht mehr überschuldet beziehungsweise haben noch ein positives Jahresergebnis. Das heißt, das macht nochmal deutlich, wie katastrophal und wirklich historisch die Situation gerade ist. Unser Vorschlag ist ganz klar, dass wir erstmal versuchen, die Politikerinnen und Politiker zu überzeugen. Ich habe das Gefühl, überzeugt sind sie. Die wissen, dass wir ein kommunales Problem haben. Aber jetzt geht es eben darum, noch einen entsprechenden Druck aufzubauen. Wir haben schon die eine oder andere Aktion gemacht. Wir sind mit einem Esel im Düsseldorfer Karnevalsumzug unterwegs gewesen. Wir machen auch immer wieder Veranstaltungen in Düsseldorf und Berlin. Nur wenn wir jetzt wirklich nachhaltig nicht gehört werden, überlegen wir auch größere Aktionen. Ich habe schon mal angekündigt, dass wir zum Beispiel uns auch durchaus vorstellen können, das letzte Mal als Trecker in Berlin waren, das hat durchaus geholfen. Wir haben ganz viele Feuerwehrfahrzeuge, Müllfahrzeuge, Straßenreinigungsfahrzeuge. Also insofern kann ich mir durchaus vorstellen, wenn es jetzt hier keine Soforthilfe von Bund und Land gibt, dass wir auch mal über sowas nachdenken.
4: Sagt der Kämmerer von Duisburg, Martin Murak, im Gespräch mit meinem Kollegen Andreas Bursche vom Westdeutschen Rundfunk. Und wir kommen damit zur Wettervorhersage für heute Freitag, den 8. Mai. Heute über der zentralen und östlichen Mitte. Stark bewölkt, aber nur vereinzelt Schauer. Sonst ist es heiter bis wolkig in Deutschland und meist trocken. Im Tagesverlauf im west- und süddeutschen Bergland sind örtlich Schauer möglich. Im Schwarzwald und an den Alpen auch einzelne Gewitter. Höchstwerte von Ost nach Süd zwischen 15 bis 22 Grad. Im Küstenbereich bei 13 Grad. Es weht meist schwacher Wind um Ost. Und hier die Temperaturen deutscher Städte zur Stunde. In Kiel 4 Grad, Hamburg 5 Grad, Rostock 1 Grad, Hannover 4 Grad, in Berlin 7 Grad, in Kassel auch 7 Grad, Münster 5 Grad, Köln 7 Grad, Frankfurt am Main 8 Grad, Erfurt 7 Grad, Saarbrücken 5 Grad, in Nürnberg 8 Grad, Dresden 8 Grad, Stuttgart 6 Grad, Freiburg 6 und München meldet 7 Grad. Und der Blick zur Uhr, es wird gleich 4.16 Uhr.
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4: Am Mittwoch, da hat die schwarz-rote Bundesregierung ihr einjähriges Bestehen gefeiert, wobei Feiern eher ein relativer Begriff ist. Kanzler Merz sprach von einer Alternativlosigkeit dieser Koalition. Feierlaune klingt natürlich irgendwie ein wenig anders. Die Probleme in Deutschland sind sehr groß. Stichwort Reformstau. Steuereinnahmen, die gemindert sind, und spätestens seit dem Donnerstag dürfte weiter Katerstimmung herrschen, denn die Unzufriedenheit in der Regierung spiegelt sich ganz offensichtlich auch in der Unzufriedenheit mit der Regierung. Das ist schon länger so. Der neueste Deutschland-Trend von Markus Sambale vorgestellt.
12: Zum Start ihrer Koalition haben CDU, CSU und SPD vor einem Jahr versprochen, Deutschland wieder nach vorn zu bringen. Bei den Menschen im Land kommt davon weiter wenig an.
13: Der Blick auf die Bundesregierung.
12: Die Kritik ist sogar noch gewachsen im Vergleich zum Vormonat. Inzwischen geben 86% der Deutschen an, dass sie unzufrieden sind mit der Arbeit der Bundesregierung. Nur noch 13% sind zufrieden. So schlecht stand noch keine Bundesregierung nach ihrem ersten Amtsjahr da, seitdem der ARD-Deutschland-Trend erhoben wird, also seit fast 30 Jahren. Die massive Kritik an der schwarz-roten Regierung trifft alle abgefragten Bereiche. Sowohl die politischen Entscheidungen als auch die Art, wie die Regierung ihre Politik erklärt, und auch den Umgang der Regierungsparteien miteinander. Über 80% der Menschen sind damit unzufrieden, mehrheitlich auch die eigenen Anhänger von Union und SPD.
13: Der Blick auf den Bundeskanzler.
12: Nicht nur die Regierung insgesamt steht unter Druck, auch der Kanzler. Nur 16% der repräsentativ Befragten sind mit der politischen Arbeit von Friedrich Merz zufrieden. Das ist der schlechteste Wert für einen Kanzler ein Jahr nach einer Wahl. Mehr als 2/3 glauben nicht, dass Friedrich Merz dem Amt gewachsen ist. Und noch mehr Menschen bezweifeln, dass er das Land gut durch eine Krise führen kann oder überzeugend kommuniziert. Unionsanhänger sind hier wohlwollender. 2/3 halten Merz für kanzlertauglich. Seine Kommunikation wird aber auch in der eigenen Anhängerschaft von einer Mehrheit kritisiert.
13: Die Sonntagsfrage.
12: Die Unzufriedenheit mit der Bundesregierung spiegelt sich in den Zustimmungswerten für die Parteien wider. Wenn jetzt Bundestagswahl wäre, käme die AfD auf 27%. Sie gewinnt im Vergleich zum Vormonat und liegt damit zum ersten Mal im ARD-Deutschland-Trend vorn. Erst danach folgt die Union. Sie verliert und kommt nur noch auf 24%. Die Grünen erreichen 15%, die SPD bleibt bei 12% und die Linke bei 10%.
13: Die Perspektiven.
12: Die Erwartungen der Deutschen an die weitere Arbeit der schwarz-roten Koalition sind dürftig. Nur gut 1/3 traut der Regierung zu, irreguläre Migration wirksam zu begrenzen und zu steuern. Nur knapp 1/4 glaubt, dass die Bundesregierung die deutsche Wirtschaft stärken und für mehr soziale Sicherheit sorgen kann. Gefragt wurde auch, ob die Koalition bis zum regulären Ende der Amtszeit in 3 Jahren weiterarbeiten sollte. 49%, also knapp die Hälfte, spricht sich für ein vorzeitiges Ende der schwarz-roten Koalition aus. 44% sind dafür, dass die Koalition bis 2029 weitermacht.
4: 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Markus Sambale hat die Zahlen zusammengefasst. Verpackungen schützen bekanntermaßen den Inhalt von Produkten. An manchen Stellen lässt sich darauf verzichten, grundsätzlich aber kaum. Oftmals haben die Verpackungen ein sehr großes Volumen, um teure Produkte optimal zu schützen. Manchmal wird viel Material aufgewendet, das Kosten verursacht und natürlich auch Platz in der Logistik beansprucht. Lassen sich Verpackungen produktindividuell noch besser optimieren? Ein Startup aus Paderborn will das mit einem 3D-Drucker versuchen. Doris Tromballa hat die Entwickler besucht.
14: Wenn von Verpackungen die Rede ist, denken wir zuerst an Karton.

0: zur Folge, dass wir ein hohes Müllaufkommen haben und meistens schwer recycelbar ist.
1: Das Startup der Universität Paderborn setzt deshalb auf drei Veränderungen, um industrielle Verpackungen kompakter und umweltfreundlicher zu machen, erklärt Mitgründer Andreas Riebul-Olzer.
2: Eine generative Design-Software, die automatisiert diese Verpackungskonstruktion erstellt, dann lokale Fertigungszellen, das sind 3D-Drucker, die mit recyceltem Material eben genau diese Verpackung erzeugen, die eben benötigt wird und dass man von Anfang an recyceltes Material einsetzt.
1: Unternehmen könnten also direkt vor Ort passgenaue Verpackungen drucken mit recyceltem und wieder recycelbarem Material. Gerade testet Palprint das System mit ersten Pilotkunden und wird in der Entwicklung von der Deutschen Bundesstiftung Umwelt gefördert.
3: Doris Tromballa informierte. Wir kommen zu einem ganz anderen Thema. Morde wie etwa an dem früheren Kasseler CDU-Regierungspräsidenten Walter Lübcke 2019 und der Anschlag in Hanau ein Jahr später zeigen, Waffen in den Händen von Extremisten sind eine Gefahr. Beide Vorfälle ereigneten sich in Hessen. Blicken wir also einmal in dieses Bundesland. Wie viele von den Behörden als solche eingestufte Extremisten besitzen dort Schusswaffen? Und wie regelt das Land deren Besitz? Über das Rechtliche mehr dazu von Leonie Rosenthal vom Hessischen Rundfunk.
4: Walter Lübcke ist tot.
5: Auf der Terrasse seines Hauses in Nordhessen niedergeschossen.
6: Ein Neonazi bringt den Kasseler Regierungspräsidenten um.
7: Trauer und gleichzeitig Entsetzen, was da passiert ist.
8: Im Sommer 2019 erschoss ein Rechtsextremist den Kasseler Regierungspräsidenten Walter Lübcke. 2020 wurden 9 Menschen in Hanau aus rassistischen Motiven getötet. Fälle, die zeigen, wie tödlich Waffen in den Händen von Rechtsextremisten sind. Und doch bleibt eine Zahl erschreckend hoch. Ende 2025 hatten 111 Rechtsextreme in Hessen eine waffenrechtliche Erlaubnis. Das geht aus einer Antwort des hessischen Innenministeriums auf eine Anfrage der Grünen hervor. Die Waffenerlaubnis zu entziehen, ist rechtlich an hohe Hürden gebunden. Jeder Einzelfall muss geprüft werden, sagt Innenminister Roman Poseck.
9: Eine Person, die über 5 Jahre nicht als Extremist in Erscheinung getreten ist, kann nicht mehr entwaffnet werden, obschon die Person weiter als Extremist geführt wird. Das ist die geltende Rechtslage, an die wir uns zu halten haben. Darüber hinaus stellt die Rechtsprechung an die Entwaffnung hohe Anforderungen. Allein die Speicherung als Extremist genügt nicht, sondern es müssen konkrete Gesichtspunkte hinzutreten, die eine Person als unzuverlässig erscheinen lassen.
8: Laut Innenministerium begründet die Tatsache, dass eine Person durch den Verfassungsschutz als Extremist eingestuft ist, waffenrechtlich noch keine Unzuverlässigkeit. Dafür muss zum Beispiel nachgewiesen werden, dass von der Person Gefahr ausgeht. Diese Person zu beobachten und Informationen zu sammeln, ist Aufgabe des Verfassungsschutzes. Behördenchef Bernd Neumann.
10: Wir haben hier eine engmaschige Kontrolle und einen sehr, sehr engmaschigen Austausch mit den Waffenbehörden, sodass quasi da fortlaufend ein Monitoring stattfindet, um hier tatsächlich gefahrenerhöhende Aspekte zu finden. Und per se ist es so, Waffen in den Händen von Extremisten, das wollen wir nicht.
8: Laut Innenministerium sind Extremisten mit Waffenerlaubnis in allen hessischen Landkreisen, außer dem Werra-Meißner-Kreis und der Stadt Kassel, gemeldet. Extremismusforscher Matthias Quent warnt davor, die Gefahr dieser Menschen zu unterschätzen und wirbt für eine Verschärfung des Waffenrechts.
11: Was dagegen helfen würde, wäre eine Umkehrung des Nachweisprinzips, ein widerlegbarer Regelausschluss bei belastbaren extremistischen Erkenntnissen, sollte die waffenrechtliche Unzuverlässigkeit grundsätzlich vermutet werden. Und dann wäre sozusagen eine Person, die davon betroffen ist, in der Pflicht, das Gegenteil zu beweisen.
8: 9 Rechtsextremen in Hessen wurde die Waffenerlaubnis vergangenes Jahr entzogen. Bei 20 anderen Fällen wurde ein entsprechendes Verfahren eingeleitet. Hessens Innenminister Roman Poseck zeigt sich offen für Änderungen des Waffenrechts. Er will sich dafür einsetzen, dass die bisherige 5-Jahres-Frist ausgeweitet wird. Das Waffenrecht kann allerdings nur auf Bundesebene geändert werden. Die schwarz-rote Bundesregierung will laut Koalitionsvertrag noch in diesem Jahr Vorschläge für Veränderungen im Waffenrecht machen, um Extremisten den Zugang zu Waffen zu erschweren.
3: Leonie Rosenthal informierte.
12: Sport. Mit Christina Schröder und der deutschen Europapokalhoffnung, der SC Freiburg ist erstmals ins Finale der Europa League eingezogen. Nach dem verlorenen Hinspiel bei Sporting Braga gewannen die Breisgauer das Halbfinalrückspiel zu Hause mit 3:1. Ann-Kathrin Rose berichtet über den historischen Abend.
13: Julian Schuster wischte sich unglaublich

0: Ob ich die Tränen aus den Augen. Dann kniete er sich auf den Rasen im Freiburger Stadion. Der Trainer des SC hat mit seinem Team Historisches geschafft. Erstmals in der Vereinsgeschichte stehen die Freiburger im Finale der Europa League. Mit dem 3:1 im Rückspiel gegen Sporting Braga machten sie auch die Niederlage aus dem Halbfinal-Hinspiel wett. Den Unterschied gegen die Portugiesen, die seit einem Platzverweis in der 6. Minute in Unterzahl spielten, machte Lukas Kübler. Er brachte den Sportclub zunächst in Führung und steuerte nach einem Traumtor von Joan Manzambi noch den 3. Treffer bei. Zwar gelang Braga in der Schlussphase noch ein Tor, am Sieg des Sportclubs aber änderte das nichts mehr. Im Finale treffen die Freiburger am 20. Mai auf Aston Villa. Das Endspiel in der Europa League dann in Istanbul.
1: Ja, und nicht nur in den internationalen Clubwettbewerben geht es in den Endspurt. Auch die Bundesliga neigt sich dem Ende entgegen. Und für einen bedeutet das auch das Ende seiner Karriere. BVB-Abwehrspieler Niklas Süle beendet nach der Saison seine aktive Laufbahn. Das erzählte der 30 Jahre alte ehemalige Nationalspieler in einem Podcast. Nicolas Weber mit den Einzelheiten.
2: Nach eigener Aussage hatte Süle den Gedanken, mit dem Fußballspielen aufzuhören, schon länger. Die Entscheidung sei dann gefallen, als er sich Mitte April am Knie verletzte. Die Angst vor einem 3. Kreuzbandriss habe ihn dabei stark belastet. Der gebürtige Frankfurter war im Sommer 2022 von Bayern München zu Borussia Dortmund gewechselt. Sein Vertrag beim BVB läuft am 30. Juni aus. Süle kann auf 299 Bundesligaspiele und 49 Länderspiele für Deutschland zurückschauen.
1: Ja, und zum Abschluss will Süle mit dem BVB an den letzten beiden Bundesligaspieltagen die Vizemeisterschaft hinter Meister Bayern sichern. Die Handballer des SC Magdeburg haben in der Königsklasse die Titelverteidigung ins Visier genommen und sind den Füchsen Berlin ins Final Four gefolgt. Nach dem deutlichen Sieg im Hinspiel gegen den ungarischen Club aus Szeged gab es im Viertelfinal-Rückspiel ebenfalls ein deutliches 45:37. Jens Lampe berichtet.
3: Das war ein überzeugendes Tore-Festival des SC Magdeburg. Der ließ zu keiner Zeit irgendeinen Zweifel aufkommen, dass er das Final Four-Turnier der Champions League in Köln erreichen würde. Schon zur Halbzeit führten die Elbestädter mit 23:19. Die überforderten Ungarn von Pik Szeged konnten zu keiner Phase den Torrausch des SC Magdeburg stoppen. Am Ende gewannen die Elbestädter 45:37 vor 6.500 begeisterten Fans in der ausverkauften Magdeburger Arena. Der SCM erreicht damit zum 4. Mal in Folge das Final Four Turnier der Champions League in Köln und trifft dort auf die Füchse Berlin, den FC Barcelona und Aalborg aus Dänemark.
1: Ja, Magdeburg ist damit dem Traum vom 4. Titel im wichtigsten europäischen Vereinswettbewerb einen Schritt näher gekommen. Und zum Schluss noch zum Basketball. In der Bundesliga stehen am vorletzten Spieltag schon die beiden Absteiger fest. Während sich Jena im direkten Kellerduell mit Heidelberg den Klassenerhalt sicherte, spielen die Kurpfälzer nächste Saison in der 2. Liga. Durch Jenas Sieg stehen auch die Löwen Braunschweig als Absteiger fest, die trotz 2 verbliebener Spiele die Klasse nicht mehr halten können.
4: Der Sport war das mit Christina Schröder.
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6: Um 4.29 Uhr mit Katja Kindermann. Die US-Streitkräfte haben erneut iranische Militäreinrichtungen angegriffen. Das für die Golfregion zuständige Zentralkommando sprach von Selbstverteidigungsschlägen. Aus der Nachrichtenredaktion Peter Eichenberg.
7: Der Iran habe zuvor mit Raketen, Drohnen und Booten US-Kriegsschiffe attackiert, die die Straße von Hormuz durchfuhren, teilte das Kommando mit. Die iranische Armee bestätigte die Angriffe, warf aber ihrerseits der amerikanischen Seite einen Verstoß gegen die Feuerpause vor. Die USA hätten einen iranischen Öltanker ins Visier genommen, der in der Meerenge unterwegs gewesen sei. US-Präsident Trump bekräftigte trotz der Zwischenfälle, die Waffenruhe mit dem Iran habe weiter Bestand. Die amerikanischen Vergeltungsschläge bezeichnete er in einem Fernsehinterview als kleinen Denkzettel.
6: US-Präsident Trump hat der Europäischen Union ein neues Ultimatum gesetzt. Sollte die EU das Handelsabkommen mit den Vereinigten Staaten nicht bis Anfang Juli vollständig umsetzen, würden die US-Importzölle für europäische Produkte deutlich steigen. Dies erklärte Trump nach einem Telefonat mit EU-Kommissionspräsidentin von der Leyen. Aus Brüssel, Thomas Speckhofen.
8: Sie habe ein sehr gutes Gespräch mit dem amerikanischen Präsidenten gehabt, erklärt Kommissionspräsidentin Ursula von der Leyen. Neben der Lage im Nahen Osten habe man auch über das Handelsabkommen zwischen der EU und den USA diskutiert. Beide Seiten bekennen sich nach Angaben von der Leyen vollständig zu dessen Umsetzung. Es seien gute Fortschritte gemacht worden für eine Reduzierung der Zölle bis Anfang Juli. US-Präsident Donald Trump hat den 4. Juli genannt, den amerikanischen Unabhängigkeitstag.
6: In den USA hat Präsident Trump mit seiner Zollpolitik inzwischen erneut eine juristische Niederlage erlitten. Ein Handelsgericht in New York erklärte Trumps Zölle auf Einfuhren aus aller Welt für rechtswidrig. Mit der zeitlich befristeten Abgabe in Höhe von 10% habe der Präsident seine Befugnisse überschritten, erklärte das Gericht. Die Pariser Staatsanwaltschaft hat ein Ermittlungsverfahren gegen den Kurzmitteilungsdienst X von Elon Musk eingeleitet. Der Schritt erfolgte laut der Behörde, weil Musk zu einer Vorladung vor gut 2 Wochen nicht erschienen ist. Nun übernehmen Ermittlungsrichter den Fall. In dem Verfahren geht es um den mutmaßlichen Missbrauch von Algorithmen und betrügerische Datennutzung. Bundesfinanzminister Klingbeil will angesichts internationaler Spannungen enger mit Kanada zusammenarbeiten. Klingbeil betonte vor seinem Abflug zu Gesprächen nach Toronto, Berlin wolle etwa bei der Resilienz von Lieferketten und der Versorgung mit kritischen Rohstoffen enger kooperieren. Das Gleiche gelte bei Rüstung und künstlicher Intelligenz. Und das Wetter in Deutschland. Tagsüber heiter und trocken, im Bergland einzelne Schauer, 13 Grad an der Nordsee bis 22 Grad in Bayern. Am Samstag gebietsweise länger sonnig, im Bergland vereinzelt Schauer oder Gewitter, 15 bis 25 Grad. Und am Sonntag meist trocken, im Südwesten später Schauer und Gewitter, 14 bis 27 Grad. Das waren die Nachrichten.
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4: Die A10 Dreieck Werder Richtung Dreieck Barnim ist zwischen Falkensee und dem Dreieck Havelland nach einem Unfall weiterhin gesperrt. Und ebenfalls noch gesperrt die A24 Hamburg Richtung Berlin zwischen Hagenow und Webelin nach einem Unfall in einer Baustelle. Die Umleitung führt dort über die U5. Soweit das Aktuelle vom Verkehr. Ihnen eine gute Fahrt.
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4: Mit Detlef Karg im Studio weiterhin guten Morgen. An Bord des Kreuzfahrtschiffes MV Hondius kam es ja zu mehreren Infektionen mit dem Hantavirus. Bisher sind 3 Menschen daran gestorben. Am kommenden Sonntag nun soll das Schiff in Teneriffa in einem Hafen festmachen. Die Weltgesundheitsorganisation WHO hatte Spanien um Hilfe bei der Versorgung der Passagiere und Erkrankten gebeten. Am Montag dann sollen die Crew und andere Passagiere von Bord und in ihre Heimatländer zurückgebracht werden. Julia Macher über das geplante Prozedere.
9: Die MV Hondius wird nicht im kaum benutzten Nebenhafen Granadilla im Südosten Teneriffas einlaufen, sondern auf See ankern. Von dort sollen die Passagiere, sollten sie symptomfrei sein und negative Testergebnisse vorweisen, mit einem Beischiff an Land gebracht und in eigens dafür ausgestatteten Transportmitteln zum eine knappe Viertelstunde entfernten Flughafen gefahren werden, voraussichtlich am Montag. Um die Rückflüge der europäischen Passagiere kümmern sich laut spanischem Innenministerium die jeweiligen Herkunftsländer, sollte das nicht möglich sein, die Europäische Kommission. In keinem Fall werde es zu einem Kontakt mit der Inselbevölkerung kommen, betonen die Behörden. Epidemiologen betonen zwar immer wieder, die Gefahr einer Weiterverbreitung sei gering, das Hantavirus im Unterschied zum Coronavirus bekannt, aber trotzdem sorgen sich viele. Das Problem, die Inkubationszeit der von Mensch zu Mensch übertragbaren Andenvariante ist mit bis zu 6 Wochen sehr lang und 30 Passagiere sind bereits vor Ausbruch des Virus von Bord gegangen. Sie und ihre möglichen engen Kontakte werden jetzt von der Weltgesundheitsorganisation überprüft. Auch auf Teneriffa sind viele verunsichert. Eine Gewerkschaft der Hafenarbeiter hat Proteste angekündigt und droht, den Hafen Granadilla zu blockieren, sollten die Sicherheitsprotokolle nicht ausreichend sein.
4: Julia Macher informierte.
5: Wirtschaft.
4: Wohnen, das wissen viele von uns, wird in manchen Städten immer unerschwinglicher, wenn es das
10: nicht ohnehin schon ist. Vielen Menschen bleibt heute nach Abzug der Wohnkosten wenig Geld zum Leben. Zeitgleich stagniert der Wohnungsneubau noch. Und während auf dem Land Wohnraum leer steht, finden Familien eben in den Städten kaum bezahlbare Wohnungen mehr. Bianca von der Au dazu aus der ARD-Finanzredaktion.
11: Die Zeiten ändern sich. Während früher in den 70er Jahren die sogenannte Babyboomer-Generation raus aufs Land gezogen ist, um ein Eigenheim zu bauen, hat die jüngere Generation ganz andere Vorstellungen vom Leben und Wohnen. Die Jüngeren folgten der Arbeit, sagt Immobilienökonom Thomas Bayerle von der Hochschule Biberach.
12: Nehmen wir mal meine Studierenden, die sagen natürlich die ersten 15 Jahre im Job, dann sind sie nämlich 35, dann wird erst was gekauft, gebaut oder wie auch immer. Man wird noch geheiratet, das heißt eine ganz andere gesellschaftliche Struktur, als wir das die letzten 40, 50 Jahre kannten.
11: Mit massiven Folgen für den Wohnungsmarkt. Der Professor für Immobilienwirtschaft beschreibt ein äußerst angespanntes Umfeld, nicht nur was die Preise angeht, auch was einzelne Lagen betrifft. Der Experte spricht von einer geografischen Zweiteilung.
12: Zwischen Stadt, Umland und vor allem den ländlichen Raum. Das heißt, wir haben relativ viele Angebote, alt, Babyboomer-Effekt, Silbertsunami, wie wir es nennen, im ländlichen Raum, bekommen wir also wahnsinnig viele Angebote, will aber keiner kaufen. Und in Stadtstrukturen, wie wir glaube ich alle wissen, haben wir natürlich eine sehr angespannte Situation, so gut wie kein Neubau und natürlich mit Preisvorstellungen, die manchmal noch verhaftet sind im Jahr 2021.
11: Damals waren die Bauzinsen mit 1% auf einem historischen Tiefstand, was Immobilienkredite günstig machte und zu einem Bauboom in Deutschland führte. Mit der Leitzinsanhebung der Europäischen Zentralbank ab Juli 2022 sind auch die Bauzinsen gestiegen. Sie haben sich seitdem gut vervierfacht. Das bremste die Nachfrage nach Eigentum, weil eine eigene Immobilie zu teuer wurde, was zu einer Stagnation beim Neubau führte und zugleich die Mietpreise treibt. Auch steigende Baukosten und die Unsicherheiten in der Lieferkette durch den Irankrieg sind ein Dämpfer für neue Bauaktivitäten. Zwar sei der Bauturbo der Bundesregierung ein erster richtiger Schritt, sagt Immobilienökonom Thomas Bayerle, jedoch nicht ausreichend angesichts des Unterangebots am Wohnungsmarkt.
12: Also die Preise werden auf jeden Fall weiter steigen und ich glaube, das Schlimmste für den Ökonom ist auch am Schluss, sie steigen halt im Bestand. Und das darf halt nicht sein, denn wir sind im Kapitalismus und da sollte ein Angebot irgendwie zu einer Nachfrage führen und umgekehrt. Und im Moment steigen die Preise, weil die Menschen in Lock-in-Effekten sind. Mit anderen Worten, sie sind halt in ihren Wohnungen, Zitat, gefangen. Denn egal, was sie machen, sie verschlechtern sich, haben weniger Quadratmeter oder mehr Preise und im schlimmsten Fall beides.
11: Aus Sicht des Immobilienprofessors müsse auf dem Wohnungsmarkt in Deutschland vieles liberalisiert werden. Beispielsweise die Mietpreisbremse. Sie ist vielleicht gut gemeint, aber aus ökonomischer Sicht kontraproduktiv. Denn sie verschrecke Investoren, neue Wohnungen zu bauen. Wohnungen, die dringend gebraucht werden.
10: Bianca von der Au war das aus der ARD-Finanzredaktion.
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10: Gestern vor einem Jahr, da starb der Rapper Giwa Hajabi, besser bekannt als Khatar. Für viele Jugendliche war der deutsch-kurdische Rapper eine Identifikationsfigur. Meine WDR-Kollegin Anja Backhaus hat mit dem Musikjournalisten Falk Schacht über das Phänomen Khatar gesprochen. Als erstes wollte sie von ihm wissen, wie er ihn damals als Menschen erlebt habe.
13: Also Khatar muss man sich als eine Person vorstellen, die immer wirkte, als wäre sie quasi auf der Flucht. Also da war immer so eine Energie zu spüren, die einem zeigt, okay, irgendwie, ich bin jetzt hier zwar gerade safe und es ist alles nett und wir können reden, aber eigentlich, er war ein sehr getriebener Mensch. Das ist einem auf jeden Fall aufgefallen. Er wirkt jetzt nicht gerade entspannt. Und er war ja jetzt nicht ständig in seinem Leben auf der Flucht. Mhm. Zumindest musste er das nicht sein, jetzt in Bezug auf so etwas wie den Goldraub oder so. Aber dieses Getriebensein, das hat man auf jeden Fall gespürt. Und das ist etwas, ich sag mal, ich kenne das von Menschen, die ich sonst im Alltag auch als Workaholics zum Beispiel bezeichnen würde. Also Menschen, die keine Ruhe kennen, die ständig das Gefühl haben, ich muss noch was erledigen.
14: Was war der Motor denn für diesen Antrieb, den er verspürt hat?
13: Ja, also das sind natürlich jetzt Interpretationen, aber wir sind uns da auch im Team, weil wir haben ja sehr viel über ihn recherchiert, da auch sehr einig. Und wir arbeiten das in der Dokumentation deshalb auch aus, dass die Flüchtlingsbiografie, also ein Kind, das vor Krieg flüchten muss, letztendlich wahrscheinlich gefühlt niemals richtig angekommen ist, was eben am Ende auch an unserer Gesellschaft liegt und wie wir mit Flüchtlingen umgehen und ihnen auch gar nicht das Gefühl geben, angekommen zu sein. Und da zählen Sachen wie Rassismus und Klassismus natürlich ganz klar hinzu. Also es ist dann am Ende auch eine Geschichte der Flucht vor Armut.
14: Er galt ja auch als Held oder als Identifikationsfigur für viele Menschen, auch viele junge Menschen bei seiner Beerdigung hier in Köln im vergangenen Jahr. Da waren Kinder mit Schulranzen, die die Schule geschwänzt haben. Was war Khatar für diese Kinder?
13: Also man muss es so verstehen, dass er generell natürlich ein Symbol und eine Identifikationsfigur für Menschen mit Migrationshintergrund war, aber im Speziellen auch nochmal für die kurdische Community, genau. Man muss sich da verdeutlichen, dass in Deutschland quasi die größte Diaspora der kurdischen Bevölkerung lebt. Und da war es so, dass vor Khatar quasi kaum einer das zugegeben hat. Also das heißt, die haben sich immer anders identifiziert, um eben nicht in diese Konflikte, die in der Türkei oder Syrien oder generell eben in den vier Ländern, wo die Kurden hauptsächlich gelebt haben oder leben, nicht in diese Konflikte reingezogen zu werden. Und Khatar war die Figur, die gesagt hat, nein, ich bin Kurde, ich stehe dazu und wir haben leider offensichtlich einen Kampf zu kämpfen und dafür stehe ich jetzt. Und diese Kraft, die hat er den Jugendlichen gegeben seit ja nun 15 Jahren.
14: Er selber, also Khatar oder Jiva selber sagte, dass er den Menschen, also der Mehrheitsgesellschaft, überhaupt erstmal gezeigt hat, dass es die Straße gibt. Ich habe das hier aus ihrer Dokumentation, wo er das sagt. Moment.
15: Weil ich bin der Grund, dass dieses Land überhaupt weiß, dass es die Straße gibt.
14: Würden Sie das auch bestätigen? Ist das so? Hat Khatar dem Land bewiesen, dass es die Straße gibt?
13: Also, wenn man das kulturwissenschaftlich betrachtet, erstmal ja, aber natürlich sind das immer Schritte. Also mit den Schritten meine ich, dass wenn 2004 Sido mit meinem Blog auftaucht und einen großen Chart-Hit auch hat, dann gab es da natürlich eine Diskussion drum, weil auch wir innerhalb der Hip-Hop-Szene, die natürlich alle Leute aus den Hochhäusern kannten, trotzdem die Frage gestellt haben, gibt es überhaupt Ghettos? Also ist das real, was du da rappst? Weil auch wir uns haben einreden lassen, dass das Quatsch ist. Es gibt keine Ghettos, es gibt quasi keine Klassen.
14: Und alle haben die gleichen Chancen, so ein bisschen so das, ne? Dass man das so.
13: Es geht um Chancenungleichheit, um die politischen Umstände dazu letztendlich. So dass wir gesagt haben, nee, es gibt keine Ghettos. Also Sido ist der erste Schritt, Bushido ein zweiter und ich würde Khatar und Haftbefehl als die Folgeschritte bezeichnen. Und Khatar ist der oder die Person, die gerade durch so etwas wie den Goldraub auch nochmal gezeigt hat, dass, also er hat das ja wirklich gemacht. Bei den anderen kann man das ein oder andere ein bisschen vielleicht in Frage stellen. Da ist vielleicht auch mal was dazu geflunkert. Aber bei Khatar ist das schon alles sehr real, was er da gerappt hat.
14: Ja, das ist unglaublich, was Khatar und sein Freund Sami auch nach diesem Raubüberfall erlebt haben. Sie sind nach Russland geflohen, von da in den Irak. Dann sind sie in ein Foltergefängnis gekommen, wurden nach Deutschland ausgeliefert und saßen 5 Jahre im Gefängnis. Sie haben in Ihrer Doku das ja auch abgebildet. Ich fand das ganz interessant, weil beide scheinen dort wirklich so wie geläutert worden zu sein. Also im Gefängnis, ich hatte das Gefühl, es ist fast ein Werbefilm für die Wirkung von Gefängnissen. War Khatar nach dem Knast ein anderer Mensch?
13: Also das muss man auf jeden Fall sagen. Auch Sami, der beste Freund von ihm, der mitgemacht hat. Für die beiden war das auf jeden Fall ein sehr lehrreiches Erlebnis und eine lehrreiche Zeit, quasi fast wie eine Psychotherapie auch. Sie haben im Vorfeld hier Selbstgespräche angesprochen. Da gab es also quasi wirklich mal Zeit. Ich hatte ja gesagt, dass sich das immer so angefühlt hat, als wäre er auf der Flucht und dort konnte er nicht weglaufen. Er war also mit sich selbst, seinem Leben, den Umständen und allem drum und dran konfrontiert und hat reflektiert. Bei Sami wissen wir auch, dass er quasi Gespräche mit einer Psychologin geführt hat, die ihm auch sehr geholfen hat, den Selbstmord seines Vaters aufzuarbeiten. Und diese Selbstgespräche, die sie dort geführt haben, die haben aus ihnen ja tatsächlich andere Menschen gemacht, weil sie gemerkt haben, ey, wenn ich jetzt so weitermache, dann werde ich total zu der Person, die ich eigentlich nicht sein will und die auch niemand von meiner Familie wollte, dass ich werde. Ich möchte nicht entweder jemand anders töten oder mich selber. Und deswegen muss ich was anders machen. Das ist quasi das Ergebnis dieser Selbstreflexion im Gefängnis.
14: Und Rata wollte eben, ich sage mal genau für die Kinder, die da mit ihren Schulranzen auch bei seiner Beerdigung waren, ein gutes Vorbild sein. Das hat er, glaube ich, auch im Gefängnis erst realisiert, dass mit dem Weg, den er eingeschlagen hat, er eigentlich nicht das Vorbild sein kann, was er sein wollte.
13: Das ist korrekt. Also ich sag mal, auch das geht vielen Rappern so, auch nicht nur dem Kaliber von Khatar, wo dann ein Goldraub passiert ist. Es kann auch so etwas Simples sein wie Kiffen. Sammy Deluxe hat da seine Erfahrung zum Beispiel gemacht, nämlich wenn man selber jung ist und diese Musik macht und diese Texte schreibt, die gegen bürgerliche Vorstellungen oder Gesetze verstoßen. Und dann trifft man irgendwann sein eigenes Publikum. Und das bietet einem an, also bei Sammy war es ein 14-Jähriger, der mal zu ihm gesagt hat, ey, lass uns einen kiffen. Und er hat zu ihm gesagt, was willst du? Du bist ein Kind, ich kann nicht mit dir kiffen. So, was redest du? Ja, aber ich höre doch deine Musik. Mhm. Und bei Papa war das wohl ein 19-Jähriger, der zu ihm gesagt hat, ey, ich fahre jetzt los und dreh gleich ein Ding und ich höre deine Mucke dabei, um mich zu motivieren. Und er war entsetzt darüber. So wie, du bist ein Kind, du zerstörst deine ganze Zukunft, weil ich dir quasi Quatsch erzählt habe. Das sind diese Momente, wo diese Reflexion bei diesen Rappern auch einsetzt und sie sich dann manchmal mehr oder weniger danach auch verändern und umwandeln.
14: Man kommt ja in ihrer Doku denen auch sehr nahe, den Menschen, also als Zuschauerin, und entwickelt so eine Sympathie und auch Empathie für die Situation. Und Rata ist tatsächlich ein sehr reflektierter Mensch. Das fand ich ganz spannend, das auch selbst zu erleben. Es lief ja vor kurzem auch so eine Netflix-Doku über den Rapper Haftbefehl. Der hat auch gemeinsam mit Rata Musik gemacht. Den haben Sie ja eben auch schon erwähnt. Und da begleitet man Haftbefehl bei seinem gesundheitlichen Untergang durch Drogen. Hat sich Rata auch selber geschadet durch einen ungesunden Lebensstil?
13: Absolut. Also auch hier hängt das wieder zusammen. Die Symptome, die wir gesehen haben und die ich in den 15 Jahren, in denen ich ihn auch immer mal wieder interviewt habe als Musikjournalist, dass wir das erstmal verstanden haben, woran das liegt, also an dieser Armut, aber auch welche Folgen das konkret hat. Weil natürlich habe ich in den Treffen immer nur einen Ausschnitt dieser Person erlebt, aber wir haben in den Recherchen dann quasi herausgefunden, dass das auch nicht aufhört, wenn er nach Hause geht. Also im Sinne, er kommt nicht zur Ruhe, er schläft zum Beispiel nicht. Bei ihm war die Devise, ich bin so lange wach, bis ich nicht mehr wach bleiben kann und dann erst schlafe ich. Also bis zur Erschöpfung, das kann dann 3 Tage dauern. Und er will aber eigentlich auch noch den 4. Tag wach sein. Und dieses, wie wir rausgefunden haben, hat er über mehr als ein Jahrzehnt gemacht. Und das kann ja nicht gesund sein. Und dazu kommen quasi auch anderes ungesundes Verhalten, sodass er tatsächlich dann auch irgendwann erfahren hat, ich habe einen Schlaganfall, den ich quasi gar nicht mitbekommen habe, aber er war da. Ich habe andere gesundheitliche Probleme. Ich muss 50 Kilo abnehmen, weil mein Arzt mir sagt, es geht alles aufs Herz. Also das ist quasi dieses zu viel, immer mehr sein zu wollen und zu tun. Und wir haben das Gefühl, dass das sehr stark dazu beigetragen hat, dass er so jung verstorben ist.
14: Mit 43. Ja. Welche Lücke, Herr Schacht, hinterlässt Rata Ihrer Meinung nach?
13: Also eine sehr große Lücke, weil man sagen muss, dass Rata ein Visionär war, eine Person mit unglaublich vielen Ideen und die in der Lage war, quasi Dinge wahrzunehmen und schon in der Zukunft sehen zu können, wo andere gar nicht die Idee hätten oder das so nicht wahrnehmen können.
10: Ein Jahr nach dem Tod des Rappers Rata war das ein Gespräch des Musikjournalisten Falk Schacht mit meiner WDR-Kollegin Anja Backhaus.
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10: Taylor Swift hat es gemacht, Harry Styles auch. Jetzt zieht Billie Eilish nach. Mit Hit Me Hard and Soft the Tour bringt die Sängerin ihre aktuelle Welttournee ins Kino. Also wieder einmal ein Konzertfilm. Aber der Regisseur ist immerhin James Cameron. Und Anna Wollner erzählt uns mehr darüber.
16: Hey! Schon der Blick auf die Inszenierung macht deutlich, Billie Eilish Hit Me Hard and Soft ist kein glattgebügeltes Künstlerporträt. Es ist ein Konzertfilm über eine der größten Sängerinnen unserer Zeit, die trotzdem nahbar geblieben ist. Die Bühne ist als Kreis angelegt, das Publikum umgibt sie von allen Seiten. Eilish ist permanent in Bewegung, läuft, sprintet, sucht die Nähe zu den Fans im Saal. Die Kameras folgen ihr dicht, manchmal so nah, dass die Distanz zwischen Bühne und Zuschauerraum praktisch verschwindet.
17: The day of a show is for me, it just feels like any day at all. I just feel like I'm like going to hang out with my friends.
16: Ein Gefühl, das vor allem durch die Regie eintritt. Billie Eilish hat den Film gemeinsam mit James Cameron realisiert, einem Regisseur, der seit Jahren an neuen 3D-Techniken arbeitet. Die werden hier eingesetzt, aber eher zurückhaltend. Es geht nicht um die Effekte, die sich in den Vordergrund drängen, sondern um ein räumliches Gefühl, die Größe des Raums, das Volumen ihrer Stimme.
18: It's your show. It's your creative vision. This is gonna blow people's minds.
19: We're gonna put a 3D camera in a cube with you.
17: Awesome.
19: And we'll probably be able to move that to different positions.
17: So how does that even work, just out of curiosity?
16: Ein zentraler Baustein dafür ist die spezielle 3D-Technik, die Cameron und sein Team eigens weiterentwickelt haben. Gedreht wurde mit einer Vielzahl von Kameras, darunter auch Prototypen, die für große Distanzen im Raum konzipiert sind, ungewöhnlich für Konzertaufnahmen. Dadurch entstehen Bilder, die Tiefe nicht nur andeuten, sondern tatsächlich erfahrbar machen. Die Weite der Arena, die Bewegung auf der Bühne, die Nähe zwischen Künstlerin und Publikum. Avatar-Regisseur James Cameron bringt hier seine Erfahrung aus großen Kinoproduktionen ein, ordnet sie aber dem Format unter. Das 3D wirkt nie wie Selbstzweck, sondern unterstützt die Idee, das Konzerterlebnis möglichst direkt zu vermitteln. Ein Meer aus Handybildern, aus der Perspektive der Fans, das Gefühl, nicht als Zuschauende dabei zu sein, sondern mit Billie Eilish auf der Bühne zu stehen.
17: I want to feel like it's me and them.
19: You love that.
17: I love that.
16: Es ist ein ständiger Perspektivwechsel, mal aus der Distanz, dann aus der Sicht der Künstlerin selbst. Eilish filmt zum Teil mit einer Handkamera, bewegt sich damit über die Bühne, richtet sie auf sich, auf die Band, auf das Publikum. Das wirkt nicht immer perfekt, aber oft erstaunlich direkt. Zwischen den Songs gibt es kurze Momente abseits der Bühne, Vorbereitungen, kleine Gespräche, Eindrücke vom Touralltag. Das sind keine langen Einblicke, eher Skizzen. Sie lockern den Rhythmus auf, ohne den Fokus vom Konzert zu nehmen.
17: I want to be the artist that I would want to be a fan of.
16: Die Fans spielen eine große Rolle. Der Film zeigt immer wieder, wie präsent sie sind. Sie singen mit, weinen, reagieren auf kleinste Gesten, sind Teil der Inszenierung. Eilish selbst beschreibt ihre Konzerte als Safe Space, eine Art sicheren Raum. Ein Ort, wo sie sich so geben können, wie sie sind. Genau dieses Gefühl versucht der Film aufzunehmen. Er ist nicht darauf aus, ein perfektes Bild zu liefern, sondern ein möglichst unmittelbares. Für Fans ist das erwartbar reizvoll. Wer mit Billie Eilish bislang wenig anfangen konnte, bekommt zumindest ein Eindruck davon, warum ihre Konzerte für viele mehr sind als ein gewöhnlicher Popabend.
20: I like when you get mad. I guess I'm pretty glad that you're alone.
15: Der Beitrag von Anna Wollner war das über den Konzertfilm Hit Me Hard and Soft von Billie Eilish und der Film ist seit gestern in den Kinos.
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15: 3 Tage wie in jedem Jahr haben Experten des Arbeitskreises Steuerschätzung gerechnet. Nun steht fest, die Einnahmen werden in den kommenden 5 Jahren deutlich sinken. Demnach summieren sich die Ausfälle bis 2030 im gesamten Staat auf insgesamt fast 88 Milliarden Euro. Das dürfte Finanzminister Klingbeil unter Druck setzen, der den Iran-Krieg als Ursache für die schlechten Zahlen nennt. Unser Gastautor heute ist Felix Daxel vom Spiegel. Er meint, Klingbeil habe durch die aktuelle Steuerschätzung weniger Spielraum in einer eh schon schwierigen Lage.
21: Es gibt 2 Arten, mit diesen Zahlen umzugehen. Die sozialdemokratische Neigung ist es, reflexhaft nach Wegen zu suchen, Steuern zu erhöhen oder neue Steuern einzuführen. Der Staat wird als chronisch unterfinanziert beschrieben. Dabei ist das Gegenteil richtig. Über Jahre verzeichnete die Bundesregierung Rekordsteuereinnahmen. Die staatlichen Ausgaben wuchsen und wuchsen, die Bürokratie wurde mächtiger und träger, die Belastung für Steuerzahler erdrückend. Der Staat hat keine Geldsorgen und kein Einnahmeproblem, sondern ein beinahe suchthaftes Verhältnis zu Steuern und Schulden. Aus dieser Suchtspirale kommt der Staat nur, wenn er die Verwaltung verschlankt, die Wirtschaft entfesselt und die Bürger entlastet. Wann sollte das geschehen, wenn nicht jetzt?
10: Das war die Meinung von Felix Daxl vom Spiegel. Das Handelsblatt aus Düsseldorf könnte sich durchaus auch eine höhere Besteuerung für Besserverdiener vorstellen, allerdings nur in einem gewissen Rahmen.
0: Nachdem sich die Union neuerdings offen für einen höheren Reichensteuersatz zeigt, muss sich auch die SPD in der Steuerpolitik bewegen. In einer wohltemperierten Steuerreform kann der nominale Spitzen- und Reichensteuersatz durchaus steigen. Die SPD muss sich aber fragen, ob die Methode Klassenkampf in Krisenzeiten der richtige Ansatz ist oder ob sie mit ihren Plänen nicht jene Leistungsträger gegen sich aufbringt, die der Partei durchaus zugewandt sind.
10: Die Rheinzeitung aus Koblenz interpretiert die Koalitionssituation in puncto möglicher Steuerreform anders.
0: Trotz der problematischen Haushaltslage ist die Koalition erstaunlich mutig. Sie hat eine Steuerreform zum 1. Januar 2027 angekündigt. Kleinere und mittlere Einkommen sollen entlastet werden. Klingbeil will das durch höhere Steuern am oberen Ende finanzieren. Die Union ist dagegen. Die Steuerschätzung bringt die Steuerreformpläne zwar insgesamt nicht in Gefahr, gibt der Koalition aber keinen weiteren Spielraum für eine Nettoentlastung der Steuerzahler. Leider. Denn als Aufbruchssignal für Investoren und Konsumenten wäre eine Nettoentlastung ohne Umverteilung von oben nach unten tatsächlich dringend nötig.
10: Die Augsburger Allgemeine stellt eine pessimistische Prognose und sieht mehr Reformhandlungsbedarf denn je.
0: Hält dieser Trend an, wird die Steuerschätzung im Herbst noch um einiges düsterer ausfallen. In den Kommunen brechen die Einnahmen aus der Gewerbesteuer schon jetzt weg. Und im Bund sind die zusätzlichen Einnahmen aus Tabak, Plastik oder Zuckersteuer nicht viel mehr als der berühmte Tropfen auf den heißen Stein. Entsprechend hoch bleibt der Reformdruck, auch wenn die SPD das bisher nicht wahrhaben will. Klingbeil steckt dabei in einem speziellen Dilemma. Als Finanzminister muss er kraft Amtes darauf achten, dass der Bund möglichst solide wirtschaftet. Als Parteichef dagegen soll er den Sozialstaat tunlichst in seiner gegenwärtigen Form erhalten.
10: Und die Südwestpresse aus Ulm beleuchtet die vom Finanzminister angegebenen Gründe für die Schätzung.
0: Klingbeil hat eindeutige Worte gefunden. Die Steuerschätzung zeige, wie sehr der Iran-Krieg und der daraus resultierende Energiepreisschock Deutschland schade, erklärte er mit Recht. Nur an dem, was US-Präsident Trump tut oder nicht tut, kann Klingbeil nichts ändern. Was er tun kann, ist, die richtigen Schlüsse daraus zu ziehen. Für die Bundeswehr ist nach der Änderung des Grundgesetzes genug Geld da. Dasselbe gilt für Investitionen. Das Sondervermögen muss nur konsequent genau dafür ausgegeben werden.
10: Das waren die Standpunkte, zusammengestellt von Marei Beermann.
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1: Um 5 Uhr mit Katja Kindermann. Aus der Straße von Hormus wird ein militärischer Zwischenfall zwischen den USA und dem Iran gemeldet. Nach Angaben des US-Militärs wurden 3 amerikanische Zerstörer während der Durchfahrt durch die Meerenge angegriffen. Unter anderem mit Drohnen, Raketen und Schnellbooten. Aus Washington Anne Schneider.
2: Die amerikanischen Streitkräfte hätten die Angriffe jedoch abgefangen. Keines der Schiffe sei getroffen worden. Als Reaktion darauf hätten die USA gezielte Schläge gegen iranische Militäreinrichtungen ausgeführt, die für den Angriff verantwortlich gewesen sein sollen. Präsident Donald Trump sprach von einem Angriff ohne Schaden und erklärte in den sozialen Medien, man habe die iranischen Attacken erfolgreich abgewehrt. Zugleich drohte er mit deutlich härteren Reaktionen, falls es nicht rasch zu einer Einigung im Konflikt kommen sollte.
1: In der Diskussion um die geplante Einkommensteuerreform hat Unionsfraktionschef Spahn der Forderung nach weiteren Schulden eine klare Absage erteilt. Er wolle die Kreditwürdigkeit des Bundes nicht weiter gefährden, sagte Spahn der Rheinischen Post. Er reagierte damit auf Äußerungen von SPD-Fraktionschef Miersch, der dafür plädiert hatte, die Schuldenbremse auszusetzen. Spahn bot dem Koalitionspartner an, einen gemeinsamen Vorschlag zu erarbeiten. Im Ziel, kleinere und mittlere Einkommen zu entlasten, sei man sich einig. Der Bundesrat entscheidet heute über die steuerfreie Entlastungsprämie von bis zu 1.000 Euro, die Unternehmen an ihre Beschäftigten zahlen können. Damit sollen die Folgen des Iran-Kriegs wie hohe Spritpreise für die Bürger abgemildert werden. Die Maßnahme ist umstritten. Kritik kommt von Arbeitgeberverbänden, dem Mittelstand und dem Steuerzahlerbund. Sie warnen vor neuen Belastungen für Betriebe und bezweifeln, dass viele Firmen die Zahlung leisten können. Der SC Freiburg steht im Finale der Fußball-Europa League. Das Team gewann am Abend das Halbfinalrückspiel gegen Sporting Braga mit 3:1. Aus der Sportredaktion Marcel Stober.
3: Ein Mittelfeldmann der Portugiesen musste bereits in der 6. Minute nach einer Notbremse mit Rot vom Platz. Wenig später nutzte Freiburg die Überzahl und traf durch Kübler zum 1:0. Damit war die 1:2 Hinspielniederlage von vor einer Woche in Braga ausgeglichen. Noch vor der Pause erhöhte man Sambi zum 2:0. In Hälfte 2 traf erneut Kübler. Das Tor von Braga sorgte am Ende noch für eine spannende Viertelstunde. Freiburg aber schafft den größten Erfolg der Vereinsgeschichte und trifft im Finale auf den englischen Club Aston Villa.
1: Das waren die Nachrichten. Das Wetter in Deutschland. Tagsüber heiter und trocken, im Bergland einzelne Schauer. 13 Grad an der Nordsee bis 22 Grad in Bayern. Am Samstag gebietsweise länger sonnig, im Bergland vereinzelt Schauer oder Gewitter bei 15 bis 25 Grad. Und am Sonntag meist trocken, im Südwesten später Schauer und Gewitter. Die Temperaturen liegen dann bei 14 bis 27 Grad. Es ist 5.03 Uhr.
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4: Die A8 Salzburg Richtung München ist zwischen Neukirchen und Siegsdorf West wegen Fahrbahnerneuerung bis 6 Uhr gesperrt. Die Umleitung führt über die U6 und U8. Die A10 Dreieck Werder Richtung Dreieck Barnim ist zwischen Falkensee und dem Dreieck Havelland nach einem Unfall weiterhin gesperrt. Und die A24 Hamburg Richtung Berlin ist zwischen Hagenow und Webelin nach einem Unfall in einer Baustelle gesperrt. Die Umleitung führt über die U5. Und die A71 Richtung Schweinfurt ist zwischen Gräfenroda und Oberhof wegen Wartungsarbeiten im Tunnel Alte Burg bis ca. 6 Uhr gesperrt. Das war's vom Verkehr. Ihnen eine gute Fahrt.
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4: Und hier kommt vom Norddeutschen Rundfunk aus Hamburg. Im Studio ist Detlef Karg. Guten Morgen. Die AfD ist laut Umfragen die stärkste politische Kraft. Im Bund hat sie sich im ARD-Deutschland-Trend von der Union abgesetzt. Sie liegt deutlich vor der Union. Und in Sachsen-Anhalt, wo im September gewählt wird, da ist das Ganze noch deutlicher. Da werden 41% in Umfragen genannt. Woran liegt das? Und warum gelingt es den anderen Parteien entgegen ihrer Ankündigung nicht, die AfD klein zu regieren? Aus Berlin dazu Gabor Hallas.
5: Schönebeck in Sachsen-Anhalt. Die AfD hat eingeladen, ein Familienfest soll es sein mit Eis und Hüpfburg und Ulrich Siegmund
6: wir
5: auf der Bühne.
6: Wir schreiben Geschichte, wir holen uns unser Land zurück.
5: Ulrich Siegmund möchte Ministerpräsident werden. Seine AfD steht aktuell bei 41%. Sven Schulze von der CDU ist Ministerpräsident und will es bleiben. Aber seine Partei liegt abgeschlagen 15 Punkte hinter der AfD.
6: Ich will nicht, dass die Landtagswahl in Sachsen-Anhalt zu einem Denkzettel für die Regierungsarbeit in Berlin wird. Die Menschen hier sind unzufrieden mit dem, was sie aus Berlin bekommen, und ich bin es ehrlich gesagt auch.
5: Nur 13% der Deutschen sind zufrieden mit der Bundesregierung. Historisch schlechte Werte, so der ARD-Deutschland-Trend. Kaum besser sieht es mit dem Bundeskanzler aus.
7: Wir kämpfen als CDU gemeinsam, wir gewinnen gemeinsam, wir verlieren gemeinsam.
5: Eine Prognose für die Landtagswahl wagt Friedrich Merz nicht. Denn das mit den Prognosen ist auch schon einmal schiefgegangen.
8: Und dann traue ich mir zu, die AfD mit ihren Wählerinnen und Wählern zu halbieren. Das geht. Das geht, meine Damen und Herren.
5: Das war im Herbst 2018. Die AfD stand damals bei 14% bundesweit. Das heißt, sie hat sich nicht halbiert, sondern fast verdoppelt. Im ARD-Deutschland-Trend ist sie jetzt deutlich stärkste Kraft mit 27%.
9: Die AfD schafft es vor allem, die emotionalen Bedürfnisse von Menschen anzusprechen. Verunsicherung, Sorge, Angst, Frustration und auch Wut,
5: sagt der Soziologe Matthias Quent von der Ernst-Abbe-Hochschule in Jena.
9: Friedrich Merz hatte vor den Wahlen noch in der Opposition gegen die Ampelregierung versprochen, alles anders machen zu können und schnell einen Richtungswechsel herbeizuführen. Und nun muss die Bundesregierung sehen, dass die Komplexität der Herausforderung eben doch größer ist.
5: Menschen sind nicht zufrieden und enttäuscht. Darauf setzt die AfD. Auch Bernd Baumann, der parlamentarische Geschäftsführer.
10: Merz hat ja getäuscht, hat so getan, als wenn er unsere Themen übernehmen würde. Links ist vorbei. Schluss mit den linken Spinnern, hat er im Wahlkampf gesagt. Und hat als erstes mit den linken Spinnern eine Koalition gemacht.
5: Die AfD stehe bereit, mit der Union Politik zu machen, wenn es um Migration, um Kernkraft gehe oder darum, die Steuern zu senken. Kanzler Merz aber lehnt das ab. Und auch der SPD gefallen die aktuellen Umfragen nicht.
11: Ärmel hochkrempeln, dass die AfD nicht in Verantwortung kommt, weil das geht dann auch an die Grundfesten dieser Demokratie.
5: Sagt Dirk Wiese, parlamentarischer Geschäftsführer der SPD. Er weiß auch, dass die Umfragewerte etwas mit dem Bild zu tun haben, das die Bundesregierung abgibt.
11: Ganz ehrlich, wir müssen auch mehr intern die Dinge vorher klären und weniger öffentlich übereinander diskutieren. Ich glaube, das ist nicht gut gewesen. Man hat sich jetzt viel zu viel öffentliche Ratschläge gegeben. Dazu gibt es immer auch die Hinweise von der Seitenlinie, die gekommen sind.
5: Der Soziologe Matthias Quent sagt, Politik müsse überzeugende Angebote machen. Und da sieht er viel Luft nach oben.
9: Dafür braucht es einen langen Atem und dafür braucht es vor allem auch konkrete Strategien, die an den Ursachen des Erstarkens des Rechtspopulismus und Rechtsextremismus ansetzen. Da kann ich im Moment leider keine überzeugenden und erfolgsversprechenden Antworten in der politischen Mitte erkennen.
5: Und dazu kommt, sagt er, die AfD sei im Osten längst stark verankert und Teil der Normalität.
4: Gabor Hallas informiert in Sachsen-Anhalt. Da wird also in 4 Monaten ein neuer Landtag gewählt. Und dieser 6. September könnte für die Partei durchaus bedeutend werden, denn die AfD ist in dem Bundesland so stark, dass sie vielleicht stärkste Kraft werden könnte. Sie könnte vielleicht regieren und im Landtag die Mehrheit bekommen. Im neuen Sachsen-Anhalt-Trend, den der MDR unter anderem in Auftrag gegeben hat, wurden 41% bei den Befragten für die AfD erreicht. Darüber hat mein MDR-Kollege Sven Kochale mit dem Politikwissenschaftler Benjamin Höhne gesprochen, der seit Jahren die Entwicklungen in Sachsen-Anhalt verfolgt. Und die erste Frage an ihn war, wie er sich erklärt, dass der AfD-Höhenflug immer weitergeht.
12: Das ist die allgemeine Lage, das ist kein Sachsen-Anhalt-Phänomen. Die AfD ist im Osten stark, wird stärker, aber nimmt auch im Westen zu. In Sachsen-Anhalt kommt noch hinzu, dass die Ausgangsbedingung schwieriger ist als bei den vergangenen Wahlen oder in anderen Bundesländern, eben weil es einen neuen Ministerpräsidenten gibt, der noch nicht so den Landesvater-Bonus für sich beanspruchen kann, wie das bei Herrn Haseloff der Fall war. Und man muss, das wiegt natürlich noch viel, viel schwerer, sagen, dass die Stimmung im Lande schlecht ist. Das hat die demoskopische Befragung auch gezeigt.
13: Wenn wir die AfD noch mal genauer anschauen, dann liegt das vielleicht auch daran, dass die Partei immer stärker wird, dass sie in der Parteienlandschaft als inzwischen sehr normal wahrgenommen wird und dass Hinweise auf eine gesichert rechtsextremistische Einstufung hier nicht mehr verfangen?
12: Genau, also die Einordnung nicht nur in Sachsen-Anhalt, auch in Sachsen und Thüringen, die haben der Wahl der AfD keinen Abbruch getan. Man kann sogar die gegenteilige These aufwerfen und sagen, das ist Teil des Erfolgsrezepts. Dafür wird sie gewählt. Damit bindet sie das rechtsextreme Spektrum an sich durch diesen Radikalisierungskurs. Und zugleich verfolgt sie eine Normalisierung auf verschiedenen Ebenen. Aber um das kurz zusammenzufassen, die politikwissenschaftliche Debatte dazu, dass diese Normalisierung heißt, dass viele Themen, viele Begriffe, das sehen wir insbesondere bei der Migrationspolitik, salonfähig geworden sind, dass sie auch von der CDU oder auch von der SPD in Teilen übernommen werden können. Und am Ende profitiert von dieser Normalisierung die AfD. Kurzum, sie ist nicht mehr in der rechten stigmatisierten Ecke, wo sich NPD, DVU und Republikaner zum Beispiel befanden.
13: Aber es gibt ja noch andere Ansätze, andere Affären, die um die Vetternwirtschaft zum Beispiel, also die Beschäftigung von Familienangehörigen in Abgeordnetenbüros, sehr ausgeprägt im Landesverband Sachsen-Anhalt, aber das scheint keine Rolle zu spielen.
12: Ja, da habe ich auch früh vorgewarnt, dass man da nicht zu starke Hoffnung drauf setzen sollte, dass sich Menschen von der AfD abwenden. Das haben wir auch bei anderen Skandalen in der Vergangenheit bei der AfD schon gesehen. Also, dass es nicht zu Einbußen bei den darauf folgenden Wahlen kam. Und das hängt meines Erachtens nach stark damit zusammen, dass die Menschen die AfD aus einer Haltung heraus wählen, weniger für das, was sie konkret tut oder welche Personen sich aktuell an der Spitze der Partei oder in ihren Niederungen befinden und vielleicht durch Skandale geprägt sind. Und man muss auch dazu sagen, dass die AfD, es ist ihr mehr und mehr gelingt, eine Stammwählerschaft aufzubauen. Das heißt, treue, loyale Wähler, die unabhängig von der Performance ihrer Partei bei Wahlen die Stange halten.
13: Die AfD als stärkste Kraft, aber ohne potenziellen Regierungspartner. Wie würde denn mit diesen Zahlen jetzt eine Landesregierung in Sachsen-Anhalt vermutlich aussehen?
12: Ja, das wird schwierig. Also die AfD kommt nicht auf eine, nach derzeitigen Zahlen, nicht auf eine absolute Mandatsmehrheit im Parlament. Das ist aber noch nicht ganz ausgemacht, dass es ihr nicht vielleicht doch auch gelingen könnte. Ist nämlich davon abhängig, wie viel kleinere Parteien hineinkommen. Wir sehen ja jetzt, dass es die Grünen knapp schaffen könnten, die SPD, dass es relativ gut aussieht für sie. Das heißt, das erschwert dann den Erfolg der AfD für eine absolute Mandatsmehrheit. Die CDU wird gefragt sein, ein Bündnis zu schmieden, ein breites Bündnis, sehr wahrscheinlich mit SPD, Grünen. Womöglich reicht es nicht. Die Linke will man nicht dazu nehmen. Vielleicht lässt man sich aber von der Linken tolerieren.
13: Das hatten wir in Magdeburg schon mal.
12: Gab es das Magdeburger Modell nur nicht unter der CDU, die da natürlich das war für sie ein Dorn im Auge. Das lief ja über die SPD und dann SPD-Grüne. Ja, also es wird schwierig. Die Brandmauer ist da. Davon gehe ich nicht davon aus, dass es irgendwie Avancen gibt, mit der AfD zusammenzuarbeiten.
4: Sagt der Politologe Benjamin Höhne im Gespräch mit meinem MDR-Kollegen Sven Kochale. Und wir kommen zur Wettervorhersage für heute Freitag, den 8. Mai. Über der zentralen und östlichen Mitte Deutschlands ist es stark bewölkt, aber es gibt nur vereinzelt Schauer. Sonst heiter bis wolkig und meist trocken. Im Tagesverlauf im West- und süddeutschen Bergland örtlich Schauer, im Schwarzwald und an den Alpen sind auch Gewitter möglich. Höchstwerte von Ost nach Süd zwischen 15 und 22 Grad, an den Küsten um 13 Grad. Es weht meist ein schwacher Wind aus östlichen Richtungen. Und die Temperaturen deutscher Städte: in Kiel 4 Grad, Hamburg 5 Grad, Rostock 1 Grad, in Hannover 4 Grad, Berlin und Kassel 7 Grad, Münster 5 Grad, Köln 7 Grad, Frankfurt am Main 8 Grad, Erfurt 7 Grad, Saarbrücken 5 Grad, Nürnberg 8 Grad, Dresden 8 Grad, Stuttgart 6 Grad, Freiburg 6 Grad und München 7 Grad.

0: Es wird gleich 5.14 Uhr.
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0: Das niederländische Kreuzfahrtschiff, auf dem das Hunter-Virus ausgebrochen ist, ist auf der Fahrt von Kap Verde zu den Kanarischen Inseln. Spanien sei in der Lage, die Hondius in Empfang zu nehmen. Das versicherte die Weltgesundheitsorganisation WHO. Allerdings soll das Schiff nicht in einem Hafen von Teneriffa anlegen, sondern vor der Küste ankern aus Sicherheitsgründen. Aus Genf dazu Marie-Christine Werner.
2: Spanien sei in der Lage, das niederländische Kreuzfahrtschiff MV Hondius in Empfang zu nehmen und die Situation zu managen, versicherte WHO-Generaldirektor Tedros Adhanom Ghebreyesus. Die Gefahr für die Menschen auf den Kanarischen Inseln sei gering. Aktuell gäbe es 5 bestätigte Fälle und 3 Verdachtsfälle. Durch die an Bord ergriffenen Maßnahmen seien bisher keine weiteren Menschen erkrankt. Da die Inkubationszeit für das Hunter-Virus zwischen 1 und 6 Wochen liege, könnten aber noch mehr Fälle auftreten. Alle Kabinen seien desinfiziert worden. Die Passagiere wurden gebeten, in ihren Kabinen zu bleiben. Wer Symptome zeige, würde sofort isoliert. Welche Maßnahmen gerade noch auf dem Schiff ergriffen werden, erklärt die Epidemie-Expertin der WHO, Maria von Kerkhove.
3: So what is happening currently right now on the ship?
2: Wir haben einen WHO-Experten an Bord, zusammen mit 3 weiteren Infektiologen. Sie stellen den Passagieren Fragen, um wirklich zu verstehen, welche Art von Kontakt sie mit den Verdachtsfällen oder bestätigten Fällen hatten und was sie generell auf dem Schiff getan haben, bevor sie an Bord kamen, während sie an Bord waren, um zu prüfen, welches Risiko das bedeutet. Käme hinzu, betonte Maria von Kerkhove, dass die WHO weltweit alle Experten, die es zum Hunter-Virus und speziell zur Variante anders gäbe, zusammengezogen habe, um das weitere Vorgehen auf dem Schiff zu begleiten. Vor allem argentinische Wissenschaftler besäßen seit einem Andes-Virus-Ausbruch in ihrem Land im Jahr 2019 große Expertise. Vergleiche mit Covid und Influenza sollten nicht gezogen werden, sagte sie. Im Gegensatz zu Covid damals sei das Andes-Virus lange bekannt und übertrage sich anders, nämlich nur durch sehr engen körperlichen Kontakt. Wichtig sei zu klären, wie es weitergeht, wenn das Schiff auf den Kanaren angekommen sei. Mit allen Herkunftsländern der Passagiere und der Crew stehe die WHO aktuell in Kontakt. An Bord befinden sich Menschen aus vielen Ländern und alle Beteiligten, alle Regierungen und das Schiffsunternehmen möchten sicherstellen, dass sie sicher nach Hause kommen, wobei nicht nur das eigene Risiko, sondern auch jegliches Risiko für andere minimiert werden soll. Für die Menschen an Bord sei die Situation beängstigend, weshalb sie nicht nur medizinisch, sondern auch psychisch betreut würden. Nach dem Kenntnisstand der WHO habe sich aber die Stimmung der Passagiere etwas gebessert, seit das Schiff wieder in Bewegung sei und Pläne ausgearbeitet würden, wie die Heimreise aller ermöglicht werden kann. Das Schiff war von Argentinien zu den Kapverdischen Inseln gefahren. An Bord befinden sich auch US-amerikanische Passagiere. Sowohl die USA als auch Argentinien sind aus der WHO ausgetreten. Die US-Passagiere würden trotzdem wie alle anderen behandelt, versicherte WHO-Generaldirektor Tedros Adhanom Ghebreyesus und nutzte die Chance zu einer politischen Botschaft. Die beste Immunität, die wir haben, ist Solidarität. Da sowohl Argentinien als auch die USA betroffen sind, denke ich, dass sie ihre Entscheidungen überdenken werden, weil sie erkennen, wie wichtig Universalität für die Gesundheitssicherheit ist. Denn Viren kümmern sich nicht um unsere Politik und sie kümmern sich nicht um unsere Grenzen. Ich hoffe also, dass dies eine gute Lektion für die ganze Welt ist. Das niederländische Kreuzfahrtschiff soll am Wochenende in Teneriffa ankommen.
0: Marie-Christine Werner informierte. Die Kritik am deutschen Bildungswesen, sie ist seit vielen Jahren gleichlautend. Fast nirgends ist der Bildungserfolg so stark vom Elternhaus abhängig wie etwa in Deutschland. Eltern mit hohem Einkommen, die selbst Abitur haben, schicken ihre Kinder meist aufs Gymnasium. Kinder aus sozial schwächeren Familien haben es schwerer. Viele Reformideen sind ins Land gegangen. Der Befund hat sich nicht verändert. Darüber haben Bildungsexperten gestern Abend mit den Hörerinnen und Hörern der ARD-Inforadios in unserer Sendung Mitreden diskutiert. Und die Hörer hatten sehr konkrete Vorschläge, Ivo Maruschik berichtet.
4: Über Bildungskonzepte lässt sich streiten und die Unterschiede zwischen den Bundesländern sind ohnehin groß. Aber die Anruferinnen und Anrufer bei Mitreden Deutschland diskutiert waren sich völlig einig, woran es im Bildungswesen krankt und wie man die Probleme angehen müsste.
5: Frühkindliche Bildung.
6: Frühkindliche Bildung.
5: Vorschulische Bildung in der Kita.
4: So betonte zum Beispiel Michaela Scott aus Schwerin.
5: Es gibt sehr, sehr gute wissenschaftliche Belege dafür, dass die Investition in frühkindliche Bildung eben gerade für diese Kinder aus sozioökonomischen Kontexten, also schwierigen Lagen, besonders wichtig und besonders hilfreich ist.
4: Eine Erfahrung, die auch Lena Langhoff aus Braunschweig teilt. Und zwar weniger aus theoretischer Sicht, sondern aus praktischer Erfahrung.
7: Also wenn die Kinder in die Grundschule kommen, dann sieht man da schon wahnsinniges Auseinanderklaffen von dem, was Kinder können. Also diese vorschulische Bildung in der Kita, die war ganz schwach. Wir haben halt mit den Kindern gelesen und was weiß ich, wie viel kostet das, die Fragen beantwortet und so weiter. Ja, andere Leute augenscheinlich nicht und es ist mir eben schon aufgefallen, wie da der Unterschied ist.
4: Und diese Beobachtung bestätigen auch Bildungsforscher wie Olaf Köller von der Uni Kiel, der als Experte zugeschaltet war.
8: Wir haben Evidenz dafür, dass in den ersten 4 Lebensjahren die privilegierten Kinder aus Akademikerfamilien 30 Millionen Wörter mehr hören als die benachteiligten Kinder.
4: Später haben Lehrkräfte kaum noch Chancen auszugleichen, was in den frühen Jahren der Kindheit versäumt wurde. Und das sind Defizite, die Lena Langhoff, selbst niedersächsische Gymnasiallehrerin, im Schulalltag nicht mehr wieder gut machen kann.
7: Ich versuche, die Kinder zu motivieren, aber die Defizite sind schon so groß, das kann ich nicht auffangen, nicht in diesem Setting. Seien wir mal realistisch, es ist ja eine Mangelverwaltung. Ich bin da mit 30 Kindern. Wie soll ich denn die Kinder individuell fördern?
4: Dabei müsste man das Rad nicht unbedingt neu erfinden. Mehrere Anrufer betonen, dass in anderen Ländern der Besuch der Vorschule Pflicht ist, zum Beispiel in Frankreich. Und der Anrufer Mario Reichert wirft ein, solche Konzepte habe es auch schon in Deutschland gegeben.
9: Wir kommen aus Brandenburg und ich habe 4 Kinder. Wir hatten damals schon einen Vorschulbereich für das letzte Jahr in der Kita. Den hat man dann einfach abgeschafft, hat den Hort und Vorschulbereich zusammengelegt und hat da im Prinzip eine Spielgruppe draus gemacht. Also wir hatten das Ganze schon mal. Wir müssen einfach wieder die Vorschule wieder fördern.
4: In diesem Punkt also Einigkeit unter den Mitrednern. In einzelnen Fragen gab es aber auch

0: Schule gibt es nicht, die frühkindliche Bildung wäre aber ein guter Ansatz. Vorerst bleibt es bei den bekannten Problemen. Und so rechnet Bildungsexperte Köller auch damit, dass die bevorstehende nächste PISA-Auswertung den deutschen Schulen wieder kein gutes Zeugnis ausstellen wird.
1: Alle rechnen damit, dass sich der negative Trend der letzten Jahre fortsetzen wird.
2: Eindrücke waren das aus unserer Sendung Mitreden, frühkindliche Bildung. Ivo Maruschik hat das Ganze für uns zusammengefasst. Und am kommenden Montag haben Sie wieder Gelegenheit, mitzudiskutieren. Und wir bleiben beim Thema Bildung. Sicherheit im Straßenverkehr ist nämlich auch eine Bildungsaufgabe, und zwar eine, die an vielen Schulen heutzutage zu kurz kommt. Dabei ist sie nötig. Das jedenfalls ist das Ergebnis einer deutschlandumweiten Umfrage der ASIAC-Stiftung unter Lehrkräften. Die fordern mehr Unterrichtsstunden für Verkehrsbildung. Simon Berninger hat sich die Studie angeschaut und nach Reaktionen in Bayern gefragt.
3: Jeden Morgen begleitet Dilnosa ihre 8-jährige Tochter auf dem Rad zur Grundschule im Münchner Stadtteil Schwabing. Ihrer 10-Jährigen vertraut sie da schon mehr und lässt sie alleine zum Gymnasium radeln. Unterm Strich sorgt sich die Mutter aber um beide Töchter, mit Blick auf das, was an Verkehrsbildung in der Schule hängen bleibt.
4: Was Zebrastreifen angeht, dass sie trotzdem stehen bleiben sollen und gucken sollen. Sie wissen nicht, dass E-Autos zum Beispiel leise sind und dass da keine Geräusche sind. Also das muss ich immer wieder sagen.
3: Dabei war und ist Verkehrsbildung auch Thema im Unterricht ihrer Töchter.
4: Also meine Große hatte in der 4. Klasse Fahrradprüfung gemacht. In diesem Rahmen wurden sie aufgeklärt. Meine Kleine wird jetzt schon in der 2. aufgeklärt. Aber auf alle Fälle brauchen wir mehr Unterricht.
3: Das ist auch das Ergebnis einer aktuellen Umfrage im Auftrag der ADAC-Stiftung. Mehr als 300 Lehrkräfte wurden bundesweit befragt und die votierten für deutlich mehr Unterrichtsstunden zum Thema Verkehrssicherheit. Annika Nohe von der ADAC-Stiftung sagt,
5: es ist einfach wichtig, dass Kinder das sichere Verhalten im Straßenverkehr üben. Das geht durch die Schule und der Bedarf ist groß, das zeigt sich deutlich.
3: Tatsächlich ist die Zahl der Schulwegunfälle laut Daten der deutschen gesetzlichen Unfallversicherung zuletzt gestiegen. Von bundesweit rund 40.000 im ersten Halbjahr 2024 auf rund 42.000 im ersten Halbjahr 2025. Der Verkehr böte inzwischen auch mehr Risiken, sagt der ADAC und verweist auf leise fahrende Elektroautos, mehr Roller oder Lastenradfahrer. Für die kindliche Wahrnehmung zusätzliche Herausforderungen.
5: Kinder sind anders im Straßenverkehr unterwegs wie Erwachsene. Sie lassen sich leicht ablenken. Das Sichtfeld ist eingeschränkt, weil sie einfach kleiner sind und im Weg stehende Autos dann den Sichtradius einschränken.
3: In Bayerns Grundschullehrplänen sind bislang 13 Unterrichtsstunden für Verkehrserziehung vorgesehen. In der Studie sprechen sich die Lehrkräfte für 18 Stunden aus. Simone Fleischmann vom Bayerischen Lehrer- und Lehrerinnenverband sagt,
6: eigentlich sind alle diese Kompetenzen verankert, nicht nur die im Bereich der Mobilitätsbildung, sondern zum Beispiel auch im Bereich der Demokratiebildung. Das steht überall drin, aber irgendwann ist halt die Stunde aus. Aber eins steht fest, wenn eine Schule vor Ort ganz klare Brennpunkte hat, die verdammt gefährlich sind, wenn man spürt, dass mehr Unfälle passiert sind, wird man da genau den Schwerpunkt setzen und vielleicht dann irgendwas anderes wie den Salatacker im Pausenhof dann nicht anpflanzen.
3: Das Bayerische Kultusministerium sieht auf Anfrage keine Notwendigkeit, mehr Verkehrsbildung an Grundschulen einzuführen. Mit dem im vergangenen Schuljahr eingeführten Radlführerschein sei die Verkehrserziehung gerade erst gestärkt worden.
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8: Mit Marcel Stober. Es ist tatsächlich das Finale geworden. Der SC Freiburg hat sich im Halbfinale der UEFA Europa League gegen Sporting Braga aus Portugal durchgesetzt und spielt nun um den Titel. Das Halbfinal-Hinspiel in Braga, das ging in letzter Minute noch mit 1:2 verloren. Das 3:1 im Rückspiel sorgte dann aber für den ersten Freiburger Finaleinzug in einem internationalen Wettbewerb. Aus Freiburg, Detlef Lindner.
9: Grenzenlose Begeisterung in Freiburg. Es ist der größte Moment dieser Finaleinzug für den Sportclub in der Clubgeschichte. Es begann alles aus Freiburger Sicht sehr gut. Rote Karte Dorcheles, der schnelle Stürmer von Braga, hat der Beste gefoult. Notbremse, Rot geht vollkommen in Ordnung. Kübler dann nach knapp 20 Minuten mit diesem 1:0 die Führung für den SC Freiburg. Braga aber immer wieder im Umschaltspiel gefährlich, wenn Freiburg nicht aufpasste. Manzambi mit einem wunderbaren Distanzschuss legte zum 2:0 noch vor der Pause nach. Und das 3:0 dann schließlich wieder der ganz starke Lukas Kübler per Kopf. Da schien schon alles durch zu sein.

0: aber immer wieder diese Möglichkeiten auch für die Portugiesen. Und dann Pau Victor mit dem Ehrentreffer zum 3:1. Aber das Finale am 20. Mai in Istanbul war dem SC Freiburg nicht mehr zu nehmen.
1: Der Finalgegner am 20. Mai heißt Aston Villa. Die Engländer haben sich mit 4:0 gegen Ligakonkurrent Nottingham Forest durchgesetzt. Der SC Magdeburg hat das Halbfinale der Handball-Champions League erreicht. Nachdem schon das Hinspiel bei Pik Szeged in Ungarn klar gewonnen wurde, folgte jetzt im Rückspiel ein 45:37-Tor-Festival. Das Final Four-Turnier Mitte Juni in Köln besteht also aus Magdeburg, Berlin, Barcelona und Aalborg. Die deutschen Tischtennisteams haben ihre Viertelfinalpartien bei der WM in London hinter sich gebracht. Während es für die deutschen Männer nicht gut lief, haben die deutschen Frauen jetzt eine Medaille sicher. Aus London Christian Adolf.
2: Die Freude über den Halbfinaleinzug und die schon sichere Bronzemedaille kannte bei den deutschen Damen keine Grenzen. Sabine Winter, Deutschlands Nummer 1, musste im ersten Spiel gleich nervenstark einen 0:2 Satzrückstand aufholen. Die 33-Jährige gewann noch sensationell mit 3:2 gegen Do Hoi Kim. Noch viel spannender machte es Ying Han, die sogar mehrere Matchbälle gegen sich abwehren musste und dann ebenfalls in 5 Sätzen erfolgreich war. Richtig beruhigend war die 2:0-Führung nicht, denn die 19-jährige Annette Kaufmann verlor dann Spiel 3 und so war wieder Sabine Winter gefragt, die dann aber überraschend klar den 3:1-Sieg und damit den umjubelten Einzug ins Halbfinale klarmachte. Zuvor waren die deutschen Männer im Viertelfinale mit 1:3 an Japan gescheitert.
1: In der Basketball-Bundesliga ist die Entscheidung um den Abstieg gefallen. Sowohl Heidelberg als auch Braunschweig spielen in der kommenden Saison zweitklassig. Durch den 81:79 Sieg nach Overtime von Jena gegen Heidelberg am vorletzten Spieltag kann Aufsteiger Jena auf Tabellenplatz 16 von beiden Teams nicht mehr eingeholt werden. Eines der wichtigsten Radrennen der Welt liegt vor uns. Der Giro d'Italia startet. Und Holger Gersker blickt mal voraus.
3: Die Jagd nach dem berühmten rosa Trikot kennt nur einen großen Favoriten. Es ist der Däne Jonas Vingegaard. Der zweimalige Tour de France Gesamtsieger hat im vergangenen Herbst auch die Vuelta, also die Spanien-Rundfahrt, gewonnen und könnte damit als erster seiner Generation und als 8. Radprofi überhaupt das seltene Triple schaffen, bei allen 3 großen Landesrundfahrten zu triumphieren. Nicht dabei ist der Weltmeister Tadej Pogacar. Der Slowene konzentriert sich ganz auf die Tour de France, ebenso wie Florian Lipowitz, der Dritte der Tour des vergangenen Jahres. Insgesamt kommen 8 deutsche Radprofis an den Giro-Start. Der Sprinter Pascal Ackermann und der Allrounder Nico Denz haben schon Etappen der Italien-Rundfahrt gewonnen.
1: Und noch eine Meldung vom Internationalen Olympischen Komitee. Das hat nämlich jetzt beschlossen, dass Sportler aus Belarus wieder unter eigener Flagge starten dürfen. Seit dem Beginn des Ukraine-Krieges vor 4 Jahren war das nicht mehr der Fall. Russische Sportlerinnen und Sportler dürfen das aber weiterhin nicht. Der Deutsche Olympische Sportbund hat die Entscheidung zur Kenntnis genommen, so heißt es, und will in Kürze darüber beraten.
4: Marcel Stober war das mit dem Sport.

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1: Um 5.30 Uhr mit Katja Kindermann. Die US-Streitkräfte haben erneut iranische Militäreinrichtungen angegriffen. Das für die Golfregion zuständige Zentralkommando sprach von Selbstverteidigungsschlägen. Aus der Nachrichtenredaktion Peter Eichenberg.
2: Der Iran habe zuvor mit Raketen, Drohnen und Booten US-Kriegsschiffe attackiert, die die Straße von Hormus durchfuhren, teilte das Kommando mit. Die iranische Armee bestätigte die Angriffe, warf aber ihrerseits der amerikanischen Seite einen Verstoß gegen die Feuerpause vor. Die USA hätten einen iranischen Öltanker ins Visier genommen, der in der Meerenge unterwegs gewesen sei. US-Präsident Trump bekräftigte trotz der Zwischenfälle, die Waffenruhe mit dem Iran habe weiter Bestand. Die amerikanischen Vergeltungsschläge bezeichnete er in einem Fernsehinterview als kleinen Denkzettel.
1: US-Präsident Trump hat mit seiner Zollpolitik erneut eine juristische Niederlage erlitten. Ein Handelsgericht in New York erklärte Trumps pauschale Zölle in Höhe von 10% auf alle Einfuhren für rechtswidrig. Der Präsident habe damit seine Befugnisse überschritten, erklärte das Gericht. Unterdessen stellte Trump der Europäischen Union ein Ultimatum zur Umsetzung ihres Zollabkommens mit den USA. Komme die EU dem nicht bis zum 4. Juli nach, drohten deutlich höhere Zölle, sagte Trump nach einem Telefonat mit Kommissionspräsidentin von der Leyen. Die AfD liegt im neuen ARD-Deutschland-Trend erstmals vor der Union. Die Partei kommt demnach in der Sonntagsfrage von Infratest DIMAP auf 27% und erreicht damit 2 Prozentpunkte mehr als Anfang April. Die Union verschlechtert sich auf 24%, minus 2 Punkte. Die Grünen liegen bei 15, die SPD bei 12 und die Linke bei 10%. Die Zustimmung zu Kanzler Merz ist ein Jahr nach seinem Amtsantritt auf einem historisch niedrigen Niveau. Mit seiner politischen Arbeit sind laut Deutschlandtrend nur noch 16% der Befragten zufrieden. Russland hat nach eigenen Angaben weitere ukrainische Drohnen unschädlich gemacht, die im Anflug auf die Hauptstadt Moskau waren. Seit Beginn einer vom Kreml ausgerufenen einseitigen Waffenruhe um Mitternacht Ortszeit seien 20 Drohnen abgefangen worden, teilte Moskaus Bürgermeister Sobjanin mit. Die Waffenruhe soll bis morgen gelten. Dann finden im ganzen Land Gedenkveranstaltungen und in Moskau die traditionelle Parade zum Sieg über Nazi-Deutschland statt. Aus Angst vor ukrainischen Angriffen sollen anders als in den vergangenen Jahren keine Panzer oder anderes schweres militärisches Gerät bei der Parade auffahren. Und das Wetter in Deutschland. Tagsüber heiter und trocken, im Bergland einzelne Schauer, 13 Grad an der Nordsee bis 22 Grad in Bayern. Am Samstag gebietsweise länger sonnig, im Bergland vereinzelt Schauer oder Gewitter, 15 bis 25 Grad. Und am Sonntag meist trocken, im Südwesten später Schauer und Gewitter bei 14 bis 27 Grad. Das waren die Nachrichten.
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3: Die A2 Richtung Berlin zwischen Allerengersleben und Irxleben. Stau und stockender Verkehr an einer Baustelle. Sie müssen mit 10 Minuten ungefähr Verspätung rechnen. A3 Oberhausen Richtung Köln zwischen Raststätte Ohligser Heide West und Dreieck Langenfeld. 2 Kilometer Stau. Die A8 Salzburg Richtung München ist zwischen Neukirchen und Siegsdorf West wegen Fahrbahnerneuerung noch bis 6 Uhr gesperrt. Die Umleitung führt über die U6 und U8. Die A71 Richtung Schweinfurt ist zwischen Gräfenroda und Oberhof wegen Wartungsarbeiten im Tunnel Alte Burg bis ca. 6 Uhr gesperrt. Die Schnellstraße B3 Achern-Offenburg ist zwischen Önsbach und Rennchen wegen Bergungs- und Reinigungsarbeiten in beiden Richtungen gesperrt. A1 Lübeck Richtung Hamburg zwischen Bad Oldesloe und Kreuzberg der Heide 2 Kilometer Stau. A3 Köln Richtung Oberhausen zwischen Solingen und Raststätte Ohligser Heide Ost 1 Kilometer Stau. Und A9 Richtung Berlin zwischen Lederhose und Hermsdorf Süd, Gefahr durch Personen auf der rechten Fahrspur und Behinderungen durch einen defekten LKW auf dem Standstreifen. Fahren Sie da bitte besonders vorsichtig. Soweit der Verkehr. Ihnen eine gute Fahrt.
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3: Mit Detlef Karg im Studio, guten Morgen. In Berlin endet die Unterschriftensammlung für das angestrebte Volksbegehren Berlin autofrei demnächst. Paris gilt international ja als Vorbild unter den Großstädten bei der Verkehrspolitik. Die Innenstadt ist in den vergangenen Jahren von einem großen Teil des früheren Autoverkehrs gezielt befreit worden, zugunsten von Fahrradwegen und Fußgängerzonen. Wie ist der aktuelle Stand in der französischen Hauptstadt? Mehr dazu von Kai Rienecker.
4: Auf dem E-Bike kam der frisch gewählte neue Bürgermeister Ende März ins Pariser Rathaus. Emmanuel Grégoire radelte auf einem Velib, dem städtischen Leihfahrrad, während er sein erstes Live-Interview nach dem Wahlsieg gab. Wir haben viele Prioritäten, viele Bedürftige und dann will ich mich um jede Straße von Paris, um jedes Viertel kümmern. Mit dem Sozialisten Emmanuel Grégoire kommt zwar ein neuer Chef ins Pariser Rathaus, aber nach allen bisherigen Ankündigungen wird er die Verkehrspolitik seiner Vorgängerin Anne Hidalgo konsequent fortsetzen. 12 Jahre lang war ihre Vision:
5: Mein Traum ist wie der aller Bürgermeister aller großen Metropolen der Welt, eine Stadt mit viel weniger Autos.
4: Anne Hidalgos erstes Projekt waren die Ufer der Seine. Die Schnellstraßen am Wasser wurden zu Fahrradpisten, Joggingstrecken und Partymeilen. Überall im Stadtgebiet wurden Autospuren massiv reduziert, selbst am Arc de Triomphe. Hidalgo führte eine generelle Geschwindigkeitsbegrenzung auf 30 Stundenkilometer ein. Die Parkgebühren wurden angehoben, besonders für SUV. Rund um den Louvre entstand eine Zone à Trafic Limité, eine verkehrsberuhigte Zone, die den kompletten privaten Durchgangsverkehr verband. Jetzt ziehen dort selbstbewusste Fahrradfahrer ihre Bahnen und lassen die Touristen aus aller Welt immer wieder zurückschrecken. Corentin Roudot ist Sprecher der Pariser Fahrradlobbyorganisation Paris en Selle, Paris auf dem Sattel.
6: Wir sind hier in der Rue de Rivoli, also mitten im Zentrum von Paris. Bis 2019 gab es hier 2 Spuren für die Autos und eine für die Busse. Und heute sind 2 der 3 Spuren nur für den Fahrradverkehr zugelassen. Und es gibt nur noch eine einzige Spur für Busse, Taxis und die Autos der Anwohner.
4: In den vergangenen 12 Jahren wurde das Fahrradnetz in Paris kräftig ausgebaut auf inzwischen 1500 Kilometer. 300 sogenannte Rue aux Écoles wurden geschaffen, Straßen vor Schulen, die zu Fußgängerzonen mit Blumenbeeten umgebaut wurden. Hunderte sollen noch folgen. Der neue Bürgermeister Emmanuel Grégoire. Natürlich ist das Ziel, den Platz des Autos weiter zu reduzieren, nur noch für die, die auf Autos angewiesen sind. Dabei denkt der Pariser Rathauschef an alte oder behinderte Menschen oder Handwerker. Anwohner in bestimmten Vierteln oder Taxifahrer fluchen regelmäßig über die Pariser Verkehrspolitik. Wie die jüngste Kommunalwahl zeigt, trägt die Mehrheit der Bevölkerung in Paris aber offenbar den Kurs mit, das Auto Stück für Stück aus der französischen Hauptstadt zu verbannen.
3: Kai Rienecker informierte.
0: Wirtschaft.
3: Eier ohne Küken töten, das gilt seit 2022. Bis dahin wurden ja männliche Küken nach dem Schlüpfen getötet. Nur die weiblichen werden ja für die Eierproduktion gebraucht. Das ist nun nicht mehr erlaubt und auf vielen Packungen im Supermarkt wird damit geworben. Aber Tierschützer kritisieren, das Leid habe sich nur verschoben. Welche Probleme sind entstanden? Mehr dazu von Anja Dobodinski aus der ARD-Verbraucherredaktion.
7: Für die Geflügel- und Eierproduzenten galten sie lange als wertlos, die männlichen Geschwister der Legehennen. Sie konnten weder Eier legen noch genug Fleisch ansetzen, um rentabel zu sein. Deshalb wurden sie direkt nach dem Schlüpfen getötet. Nachdem das 2022 verboten wurde, mussten Landwirte neue Wege gehen. Einer davon, die Bruderhahnaufzucht. Das Konzept sieht vor, die männlichen Tiere mit aufzuziehen, zu mästen und später zu schlachten, um ihr Fleisch zu verwerten. Beim Bio-Geflügelhof von Landwirt Peter Schubert wachsen sie 14 bis 16 Wochen heran. Der große Nachteil, die Tiere sind keine Masthühner. Ihre Rasse ist nicht darauf ausgelegt, schnell Fleisch zuzulegen.
8: Wir sind jetzt bei diesen Bruderhennen bei ca. 1 zu 4 bis 1 zu 4,5. Das heißt, ich brauche 4 bis 4,5 Kilo Futter für 1 Kilo Bruderhahn. Beim Masthähnchen ist man irgendwo bei 2 bis 2,5 Kilo pro Kilo Fleisch.
7: Deshalb ist die Aufzucht von Bruderhennen vergleichsweise teuer und das schlägt sich auch bei den Fleisch- und Eierpreisen für die Verbraucher nieder. Bioverbände wie Bioland, Demeter und Naturland haben sich zwar verpflichtet, alle Bruderhenne aufzuziehen. Für viele konventionelle Betriebe ist das Konzept aber nicht wirtschaftlich. Der Bruderhahn verschwindet deshalb langsam vom Markt. Im Jahr 2022 wurden rund 55% der männlichen Küken mit aufgezogen. 2025 lag der Anteil nur noch bei etwa 15%. Eine Alternative ist die Geschlechtsbestimmung in ovo, im Ei. Das geht zum Beispiel mit künstlicher Intelligenz und Licht. Die Firma Omega hat ein solches Verfahren entwickelt. Gründerin Katharina Hesseler.
9: Die künstliche Intelligenz, die wir eigens entwickelt haben, die schaut sich jetzt diese Lichtspektren an und schaut, was ist denn jetzt in dem Lichtspektrum, was ist typisch männlich und was ist typisch weiblich.
7: Weibliche Eier erscheinen im roten Licht, männliche sind blau. Die werden dann aus dem Brutprozess herausgenommen. Komplett fehlerfrei arbeitet die Technik aber noch nicht. Die rund 10% männlichen Küken, die doch noch schlüpfen müssen, als Bruderhenne aufgezogen werden. Noch einmal zusätzliche Kosten für Landwirte wie Burkhard Brinkschulte.
10: Diese Henne ist erheblich teurer als mit Küken töten. Und die Deutschen sind sicherlich Vorreiter im Tierschutz, sind in diesem Falle aber mit brachialer Gewalt völlig über das Ziel hinausgeschossen. Da sind Existenzen zerstört worden.
7: Viele Brütereien in Deutschland mussten seit dem Kükentötungsverbot schließen oder haben ihr Geschäft ins Ausland verlagert. Von rund 30 Brütereien vor dem Verbot sind nur noch 8 in Deutschland übrig geblieben. Vor allem kleinere Betriebe mussten aufgeben. Landwirte versuchen, die gestiegenen Kosten gegenzufinanzieren, zum Beispiel indem sie die Legeleistung ihrer Hennen steigern. Das ist aber nicht so einfach und geht oft auf Kosten der Tiergesundheit, erklärt Knut Bartels vom Verein Rettet das Huhn.
11: Wir erhöhen die Leidensdauer der Hennen im Betrieb, um die kurze Lebensleistung der Hähne oder Lebenszeit der Hähne zu finanzieren. Das ist ein klassisches Greenwashing.
7: Zusammen mit seiner Frau Dani holt Knut Bartels regelmäßig kranke Hennen, meist aus konventionellen Betrieben, und peppelt sie wieder auf.
12: Was auf jeden Fall deutschlandweit auffällig ist, ist, dass halt viel mehr Zwangsmausern gemacht werden. Oft ist es so, dass die dann ja einfach physisch und psychisch völlig durch sind. Also die sind einfach komplett erschöpft. Die Körper sind erschöpft, die geben einfach auf. Dieser ganze Legebereich ist dann einfach so fürchterlich ausgenutzt, dass da einfach viele dann kurz danach noch dran sterben.
7: Die Zwangsmauser ist eine Methode der Eierproduzenten, um die Legezeit der Hennen zu verlängern. Dazu werden Licht- und Nahrungszufuhr eine Zeit lang stark reduziert. In dieser Zeit sollen die Hennen sich regenerieren und später dafür 10-20% mehr Eier legen, erklärt Christiane Kepler. Sie ist Beraterin für Tierwohl in der Geflügelwirtschaft und unter anderem tätig im Landesbetrieb Landwirtschaft Hessen.
13: Eine Mauser gibt eigentlich die Möglichkeit, den Hennen den ganzen Körper wieder zu regenerieren, Reserven aufzufüllen, das Gefieder zu erneuern und auch den Legeapparat neu auszubilden. Im Grunde genommen kann das durchaus auch ein Vorteil sein für die Tiere, aber es ist in dem Moment kein Vorteil, wenn die Herde in keinem guten Zustand ist.
7: In Deutschland ist das Kükentöten zwar verboten, in einigen Nachbarländern aber nicht. Verbraucher können Eier, die ohne das Töten von Küken produziert wurden, am Logo des Vereins für kontrollierte alternative Tierhaltungsformen CAT erkennen. Es ist ein Kreis mit einem roten Küken in Herzform. Der Verein prüft die gesamte Lieferkette.
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1: Trauer über den Verlust von Margot Friedländer, aber auch Freude, diese außergewöhnliche Frau gekannt zu haben und sie ehren zu dürfen. Beides schwingt in den Reden mit.
14: Wir haben sie alle noch vor Augen. Ja, sie war eine kleine Frau, aber sie war eine ganz große Persönlichkeit. Sie war eine starke, eine mutige Frau. Niemand konnte sich ihrer zarten Stärke entziehen.
1: Der Vorplatz des Parlaments sei ein guter Ort, um an Margot Friedländer zu erinnern, sagt Berlins regierender Bürgermeister Kai Wegner. Die Herzkammer der Demokratie, hier werde gegen Antisemitismus und für Freiheit, Vielfalt, Toleranz gekämpft. Parlamentspräsidentin Cornelia Seibel zeichnet Friedländers Leben nach, wie sie das Konzentrationslager Theresienstadt überlebte und mit 88 Jahren aus den USA zurück in ihre Heimatstadt Berlin kam, um zu sprechen für die, die nicht mehr sprechen konnten und vor allem jungen Menschen vom Holocaust zu erzählen. Die Benennung des Platzes sieht Seibel als dauerhafte Mahnung und Auftrag für die Zukunft.
15: So wie Sie mit 88 Jahren in Berlin noch einmal von vorne anfingen, so haben wir alle die Möglichkeit, Margot Friedländers Worte zu leben, jeden Tag. Menschlichkeit, Herzenswärme, Vergebung Toleranz und Mut.
5: Eigentlich dürfen Persönlichkeiten in Berlin frühestens 5 Jahre nach ihrem Tod mit einem Platz oder Straßennamen geehrt werden. Für Margot Friedländer machte die Stadt eine Ausnahme. Richtig so, sagt Mittes Bezirksbürgermeisterin Stefanie Remlinger.
16: Für eine Ausnahmefrau braucht es auch manchmal ein Ausnahmeverfahren.
5: Aber nicht nur der Vorplatz des Abgeordnetenhauses ist jetzt nach Friedländer benannt. Auch das Hans-Karosser-Gymnasium in Spandau wird bald ihren Namen

0: Der Chor der Schule singt. Schülerin Ranim Hachim stellt in ihrer Rede die ängstliche Frage, werden wir es in Deutschland schaffen, unsere Menschlichkeit zu bewahren?
1: Hass und Hetze scheinen im Alltag unserer Gesellschaft fest verankert. Besonders wenn Begriffe wie Remigration durch den öffentlichen Diskurs hallen, ist das für mich keine abstrakte Debatte.
0: Dafür gibt es großen Applaus. Nur bei der AfD, wo Remigration im Wahlprogramm stehen wird, klatscht niemand. Ranim appelliert an alle Abgeordneten, Friedländers Botschaft der Toleranz solle ihnen bei allen Entscheidungen als Kompass dienen. Ihre Werte im Kopf haben, ihre Worte für alle bewahren. Der Vorsitzende der Margot-Friedländer-Stiftung, Carsten Dreinhöfer, kündigt an.
2: Wir sind dabei, einen Margot-Friedländer-Avatar zu bauen. Einen digitalen Zwilling, damit auch zukünftige Generationen auf Basis ihrer Originalaussagen mit ihr in den Dialog treten können.
0: Margot Friedländer, eine außergewöhnliche Frau, die auch nach ihrem Tod weiterleben soll. Das ist die Botschaft des heutigen Tages.
3: Und das war der Beitrag von Sabine Müller aus Berlin, wo gestern der Margot-Friedländer-Platz eingeweiht wurde.
0: Trauer über den Verlust von...
3: Da war ich noch einmal zurückgesprungen. Das verstehe ich jetzt technisch nicht, aber das macht nichts. Wir kommen jetzt zu unserem nächsten Beitrag. Naturforscher und Tierfilmer. Er ist sehr berühmt. Sir David Attenborough hat im Laufe seines Lebens mehr als 100 Tier- und Naturdokumentationen produziert. Heute wird er 100, Franziska Hoppen, mit einem Porträt.
4: This is called a teddy bear choir because of the thick coating of spines on it.
5: Mit dieser Stimme sind Millionen von Briten aufgewachsen, mit Sir David Attenborough, der seit 1954 die entferntesten Winkel der Erde und noch so wilde und scheue Tiere auf den heimischen Fernsehbildschirm bringt. Oder in diesem Fall noch mit Mitte 90 einen besonders stacheligen Kaktus in der Sonora-Wüste vorführt.
4: Don't be deceived by the name. There is nothing cuddly about this particular teddy bear. In fact,
5: an mehr als 100 Natur- und Tierdokumentarfilmen war Attenborough bis heute beteiligt und ist es immer noch. Letztes Jahr mit 99 ging er als ältester Emmy-Gewinner in die Geschichte ein. Über die zahlreichen Auszeichnungen, Preise und Ehrendoktorwürden lässt sich leicht der Überblick verlieren. Und dass ein Wikipedia-Eintrag einmal sämtliche Organismen auflisten würde, die nach Attenborough benannt sind, nämlich rund 50, hätte sich der Brite damals 1952 wohl nicht träumen lassen, als die BBC seine Bewerbung auf einen Job im Radio ablehnte. Drei Wochen später kam ein Brief, in dem stand, wir probieren etwas Neues. Viele halten nicht viel davon, es heißt Fernsehen. Nach deiner Bewerbung zu urteilen, bist du der Richtige, um das mit uns auf die Beine zu stellen. Attenborough arbeitete sich hoch in die Chefetage der BBC und als Moderator vor die Kamera, weil er in Cambridge Zoologie studiert hatte für Sendungen, die sich um Naturkunde drehten. Sein wohl ikonischster TV-Moment ereignete sich 1979 in den Bergen von Ruanda, als eine Gruppe Gorillas den Briten in ihr Herz schloss und ganz nah an sich heranließ.
6: And this is how they spend most of their time, lounging on the ground, grooming one another.
5: Er habe eine ganz schöne Grimasse gezogen, hieß es später in einer Talkshow, als zwei Affenbabys auf ihm herumturnten. Es ist schwer, vor der Kamera über den entgegensetzbaren Daumen und die Evolution der Affen zu reden, wenn zwei Babyaffen dir gerade die Schuhe ausziehen. Mit seiner ruhigen und respektvollen Art definierte der damals 51-Jährige Tierfilme neu und brachte sich mitunter auch in gefährliche Situationen, etwa als ein Nashorn in der Savanne es auf seinen Geländewagen abgesehen hatte. Es hob den Land Rover mit den Hörnern an und schüttelte ihn. Das Nashorn zog sich zurück und dann, bumm, fast hätte es das Auto zerlegt. Ich dachte nur, hoffentlich haben die Autobauer die Schrauben festgezogen. Die Liebe zu Tieren breitete sich schließlich auf die ganze Familie aus. Ehefrau Jane Attenborough half einmal, einen verwaisten Gibbonaffen aufzuziehen. Sie bastelte ihm eine Tragehilfe, sodass er ständig bei ihr war. Er sprach mit ihr in Gibbon-Sprache, in Lauten. Wenn sie zum Beispiel ans Telefon ging und Sammy dann Irks machte, wusste sie nie, ob sie sagen sollte, Entschuldigung, ich habe einen Gibbon auf der Schulter. 47 Jahre lang waren David und Jane verheiratet. Als sie 2004 verstarb, so Attenborough heute, sei er froh gewesen, sich mit Arbeit ablenken zu können. Ich habe großes Glück, dass ich immer weiterarbeiten kann. Hoffentlich lasse ich nicht nach, aber ich habe immer genug zu tun.
7: I'm never short of something to do.
5: Im Laufe der Jahre äußerte Attenborough sich immer politischer zu Klimawandel, Umweltschutz und Artensterben. Letzten Sommer etwa im Kinofilm Ocean über die Folgen industrieller Fischerei.
8: The ocean is our planet's life support system and our greatest ally against climate catastrophe.
5: Und auch vor Appellen an die Politik selbst im Angesicht des Klimawandels scheut Attenborough nicht zurück.
9: It is the biggest problem humanity.
5: Das ist das größte Problem, mit dem die Menschheit je konfrontiert war. Bitte setzen Sie sich damit auseinander.
9: And please respond.
5: Attenboroughs Botschaft ist jedoch stets ohne Fatalismus, immer voller Hoffnung, wenn auch ernst. Sein Appell an die Zuschauer:
9: If you can live in a more modest economic way.
5: Wenn ihr ein bescheideneres Leben führen könnt, verschwendet nichts. Seht diese Welt als etwas Kostbares an, eure Zeit und die Natur. All diese Dinge müssen geschätzt werden. Die Welt ist keine Obstschale, aus der wir nehmen können, was wir wollen. Wir sind ein Teil von ihr. Und wenn wir sie zerstören, zerstören wir auch uns.
9: We are part of it. And if we destroy it, we destroy ourselves.
3: Sir David Attenborough wird 100. Das war ein Porträt von Franziska Hoppen.
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3: Drei Tage haben Experten des Arbeitskreises Steuerschätzung gerechnet. Nun steht fest, die Einnahmen für den deutschen Gesamtstaat werden in den kommenden 5 Jahren auf allen Ebenen sinken. Sie summieren sich, die Ausfälle auf 2030, auf insgesamt fast 88 Milliarden Euro. Das dürfte wiederum Finanzminister Klingbeil unter Druck setzen, der unter anderem den Irankrieg als Ursache für die schlechten Zahlen nennt. Unser Gastautor heute ist Felix Daxl vom Spiegel. Er meint, Klingbeil habe durch die aktuelle Steuerschätzung weniger Spielraum in einer eh schon schwierigen Lage.
10: Es gibt zwei Arten, mit diesen Zahlen umzugehen. Die sozialdemokratische Neigung ist es, reflexhaft nach Wegen zu suchen, Steuern zu erhöhen oder neue Steuern einzuführen. Der Staat wird als chronisch unterfinanziert beschrieben. Dabei ist das Gegenteil richtig. Über Jahre verzeichnete die Bundesregierung Rekordsteuereinnahmen. Die staatlichen Ausgaben wuchsen und wuchsen, die Bürokratie wurde mächtiger und träger, die Belastung für Steuerzahler erdrückend. Der Staat hat keine Geldsorgen und kein Einnahmeproblem, sondern ein beinahe suchthaftes Verhältnis zu Steuern und Schulden. Aus dieser Suchtspirale kommt der Staat nur, wenn er die Verwaltung verschlankt, die Wirtschaft entfesselt und die Bürger entlastet. Wann sollte das geschehen, wenn nicht jetzt?
3: Das war die Meinung unseres Gastautors Felix Daxl vom Spiegel. Das Handelsblatt aus Düsseldorf könnte sich durchaus eine höhere Besteuerung für Besserverdiener vorstellen, allerdings nur in einem gewissen Rahmen.
11: Nachdem sich die Union neuerdings offen für einen höheren Reichensteuersatz zeigt, muss sich auch die SPD in der Steuerpolitik bewegen. In einer wohltemperierten Steuerreform kann der nominale Spitzen- und Reichensteuersatz durchaus steigen. Die SPD muss sich aber fragen, ob die Methode Klassenkampf in Krisenzeiten der richtige Ansatz ist oder ob sie mit ihren Plänen nicht jene Leistungsträger gegen sich aufbringt, die der Partei durchaus zugewandt sind.
3: Die Augsburger Allgemeine stellt eine pessimistische Prognose und sieht mehr Reformhandlungsbedarf denn je.
11: Hält dieser Trend an, wird die Steuerschätzung im Herbst noch um einiges düsterer ausfallen. In den Kommunen brechen die Einnahmen aus der Gewerbesteuer schon jetzt weg. Und im Bund sind die zusätzlichen Einnahmen aus Tabak, Plastik oder Zuckersteuer nicht viel mehr als der berühmte Tropfen auf den heißen Stein. Entsprechend hoch bleibt der Reformdruck, auch wenn die SPD das bisher nicht wahrhaben will. Klingbeil steckt dabei in einem speziellen Dilemma. Als Finanzminister muss er kraft Amtes darauf achten, dass der Bund möglichst solide wirtschaftet. Als Parteichef dagegen soll er den Sozialstaat tunlichst in seiner gegenwärtigen Form erhalten.
3: Und die Südwestpresse aus Ulm beleuchtet die von Klingbeil angegebenen Gründe für die Schätzung.
11: Klingbeil hat eindeutige Worte gefunden. Die Steuerschätzung zeige, wie sehr der Irankrieg und der daraus resultierende Energiepreisschock Deutschland schade, erklärte er mit Recht. Nur an dem, was US-Präsident Trump tut oder nicht tut, kann Klingbeil nichts ändern. Was er tun kann, ist, die richtigen Schlüsse daraus zu ziehen. Für die Bundeswehr ist nach der Änderung des Grundgesetzes genug Geld da. Dasselbe gilt für Investitionen. Das Sondervermögen muss nur konsequent genau dafür ausgegeben werden.
3: Und das waren die Standpunkte heute, zusammengestellt von Marei Beermann. 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
3: Heute vor 80 Jahren fand in Leipzig die erste Messe nach Ende des Zweiten Weltkriegs statt. Sebastian Manns erinnert daran.
13: Für viele Besucher ist dies die erste größere Reise nach Kriegsende. Und doch haben sich die Kaufleute, die sich für die Wiederaufrichtung der deutschen Wirtschaft verantwortlich fühlten, nicht gescheut, die Schwierigkeiten von Reise und Transport auf sich zu nehmen.
14: Es herrscht wieder Trubel in Leipzig. Kaum ein Jahr nach Kriegsende kommen tausende Besucher zur ersten Leipziger Friedensmesse in die Stadt. Im Krieg hatten die Bomben der Alliierten das Gelände der traditionsreichen Leipziger Messe fast gänzlich zerstört. Die Nazis hatten die Hallen zur Rüstungsproduktion genutzt. Doch pünktlich zum Messebeginn am 8. Mai 1946 sind viele Trümmer beseitigt und die Straßenbahnen fahren wieder. Der Ratsbeschluss erfolgte allerdings quasi auf Befehl.
15: Zur Förderung des Handels und der Industrie in der sowjetischen Besatzungszone ist die alljährliche Durchführung der Leipziger Messe wieder aufzunehmen,
14: ordnet der oberste Chef der sowjetischen Militäradministration in Deutschland an. Denn eine funktionierende Leipziger Messe als Drehscheibe für innerdeutschen Handel war durchaus im Sinne der Besatzer.
13: Das Kommen von 10.000 Ausstellern und 100.000 Besuchern hatte diesmal neben dem Warenaustausch noch einen anderen Sinn. Es führte die deutsche Wirtschaft zum ersten Mal wieder zusammen.
14: Tatsächlich etabliert sich die Leipziger Messe in den folgenden Jahren als Handelsforum für Konsumgüter und Industriebedarf zwischen DDR und dem Westen. Zweimal im Jahr war die Welt zu Gast in Leipzig. Solange die DDR existierte, blieb die Messe die wichtigste Drehscheibe für den Ost-West-Handel. Heute gilt Leipzig als einer der bedeutendsten Messestandorte weltweit. Das wäre wohl nicht der Fall, wenn die Leipziger nicht so entschlossen für den Neustart ihrer Messe eingestanden hätten. Heute, vor 80 Jahren.
3: Und das war der Stichtag von Sebastian Manns. Damit geht nun die ARD-Infonacht vom Norddeutschen Rundfunk in Hamburg so langsam ihrem Ende entgegen. Im Studio war bis hierhin Detlef Karg. Ich sage danke fürs Zu- und Hinhören und für Ihr Interesse bis hierhin. Auch im Namen von Redaktion und Technik, die diese Sendung wieder gut durch die vergangenen Stunden gesteuert haben. Heute ist Freitag, der 8. Mai. Ich darf Ihnen hier schon einmal ein schönes Wochenende wünschen, wenn das für Sie bald beginnt. Wir schauen noch kurz auf die Uhr. Es wird in wenigen Sekunden 5 Uhr und 58 Minuten.

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Was erwartet Sie heute im Laufe des Tages? 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Das hören Sie gleich.

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1: 6 Uhr. USA und Iran beschießen sich in der Straße von Hormus. Bundestag entscheidet über neue Regeln für Fußfessel. Historischer Erfolg für den SC Freiburg. Das Wetter, mal Sonne, mal Wolken und meist trocken, 13 bis 20 Grad. Mein Name ist Daniel Skondo. Guten Morgen. Die USA und der Iran haben sich in der Straße von Hormus gegenseitig beschossen. Das melden sowohl das US-Militär als auch iranische Medien. Eigentlich gilt zwischen beiden Ländern eine Waffenruhe. Aus den USA, Anna Schneider.
2: Nach Angaben des US-Militärs wurden 3 US-Zerstörer während der Durchfahrt durch die strategisch wichtige Meerenge angegriffen, unter anderem mit Drohnen, Raketen und Schnellbooten. Die amerikanischen Streitkräfte hätten die Angriffe jedoch abgefangen. Keines der Schiffe sei getroffen worden. Als Reaktion darauf hätten die USA gezielte Schläge gegen iranische Militäreinrichtungen ausgeführt, die für den Angriff verantwortlich gewesen sein sollen. Der Vorfall unterstreicht, wie angespannt die Lage in der Region derzeit ist.
1: Opfer von häuslicher Gewalt sollen künftig besser geschützt werden. Der Bundestag will heute ein Gesetz beschließen, sodass die meist männlichen Täter dazu verurteilt werden können, eine elektronische Fußfessel zu tragen oder an Anti-Gewaltkursen teilzunehmen. Bei der Fußfessel nach spanischem Modell erhält das Opfer ein Empfangsgerät und wird gewarnt, wenn der Täter zu nahe kommt. Im Handelsstreit mit der EU hat US-Präsident Trump ein neues Ultimatum gesetzt. Nach einem Telefonat mit EU-Kommissionspräsidentin von der Leyen forderte er, dass das Handelsabkommen mit den USA bis zum 4. Juli vollständig umgesetzt ist. Ansonsten würden die USA ihre Zölle deutlich erhöhen. Laut dem ausgehandelten Abkommen werden europäische Zölle auf viele US-Industriegüter gestrichen. Wegen des laufenden Gesetzgebungsprozesses in der EU ist es aber noch nicht in Kraft. Bundesweit demonstrieren heute wieder Schüler und Schülerinnen gegen eine mögliche Wehrpflicht. Auch in Hessen wollen Jugendliche auf die Straße gehen. HR-Reporter Volker Siefert.
3: Anlass der Demonstrationen sind Fragebögen, die der Staat an 18-Jährige versendet. Mit ihnen soll ihre Bereitschaft, in der Bundeswehr zu dienen, abgefragt werden. Dagegen soll vormittags unter anderem in Frankfurt, Darmstadt und Gießen, später in Kassel demonstriert werden. Nach HR-Recherchen stehen die Organisatoren des Demo-Bündnisses teilweise unter Einfluss der linksextremen DKP und ihres Jugendverbandes SDAJ.
1: Der SC Freiburg steht zum ersten Mal in seiner Geschichte im Finale der Fußball-Europa League. Der Bundesligist gewann das Rückspiel gegen Sporting Braga aus Portugal mit 3:1 und machte damit die 1:2 Niederlage aus dem Hinspiel wett. ARD-Sportreporterin Ann-Kathrin Rose.
4: Den Unterschied gegen die Portugiesen, die seit einem Platzverweis in der 6. Minute in Unterzahl spielten, machte Lukas Kübler. Er brachte den Sportclub zur nächsten Führung und steuerte nach einem Traumtor von Joan Manzambi noch den 3. Treffer bei. Zwar gelang Braga in der Schlussphase noch ein Tor, am Sieg des Sportclubs aber änderte das nichts mehr. Im Finale treffen die Freiburger am 20. Mai auf Aston Villa in Istanbul.
1: Die HSG Wetzlar hat im Abstiegskampf der Handball-Bundesliga wichtige Punkte verspielt. Die Mittelhessen verloren in Göppingen mit 30:31. Sie haben in der Tabelle aktuell einen Punkt Vorsprung auf die Abstiegsplätze. In der Basketball-Bundesliga haben die Frankfurt Skyliners in Chemnitz verloren mit 82:86 nach Verlängerung. Die Frankfurter haben sich den Klassenerhalt aber schon gesichert. Und in den Playoffs der 2. Liga haben die Gießen 46ers das erste Viertelfinalspiel in Crailsheim gewonnen mit 89:77. Und das passiert heute noch. Der Bundesrat stimmt über die Entlastungsprämie von bis zu 1.000 Euro ab. Die sollen Arbeitgeber steuerfrei zahlen können, um die Folgen des Iran-Kriegs wie hohe Spritpreise abzumildern. In ganz Deutschland wird an die Befreiung vom Nationalsozialismus und das Ende des Zweiten Weltkriegs vor genau 81 Jahren erinnert. Und in der Fußball-Bundesliga eröffnet die Frankfurter Eintracht den vorletzten Spieltag. In Dortmund steht Trainer Albert Riera dabei besonders unter Druck. Das waren die Nachrichten. Das Wetter. Teils sonnig, teils dichte Wolken heute, dabei im Norden und Osten bedeckter. Es bleibt aber meist trocken bei Höchstwerten zwischen 13 Grad im Upland und bis zu 20 Grad an der Bergstraße. Morgen länger Sonne und ein paar Quellwolken, dann bis 24 Grad. Die weiteren Aussichten: Sonntag erst sonnig, am Nachmittag wolkiger bis 26 Grad und am Montag deutlich kühler und nasser, nur noch bis 15 Grad. Die Zeit 6.05 Uhr.
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1: Vorsicht auf der A5 Kassel Richtung Frankfurt. Zwischen Alsfeld-West und dem Ohmtal-Dreieck ein Plastikteil auf der Fahrbahn.
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5: Schönen guten Morgen. Die Bundesregierung kämpft mit Löchern im Bundeshaushalt und jetzt auch noch das. Die Steuerschätzung prognostiziert eine Einnahme und einen Rückgang um Milliarden. Die wirtschaftliche Lage in Deutschland bleibt schwierig und das bekommt jetzt auch der Staat deutlich zu spüren. Die neue Steuerschätzung fällt schlechter aus als bislang erwartet. Bund, Länder und Kommunen müssen bis 2030 mit milliardenschweren Mindereinnahmen rechnen. Allein im kommenden Jahr fehlen laut Prognose fast 18 Milliarden Euro. Darüber habe ich vor der Sendung gesprochen mit Theresa Schildmann, Wissenschaftlerin in der Abteilung Makroökonomie im DIW Berlin und Mitglied im Arbeitskreis Steuerschätzung. Ich habe Sie zunächst mal gefragt, wie gravierend ist denn diese neue Steuerschätzung aus Ihrer Sicht?
6: Also 18 Milliarden Euro weniger pro Jahr, das ist natürlich schon gravierend. Wir sehen allerdings, dass Herr Klingbeil das im Bundeshaushalt in der Aufstellung von 2027, die er letzte Woche vorgestellt hat, auch schon berücksichtigt hat. Aber diese Zahlen verdeutlichen, dass die Verteilungsspielräume geringer werden.
5: Was sind denn die wichtigsten Gründe für diesen Einbruch?
6: Die Gründe sind in zwei Aspekten zu sehen. Zum einen haben wir natürlich durch die Iran-Krise eine massive Beeinträchtigung der deutschen Wirtschaft. Also die Regierung hat ihre Prognose für 2026 und 2027 deutlich abgesenkt. Das heißt, den wachstumssteigernden Effekt, den wir eigentlich erwartet hätten, im Zuge einer langsamen wirtschaftlichen Erholung, auch getragen durch die Sondervermögen und Ausgaben des Staates, dieser ist jetzt wieder fast zum Erliegen gekommen. Das ist der eine Effekt. Also durch den Iran-Krieg erhöhen sich die Preise. Das ist auf der einen Seite Einnahmen fördernd für den Staat, weil Wertsteuern wie zum Beispiel die Umsatzsteuer steigen und damit das Aufkommen erhöhen. Auf der anderen Seite sehen wir natürlich starke Verhaltensänderungen wie Konsumzurückhaltung. Und auch die Unternehmen leiden natürlich sehr unter dieser wirtschaftlichen Schwäche, sodass die gewinnabhängigen Steuern dann deutlich eingebrochen sind. Mhm. Der zweite Effekt bezieht sich allerdings auf wirtschaftliche Maßnahmen, also finanzpolitische Maßnahmen wie Steuersenkungen, die im letzten halben Jahr vollzogen wurden, wie zum Beispiel die Umsatzsteuersenkung in der Gastronomie jetzt zum Januar oder jetzt in Reaktion auf die Krise die Steuersenkung bei der Energiesteuer, der sogenannte Tankrabatt, der die Spritpreise senken soll. Und das führt dann natürlich zu Mindereinnahmen und diese schlagen eben auch sehr stark zu Buche.
5: Aber Sie haben gesagt, für den Finanzminister kam es nicht wirklich überraschend. Er hat das alles sozusagen schon eingepreist. Also welche Folgen hat diese neue Steuerschätzung jetzt für den Bundeshaushalt?
6: Also wenn man jetzt das vergleicht, was Herr Klingbeil eingestellt hatte und was wir jetzt im Steuerschätzerkreis heute zu Ende geschätzt haben, dann sehen wir, dass noch ein einstelliger Milliardenbetrag fehlt im Haushalt. Das heißt, das ist insofern erstmal ein überschaubares Problem, aber wir müssen natürlich sehen, dass der Bundeshaushalt generell auf sehr wackeligen Füßen steht und sich dieses Problem, was wir in 2027 sehen, dass sich die Koalitionspartner nur schwerlich einigen können, wo eingespart werden kann, dann in den folgenden Jahren noch viel deutlicher zeigt.
5: Mhm. Eigentlich ist es ja erstaunlich, dass der Bundeshaushalt auf so wackeligen Füßen steht, denn die Steuereinnahmen sind ja trotz dieser Einbußen jetzt immer noch sehr hoch. Das zentrale Haushaltsproblem liege bei den Ausgaben, nicht bei den Einnahmen, sagen Wirtschaftsverbände. Bei welchen Ausgaben, die nicht in Investitionen fließen, müsste denn noch stärker abgebaut werden?
6: Ja, da gibt es zum einen die aus unserer Sicht naheliegenden Aspekte wie eine schlankere Verwaltung. Das würde nicht nur Geld einsparen, sondern in Kombination mit Bürokratieentlastung auch vielleicht das Wirtschaftswachstum ankurbeln. Man kann über den Abbau von Subventionen nachdenken, zum Beispiel das Dienstwagenprivileg oder was ja auch in der Diskussion ist, das Ehegattensplitting. Das würde ebenfalls durch Arbeitsanreize das Potenzialwachstum stärken, weil das ist eigentlich das größere Problem, was wir haben, ist, dass das Wirtschaftswachstum einfach auch im Potenzial sehr schwach ist in Deutschland. Wir sind eine alternde Bevölkerung und können eben nicht mehr so viel produzieren, wie wir das in der Vergangenheit getan haben, was sich dann auch wieder in den Staatseinnahmen niederschlägt. Und mittelfristig ist es extrem wichtig, auch die Sozialversicherung nicht außer Acht zu lassen. Da gibt es ja jetzt zahlreiche Reformkommissionen. Auch bei der gesetzlichen Krankenversicherung haben wir ein erstes Sparpaket. Hier sehen wir den größten Faktor, wo man an die Ausgaben heran muss. In einer alternden Gesellschaft ist es einfach sehr schwierig, diese Systeme zu finanzieren. Und da muss man einfach an allen Stellen prüfen, wie man das sozialverträglich gestalten kann und wo Einsparungsmöglichkeiten da sind.
5: Weniger Einnahmen für den Staat. Die aktuelle Steuerschätzung sagt 18 Milliarden weniger Steuereinnahmen allein im nächsten Jahr voraus. Darüber gesprochen habe ich mit Theresa Schildmann. Sie ist Wissenschaftlerin in der Abteilung Makroökonomie beim DIW in Berlin.
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5: Grippeähnliche Symptome, die bringt man nicht unbedingt gleich mit dem Hantavirus in Verbindung. Dass die Erkrankten auf dem Kreuzfahrtschiff MV Hondius mit diesem Virus infiziert waren, das hat die Weltgesundheitsorganisation inzwischen bestätigt. Es ist die Virusvariante, die von Mensch zu Mensch übertragbar ist, die an Bord ausgebrochen war. Jetzt ist das Schiff unterwegs zu den Kanarischen Inseln. Viele Passagiere sind ja bereits von Bord gegangen.
7: Spanien sei in der Lage, das niederländische Kreuzfahrtschiff MV Hondius in Empfang zu nehmen und die Situation zu managen, versicherte WHO-Generaldirektor Tedros Adhanom Ghebreyesus. Die Gefahr für die Menschen auf den Kanarischen Inseln sei gering. Aktuell gäbe es 5 bestätigte Fälle und 3 Verdachtsfälle. Durch die an Bord ergriffenen Maßnahmen seien bisher keine weiteren Menschen erkrankt. Da die Inkubationszeit für das Hantavirus zwischen 1 und 6 Wochen liege, könnten aber noch mehr Fälle auftreten. Alle Kabinen seien desinfiziert worden, die Passagiere wurden gebeten, in ihren Kabinen zu bleiben. Wer Symptome zeige, würde sofort isoliert. Welche Maßnahmen gerade noch auf dem Schiff ergriffen werden, erklärt die Epidemie-Expertin der WHO, Maria von Kerkhove.
8: So what is happening currently right now on the ship?
7: Wir haben einen WHO-Experten an Bord, zusammen mit 3 weiteren Infektiologen. Sie stellen den Passagieren Fragen, um wirklich zu verstehen, welche Art von Kontakt sie mit den Verdachtsfällen oder bestätigten Fällen hatten und was sie generell auf dem Schiff getan haben, bevor sie an Bord kamen, während sie an Bord waren, um zu prüfen, welches Risiko das bedeutet. Käme hinzu, betonte Maria von Kerkhove, dass die WHO weltweit alle Experten, die es zum Hantavirus und speziell zur Variante anders gäbe, zusammengezogen habe, um das weitere Vorgehen auf dem Schiff zu begleiten. Vor allem argentinische Wissenschaftler besäßen seit einem Andes-Virus-Ausbruch in ihrem Land im Jahr 2019 große Expertise. Vergleiche mit Covid und Influenza sollten nicht gezogen werden, sagte sie. Im Gegensatz zu Covid damals sei das Andes-Virus lange bekannt und übertrage sich anders, nämlich nur durch sehr engen körperlichen Kontakt. Wichtig sei zu klären, wie es weitergeht, wenn das Schiff auf den Kanaren angekommen sei. Mit allen Herkunftsländern der Passagiere und der Crew stehe die WHO aktuell in Kontakt. An Bord befinden sich Menschen aus vielen Ländern und alle Beteiligten, alle Regierungen und das Schiffsunternehmen möchten sicherstellen, dass sie sicher nach Hause kommen, wobei nicht nur das eigene Risiko, sondern auch jegliches Risiko für andere minimiert werden soll. Für die Menschen an Bord sei die Situation beängstigend, weshalb sie nicht nur medizinisch, sondern auch psychisch betreut würden. Nach dem Kenntnisstand der WHO habe sich aber die Stimmung der Passagiere etwas gebessert, seit das Schiff wieder in Bewegung sei und Pläne ausgearbeitet würden, wie die Heimreise aller ermöglicht werden kann. Das Schiff war von Argentinien zu den Kapverdischen Inseln gefahren. An Bord befinden sich auch US-amerikanische Passagiere. Sowohl die USA als auch Argentinien sind aus der WHO ausgetreten.
5: Das Schiff, auf dem das Hantavirus ausgebrochen ist, ist auf dem Weg zu den Kanarischen Inseln. Über die aktuelle Situation berichtet uns Marie-Christine Werner. Von heute bis zum Sonntag hat Russland eine Feuerpause angekündigt im Krieg mit der Ukraine. Diese Feuerpause soll wohl sicherstellen, dass die Militärparade in Moskau ungestört verlaufen kann, mit der Russland den Sieg der Sowjetunion über Nazi-Deutschland feiert in jedem Jahr. Ob das alles klappt, ist völlig offen. Die Ukraine hatte eine unbefristete Feuerpause angeboten, schon ab dem 6. Mai, aber das hat Moskau sozusagen ignoriert. Gestern Abend kamen zwei irritierende Meldungen. Zum einen hat Moskau die Bewohner Kiews für den 9. Mai zum Verlassen der Stadt aufgerufen und der ukrainische Präsident Selenskyj hat ausländische Politiker vor der Teilnahme an der Weltkriegsparade in Moskau gewarnt. Wie sind diese Drohungen einzuordnen? Das frage ich unsere Korrespondentin in Kiew, Rebecca Barth. Frau Barth, fangen wir mal mit der Drohung aus Moskau an. Die Menschen sollen Kiew morgen verlassen, an dem Tag, an dem eigentlich eine Waffenruhe herrschen soll. Was soll das bedeuten?
9: Nun, die russische Führung hat sozusagen noch einmal mit einer Drohung nachgelegt. Nämlich geht es ihr darum, dass die Parade in Moskau sicher stattfinden soll. Das nehmen hier die Sorge offenbar, die in Moskau herrscht, nehmen hier viele Menschen und Beobachter als Schwäche, als Eingeständnis der Schwäche auf russischer Seite wahr. Wir können zum aktuellen Zeitpunkt sagen, zumindest für diese Nacht, dass es Drohnenangriff oder Warnungen vor Drohnenangriffen von Seiten der ukrainischen Streitkräfte gab und auch offenbar einen ukrainischen Angriff nach Russland hinein. Gleichzeitig habe ich hier bei den Menschen in Kiew, mit denen ich sprechen konnte, nicht den Eindruck, dass sie diese Drohungen aus Moskau sonderlich ernst nehmen, sondern eher einordnen als psychologische Kriegsführung.
5: Dann schauen wir auf das, was Selenskyj gesagt hat. Seine Warnung an andere Politiker, besser nicht nach Moskau zu reisen. Wie wahrscheinlich sind Drohnenangriffe der ukrainischen Armee auf diese Parade in Moskau?
9: Ja, auch das scheint eben psychologische Kriegsführung zu sein, denn viele Experten hier gehen davon aus, dass das relativ unwahrscheinlich ist. Also selbst ukrainische Beobachter rechnen nicht mit einem großen ukrainischen Angriff auf die Parade. Aber es wäre natürlich durchaus etwas, was einigen Menschen sicherlich in der Ukraine gefallen würde. Aber die Militärexperten hier schätzen das doch als nicht wahrscheinlich aus, zumal es auch militärisch höchstwahrscheinlich keinen Sinn hätte. Aber allein die Meldungen darüber, dass Russland offenbar sehr viel Flugabwehr in und um Moskau zusammengezogen hat, ist etwas, was viele Menschen hier mit einem Gefühl der Schadenfreude empfinden und was ihnen auch das Gefühl gibt, selber in einer stärkeren Position zu sein als noch in vergangenen Jahren.
5: Also psychologische Kriegsführung auf dem Höchststand gerade. Die Friedensverhandlungen stecken in einer Sackgasse. Die Vermittlungsbemühungen der USA sind auch durch den Iran-Krieg in den Hintergrund getreten. Aber es gab vor wenigen Tagen ein Telefonat von Trump und Putin und der ukrainische Chefunterhändler ist zu Gesprächen mit US-Vertretern in Miami unterwegs. Kommt da gerade wieder was in Bewegung?
9: Nach meiner Einschätzung nicht. Juri Uschakow hat sich geäußert, Präsidentenberater von Wladimir Putin. Und er sagte, trilaterale Gespräche zwischen den USA, der Ukraine und Russland zum aktuellen Zeitpunkt seien sinnlos. Denn die Ukraine, so forderte er, müsse erstmal ihre Streitkräfte von ihrem Staatsgebiet, zumindest von dem Teil des Donbasses, das sie noch kontrolliert, abziehen. Das ist eine ältere Forderung schon von russischer Seite und von ukrainischer Seite so nicht zu erfüllen. Auf der anderen Seite ist es natürlich gut, dass es zumindest wieder Gespräche gibt, wenn auch vorsichtige, denn die ukrainische Führung hatte sich in der Vergangenheit darüber beschwert, dass die Amerikaner mit anderen Dingen beschäftigt seien, abgelenkt seien und es eben schwieriger gewesen sei, da in den Austausch zu kommen.
5: Also vorsichtige Hoffnung auf weitere Gespräche, aber die psychologische Kriegsführung steht im Vordergrund. Die Informationen aus Kiew von Rebecca Barth. Vielen Dank.
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10: Habemus Leo. Das erste Jahr als Papst.
5: Am ersten Jahrestag seiner Wahl am 8. Mai 2026 besucht Papst Leo das Marienheiligtum in Pompeji. Gerade hat er ja seine Afrika-Reise beendet und wie schon viele Male zuvor rief er auch dort zum Frieden auf. Eine Botschaft, die für Schlagzeilen sorgte, auch weil sich US-Präsident Trump persönlich angegriffen fühlte. Unser Korrespondent in Rom, Tilman Kleinjung, schaut zurück auf dieses erste Jahr Papst Leo.
10: 8. Mai 2025, Nachmittag. Seit 1,5 Tagen sind die Kardinäle im Konklave, um einen Nachfolger für Papst Franziskus zu wählen, der an Ostern gestorben ist. Weißer Rauch und die Nachricht Habemus Papam.
11: Dominum Robertum Franciscum, Sancte Romanae Ecclesiae, Cardinalem Prevost.
10: Robert Francis Prevost wird Papst Leo XIV. Seine erste Botschaft ist ein Friedensgruß. Ich möchte, dass dieser Friedensgruß in euer Herz eingehe, eure Familien erreiche, alle Menschen, wo immer sie seien, alle Völker, die ganze Erde. Der Friede sei mit euch. Diese Friedensbotschaft wird zum Leitmotiv im ersten Jahr im Amt und zum Anlass, dass sich sogar Donald Trump mit diesem Mann anlegt, der seit Beginn des Pontifikats seine Vision von einem entwaffneten und entwaffnenden Frieden predigt.
11: Una pace disarmata e una pace disarmante.
10: Der Papst kämpft für das, was früher einmal als christlicher Pazifismus Markenkern der Kirchen war.
12: I don't like it. I'm not a big fan of Pope Leo. He's a very liberal person.
10: Er sei kein Fan von Leo, der sei zu liberal, schimpft Trump. Nachdem der Papst mehrfach den US-amerikanischen und israelischen Krieg gegen den Iran kritisiert hatte. In dieser Woche hat der amerikanische Präsident noch einmal nachgelegt, Leo würde es wohl in Ordnung finden, wenn der Iran über eine Atomwaffe verfüge. Den Papst beeindruckt solche Kritik nicht oder

0: Spahn sprach nach der Audienz von herzlichen Gesprächen. Das gemeinsame Engagement zur Pflege guter bilateraler Beziehungen zwischen dem Heiligen Stuhl und den Vereinigten Staaten sei dabei erneuert worden. In der Welt ist Leo ein Friedensbotschafter und in der Kirche versucht er, den vorsichtigen Reformkurs seines Vorgängers Franziskus fortzusetzen. Er agiert aber diplomatischer, weckt keine großen Hoffnungen auf Reformen, so wie neulich beim Rückflug von seiner Afrika-Reise, als er gefragt wurde, was er denn davon halte, dass nun im Erzbistum München und Freising offiziell Segensfeiern für homosexuelle Paare möglich sind.
1: The Holy See has made it clear.
0: Der Heilige Stuhl hat deutlich gemacht, dass wir mit der formalisierten Segnung von Paaren nicht einverstanden sind. In diesem Fall von homosexuellen Paaren, wonach Sie gefragt haben, oder von Paaren in irregulären Situationen. Heute darüber hinaus zu gehen, würde meiner Meinung nach mehr Uneinigkeit als Einheit stiften. In diese Antwort packt Leo ein wichtiges Wort. Heute. Auch wenn er sich von der Vorgehensweise der deutschen Bischöfe distanziert, er spricht kein definitives Urteil. In dem heute ist das nicht möglich, könnte ein vielleicht morgen stecken.
2: Habemus Leo, das erste Jahr als Papst. Für die deutschen Katholiken ist die Frage zentral, wie der neue Papst zum synodalen Weg steht. Darüber habe ich mit Christian Weißner gesprochen vom Bundesteam der Kirchenvolksbewegung Wir sind Kirche. Das Gespräch können Sie gegen 6:45 hören.
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2: 6:24 Uhr. Was tun gegen die hohen Energiepreise? Die Bundesregierung hat einen Tankbonus beschlossen, der seit Anfang des Monats ja in Kraft ist. Und sie schlägt eine steuerfreie Entlastungsprämie von 1.000 Euro für Arbeitnehmer vor. Unternehmen sollen ihren Beschäftigten diese Prämie bis zum Sommer nächsten Jahres auszahlen können. Für die Firmen wäre die Zahlung dann als Betriebsausgabe abzugsfähig, für die Arbeitnehmer steuerfrei. Der Bundestag hat diese Prämie bereits beschlossen. Heute wird voraussichtlich auch der Bundesrat grünes Licht geben. Aber zahlen müssten ja die Unternehmen. Und was sagen die in Hessen dazu? Alexander Schmidt aus der HR Wirtschaftsredaktion hat nachgefragt.
4: Siri Haidar ist der Chef des Personaldienstleisters HS Dienstleistungen in Mainhausen, der unter anderem Gebäudereinigungen anbietet. Was würde sein Unternehmen die sogenannte Entlastungsprämie kosten?
5: Wir haben 400 Mitarbeiter, das würde uns 400.000 Euro kosten.
4: Zahlen sollen diese jeweils 1.000 Euro nach dem Willen der Bundesregierung die Arbeitgeber, aber freiwillig. Die Prämie wäre bis zum Sommer nächsten Jahres steuer- und abgabenfrei. Allerdings gibt es diesen Krisenbonus nur für sozialversicherungspflichtig Angestellte, also selbstständige Rentner oder Beamte wären von diesem Paket ausgeschlossen. Siri Haidar findet die Prämie grundsätzlich eine gute Idee, aber...
5: Ich zahle die 1.000 Euro erstmal nicht, weil als Arbeitgeber habe ich nicht die Wahl, auch demjenigen Mitarbeiter was zu zahlen, der wirklich eine Entlastung braucht.
4: Von einer wirklichen finanziellen Entlastung träumen auch die Krankenhäuser und Pflegeeinrichtungen, die der diakonische Gesundheitskonzern Agaplesion betreibt. 27 sind es allein in Hessen. Bundesweit schreiben 3/4 der Kliniken rote Zahlen und in den Pflegeheimen sieht die Situation nicht wesentlich besser aus. Konstanze von Strohensee ist Personalvorständin von Agaplesion. Sie sagt,
6: wir sehen die Entlastungsprämie äußerst kritisch. Die Politik verspricht doch den Arbeitnehmern am Ende eine Prämie, die der Arbeitgeber bezahlen soll, aber ohne Refinanzierung durch die Politik.
4: Sie will sich für die 24.000 Mitarbeiter ihres Konzerns nicht festlegen, ob die Prämie gezahlt werden soll, nur so viel.
6: Das ist nicht umsetzbar.
4: Die 1.000 Euro Entlastungsprämie hält auch Stefan Ehinger für keine gute Idee. Er führt den gleichnamigen Elektrofachbetrieb in Frankfurt in fünfter Generation und verweist auf die unsichere politische und wirtschaftliche Lage.
7: In so einer Zeit als Politik sowas einfach auch total unabgestimmt rauszuhauen und vorzugeben und zu sagen, auch eine Erwartungshaltung zu wecken. Ich schmeiß hier eine Lokalrunde, aber jemand anderes bezahlt. Dann kann man das relativ einfach machen. Das finde ich einfach schwierig und nicht in Ordnung.
4: Elektro Ehinger beschäftigt rund 120 Mitarbeiter. Eine Entlastungsprämie von 1.000 Euro will der Chef derzeit nicht zahlen und sagt,
7: ich würde mir viel mehr

0: Wir wünschen, dass die Politik Instrumente findet, wie wir es schaffen, unsere Mitarbeiter von den Lohnnebenkosten hier und da zu entlasten, sodass eben am Ende auch wirklich dauerhaft mehr netto vom Brutto übrig bleibt.
1: Diesen Vorschlag würde auch Thomas Reimann unterstützen. Er leitet mit seinem Sohn das Bauunternehmen Alea in Bad Vilbel.
2: Sinnvoller wäre es meines Erachtens gewesen, bestehende Einkommen steuerlich zu entlasten, statt neue Verpflichtungen indirekt aufzubauen.
1: Alea Bau ist in der komfortablen Lage, dass es seinen derzeit 48 Mitarbeitern noch genügend Arbeit bieten kann. Bei vielen Konkurrenten sieht es weniger gut aus.
2: Wir haben steigende Kosten, wir haben weniger Aufträge, wir haben mehr Insolvenzen und dann wird eine freiwillige Prämie in den Raum gestellt, die viele gar nicht zahlen können.
1: Auch sein Unternehmen reiht sich da ein.
2: Wir zahlen, wenn wir können, aber gegenwärtig können wir nicht.
3: Die Entlastungsprämie von 1.000 Euro, sie ist von politischer Seite sozusagen beschlossene Sache, aber viele Unternehmer sehen diese Prämie äußerst kritisch, die sie da zahlen sollen, von der Politik verordnet. Alexander Schmidt berichtete.
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3: Der FC Freiburg hat in der UEFA Europa League den Einzug ins Finale geschafft. Das ist Premiere in der Vereinsgeschichte. 3:1 gegen Sporting Braga gestern und nun wartet im Endspiel am 20. Mai in Istanbul der englische Club Aston Villa. Das wird eine harte Nuss, aber die Freiburger sind jetzt erstmal im Freudentaumel.
5: Als seine Spieler noch auf dem Rasen tanzten, mit den Fans sangen und Selfies machten, ließ sich Julian Schuster auf seinen Platz auf der Bank sacken, legte den Kopf in den Nacken und ließ ihn kurz auf dem schwarzen Leder ruhen. Der junge Trainer erst ungläubig, dann gefragt. Noch ein Foto. Eins fürs Familienalbum, eins für die Geschichtsbücher des SC Freiburg. Das erste Mal im Finale der Europa League, historisch und
6: einfach unglaublich.
5: Selbst für Doppeltorschütze Lukas Kübler.
6: Ist schon sehr, sehr speziell. Ja.
5: Teamkollege Nicolas Höfler musste es erst nochmal wiederholen, um es tatsächlich zu glauben.
7: Wir SC Freiburg im Euroleague-Final, das hört sich völlig surreal an.
5: Der Einzug ins Finale. Surreal. Nach einem Abend mit Gänsehaut als Gemütszustand.
8: Wunderbares, farbenfrohes Bild aus dem Stadion. In Rot und Weiß getaucht Choreografie, wo wirklich alle 33.500 Zuschauer an diesem Abend mitmachen.
5: Gegen Braga. Erst Choreo auf den Rängen, dann Tanz bis zum Tor.
8: Schussmöglichkeit, Tor! Was für ein Tor! Traumhaft! Wunderbar!
5: Das Tor von Mansambi, der Doppelpack von Kübler und ein Sonderlob von den Teamkollegen.
9: Er hat es häufig genug gezeigt, nicht sein erster Doppelpack.
7: Der ist natürlich brandgefährlich in der Box. Ist für uns natürlich Gold wert, wenn man einen Spieler hat, der so verteidigt und gleichzeitig so gefährlich in der Box ist. Ist natürlich, was willst du mehr?
5: Nach Istanbul am 20. Mai. Das Finale für die Freiburger dann gegen Aston Villa. Der Plan? Steht.
9: Jetzt wollen wir auch den Titel gewinnen.
5: Und dann gibt's vielleicht noch mehr Fotos von den Freiburgern fürs Familienalbum und die Geschichtsbücher.
3: An Katrin Rose über den Einzug des SC Freiburg ins Finale der Europa League.
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10: 6.30 Uhr. USA und Iran beschießen sich in der Straße von Hormus. Bundestag entscheidet über neue Regeln für Fußfessel. Historischer Erfolg für den SC Freiburg. Das Wetter, mal Sonne, mal Wolken, meist trocken bis 20 Grad. Mein Name ist Daniel Skondo. Guten Morgen. In der Straße von Hormus hat es neue Gefechte zwischen den USA und dem Iran gegeben. Das US-Militär teilte mit, 3 amerikanische Kriegsschiffe seien mit Drohnen und Raketen beschossen, aber nicht getroffen worden. Der Iran bestätigte die Angriffe. ARD-Korrespondent Uwe Lüb.
11: Nach Angaben des iranischen Militärs sind die USA dafür verantwortlich. Zuvor hätten sie iranische Schiffe beschossen. Der Iran habe als Vergeltung US-Schiffe angegriffen. In US-Medien heißt es unter Berufung auf Regierungsmitarbeiter, der Zwischenfall sei nicht als Wiederaufnahme des Krieges oder Bruch der Waffenruhe zu verstehen. Die USA warten noch auf eine Antwort aus Teheran auf den jüngsten US-Vorschlag zur Beilegung des Konflikts.
10: Opfer von häuslicher Gewalt sollen künftig besser geschützt werden. Der Bundestag will heute ein Gesetz beschließen, sodass die meist männlichen Täter dazu verurteilt werden können, eine elektronische Fußfessel zu tragen oder an Anti-Gewaltkursen teilzunehmen. Bei der Fußfessel nach spanischem Modell erhält das Opfer ein Empfangsgerät und wird gewarnt, wenn der Täter zu nahe kommt. Der Bundesrat entscheidet heute über die Entlastungsprämie von bis zu 1.000 Euro. Arbeitgeber können sie bis Mitte nächsten Jahres steuerfrei an ihre Beschäftigten zahlen, müssen das aber nicht. Ziel ist, die Folgen des Iran-Kriegs für die Bürger abzumildern, wie die hohen Spritpreise. 5 Bundesländer kritisieren die Prämie als nicht ausreichend. Sie fordern, dass der Staat Übergewinne abschöpft, die die Mineralölkonzerne in der aktuellen Krise machen. Im Handelsstreit mit den USA gibt es vorerst Aufschub für die angedrohten höheren Zölle auf Autos und Lkw aus der EU. US-Präsident Trump hat auf seiner Online-Plattform ein neues Ultimatum für die Europäische Union angekündigt. ARD-Korrespondentin Anne Schneider.
12: Trump hatte Anfang Mai erklärt, dass die Zölle auf Fahrzeuge aus der EU auf 25% erhöht werden sollen. Nach einem Gespräch mit EU-Kommissionspräsidentin Ursula von der Leyen schlägt Trump nun einen etwas moderateren Ton an. Zwar pocht er weiterhin auf die vollständige Umsetzung eines Handelsabkommens inklusive Nullzöllen auf europäischer Seite, gewährt der EU dafür aber etwas mehr Zeit, und zwar bis zum 4. Juli dieses Jahres.
10: Frankfurt und das Rhein-Main-Gebiet sind in diesem Jahr zusammen die World Design Capital. Und eines der Projekte sind Demokratie-Kioske. Start war am Abend in Frankfurt-Sachsenhausen am Wasserhäuschen Nox, unter anderem mit einem Rap-Konzert. HR-Reporter Riccardo Mastrocola.
13: Die guten alten Wasserhäuschen, für die einen sind sie schlichter Verkaufsort und Ausschank, für die anderen längst Szenetreff am Feierabend. 12 dieser Kioske, unter anderem in Wiesbaden, Offenbach und Frankfurt, verwandeln sich in diesem Sommer zu Treffpunkten für Kunstaktionen, für Graffiti-Workshops und weitere Events. Die Macher wollen damit den Zusammenhalt in den städtischen Quartieren weiter stärken und im Idealfall die Menschen über Demokratie und Meinungsfreiheit ins Gespräch bringen.
10: Der SC Freiburg steht im Finale der Fußball-Europa League. Der Bundesligist gewann das Rückspiel gegen Sporting Braga aus Portugal mit 3:1. Das Hinspiel hatten die Freiburger mit 1:2 verloren. Gegner im Endspiel ist der englische Club Aston Villa. Gespielt wird am 20. Mai in Istanbul. Für den SC Freiburg ist es das erste europäische Finale der Vereinsgeschichte. Und das passiert heute noch. Bundesweit wollen Schüler auf die Straße gegen die Wiedereinführung der Wehrpflicht gehen, auch in Hessen. Anlass ist der Jahrestag des Kriegsendes vor 81 Jahren. In Hanau starten heute die Brüder Grimm-Festspiele. Bis Ende Juli laufen Stücke wie Schneewittchen, des Kaisers neue Kleider oder die Weltpremiere des Musicals Tischlein deck dich. Und in der Fußball-Bundesliga eröffnet die Frankfurter Eintracht den vorletzten Spieltag. In Dortmund steht Trainer Albert Riera dabei besonders unter Druck. Das waren die Nachrichten. Das Wetter. Teils sonnig, teils dichte Wolken heute, dabei im Norden und Osten bedeckter. Es bleibt aber meist trocken bei Höchstwerten zwischen 13 Grad im Oppland und 20 Grad an der Bergstraße. Morgen länger Sonne und ein paar Quellwolken bis 24 Grad. Die weiteren Aussichten: am Sonntag erst sonnig, am Nachmittag wolkiger bis 26 Grad, am Montag deutlich kühler und nasser, nur noch bis 15 Grad. Die Zeit 6.36 Uhr.
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10: Vorsicht auf der A5 Kassel Richtung Frankfurt. Zwischen Alsfeld-West und dem Ohmtal-Dreieck liegt ein Plastikteil auf der Fahrbahn. Und A3 Frankfurt Richtung Würzburg. Zwischen dem Offenbacher Kreuz und Obertshausen ein Unfall auf dem rechten Fahrstreifen und dem Standstreifen.
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14: Schönen guten Morgen. Zölle, Customs sind Trumps Lieblingsinstrument, um seine America First Politik umzusetzen. Er nutzt sie auch, um andere Länder abzustrafen. Haben Sie noch einen Überblick, welche Zölle auf was aktuell gelten? Dann sind sie wahrscheinlich besser als der US-Präsident selbst. So wirkt es jedenfalls. Trump setzt nach Belieben Zölle rauf und wieder runter. Es scheint davon abzuhängen, wer gerade etwas Unliebsames gesagt hat oder wie die Laune gerade so ist. Manchmal wird auch nur gedroht und nicht umgesetzt. Anne Schneider in Washington hat den Überblick. Anne, Trump hat angekündigt, dass ab dieser Woche 25% Zölle auf EU-Fahrzeuge gelten sollen. Jetzt kommen sie doch nicht. Warum?
12: Ja, die entscheidende Antwort ist, die Zölle wurden bislang schlicht nicht formell umgesetzt. Auch in den USA reicht es ja nicht, höhere Zölle über Social Media zu verkünden. Es muss dafür eine offizielle Anordnung geben, etwa einen Erlass des Präsidenten und eine Veröffentlichung im Federal Register. Das ist so etwas wie das offizielle Amtsblatt der US-Regierung. Und genau diese Schritte fehlen bisher. Politisch kommt noch dazu, Trump hat nach einem Gespräch mit EU-Kommissionspräsidentin Ursula von der Leyen den Ton etwas entschärft und der EU zusätzliche Zeit eingeräumt, um den Streit über das bilaterale Handelsabkommen zu klären. Gleichzeitig hält er aber an seiner Drohung fest und fordert weiterhin deutlich niedrigere Zölle, nämlich 0%, zumindest für die meisten Güter, die die USA in die EU exportiert, so wie es eben in dem Handelsabkommen festgelegt ist. Experten gehen deshalb davon aus, dass es sich bei der Ankündigung zumindest teilweise um Verhandlungstaktik handelt. Solche Zollandrohung nutzt Trump regelmäßig, um Druck aufzubauen und verschiebt die Entscheidungen dann, wenn Gespräche laufen oder rechtliche Fragen offen sind.
14: Apropos rechtliche Fragen, es gab ein Urteil eines US-Handelsgerichts zu den Zöllen. Was besagt das?
12: Das Urteil ist juristisch sehr weitreichend. Das US-Handelsgericht stellt klar, dass der Präsident keine pauschalen globalen Zölle auf fast alle Importe verhängen darf, wenn die gesetzliche Grundlage dafür nicht eindeutig ist. Konkret geht es darum, dass Trump sich auf ein Gesetz aus den 1970er Jahren berufen hat, um breite Zölle zu rechtfertigen. Das Gericht sagt aber, dieses Gesetz war eigentlich nur für Notfälle oder begrenzte Eingriffe gedacht, nicht für eine umfassende Neuausrichtung Richtung der Handelspolitik. Und damit folgt das Handelsgericht einer Linie, die der Supreme Court bereits Anfang dieses Jahres vorgegeben hat. Der oberste Gerichtshof hatte entschieden, dass solche weitreichenden Zölle nicht allein vom Präsidenten beschlossen werden dürfen, sondern dass der Kongress da ein Mitspracherecht hat. Wobei man wissen muss, dass beide Gerichte zu unterschiedlichen Gesetzen geurteilt haben. Denn nachdem der Supreme Court die Zölle nach dem ersten Gesetz, einem Notstandsgesetz aus dem Jahr 1977 gekippt hatte, hatte sich Trump ja mit den Zöllen auf ein anderes Gesetz berufen, aber ist auch bei dieser zweiten Rechtsgrundlage vom Gericht ausgebremst worden. Die Folge, Trumps Spielraum wird deutlich eingeschränkt. Allerdings ist das Urteil noch nicht endgültig. Die US-Regierung kann Berufung einlegen.
14: Trump hat ja immer wieder Zölle angekündigt. Gibt es weitere, die noch in der Schwebe sind?
12: Ja, und das ist einfach ein zentrales Muster seiner Handelspolitik. Neben den EU-Autozöllen gibt es mehrere Maßnahmen, die angekündigt, aber noch nicht umgesetzt sind. Dazu gehören etwa sehr hohe Zölle auf Medikamente und die geplante Erhöhung eines globalen Importzolls von 10% auf bis zu 15%. Auch weitere Strafzölle, etwa gegen Länder mit speziellen Digitalsteuern, stehen im Raum, ohne dass sie bisher konkret umgesetzt wurden. Experten sehen darin eine klare Strategie. Trump nutzt Zölle oft als politisches Druckmittel, vor allem in laufenden Verhandlungen. Gleichzeitig bremsen ihn rechtliche Unsicherheiten, denn nach den Urteilen der Gerichte ist längst nicht mehr klar, welche dieser Maßnahmen überhaupt durchsetzbar sind. Deshalb gilt aktuell, viele Zölle sind angekündigt, aber ob und wann sie wirklich kommen, bleibt offen.
14: Die US-Zollpolitik oder besser gesagt das US-Zoll-Chaos hält die Wirtschaft in Atem. Verlässlichkeit sieht anders aus. Zum aktuellen Zollstreit mit der EU war das unsere Korrespondentin in Washington, Anne Schneider.
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14: Die AfD scheint unaufhaltsam auf dem Weg nach oben zu sein. Die Parteien der Mitte erklären seit Jahren, sie wollen die AfD wegregieren. Kanzler Merz hatte, als er noch nicht Kanzler war, sogar mal angekündigt, die Zahlen der AfD halbieren zu wollen. Das ist nicht gelungen, wie wir alle wissen. Die AfD ist laut Umfragen die stärkste politische Kraft aktuell. Was ist Ursache für den zunehmenden Zuspruch der AfD in der Bevölkerung? Warum funktioniert das Wegregieren nicht? Gabor Halasch.
15: Schönebeck in Sachsen-Anhalt. Die AfD hat eingeladen, ein Familienfest soll es sein mit Eis und Hüpfburg und Ulrich Siegmund auf der Bühne. Ulrich Siegmund möchte Ministerpräsident werden. Seine AfD steht aktuell bei 41%. Sven Schulze von der CDU ist Ministerpräsident und will es bleiben. Aber seine Partei liegt abgeschlagen 15 Punkte hinter der AfD.
16: Ich will nicht, dass die Landtagswahl in Sachsen-Anhalt zu einem Denkzettel für die Regierungsarbeit in Berlin wird. Die Menschen hier sind unzufrieden mit dem, was sie aus Berlin bekommen, und ich bin es ehrlich gesagt auch.
15: Nur 13% der Deutschen sind zufrieden mit der Bundesregierung. Historisch schlechte Werte, so der ARD-Deutschland-Trend. Kaum besser sieht es mit dem Bundeskanzler aus.
17: Wir kämpfen als CDU gemeinsam, wir gewinnen gemeinsam, wir verlieren gemeinsam.
15: Eine Prognose für die Landtagswahl wagt Friedrich Merz nicht. Denn das mit den Prognosen ist auch schon einmal schiefgegangen.
18: Und dann traue ich mir zu, die AfD mit ihren Wählerinnen und Wählern zu halbieren. Das geht. Das geht, meine Damen und Herren.
15: Das war im Herbst 2018. Die AfD stand damals bei 14% bundesweit. Das heißt, sie hat sich nicht halbiert, sondern fast verdoppelt. Im ARD-Deutschland-Trend ist sie jetzt deutlich stärkste Kraft mit 27%.
19: Die AfD schafft es vor allem, die emotionalen Bedürfnisse von Menschen anzusprechen. Verunsicherung, Sorge, Angst, Frustration und auch Wut,
15: sagt der Soziologe Matthias Quent von der Ernst-Abbe-Hochschule in Jena.
19: Friedrich Merz hatte vor den Wahlen noch in der Opposition gegen die Ampelregierung versprochen, alles anders machen zu können und schnell einen Richtungswechsel herbeizuführen. Und nun muss die Bundesregierung sehen, dass die Komplexität der Herausforderung eben doch größer ist.
15: Menschen sind nicht zufrieden und enttäuscht. Darauf setzt die AfD. Auch Bernd Baumann, der parlamentarische Geschäftsführer.
20: Merz hat ja getäuscht, hat so getan, als wenn er unsere Themen übernehmen würde. Links ist vorbei. Schluss mit den linken Spinnern, hat er im Wahlkampf gesagt und hat als erstes mit den linken Spinnern eine Koalition gemacht.
15: Die AfD stehe bereit, mit der Union Politik zu machen, wenn es um Migration, um Kernkraft gehe oder darum, die Steuern zu senken. Kanzler Merz aber lehnt das ab. Und auch der SPD gefallen die aktuellen Umfragen nicht.
21: Ärmel hochkrempeln, dass die AfD nicht in Verantwortung kommt, weil das geht dann auch an die Grundfesten dieser Demokratie.
15: Sagt Dirk Wiese, parlamentarischer Geschäftsführer der SPD. Er weiß auch, dass die Umfragewerte etwas mit dem Bild zu tun haben, das die Bundesregierung abgibt.
21: Ganz ehrlich, wir müssen auch mehr intern die Dinge vorher klären und weniger öffentlich übereinander diskutieren. Ich glaube, das ist nicht gut gewesen. Man hat sich jetzt viel zu viel öffentliche Ratschläge gegeben. Dazu gibt es immer auch die Hinweise von der Seitenlinie, die gekommen sind.
14: Unser Berliner Korrespondent Gábor Hallas über den Auftrieb, den die AfD gerade erfährt und die Gründe dafür. 6.44 Uhr.
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22: Habemus Leo. Das erste Jahr als Papst.
14: Robert Francis Prevost, so hieß der US-Kardinal aus Chicago, bevor er als Oberhaupt der weltweit 1,4 Milliarden Katholiken zu Papst Leo XIV. Gewählt wurde. Das ist heute genau ein Jahr her. Als Brückenbauer und Friedensstifter versteht Leo sich und er hat sich dafür ausgesprochen, dass die Kirche transparenter und offener auch für die Stimmen der Gläubigen sein muss. Forderungen, die auch die deutschen Bischöfe, Ordensleute und Laien über 6 Jahre lang beim sogenannten Synodalen Weg formuliert haben. Das ist ein Reformgremium, das nach den massenhaften Missbrauchsfällen und hunderttausenden Kirchenaustritten Beschlüsse gefasst hat zu Themen wie Sexualmoral, Zölibat und die Rolle der Frauen in der Kirche. Wie kommt der deutsche Synodale Weg beim neuen Papst an? Darüber habe ich mit Christian Weißner gesprochen. Er ist Sprecher der Kirchenvolksbewegung Wir sind Kirche. Herr Weißner, Papst Leo ist jetzt ein Jahr im Amt. Wie blicken Sie auf die Nummer 1 in der katholischen Kirche?
23: Ja, ich selber und wir von Wir sind Kirche haben ihn im letzten Oktober auch in Rom erleben können. Da gab es eine weltweite Synodalversammlung und Wir sind Kirche konnte auch dabei sein. Er ist ein sehr bescheidener Mann. Ich denke, man muss auf die Zwischentöne hören. Und wenn man jetzt natürlich den Reformkatalog von Wir sind Kirche aufnimmt, die Frauenordination, die Demokratisierung, die Synode in der Kirche, der Umgang mit Sexualmoral, auf den ersten Blick ist er da erstmal sehr zögerlich, aber man muss jetzt einfach die Untertöne hören oder auch die Vorsicht und auch diese Einordnung vornehmen. Zum Beispiel bei diesem letzten, wo er auf der Rückreise von Afrika sich so ein negativ skeptisch zu den Segnungsfeiern, die von den deutschen Bischöfen vorgenommen worden sind und vorgesehen sind, geäußert hat. Ja, das ist im Augenblick, was wir in Deutschland machen, noch nicht Standard in der Welt. Weltkirche. Mhm. Aber es macht Mut, dass Leo sagt, das soll keine Kirchenspaltung sein.
14: Ja, und er hat ja auch bei seiner ersten Ansprache gesagt, er sei für eine synodale Kirche, für eine Kirche, die nach vorne geht. Was hat er denn da für Zeichen gegeben aus Ihrer Sicht?
23: Ja, das heißt also, er hört sich das eine und das andere an, dass er ein guter Zuhörer ist, das höre ich von allen Seiten, auch von sehr kritischen Menschen. Und letztlich ist es aber so, dass er natürlich auch entscheiden muss. Aber ich glaube, die katholische Kirche ist im Augenblick in einem großen Umwälzungsprozess. Also wir haben nicht mehr den absolutistischen Papst, wir haben auch nicht mehr den Papst, der alles aufgemischt hat, zu Recht aufgemischt hat, wie Papst Franziskus, sondern wir haben jetzt einen Papst, der wirklich die Weltkulturen kennt, der weiß, dass notwendig ist eine Dezentralisierung, eine Regionalisierung. Und es kommt jetzt eigentlich noch viel mehr auf uns hier an, auf die einzelnen Ortskirchen, dass wir wirklich vorangehen. Und wenn die römisch-katholische Kirche hier in Europa und gerade auch in Deutschland weiter noch einen Stand haben will, auch einen wichtigen Beitrag zur Gesellschaft leisten will, dann muss natürlich auch die Kirche eben überholte Traditionen, ich sag mal, über Bord werfen. Und das eine ist wirklich die Frauenfrage. Die Frauenfrage ist entscheidend für die Zukunft der Kirche. Und das andere ist auch, dass wir uns nicht auseinanderdividieren über Sexualfragen. Papst Leo sagt ganz eindeutig, es gibt moralische Fragen, die sind noch viel wichtiger als diese Sexualmoral, die von der katholischen Kirche in den letzten Jahren einfach viel zu sehr betont worden ist. Und wir staunen ja alle, wie er mit ganz ruhigen Worten auch die amerikanische Politik und jede Kriegspolitik in die Schranken weist. Also da ist eine große moralische Stimme, die Hoffnung macht.
14: Die Frauenfrage ist natürlich eine ganz wichtige. Die Priesterweihe für Frauen, die lehnt Papst Leo ab. Welche Rolle gesteht er denn der Frau in der katholischen Kirche zu?
23: Also wichtig ist, dass sein Vorgänger, Papst Franziskus, der wirklich vieles in Bewegung gesetzt hat, auch diesen ganzen weltweiten synodalen Prozess, dass Papst Franziskus vatikanische Ämter für Frauen geöffnet hat. Und das setzt Papst Leo fort. Was Papst Franziskus noch einfach so gemacht hat, das fügt jetzt Leo in konkrete Bahnen, dass also auch gewissermaßen die Vorschriften im Vatikan auch so angepasst werden. Und das ist ein erster wichtiger Schritt, auch wirklich Frauen an Machtfragen, an Entscheidungsfragen in der katholischen Kirche zu beteiligen. Und das mit der Weihe ist natürlich noch so eine Sache. Vielleicht ist es viel wichtiger, dass wir wirklich insgesamt als Kirche nicht mehr nur so sehr auf Weihe Wert legen, sondern dass wir sagen, wie kann kirchliche Gemeinschaft bestehen? Welche Ämter brauchen wir? Welche Funktionen brauchen wir? Und dass die Kirche eine ganz wichtige diakonische, das heißt eine gesellschaftshelfende Kraft ist in der Caritas, in der Diakonie, das ist ja unbestritten. Und insofern hoffe ich doch sehr, dass auch das von der Kirche und auch von der Kirche in Rom anerkannt wird. Und solange das nicht der Fall ist, können wir eigentlich nur die Bischöfe in Deutschland ermutigen, macht etwas, geht voran. Am Ende wird auch der Papst hinterherkommen.
14: Kürzlich hat der Münchner Kardinal Marx, der ja einen guten Draht zu Papst Leo haben soll, in seinem Bistum die Segnung homosexueller Paare erlaubt. Das ist dann auf scharfe Kritik gestoßen im Vatikan. Zeigt das die Grenzen der Reformfähigkeit auf?
23: Also das ist sehr gut, dass Kardinal Marx das, was ja schon auch von dem synodalen Weg in Deutschland beschlossen worden ist und vorbereitet worden ist, dass er das jetzt hier im Münchner Erzbistum umgesetzt hat. Wichtig ist mir, dass wir uns nicht in einen Kulturkampf begeben, und das sagt auch Papst Leo so, dass wir nicht einen Kulturkampf machen, der ja von den rechten, rechtspolitischen Kräften und eben auch Rechtskräften in der Kirche ausgenutzt wird. Da wird gegen queere Menschen mobilisiert, da wird ein altes, überkommenes Familienbild hochgehalten. Nein, wir müssen schauen, was hilft den Menschen, wirklich gute Menschen zu sein, gut Gemeinschaft zu bilden. Und den Segen Gottes, den kann auch die Kirche nicht vorenthalten. Es gibt da einen gewissen Dissens im Augenblick noch zwischen dem, was erlaubt ist, aber es ist gut, wenn Kardinal Marx vorangeht, und es ist gut, wenn Papst Leo das nicht als Grund der Kirchenspaltung sieht.
14: Papst Leo und der deutsche synodale Weg. Darüber habe ich gesprochen mit Christian Weißner. Er ist Sprecher der Kirchenvolksbewegung Wir sind Kirche. Der Papst als Friedensbotschafter, das scheint die Rolle zu sein, die er spielen will in der Welt. Wie viel Halt hat er in Krisenzeiten, den er geben kann, und wie sich das auch auf seiner gerade zu Ende gegangenen Afrika-Reise gezeigt hat, darüber spreche ich nach 7 mit unserem Kirchenredakteur Klaus Hofmeister. Habemus Leo, das erste Jahr als Papst. 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
14: Der neue ARD-Deutschland-Trend ist raus. Sozusagen pünktlich zur Bilanz nach einem Jahr Kanzlerschaft von Friedrich Merz in einer schwarz-roten Koalition. Die Zufriedenheit mit der Arbeit der Koalition und mit dem Kanzler war natürlich in dieser Umfrage diesmal Thema, aber auch die Sparmaßnahmen und der mögliche Bundeswehreinsatz in der Straße von Hormus. Wir lassen uns die Ergebnisse der Umfrage einschätzen vom Politikwissenschaftler Professor Christian Stecker von der TU Darmstadt. Schönen guten Morgen.
0: Schönen guten Morgen.
14: Erstmals liegt die AfD bei der Sonntagsfrage vor allen anderen Parteien. Wenn am Sonntag Bundestagswahl wäre, käme sie auf 27%, die Union auf 24%, SPD 12%, Grüne 15%, Linke 10%. Das große Thema der AfD ist ja eigentlich immer die Migration gewesen. In der Migrationspolitik konnte die Bundesregierung das Vertrauen aber laut diesem Deutschlandtrend beinahe halten. Jeder Dritte traut der schwarz-roten Koalition zu, irreguläre Migration wirksam zu begrenzen und zu steuern. Wie passt das zusammen mit dem Aufschwung für die AfD?
0: Ja, die Beobachtung ist völlig richtig. Ja. Alexander Dobrindt gilt ja dann auch als einer, der jetzt sozusagen am geräuschlosesten und am effektivsten seinen Job als Innenminister macht, zu der ja auch die Migration gehört. Aber wenn man regelmäßig hört, das Migrationsproblem sei jetzt irgendwie gelöst, weil die Zahlen sinken, dann vergisst man was ganz Entscheidendes. Also in der Wahl der AfD wird nach wie vor auch die Grenzöffnung 2015 durch Angela Merkel verhandelt, die für viele AfD-Wähler eben ein politischer Fehler war. Und wenn sie vorher Union gewählt haben, eben auch ein Vertrauensbruch. Und wenn Vertrauen einmal weg ist, ist das enorm schwer wieder aufzubauen. Also diese Wählerinnen und Wähler gibt es eben nicht so schnell zurück, nur weil jetzt irgendwie die Zahlen von Asylbewerbern sinken.
14: Die Unzufriedenheit mit dem Kanzler und der Koalition ist hoch. 3/4 der Befragten trauen Merz nicht zu, das Land gut durch die Krise zu führen. Was für ein Bild ergibt sich da? Woran hängt das mangelnde Vertrauen?
0: Ja, da kommt eine ganze Menge zusammen. Also zunächst fing man ja schon auf ziemlich niedrigem Zustimmungsniveau an zu regieren. Da hatte man auch ein bisschen noch das Gepäck der Ampel mit dabei. Friedrich Merz war nie ein besonders beliebter Spitzenkandidat bereits. Und man hat es danach ja letztlich geschafft, die auch noch weiter zu verschlechtern. Das ist nicht alles seine Schuld. Wir haben auch die Tendenz der Regierung, die Verantwortung für Dinge zuzuschieben, für die sie tatsächlich gar nichts kann. Ja, zum Beispiel die wirtschaftlichen Auswirkungen des Irankriegs. Mit denen hat die Regierung ja tatsächlich nicht angefangen. Aber man muss schon ehrlich sagen, dass Merz zum Beispiel nicht der glücklichste Kommunikator war, um das mal zurückhaltend auszudrücken. Zuletzt diese Geschichte mit die Rente könne nur noch eine Basisrente sein. Das mag eine Wahrheit aussprechen, aber natürlich muss danach ein nächster Satz kommen, der positiv in die Zukunft zeigt. Vor allen Dingen zum Beispiel vor ostdeutschen Landtagswahlen, ja, wo ganz viele Rentnerinnen und Rentner eben ausschließlich diese Rente haben, um ihren Lebensunterhalt zu bestreiten.
14: Bei den Befragten haben viele Zweifel, ob die Koalition die gesamte Legislaturperiode durchhält. Lässt sich da auch ablesen, dass das möglicherweise gar nicht gewollt ist?
0: Ja, man reibt sich so ein bisschen die Augen und sieht nach einem Jahr, dass diese Koalition eigentlich dort steht, wo sie niemals stehen wollte, nämlich wie die Ampel nach 3,5 Jahren, kurz vor dem Zerbrechen. Und eigentlich dachte man ja, dass die Politik ihre Lektion gelernt hat von der Ampel, dass eben vor allen Dingen, wenn sich die erste Reihe öffentlich die Reputation abspricht, sich gegen Schienbein tritt, dass das eben niemanden in der Koalition nutzt, und trotzdem stehen wir heute da. Ich denke, das hat neben den Kommunikationspannen einfach auch diesem tiefgründigen Hintergrund, dass wir in Zeiten leben, wo es vor allen Dingen gilt, Reformen anzustrengen. Und diese Reformen bedeuten eigentlich in erster Linie auch die Verwaltung und Abfederung von Schrumpfprozessen. Und da wollen SPD und Union in unterschiedliche Richtungen. Und ich kann mir kaum vorstellen, wie das die nächsten 3 Jahre noch gut gehen soll. Vor allen Dingen, wenn dieser blaue Elefant mittlerweile der Union enteilt und sie auch zunehmend eben unruhig und nervös darüber wird.
14: Der blaue Elefant, die AfD, liegt in den Umfragen vorne vor allen anderen Parteien. Einschätzungen zum aktuellen Deutschlandtrend von Professor Christian Stecker von der TU Darmstadt. Vielen Dank.
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14: In Frankfurt heißen die Kioske, die oft an kleinen Grünanlagen stehen und Getränke, Süßes und Kleinigkeiten zu essen verkaufen, Wasserhäuschen. Meist stehen davor einige Menschen, die ins Gespräch kommen. Und genau das soll jetzt genutzt und gefördert werden. Denn Frankfurt und die gesamte Rhein-Main-Region sind Weltdesign-Hauptstadt in diesem Jahr. Und da soll man ins Gespräch kommen über die Demokratie. Ricardo Mastrocola mit den Einzelheiten.
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13: Gemeinsames Jodeln am Wasserhäuschen für die Demokratie. Was hat das eine mit dem anderen zu tun? Ist doch klar, sagt die Jodlerin Johanna Milz.
2: Also wenn wir gemeinsam jodeln wollen, dann können wir das nur tun, wenn wir einander zuhören und darauf reagieren. Das heißt, ohne Zuhören, dem anderen oder der anderen zuhören, können wir selber nur daneben liegen oder falsch sitzen.
13: Zuhören, etwas gemeinsam tun, das ist für die Stammgäste am Wasserhäuschen erstmal Alltag.
6: Wir wohnen hier. Es ist wie so eine große Terrasse.
8: Sehr viele Leute treffen verschiedene Altersgruppen, verschiedene Bevölkerungsstrukturen. Es ist ein wunderbarer Ort hier.
13: Lust auf besser Leben, so heißt das kleine Unternehmen, das die Idee hatte zu diesem Projekt, der Demokratie-Kioske. Rund 120 Aktionen sind geplant in diesem Jahr an 12 verschiedenen Orten, beziehungsweise Kiosken. Nicht nur in Frankfurt, auch in Wiesbaden, Offenbach oder Hanau. Darunter zum Beispiel Graffiti oder Rap oder Kamera-Workshops oder eben gemeinsam jodeln. Gestaltung des Zusammenlebens, das steht im Mittelpunkt dieser Aktionen, so Susanne Völker, Geschäftsführerin des Kulturfonds Frankfurt Rhein-Main, der das Projekt fördert.
24: Und die Demokratie ist hier weniger ein abstraktes Gebilde, sondern es geht wirklich darum, Meinungen auszutauschen, über Haltungen zu sprechen, kreativ zu werden und gemeinsam das Zusammenleben zu gestalten. Also das, was Demokratie letztlich am Ende auch sein soll.
13: Für die Stammgäste am Wasserhäuschen klingt das alles erstmal recht hochtrabend. Kiosk und Demokratie.
25: Oh, wow. Okay, Wahnsinn. Es ist einfach schön, Leute so ganz zwanglos zu treffen und mit denen zu plauschen und eventuell was zu trinken dabei.
13: Und man kommt ins Gespräch mit den Tischnachbarn. Man prostet sich zu, vielleicht hört man Neues und lässt es sacken. Vielleicht ja eine ganz andere politische Meinung von einem Gegenüber, das man trotzdem irgendwie sympathisch findet. Da findet Demokratie im Kleinen statt. Leben wir alle unsere demokratischen Freiheiten aus. Ganz selbstverständlich. Nochmal Susanne Völker.
24: Und da merkt man manchmal gar nicht, dass man sich in diesen Freiheiten, in diesen Kontexten bewegt, um dafür ein Bewusstsein zu schaffen, dass wir das tun und dass das wichtig ist und dass es das zu erhalten und zu gestalten gilt. Das wollen diese Demokratiekioske erreichen.
13: Die Demokratiekioske sind nur ein kleiner Teil dieses Designjahres der Stadt Frankfurt und der umliegenden Region. World Design Capital 2026, das ist die Überschrift für viele Veranstaltungen im Rhein-Main-Gebiet in diesem Jahr, von Mai bis September. Gelernt haben wir schon mal, Jodeln ist zutiefst demokratisch.
14: Demokratie am Wasserhäuschen, Ricardo Mastrocola über die Aktion, die gestern in Sachsenhausen eröffnet wurde.

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1: 7 Uhr. Bundestag entscheidet über Regeln für Fußfessel. USA und Iran beschießen sich in der Straße von Hormus. Historischer Erfolg für den SC Freiburg. Das Wetter, mal Sonne, mal Wolken und meist trocken, bis 20 Grad. Mein Name ist Daniel Skondo. Guten Morgen. Der Bundestag will heute das neue Gewaltschutzgesetz beschließen. Ziel ist es, Opfer von häuslicher Gewalt besser zu schützen. So wie es in Hessen schon möglich ist, sollen Täter auch bundesweit dazu verurteilt werden können, eine elektronische Fußfessel nach dem sogenannten spanischen Modell zu tragen. ARD-Hauptstadtkorrespondent Jasper Ruppert.
2: Nähert sich ein Täter mit elektronischer Fußfessel seinem Opfer, passieren zwei Dinge. Das Opfer erhält eine Warnung über ein Empfangsgerät und kann sich in Sicherheit bringen oder Hilfe holen. Und die Polizei erhält automatisch einen Alarm und kann reagieren. Das gilt für sogenannte Hochrisikofälle, bei denen eine akute Gefahr besteht für die, in den meisten Fällen, Ex-Frauen, Ex-Partnerinnen oder Kinder. Außerdem sollen Familiengerichte Täter zur Teilnahme an Anti-Gewaltkursen verpflichten und Gerichte härtere Strafen verhängen können.
1: Die USA und der Iran haben sich in der Straße von Hormus gegenseitig beschossen, trotz der geltenden Waffenruhe. Das melden sowohl das US-Militär als auch iranische Medien. Aus den USA, Anne Schneider.
3: Nach Angaben des US-Militärs wurden 3 US-Zerstörer während der Durchfahrt durch die strategisch wichtige Meerenge angegriffen, unter anderem mit Drohnen, Raketen und Schnellbooten. Keines der Schiffe sei getroffen worden. Als Reaktion hätten die USA gezielte Schläge gegen iranische Militäreinrichtungen ausgeführt, die für den Angriff verantwortlich gewesen sein sollen. Der Vorfall unterstreicht, wie angespannt die Lage in der Region derzeit ist.
1: Im Handelsstreit mit der Europäischen Union hat US-Präsident Trump ein neues Ultimatum gesetzt. Nach einem Telefonat mit EU-Kommissionspräsidentin von der Leyen forderte er, dass das Handelsabkommen mit den USA bis zum 4. Juli vollständig umgesetzt ist. Ansonsten würden die USA ihre Zölle deutlich erhöhen. Laut dem ausgehandelten Abkommen werden europäische Zölle auf viele US-Industriegüter gestrichen. Wegen des laufenden Gesetzgebungsprozesses in der EU ist es aber noch nicht in Kraft. Der Bundesrat entscheidet heute über die Entlastungsprämie von bis zu 1.000 Euro. Arbeitgeber können sie bis Mitte nächsten Jahres steuerfrei an ihre Beschäftigten zahlen, müssen das aber nicht. Ziel ist, die Folgen des Iran-Kriegs für die Bürger abzumildern, wie die hohen Spritpreise. 5 Bundesländer kritisieren die Prämie als nicht ausreichend. Sie fordern, dass der Staat Übergewinne abschöpft, die die Mineralölkonzerne in der aktuellen Krise machen. Der SC Freiburg steht im Finale der Fußball-Europa League. Das Team von Trainer Julian Schuster gewann das Rückspiel gegen Sporting Braga aus Portugal mit 3:1. ARD-Sportreporter Marcel Stober.
4: Das Spiel hätte für den SC Freiburg kaum besser beginnen können. Ein Mittelfeldmann der Portugiesen musste bereits in der 6. Minute nach einer Notbremse mit Rot vom Platz. Wenig später nutzte Freiburg die Überzahl und traf durch Kübler zum 1:0. Damit war die 1:2 Hinspielniederlage von vor einer Woche in Braga ausgeglichen. Noch vor der Pause erhöhte man Sambi zum 2:0. In Hälfte 2 traf erneut Kübler. Das Tor von Braga sorgte am Ende noch für eine spannende Viertelstunde. Freiburg aber schafft den größten Erfolg der Vereinsgeschichte und trifft im Finale in knapp 2 Wochen in Istanbul auf den englischen Club Aston Villa.
1: Und das passiert heute noch. Bundesweit wollen Schüler gegen die Wiedereinführung der Wehrpflicht auf die Straße gehen, auch in Hessen. In ganz Deutschland wird an die Befreiung vom Nationalsozialismus und an das Ende des Zweiten Weltkriegs erinnert, vor genau 81 Jahren. Und in Frankfurt wird an diesem Wochenende der 40. Geburtstag der Kunsthalle Schirn gefeiert, mit Musik, Workshops und freiem Eintritt. Das waren die Nachrichten. Das Wetter. Teils sonnig, teils dichte Wolken heute, dabei im Norden und im Osten bedeckter. Es bleibt aber meist trocken bei Höchstwerten zwischen 13 Grad im Upland und 20 Grad an der Bergstraße. Morgen länger Sonne und ein paar Quellwolken bis 24 Grad. Die Zeit 7.04 Uhr.
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1: Vorsicht auf der A3 Frankfurt Richtung Würzburg zwischen Frankfurt Süd und Offenbacher Kreuz. Eine ungesicherte Unfallstelle auf dem rechten Fahrstreifen. Vorsicht auf der A45 Aschaffenburg-Gießen zwischen Langselbold West und Hammersbach. Hier liegen Spanngurte auf der Fahrbahn. A3 Würzburg-Frankfurt zwischen Hanau und Offenbacher Kreuz. Streckenweise stockender Verkehr. A3 Frankfurt-Würzburg. Zwischen dem Offenbacher Kreuz und Obertshausen ein Unfall auf dem rechten Fahrstreifen und dem Standstreifen. Dadurch 3 Kilometer Stau. Und die A661 Egelsbach Richtung Oberursel. Zwischen dem Preungesheimer Dreieck und Frankfurt-Eckenheim 1 Kilometer Stau.
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5: Guten Morgen. Eigentlich wollte Friedrich Merz ja zeigen, dass man die AfD mit guter Politik zurückdrängen könnte. Das ist bekanntlich nicht gelungen. Sie haben es gehört, im aktuellen Deutschlandtrend liegt die AfD vor allen anderen Parteien. 27% würden ihr Kreuz bei Blau machen. Das ist für die Union, die in der Sonntagsfrage auf 24% kommt, ein herber Schlag. Die Parteien der demokratischen Mitte, wie sie sich selbst gerne bezeichnen, haben sich darauf verständigt, dass gute Politik zu machen die beste Waffe gegen den rechten Rand sei und die Brandmauer. Gabor Hallas in Berlin. Die AfD wegregieren, das klappt offensichtlich überhaupt nicht. Die Umfragewerte für die Landtagswahl in Sachsen-Anhalt im Herbst sehen die AfD sogar bei 41%. Wie wird das in Berlin gerade diskutiert?
6: Das wird schon mit Sorge diskutiert und auch mit so einer Art Ratlosigkeit, weil die AfD steigt und steigt, obwohl sie ja auch Skandale hat. Und da ist ja ein Bundeskanzler, der auf der einen Seite mal versprochen hat, dass er die AfD halbieren will, aber seitdem hat sie sich eben fast verdoppelt. Und die AfD auf der anderen Seite, die kann vor Kraft kaum laufen und stellt sich die Frage, woran liegt das? Die AfD ist ja eine Partei, die auf Emotionen setzt, auf die negativen Emotionen, auf Angst, auf Unsicherheit. Und da gibt es ja gerade in der heutigen Zeit einiges, da muss man nur zur Tankstelle fahren und dann hilft es der AfD eben auch, wenn man über die Gründe spricht, dass die Bundesregierung eben immer wieder auch ein zerstrittenes Bild abgibt und damit vielleicht Erfolge, die sie durchaus auch hat, wieder einreißt.
5: Dann gibt es die Brandmauer und die führt dazu, dass die SPD eigentlich gar nicht mehr aus der Regierung wegzudenken ist, egal wie schlecht ihre Wahlergebnisse sind. Und das führt dann eben dazu, dass nach einem Wahlergebnis, das in der Tendenz eher eine Mehrheit für die rechte Seite der Politik gebracht hatte, die SPD mit 7 Ministern und Ministerinnen am Kabinettstisch sitzt. Wie lange kann diese Demokratie die Zustimmung zur AfD in der Bevölkerung noch so ignorieren?
6: Ja, das ist ein großes Problem beim Umgang mit der AfD, wenn man zum Beispiel auch nach Sachsen-Anhalt schaut. Da müsste, wenn die Wahl so ausgehen würde wie die Umfrage jetzt, müsste die CDU mit allen anderen Parteien eine Koalition machen, auch mit der Linken, was sie eigentlich auch ausschließt. Also das ist immer ein Teil des Problems. Auf der anderen Seite muss man sagen, die AfD hat keine Mehrheit und es ist auch nicht so, dass sich eine Mehrheit wünscht, dass die AfD jetzt die Bundesregierung anführt. Also nur weil Union und AfD eine potenzielle Mehrheit haben, heißt eben nicht, dass alle Wähler wollen, dass sie auch genutzt wird. Was sich aber eben auch zeigt, ist, dass die Kompetenzwerte der AfD steigen und auch im aktuellen ARD-Deutschland-Trend liegt die Parteichefin Alice Weidel auf Platz 2 bei den beliebtesten Politikern. Und würde man jetzt eine Koalition mit der AfD eingehen, das muss man natürlich auch sagen, dann könnte es passieren, dass die CDU daran scheitert, dass sie vielleicht daran kaputt geht, weil ein großer Teil der Partei, der will das nicht, der Kanzler hat das ausgeschlossen und die AfD selbst ist auch nicht unbedingt ein großer Fan davon, von so einer Koalition.
5: Aber man hat sich in eine Art Sackgasse manövriert. Wie sieht es denn aus? Könnte die Brandmauer doch noch eingerissen werden in näherer Zukunft? Welche Folgen, außer dass es die CDU dann zum Zerbrechen bringen würde, wären da noch absehbar?
6: Erstmal, wenn man ganz ehrlich ist, muss man sagen, diese Brandmauer hat ja schon Löcher. Zum Beispiel in den Kommunen, vor allem in Ostdeutschland, wo es auch gar nicht mehr ohne die AfD geht, wenn sie zwischen 40% und 50% liegt oder in Thüringen ja sogar einen Landrat stellt. Da muss man natürlich miteinander reden. Das sind einfach die politischen Realitäten. Und da sind wir dann eben auch bei den Folgen. Das führt nämlich dazu, sieht man auch in Ostdeutschland, dass die Partei stärker verankert ist, dass sie ein Teil der Normalität geworden ist, dass es Menschen gibt, denen es dann auch ganz offensichtlich egal ist, dass sie als gesichert rechtsextrem eingestuft ist. Aber eine Koalition auf Landes- und Bundesebene, darüber haben wir gesprochen, das würde die CDU möglicherweise zerreißen. Ein Kanzler Merz könnte dann eigentlich auch nicht CDU-Chef bleiben oder im Amt als Bundeskanzler bleiben. Wie stünde er da? Er hat das ausgeschlossen und auch die SPD würde sehr wahrscheinlich nicht weiter mit der Union regieren wollen.
5: Die AfD weiterhin im Aufwind. Warum das Wegregieren nicht klappt, darüber habe ich mit unserem Hauptstadtkorrespondenten Gabor Hallas gesprochen. Vielen Dank.
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5: Wie tickt Deutschland? Welche Wahlabsichten haben die Menschen? Wie zufrieden sind sie mit der Regierung und auch mit einzelnen Politikern? All das wird ja regelmäßig abgefragt. Immer zu Beginn jedes Monats werden bis zu 1500 Wahlberechtigte interviewt. Und heraus kommt dann der ARD-Deutschland-Trend. Der aktuelle liegt nun vor. Wir haben ihn schon mehrfach erwähnt heute Morgen und Markus Sambale fasst uns die Ergebnisse zusammen.
7: Zum Start ihrer Koalition haben CDU, CSU und SPD vor einem Jahr versprochen, Deutschland wieder nach vorn zu bringen. Bei den Menschen im Land kommt davon weiter wenig an.
8: Der Blick auf die Bundesregierung.
7: Die Kritik ist sogar noch gewachsen im Vergleich zum Vormonat. Inzwischen geben 86% der Deutschen an, dass sie unzufrieden sind mit der Arbeit der Bundesregierung. Nur noch 13% sind zufrieden. So schlecht stand noch keine Bundesregierung nach ihrem ersten Amtsjahr da, seitdem der ARD-Deutschland-Trend erhoben wird, also seit fast 30 Jahren. Die massive Kritik an der schwarz-roten Regierung trifft alle abgefragten Bereiche. Sowohl die politischen Entscheidungen als auch die Art, wie die Regierung ihre Politik erklärt und auch den Umgang der Regierungsparteien miteinander. Über 80% der Menschen sind damit unzufrieden, mehrheitlich auch die eigenen Anhänger von Union und SPD.
8: Der Blick auf den Bundeskanzler.
7: Nicht nur die Regierung insgesamt steht unter Druck, auch der Kanzler. Nur 16% der repräsentativ Befragten sind mit der politischen Arbeit von Friedrich Merz zufrieden. Das ist der schlechteste Wert für einen Kanzler ein Jahr nach einer Wahl. Mehr als 2/3 glauben nicht, dass Friedrich Merz dem Amt gewachsen ist. Und noch mehr Menschen bezweifeln, dass er das Land gut durch eine Krise führen kann oder überzeugend kommuniziert. Unionsanhänger sind hier wohlwollender. 2/3 halten Merz für kanzlertauglich. Seine Kommunikation wird aber auch in der eigenen Anhängerschaft von einer Mehrheit kritisiert.
8: Die Sonntagsfrage.
7: Die Unzufriedenheit mit der Bundesregierung spiegelt sich in den Zustimmungswerten für die Parteien wider. Wenn jetzt Bundestagswahl wäre, käme die AfD auf 27%. Sie gewinnt im Vergleich zum Vormonat und liegt damit zum ersten Mal im ARD-Deutschland-Trend vorn. Erst danach folgt die Union. Sie verliert und kommt nur noch auf 24%. Die Grünen erreichen 15%, die SPD bleibt bei 12% und die Linke bei 10%.
8: Die Perspektiven.
7: Die Erwartungen der Deutschen an die weitere Arbeit der schwarz-roten Koalition sind dürftig. Nur gut 1/3 traut der Regierung zu, irreguläre Migration wirksam zu begrenzen und zu steuern. Nur knapp 1/4 glaubt, dass die Bundesregierung die deutsche Wirtschaft stärken und für mehr soziale Sicherheit sorgen kann. Gefragt wurde auch, ob die Koalition bis zum regulären Ende der Amtszeit in 3 Jahren weiterarbeiten sollte. 49%, also knapp die Hälfte, spricht sich für ein vorzeitiges Ende der schwarz-roten Koalition aus. 44% sind dafür, dass die Koalition bis 2029 weitermacht.
5: Markus Sambale über die Ergebnisse des aktuellen ARD-Deutschland-Trends. 13 Minuten nach 7. Grippeähnliche Symptome, die bringt man nicht unbedingt mit dem Hantavirus in Verbindung. Dass die Erkrankten auf dem Kreuzfahrtschiff MV Hondius mit diesem Virus infiziert waren, das hat die Weltgesundheitsorganisation bestätigt. Es ist die Virusvariante, die von Mensch zu Mensch übertragbar ist, die an Bord des Schiffes ausgebrochen war. Jetzt ist dieses Kreuzfahrtschiff unterwegs zu den Kanarischen Inseln. Viele Passagiere sind aber bereits von Bord gegangen.
9: Spanien sei in der Lage, das niederländische Kreuzfahrtschiff MV Hondius in Empfang zu nehmen und die Situation zu managen, versicherte WHO-Generaldirektor Tedros Adhanom Ghebreyesus. Die Gefahr für die Menschen auf den Kanarischen Inseln sei gering. Aktuell gäbe es 5 bestätigte Fälle und 3 Verdachtsfälle. Durch die an Bord ergriffenen Maßnahmen seien bisher keine weiteren Menschen erkrankt. Da die Inkubationszeit für das Hantavirus zwischen 1 und 6 Wochen liege, könnten aber noch mehr Fälle auftreten. Alle Kabinen seien desinfiziert worden. Die Passagiere wurden gebeten, in ihren Kabinen zu bleiben. Wer Symptome zeige, würde sofort isoliert. Welche Maßnahmen gerade noch auf dem Schiff ergriffen werden, erklärt die Epidemie-Expertin der WHO, Maria von Kerkhove.
10: So what is happening currently right now on the ship?
9: Wir haben einen WHO-Experten an Bord, zusammen mit drei weiteren Infektiologen. Sie stellen den Passagieren Fragen, um wirklich zu verstehen, welche Art von Kontakt sie mit den Verdachtsfällen oder bestätigten Fällen hatten und was sie generell auf dem Schiff getan haben, bevor sie an Bord kamen, während sie an Bord waren, um zu prüfen, welches Risiko das bedeutet. Käme hinzu, betonte Maria van Kerkhove, dass die WHO weltweit alle Experten, die es zum Hunter-Virus und speziell zur Variante anders gäbe, zusammengezogen habe, um das weitere Vorgehen auf dem Schiff zu begleiten. Vor allem argentinische Wissenschaftler besäßen seit einem Andes-Virus-Ausbruch in ihrem Land im Jahr 2019 große Expertise. Vergleiche mit Covid und Influenza sollten nicht gezogen werden, sagte sie. Im Gegensatz zu Covid damals sei das Andes-Virus lange bekannt und übertrage sich anders, nämlich nur durch sehr engen körperlichen Kontakt. Wichtig sei zu klären, wie es weitergeht, wenn das Schiff auf den Kanaren angekommen sei. Mit allen Herkunftsländern der Passagiere und der Crew stehe die WHO aktuell in Kontakt. An Bord befinden sich Menschen aus vielen Ländern und alle Beteiligten, alle Regierungen und das Schiffsunternehmen möchten sicherstellen, dass sie sicher nach Hause kommen, wobei nicht nur das eigene Risiko, sondern auch jegliches Risiko für andere minimiert werden soll. Für die Menschen an Bord sei die Situation beängstigend, weshalb sie nicht nur medizinisch, sondern auch psychisch betreut würden. Nach dem Kenntnisstand der WHO habe sich aber die Stimmung der Passagiere etwas gebessert, seit das Schiff wieder in Bewegung sei und Pläne ausgearbeitet würden, wie die Heimreise aller ermöglicht werden kann. Das Schiff war von Argentinien zu den Kapverdischen Inseln gefahren. An Bord befinden sich auch US-amerikanische Passagiere. Sowohl die USA als auch Argentinien sind aus der WHO ausgetreten. Die US-Passagiere würden trotzdem wie alle anderen behandelt, versicherte WHO-Generaldirektor Tedros Adhanom Ghebreyesus und nutzte die Chance zu einer politischen Botschaft. Die beste Immunität, die wir haben, ist Solidarität. Da sowohl Argentinien als auch die USA betroffen sind, denke ich, dass sie ihre Entscheidungen überdenken werden, weil sie erkennen, wie wichtig Universalität für die Gesundheitssicherheit ist. Denn Viren kümmern sich nicht um unsere Politik und sie kümmern sich nicht um unsere Grenzen. Ich hoffe also, dass dies eine gute Lektion für die ganze Welt ist. Das niederländische Kreuzfahrtschiff soll am Wochenende in Teneriffa ankommen.
5: Der Hunter-Virus-Ausbruch auf dem Kreuzfahrtschiff beschäftigt auch die Weltgesundheitsorganisation WHO. Marie-Christine Werner über die Heimreise der Passagiere.
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5: Heute Morgen mit Thomas Spindler.
11: Wie stabil ist die Waffenruhe im Nahen Osten noch? Nach den jüngsten US-Angriffen auf Ziele im Iran steigen die Sorgen der Anleger wieder. Genau wie der Ölpreis. Die Rekordrallye an den Aktienmärkten in den USA und Asien dürfte damit jedenfalls vorerst beendet sein. In Japan sackt der Nikkei derzeit ab. Auch der südkoreanische Leitindex fällt zurück. In den USA hatten der S&P 500 Index und der technologielastige Nasdaq gestern zwar erneut Höchststände erreicht. Dow Jones und Co. schlossen aber mit leichten Kursverlusten. Das hängt allerdings auch mit wichtigen Konjunkturdaten zusammen, die heute dort veröffentlicht werden. Die Investoren halten sich vor dem monatlichen US-Arbeitsmarktbericht häufig zurück. Arbeitsmarktdaten spielen in den USA eine wichtige Rolle bei den geldpolitischen Entscheidungen der US-Notenbank. Schwächelt der Arbeitsmarkt, steigt der Druck auf die Fed, die Zinsen zu senken. Das Ziel ist es, mit niedrigen Zinsen Investitionen zu fördern und die Konjunktur anzuschieben. Am deutschen Aktienmarkt kämpft der DAX um die runde Marke von 25.000 Punkten, die sich bislang als eine hohe Hürde erweist. Angesichts der unklaren Lage im Nahen Osten dürfte der deutsche Leitindex heute schwächer in den Handel starten.
5: Um 18 Minuten nach 7 wird's märchenhaft bei uns. Die Brüder Grimm-Festspiele in Hanau starten heute in ihre 42. Spielzeit. Und das mit einem echten Rekord. Rund 58.000 Tickets sind bereits verkauft. So viele wie noch nie im Vorverkauf. Was das Publikum in diesem Jahr erwartet und warum die Bühne diesmal eine ganz besondere ist, Marcel Ronge weiß das schon.
12: Märchen, Musik und ganz viel Magie. In Hanau ist wieder Festspielzeit und die Nachfrage so groß wie nie. Rund 58.000 Tickets sind schon verkauft. Insgesamt werden rund 90.000 Besucher erwartet, vielleicht sogar noch mehr. Für Intendant Frank Lorenz Engel ist der Erfolg kein Zufall.
13: Es ist bei uns immer das Besondere, dass wir Uraufführungen machen. Das heißt, dass wir Stücke in Auftrag geben, und zwar an der Zahl 3 in jedem Jahr. Das ist unser Alleinstellungsmerkmal. In diesem Jahr als Musical Tischlein deck dich. Dann haben wir als Familienstück mit Musik Schneewittchen. Dann haben wir des Kaisers neue Kleider und Amadeus von Peter Schäffer, wo es natürlich um Wolfgang Amadeus Mozart geht.
12: Tischlein deck dich ist übrigens eine Weltpremiere. Als Musical mit Liveband wird es so zum ersten Mal aufgeführt. Das Besondere an den Brüder Grimm-Festspielen, die Macher wollen alle ansprechen, nicht nur Kinder.
13: Wir machen Theater für alle. Märchen bedeutet ja nicht unbedingt Kinder, weil Märchen ist ja was sehr Archaisches. Und wir nehmen die Märchen als Grundlage und jeder Autor und Regisseur nimmt seinen Schwerpunkt und erarbeitet damit das. Natürlich achten wir immer darauf, dass für alle was drin ist. Das heißt, die Kinder lieben Verfolgungsjagden, verstehen aber keine Ironie. Aber der Onkel, die Mama und die Schwester, die Ältere, die da drin sind, die wollen natürlich auch unterhalten werden und das ist unser Anspruch.
12: Ein besonderer Blickfang ist auch dieses Jahr wieder das Bühnenbild. Denn bevor überhaupt ein Schauspieler auftreten kann, braucht es die passende Kulisse. Und die ist in diesem Jahr besonders aufwendig.
14: Diese Herausforderung gibt es ja jedes Jahr. Also, dass man eine Grundbühne bauen muss, in die die ganzen Stücke rein müssen. Also eine gewisse Neutralität muss man sich irgendwie erarbeiten und gleichzeitig soll es nicht beliebig werden.
12: Bühnenbildner Tillmann von Blomberg hat sich dafür von einer ganz besonderen Architektur inspirieren lassen.
14: Es hat sich herausgestellt beim Lesen der Stücke und bei der Vorbereitung, dass alle Stücke einen gewissen Repräsentationsanspruch haben. Also es kommen Thronsäle drin vor und Schlösser. Und dann habe ich mich auf die Suche nach Repräsentationsarchitektur gemacht und bin in Berlin im Volkspark Friedrichshain fündig geworden. Der sogenannte Märchenbrunnen, der eine sehr schöne Gartenarchitektur von Anfang des 20. Jahrhunderts ist, von dem ich auf einmal dachte, das passt wunderbar in die Freilichtbühne Hanau.
12: Das Ergebnis? Ein riesiges Bühnenbild, rund 25 Meter breit und bis zu 11 Meter hoch. Seit 2 Monaten wird gebaut, gesägt und gemalt. Und das alles muss sich perfekt in das Amphitheater am Schloss Philippsruh einfügen. Mit dem Start in die 42. Spielzeit der Brüder Grimm-Festspiele in Hanau werden auch wieder viele Schülerinnen und Schüler zu den Stücken erwartet. Für sie gibt es erstmals speziell entwickelte Unterrichtsmappen, sagt Intendant Engel.
13: Naja, es ist eine Hilfe für die Lehrer und Lehrerinnen, die mit ihren Klassen hierher kommen. Wir haben ja 15.000 Kinder in Schulvorstellungen von 6 bis 15. Wir wollen einfach helfen.

0: Deren Bühne und einem Rekord im Vorverkauf starten also die Brüder Grimm-Festspiele in die neue Saison. Wenn das Wetter mitspielt, wird's noch schöner, aber spielt auch nicht so die große Rolle, denn die Tribüne ist inzwischen überdacht. Ein märchenhafter Sommer in Hanau steht uns also bevor.
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0: Heute vor genau einem Jahr, am Abend des 8. Mai 2025, da ereignete sich das, worauf Millionen Katholiken weltweit nach dem Tod von Papst Franziskus gewartet hatten. Aus dem Kamin der Sixtinischen Kapelle stieg weißer Rauch auf und die Glocken läuteten dazu. Wir haben einen neuen Papst, Habemus Papam hieß es da. Das war Robert Francis Prevost, ein Amerikaner, der sich für sein neues Amt den Namen Papst Leo der 14. ausgesucht hat. Und noch am Abend auf der Loggia des Petersdoms rief er den Gläubigen zu, der Friede sei mit euch allen. Klaus Hofmeister aus der Kirchenredaktion, der Friede als zentrale Botschaft, 80 Jahre nach Ende des Zweiten Weltkriegs, nur wenige Minuten nach seiner Wahl hat er damit den Ton gesetzt für sein Pontifikat?
3: Ja, kann man sagen. Also das ist so sein zentraler Appell an die Welt, die Botschaft des Evangeliums, die er seither in vielen Varianten in den Mittelpunkt gestellt hat. Immer sehr eindrücklich am Abend in seiner spontanen Ansprache hat er ja gesagt, ich möchte, dass dieser Friedensgruß in euer Herz eingehe, eure Familien erreiche, alle Menschen, wo immer sie seien, alle Völker, die ganze Erde. Also das ist seine Mission gewesen.
0: Wir haben Krieg im Iran, im Nahen Osten, in der Ukraine und andere Krisen gibt es noch dazu weltweit. Wie hat sich Papst Leo bisher dazu geäußert?
3: Ja, vor allen Dingen eben durch diese leidenschaftlichen Appelle. Er entwirft sozusagen damit eine Vision von einem anderen Zusammenleben, hält das in Erinnerung global und er spricht von einem entwaffneten und entwaffnenden Frieden. Beim Weltjugendtag in Rom im August hat er nochmal so einen anderen Begriff dazugebracht, der ihm offenbar sehr wichtig ist, den der Freundschaft. Und damals hat er den Jugendlichen zugerufen, ihr seid ein Zeichen dafür, dass eine andere Welt möglich ist, eine Welt von Geschwistern und Freundschaft, in der Konflikte nicht mit Waffen, sondern durch Dialog gelöst werden. Wobei er in seinen Appellen, das muss man schon sagen, auch in seiner Wortwahl zuletzt immer deutlicher geworden ist. Nach Ostern hat er mal formuliert, möge der Wahnsinn des Krieges ein Ende finden. Dann hat er von einer dramatischen Stunde der Weltgeschichte gesprochen und in Kamerun hat er ja jüngst sogar gesagt, die Welt wird von einer Handvoll Tyrannen zerstört.
0: Und vor wenigen Wochen hat sich der Papst ja auch mit Donald Trump einen heftigen Schlagabtausch geliefert. Der Papst hat auch einen US-amerikanischen Pass. Er hat dazu aufgerufen, alle Kriege dieser Welt zu beenden. Trump hat sich da scharf angegriffen gefühlt. Welches Ziel verfolgt der Papst mit seiner Trump-Kritik?
3: Ja, ich glaube, er will sich vor allen Dingen treu bleiben. Papst Leo hat nämlich auf diese Drohung Trumps reagiert, im Iran eine ganze Zivilisation auszulöschen. Und es muss einfach irgendjemanden geben, der darauf global vernehmbar reagiert. Das geht nicht, das sei nicht akzeptabel, hat er dann gesagt. Man solle an die vielen Unschuldigen denken, die schon jetzt und dann erst recht zu Opfern würden. Und er hat Trump dann direkt aufgefordert, zu Dialog und zu Verhandlungen zurückzukehren. Trump hat ihn dann dafür scharf angegriffen, also auch nachhaltig bis in die letzten Tage hinein. Aber Leo hat dann relativ cool reagiert. Er habe keine Angst vor der Trump-Administration. Er verkündet nur das Evangelium, gelegen oder ungelegen. Inzwischen bemühen sich beide Seiten so, die Wogen etwas zu glätten. Gestern war Außenminister Rubio 2,5 Stunden im Vatikan. Aber gerade für viele seiner Landsleute in den USA ist Leo mittlerweile zu einer, wie kann man sagen, also einer Stimme eines sozusagen anderen Amerika geworden, auch zu einer Stimme des guten Amerika und eben auch weltweit zu einer moralischen Stimme gegen Krieg und Gewalt. Und diese Stimme, die unabhängig ist von weltlichen und politischen Interessen, die fehlte offenbar vielen. Und deshalb findet er ja wirklich relativ viel Aufmerksamkeit zurzeit.
0: Da ist die Frage, wie viel Gewicht haben die Friedensappelle des Papstes? Ist er diese moralische Instanz für die Welt? War das auch kürzlich auf seiner Afrika-Reise?
3: Tja, er hat ja im Grunde auch nur das Gewicht seiner Worte. Er hat keine weltliche Macht und letztlich steht er auf verlorenem Posten und sieht dann schlecht aus, wenn die Mächtigen nicht tatsächlich dem Geist der Versöhnung und des Friedens wieder eine Chance geben. Aber das ist nur die eine Seite der Wahrheit.

0: ist eben auch das Oberhaupt von inzwischen 1,4 Milliarden Katholikinnen und Katholiken. Er repräsentiert damit schon so etwas wie eine geistige Macht. Was die bewirkt, ist offen. Zumal es ja leider rund um die Autokraten, ob in Russland oder in den USA, eben auch starke christliche Kräfte gibt, die diesen Nationalismus und dieses ganze Treiben da eben auch noch christlich legitimieren. Aber auch da hat sich Papst Leo ganz eindeutig dagegen ausgesprochen.
1: Ist Papst Leo also gerade der richtige Mann für die Katholiken, um in Zeiten von Krieg und Krisen Hoffnung zu spenden?
0: Ja, ich glaube, das geht noch über die Katholiken hinaus, würde ich sagen. Es ist jetzt einfach so eine globale Stimme, man hat ja immer gesagt, er ist so ein bisschen der Anti-Trump, aber das wäre so ein bisschen zu kurz gegriffen. Aber wir brauchen in dieser Situation, glaube ich, eine Stimme, die ohne Angst, und das tut er eben auf eine entschiedene und glaubwürdige Weise, in Erinnerung ruft, dass es einfach noch andere Modelle des Zusammenlebens von Menschen gibt, die vernünftige Variante, also dieses Gegeneinander von Gewalt und Erpressung und Krieg, dass das einfach eine Sackgasse ist. Und ich denke, so eine Vision kann dann Menschen Hoffnung geben und auch motivieren, an einer solchen Welt von Freundschaft und Verständigung so auf ihre Weise auch mitzuarbeiten.
1: Habemus Leo, das erste Jahr als Papst. Darüber habe ich gesprochen mit Klaus Hofmeister aus unserer Kirchenredaktion. Wie der Papst bei jungen Menschen ankommt, darauf schauen wir dann in der nächsten Stunde.
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7: 7.31 Uhr. Bundestag entscheidet über Regeln für Fußfessel. USA und Iran beschießen sich in der Straße von Hormus. Historischer Erfolg für den SC Freiburg. Das Wetter, mal Sonne, mal Wolken und meist trocken, 13 bis 20 Grad. Mein Name ist Daniel Skondo. Guten Morgen. Der Bundestag will heute das neue Gewaltschutzgesetz beschließen. Ziel ist es, Opfer von häuslicher Gewalt besser zu schützen. So wie es in Hessen schon möglich ist, sollen Täter auch bundesweit dazu verurteilt werden können, eine elektronische Fußfessel nach dem spanischen Modell zu tragen. ARD-Hauptstadtkorrespondent Jasper Ruppert.
8: Nähert sich ein Täter mit elektronischer Fußfessel seinem Opfer, passieren zwei Dinge. Das Opfer erhält eine Warnung über ein Empfangsgerät und kann sich in Sicherheit bringen oder Hilfe holen. Und die Polizei erhält automatisch einen Alarm und kann reagieren. Das gilt für sogenannte Hochrisikofälle, bei denen eine akute Gefahr besteht für die, in den meisten Fällen, Ex-Frauen, Ex-Partnerinnen oder Kinder. Außerdem sollen Familiengerichte Täter zur Teilnahme an Anti-Gewaltkursen verpflichten und Gerichte härtere Strafen verhängen können.
7: In der Straße von Hormus hat es neue Gefechte zwischen den USA und dem Iran gegeben. Beide Seiten bestätigten, dass das US-Militär Ziele entlang der Meerenge beschossen hat und drei amerikanische Kriegsschiffe mit Drohnen und Raketen angegriffen wurden. ARD-Korrespondent Uwe Lüb.
9: Die Waffenruhe zwischen den USA und Iran soll nach US-Angaben grundsätzlich aber weiter gelten. US-Präsident Trump rief Iran erneut auf, nun schnell eine Friedensvereinbarung zu unterzeichnen. Die USA warten weiter auf die Antwort Irans auf den jüngsten US-Vorstoß. Die USA verlangen unter anderem Zusagen Irans, sein Atomprogramm aufzugeben. Auch soll in einem ersten Schritt die Straße von Hormus freigegeben werden.
10: Im Handelsstreit mit den USA gibt es vorerst Aufschub für die angedrohten höheren Zölle auf Autos und Lkw aus der EU. US-Präsident Trump hat auf seiner Online-Plattform ein neues Ultimatum für die EU angekündigt. Anne Schneider.
11: Trump hatte Anfang Mai erklärt, dass die Zölle auf Fahrzeuge aus der EU auf 25% erhöht werden sollen. Nach einem Gespräch mit EU-Kommissionspräsidentin Ursula von der Leyen schlägt Trump nun einen etwas moderateren Ton an. Zwar pocht er weiterhin auf die vollständige Umsetzung eines Handelsabkommens inklusive Nullzöllen auf europäischer Seite, gewährt der EU dafür aber etwas mehr Zeit, und zwar bis zum 4. Juli dieses Jahres.
10: Frankfurt und das Rhein-Main-Gebiet sind in diesem Jahr zusammen die World Design Capital. Und eines der Projekte sind Demokratie-Kioske. Start war am Abend in Frankfurt-Sachsenhausen am Wasserhäuschen Nox, unter anderem mit einem Rap-Konzert. HR-Reporter Ricardo Mastrocola.
12: Die guten alten Wasserhäuschen, für die einen sind sie schlichter Verkaufsort und Ausschank, für die anderen längst Szenetreff am Feierabend. 12 dieser Kioske, unter anderem in Wiesbaden, Offenbach und Frankfurt, verwandeln sich in diesem Sommer zu Treffpunkten für Kunstaktionen, für Graffiti-Workshops und weitere Events. Die Macher wollen damit den Zusammenhalt in den städtischen Quartieren weiter stärken und im Idealfall die Menschen über Demokratie und Meinungsfreiheit ins Gespräch bringen.
10: Der SC Freiburg steht zum ersten Mal im Finale der Fußball-Europa League. Der Bundesligist hat das Rückspiel gegen Sporting Braga aus Portugal mit 3:1 gewonnen. Das reichte aus, um die 1:2 Niederlage aus dem Hinspiel auszugleichen und weiterzukommen. Gegner im Endspiel in knapp 2 Wochen ist der englische Club Aston Villa. Und das passiert heute noch. Der Bundesrat stimmt über die Entlastungsprämie von bis zu 1.000 Euro ab. Die sollen Arbeitgeber steuerfrei zahlen können, um Folgen des Iran-Kriegs wie hohe Spritpreise abzumildern. In ganz Deutschland wird an die Befreiung vom Nationalsozialismus und das Ende des Zweiten Weltkriegs vor genau 81 Jahren erinnert. Und in der Fußball-Bundesliga eröffnet die Frankfurter Eintracht den vorletzten Spieltag. In Dortmund steht Trainer Albert Riera dabei besonders unter Druck. Das waren die Nachrichten. Das Wetter. Teils sonnig, teils dichte Wolken heute. Im Norden und im Osten bedeckter. Es bleibt aber meist trocken bei Höchstwerten zwischen 13 Grad rund um Willingen und 20 Grad an der Bergstraße. Morgen länger Sonne und ein paar Quellwolken, dann bis 24 Grad. Die weiteren Aussichten: Sonntag erst sonnig, am Nachmittag wolkiger bis 26 Grad und am Montag deutlich kühler und nasser, nur noch bis 15 Grad. Die Zeit 7.36 Uhr.
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10: Vorsicht auf der A3 Würzburg Richtung Frankfurt. Zwischen Offenbacher Kreuz und Frankfurt Süd eine ungesicherte Unfallstelle auf dem linken Fahrstreifen. Vorsicht auf der A49 Gießen Richtung Kassel. Zwischen Neustadt und Schwalmstadt liegen an einer ungesicherten Unfallstelle Fahrzeugteile auf der Fahrbahn. A3 Würzburg Frankfurt zwischen Obertshausen und Offenbacher Kreuz streckenweise stockender Verkehr. A3 Frankfurt Würzburg zwischen Frankfurt Süd und dem Offenbacher Kreuz ist die Fahrbahn nach einem Unfall gesperrt, dadurch 4 Kilometer Stau. Im weiteren Verlauf zwischen dem Offenbacher Kreuz und Obertshausen Unfall auf dem Standstreifen, dadurch 3 Kilometer Stau. Und die A661 Egelsbach-Oberursel zwischen Frankfurt-Friedberger Landstraße und Frankfurt-Eckenheim 2 Kilometer Stau. Hier hat es einen Unfall auf dem mittleren Fahrstreifen gegeben.
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1: Guten Morgen. Die Bundesregierung kämpft mit Löchern im Bundeshaushalt und jetzt auch noch das. Die Steuerschätzung prognostiziert einen Einnahmerückgang um Milliarden. Die wirtschaftliche Lage in Deutschland bleibt schwierig und das bekommt jetzt auch der Staat deutlich zu spüren. Die neue Steuerschätzung fällt schlechter aus als bislang erwartet. Bund, Länder und Kommunen müssen bis 2030 mit milliardenschweren Mindereinnahmen rechnen. Allein im kommenden Jahr fehlen laut Prognose fast 18 Milliarden. Darüber habe ich gesprochen vor der Sendung mit Theresa Schildmann. Sie ist Wissenschaftlerin in der Abteilung Makroökonomie beim DIW in Berlin und Mitglied im Arbeitskreis Steuerschätzung. Frau Schildmann, wie gravierend ist diese neue Steuerschätzung aus Ihrer Sicht?
13: Also 18 Milliarden Euro weniger pro Jahr, das ist natürlich schon gravierend. Wir sehen allerdings, dass Herr Klingbeil das im Bundeshaushalt in der Ausstellung von 2027, die er letzte Woche vorgestellt hat, auch schon berücksichtigt hat. Aber diese Zahlen verdeutlichen, dass die Verteilungsspielräume geringer werden.
1: Was sind denn die wichtigsten Gründe für diesen Einbruch?
13: Die Gründe sind in zwei Aspekten zu sehen. Zum einen haben wir natürlich durch die Iran-Krise eine massive Beeinträchtigung der deutschen Wirtschaft. Also die Regierung hat ihre Prognose für 2026 und 2027 deutlich abgesenkt. Das heißt, den wachstumssteigernden Effekt, den wir eigentlich erwartet hätten, im Zuge einer langsamen wirtschaftlichen Erholung, auch getragen durch die Sondervermögen und Ausgaben des Staates, dieser ist jetzt wieder fast zum Erliegen gekommen. Das ist der eine Effekt. Also durch den Iran-Krieg erhöhen sich die Preise. Das ist auf der einen Seite Einnahmen fördern für den Staat, weil Wertsteuern wie zum Beispiel die Umsatzsteuer steigen und damit das Aufkommen erhöhen. Auf der anderen Seite sehen wir natürlich starke Verhaltensänderungen wie Konsumzurückhaltung. Und auch die Unternehmen leiden natürlich sehr unter dieser wirtschaftlichen Schwäche, sodass die gewinnabhängigen Steuern dann deutlich eingebrochen sind. Mhm. Der zweite Effekt bezieht sich allerdings auf wirtschaftliche Maßnahmen, also finanzpolitische Maßnahmen wie Steuersenkungen, die im letzten halben Jahr vollzogen wurden, wie zum Beispiel die Umsatzsteuersenkung in der Gastronomie jetzt zum Januar oder jetzt in Reaktion auf die Krise die Steuersenkung bei der Energiesteuer, der sogenannte Tankrabatt, der die Spritpreise senken soll. Und das führt dann natürlich zu Mindereinnahmen und diese schlagen eben auch sehr stark zu Buche.
1: Aber Sie haben gesagt, für den Finanzminister kam es nicht wirklich überraschend. Er hat das alles sozusagen schon eingepreist. Also welche Folgen hat diese neue Steuerschätzung jetzt für den Bundeshaushalt?
13: Also wenn man jetzt das vergleicht, was Herr Klingbeil eingestellt hatte und was wir jetzt im Steuerschätzerkreis heute zu Ende geschätzt haben, dann sehen wir, dass noch ein einstelliger Milliardenbetrag fehlt im Haushalt. Das heißt, das ist insofern erstmal ein überschaubares Problem, aber wir müssen natürlich sehen, dass der Bundeshaushalt generell auf sehr wackeligen Füßen steht und sich dieses Problem, was wir in 2027 sehen, dass sich die Koalitionspartner nur schwerlich einigen können, wo eingespart werden kann, dann in den folgenden Jahren noch viel deutlicher zeigt.
1: Eigentlich ist es ja erstaunlich, dass der Bundeshaushalt auf so wackeligen Füßen steht, denn die Steuereinnahmen sind ja trotz dieser Einbußen jetzt immer noch sehr hoch. Das zentrale Haushaltsproblem liege bei den Ausgaben, nicht bei den Einnahmen, sagen Wirtschaftsverbände. Bei welchen Ausgaben, die nicht in Investitionen fließen, müsste denn noch stärker abgebaut werden?
13: Ja, da gibt es zum einen die aus unserer Sicht naheliegenden Aspekte wie eine schlankere Verwaltung. Das würde nicht nur Geld einsparen, sondern in Kombination mit Bürokratieentlastung auch vielleicht das Wirtschaftswachstum ankurbeln. Man kann über den Abbau von Subventionen nachdenken, zum Beispiel das Dienstwagenprivileg oder was ja auch in der Diskussion ist, das Ehegattensplitting. Das würde ebenfalls durch Arbeitsanreize das Potenzialwachstum stärken, weil das ist eigentlich das größere Problem, was wir haben, ist, dass das Wirtschaftswachstum einfach auch im Potenzial sehr schwach ist in Deutschland. Wir sind eine alternde Bevölkerung und können eben nicht mehr so viel produzieren, wie wir das in der Vergangenheit getan haben, was sich dann auch wieder in den Staatseinnahmen niederschlägt. Und mittelfristig ist es extrem wichtig, auch die Sozialversicherung nicht außer Acht zu lassen. Da gibt es ja jetzt zahlreiche Reformkommissionen. Auch bei der gesetzlichen Krankenversicherung haben wir ein erstes Sparpaket. Hier sehen wir den größten Faktor, wo man an die Ausgaben heran muss. In einer alternden Gesellschaft ist es einfach sehr schwierig, diese Systeme zu finanzieren. Und da muss man einfach an allen Stellen prüfen, wie man das sozialverträglich gestalten kann und wo Einsparungsmöglichkeiten da sind.
1: weniger Einnahmen für den Staat. Die aktuelle Steuerschätzung sagt 18 Milliarden weniger Steuereinnahmen im nächsten Jahr voraus. Darüber habe ich gesprochen mit Theresa Schildmann vom Arbeitskreis Steuerschätzung.
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1: Was tun gegen die hohen Energiepreise? Die Bundesregierung hat einen Tankbonus beschlossen, der seit Anfang des Monats in Kraft ist, und sie schlägt eine steuerfreie Entlastungsprämie von 1.000 Euro pro Arbeitnehmer vor. Unternehmen sollen ihren Beschäftigten diese Prämie bis zum Sommer nächsten Jahres auszahlen können. Für die Firmen wäre die Zahlung dann als Betriebsausgabe abzugsfähig, für die Arbeitnehmer steuerfrei. Der Bundestag hat diese Prämie bereits beschlossen. Heute wird voraussichtlich auch der Bundesrat grünes Licht geben. Aber zahlen müssten ja die Unternehmen. Und was sagen die in Hessen dazu? Alexander Schmidt hat nachgefragt.
14: Siri Haidar ist der Chef des Personaldienstleisters HS Dienstleistungen in Mainhausen, der unter anderem Gebäudereinigungen anbietet. Was würde sein Unternehmen die sogenannte Entlastungsprämie kosten?
15: Wir haben 400 Mitarbeiter, das würde uns 400.000 Euro kosten.
14: Zahlen sollen diese jeweils 1.000 Euro nach dem Willen der Bundesregierung die Arbeitgeber, aber freiwillig. Die Prämie wäre bis zum Sommer nächsten Jahres steuer- und abgabenfrei. Allerdings gibt es diesen Krisenbonus nur für sozialversicherungspflichtig Angestellte, also selbstständige Rentner oder Beamte wären von diesem Paket ausgeschlossen. Siri Haidar findet die Prämie grundsätzlich eine gute Idee, aber...
15: Ich zahle die 1.000 Euro erstmal nicht, weil als Arbeitgeber habe ich nicht die Wahl, auch demjenigen Mitarbeiter was zu zahlen, der wirklich eine Entlastung braucht.
14: Von einer wirklichen finanziellen Entlastung träumen auch die Krankenhäuser und Pflegeeinrichtungen, die der diakonische Gesundheitskonzern Agaplesion betreibt. 27 sind es allein in Hessen. Bundesweit schreiben 3/4 der Kliniken rote Zahlen und in den Pflegeheimen sieht die Situation nicht wesentlich besser aus. Konstanze von Stohensee ist Personalvorständin von Agaplesion. Sie sagt,
16: wir sehen die Entlastungsprämie äußerst kritisch. Die Politik verspricht doch den Arbeitnehmern am Ende eine Prämie, die der Arbeitgeber bezahlen soll, aber ohne Refinanzierung durch die Politik.
14: Sie will sich für die 24.000 Mitarbeiter ihres Konzerns nicht festlegen, ob die Prämie gezahlt werden soll, nur so viel.
16: Das ist nicht umsetzbar.
14: Die 1.000 Euro Entlastungsprämie hält auch Stefan Ehinger für keine gute Idee. Er führt den gleichnamigen Elektrofachbetrieb in Frankfurt in fünfter Generation und verweist auf die unsichere politische und wirtschaftliche Lage.
17: In so einer Zeit als Politik sowas einfach auch total unabgestimmt rauszuhauen und vorzugeben und zu sagen, auch eine Erwartungshaltung zu wecken. Ich schmeiß hier eine Lokalrunde, aber jemand anderes bezahlt. Dann kann man das relativ einfach machen. Das finde ich einfach schwierig und nicht in Ordnung.
14: Elektro Ehinger beschäftigt rund 120 Mitarbeiter. Eine Entlastungsprämie von 1.000 Euro will der Chef derzeit nicht zahlen und sagt,
17: ich würde mir viel mehr wünschen, dass die Politik Instrumente findet, wie wir es schaffen, unsere Mitarbeiter von den Lohnnebenkosten hier und da zu entlasten, sodass eben am Ende auch wirklich dauerhaft mehr netto vom Brutto übrig bleibt.
14: Diesen Vorschlag würde auch Thomas Reimann unterstützen. Er leitet mit seinem Sohn das Bauunternehmen Alea in Bad Vilbel.
18: Sinnvoller wäre es meines Erachtens gewesen, bestehende Einkommen steuerlich zu entlasten, statt neue Verpflichtungen indirekt aufzubauen.
14: Alea Bau ist in der komfortablen Lage, dass es seinen derzeit 48 Mitarbeitern noch genügend Arbeit bieten kann. Bei vielen Konkurrenten sieht es weniger gut aus.
18: Wir haben steigende Kosten, wir haben weniger Aufträge, wir haben mehr Insolvenzen und dann wird eine freiwillige Prämie in den Raum gestellt, die viele gar nicht zahlen können.
14: Auch sein Unternehmen reiht sich da ein.
18: Wir zahlen, wenn wir können, aber gegenwärtig können wir nicht.
1: Die Entlastungsprämie, sie ist von politischer Seite so gut wie beschlossen, aber viele Unternehmer sehen die Prämie, die sie da zahlen sollen, sehr kritisch. Alexander Schmidt aus unserer Wirtschaftsredaktion berichtete. Haben Sie noch einen Überblick, welche Zölle auf was aktuell gelten? dann sind sie wahrscheinlich sogar besser als der US-Präsident selbst. So wirkt es jedenfalls. Trump setzt nach Belieben Zölle rauf und wieder runter. Es scheint davon abzuhängen, wer gerade etwas Unliebsames gesagt hat und wie die Laune so ist. Manchmal wird auch nur gedroht und nicht umgesetzt. Das hat uns Anne Schneider aus unserem Studio in Washington berichtet. Trump hat angekündigt, dass ab dieser Woche 25% Zölle auf EU-Fahrzeuge gelten sollen. Jetzt kommen sie aber doch nicht. Anne Schneider in Washington, warum?
11: Ja, die entscheidende Antwort ist, die Zölle wurden bislang schlicht nicht formell umgesetzt. Auch in den USA reicht es ja nicht, höhere Zölle über Social Media zu verkünden. Es muss dafür eine offizielle Anordnung geben, etwa einen Erlass des Präsidenten und eine Veröffentlichung im Federal Register. Das ist so etwas wie das offizielle Amtsblatt der US-Regierung. Und genau diese Schritte fehlen bisher. Politisch kommt noch dazu, Trump hat nach einem Gespräch mit EU-Kommissionspräsidentin Ursula von der Leyen den Ton etwas entschärft und der EU zusätzliche Zeit eingeräumt, um den Streit über das bilaterale Handelsabkommen zu klären. Gleichzeitig hält er aber an seiner Drohung fest und fordert weiterhin deutlich niedrigere Zölle, nämlich 0%, zumindest für die meisten Güter, die die USA in die EU exportiert, so wie es eben in dem Handelsabkommen festgelegt ist. Experten gehen deshalb davon aus, dass es sich bei der Ankündigung zumindest teilweise um Verhandlungstaktik handelt. Solche Zollandrohung nutzt Trump regelmäßig, um Druck aufzubauen und verschiebt die Entscheidungen dann, wenn Gespräche laufen oder rechtliche Fragen offen sind.
1: Apropos rechtliche Fragen, es gab ein Urteil eines US-Handelsgerichts zu den Zöllen. Was besagt das?
11: Das Urteil ist juristisch sehr weitreichend. Das US-Handelsgericht stellt klar, dass der Präsident keine pauschalen globalen Zölle auf fast alle Importe verhängen darf, wenn die gesetzliche Grundlage dafür nicht eindeutig ist. Konkret geht es darum, dass Trump sich auf ein Gesetz aus den 1970er Jahren berufen hat, um breite Zölle zu rechtfertigen. Das Gericht sagt aber, dieses Gesetz war eigentlich nur für Notfälle oder begrenzte Eingriffe gedacht, nicht für eine umfassende Neuausrichtung der Handelspolitik. Und damit folgt das Handelsgericht einer Linie, die der Supreme Court bereits Anfang dieses Jahres vorgegeben hat. Der oberste Gerichtshof hatte entschieden, dass solche weitreichenden Zölle nicht allein vom Präsidenten beschlossen werden dürfen, sondern dass der Kongress da ein Mitspracherecht hat. Wobei man wissen muss, dass beide Gerichte zu unterschiedlichen Gesetzen geurteilt haben. Denn nachdem der Supreme Court die Zölle nach dem ersten Gesetz, einem Notstandsgesetz aus dem Jahr 1977 gekippt hatte, hatte sich Trump ja mit den Zöllen auf ein anderes Gesetz berufen, aber ist auch bei dieser zweiten Rechtsgrundlage vom Gericht ausgebremst worden. Die Folge, Trumps Spielraum wird deutlich eingeschränkt. Allerdings ist das Urteil noch nicht endgültig. Die US-Regierung kann Berufung einlegen.
1: Trump hat ja immer wieder Zölle angekündigt. Gibt es weitere, die noch in der Schwebe sind?
11: Ja, und das ist einfach ein zentrales Muster seiner Handelspolitik. Neben den EU-Autozöllen gibt es mehrere Maßnahmen, die angekündigt, aber noch nicht umgesetzt sind. Dazu gehören etwa sehr hohe Zölle auf Medikamente und die geplante Erhöhung eines globalen Importzolls von 10 auf bis zu 15%. Auch weitere Strafzölle etwa gegen Länder mit speziellen Digitalsteuern stehen im Raum, ohne dass sie bisher konkret umgesetzt wurden. Experten sehen darin eine klare Strategie. Trump nutzt Zölle oft als politisches Druckmittel, vor allem in laufenden Verhandlungen. Gleichzeitig bremsen ihn rechtliche Unsicherheiten, denn nach den Urteilen der Gerichte ist längst nicht mehr klar, welche dieser Maßnahmen überhaupt durchsetzbar sind. Deshalb gilt aktuell, viele Zölle sind angekündigt, aber ob und wann sie wirklich kommen, bleibt offen.
1: Die US-Zollpolitik hält die Wirtschaft in Atem. Zur aktuellen Situation war das unsere Korrespondentin in Washington, Anne Schneider.
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2: Habemus Leo. Das erste Jahr als Papst.
1: Das ist ja immer ein Spektakel, wenn die Welt auf einen Schornstein im Vatikan schaut. Vor einem Jahr stieg der erhoffte weiße Rauch auf. Papst Leo XIV. War gewählt worden. Die erste Botschaft des 69-Jährigen an tausende Gläubige auf dem Petersplatz: Friede sei mit euch. Das ist immer noch seine zentrale Botschaft. Wie kommt Leo bei jungen Menschen an? Paul Moosbacher hat einen Schulfahrer in Fulda begleitet.
19: Wir starten. Schönen guten Morgen erstmal alle zusammen. Religionsunterricht für die gymnasiale Oberstufe am Marianum in Fulda. Rund 20 Schülerinnen und Schüler besuchen die Klasse von Schulpfarrer Sebastian Bieber. Heute geht es in Biebers Unterricht um die Manosphäre und um das überholte Bild des starken, dominanten Mannes. Um den Papst ging es bisher nicht im Detail.
20: Papst Leo ist jetzt noch nicht so lange Papst, aber ich nutze zum Beispiel ganz oft Texte von Papst Benedikt, der relativ viel auch geschrieben hat, weil ich es ganz gut finde, auch Aussagen des Lehramts der Kirche mit einzubauen. Also ja, spielt eine Rolle, aber ist ein Teil des Mosaiks.
19: Die meisten Schülerinnen und Schüler kriegen vor allem über soziale Medien etwas von Papst Leo mit.
21: Ja, ich folge da auch vielen Zeitungen und der Tagesschau. Und wenn man da auf Insta aktiv ist, dann ist man da auch eigentlich ganz gut informiert.
22: Ich würde auch generell sagen, auf Social Media.
23: Bei normalen Zeitungen, also dann halt Online-Zeitungen in den Apps.
19: Viele haben so auch von der Konfrontation Leos mit US-Präsident Donald Trump gehört. Mit seinem Verhalten in dem offenen Schlagabtausch hat Leo bei den Schülerinnen und Schülern am Marianum gepunktet.
21: Ich finde es an sich gut, dass er Trump auch kritisiert, weil das trauen sich viele auch nicht. Gut, dass da der Papst auch mal etwas sagt als Person mit einer ähnlichen Macht wie Trump, sage ich mal, für die Christen zumindest.
24: Ich finde es auf jeden Fall gut, dass sich der Papst für Frieden einsetzt, weil ich finde, da ist auch die christliche Kirche irgendwie ein Stück weit verantwortlich für, weil wir glauben an das Gute im Menschen und an den Frieden. Deswegen finde ich es auch gut, dass er da seine Meinung sagt und das deutlich macht, dass er diesen Krieg nicht unterstützt, auch wenn er Amerikaner ist.
19: Und er wird nicht müde, diese Botschaft zu verbreiten. Zum Beispiel erst Anfang April im Petersdom.
25: Basta con l'idolatria di se stessi e del denaro. Basta con l'esibizione della forza. Basta con la guerra.
19: Schluss mit der Selbstvergötterung und der Vergötzung des Geldes. Schluss mit der Zurschaustellung von Macht. Schluss mit dem Krieg. Das findet Anklang bei jungen Menschen. Einige sehen Leo trotzdem kritisch, zum Beispiel Lucia Mela.
24: Ich wusste halt, dass der Papst Franziskus, kurz bevor er gestorben ist, noch sich dafür eingesetzt hat, dass es eben diese Segnung von gleichgeschlechtlichen Paaren gibt. Und der Papst Leo hat sich klar dagegen ausgesprochen und das wieder rückgängig gemacht. Das ist halt so eine Sache, wo ich mir jetzt speziell echt eine Meinung über den Papst Leo dann gemacht habe. Weil für mich war das ein krasser Fortschritt, was der Papst Franziskus damals gemacht hat, und ich habe mich da wirklich gefreut.
19: In der Klasse am Marianum hinterlässt Leo ein gemischtes Bild. Allerdings haben nicht alle überhaupt etwas zum neuen Papst zu sagen. In der Welt einiger findet der eher zurückhaltende Leo kaum statt.
1: Papst Leo und junge Menschen. Für deutsche Katholiken ist die Frage zentral, wie der neue Papst zum synodalen Weg steht. Und das kann uns Christian Weißner von der Kirchenvolkbewegung Wir sind Kirche einschätzen. Das Gespräch können Sie gegen 7:45 hören. Habemus Leo, das erste Jahr als Papst.
26: Nun, die russische Führung.
1: Jetzt wollte ich eigentlich, dass Sie nochmal hören, dass wir in der nächsten halben Stunde uns wieder um dieses Thema kümmern. Das Thema. Mit Rebecca Barth habe ich darüber gesprochen, wie es aktuell in der Ukraine im Krieg mit Moskau aussieht. Gestern kamen zwei irritierende Meldungen. Zum einen hat Moskau die Bewohner Kiews für den 9. Mai zum Verlassen der Stadt aufgerufen. Und Selenskyj hat ausländische Politiker vor der Teilnahme an der Weltkriegsparade morgen in Moskau gewarnt. Wir fangen mit der Drohung aus Moskau an. Die Menschen sollen Kiew morgen verlassen, an dem Tag, an dem eigentlich eine Waffenruhe herrschen soll. Was soll das bedeuten, Frau Barth?
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1: Ja, jetzt hat leider da niemand dran gedacht, dass wir Frau Barth jetzt hören wollen. Aber jetzt probieren wir es nochmal.
26: Nun, die russische Führung hat sozusagen noch einmal mit einer Drohung nachgelegt. Nämlich geht es ihr darum, dass die Parade in Moskau sicher stattfinden soll. Die Sorge offenbar, die in Moskau herrscht, nehmen hier viele Menschen und Beobachter als Eingeständnis der Schwäche auf russischer Seite wahr. Wir können zum aktuellen Zeitpunkt sagen, zumindest für diese Nacht, dass es Warnungen vor Drohnenangriffen von Seiten der ukrainischen Streitkräfte gab und auch offenbar einen ukrainischen Angriff nach Russland hinein. Gleichzeitig habe ich hier bei den Menschen in Kiew, mit denen ich sprechen konnte, nicht den Eindruck, dass sie diese Drohungen aus Moskau sonderlich ernst nehmen, sondern eher einordnen als psychologische Kriegsführung.
1: Dann schauen wir auf das, was Selenskyj gesagt hat. Seine Warnung an andere Politiker, besser nicht nach Moskau zu reisen. Wie wahrscheinlich sind Drohnenangriffe der ukrainischen Armee auf diese Parade in Moskau?
26: Ja, auch das scheint eben psychologische Kriegsführung zu sein, denn viele Experten hier gehen davon aus, dass das relativ unwahrscheinlich ist. Also selbst ukrainische Beobachter rechnen nicht mit einem großen ukrainischen Angriff auf die Parade. Aber es wäre natürlich durchaus etwas, was einigen Menschen sicherlich in der Ukraine gefallen würde. Aber die Militärexperten hier schätzen das doch als nicht wahrscheinlich aus, zumal es auch militärisch höchstwahrscheinlich keinen Sinn hätte. Aber allein die Meldungen da darüber, dass Russland offenbar sehr viel Flugabwehr in und um Moskau zusammengezogen hat, ist etwas, was viele Menschen hier mit einem Gefühl der Schadenfreude empfinden und was ihnen auch das Gefühl gibt, selber in einer stärkeren Position zu sein als noch in vergangenen Jahren.
1: Also psychologische Kriegsführung auf dem Höchststand gerade. Die Friedensverhandlungen stecken in einer Sackgasse. Die Vermittlungsbemühungen der USA sind auch durch den Iran-Krieg in den Hintergrund getreten. Aber es gab vor wenigen Tagen ein Telefonat von Trump und Putin und der ukrainische Chefunterhändler ist zu Gesprächen mit US-Vertretern in Miami unterwegs. Kommt da gerade wieder was in Bewegung?
26: Nach meiner Einschätzung nicht. Juri Uschakow hat sich geäußert, Präsidentenberater von Wladimir Putin. Und er sagte, trilaterale Gespräche zwischen den USA, der Ukraine und Russland zum aktuellen Zeitpunkt seien sinnlos. Denn die Ukraine, so forderte er, müsse erstmal ihre Streitkräfte von ihrem Staatsgebiet, zumindest von dem Teil des Donbasses, das sie noch kontrolliert, abziehen. Das ist eine ältere Forderung schon von russischer Seite und von ukrainischer Seite so nicht zu erfüllen. Auf der anderen Seite ist es natürlich gut, dass es zumindest wieder Gespräche gibt, wenn auch vorsichtige, denn die ukrainische Führung hatte sich in der Vergangenheit darüber beschwert, dass die Amerikaner mit anderen Dingen beschäftigt seien, abgelenkt seien und es eben schwieriger gewesen sei, da in den Austausch zu kommen.
1: Wird die Militärparade in Moskau morgen ungestört verlaufen? Wird eine Waffenruhe halten? Die gegenseitigen Drohungen dominieren gerade die psychologische Kriegsführung. Von der hat uns Rebecca Barth, unsere Korrespondentin in Kiew, berichtet.
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1: 8 Uhr. Bundestag entscheidet über Regeln für Fußfessel. USA und Iran beschießen sich in der Straße von Hormus. Historischer Erfolg für den SC Freiburg. Das Wetter, mal Sonne, mal Wolken und meist trocken bei 13 bis 20 Grad. Mein Name ist Daniel Skondo. Guten Morgen. Opfer von häuslicher Gewalt sollen besser geschützt werden. Deshalb will der Bundestag ein neues Gesetz beschließen. Danach können Täter dazu verurteilt werden, eine elektronische Fußfessel nach spanischem Modell zu tragen. Das gibt es schon in Hessen. Die Regelung soll dann künftig bundesweit gelten. ARD-Hauptstadtkorrespondentin Birte Sönnigsen.
2: Das Opfer kann dann durch einen Sensor gewarnt werden und auch die Polizei soll automatisch informiert werden. Und zwar in sogenannten Hochrisikofällen, also wenn das Gericht davon ausgeht, dass Menschen akut in Gefahr sind. Häufig sind das dann die Ex-Frauen, Ex-Partnerinnen, Kinder. Gerichte sollen auch die Möglichkeit bekommen, Täter zu Anti-Gewalt-Trainings zu verpflichten.
1: Die Commerzbank will bis 2030 weltweit weitere 3000 Arbeitsplätze streichen. Das hat die Bank in Frankfurt mitgeteilt. Der Stellenabbau sei Teil der Strategie, um eine Übernahme durch die italienische UniCredit abzuwehren. Erst vor kurzem hatte der DAX-Konzern angekündigt, bis Ende des nächsten Jahres 3900 Jobs zu streichen. Die Commerzbank hat außerdem ihre Ziele für dieses Jahr nach oben geschraubt. Sie plant einen Überschuss von mindestens 3,4 Milliarden Euro einzuholen. Das sind 200 Millionen mehr als bisher gedacht. In der Straße von Hormus hat es neue Gefechte zwischen den USA und dem Iran gegeben. Beide Seiten bestätigten, dass das US-Militär Ziele entlang der Meerenge beschossen hat. Dabei seien 3 amerikanische Kriegsschiffe mit Drohnen und Raketen angegriffen worden. ARD-Korrespondent Uwe Lüb.
3: Die Waffenruhe zwischen den USA und Iran soll nach US-Angaben grundsätzlich aber weiter gelten. US-Präsident Trump rief Iran erneut auf, nun schnell eine Friedensvereinbarung zu unterzeichnen. Die USA warten weiter auf die Antwort Irans auf den jüngsten US-Vorstoß. Die USA verlangen unter anderem Zusagen Irans, sein Atomprogramm aufzugeben. Auch soll in einem ersten Schritt die Straße von Hormus freigegeben werden.
1: Im Handelsstreit mit der EU hat US-Präsident Trump ein neues Ultimatum gesetzt. Nach einem Telefonat mit EU-Kommissionspräsidentin von der Leyen forderte er, dass das Handelsabkommen mit den USA bis zum 4. Juli vollständig umgesetzt ist. Ansonsten würden die USA ihre Zölle deutlich erhöhen. Laut dem ausgehandelten Abkommen werden europäische Zölle auf viele US-Industriegüter gestrichen. Wegen des laufenden Gesetzgebungsprozesses in der EU ist es aber noch nicht in Kraft. Der SC Freiburg steht zum ersten Mal in seiner Geschichte im Finale der Fußball-Europa League. Der Bundesligist gewann das Rückspiel gegen Sporting Braga aus Portugal mit 3:1 und machte damit die 1:2 Niederlage aus dem Hinspiel wett. ARD-Sportreporterin Ann-Kathrin Rose.
4: Den Unterschied gegen die Portugiesen, die seit einem Platzverweis in der 6. Minute in Unterzahl spielten, machte Lukas Kübler. Er brachte den Sportclub zunächst in Führung und steuerte nach einem Traumtor von Joan Manzambi noch den 3. Treffer bei. Zwar gelang Braga in der Schlussphase noch ein Tor, am Sieg des Sportclubs aber änderte das nichts mehr. Im Finale treffen die Freiburger am 20. Mai auf Aston Villa in Istanbul.
1: Die HSG Wetzlar hat im Abstiegskampf der Handball-Bundesliga wichtige Punkte verspielt. Die Mittelhessen verloren in Göppingen mit 30:31. Sie haben in der Tabelle aktuell einen Punkt Vorsprung auf die Abstiegsplätze. Und das passiert heute noch. Der Bundesrat stimmt über die Entlastungsprämie von bis zu 1.000 Euro ab. Die sollen Arbeitgeber steuerfrei zahlen können, um Folgen des Iran-Kriegs wie hohe Spritpreise abzumildern. Bundesweit wollen Schüler gegen die Wiedereinführung der Wehrpflicht auf die Straße gehen, auch in Hessen. Und in Hanau starten heute die Brüder Grimm-Festspiele. Bis Ende Juli laufen Stücke wie Schneewittchen, des Kaisers neue Kleider oder die Weltpremiere des Musicals Tischlein deck dich. Das waren die Nachrichten. Das Wetter. Teils sonnig mit teils dichten Wolken heute aber auch. Dabei im Norden und im Osten bedeckter. Es bleibt aber meist trocken bei Höchstwerten zwischen 13 Grad im Upland und 20 Grad an der Bergstraße. Morgen länger Sonne und ein paar Quellwolken bis 24 Grad. Die weiteren Aussichten: am Sonntag erst sonnig, am Nachmittag wolkiger bis 26 Grad und der Montag wird dann wieder deutlich kühler und nasser, nur noch bis 15 Grad. Die Zeit 8:05 Uhr.
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1: Vorsicht auf der A45 Gießen Richtung Aschaffenburg. In Höhe Karlstein liegen Reifenteile auf der Fahrbahn. A3 Würzburg-Frankfurt zwischen Oberzhausen und Frankfurt Süd. 9 Kilometer Stau wegen Bergungsarbeiten auf den beiden linken Fahrstreifen. A3 Köln-Würzburg zwischen Frankfurter Kreuz und Offenbacher Kreuz ist die Fahrbahn nach einem Unfall auf 2 Fahrstreifen verengt. Dadurch 6 Kilometer Stau. A7 Hannover-Kassel zwischen Kassel-Nord und Kassel-Ost 2 Kilometer stockend wegen einer Baustelle. A66 Wiesbaden-Frankfurt zwischen Eschborn und dem Nordwestkreuz Frankfurt 2 Kilometer stockend. Und die A661 Egelsbach-Oberursel zwischen Frankfurt-Ost und Frankfurt-Eckenheim 4 Kilometer Stau nach einem Unfall auf dem mittleren Fahrstreifen.
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5: Guten Morgen. Schwarz, Rot, Grün, das sind die dominierenden Farben in der Parteienlandschaft gewesen für lange Zeit. Blau kommt nun mit Macht dazu. Der neue ARD-Deutschland-Trend ist da, sozusagen pünktlich zur Bilanz nach einem Jahr Kanzlerschaft von Friedrich Merz in einer schwarz-roten Koalition. Die Zufriedenheit mit der Arbeit der Koalition und mit dem Kanzler war natürlich diesmal Thema bei der Umfrage, aber auch die Sparmaßnahmen und der mögliche Bundeswehreinsatz in der Straße von Hormus. Wir haben uns die Ergebnisse der Umfrage einschätzen lassen vom Politikwissenschaftler Professor Christian Stecker von der TU Darmstadt. Erstmals liegt die AfD bei der Sonntagsfrage vor allen anderen Parteien. Wenn am Sonntag Bundestagswahl wäre, käme sie auf 27%, die Union auf 24%, die SPD auf 12%, Grüne 15%, Linke 10%. Das große Thema der AfD ist ja die Migration. In der Migrationspolitik konnte die Bundesregierung das Vertrauen beinahe halten. Jeder Dritte traut der schwarz-roten Koalition zu, irreguläre Migration wirksam zu begrenzen und zu steuern. Herr Professor Stecker, da könnte man denken, der AfD bricht dieses Thema weg. Wie passt das mit dem Auftrieb der AfD zusammen?
6: Ja, die Beobachtung ist völlig richtig. Ja. Alexander Dobrindt gilt ja dann auch als einer, der jetzt sozusagen am geräuschlosesten und am effektivsten seinen Job als Innenminister macht, zu der ja auch die Migration gehört. Aber wenn man regelmäßig hört, das Migrationsproblem sei jetzt irgendwie gelöst, weil die Zahlen sinken, dann vergisst man was ganz Entscheidendes. Also in der Wahl der AfD wird nach wie vor auch die Grenzöffnung 2015 durch Angela Merkel verhandelt, die für viele AfD-Wähler eben ein politischer Fehler war und, wenn sie vorher Union gewählt haben, eben auch ein Vertrauensbruch. Und wenn Vertrauen einmal weg ist, ist das enorm schwer wieder aufzubauen. Also diese Wählerinnen und Wähler gibt es eben nicht so schnell zurück, nur weil jetzt irgendwie die Zahlen von Asylbewerbern sinken.
5: Die Unzufriedenheit mit dem Kanzler und der Koalition ist hoch. 3/4 der Befragten trauen Merz nicht zu, das Land gut durch die Krise zu führen. Was für ein Bild ergibt sich da? Woran hängt das mangelnde Vertrauen?
6: Ja, da kommt eine ganze Menge zusammen. Also zunächst fing man ja schon auf ziemlich niedrigem Zustimmungsniveau an zu regieren. Da hatte man auch ein bisschen noch das Gepäck der Ampel mit dabei. Friedrich Merz war nie ein besonders beliebter Spitzenkandidat bereits. Und man hat es danach ja letztlich geschafft, die auch noch weiter zu verschlechtern. Das ist nicht alles seine Schuld. Wir haben auch die Tendenz der Regierung, die Verantwortung für Dinge zuzuschieben, für die sie tatsächlich gar nichts kann. Ja, zum Beispiel die wirtschaftlichen Auswirkungen des Irankriegs. Mit denen hat die Regierung ja tatsächlich nicht angefangen. Aber man muss schon ehrlich sagen, dass Merz zum Beispiel nicht der glücklichste Kommunikator war, um das mal zurückhaltend auszudrücken. Zuletzt diese Geschichte mit, ja, die Rente könne nur noch eine Basisrente sein. Das mag eine Wahrheit aussprechen, aber natürlich muss danach ein nächster Satz kommen, der positiv in die Zukunft zeigt. Vor allen Dingen zum Beispiel vor ostdeutschen Landtagswahlen, ja, wo ganz viele Rentnerinnen und Rentner eben ausschließlich diese Rente haben, um ihren Lebensunterhalt zu bestreiten.
5: Bei den Befragten haben viele Zweifel, ob die Koalition die gesamte Legislaturperiode durchhält. Lässt sich da auch ablesen, dass das möglicherweise gar nicht gewollt ist?
6: Ja, man reibt sich so ein bisschen die Augen und sieht nach einem Jahr, dass diese Koalition eigentlich dort steht, wo sie niemals stehen wollte, nämlich wie die Ampel nach 3,5 Jahren, kurz vor dem Zerbrechen. Und eigentlich dachte man ja, dass die Politik ihre Lektion gelernt hat von der Ampel, dass eben vor allen Dingen, wenn sich die erste Reihe öffentlich die Reputation abspricht, sich gegen Schienbein tritt, dass das eben niemanden in der Koalition nutzt. Und trotzdem stehen wir heute da. Und ich denke, das hat neben den Kommunikationspannen einfach auch diesen tiefgründigen Hintergrund, dass wir in Zeiten leben, wo es vor allen Dingen gilt, Reformen anzustrengen. Und diese Reformen bedeuten eigentlich in erster Linie auch die Verwaltung und Abfederung von Schrumpfprozessen. Und da wollen SPD und Union in unterschiedliche Richtungen. Und ich kann mir kaum vorstellen, wie das die nächsten 3 Jahre noch gut gehen soll. Vor allen Dingen, wenn dieser blaue Elefant mittlerweile der Union enteilt und sie auch zunehmend eben unruhig und nervös darüber wird.
5: Der blaue Elefant liegt laut dem ARD-Deutschland-Trend, wird er immer dicker. 27%, das ist die Zahl, auf die die AfD bei der Sonntagsfrage kommt in dieser aktuellen Umfrage. Die haben wir eingeschätzt mit Professor Christian Stecker, Politikwissenschaftler an der TU Darmstadt.
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5: In Frankfurt heißen die Kioske, die oft an kleinen Grünanlagen stehen und Getränke, Süßes und Kleinigkeiten zu essen verkaufen, Wasserhäuschen. Meist stehen davor einige Menschen, die auch ins Gespräch miteinander kommen. Und genau das soll nun genützt und gefördert werden. Denn Frankfurt und die gesamte Rhein-Main-Region sind ja Weltdesign-Hauptstadt in diesem Jahr. Gestern Abend ging es los mit einer Eröffnung in Sachsenhausen am Wasserhäuschen Nox. Und zwar so.
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8: Gemeinsames Jodeln am Wasserhäuschen für die Demokratie. Was hat das eine mit dem anderen zu tun? Ist doch klar, sagt die Jodlerin Johanna Milz.
9: Also wenn wir gemeinsam jodeln wollen, dann können wir das nur tun, wenn wir einander zuhören und darauf reagieren. Das heißt, ohne Zuhören, dem anderen oder der anderen zuhören, können wir selber nur daneben liegen oder falsch sitzen.
8: Zuhören, etwas gemeinsam tun, das ist für die Stammgäste am Wasserhäuschen erstmal Alltag.
10: Wir wohnen hier. Es ist wie so eine große Terrasse.
11: Sehr viele Leute treffen verschiedene Altersgruppen, verschiedene Bevölkerungsstrukturen. Es ist ein wunderbarer Ort hier.
8: Lust auf besser Leben, so heißt das kleine Unternehmen, das die Idee hatte zu diesem Projekt, der Demokratie-Kioske. Rund 120 Aktionen sind geplant in diesem Jahr an 12 verschiedenen Orten bzw. Kiosken. Nicht nur in Frankfurt, auch in Wiesbaden, Offenbach oder Hanau. Darunter zum Beispiel Graffiti oder Rap oder Kamera-Workshops oder eben gemeinsam jodeln. Gestaltung des Zusammenlebens, das steht im Mittelpunkt dieser Aktionen, so Susanne Völker, Geschäftsführerin des Kulturfonds Frankfurt Rhein-Main, der das Projekt fördert.
12: Und die Demokratie ist hier weniger ein abstraktes Gebilde, sondern es geht wirklich darum, Meinungen auszutauschen, über Haltungen zu sprechen, kreativ zu werden und gemeinsam das Zusammenleben zu gestalten. Also das, was Demokratie letztlich am Ende auch sein soll.
8: Für die Stammgäste am Wasserhäuschen klingt das alles erstmal recht hochtrabend. Kiosk und Demokratie.
13: Oh, wow. Okay, Wahnsinn.
14: Es ist einfach schön, Leute so ganz zwanglos zu treffen und mit denen zu plauschen und eventuell was zu trinken dabei.
8: Und man kommt ins Gespräch mit den Tischnachbarn. Man prostet sich zu, vielleicht hört man Neues und lässt es sacken. Vielleicht ja eine ganz andere politische Meinung von einem Gegenüber, das man trotzdem irgendwie sympathisch findet. Da findet Demokratie im Kleinen statt. Leben wir alle unsere demokratischen Freiheiten aus. Ganz selbstverständlich. Nochmal Susanne Völker.
12: Und da merkt man manchmal gar nicht, dass man sich in diesen Freiheiten, in diesen Kontexten bewegt. Und dafür ein Bewusstsein zu schaffen, dass wir das tun und dass das wichtig ist und dass es das zu erhalten und zu gestalten gilt. Das wollen diese Demokratiekioske erreichen.
8: Die Demokratiekioske sind nur ein kleiner Teil dieses Designjahres der Stadt Frankfurt und der umliegenden Region. World Design Capital 2026, das ist die Überschrift für viele Veranstaltungen im Rhein-Main-Gebiet in diesem Jahr, von Mai bis September. Gelernt haben wir schon mal, Jodeln ist zutiefst demokratisch.
5: Wer gut jodeln kann, hat was Eigenes. Demokratie am Wasserhäuschen mit Jodeldiplom. Riccardo Mastrocola über die Aktion, die gestern in Sachsenhausen eröffnet wurde. Es ist 14 Minuten nach 8.
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15: Habemus Leo. Das erste Jahr als Papst.
5: Bevor er Leo wurde, hieß er Robert Francis Prevost, war Kardinal in Chicago und dann wurde er zum Oberhaupt der weltweit 1,4 Milliarden Katholiken. Das ist heute jetzt genau ein Jahr her. Als Brückenbauer und Friedensstifter versteht sich Leo und er hat sich dafür ausgesprochen, dass die Kirche transparenter und offener auch für die Stimmen der Gläubigen sein muss. Forderungen, die auch die deutschen Bischöfe, Ordensleute und Laien über 6 Jahre lang beim Synodalen Weg formuliert haben. Ein Reformgremium, das nach den massenhaften Missbrauchsfällen und hunderttausenden Kirchenaustritten Beschlüsse gefasst hat zu Themen wie Sexualmoral, Zölibat und Rolle der Frauen in der Kirche. Wie kommt der deutsche synodale Weg beim neuen Papst an? Darüber habe ich gesprochen mit Christian Weißner. Er ist vom Bundesteam Kirchenvolksbewegung Wir sind Kirche. Papst Leo, ein Jahr im Amt. Wie blicken Sie auf die Nummer 1 in der katholischen Kirche? Welchen persönlichen Eindruck haben Sie von seinem Auftreten?
13: Ja, ich selber und wir von Wir sind Kirche haben ihn im letzten Oktober auch in Rom erleben können. Da gab es eine weltweite Synodalversammlung und Wir sind Kirche konnte auch dabei sein. Er ist ein sehr bescheidener Mann. Ich denke, man muss auf die Zwischentöne hören. Und wenn man jetzt natürlich den Reformkatalog von Wir sind Kirche aufnimmt, die Frauenordination, die Demokratisierung, die Synode in der Kirche, der Umgang mit Sexualmoral, auf den ersten Blick ist er da erstmal sehr zögerlich, aber man muss jetzt einfach die Untertöne hören oder auch die Vorsicht und auch diese Einordnung vornehmen. Zum Beispiel bei diesem letzten, wo er auf der Rückreise von Afrika sich so ein negativ skeptisch zu den Segnungsfeiern, die von den deutschen Bischöfen vorgenommen worden sind und vorgesehen sind, geäußert hat. Ja, das ist im Augenblick, was wir in Deutschland machen, noch nicht Standard in der Weltkirche. Mhm. Aber es macht Mut, dass Leo sagt, das soll keine Kirchenspaltung sein.
5: Ja, und er hat ja auch bei seiner ersten Ansprache gesagt, er sei für eine synodale Kirche, für eine Kirche, die nach vorne geht. Was hat er denn da für Zeichen gegeben aus Ihrer Sicht?
13: Ja, das heißt also, er hört sich das eine und das andere an, dass er ein guter Zuhörer ist, das höre ich von allen Seiten, auch von sehr kritischen Menschen. Und letztlich ist es aber so, dass er natürlich auch entscheiden muss. Aber ich glaube, die katholische Kirche ist im Augenblick in einem großen Umwälzungsprozess. Also wir haben nicht mehr den absolutistischen Papst, wir haben auch nicht mehr den Papst, der alles aufgemischt hat, zu Recht aufgemischt hat, wie Papst Franziskus, sondern wir haben jetzt einen Papst, der wirklich die Weltkulturen kennt, der weiß, dass notwendig ist eine Dezentralisierung, eine Regionalisierung. Und es kommt jetzt eigentlich noch viel mehr auf uns hier an, auf die einzelnen Ortskirchen, dass wir wirklich vorangehen. Und wenn die römisch-katholische Kirche hier in Europa und gerade auch in Deutschland weiter noch einen Stand haben will, auch einen wichtigen Beitrag zur Gesellschaft leisten will, dann muss natürlich auch die Kirche eben überholte Traditionen, ich sag mal, über Bord werfen. Und das eine ist wirklich die Frauenfrage. Die Frauenfrage ist entscheidend für die Zukunft der Kirche. Und das andere ist auch, dass wir uns nicht auseinanderdividieren über Sexualfragen. Papst Leo sagt ganz eindeutig, es gibt moralische Fragen, die sind noch viel wichtiger als diese Sexualmoral, die von der katholischen Kirche in den letzten Jahren einfach viel zu sehr betont worden ist. Und wir staunen ja alle, wie er mit ganz ruhigen Worten auch die amerikanische Politik und jede Kriegspolitik in die Schranken weist. Also da ist eine große moralische Stimme, die Hoffnung macht.
5: Die Frauenfrage ist natürlich eine ganz wichtige. Die Priesterweihe für Frauen, die lehnt Papst Leo ab. Welche Rolle gesteht er denn der Frau in der katholischen Kirche zu?
13: Also wichtig ist, dass sein Vorgänger, Papst Franziskus, der wirklich vieles in Bewegung gesetzt hat, auch diesen ganzen weltweiten synodalen Prozess, dass Papst Franziskus vatikanische Ämter für Frauen geöffnet hat. Und das setzt Papst Leo fort. Was Papst Franziskus noch einfach so gemacht hat, das fügt jetzt Leo in konkrete Bahnen, dass also auch gewissermaßen die Vorschriften im Vatikan auch so angepasst werden. Und das ist ein erster wichtiger Schritt, auch wirklich Frauen an Machtfragen, an Entscheidungsfragen in der katholischen Kirche zu beteiligen. Und das mit der Weihe ist natürlich noch so eine Sache. Vielleicht ist es viel wichtiger, dass wir wirklich insgesamt als Kirche nicht mehr nur so sehr auf Weihe Wert legen, sondern dass wir sagen, wie kann kirchliche Gemeinschaft bestehen, welche Ämter brauchen wir, welche Funktionen brauchen wir. Und dass die Kirche eine ganz wichtige diakonische, das heißt eine gesellschaftshelfende Kraft ist in der Caritas, in der Diakonie, das ist ja unbestritten. Und insofern hoffe ich doch sehr, dass auch das von der Kirche und auch von der Kirche in Rom anerkannt wird. Und solange das nicht der Fall ist, können wir eigentlich nur die Bischöfe hier in Deutschland ermutigen, macht etwas, geht voran. Am Ende wird auch der Papst hinterherkommen.
5: Kürzlich hat der Münchner Kardinal Marx, der ja einen guten Draht zu Papst Leo haben soll, in seinem Bistum die Segnung homosexueller Paare erlaubt. Das ist dann auf scharfe Kritik gestoßen im Vatikan. Zeigt das die Grenzen der Reformfähigkeit auf?
13: Also das ist sehr gut, dass Kardinal Marx das, was ja schon auch von dem synodalen Weg in Deutschland beschlossen worden ist und vorbereitet worden ist, dass er das jetzt hier im Münchner Erzbistum umgesetzt hat. Wichtig ist mir, dass wir uns nicht in einen Kulturkampf begeben, und das sagt auch Papst Leo so, dass wir nicht einen Kulturkampf machen, der ja von den rechten, rechtspolitischen Kräften und eben auch Rechtskräften in der Kirche ausgenutzt wird. Da wird gegen queere Menschen mobilisiert, da wird ein altes, überkommenes Familienbild hochgehalten. Nein, wir müssen schauen, was hilft den Menschen, wirklich gute Menschen zu sein, gut Gemeinschaft zu bilden. Und den Segen Gottes, den kann auch die Kirche nicht vorenthalten. Es gibt da einen gewissen Dissens im Augenblick noch zwischen dem, was erlaubt ist, aber es ist gut, wenn Kardinal Marx vorangeht, und es ist gut, wenn Papst Leo das nicht als Grund der Kirchenspaltung sieht.
5: Wie steht Papst Leo zum synodalen Weg? Darüber habe ich gesprochen mit Christian Weisner von der Kirchenvolkbewegung Wir sind Kirche. Der Papst als Friedensbotschafter, das scheint die Rolle zu sein, die er spielen will in der Welt. Wie viel Halt er in Krisenzeiten geben kann und wie sich das auch auf seiner gerade zu Ende gegangenen Afrika-Reise gezeigt hat, darüber habe ich mit unserem Kirchenredakteur Klaus Hofmeister gesprochen, und das Gespräch können Sie dann in der nächsten halben Stunde hören.
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5: Bald 3 Jahre ist der Überfall der Hamas auf Israel her, und im Kibbutz Nir Oz helfen Menschen auch aus Deutschland dabei, diesen Ort, an dem so viel Schreckliches passiert ist, wieder zu einem lebenswerten Ort zu machen. Im Kibbutz finden sich noch viele Spuren des Massakers, das die Hamas-Kämpfer dort angerichtet haben. Jedes Fundstück wird gesammelt und erzählt eine eigene kleine Geschichte, die manchmal auch für die deutschen Helfer schwer auszuhalten ist.
16: Petra Hemming hakt vertrocknete Blätter und Zweige auf der Terrasse eines Häuschens im Kibbutz Nir Oz zusammen. In der Gemeinde unmittelbar am Gazastreifen tötete die Terrororganisation Hamas am 7. Oktober 2023 jeden vierten Bewohner, entführte mehr als 70 Menschen. Bei ihrer Arbeit stößt die

0: Erdbach-Nir-Oss als Verein gründete. Den Entschluss fasste sie 2023, nachdem sie die Nichte des 82-jährigen Gadi Moses kennenlernte. Der war zu dieser Zeit noch als Geisel im Gazastreifen. Gadi Moses überlebte 482 Tage Geiselhaft in der Hand der Hamas. Nun lebt der Mann, der einst den Kibbutz Nir-Oss mitgründete, wieder in seiner Heimat. Trotz der Ereignisse vom 7. Oktober, trotz der Entführung und der langen Geiselhaft. Ich treffe ihn im Kibbutz Nir-Oss.
1: Ich kann über die Vergangenheit weinen, aber ich weiß, dass es mir nicht hilft. Wir haben entschieden, Nir-Oss wieder aufzubauen. Es wird nicht dieselbe Gemeinschaft sein. Ich habe hier meine Frau verloren. 65 Menschen sind hier am 7. Oktober gestorben. Daran müssen wir uns erinnern. Trotzdem denke ich, soll das ein Ort des Lebens bleiben, eine Mammutaufgabe.
2: But I think that the kibbutz should stay as a living place. I think it's a very high mountain to climb.
0: Gadi Moses Vater wurde in Kassel geboren, flüchtete vor den Nazis, erzählt der 82-Jährige der Helfergruppe aus Deutschland. Aus seinem Kibbutz will er sich nicht vertreiben lassen, betont er und sagt, dass er für jede Hilfe dankbar sei. Mit einem Messer entfernt Mark Honker, der zum ersten Mal in Nir-Oss ist, Unkraut von einem Kaktus. Unzählige Arten trugen Odette und Jochevet Lifschitz jahrzehntelang in ihrem Kaktusgarten zusammen. Das Ehepaar wurde am 7. Oktober von Terroristen entführt. Odette Lifschitz starb in Gaza. Gestern habe er einen Kaktus wegschlagen müssen, weil er Einschusslöcher hatte, sagt Helfer Honker. Der 7. Oktober sei in Nir-Oss noch sehr präsent.
3: Also zum Beispiel, als der Joaf uns die Messer gegeben hat, die hat er aus einem der zerstörten Häuser geholt, sagte er, die Bewohner brauchen sie nicht mehr. In kleinen Momenten wird einem das dann klar, wo man ist.
4: Unsere Korrespondentin Bettina Meyer über deutsche Helfer, die im Kibbutz Nir-Oss versuchen, die Spuren des Hamas-Massakers am 7. Oktober 23 zu beseitigen.
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4: Heute Morgen mit Thomas Spindler.
6: Wie stabil ist die Waffenruhe im Nahen Osten noch? Nach den jüngsten US-Angriffen auf Ziele im Iran steigen die Sorgen der Anleger wieder. Genau wie der Ölpreis. Die Rekordrallye an den Aktienmärkten in den USA und Asien dürfte damit jedenfalls vorerst beendet sein. In Japan sackt der Nikkei derzeit ab. Auch der südkoreanische Leitindex fällt zurück. In den USA hatten der S&P 500 Index und der technologielastige Nasdaq gestern zwar erneut Höchststände erreicht. Dow Jones und Co. schlossen aber mit leichten Kursverlusten. Das hängt allerdings auch mit wichtigen Konjunkturdaten zusammen, die heute dort veröffentlicht werden. Die Investoren halten sich vor dem monatlichen US-Arbeitsmarktbericht häufig zurück. Arbeitsmarktdaten spielen in den USA eine wichtige Rolle bei den geldpolitischen Entscheidungen der US-Notenbank. Schwächelt der Arbeitsmarkt, steigt der Druck auf die Fed, die Zinsen zu senken. Das Ziel ist es, mit niedrigen Zinsen Investitionen zu fördern und die Konjunktur anzuschieben. Am deutschen Aktienmarkt kämpft der DAX um die runde Marke von 25.000 Punkten, die sich bislang als eine hohe Hürde erweist. Angesichts der unklaren Lage im Nahen Osten dürfte der deutsche Leitindex heute schwächer in den Handel starten.
4: Acht Uhr und gleich 27 Minuten an diesem Freitag.
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4: Der FC Freiburg hat in der UEFA Europa League den Einzug ins Finale geschafft. Das ist Premiere in der Vereinsgeschichte. 3:1 gegen Sporting Braga gestern und nun wartet im Endspiel am 20. Mai in Istanbul der englische Club Aston Villa. Das wird eine harte Nuss, aber die Freiburger sind erstmal im Freudentaumel.
7: Als seine Spieler noch auf dem Rasen tanzten, mit den Fans sangen und Selfies machten, ließ sich Julian Schuster auf seinen Platz auf der Bank sacken, legte den Kopf in den Nacken und ließ ihn kurz auf dem schwarzen Leder ruhen. Der junge Trainer erst ungläubig, dann gefragt. Noch ein Foto. Eins fürs Familienalbum, eins für die Geschichtsbücher des SC Freiburg. Das erste Mal im Finale der Europa League, historisch und
8: einfach unglaublich.
7: Selbst für Doppeltorschütze Lukas Kübler.
8: Das ist schon sehr, sehr speziell. Ja.
7: Teamkollege Nicolas Höfler musste es erst nochmal wiederholen, um es tatsächlich zu glauben.
9: Wir SC Freiburg im Euroleague-Final, das hört sich völlig surreal an.
7: Der 1

0: Zug ins Finale. Surreal. Nach einem Abend mit Gänsehaut als Gemütszustand.
1: Wunderbares, farbenfrohes Bild aus dem Stadion. In Rot und Weiß getaucht Choreografie, wo wirklich alle 33.500 Zuschauer an diesem Abend mitmachen.
0: Gegen Braga. Erst Choreo auf den Rängen, dann Tanz bis zum Tor.
1: Schussmöglichkeit! Tor! Was für ein Tor! Traumhaft! Wunderbar!
0: Das Tor von Mansambi, der Doppelpack von Kübler und ein Sonderlob von den Teamkollegen.
2: Er hat es häufig genug gezeigt, nicht sein erster Doppelpack.
3: Der ist natürlich brandgefährlich in der Box. Ist für uns natürlich Gold wert, wenn man einen Spieler hat, der so verteidigt und gleichzeitig so gefährlich in der Box ist. Ist natürlich, was willst du mehr?
0: Nach Istanbul am 20. Mai. Das Finale für die Freiburger dann gegen Aston Villa. Der Plan? Steht.
4: Jetzt wollen wir auch den Titel gewinnen.
0: Und dann gibt's vielleicht noch mehr Fotos von den Freiburgern fürs Familienalbum und die Geschichtsbücher.
5: Eine kleine Sensation an Katrin Rose über den Einzug des SC Freiburg ins Finale der Europa League. Am 20. Mai wird's in Istanbul ausgetragen.
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11: 8.30 Uhr. Commerzbank plant weiteren Stellenabbau. Bundestag entscheidet über Regeln für Fußfessel. USA und Iran beschießen sich in der Straße von Hormus. Das Wetter: Sonne, Wolken und meist trocken bei 13 bis 20 Grad. Mein Name ist Daniel Skondo. Guten Morgen. Die Commerzbank will bis 2030 weltweit weitere 3000 Arbeitsplätze streichen. Das hat die Bank in Frankfurt mitgeteilt. Der Stellenabbau sei Teil der Strategie, um eine Übernahme durch die italienische UniCredit abzuwehren. Erst vor kurzem hatte der DAX-Konzern angekündigt, bis Ende nächsten Jahres 3900 Jobs zu streichen. Die Commerzbank hat außerdem ihre Ziele für dieses Jahr nach oben geschraubt. Sie plant, einen Überschuss von mindestens 3,4 Milliarden Euro einzuholen. 200 Millionen mehr als bisher gedacht. Opfer von häuslicher Gewalt sollen besser geschützt werden. Deshalb will der Bundestag ein neues Gesetz beschließen. Danach können Täter dazu verurteilt werden, eine elektronische Fußfessel nach spanischem Modell zu tragen. Das gibt es schon in Hessen. Die Regelung soll dann künftig bundesweit gelten. ARD-Hauptstadtkorrespondentin Birte Sönnigsen.
12: Das Opfer kann dann durch einen Sensor gewarnt werden und auch die Polizei soll automatisch informiert werden. Und zwar in sogenannten Hochrisikofällen. Also wenn das Gericht davon ausgeht, dass Menschen akut in Gefahr sind. Häufig sind das dann die Ex-Frauen, Ex-Partnerinnen, Kinder. Gerichte sollen auch die Möglichkeit bekommen, Täter zu Anti-Gewalt-Trainings zu verpflichten.
11: In der Straße von Hormus hat es neue Gefechte zwischen den USA und dem Iran gegeben. Das US-Militär teilte mit, 3 Kriegsschiffe seien mit Drohnen und Raketen beschossen worden. Es gebe aber keine Schäden. Als Reaktion habe die US-Armee militärische Ziele im Iran angegriffen. Der Iran bestätigte Angriffe auf US-Kriegsschiffe und warf den USA wiederum vor, einen Öltanker beschossen zu haben. US-Präsident Trump sagte, die Waffenruhe zwischen beiden Ländern gelte trotzdem weiter und es werde auch weiter verhandelt. US-Präsident Trump hat der EU im Zollstreit eine neue Frist gesetzt. Die EU soll das Handelsabkommen mit den USA bis zum 4. Juli umsetzen. Sonst würden die Zölle für viele europäische Produkte steigen. Eine vorherige Drohung hat der US-Präsident bisher nicht wahrgemacht. ARD-Korrespondentin Anne Schneider.
4: Trump hat die von ihm angedrohten höheren Zölle auf Fahrzeuge aus der EU bislang nicht umgesetzt. Sie sollten eigentlich schon in dieser Woche greifen. Für zusätzliche Unsicherheit sorgt die Rechtslage. Ein US-Handelsgericht hat gestern klargestellt, dass breit angelegte Importzölle rechtlich nur eingeschränkt möglich sind und grundsätzlich in der Zuständigkeit des Kongresses liegen. Allerdings ist die Entscheidung noch nicht endgültig. Die US-Regierung kann Berufung einlegen und der Fall könnte am Ende erneut vor dem Supreme Court landen.
13: Schüler und Schülerinnen sind bundesweit heute wieder aufgerufen, gegen eine mögliche Wehrpflicht zu demonstrieren. In Hessen zum Beispiel in Frankfurt, Darmstadt, Gießen oder Kassel. HR-Reporter Fabian Schmidt.
14: Allein in Kassel haben sich für heute 800 Teilnehmer zu einer Kundgebung am Rathaus angemeldet. Deutschlandweit, in fast allen größeren Städten, sind ähnliche Versammlungen geplant. Die Initiatoren stellen sich mit dem Protest gegen die Wiedereinsetzung der Wehrpflicht. Sie positionieren sich aber auch gegen Aufrüstung und die Erhöhung der Militärausgaben.
13: Der SC Freiburg steht zum ersten Mal im Finale der Fußball-Europa League. Der Bundesligist hat das Rückspiel gegen Sporting Braga aus Portugal mit 3:1 gewonnen. Das reichte aus, um die 1:2 Niederlage aus dem Hinspiel auszugleichen und weiterzukommen. Gegner im Endspiel in knapp 2 Wochen ist der englische Club Aston Villa. In der Basketball-Bundesliga haben die Frankfurt Skyliners in Chemnitz verloren mit 82:86 nach Verlängerung. Die Frankfurter haben sich den Klassenerhalt aber schon gesichert. Und das passiert heute noch. Der Bundesrat stimmt über die Entlastungsprämie von bis zu 1.000 Euro ab. Die können Arbeitgeber zahlen, um die Folgen des Iran-Kriegs wie hohe Spritpreise abzumildern. Und in der Fußball-Bundesliga eröffnet die Frankfurter Eintracht den vorletzten Spieltag. In Dortmund steht Trainer Albert Riera dabei besonders unter Druck. Das waren die Nachrichten. Das Wetter. Teils sonnig, teils dichte Wolken heute, dabei im Norden und Osten bedeckter. Es bleibt meist trocken bei Höchstwerten zwischen 13 und 20 Grad. Morgen länger Sonne und ein paar Quellwolken bis 24 Grad. Die weiteren Aussichten. Sonntag beginnt sonnig, am Nachmittag wird es dann wolkiger bei bis zu 26 Grad und am Montag wieder deutlich kühler und nasser, dann nur noch bis 15 Grad. Die Zeit 8.35 Uhr.
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13: Vorsicht auf der A67 Mönchhof-Dreieck Richtung Darmstadt. Zwischen dem Rüsselsheimer Dreieck und Groß-Gerau befindet sich eine Entenfamilie auf der Fahrbahn. A3 Würzburg-Frankfurt zwischen Oberzhausen und Frankfurt-Süd inzwischen 10 Kilometer Stau wegen Bergungsarbeiten auf den beiden linken Fahrstreifen. A3 Frankfurt-Würzburg zwischen Frankfurt-Süd und Offenbacher Kreuz 5 Kilometer Stau. Hier ist die Unfallstelle geräumt. Und die A661 Egelsbach-Oberursel zwischen Frankfurt-Friedberger Landstraße und Frankfurt-Eckenheim 3 Kilometer stockend. Auch hier die Unfallstelle geräumt.
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5: Guten Morgen. Eigentlich wollte Kanzler Friedrich Merz ja zeigen, dass man die AfD mit guter Politik zurückdrängen könnte. Das ist nicht gelungen. Sie haben es gehört, im aktuellen Deutschland-Trend liegt die AfD vor allen anderen Parteien. 27% würden ihr Kreuz bei Blau machen. Das ist für die Union, die in der Sonntagsfrage auf 24% kommt, ein herber Schlag. Die Parteien der demokratischen Mitte, wie sie sich selbst gerne bezeichnen, haben sich darauf verständigt, dass gute Politik zu machen die beste Waffe gegen den rechten Rand sei und die Brandmauer. Ich habe mit Gabor Hallas in Berlin gesprochen. Die AfD wegregieren, das klappt offensichtlich überhaupt nicht. Die Umfragewerte für die Landtagswahl in Sachsen-Anhalt, die sehen die AfD sogar bei 41%. Wie wird das gerade in Berlin diskutiert?
16: Das wird schon mit Sorge diskutiert und auch mit so einer Art Ratlosigkeit, weil die AfD steigt und steigt, obwohl sie ja auch Skandale hat. Und da ist ja ein Bundeskanzler, der auf der einen Seite mal versprochen hat, dass er die AfD halbieren will, aber seitdem hat sie sich eben fast verdoppelt. Und die AfD auf der anderen Seite, die kann vor Kraft kaum laufen und stellt sich die Frage, woran liegt das? Die AfD ist ja eine Partei, die auf Emotionen setzt, auf die negativen Emotionen, auf Angst, auf Unsicherheit. Und da gibt es ja gerade in der heutigen Zeit einiges, da muss man nur zur Tankstelle fahren. Und dann hilft es der AfD eben auch, wenn man über die Gründe spricht, dass die Bundesregierung eben immer wieder auch ein zerstrittenes Bild abgibt und damit vielleicht Erfolge, die sie durchaus auch hat, wieder einreißt.
5: Mhm. Dann gibt es die Brandmauer und die führt dazu, dass die SPD eigentlich gar nicht mehr aus der Regierung wegzudenken ist, egal wie schlecht ihre Wahlergebnisse sind. Und das führt dann eben dazu, dass nach einem Wahlergebnis, das in der Tendenz eher eine Mehrheit für die rechte Seite der Politik gebracht hatte, die SPD mit 7 Ministern und Ministerinnen am Kabinettstisch sitzt. Wie lange kann diese Demokratie die Zustimmung zur AfD in der Bevölkerung noch so ignorieren?
16: Ja, das ist ein großes Problem beim Umgang mit der AfD. Wenn man zum Beispiel auch nach Sachsen-Anhalt schaut, da müsste, wenn die Wahl so ausgehen würde wie die Umfrage jetzt, müsste die CDU mit allen anderen Parteien eine Koalition machen, auch mit der Linken, was sie eigentlich auch ausschließt. Also das ist immer ein Teil des Problems. Auf der anderen Seite muss man sagen, die AfD hat keine Mehrheit und es ist auch nicht so, dass sich eine Mehrheit wünscht, dass die AfD jetzt die Bundesregierung anführt. Also nur weil Union und AfD eine potenzielle Mehrheit haben, heißt eben nicht, dass alle Wähler wollen, dass sie auch genutzt wird. Was sich aber eben auch zeigt, ist, dass die Kompetenzwerte der AfD steigen und auch im aktuellen ARD-Deutschland-Trend liegt die Parteichefin Alice Weidel auf Platz 2 bei den beliebtesten Politikern. Und ja, würde man jetzt eine Koalition mit der AfD eingehen, das muss man natürlich auch sagen, dann könnte es passieren, dass die CDU daran scheitert, dass sie vielleicht daran kaputt geht, weil ein großer Teil der Partei, der will das nicht, der Kanzler hat das ausgeschlossen und die AfD selbst ist auch nicht unbedingt ein großer Fan davon, von so einer Koalition.
5: Aber man hat sich in eine Art Sackgasse manövriert. Wie sieht es denn aus? Könnte die Brandmauer doch noch eingerissen werden in näherer Zukunft? Welche Folgen, außer dass es die CDU dann zum Zerbrechen bringen würde, wären da noch absehbar?
16: Erstmal, wenn man ganz ehrlich ist, muss man sagen, diese Brandmauer hat ja schon Löcher. Zum Beispiel in den Kommunen, vor allem in Ostdeutschland, wo es auch gar nicht mehr ohne die AfD geht, wenn sie zwischen 40% und 50% liegt oder in Thüringen ja sogar ein Landrat stellt. Da muss man natürlich miteinander reden. Das sind einfach die politischen Realitäten. Und da sind wir dann eben auch bei den Folgen. Das führt nämlich dazu, sieht man auch in Ostdeutschland, dass die Partei stärker verankert ist, dass sie ein Teil der Normalität geworden ist, dass es Menschen gibt, denen es dann auch ganz offensichtlich egal ist, dass sie als gesichert rechtsextrem eingestuft ist. Aber eine Koalition auf Landes- und Bundesebene, darüber haben wir gesprochen, das würde die CDU möglicherweise zerreißen. Kanzler Merz könnte dann eigentlich auch nicht CDU-Chef bleiben oder im Amt als Bundeskanzler bleiben. Wie stünde er da? Er hat das ausgeschlossen und auch die SPD würde sehr wahrscheinlich nicht weiter mit der Union regieren wollen.
5: Warum klappt das Wegregieren nicht bei der AfD? Die hat ihre Werte, statt sie zu halbieren, wie Kanzler Merz angekündigt hat, verdoppeln können. Gabor Hallas mit Einschätzungen dazu.
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5: Die wirtschaftliche Lage in Deutschland bleibt schwierig und das bekommt jetzt auch der Staat deutlich zu spüren. Die neue Steuerschätzung fällt nämlich schlechter aus als bislang erwartet. Bund, Länder und Kommunen müssen bis 2030 mit milliardenschweren Mindereinnahmen rechnen. Allein im kommenden Jahr fehlen laut Prognose fast 18 Milliarden Euro. Darüber habe ich gesprochen mit Theresa Schildmann. Sie ist Wissenschaftlerin in der Abteilung Makroökonomie im DEW in Berlin und Mitglied des Arbeitskreises Steuerschätzung. Wie gravierend ist diese neue Steuerschätzung aus Ihrer Sicht, Frau Schildmann?
17: Also 18 Milliarden Euro weniger pro Jahr, das ist natürlich schon gravierend. Wir sehen allerdings, dass Herr Klingbeil das im Bundeshaushalt in der Aufstellung von 2027, die er letzte Woche vorgestellt hat, auch schon berücksichtigt hat. Aber diese Zahlen verdeutlichen, dass die Verteilungsspielräume geringer werden.
5: Was sind denn die wichtigsten Gründe für diesen Einbruch?
17: Die Gründe sind in zwei Aspekten zu sehen. Zum einen haben wir natürlich durch die Iran-Krise eine massive Beeinträchtigung der deutschen Wirtschaft. Also die Regierung hat ihre Prognose für 2026 und 2027 deutlich abgesenkt. Das heißt, den wachstumssteigernden Effekt, den wir eigentlich erwartet hätten, im Zuge einer langsamen wirtschaftlichen Erholung, auch getragen durch die Sondervermögen und Ausgaben des Staates, dieser ist jetzt wieder fast zum Erliegen gekommen. Das ist der eine Effekt. Also durch den Iran-Krieg erhöhen sich die Preise. Das ist auf der einen Seite Einnahmen fördernd für den Staat, weil Wertsteuern wie zum Beispiel die Umsatzsteuer steigen und damit das Aufkommen erhöhen. Auf der anderen Seite sehen wir natürlich starke Verhaltensänderungen wie Konsumzurückhaltung. Und auch die Unternehmen leiden natürlich sehr unter dieser wirtschaftlichen Schwäche, sodass die gewinnabhängigen Steuern dann deutlich eingebrochen sind. Mhm. Der zweite Effekt bezieht sich allerdings auf wirtschaftliche Maßnahmen, also finanzpolitische Maßnahmen wie Steuersenkungen, die im letzten halben Jahr vollzogen wurden, wie zum Beispiel die Umsatzsteuersenkung in der Gastronomie jetzt zum Januar oder jetzt in Reaktion auf die Krise die Steuersenkung bei der Energiesteuer, der sogenannte Tankrabatt, der die Spritpreise senken soll. Und das führt dann natürlich zu Mindereinnahmen und diese schlagen eben auch sehr stark zu Buche.
18: Aber Sie haben gesagt, für den Finanzminister kam es nicht wirklich überraschend. Er hat das alles sozusagen schon eingepreist. Also welche Folgen hat diese neue Steuerschätzung jetzt für den Bundeshaushalt?
17: Also wenn man jetzt das vergleicht, was Herr Klingbeil eingestellt hatte und was wir jetzt im Steuerschätzerkreis heute zu Ende geschätzt haben, dann sehen wir, dass noch ein einstelliger Milliardenbetrag fehlt im Haushalt. Das heißt, das ist insofern erstmal ein überschaubares Problem, aber wir müssen natürlich sehen, dass der Bundeshaushalt generell auf sehr wackeligen Füßen steht und sich dieses Problem, was wir in 2027 sehen, dass sich die Koalitionspartner nur schwerlich einigen können, wo eingespart werden kann, dann in den folgenden Jahren noch viel deutlicher zeigt.
18: Mhm. Eigentlich ist es ja erstaunlich, dass der Bundeshaushalt auf so wackeligen Füßen steht, denn die Steuereinnahmen sind ja trotz dieser Einbußen jetzt immer noch sehr hoch. Das zentrale Haushaltsproblem liege bei den Ausgaben, nicht bei den Einnahmen, sagen Wirtschaftsverbände. Bei welchen Ausgaben, die nicht in Investitionen fließen, müsste denn noch stärker abgebaut werden?
17: Ja, da gibt es zum einen die aus unserer Sicht naheliegenden Aspekte wie eine schlankere Verwaltung. Das würde nicht nur Geld einsparen, sondern in Kombination mit Bürokratieentlastung auch vielleicht das Wirtschaftswachstum ankurbeln. Man kann über den Abbau von Subventionen nachdenken, zum Beispiel das Dienstwagenprivileg oder was ja auch in der Diskussion ist, das Ehegattensplitting. Das würde ebenfalls durch Arbeitsanreize das Potenzialwachstum stärken, weil das ist eigentlich das größere Problem, was wir haben, ist, dass das Wirtschaftswachstum einfach auch im Potenzial sehr schwach ist in Deutschland. Wir sind eine alternde Bevölkerung und können eben nicht mehr so viel produzieren, wie wir das in der Vergangenheit getan haben, was sich dann auch wieder in den Staatseinnahmen niederschlägt. Und mittelfristig ist es extrem wichtig, auch die Sozialversicherung nicht außer Acht zu lassen. Da gibt es ja jetzt zahlreiche Reformkommissionen. Auch bei der gesetzlichen Krankenversicherung haben wir ein erstes Sparpaket. Hier sehen wir den größten Faktor, wo man an die Ausgaben heran muss. In einer alternden Gesellschaft ist es einfach sehr schwierig, diese Systeme zu finanzieren. Und da muss man einfach an allen Stellen prüfen, wie man das sozialverträglich gestalten kann und wo Einsparungsmöglichkeiten da sind.
18: Weniger Einnahmen für den Staat. Die aktuelle Steuerschätzung sagt 18 Milliarden weniger Steuereinnahmen im nächsten Jahr voraus. Darüber habe ich gesprochen mit Theresa Schildmann, Mitglied im Arbeitskreis Steuerschätzung.
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18: Grippeähnliche Symptome, die bringt man nicht unbedingt mit dem Hunter-Virus in Verbindung. Dass die Erkrankten auf dem Kreuzfahrtschiff MV Hondius mit diesem Virus infiziert waren, das hat die Weltgesundheitsorganisation bestätigt. Das ist die Virusvariante, die von Mensch zu Mensch übertragbar ist, die da an Bord ausgebrochen war. Jetzt ist das Schiff unterwegs zu den Kanarischen Inseln.
19: Spanien sei in der Lage, das niederländische Kreuzfahrtschiff MV Hondius in Empfang zu nehmen und die Situation zu managen, versicherte WHO-Generaldirektor Tedros Adhanom Ghebreyesus. Die Gefahr für die Menschen auf den Kanarischen Inseln sei gering. Aktuell gäbe es 5 bestätigte Fälle und 3 Verdachtsfälle. Durch die an Bord ergriffenen Maßnahmen seien bisher keine weiteren Menschen erkrankt. Da die Inkubationszeit für das Hunter-Virus zwischen 1 und 6 Wochen liege, könnten aber noch mehr Fälle auftreten. Alle Kabinen seien desinfiziert worden. Die Passagiere wurden gebeten, in ihren Kabinen zu bleiben. Wer Symptome zeige, würde sofort isoliert. Welche Maßnahmen gerade noch auf dem Schiff ergriffen werden, erklärt die Epidemie-Expertin der WHO, Maria von Kerkhove.
20: So what is happening currently right now on the ship?
19: Wir haben einen WHO-Experten an Bord, zusammen mit drei weiteren Infektiologen. Sie stellen den Passagieren Fragen, um wirklich zu verstehen, welche Art von Kontakt sie mit den Verdachtsfällen oder bestätigten Fällen hatten und was sie generell auf dem Schiff getan haben, bevor sie an Bord kamen, während sie an Bord waren, um zu prüfen, welches Risiko das bedeutet. Käme hinzu, betonte Maria van Kerkhove, dass die WHO weltweit alle Experten, die es zum Hunter-Virus und speziell zur Variante anders gäbe, zusammengezogen habe, um das weitere Vorgehen auf dem Schiff zu begleiten. Vor allem argentinische Wissenschaftler besäßen seit einem Anders-Virus-Ausbruch in ihrem Land im Jahr 2019 große Expertise. Vergleiche mit Covid und Influenza sollten nicht gezogen werden, sagte sie. Im Gegensatz zu Covid damals sei das Anders-Virus lange bekannt und übertrage sich anders, nämlich nur durch sehr engen körperlichen Kontakt. Wichtig sei zu klären, wie es weitergeht, wenn das Schiff auf den Kanaren angekommen sei. Mit allen Herkunftsländern der Passagiere und der Crew stehe die WHO aktuell in Kontakt. An Bord befinden sich Menschen aus vielen Ländern und alle Beteiligten, alle Regierungen und das Schiffsunternehmen möchten sicherstellen, dass sie sicher nach Hause kommen, wobei nicht nur das eigene Risiko, sondern auch jegliches Risiko für andere minimiert werden soll. Für die Menschen an Bord sei die Situation beängstigend, weshalb sie nicht nur medizinisch, sondern auch psychisch betreut würden. Nach dem Kenntnisstand der WHO habe sich aber die Stimmung der Passagiere etwas gebessert, seit das Schiff wieder in Bewegung sei und Pläne ausgearbeitet würden, wie die Heimreise aller ermöglicht werden kann. Das Schiff war von Argentinien zu den Kapverdischen Inseln gefahren. An Bord befinden sich auch US-amerikanische Passagiere. Sowohl die USA als auch Argentinien sind aus der WHO ausgetreten.
5: Das Hunter-Virus auf dem Kreuzfahrtschiff. Die WHO untersucht diesen Ausbruch. Marie-Christine Werner berichtete.
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5: Heute vor genau einem Jahr am Abend des 8. Mai 2025, da ereignete sich das, worauf Millionen Katholiken weltweit nach dem Tod von Papst Franziskus gewartet hatten. Es stieg aus dem Kamin der Sixtinischen Kapelle der weiße Rauch auf. Und noch am Abend auf der Loggia des Petersdoms, wo Papst Leo dann seinen ersten Auftritt hatte, sagte er, der Friede sei mit euch allen. Klaus Hofmeister aus der HR Kirchenredaktion hat uns das vorhin eingeschätzt. Der Friede als zentrale Botschaft, 80 Jahre nach Ende des Zweiten Weltkriegs, nur wenige Minuten nach seiner Wahl, hat er damit den Ton gesetzt für sein Pontifikat?
21: Ja, kann man sagen. Also das ist so sein zentraler Appell an die Welt, die Botschaft des Evangeliums, die er seither in vielen Varianten in den Mittelpunkt gestellt hat. Immer sehr eindrücklich am Abend in seiner spontanen Ansprache hat er ja gesagt, ich möchte, dass dieser Friedensgruß in euer Herz eingehe, eure Familien erreiche, alle Menschen, wo immer sie seien, alle Völker, die ganze Erde. Also das ist seine Mission gewesen.
5: Wir haben Krieg im Iran, im Nahen Osten, in der Ukraine und andere Krisen gibt es noch dazu weltweit. Wie hat sich Papst Leo bisher dazu geäußert?
21: Ja, vor allen Dingen eben durch diese leidenschaftlichen Appelle. Er entwirft sozusagen damit eine Vision von einem anderen Zusammenleben, hält das in Erinnerung global und er spricht von einem entwaffneten und entwaffnenden Frieden. Beim Weltjugendtag in Rom im August hat er nochmal so einen anderen Begriff dazugebracht, der ihm offenbar sehr wichtig ist, den der Freundschaft. Und damals hat er den Jugendlichen zugerufen, ihr seid ein Zeichen dafür, dass eine andere Welt möglich ist, eine Welt von Geschwistern und Freundschaft, in der Konflikte nicht mit Waffen, sondern durch Dialog gelöst werden. Wobei er in seinen Appellen, das muss man schon sagen, auch in seiner Wortwahl zuletzt immer deutlicher geworden ist. Nach Ostern hat er mal formuliert, möge der Wahnsinn des Krieges ein Ende finden. Dann hat er von einer dramatischen Stunde der Weltgeschichte gesprochen und in Kamerun hat er ja jüngst sogar gesagt, die Welt wird von einer Handvoll Tyrannen zerstört.
5: Und vor wenigen Wochen hat sich der Papst ja auch mit Donald Trump einen heftigen Schlagabtausch geliefert. Der Papst hat auch einen US-amerikanischen Pass. Er hat dazu aufgerufen, alle Kriege dieser Welt zu beenden. Trump hat sich da scharf angegriffen gefühlt. Welches Ziel verfolgt der Papst mit seiner Trump-Kritik?
21: Ja, ich glaube, er will sich vor allen Dingen treu bleiben. Papst Leo hat nämlich auf diese Drohung Trumps reagiert, im Iran eine ganze Zivilisation auszulöschen. Und es muss einfach irgendjemanden geben, der darauf global vernehmbar reagiert. Das geht nicht, das sei nicht akzeptabel, hat er dann gesagt. Man solle an die vielen Unschuldigen denken, die schon jetzt und dann erst recht zu Opfern würden. Und er hat Trump dann direkt aufgefordert, zu Dialog und zu Verhandlungen zurückzukehren. Trump hat ihn dann dafür scharf angegriffen, also auch nachhaltig bis in die letzten Tage hinein. Aber Leo hat dann relativ cool reagiert. Er habe keine Angst vor der Trump-Administration. Er verkündet nur das Evangelium, gelegen oder ungelegen. Inzwischen bemühen sich beide Seiten so, die Wogen etwas zu glätten. Gestern war Außenminister Rubio 2,5 Stunden im Vatikan. Aber gerade für viele seiner Landsleute in den USA ist Leo mittlerweile zu einer, wie kann man sagen, also einer Stimme eines sozusagen anderen Amerika geworden, auch zu einer Stimme des guten Amerika und eben auch weltweit zu einer moralischen Stimme gegen Krieg und Gewalt. Und diese Stimme, die unabhängig ist von weltlichen und politischen Interessen, die fehlte offenbar vielen. Und deshalb findet er ja wirklich relativ viel Aufmerksamkeit zurzeit.
18: Da ist die Frage, wie viel Gewicht haben die Friedensappelle des Papstes? Ist er diese moralische Instanz für die Welt? War das auch kürzlich auf seiner Afrika-Reise?
21: Tja, er hat ja im Grunde auch nur das Gewicht seiner Worte. Er hat keine weltliche Macht und letztlich steht er auf verlorenem Posten und sieht dann schlecht aus, wenn die Mächtigen nicht tatsächlich dem Geist der Versöhnung und des Friedens wieder eine Chance geben. Aber das ist nur die eine Seite der Wahrheit. Er ist eben auch das Oberhaupt von inzwischen 1,4 Milliarden Katholikinnen und Katholiken. Er repräsentiert damit schon so etwas wie eine geistige Macht. Was sie bewirkt, ist offen. Zumal es ja leider rund um die Autokraten, ob in Russland oder in den USA, eben auch starke christliche Kräfte gibt, die diesen Nationalismus und dieses ganze Treiben da eben auch noch christlich legitimieren. Aber auch da hat sich Papst Leo ganz eindeutig dagegen ausgesprochen.
18: Ist Papst Leo also gerade der richtige Mann für die Katholiken, um in Zeiten von Krieg und Krisen Hoffnung zu spenden?
21: Ja, ich glaube, das geht noch über die Katholiken hinaus, würde ich sagen. Es ist jetzt einfach so eine globale Stimme. Man hat ja immer gesagt, er ist so ein bisschen der Anti-Trump, aber das wäre so ein bisschen zu kurz gegriffen. Aber wir brauchen in dieser Situation, glaube ich, eine Stimme, die ohne Angst, und das tut er eben auf eine entschiedene und glaubwürdige Weise, in Erinnerung ruft, dass es einfach noch andere Modelle des Zusammenlebens von Menschen gibt, die vernünftige Variante, also dieses Gegeneinander von Gewalt und Erpressung und Krieg, dass das einfach eine Sackgasse ist. Und ich denke, so eine Vision kann dann Menschen Hoffnung geben und auch motivieren, an einer solchen Welt von Freundschaft und Verständigung so auf ihre Weise auch mitzuarbeiten.
18: Sagt Klaus Hofmeister aus der HR Kirchenredaktion. Einschätzungen zu unserem Thema heute Morgen: Habemus Leo, das erste Jahr als Papst. Die Brüder Grimm-Festspiele in Hanau starten heute in ihre 42. Spielzeit. Was das Publikum in diesem Jahr erwartet und warum die Bühne diesmal eine ganz besondere ist, Marcel Ronge weiß das schon und er behält sein Wissen nicht für sich.
1: Märchen, Musik und ganz viel Magie. In Hanau ist wieder Festspielzeit und die Nachfrage so groß wie nie. Rund 58.000 Tickets sind schon verkauft. Insgesamt werden rund 90.000 Besucher erwartet, vielleicht sogar noch mehr. Für Intendant Frank Lorenz Engel ist der Erfolg kein Zufall.
2: Es ist bei uns immer das Besondere, dass wir Uraufführungen machen. Das heißt, dass wir Stücke in Auftrag geben, und zwar an der Zahl 3 in jedem Jahr. Das ist unser Alleinstellungsmerkmal. In diesem Jahr als Musical Tischlein deck dich. Dann haben wir als Familienstück mit Musik Schneewittchen. Dann haben wir des Kaisers neue Kleider und Amadeus von Peter Schäffer, wo es natürlich um Wolfgang Amadeus Mozart geht.
1: Tischlein deck dich ist übrigens eine Weltpremiere. Als Musical mit Liveband wird es so zum ersten Mal aufgeführt. Das Besondere an den Brüder Grimm-Festspielen: die Macher wollen alle ansprechen, nicht nur Kinder.
2: Wir machen Theater für alle. Märchen bedeutet ja nicht unbedingt Kinder, weil Märchen ist ja was sehr Archaisches. Und wir nehmen die Märchen als Grundlage und jeder Autor und Regisseur nimmt seinen Schwerpunkt und erarbeitet damit das. Natürlich achten wir immer darauf, dass für alle was drin ist. Das heißt, die Kinder lieben Verfolgungsjagden, verstehen aber keine Ironie. Aber der Onkel, die Mama und die Schwester, die Ältere, die da drin sind, die wollen natürlich auch unterhalten werden und das ist unser Anspruch.
1: Ein besonderer Blickfang ist auch dieses Jahr wieder das Bühnenbild. Denn bevor überhaupt ein Schauspieler auftreten kann, braucht es die passende Kulisse. Und die ist in diesem Jahr besonders aufwendig.
0: Diese Herausforderung gibt es ja jedes Jahr. Also, dass man eine Grundbühne bauen muss, in die die ganzen Stücke rein müssen. Also eine gewisse Neutralität muss man sich irgendwie erarbeiten und gleichzeitig soll es nicht beliebig werden.
1: Mit dem Start in die 42. Spielzeit der Brüder Grimm-Festspiele in Hanau werden auch wieder viele Schülerinnen und Schüler zu den Stücken erwartet. Für sie gibt es erstmals speziell entwickelte Unterrichtsmappen, sagt Intendant Engel.
2: Naja, es ist eine Hilfe für die Lehrer und Lehrerinnen, die mit ihren Klassen hierher kommen. Wir haben ja 15.000 Kinder in Schulvorstellungen von 6 bis 15. Wir wollen einfach helfen, diese Dinge im Unterricht zu bearbeiten, die Kinder vorzubereiten auf das Theater. Was ist Theater überhaupt? Was ist ein Theaterknicke? Wie verhält man sich da? Was tut man? Und dann nachher, was habe ich gesehen? Wie kann ich damit vielleicht neue Ideen und kreative Dinge entwerfen? Das ist unser Anliegen.
1: Darin finden Lehrkräfte nicht nur klassische Aufgaben zur Interpretation der Stücke, sondern auch moderne Ansätze. So sollen ältere Schüler zum Beispiel eigene Reels, also kurze Videos zu den Stücken produzieren, um sie tiefer zu verstehen und ein neues Erlebnis fürs Theater zu schaffen.
18: Mit neuen Stücken, einer spektakulären Bühne und einem Rekord im Vorverkauf starten die Brüder Grimm-Festspiele in die neue Saison in diesem Sommer in Hanau. Und die Tribüne ist zudem noch überdacht.
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1: 9 Uhr. Commerzbank plant weiteren Stellenabbau. Bundestag entscheidet über Regeln für Fußfessel. USA und Iran beschießen sich in der Straße von Hormus. Das Wetter, Sonne und Wolken und meist trocken, 13 bis 20 Grad. Mein Name ist Daniel Skondo. Guten Morgen. Mit Jobabbau und mehr Gewinn will die Commerzbank die Übernahme durch die italienische UniCredit abwehren. In Frankfurt teilte der Konzern heute seine Strategie mit. Unter anderem sollen bis 2030 weitere 3000 Arbeitsplätze wegfallen. Zusätzlich zum schon laufenden Stellenabbau. HR-Reporterin Ursula Mayer.
2: Man gehe sozialverträglich vor und setze auf bewährte Programme wie etwa Altersteilzeit, heißt es bei Deutschlands zweitgrößter Privatbank. Der Umbau wird sie rund 450 Millionen Euro kosten. Trotzdem peilt das Geldhaus für das Gesamtjahr ein höheres Konzernergebnis an von mindestens 3,4 Milliarden Euro. Im ersten Quartal hat die Bank unter dem Strich 913 Millionen Euro verdient, fast 80 Millionen Euro mehr als im Jahr davor.
1: Bundestagssitzung beginnt. Die Abgeordneten sollen unter anderem abschließend über das neue Gewaltschutzgesetz abstimmen. Ziel ist, Opfer von häuslicher Gewalt künftig besser zu schützen. Danach können die meist männlichen Tätern bundesweit dazu verurteilt werden, eine elektronische Fußfessel zu tragen oder an Anti-Gewalt-Kursen teilzunehmen. Bei der Fußfessel nach spanischem Modell erhält das Opfer ein Empfangsgerät und wird gewarnt, wenn der Täter zu nahe kommt. In Hessen gibt es das schon. Seit Anfang des Jahres bekommen 18-Jährige einen Fragebogen zum neuen freiwilligen Wehrdienst. Frauen können ihn ausfüllen, die jungen Männer sind dazu verpflichtet. Und wer es nicht macht, soll 250 Euro Bußgeld bezahlen. Diese Zahl hat das Verteidigungsministerium jetzt genannt. Bis Ende April wurden 194.000 Fragebögen verschickt, fast drei Viertel wurden beantwortet. In der Straße von Hormus hat es neue Gefechte zwischen den USA und dem Iran gegeben. Beide Seiten bestätigten, dass das US-Militär Ziele entlang der Meerenge beschossen hat. Dabei seien drei amerikanische Kriegsschiffe mit Drohnen und Raketen angegriffen worden. ARD-Korrespondent Uwe Lüb.
3: Die Waffenruhe zwischen den USA und Iran soll nach US-Angaben grundsätzlich aber weiter gelten. US-Präsident Trump rief Iran erneut auf, nun schnell eine Friedensvereinbarung zu unterzeichnen. Die USA warten weiter auf die Antwort Irans auf den jüngsten US-Vorstoß. Die USA verlangen unter anderem Zusagen Irans, sein Atomprogramm aufzugeben. Auch soll in einem ersten Schritt die Straße von Hormus freigegeben werden.
1: US-Präsident Trump hat der EU im Zollstreit eine neue Frist gesetzt. Die EU soll das Handelsabkommen mit den USA bis zum 4. Juli umsetzen. Sonst würden die Zölle für viele europäische Produkte steigen. Eine vorherige Drohung hat der US-Präsident bisher nicht wahrgemacht. ARD-Korrespondentin Anne Schneider.
4: Trump hat die von ihm angedrohten höheren Zölle auf Fahrzeuge aus der EU bislang nicht umgesetzt. Sie sollten eigentlich schon in dieser Woche greifen. Für zusätzliche Unsicherheit sorgt die Rechtslage. Ein US-Handelsgericht hat gestern klargestellt, dass breit angelegte Importzölle rechtlich nur eingeschränkt möglich sind und grundsätzlich in der Zuständigkeit des Kongresses liegen. Allerdings ist die Entscheidung noch nicht endgültig. Die US-Regierung kann Berufung einlegen und der Fall könnte am Ende erneut vor dem Supreme Court landen.
1: Nach den Regional- und Kommunalwahlen in Großbritannien deuten erste Ergebnisse auf einen Rückschlag für Premierminister Starmer hin. Seine Labour-Partei muss nach Medienberichten deutliche Verluste hinnehmen. Stark zugelegt haben dagegen die Rechtspopulisten von Reform UK. In britischen Medien wird jetzt wieder darüber diskutiert, ob die Labour-Partei Starmer an der Spitze ablösen könnte. Wie viele Meisen, Finken, Rotkehlchen oder Spatzen sind in den Gärten und Parks zu sehen? Das will der Naturschutzbund NABU wissen und startet heute wieder die Aktion Stunde der Gartenvögel. Wer mitmachen will, zählt an diesem Wochenende eine Stunde lang die Vögel vor der eigenen Haustür und meldet sie per Internet, App oder Post. Der NABU will so erfahren, wie sich die heimische Vogelwelt entwickelt. Das waren die Nachrichten. Das Wetter. Teils sonnig, teils dichte Wolken heute, dabei im Norden und Osten bedeckter. Es bleibt aber meist trocken bei Höchstwerten zwischen 13 Grad im Upland und 20 Grad an der Bergstraße. In der kommenden Nacht oft klar, dann kühlt es ab auf 9 bis 2 Grad und morgen scheint dann länger die Sonne bei bis zu 24 Grad. Die weiteren Aussichten: am Sonntag erst sonnig, Nachmittag wolkiger bis 26 Grad und der Montag wird dann deutlich kühler und nasser, nur noch bis 15 Grad. Die Zeit 9.05 Uhr.
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1: A3 Würzburg Richtung Frankfurt, zwischen Obertshausen und Frankfurt Süd 9 Kilometer Stau wegen Bergungsarbeiten auf den beiden linken Fahrstreifen. A3 Köln-Würzburg, zwischen Frankfurter Kreuz und Offenbacher Kreuz 6 Kilometer stockend wegen Reinigungsarbeiten. A4 Kirchheimer Dreieck Richtung Erfurt, zwischen Bad Hersfeld und Friedewald 3 Kilometer stockend im Bereich einer Baustelle. Und eine Meldung aus dem Hochtaunuskreis: die L3057 ist zwischen Obererlenbach und Burgholzhausen in beiden Richtungen gesperrt. Hier hat es einen Unfall im Einmündungsbereich gegeben.
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5: Guten Tag. Bis zu 1.000 Euro obendrauf als Einmalzahlung zusätzlich zum Lohn. Das ist die Idee der Entlastungsprämie, über die heute im Bundesrat entschieden wird. Diese Prämie soll uns neben dem Tankrabatt finanziell entlasten angesichts der Preise, die infolge des Iran-Kriegs so stark gestiegen sind. Aber im Zusammenhang mit der Entlastungsprämie gibt's noch ein paar offene Fragen. Lassen wir uns von Maximilian Ulrich aus unserem Hauptstadtstudio zunächst nochmal erklären, wie sich die Bundesregierung die Zahlung dieser Prämie gedacht hat.
6: Sie soll von Unternehmen gezahlt werden und nicht vom Staat und dabei fallen keine Steuern oder Abgaben an. Die Prämie soll zusätzlich zum normalen Lohn ausgezahlt werden, kommt also obendrauf. Und bekommen können sollen sie Vollzeit- und Teilzeitbeschäftigte, Minijobber und Azubis. Rentner, Studierende und Arbeitslose hingegen sollen die Prämie nicht kriegen. Und möglich soll die Auszahlung bis Ende Juni 2027 sein. Wichtig ist, die Prämie ist freiwillig und kann bis zu 1.000 Euro betragen. Es können also auch 500 oder nur 20 oder eben 0 Euro sein.
5: Denn viele Unternehmen haben schon angekündigt, dass sie sich die Entlastungsprämie nicht in dieser Höhe oder auch gar nicht leisten können. Es bleibt also abzuwarten, welche Unternehmen die Prämie überhaupt zahlen werden.
6: Öffentlich angekündigt haben das erst 3 Unternehmen, Rossmann, die Maschmeyer Group und eine Bielefelder Agentur mit sage und schreibe 12 Mitarbeitern. Der Verband der Familienunternehmer, der hat seine Mitglieder mal befragt und da gaben nur 12% an, die vollen 1.000 Euro zahlen zu wollen. 31% wollen die Prämie nur teilweise zahlen, denn die Unternehmen leiden ja auch unter den gestiegenen Energiekosten. Allerdings können Unternehmen die Prämie auch als Betriebsausgabe von der Steuer absetzen.
5: Wobei aber so mancher Branchenverband die Prämie auch ganz grundsätzlich in Frage stellt, ja sogar von Grund auf ablehnt.
6: Der Chef des Mittelstandsverbands BVMW sagt zur Prämie: da platzt mir wirklich der Kragen. Das zeigt echt, viele Unternehmen sind unzufrieden. Sie sagen, wir können nach so vielen Jahren schlechter Wirtschaftslage einfach keine Prämie zahlen. Der Mittelstandsverband fordert deshalb jetzt auch die Länderchefs auf, im Bundesrat gegen die Entlastungsprämie zu stimmen. Und tatsächlich waren sich gestern ganz viele Bundesländer noch unsicher, ob sie der Prämie heute im Bundesrat zustimmen. Das wird also spannend. Sollten Sie zustimmen, dann könnte die Prämie schon ab der nächsten Woche ausgezahlt werden.
5: Die Entlastungsprämie von bis zu 1.000 Euro, die die Bundesregierung beschlossen hat, die von den Unternehmen ausgezahlt werden soll, bei der keine Steuern und Abgaben anfallen und die die Unternehmen von der Steuer absetzen können. Über die Einführung oder Nichteinführung dieser Prämie entscheidet heute der Bundesrat. Und Einzelheiten dazu haben wir gerade von Maximilian Ulrich aus unserem Hauptstadtstudio gehört.
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5: Ein Jahr schwarz-rote Bundesregierung, das heißt auch ein Jahr parlamentarische Opposition gegen diese Regierung im Bundestag in Berlin. Aus 3 Parteien besteht die Opposition im Bundestag, aus der AfD, den Grünen und der Linken. Und wo Regierung und Opposition aufeinandertreffen in den Plenarsitzungen des Bundestages, da wird der Ton oft so rau, dass auch die Leute im Bundestagspräsidium immer wieder aufs Äußerste gefordert sind.
7: So, ich habe es mal ein bisschen mitgeschrieben.
8: Andrea Lindholz ist genervt.
7: So. Ah, gut. Lernen Sie erstmal Deutsch. Hier auf der anderen Seite in den Dreck ziehen. Sie haben nichts auf der Pfanne. Ich sag einfach,
8: die Bundestagsvizepräsidentin von der CSU versucht, wie so oft, Ruhe in eine Debatte zu kriegen.
7: Ich appelliere einfach nochmal an die Art und Weise, wie wir hier inhaltlich miteinander debattieren.
8: Vor knapp 2 Wochen im Bundestag, Aktuelle Stunde auf Wunsch der AfD. Sie ist die mit Abstand größte Oppositionsfraktion, sorgt immer wieder für Empörung bei allen anderen und empört sich darüber wiederum selbst. Oft dabei Parteivize Stefan Brandner.
9: Zu den spitzenmäßigen Leistungen, meine Fresse, es ist denn da schon wieder kein, also nicht den Hauch von Seriosität auf der Seite hinter mir, wirklich. Brüllen Sie doch so rum, wie
10: Herr Brandner, Sie sind gut zu verstehen. Und Ihre Zeit läuft, bitte, nutzen Sie sie sinnvoll.
8: Eine Bitte von Bundestagsvize Omid Nuripur, die bei Brandner und vielen seiner Kollegen nicht gerade ernst genommen wird.
9: Der Schiedsrichter bekämpft uns nicht nur, er will uns auch noch verbieten. Und genauso objektiv sind dann die Ordnungsrufe. Und dann wundert es keinen Menschen, dass wir relativ viele bekommen.
8: Viele Ordnungsrufe, Rügen, dazu eine permanente Unruhe im Saal. So nehmen es Beobachter wie Erhard Schärfer wahr.
11: Auch damit zu tun, wie die AfD-Fraktionsmitglieder sich im Parlament, im Plenum verhalten. Es gibt sehr viel mehr Zwischenrufe von da. Und das verführt dann auch andere von Zeit zu Zeit, auch in diese Art und Weise des Umgangs miteinander einzustimmen. Also die ist sehr viel unruhiger geworden, teilweise auch provozierender, teilweise auch aggressiver, als es in früheren Jahren war.
8: Schärfer kommentiert seit gut 15 Jahren Bundestagsdebatten für Phoenix. Streit und harte Auseinandersetzung, normal, sagt er. Doch eine oft auf Innenpolitik zielende Oppositionsarbeit wird durch die immer unübersichtlichere Weltlage erschwert. Etwa die Bedrohung aus Russland, den Krieg im Nahen Osten, die immer neuen Wolken eines unberechenbaren amerikanischen Präsidenten.
11: Diese Opposition hat ja vor allem ein Problem, nämlich, dass furchtbar viel passiert außerhalb auch dieses Landes und sie sich deshalb sehr bemühen muss, auf sich aufmerksam zu machen und dazu sehr unterschiedliche Mittel greifen muss, um überhaupt wahrgenommen zu werden.
8: Und so haben AfD und Linke, aber auch die Grünen, so formuliert es Schärfer, nochmal einen Zahn zugelegt. Gerade die Grünen beschreiben dies aber immer wieder als Spannungsfeld. Einerseits harsche Kritik an Schwarz-Rot, andererseits der Wunsch nach Stabilität fürs Land. Auch jetzt, wo manche schon über ein vorzeitiges Ende der Bundesregierung nachdenken. Grünen-Chefin Franziska Brandner.
12: Ich bin aber der festen Überzeugung, dass diese Regierung die verdammte Pflicht hat, endlich mal von diesem Abgrund wegzugehen. Und ich nicht darauf spekuliere oder mich sogar darüber freuen würde, wenn sie in den Abgrund reingeht. Das tut unserem Land nicht gut. Wirklich nicht.
8: Linken-Chef Jan van Aken formuliert das anders. Mehrere seiner Abgeordneten wurden sogar des Saals verwiesen, unter anderem wegen verbotener Fahnen und T-Shirts. Die Rhetorik ist scharf. Selbstkritik bei van Aken? Nein. Kritik an der schwarz-roten Mehrheit.
13: Hört niemand auf uns, aber das ist Ihr Fehler und nicht unser Fehler. Und was können wir selbstkritisch sagen? Ja, ich würde mir natürlich wünschen, dass wir mittlerweile bei 30% liegen.
8: Umfragen zufolge sind es etwa 11. Aber aus van Akens Worten wird auch klar, die Opposition hat nicht vor, aus einem unruhigen wieder einen etwas ruhigeren Bundestag werden zu lassen.
5: Sagt unser Berliner Hauptstadtkorrespondent Benjamin Großkopf. Er hat sich zum einjährigen Bestehen der amtierenden schwarz-roten Bundesregierung angeschaut, wie in diesem zurückliegenden Jahr die Oppositionsparteien im Bundestag aufgetreten sind. Die Oppositionspartei mit den meisten Sitzen im Bundestag ist die AfD und sie ist in Umfragen mittlerweile die Partei mit den besten Umfragewerten. Im ARD-Deutschland-Trend liegt sie bei 27%. Erst dann folgen die Unionsparteien CDU und CSU mit zusammen 24%. Und in Sachsen-Anhalt, wo im September ein neuer Landtag gewählt wird, rückt die AfD laut Umfragen immer näher an eine absolute Mehrheit heran. Woran liegt das? Dieser Frage ist der Kollege Gabor Hallas nachgegangen.
14: Schönebeck in Sachsen-Anhalt. Die AfD hat eingeladen, ein Familienfest soll es sein mit Eis und Hüpfburg und Ulrich Siegmund auf der Bühne. Ulrich Siegmund möchte Ministerpräsident werden. Seine AfD steht aktuell bei 41%. Sven Schulze von der CDU ist Ministerpräsident und will es bleiben. Aber seine Partei liegt abgeschlagen 15 Punkte hinter der AfD.
15: Ich will nicht, dass die Landtagswahl in Sachsen-Anhalt zu einem Denkzettel für die Regierungsarbeit in Berlin wird. Die Menschen hier sind unzufrieden mit dem, was sie aus Berlin bekommen. Und ich bin es ehrlich gesagt auch.
14: Nur 13% der Deutschen sind zufrieden mit der Bundesregierung. Historisch schlechte Werte, so der ARD-Deutschland-Trend. Kaum besser sieht es mit dem Bundeskanzler aus.
16: Wir kämpfen als CDU gemeinsam, wir gewinnen gemeinsam, wir verlieren gemeinsam.
14: Eine Prognose für die Landtagswahl wagt Friedrich Merz nicht. Denn das mit den Prognosen ist auch schon einmal schiefgegangen.
17: Und dann traue ich mir zu, die AfD mit ihren Wählerinnen und Wählern zu halbieren. Das geht! Das geht, meine Damen und Herren!
14: Das war im Herbst 2018. Die AfD stand damals bei 14% bundesweit. Das heißt, sie hat sich nicht halbiert, sondern fast verdoppelt. Im ARD-Deutschland-Trend ist sie jetzt deutlich stärkste Kraft mit 27%.
18: Die AfD schafft es vor allem, die emotionalen Bedürfnisse von Menschen anzusprechen. Verunsicherung, Sorge, Angst, Frustration und auch Wut,
14: sagt der Soziologe Matthias Quent von der Ernst-Abbe-Hochschule in Jena.
18: Friedrich Merz hatte vor den Wahlen noch in der Opposition gegen die Ampelregierung versprochen, alles anders machen zu können und schnell einen Richtungswechsel herbeizuführen. Und nun muss die Bundesregierung sehen, dass die Komplexität der Herausforderung eben doch größer ist.
14: Menschen sind nicht zufrieden und enttäuscht. Darauf setzt die AfD. Auch Bernd Baumann, der parlamentarische Geschäftsführer.
19: Merz hat ja getäuscht, hat so getan, als wenn er unsere Themen übernehmen würde. Links ist vorbei. Schluss mit den linken Spinnern, hat er im Wahlkampf gesagt und hat als erstes mit den linken Spinnern eine Koalition gemacht.
14: Die AfD stehe bereit, mit der Union Politik zu machen, wenn es um Migration, um Kernkraft gehe oder darum, die Steuern zu senken. Kanzler Merz aber lehnt das ab. Und auch der SPD gefallen die aktuellen Umfragen nicht.
20: Ärmel hochkrempeln, dass die AfD nicht in Verantwortung kommt, weil das geht dann auch an die Grundfesten dieser Demokratie.
14: Sagt Dirk Wiese, parlamentarischer Geschäftsführer der SPD. Er weiß auch, dass die Umfragewerte etwas mit dem Bild zu tun haben, das die Bundesregierung abgibt.
20: Ganz ehrlich, wir müssen auch mehr intern die Dinge vorher klären und weniger öffentlich übereinander diskutieren. Ich glaube, das ist nicht gut gewesen. Man hat sich jetzt viel zu viel öffentliche Ratschläge gegeben. Dazu gibt es immer auch die Hinweise von der Seitenlinie, die gekommen sind.
5: Mögliche Ursachen für das Erstarken der AfD. Einige davon haben wir gerade im Bericht unseres Korrespondenten Gabor Hallas gehört.
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21: Habemus Leo, das erste Jahr als Papst.
5: Ja, wir rechnen damit, dass Leute, die Latein können, jetzt die Stirn runzeln und sagen, dass dieser erste Satz unserer Schlagzeile eigentlich Habemus Leonem heißen müsste, was auf Deutsch so viel hieße wie wir haben den Leo, weil im Lateinischen eben auch Eigennamen veränderlich sind. Aber wenn Sie Latein können, seien Sie bitte nachsichtig mit uns. Jene andere berühmte Schlagzeile, wir sind Papst, hat ja auch nicht wortwörtlich gestimmt. Also wenden wir uns dem wirklich wichtigen Thema zu und schauen wir auf den Papst und nicht so sehr auf seinen Namen. Heute vor genau einem Jahr ist der US-Amerikaner Robert Francis Prevost zum Papst gewählt worden und trägt seitdem als Leo XIV. Unter anderem den Fischerring. In Erinnerung an den Urpapst, den Apostel Petrus, der ja ein Fischer gewesen ist. Dieser Ring wird nicht von Papst zu Papst vererbt, sondern wird jedes Mal nach dem Tod eines Papstes zerstört und durch einen neuen ersetzt. Jeder Papst hat also seinen eigenen, individuell angefertigten Ring. Tilman Kleinjung ist unser Korrespondent in Rom und hat das erste Jahr des Papstes beobachtet, in Rom und auch auf Reisen. Herr Kleinjung, auf dem Fischerring ist der heilige Petrus zu sehen, mit zwei Schlüsseln und einem Netz, als Symbol für die missionarische Aufgabe des Papstes, ein Menschenfischer zu sein. Hat sich Papst Leo in seinem ersten Jahr schon als solcher bewährt?
22: Ich würde sagen, ja, auch wenn das nach außen gar nicht so richtig aufgefallen ist. Ich habe sogar immer wieder, auch aus Deutschland gehört, man hört ja gar nichts vom neuen Papst. Das hat sich dann hier in Rom und auch wenn er unterwegs war, gar nicht so sehr danach angefühlt. Denn er hat tatsächlich ja von Papst Franziskus dieses heilige Jahr 2025 geerbt und hat in diesem ersten Jahr, nicht nur aufgrund des heiligen Jahres, unglaublich viele Termine absolviert. Mein Eindruck ist der möchte sich einmal in diesem ersten Jahr allen Menschen vorstellen. Er hat natürlich nicht diese zupackende, auch nahbare Art von Papst Franziskus. Und deshalb könnte vielleicht der Eindruck entstehen, dass er noch tatsächlich ein bisschen in die Menschenfischerlehre gehen muss. Aber mein Eindruck ist er macht das schon ganz gut. Und er sagt, es gefällt ihm auch. Das ist eigentlich das, was er gerne machen will, weil er ja selber früher auch mal Pfarrer war.
5: Schauen wir uns das mal genauer an. Als Sie den Papst beobachtet haben in seinem ersten Jahr, seine Art aufzutreten, die Akzente, die er gesetzt hat beim Weltjugendtreffen in Rom zum Beispiel oder auch auf seinen Reisen, welchen Eindruck hat er auf Sie gemacht?
22: Er ist ein eher nachdenklicher Mensch. Er wirkt manchmal fast schüchtern, zumindest zurückhaltend. Und er überlegt, bevor er spricht. Das ist, glaube ich, tatsächlich ein Charakteristikum, was möglicherweise auch in seiner Ausbildung liegt. Er ist ja studierter Mathematiker auch. Die katholische Kirche kann das gut brauchen, gerade angesichts auch der Finanznöte hier im Vatikan. Aber ich glaube, es ist auch sein Wesenszug. Ein nachdenklicher Mensch, der dann, wenn er was sagt, das dann richtig sagt. Wir haben das ja jetzt gemerkt in der Auseinandersetzung mit Donald Trump. Das war so ein leichtes Crescendo. Er hat immer stärker gewarnt und auch den kriegerischen Einsatz der USA und Israels gegen den Iran kritisiert. Und dann, als er auf einmal gemerkt hat, mich hört ja keiner, ist er sehr klar und deutlich geworden. Also wenn er dann was sagt, dann sagt er was.
5: Der erste Satz, den Leo XIV. Nach seiner Wahl öffentlich gesagt hat, lautete: Der Friede sei mit euch. Und viele haben das sofort und seitdem immer wieder als Leitmotiv für sein Pontifikat verstanden. Können Sie beschreiben, wie er dieses Leitmotiv mit Leben füllt?
22: Ich habe heute Morgen im Radio gehört, hier in der Rai, da haben Sie gesagt, er hat mindestens 100-mal das Wort Friede in seinen Ansprachen seitdem gebraucht. Ich glaube, es war noch viel öfter, ehrlich gesagt, denn es gibt praktisch keine Ansprache, keinen öffentlichen Auftritt von Papst Leo, in dem er nicht das Wort Friede gebraucht. Und dieses Schlüsselwort, der entwaffnete und der entwaffnende Friede, den er der Welt predigt, seit er Papst ist eigentlich. Der Papst hat nun mal nur die Macht des Wortes. Und ich habe es ja gerade schon so ein bisschen beschrieben, als er seine Kritik gegen den Irankrieg der USA und Israels nicht gehört fühlte, hat er auch dann eben tatsächlich nachgelegt und hat sich ja dann auch nicht gescheut, tatsächlich auch Donald Trump direkt zu widersprechen und hat auch gesagt, er fühlt sich überhaupt nicht eingeschüchtert von dem. Also er fühlt sich frei, das Wort des Evangeliums zu verkünden. Das lässt sich nun mal auf den einen Satz oder auf das eine Wort Frieden kondensieren.
5: Als Pontifex soll ein Papst dem Namen nach auch Brückenbauer sein. Und viele haben gesagt, dass Leo XIV. Diese Rolle gerade auch nach innen in die katholische Kirche hinein zu verkörpern versucht. Was bedeutet das für sein innerkirchliches Programm, für die Frage Reformen oder Traditionen?
22: Ich glaube, er ist tatsächlich in diesem Punkt deutlich diplomatischer als sein Vorgänger. Papst Franziskus war ja sehr klar gegenüber den sogenannten Traditionalisten in der katholischen Kirche, also den sehr Konservativen, die den tridentinischen, also den alten Messritus gepflegt haben. Den hat er stark eingeschränkt. Da ist Leo zum Beispiel jetzt wieder offener und setzt auf Versöhnung. So durfte einer der schärfsten Kritiker von Papst Franziskus, der amerikanische Kardinal Burke im Petersdom, diesen alten Ritus, diesen Messritus mit dem Rücken zum Volk auf Latein feiern. Das hätte es unter Franziskus nie gegeben. Also da setzt er auf Ausgleich. Bei den Reformern ist er eigentlich, und das macht er auch deutlich, gewillt, den vorsichtigen Reformkurs von Franziskus weiterzugehen. Er ist aber da auch etwas vorsichtiger, indem er nicht überzogene Hoffnungen weckt. Bei Franziskus hatte man ja manchmal den Eindruck, also der Tag, an dem die katholische Kirche beispielsweise die Trauung von Homosexuellen erlaubt oder die Weihe von Frauen in Ämter, der steht ja unmittelbar bevor. Da ist er ein bisschen, da bremst er ein bisschen, aber er lässt da immer eine Tür offen. Also beispielsweise in Bezug auf die Weihe von Frauen zu Diakoninnen hat er gesagt, das sehe ich momentan nicht als das erste Thema. Also in diesem Momentan steckt dann so ein bisschen die Hoffnung, naja, vielleicht morgen.
5: Tilman Kleinjung, ARD-Korrespondent in Rom. Vielen Dank. Gesprochen haben wir über Papst Leo XIV., der heute vor genau einem Jahr in dieses Amt gewählt worden ist. Er ist deshalb das Thema heute Morgen hier bei uns. Genannt haben wir das Thema in etwas freiem Latein: Habemus Leo, das erste Jahr als Papst.
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5: Bis vor 4 Jahren, bis zum Jahre 2022, sind in der Landwirtschaft männliche Küken nach dem Schlüpfen getötet worden, weil nur die weiblichen

0: essen und später zu schlachten, um ihr Fleisch zu verwerten. Beim Bio-Geflügelhof von Landwirt Peter Schubert wachsen sie 14 bis 16 Wochen heran. Der große Nachteil: die Tiere sind keine Masthühner. Ihre Rasse ist nicht darauf ausgelegt, schnell Fleisch zuzulegen.
1: Wir sind jetzt bei diesen Bruderhennen bei ca. 1 zu 4 bis 1 zu 4,5. Das heißt, ich brauche 4 bis 4,5 Kilo Futter für 1 Kilo Bruderhahn. Beim Masthähnchen ist man irgendwo bei 2 bis 2,5 Kilo pro Kilo Fleisch.
0: Deshalb ist die Aufzucht von Bruderhennen vergleichsweise teuer und das schlägt sich auch bei den Fleisch- und Eierpreisen für die Verbraucher nieder. Bioverbände wie Bioland, Demeter und Naturland haben sich zwar verpflichtet, alle Bruderhennen aufzuziehen, für viele konventionelle Betriebe ist das Konzept aber nicht wirtschaftlich. Der Bruderhahn verschwindet deshalb langsam vom Markt. Im Jahr 2022 wurden rund 55% der männlichen Küken mit aufgezogen. 2025 lag der Anteil nur noch bei etwa 15%. Eine Alternative ist die Geschlechtsbestimmung in Ovo, im Ei. Das geht zum Beispiel mit künstlicher Intelligenz und Licht. Die Firma Omega hat ein solches Verfahren entwickelt. Gründerin Katharina Hesseler.
2: Die künstliche Intelligenz, die wir eigens entwickelt haben, die schaut sich jetzt diese Lichtspektren an und schaut, was ist denn jetzt in dem Lichtspektrum, was ist typisch männlich und was ist typisch weiblich.
0: Weibliche Eier erscheinen im roten Licht, männliche sind blau. Die werden dann aus dem Brutprozess herausgenommen. Komplett fehlerfrei arbeitet die Technik aber noch nicht. Die rund 10% männlichen Küken, die doch noch schlüpfen müssen, als Bruderhenne aufgezogen werden. Noch einmal zusätzliche Kosten für Landwirte wie Burkhard Brinkschulte.
3: Diese Henne ist erheblich teurer als mit Küken töten. Und die Deutschen sind sicherlich Vorreiter im Tierschutz, sind in diesem Falle aber mit brachialer Gewalt völlig über das Ziel hinausgeschossen. Da sind Existenzen zerstört worden.
0: Viele Brütereien in Deutschland mussten seit dem Kükentötungsverbot schließen oder haben ihr Geschäft ins Ausland verlagert. Von rund 30 Brütereien vor dem Verbot sind nur noch 8 in Deutschland übrig geblieben. Vor allem kleinere Betriebe mussten aufgeben.
4: Welche Folgen hat das Verbot, männliche Küken zu töten, bislang gehabt, seit es vor 4 Jahren erlassen wurde? Antworten auf diese Frage hat uns gerade der Bericht von Anja Dobrodinsky aus der ARD-Verbraucherredaktion gegeben.
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4: Autonomes Fahren, also Autofahren, ohne dass ein Mensch das Auto steuert, das Lenkrad, das ist ja grundsätzlich schon lange keine Zukunftsmusik mehr. Aber autonom fahrende Rennwagen mit einem leeren Cockpit, das hat dann doch nochmal eine andere Dimension. An der Hochschule Darmstadt wird allerdings genau daran gerade gearbeitet. Ein studentisches Team hat gestern seinen neuen Elektrorennwagen vorgestellt mit einem selbstentwickelten autonomen Fahrsystem. Im Sommer soll der Wagen dann erstmals bei internationalen Rennen in Tschechien, Frankreich und Italien antreten bzw. anfahren. Unser Reporter Max Klemann hat sich den Prototyp für uns angeschaut.
6: Der hochmoderne Elektrobolide wirkt wie eine Mischung aus Formel-1-Rennwagen und Hightech-Prototyp. Extrem flach, breit und komplett auf Leichtbau getrimmt. Die schwarze Carbon-Karosserie schimmert matt, die riesigen Frontflügel fallen auf, minimalistisch, aggressiv, technisch und bald ganz ohne Fahrer unterwegs.
7: Also wir wollen dieses Jahr das erste Mal driverless ready sein. Das heißt, wir wollen das erste Mal unser autonomes System einbauen und dann kann dadurch das Auto sozusagen fahrerlos fahren. Das ist ein Riesenschritt und eine Riesenentwicklung.
6: Luisa Kramer ist eine von rund 50 Studierenden des Rennteams an der Hochschule Darmstadt. Ein Jahr lang wurde hier geplant, konstruiert und am F26 Rennwagen gebaut. Kurz vor der Präsentation wird es oft noch mal anstrengend.
7: Sehr, sehr viel Arbeit und sehr, sehr viel Liebe. Also bei uns geht's richtig los, immer so im Oktober mit der Planung und dann geht's los mit der Fertigung. Und zum Rollout hin wird's dann natürlich immer nochmal richtig, richtig stressig und richtig viel. Aber das sind auch so die Momente, die dann zusammenschweißen.
6: Damit der Rennwagen auch autonom und auf Wettbewerbsniveau fahren kann, kommen 16 Studiengänge zusammen, um an einem Strang zu ziehen. Von Maschinenbau, Optotechnik, Informatik bis hin zu Ingenieurswesen. Professor Florian Vandelow betreut das Rennteam.
8: Das ist verdammt hohes Niveau. Das fängt an vom E-Antrieb, das geht über die Arbeit mit Faserverbundwerkstoffen, über Fahrdynamik-Simulationen, Aerodynamik-Simulationen und eben auch Informatik, Elektrotechnik, autonomes Fahren.
6: Bis zu 120 Kilometer die Stunde kann der schwarz-matt glänzende F26 der Hochschule Darmstadt erreichen. Gleichzeitig muss der Rennwagen extrem leicht, präzise und wendig sein.
8: Die große Herausforderung ist tatsächlich die Durability, also die Ausdauer, dass die Autos auch wirklich mit der Akkuladung und mit

0: der Technik, die verbaut ist, so lange durchhalten.
1: Genau, ja, unser Akku ist genau dafür ausgelegt, 22 Kilometer zu fahren. Das ist sozusagen die Königsdisziplin bei den Rennen, auf die wir gehen. Und genau für diese Strecke und diese Zeit ist es ausgelegt.
2: Insgesamt 3 Formula Student Rennen plant das Team der HDA in dieser Saison. Die Formula Student gilt als eine Art internationale Ingenieursmeisterschaft für Hochschulen. Die Teams bauen ihre Rennwagen selbst und treten dann in verschiedenen Disziplinen gegeneinander an. Dieses Jahr das erste Mal auch autonom, ohne Fahrer im Cockpit.
1: Letztes Jahr war unser größter Erfolg ein 2. Platz in einer Disziplin in Frankreich. Das Skidpad ist so eine liegende Achter, fährt man 2-mal rechts rum und dann 2-mal links rum. Da sind wir richtig stolz drauf und genau, ich denke oder hoffe, dass wir das noch weiter ausbauen können.
3: Ein Team von Studierenden der Hochschule Darmstadt hat jetzt einen neuen Elektrorennwagen vorgestellt mit einem selbstentwickelten autonomen Fahrsystem. Und davon hat uns gerade unser Reporter Max Kliemann erzählt.
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7: 9.31 Uhr. Commerzbank streicht auf dem Weg zu mehr Gewinn tausende Stellen. Bundestag entscheidet über Regel für Fußfessel. USA und Iran beschießen sich in der Straße von Hormus. Das Wetter, mal Sonne, mal Wolken und meist trocken bei 13 bis 20 Grad. Mein Name ist Daniel Skondo. Die Commerzbank will bis 2030 weltweit weitere 3000 Arbeitsplätze streichen. Das hat die Bank in Frankfurt mitgeteilt. Der Stellenabbau sei Teil der Strategie, um eine Übernahme durch die italienische UniCredit abzuwehren. Erst vor kurzem hatte der DAX-Konzern angekündigt, bis Ende nächsten Jahres 3900 Jobs zu streichen. Die Commerzbank hat außerdem ihre Ziele für dieses Jahr nach oben geschraubt. Sie plant, einen Überschuss von mindestens 3,4 Milliarden Euro einzuholen. 200 Millionen mehr als bisher gedacht. Im Bundestag geht es gerade um das neue Gewaltschutzgesetz. Ziel ist es, Opfer von häuslicher Gewalt besser zu schützen. So wie es in Hessen schon möglich ist, sollen Täter auch bundesweit dazu verurteilt werden können, eine elektronische Fußfessel nach dem spanischen Modell zu tragen. ARD-Hauptstadtkorrespondent Jasper Ruppert.
8: Nähert sich ein Täter mit elektronischer Fußfessel seinem Opfer, passieren zwei Dinge. Das Opfer erhält eine Warnung über ein Empfangsgerät und kann sich in Sicherheit bringen oder Hilfe holen. Und die Polizei erhält automatisch einen Alarm und kann reagieren. Das gilt für sogenannte Hochrisikofälle, bei denen eine akute Gefahr besteht für die, in den meisten Fällen, Ex-Frauen, Ex-Partnerinnen oder Kinder. Außerdem sollen Familiengerichte Täter zur Teilnahme an Anti-Gewalt-Kursen verpflichten und Gerichte härtere Strafen verhängen können.
7: Russland und die Ukraine werfen sich gegenseitig einen Bruch der Waffenruhe vor. Das Verteidigungsministerium in Moskau teilte mit, die russische Armee habe am frühen Morgen fast 300 ukrainische Drohnen abgeschossen. Der ukrainische Präsident Selenskyj sagte, russische Truppen hätten in der Nacht ukrainische Stellungen attackiert. In der Hauptstadt Kiew gab es Luftalarm. Beide Seiten hatten einseitig unterschiedlich lange Feuerpausen angekündigt. Anlass der Jahrestag des Sieges über Nazi-Deutschland im Zweiten Weltkrieg. In der Straße von Hormus hat es neue Gefechte zwischen den USA und dem Iran gegeben. Das US-Militär teilte mit, 3 Kriegsschiffe seien mit Drohnen und Raketen beschossen worden. Es gebe aber keine Schäden. Als Reaktion habe die US-Armee militärische Ziele im Iran angegriffen. Der Iran bestätigte Angriffe auf US-Kriegsschiffe und warf den USA vor, einen Öltanker beschossen zu haben. US-Präsident Trump sagte, die Waffenruhe zwischen beiden Ländern gelte trotzdem weiter und es werde auch weiter verhandelt.
9: Bei den Regional- und Kommunalwahlen in Großbritannien haben die Rechtspopulisten offenbar zugelegt. Die Labour-Partei von Premierminister Starmer dagegen musste deutliche Verluste einstecken. Das zeigen erste Ergebnisse am Morgen danach. ARD-Korrespondent Christoph Prössel.
10: Diese Tendenz ist bereits klar. Die rechte Partei Reform UK legt deutlich zu. Auch die Grünen können zulegen, aber auf einem weitaus niedrigeren Niveau. Labour hingegen verliert massiv. Die Wahlergebnisse dürften Keir Starmer weiter unter Druck setzen. Seit Monaten wird wegen schlechter Umfragewerte bereits innerhalb seiner Partei diskutiert, ob Labour einen anderen Vorsitzenden aufstellen sollte.
9: Die Ozeane heizen sich weiter auf. Der Klimawandeldienst des EU-Programms Copernicus teilte mit, dass im April fast überall die zweithöchste Meeresoberflächentemperatur gemessen wurde seit Beginn der Aufzeichnungen. Außerdem gab es in der Arktis 5% weniger Eis als sonst im Durchschnitt zu dieser Zeit. Weltweit gesehen war es der drittwärmste April mit vielen Extremwetterereignissen wie Wirbelstürmen, Überschwemmungen und Dürren. Mit dem Duell zwischen Borussia Dortmund und Eintracht Frankfurt beginnt heute Abend der vorletzte Bundesligaspieltag dieser Saison. 8000 Eintracht-Fans wollen zur Unterstützung mit in Dortmund sein. HR-Sportreporter Philipp Hofmeister.
11: Es geht nur noch gemeinsam. Mit dieser Botschaft reist Eintracht Frankfurt zum schweren Auswärtsspiel nach Dortmund. Die energielose und zuletzt auch fußballerisch zunehmend hilflose Frankfurter Mannschaft muss es im Kollektiv regeln. Eintracht-Trainer Albert Riera, der selbst nur noch ein Chefcoach auf Abruf ist, appelliert im Endspurt und im Kampf um das Europapokalticket an seine Führungsspieler. Diese müssten jetzt vorneweg gehen. Als Team kompakt und geschlossen soll in Dortmund irgendwie etwas mitgenommen werden.
9: Das waren die Nachrichten. Das Wetter. Teils sonnig, teils aber auch dichte Wolken heute. Im Norden und im Osten ist es tendenziell bedeckter. Es bleibt meist trocken bei Höchstwerten zwischen 13 und 20 Grad. Morgen länger Sonne und ein paar Quellwolken bis 24 Grad. Die weiteren Aussichten: am Sonntag erst sonnig, am Nachmittag wolkiger bis 26 Grad und am Montag deutlich kühler und nasser, nur noch bis 15 Grad. Die Zeit 9.36 Uhr.
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9: A3 Würzburg Richtung Frankfurt, zwischen Obertshausen und Offenbacher Kreuz noch 5 Kilometer Stau, hier ist die Unfallstelle geräumt. A3 Köln-Würzburg, zwischen dem Frankfurter Kreuz und dem Offenbacher Kreuz stockt's noch auf 2 Kilometern wegen Reinigungsarbeiten. A4 Kirchheimer Dreieck Richtung Erfurt, zwischen Bad Hersfeld und Friedewald 3 Kilometer stockend im Baustellenbereich. A5 Frankfurt-Kassel, in Höhe Nordwestkreuz Frankfurt ein Unfall auf dem rechten Fahrstreifen. A5 Kassel-Frankfurt, zwischen Friedberg und Bad Homburger Kreuz 4 Kilometer stockend. Und eine Meldung aus dem Hochtaunuskreis: die L3057 ist zwischen Obererlenbach und Burgholzhausen immer noch in beiden Richtungen gesperrt nach einem Unfall im Einmündungsbereich.
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3: Guten Tag. Sie hat einen Verehrer aus Italien und sie versucht, sich vor ihm zu retten. Sie, das ist die Commerzbank. Umworben wird sie von UniCredit, einer italienischen Großbank. Die macht ihr schon seit Monaten Avancen und geht dabei mitunter auch ziemlich rabiat vor. Aber nun geht die Commerzbank ihrerseits in die Offensive und sie hat jetzt auch einen Plan, um einer Vereinnahmung, einer Übernahme durch UniCredit zu entgehen. Unsere Wirtschaftsreporterin Ursula Meyer weiß mehr darüber. Wie sieht denn dieser Plan aus?
12: Künstliche Intelligenz ist auch hier das Zauberwort. Die will die Bank stärker einsetzen bei der Beratung, bei Geldwäschekontrollen, bei der Analyse von Kreditrisiken. Zugleich setzt die Bank den Rotstift an. In den nächsten 4 Jahren will sie rund 3000 Vollzeitstellen streichen, zusätzlich zum bereits laufenden Stellenabbau. Denn es sollen ja schon fast 4000 Jobs wegfallen. Das alles soll laut Bank sozialverträglich geschehen. Sie setzt dabei zum Beispiel auf Altersteilzeit. Der Umbau kostet sie fast 500 Millionen Euro und trotzdem peilt sie für das gesamte Jahr ein höheres Konzernergebnis an. Unter dem Strich sollen es mindestens 3,4 Milliarden Euro sein und schon im ersten Quartal konnte sie ihren Gewinn steigern und hat insgesamt 913 Millionen Euro verdient. Also durch die Einsparungen will die Bank immer profitabler werden und auf jeden Fall eigenständig bleiben.
3: Was sagen denn die Mitglieder des Betriebsrates der Commerzbank, die die Beschäftigten vertreten, zu dem geplanten Stellenabbau? Gehen sie auf die Barrikaden?
12: Nein, es gibt im Gegenteil breite Zustimmung. Der hauseigene Stellenabbau ist für sie das kleinere Übel, auch wenn es diesen Sparkurs schon seit Jahren gibt. Betriebsrat, Gewerkschaften stellen sich hinter den Vorstand, weil die Belegschaft einfach nicht in die Hände der italienischen UniCredit geraten will. Übernimmt die nämlich wirklich die Commerzbank, plant sie ähnlich viele Stellen zu streichen. Aber die Mitarbeiter der Commerzbank fürchten, dabei dürfte es nicht bleiben. Es könnte zu einem regelrechten Kahlschlag kommen, vergleichbar wie bei der Hypovereinsbank, die bereits zu UniCredit gehört. Und durch die Umbaupläne der UniCredit, durch ihr Kaufangebot für die Commerzbank-Aktien diesen Dienstag, ist wohl auch der Druck auf die Commerzbank gestiegen, jetzt möglichst schnell neue eigene Ideen zu präsentieren, um ihre Aktionäre von ihrer Eigenständigkeit zu überzeugen.
3: Und die haben ja seit Anfang der Woche ein sogenanntes freiwilliges Übernahmeangebot der UniCredit auf dem Tisch liegen. Glaubst du, dass da viele zugreifen?
12: Also das Angebot ist wenig attraktiv. Es bleibt unter dem aktuellen Aktienkurs der Commerzbank. Die Aktie war zuletzt 36 Euro wert. Die UniCredit bietet dafür nur etwa 34 Euro. Sie ist aber bei der Commerzbank schon größter Einzelaktionär und hat sich dort knapp 30% der Aktien gesichert. Wenn sie jetzt über diese 30%-Marke kommt, hätte sie für die anderen Aktien ohnehin ein Pflichtangebot vorlegen müssen und dem ist die UniCredit einfach zuvor gekommen. Und wie sie selbst immer wieder sagt, will sie die Kontrolle bei der Commerzbank erstmal gar nicht übernehmen. Aber wahrscheinlich dürfte sie ihren Anteil damit irgendwie doch weiter aufstocken können. Bis Mitte Juni gilt dieses Angebot. Also bis dahin haben die Commerzbank-Aktionäre Zeit zu überlegen, ob sie jetzt ihre Aktien der UniCredit anbieten oder nicht.
3: Das heißt, so oder so wird die Commerzbank die UniCredit nicht so schnell loswerden.
12: Nein, es ist eher unwahrscheinlich, dass sich die italienische Bank zurückzieht, weil sie eben auch von ihrer Beteiligung an der Commerzbank finanziell profitiert. Was der Commerzbank allerdings helfen könnte, der Bund hält immer noch über 12% der Aktien an der Commerzbank und der könnte ja auch Aktien dazu kaufen. Die Idee findet etwa der Betriebsrat der Bank gut. Schließlich habe der Bund das Ganze erst ausgelöst, diese ganzen Übernahmefantasien, als er 2024 die ersten Commerzbank-Aktien verkauft hat an die UniCredit. Und in Berlin gibt es zumindest weiterhin Kritik am Vorgehen der italienischen Großbank. Bundeskanzler Friedrich Merz hat gestern nochmal betont, ein feindliches, aggressives Vorgehen lehne man ab. Dadurch werde Vertrauen zerstört.
3: Die Commerzbank und das Übernahmeangebot der italienischen Großbank UniCredit. Von den neuesten Entwicklungen hat uns gerade unsere Wirtschaftsreporterin Ursula Mayer berichtet. Vielen Dank.
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3: Was tun gegen die hohen Energiepreise? Die Bundesregierung hat ja einen Tankrabatt beschlossen, der seit Anfang des Monats in Kraft ist. Und sie hat außerdem eine steuerfreie Entlastungsprämie von bis zu 1.000 Euro vorgeschlagen. Diese Prämie kann und soll bis zum Sommer nächsten Jahres von Unternehmen an ihre Beschäftigten ausgezahlt werden. Die Firmen würden diese Zahlung als Betriebsausgabe von der Steuer absetzen können. Und für die Beschäftigten wäre sie, wie gesagt, steuerfrei. Der Bundestag hat diese Entlastungsprämie bereits beschlossen mit der Mehrheit der schwarz-roten Koalition und heute entscheidet der Bundesrat darüber. Aber wie steht es um die Bereitschaft der Unternehmen, die Prämie auch tatsächlich auszuzahlen, auch hier bei uns in Hessen? Alexander Schmidt aus der HR Wirtschaftsredaktion hat sich umgehört.
13: Siri Haidar ist der Chef des Personaldienstleisters HS Dienstleistungen in Mainhausen, der unter anderem Gebäudereinigungen anbietet. Was würde sein Unternehmen die sogenannte Entlastungsprämie kosten?
14: Wir haben 400 Mitarbeiter, das würde uns 400.000 Euro kosten.
13: Zahlen sollen diese jeweils 1.000 Euro nach dem Willen der Bundesregierung die Arbeitgeber, aber freiwillig. Die Prämie wäre bis zum Sommer nächsten Jahres steuer- und abgabenfrei. Allerdings gibt es diesen Krisenbonus nur für sozialversicherungspflichtig Angestellte, also selbstständige Rentner oder Beamte, wären von diesem Paket ausgeschlossen. Siri Haidar findet die Prämie grundsätzlich eine gute Idee, aber...
14: Ich zahle die 1.000 Euro erstmal nicht, weil als Arbeitgeber habe ich nicht die Wahl, auch demjenigen Mitarbeiter was zu zahlen, der wirklich eine Entlastung braucht.
13: Von einer wirklichen finanziellen Entlastung träumen auch die Krankenhäuser und Pflegeeinrichtungen, die der diakonische Gesundheitskonzern Agaplesion betreibt. 27 sind es allein in Hessen. Bundesweit schreiben 3/4 der Kliniken rote Zahlen und in den Pflegeheimen sieht die Situation nicht wesentlich besser aus. Konstanze von Strohensee ist Personalvorständin von Agaplesion. Sie sagt,
15: wir sehen die Entlastungsprämie äußerst kritisch. Die Politik verspricht doch den Arbeitnehmern am Ende eine Prämie, die der Arbeitgeber bezahlen soll. aber ohne Refinanzierung durch die Politik.
13: Sie will sich für die 24.000 Mitarbeiter ihres Konzerns nicht festlegen, ob die Prämie gezahlt werden soll, nur so viel.
15: Das ist nicht umsetzbar.
13: Die 1.000 Euro Entlastungsprämie hält auch Stefan Ehinger für keine gute Idee. Er führt den gleichnamigen Elektrofachbetrieb in Frankfurt in fünfter Generation und verweist auf die unsichere politische und wirtschaftliche Lage.
16: In so einer Zeit als Politik sowas einfach auch total unabgestimmt rauszuhauen und vorzugeben und zu sagen, auch eine Erwartungshaltung zu wecken. Ich schmeiß hier eine Lokalrunde, aber jemand anderes bezahlt. Dann kann man das relativ einfach machen. Das finde ich einfach schwierig und nicht in Ordnung.
13: Elektro Ehinger beschäftigt rund 120 Mitarbeiter. Eine Entlastungsprämie von 1.000 Euro will der Chef derzeit nicht zahlen und sagt,
16: ich würde mir viel mehr wünschen, dass die Politik Instrumente findet, wie wir es schaffen, unsere Mitarbeiter von den Lohnnebenkosten hier und da zu entlasten, sodass eben am Ende auch wirklich dauerhaft mehr netto vom Brutto übrig bleibt.
13: Diesen Vorschlag würde auch Thomas Reimann unterstützen. Er leitet mit seinem Sohn das Bauunternehmen Alea in Bad Vilbel.
17: Sinnvoller wäre es meines Erachtens gewesen, bestehende Einkommen steuerlich zu entlasten, statt neue Verpflichtungen indirekt aufzubauen.
13: Alea Bau ist in der komfortablen Lage, dass es seinen derzeit 48 Mitarbeitern noch genügend Arbeit bieten kann. Bei vielen Konkurrenten sieht es weniger gut aus.
17: Wir haben steigende Kosten, wir haben weniger Aufträge, wir haben mehr Insolvenzen und dann wird eine freiwillige Prämie in den Raum gestellt, die viele gar nicht zahlen können.
13: Auch sein Unternehmen reiht sich da ein.
17: Wir zahlen, wenn wir können, aber gegenwärtig können wir nicht.
3: Das sagt dieser hessische Unternehmer im Bericht von Alexander Schmidt aus der HR Wirtschaftsredaktion. Es geht um die Entlastungsprämie, über deren Einführung oder Nichteinführung heute der Bundesrat entscheidet, als letztes Glied in der Kette.
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3: Vor einem Jahr stieg im Vatikan weißer Rauch auf, gefolgt von den Worten Habemus Papam. Wir haben einen Papst, als Zeichen für die Wahl von Papst Leo dem 14. Und das erste Zeichen, das der neue Papst selbst gesetzt hat an seinem ersten Tag, war ein Gruß, der zugleich ein Wunsch ist. Friede sei mit euch. Wie ist der Papst in den zurückliegenden 12 Monaten bei jungen Menschen hier bei uns in Hessen angekommen? Davon hat sich unser Reporter Paul Moosbacher ein paar Eindrücke verschafft in einer Schule in Fulda.
19: Wir starten. Schönen guten Morgen erstmal alle zusammen.
20: Religionsunterricht für die gymnasiale Oberstufe am Marianum in Fulda. Rund 20 Schülerinnen und Schüler besuchen die Klasse von Schulpfarrer Sebastian Bieber. Heute geht es in Biebers Unterricht um die Manosphäre und um das überholte Bild des starken, dominanten Mannes. Um den Papst ging es bisher nicht im Detail.
21: Papst Leo ist jetzt noch nicht so lange Papst, aber ich nutze zum Beispiel ganz oft Texte von Papst Benedikt, der relativ viel auch geschrieben hat, weil ich es ganz gut finde, auch Aussagen des Lehramts der Kirche mit einzubauen. Also ja, spielt eine Rolle. Aber ist ein Teil des Mosaiks.
20: Die meisten Schülerinnen und Schüler kriegen vor allem über soziale Medien etwas von Papst Leo mit.
22: Ja, ich folge da auch vielen Zeitungen und der Tagesschau. Und wenn man da auf Insta aktiv ist, dann ist man da auch eigentlich ganz gut informiert.
23: Ich würde auch generell sagen, auf Social Media.
24: Bei normalen Zeitungen, also dann halt Online-Zeitungen in den Apps.
20: Viele haben so auch von der Konfrontation Leos mit US-Präsident Donald Trump gehört. Mit seinem Verhalten in dem offenen Schlagabtausch hat Leo bei den Schülerinnen und Schülern am Marianum gepunktet.
22: Ich finde es an sich gut, dass er Trump auch kritisiert, weil das trauen sich viele auch nicht. Gut, dass da der Papst auch mal etwas sagt als Person mit einer ähnlichen Macht wie Trump, sage ich mal, für die Christen zumindest.
25: Ich finde es auf jeden Fall gut, dass sich der Papst für Frieden einsetzt, weil ich finde, da ist auch die christliche Kirche irgendwie ein Stück weit verantwortlich für, weil wir glauben an das Gute im Menschen und an den Frieden. Deswegen finde ich es auch gut, dass er da seine Meinung sagt und das deutlich macht, dass er diesen Krieg nicht unterstützt, auch wenn er Amerikaner ist.
20: Und er wird nicht müde, diese Botschaft zu verbreiten. Zum Beispiel erst Anfang April im Petersdom.
26: Basta con l'idolatria di se stessi e del denaro. Basta con l'esibizione della forza. Basta con la guerra.
20: Schluss mit der Selbstvergötterung und der Vergötzung des Geldes. Schluss mit der zur Schaustellung von Macht. Schluss mit dem Krieg. Das findet Anklang bei jungen Menschen. Einige sehen Leo trotzdem kritisch, zum Beispiel Lucia Mela.
25: Ich wusste halt, dass der Papst Franziskus, kurz bevor er gestorben ist, noch sich dafür eingesetzt hat, dass eben diese Segnung von gleichgeschlechtlichen Paaren gibt. Und der Papst Leo hat sich klar dagegen ausgesprochen und das wieder rückgängig gemacht. Das ist halt so eine Sache, wo ich mir jetzt speziell echt eine Meinung über den Papst Leo dann gemacht habe. Weil für mich war das ein krasser Fortschritt, was der Papst Franziskus damals gemacht hat, und ich habe mich da wirklich gefreut.
20: Sein Auftreten in der Öffentlichkeit wiederum beeindruckt viele Menschen, auch Lili Marie Wehner.
0: Das haben wir auch dann in Rom gesehen, bei der Audienz. Da hat er eine sehr nette Ausstrahlung gehabt, immer gewunken und ich glaube fast jedes Baby gesegnet. Also dieser Wagen hat dann dauernd angehalten, das hat dann auch lang gedauert, er hat sich da auch Zeit genommen für die Leute. Einige Stunden und es war dann echt brütend heiß.
20: In der Klasse am Marianum hinterlässt Leo ein gemischtes Bild. Allerdings haben nicht alle überhaupt etwas zum neuen Papst zu sagen. In der Welt einiger findet der eher zurückhaltende Leo kaum statt.
3: Eindrücke junger Menschen von Papst Leo dem 14. nach einem Jahr Amtszeit. Unser Reporter Paul Mosbacher hat diese Eindrücke an einer Schule in Fulda gesammelt.
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3: An Bord, alles wohl? Nein, das kann man wirklich nicht sagen mit Blick auf das Kreuzfahrtschiff MV Hondius. Dort sind auf hoher See im Südatlantik mehrere Menschen an einer Infektion mit dem Hantavirus erkrankt. Und einige sind da auch daran gestorben. Das Schiff hat inzwischen Kurs auf die Kanarischen Inseln genommen, die zu Spanien gehören. Und die Verantwortlichen dort stehen dann vor der Aufgabe, sich der Menschen an Bord anzunehmen. Mit Unterstützung der Weltgesundheitsorganisation WHO in Genf. Von dort berichtet unsere Korrespondentin Marie-Christine Werner.
1: Spanien sei in der Lage, das niederländische Kreuzfahrtschiff MV Hondius in Empfang zu nehmen und die Situation zu managen, versicherte WHO-Generaldirektor Tedros Adhanom Ghebreyesus. Die Gefahr für die Menschen auf den Kanarischen Inseln sei gering. Aktuell gäbe es 5 bestätigte Fälle und 3 Verdachtsfälle. Durch die an Bord ergriffenen Maßnahmen seien bisher keine weiteren Menschen erkrankt. Da die Inkubationszeit für das Hantavirus zwischen 1 und 6 Wochen liege, könnten aber noch mehr Fälle auftreten. Alle Kabinen seien desinfiziert worden, die Passagiere wurden gebeten, in ihren Kabinen zu bleiben, wer Symptome zeige, würde sofort isoliert. Welche Maßnahmen gerade noch auf dem Schiff ergriffen werden, erklärt die Epidemie-Expertin der WHO, Maria von Kerkhove.
2: So what is happening currently right now on the ship?
1: Wir haben einen WHO-Experten an Bord, zusammen mit 3 weiteren Infektiologen. Sie stellen den Passagieren Fragen, um wirklich zu verstehen, welche Art von Kontakt sie mit den Verdachtsfällen oder bestätigten Fällen hatten und was sie generell auf dem Schiff getan haben, bevor sie an Bord kamen, während sie an Bord waren, um zu prüfen, welches Risiko das bedeutet. Käme hinzu, betonte Maria von Kerkhove, dass die WHO weltweit alle Experten, die es zum Hantavirus und speziell zur Variante anders gäbe, zusammengezogen habe, um das weitere Vorgehen auf dem Schiff zu begleiten. Vor allem argentinische Wissenschaftler besäßen seit einem Andes-Virus-Ausbruch in ihrem Land im Jahr 2019 große Expertise. Vergleiche mit Covid und Influenza sollten nicht gezogen werden, sagte sie. Im Gegensatz zu Covid damals sei das Andes-Virus lange bekannt und übertrage sich anders, nämlich nur durch sehr engen körperlichen Kontakt. Wichtig sei zu klären, wie es weitergeht, wenn das Schiff auf den Kanaren angekommen sei. Mit allen Herkunftsländern der Passagiere und der Crew stehe die WHO aktuell in Kontakt. An Bord befinden sich Menschen aus vielen Ländern und alle Beteiligten, alle Regierungen und das Schiffsunternehmen möchten sicherstellen, dass sie sicher nach Hause kommen, wobei nicht nur das eigene Risiko, sondern auch jegliches Risiko für andere minimiert werden soll. Für die Menschen an Bord sei die Situation beängstigend, weshalb sie nicht nur medizinisch, sondern auch psychisch betreut würden. Nach dem Kenntnisstand der WHO habe sich aber die Stimmung der Passagiere etwas gebessert, seit das Schiff wieder in Bewegung sei und Pläne ausgearbeitet würden, wie die Heimreise aller ermöglicht werden kann. Das Schiff war von Argentinien zu den Kapverdischen Inseln gefahren. An Bord befinden sich auch US-amerikanische Passagiere. Sowohl die USA als auch Argentinien sind aus der WHO ausgetreten. Die US-Passagiere würden trotzdem wie alle anderen behandelt, versicherte WHO-Generaldirektor Tedros Adhanom Ghebreyesus und nutzte die Chance zu einer politischen Botschaft.
4: The best immunity we have.
1: Die beste Immunität, die wir haben, ist Solidarität. Da sowohl Argentinien als auch die USA betroffen sind, denke ich, dass sie ihre Entscheidungen überdenken werden, weil sie erkennen, wie wichtig Universalität für die Gesundheitssicherheit ist. Denn Viren kümmern sich nicht um unsere Politik und sie kümmern sich nicht um unsere Grenzen. Ich hoffe also, dass dies eine gute Lektion für die ganze Welt ist. Das niederländische Kreuzfahrtschiff soll am Wochenende in Teneriffa ankommen.
3: Und wie es dann weitergeht für das Kreuzfahrtschiff mit dem Hantavirus an Bord und für die Menschen an Bord, das wird unsere Korrespondentin am Sitz der Weltgesundheitsorganisation in Genf, Marie-Christine Werner, natürlich im Auge behalten.
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3: Der SC Freiburg schreibt gerade Fußballgeschichte. Mit einem 3:1 gegen Sporting Braga in der Europa League haben die Freiburger zum ersten Mal ein internationales Finale erreicht. Nach dem Schlusspfiff verwandelte sich dann das Europaparkstadion in eine einzige Partyzone. Und was hat der glückliche und erfolgreiche Trainer gemacht? Das ist das Erste, was uns unsere Reporterin Ann-Kathrin Rose jetzt sagen wird.
5: Als seine Spieler noch auf dem Rasen tanzten, mit den Fans sangen und Selfies machten, ließ sich Julian Schuster auf seinen Platz auf der Bank sacken, legte den Kopf in den Nacken und ließ ihn kurz auf dem schwarzen Leder ruhen. Der junge Trainer erst ungläubig, dann gefragt. Noch ein Foto. Eins fürs Familienalbum, eins für die Geschichtsbücher des SC Freiburg. Das erste Mal im Finale der Europa League, historisch und
7: einfach unglaublich.
5: Selbst für Doppeltorschütze Lukas Kübler.
7: Das ist schon sehr, sehr speziell.
5: Teamkollege Nicolas Höfler musste es erst nochmal wiederholen, um es tatsächlich zu glauben.
8: Wir SC Freiburg im Euroleague-Finale, das hört sich völlig surreal an.
5: Der Einzug ins Finale. Surreal. Nach einem Abend mit Gänsehaut als Gemütszustand.
9: Wunderbares, farbenfrohes Bild aus dem Stadion. In Rot und Weiß getaucht Choreografie, wo wirklich alle 33.500 Zuschauer an diesem Abend mitmachen.
5: Gegen Braga. Erst Choreo auf den Rängen, dann Tanz bis zum Tor.
9: Schussmöglichkeit, Tor! Was für ein Tor! Traumhaft!
5: Das Tor von Mansambi, der Doppelpack von Kübler und ein Sonderlob von den Teamkollegen.
8: Er hat es häufig genug gezeigt, nicht sein erster Doppelpack. Der ist natürlich brandgefährlich in der Box. Ist für uns natürlich Gold wert, wenn man einen Spieler hat, der so verteidigt und gleichzeitig so gefährlich in der Box ist. Ist natürlich, was willst du mehr?
5: Nach Istanbul am 20. Mai. Das Finale für die Freiburger dann gegen Aston Villa. Der Plan? Steht.
8: Jetzt wollen wir auch den Titel gewinnen.
5: Und dann gibt's vielleicht noch mehr Fotos von den Freiburgern fürs Familienalbum und die Geschichtsbücher.
3: Mit einem 3:1 gegen Sporting Braga in der Europa League hat der SC Freiburg das Finale in der Europa League erreicht. Und davon hat uns gerade unsere Reporterin Ann-Kathrin Rose berichtet. Und vom Rasen, vom grünen Rasen, gehen wir jetzt aufs Parkett.
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3: Und da ist unser Beobachter Thomas Spindler.
10: Am deutschen Aktienmarkt müssen die Anleger heute wichtige Konjunkturdaten verarbeiten. Die Sorgen um den Zustand der deutschen Wirtschaft dämpfen schon lange die Stimmung am Aktienmarkt. Umso gespannter war der Blick auf die heutigen Exportdaten. Die Zahlen für den März fielen überraschend positiv aus. Die deutschen Ausfuhren sind im ersten Monat nach Beginn des Irankriegs gestiegen. Das Geschäft mit den USA brach zwar ein, die erhöhte Nachfrage aus Europa machte die Einbußen jedoch wieder wett. Eine negative Überraschung haben die Investoren allerdings bei der Industrieproduktion zu verkraften. Die deutschen Unternehmen haben ihre Produktion im März unerwartet gedrosselt. Industrie, Bau und Energieversorger stellten zusammen 0,7% weniger her als im Vormonat. Ein Aufschwung sei derzeit nicht in Sicht, meinen Ökonomen. Die Folgen des Kriegs im Nahen Osten könnten die Produktion eher weiter bremsen. Bei den Unternehmen steht die Commerzbank im Fokus. Die Frankfurter Bank streicht rund 3000 Stellen. Gleichzeitig hebt das Management die Gewinnziele an. So will sich die Commerzbank gegen eine feindliche Übernahme durch die italienische Bank UniCredit wehren. Niedrigere Kosten und höhere Gewinne sollen den Aktienkurs in die Höhe treiben. Dadurch würde eine mögliche Übernahme teurer. Günstiger wird dagegen der DAX. Zum Handelsstart sinkt das Aktienbarometer um fast 1%.
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3: Spannend wie ein Krimi war wahrscheinlich für den britischen Premierminister Keir Starmer auch der gestrige Superwahltag. Er selbst stand da zwar nicht zur Wahl, aber auf die Rolle des Zuschauers konnte er sich auch nicht beschränken. Denn was da gewählt worden ist, bei den Regionalwahlen in Wales und Schottland und bei den Kommunalwahlen in vielen Gemeinden Englands, das könnte auch Folgen haben für ihn und seine Regierung. Darüber habe ich mit unserem Korrespondenten in London gesprochen. Das Gespräch hören Sie hier in HR Info direkt nach den Nachrichten. Die beginnen in jetzt genau 40 Sekunden und der Kollege Daniel Skonto wird Sie dann auf den aktuellen Stand der Dinge bringen.

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1: 10 Uhr. Commerzbank streicht auf dem Weg zu mehr Gewinnen tausende Stellen. Erfolge für Rechtspopulisten bei Kommunalwahlen in Großbritannien. Frankfurter Schirn feiert Geburtstag. Das Wetter, mal Sonne, mal Wolken und meist trocken bei 13 bis 20 Grad. Mein Name ist Daniel Skondo. Mit Jobabbau und mehr Gewinn will die Commerzbank die Übernahme durch die italienische UniCredit abwehren. In Frankfurt teilte der Konzern heute seine Strategie mit. Unter anderem sollen bis 2030 weitere 3000 Arbeitsplätze wegfallen. Zusätzlich zum schon laufenden Stellenabbau. HR-Reporterin Ursula Mayer.
2: Man gehe sozialverträglich vor und setze auf bewährte Programme wie etwa Altersteilzeit, heißt es bei Deutschlands zweitgrößter Privatbank. Der Umbau wird sie rund 450 Millionen Euro kosten. Trotzdem peilt das Geldhaus für das Gesamtjahr ein höheres Konzernergebnis an von mindestens 3,4 Milliarden Euro. Im ersten Quartal hat die Bank unter dem Strich 913 Millionen Euro verdient, fast 80 Millionen Euro mehr als im Jahr davor.
1: Nach den Regional- und Kommunalwahlen in Großbritannien deuten erste Ergebnisse auf einen Rückschlag für Premierminister Starmer hin. Seine Labour-Partei muss nach Medienberichten deutliche Verluste hinnehmen. Stark zugelegt haben dagegen die Rechtspopulisten von Reform UK. In britischen Medien wird jetzt wieder darüber diskutiert, ob die Labour-Partei Starmer an der Spitze ablösen könnte. Russland und die Ukraine werfen sich gegenseitig einen Bruch der Waffenruhe vor. Das Verteidigungsministerium in Moskau teilte mit, die russische Armee habe am frühen Morgen fast 300 ukrainische Drohnen abgeschossen. Der ukrainische Präsident Selenskyj sagte, russische Truppen hätten in der Nacht ukrainische Stellungen attackiert. In der Hauptstadt Kiew gab es Luftalarm. Beide Seiten hatten einseitig unterschiedlich lange Feuerpausen angekündigt. Anlass der Jahrestag des Sieges über Nazi-Deutschland im Zweiten Weltkrieg. Pflegekräfte aus dem Ausland werden in Deutschland immer wichtiger. Die Bundesagentur für Arbeit hat darauf hingewiesen, dass inzwischen jede fünfte Pflegekraft einen ausländischen Pass hat. Vor gut 10 Jahren sei es nur rund jede 14. gewesen. Die meisten stammen demnach aus Bosnien und Herzegowina, der Türkei und Indien. Bundesagenturvorstandsmitglied Ahuja sagte, ohne diese Beschäftigten lasse sich die medizinische und pflegerische Versorgung kaum noch aufrechterhalten. Schülerinnen und Schüler sind bundesweit heute wieder aufgerufen, gegen eine mögliche Wehrpflicht zu demonstrieren. In Hessen zum Beispiel in Frankfurt, Darmstadt, Gießen oder Kassel. HR-Reporter Fabian Schmidt.
3: Allein in Kassel haben sich für heute 800 Teilnehmer zu einer Kundgebung am Rathaus angemeldet. Deutschlandweit, in fast allen größeren Städten, sind ähnliche Versammlungen geplant. Die Initiatoren stellen sich mit dem Protest gegen die Wiedereinsetzung der Wehrpflicht. Sie positionieren sich aber auch gegen Aufrüstung und die Erhöhung der Militärausgaben.
1: Ein Feuer in einer Autowerkstatt in Bruchköbel im Main-Kinzig-Kreis ist wahrscheinlich vorsätzlich gelegt worden. Die Polizei geht von Brandstiftung aus. 4 Menschen waren dabei leicht verletzt worden und mussten ins Krankenhaus. Vor der Werkstatt hatten am frühen Morgen 2 Autos gebrannt. Das Feuer griff auch auf das angrenzende Wohnhaus über. Der Schaden wird auf 130.000 Euro geschätzt. Die Frankfurter Schirn feiert an diesem Wochenende ihren 40. Geburtstag mit einer 3-tägigen Party. Der Eintritt in die Ausstellung der Kunsthalle ist frei. HR-Reporterin Juliane Ort.
4: On top gibt es Workshops für Familien, Skaten für Kids, Führungen und Lesungen. In einer Installation erinnern beschriftete und geschmückte Heliumballons an bestimmte Personen, unter anderem den ersten Schirndirektor. Außerdem kann man sich sein eigenes Jubiläumsshirt bedrucken und es gibt Musik und Tanz.
1: Das waren die Nachrichten. Das Wetter. Teils sonnig, teils aber auch dichte Wolken heute. Im Norden und im Osten ist es tendenziell bedeckter. Es bleibt aber meist trocken bei Höchstwerten zwischen 13 Grad im Upland und 20 Grad an der Bergstraße. Morgen länger Sonne und ein paar Quellwolken bis 24 Grad. Die weiteren Aussichten: am Sonntag erst sonnig, am Nachmittag wolkiger bis 26 Grad und der Montag wird dann deutlich kühler und nasser, nur noch bis 15 Grad. Die Zeit 10.05 Uhr.
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1: Vorsicht, auf der A3 Frankfurt Richtung Köln zwischen Bad Camberg und Limburg Süd liegen Fahrzeugteile auf allen Fahrstreifen. A3 Frankfurt-Köln zwischen Kelsterbach und dem Mönchhof-Dreieck 2 Kilometer stockend wegen einer Baustelle. A4 Kirchheimer Dreieck Richtung Erfurt zwischen Bad Hersfeld und Friedewald 3 Kilometer stockend im Baustellenbereich. Die A5 Frankfurt-Kassel in Höhe Nordwestkreuz Frankfurt, ein Unfall auf dem rechten Fahrstreifen. Und die Meldung aus dem Hochtaunuskreis, die L3057 ist zwischen Obererlenbach und Burgholzhausen immer noch in beiden Richtungen gesperrt nach einem Unfall.
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5: Guten Tag. Gestern Abend um 22 Uhr unserer Zeit, als die Wahllokale schlossen, war er zu Ende, der Superwahltag in Großbritannien, der Tag der Regionalwahlen in Schottland und Wales und der Kommunalwahlen in England. Aber dann begann der eigentlich interessante Teil, nämlich die Phase, in der sich herausstellt, für wen dieser Superwahltag tatsächlich super gelaufen ist und für wen nicht. Welche Parteien in Schottland und Wales und in vielen Städten und Gemeinden Englands aufgestiegen oder abgestürzt sind und wie infolgedessen der britische Premierminister Keir Starmer und seine Labour-Regierung in London dastehen. Starmer und seine Regierung standen zwar selbst nicht zur Wahl, sind aber politisch angeschlagen und sollten deshalb wohl jede Wahl in Großbritannien auch als ein Votum über ihre Arbeit verstehen. Vor der Sendung habe ich mit Christoph Brössel, unserem Korrespondenten in London, gesprochen und ich habe ihn gefragt, lässt sich denn schon sagen, welche Parteien in England, Schottland und Wales sich über welche Erfolge freuen können?
6: Ja, am Morgen hat sich abgezeichnet, was in den Umfragen schon angedeutet war, dass in England in den Gemeinden Reform UK deutlich zulegen wird. Da tröpfeln jetzt so die Ergebnisse langsam ein und es sieht eben so aus, dass Labour stark verliert, Reform UK stark zulegen kann. Auch die Grünen können gewinnen, aber auf einem deutlich niedrigeren Niveau als beispielsweise Reform UK.
5: Und die Labour-Partei von Premierminister Keir Starmer ist, wie viele erwartet haben, tatsächlich die große Verliererin bei diesen vielen Wahlen auf regionaler und kommunaler Ebene?
6: Das ist richtig. Wir wissen das noch nicht für Wales und für Schottland. Dort werden die Ergebnisse um die Mittagszeit und dann auch bis in den Nachmittag hinein erst reingereicht. Aber was wir jetzt schon sagen können, ist, dass in den englischen Gemeinden auf jeden Fall Labour verliert. Und das hat auch Gründe. Es scheint so zu sein, wie vorher auch schon von vielen Experten angedeutet, dass diese Wahlen ja wie ein Referendum über die Regierungspolitik gesehen werden. Viele sind unzufrieden. 2024 ist Keir Starmer angetreten mit dem Slogan Change. Diesen Wandel, den spüren viele nicht. Bei den Lebenshaltungskosten, beim Thema Migration, was vielen wichtig ist. Und dann auch bei vielen regionalen Themen. Und jetzt wird Labour abgestraft.
5: Was hat denn die Regierung Starmer in den Augen vieler Wahlberechtigter falsch gemacht, sodass diese Ergebnisse jetzt so ausgefallen sind oder mutmaßlich ausfallen werden?
6: Das hat wahrscheinlich auch mit der Person Keir Starmer zu tun, der vielen nicht als charismatisch erscheint. Es gab eine ganz interessante Untersuchung in der Financial Times, die mal so zusammengetragen hat, dass diese Regierung eigentlich schon 47 Gesetzesvorhaben auf den Weg gebracht hat und damit so im Mittel vieler anderer Regierungen steht. Da sind auch viele arbeitnehmerfreundliche Sachen dabei, also genau das Klientel von Labour. Aber es fehlt eben der große Wurf, die große Vision. Und das möglicherweise in Zeiten, wo die Probleme auch größer sind als in anderen Zeiten. Wir haben Kriege, die Lebenshaltungskosten nach oben treiben. Es gibt das Gefühl, die Wahrnehmung in der Bevölkerung, dass das Thema Migration schlicht und ergreifend nicht gelöst und angegangen werden kann. Ja, und das summiert sich alles auf zu diesem Wahlergebnis.
5: Je näher diese Wahlen, diese Regionalwahlen und Kommunalwahlen herangerückt waren, desto mehr war von schwerwiegenden Folgen die Rede, die diese Wahlen haben könnten für die britische Regierung in London, für das parteipolitische System in Großbritannien und sogar für den Zusammenhalt des Vereinigten Königreichs. Wie schätzen Sie denn heute, morgen am Tag nach der Wahl, die möglichen Folgen ein?
6: Ja, alles richtig kann man da nur sagen. Es deutet sich an, das Ende des Zwei-Parteien-Systems. Wir haben Reform erstarkt, wir haben die Grünen, die erstarken. Aber eben auch wahrscheinlich werden in Wales beispielsweise Plaid Cymru erstarken. Das ist eine Mitte-Links-Partei, die aber eben auch die Unabhängigkeit von Wales fordert. In Schottland ist es beispielsweise die SNP, die sich auch für eine Unabhängigkeit ausspricht. Jetzt wird in Nordirland nicht gewählt, aber dort ist Sinn Féin die stärkste Kraft. Und das deutet schon an, dass das Vereinigte Königreich in seinen drei Landesteilen außer England starke Kräfte hat, die sich eigentlich gerne lossagen würden von London, aus dem Königreich aussteigen würden. Und das deutet dann natürlich auf eine schwierige Situation für das Vereinigte Königreich, auf eine Krise des politischen Systems hin.
5: Informationen und Einschätzungen unseres Großbritannien-Korrespondenten Christoph Prössel nach dem gestrigen Superwahltag im Vereinigten Königreich, nach den Regionalwahlen in Schottland und Wales und den Kommunalwahlen in England. Darüber haben wir vor der Sendung miteinander gesprochen.
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5: Heute vor einem Jahr, am 8. Mai 2025, stieg aus dem Kamin der Sixtinischen Kapelle abends weißer Rauch auf, das untrügliche Zeichen für die späteren Worte Habemus Papam, wir haben einen Papst. Und seitdem haben wir Leo. Denn 133 wahlberechtigte Kardinäle haben sich vor einem Jahr mindestens mit der erforderlichen Zweidrittelmehrheit für Robert Francis Prevost als Nachfolger von Papst Franziskus entschieden. Ein Amerikaner, der nun als Papst Leo XIV. Und Bischof von Rom die Weltkirche anführt, die katholische. Wie sein erstes Jahr im Amt verlaufen ist für ihn und für die Kirche mit ihm an der Spitze, das haben wir uns heute Morgen genau angeschaut und uns von einigen fachkundigen Leuten einschätzen lassen. Und Matthias Dächer aus dem HR-Info-Team fasst jetzt zusammen, was da heute Morgen bei uns zu hören war.
7: Christian Weißner, der Sprecher der Bewegung Wir sind Kirche, glaubt zu wissen, wie Papst Leo XIV. Tickt.
8: Er ist ein sehr bescheidener Mann.
7: Als er das sagt, ist ihm schon anzuhören, dass er etwas zögert. Und deshalb schiebt er noch einen Satz nach.
8: Ich denke, man muss auf die Zwischentöne hören.
7: Diese Zwischentöne sind im Lauf seines ersten Jahres auch immer wieder zu hören. Die erste Botschaft des Papstes nach seiner Wahl aber ist sehr klar.
9: La pace sia con voi.
7: Der Friede sei mit euch, findet ein anderer Amerikaner nicht ganz so gut. Der sieht eher sich als Friedensapostel. Deshalb sagt der amerikanische Präsident Donald Trump über seinen Landsmann:
10: I don't like it. I'm not a big fan of Pope Leo. He's a very liberal person.
7: Ich bin kein Fan von ihm, der ist zu liberal. Und damit hat Leo XIV. Schon drei Beschreibungen, die ein Bild ergeben: Bescheidenheit, friedfertig und liberal. Und Christian Weise, der von Wir sind Kirche, fällt noch ein positiv besetztes Attribut ein.
8: Dass er ein guter Zuhörer ist, das höre ich von allen Seiten, auch von sehr kritischen Menschen. Und letztlich ist es aber so, dass er natürlich auch entscheiden muss.
7: Dass er Stellung bezieht, finden auch junge Menschen gut. Diese Oberstufenschülerin vom Marianum in Fulda sagt über Papst Leo XIV. Und seinen Austausch mit Donald Trump:
11: Ich finde es an sich gut, dass er Trump auch kritisiert, weil das trauen sich viele auch nicht. Gut, dass da der Papst auch mal etwas sagt als Person mit einer ähnlichen Macht wie Trump, sage ich mal, für die Christen zumindest.
7: Der Frieden aber bleibt sein eigentliches Thema. Und das formuliert er gerade zuletzt auch sehr deutlich, sagt HR-Kirchenredakteur Klaus Hofmeister im HR-Infogespräch.
12: Nach Ostern hat er mal formuliert, möge der Wahnsinn des Krieges ein Ende finden. Dann hat er von einer dramatischen Stunde der Weltgeschichte gesprochen. Und in Kamerun hat er ja jüngst sogar gesagt, die Welt wird von einer Handvoll Tyrannen zerstört.
7: Gut, eine Sache gibt's doch, die auch einen kirchlichen Hintergrund hat. Das mit der Segnung homosexueller Paare. In Deutschland sind sich die Kardinäle der unterschiedlichen Bistümer da auch nicht einig. Im Bistum Freising und München wird es gemacht. Der Papst aber lehnt es ab, hat er neulich erst gesagt.
13: The Holy See has made it clear. Der Heilige Stuhl hat deutlich gemacht, dass wir mit der formalisierten Segnung von Paaren nicht einverstanden sind. Heute darüber hinauszugehen, würde meiner Meinung nach mehr Uneinigkeit als Einheit stiften.
7: Allerdings kommen da auch wieder die Zwischentöne ins Spiel, die Wir sind Kirchensprecher Weißner angesprochen hatte. Denn Papst Leo XIV. Sprach von heute geht das nicht. Das Morgen ließ er offen. Und das lässt laut Weißner nur einen Schluss zu.
8: Macht etwas, geht voran. Am Ende wird auch der Papst hinterherkommen.
5: Das sagt Christian Weißner von der Volkskirchenvolksbewegung Wir sind Kirche im Bericht unseres Kollegen Matthias Dächer. Er hat uns gerade zusammengefasst, was wir heute Morgen im Programm hatten für das Thema hier in HR Info. Habemus Leo, das erste Jahr als Papst, so haben wir das Thema genannt. 10 Uhr und 14 Minuten ist es. Die französische Hauptstadt Paris gilt längst als Vorreiterin der Verkehrswende in Europa. Weniger Autos und mehr Platz für Fahrräder und für Leute, die zu Fuß gehen. Während in unserer Hauptstadt Berlin gerade erst Unterschriften für das Volksbegehren Berlin autofrei gesammelt werden, sind in Paris, so berichtet unser Korrespondent Kai Rienecker, viele Maßnahmen auf dem Weg zu einer autofreien Stadt bereits umgesetzt, von autofreien Zonen bis zu breiten Radwegen. Auch nach dem Motto freie Fahrt für einen radelnden Bürgermeister.
14: Auf dem E-Bike kam der frisch gewählte neue Bürgermeister Ende März ins Pariser Rathaus. Emmanuel Grégoire radelte auf einem Velib, dem städtischen Leihfahrrad, während er sein erstes Live-Interview nach dem Wahlsieg gab. Wir haben viele Prioritäten, viele Bedürftige und dann will ich mich um jede Straße von Paris, um jedes Viertel kümmern. Mit dem Sozialisten Emmanuel Grégoire kommt zwar ein neuer Chef ins Pariser Rathaus, aber nach allen bisherigen Ankündigungen wird er die Verkehrspolitik seiner Vorgängerin Anne Hidalgo konsequent fortsetzen. 12 Jahre lang war ihre Vision:
15: Mein Traum ist wie der aller Bürgermeister aller großen Metropolen der Welt. Eine Stadt mit viel weniger Autos.
14: Anne Hidalgos erstes Projekt waren die Ufer der Seine. Die Schnellstraßen am Wasser wurden zu Fahrradpisten, Joggingstrecken und Partymeilen. Überall im Stadtgebiet wurden Autospuren massiv reduziert, selbst am Arc de Triomphe. Hidalgo führte eine generelle Geschwindigkeitsbegrenzung auf 30 Stundenkilometer ein. Die Parkgebühren wurden angehoben, besonders für SUV. Rund um den Louvre entstand eine Zone à Trafic Limité, eine verkehrsberuhigte Zone, die den kompletten privaten Durchgangsverkehr verband. Jetzt ziehen dort selbstbewusste Fahrradfahrer ihre Bahnen und lassen die Touristen aus aller Welt immer wieder zurückschrecken. Corentin Roudot ist Sprecher der Pariser Fahrradlobbyorganisation Paris en Selle, Paris auf dem Sattel.
16: Wir sind hier in der Rue de Rivoli, also mitten im Zentrum von Paris. Bis 2019 gab es hier 2 Spuren für die Autos und eine für die Busse. Und heute sind 2 der 3 Spuren nur für den Fahrradverkehr zugelassen. Und es gibt nur noch eine einzige Spur für Busse, Taxis und die Autos der Anwohner.
14: In den vergangenen 12 Jahren wurde das Fahrradnetz in Paris kräftig ausgebaut auf inzwischen 1500 Kilometer. 300 sogenannte Rue aux Écoles wurden geschaffen, Straßen vor Schulen, die zu Fußgängerzonen mit Blumenbeeten umgebaut wurden. Hunderte sollen noch folgen. Der neue Bürgermeister Emmanuel Grégoire. Natürlich ist das Ziel, den Platz des Autos weiter zu reduzieren, nur noch für die, die auf Autos angewiesen sind. Dabei denkt der Pariser Rathauschef an alte oder behinderte Menschen oder Handwerker. Anwohner in bestimmten Vierteln oder Taxifahrer fluchen regelmäßig über die Pariser Verkehrspolitik. Wie die jüngste Kommunalwahl zeigt, trägt die Mehrheit der Bevölkerung in Paris aber offenbar den Kurs mit, das Auto Stück für Stück aus der französischen Hauptstadt zu verbannen.
5: Paris auf dem Weg zur autofreien Stadt, beobachtet von unserem Frankreich-Korrespondenten Kai Rienecker. Ein Jahr schwarz-rote Bundesregierung, das heißt auch ein Jahr parlamentarische Opposition gegen diese Regierung im Bundestag in Berlin. Aus 3 Parteien besteht die Opposition im Bundestag, aus der AfD, den Grünen und der Linken. Und wo Regierung und Opposition aufeinandertreffen in den Plenarsitzungen des Bundestages, da wird der Ton oft so rau, dass auch die Leute im Bundestagspräsidium immer wieder aufs Äußerste gefordert sind.
17: So, ich habe jetzt mal ein bisschen mitgeschrieben.
18: Andrea Lindholz ist genervt.
17: So. Ah, gut. Lernen Sie erst mal Deutsch. Hier auf der anderen Seite in den Dreck ziehen. Sie haben nichts auf der Pfanne.
18: Ich sag einfach, die Bundestagsvizepräsidentin von der CSU versucht, wie so oft, Ruhe in eine Debatte zu kriegen.
17: Ich appelliere einfach noch mal an die Art und Weise, wie wir hier inhaltlich miteinander debattieren.
18: Vor knapp 2 Wochen im Bundestag, Aktuelle Stunde auf Wunsch der AfD. Sie ist die mit Abstand größte Oppositionsfraktion, sorgt immer wieder für Empörung bei allen anderen und empört sich darüber wiederum selbst. Oft dabei Parteivize Stefan Brandner.
19: Zu den spitzenmäßigen Leistungen, meine Fresse, es ist denn da schon wieder kein, also nicht den Hauch von Seriosität auf der Seite hinter mir, wirklich. Brüllen Sie doch so rum wie
20: Herr Brandner, Sie sind gut zu verstehen. Und Ihre Zeit läuft bitte, nutzen Sie sie sinnvoll.
18: Eine Bitte von Bundestagsvize Omid Nuripur, die bei Brandner und vielen seiner Kollegen nicht gerade ernst genommen wird.
19: Der Schiedsrichter bekämpft uns nicht nur, er will uns auch noch verbieten. Und genauso objektiv sind dann die Ordnungsrufe. Und dann wundert es keinen Menschen, dass wir relativ viele bekommen.
18: Viele Ordnungsrufe rügen dazu eine permanente Unruhe im Saal. So nehmen es Beobachter wie Erhard Schärfer wahr.
21: Auch damit zu tun, wie die AfD-Fraktionsmitglieder sich im Parlament, im Plenum verhalten. Es gibt sehr viel mehr Zwischenrufe von da. Und das verführt dann auch andere von Zeit zu Zeit, auch in diese Art und Weise des Umgangs miteinander einzustimmen. Also das ist sehr viel unruhiger geworden, teilweise auch provozierender, teilweise auch aggressiver, als es in früheren Jahren war.
18: Schäfer kommentiert seit gut 15 Jahren Bundestagsdebatten für Phoenix. Streit und harte Auseinandersetzung, normal, sagt er. Doch eine oft auf Innenpolitik zielende Oppositionsarbeit wird durch die immer unübersichtlichere Weltlage erschwert. Etwa die Bedrohung aus Russland, den Krieg im Nahen Osten, die immer neuen Wolken eines unberechenbaren amerikanischen Präsidenten.
21: Diese Opposition hat ja vor allem ein Problem, nämlich, dass furchtbar viel passiert außerhalb auch dieses Landes und sie sich deshalb sehr bemühen muss, auf sich aufmerksam zu machen und dazu sehr unterschiedliche Mittel greifen muss, um überhaupt wahrgenommen zu werden.
18: Und so haben AfD und Linke, aber auch die Grünen, so formuliert es Schärfer, nochmal einen Zahn zugelegt. Gerade die Grünen beschreiben dies aber immer wieder als Spannungsfeld. Einerseits harsche Kritik an Schwarz-Rot, andererseits der Wunsch nach Stabilität fürs Land. Auch jetzt, wo manche schon über ein vorzeitiges Ende der Bundesregierung nachdenken. Grünen-Chefin Franziska Brandner.
2: Ich bin aber der festen Überzeugung, dass diese Regierung die verdammte Pflicht hat, endlich mal von diesem Abgrund wegzugehen. Und ich nicht darauf spekuliere oder mich sogar darüber freuen würde, wenn sie in den Abgrund reingeht. Das tut unserem Land nicht gut. Wirklich nicht.
18: Linken-Chef Jan van Aken formuliert das anders. Mehrere seiner Abgeordneten wurden sogar des Saals verwiesen, unter anderem wegen verbotener Fahnen und T-Shirts. Die Rhetorik ist scharf. Selbstkritik bei van Aken? Nein. Kritik an der schwarz-roten Mehrheit.
3: Hört niemand auf uns, aber das ist Ihr Fehler und nicht unser Fehler. Was können wir selbstkritisch sagen? Ja, ich würde mir natürlich wünschen, dass wir mittlerweile bei 30% liegen.
18: Umfragen zufolge sind es etwa 11. Aber aus van Akens Worten wird auch klar, die Opposition hat nicht vor, aus einem unruhigen wieder einen etwas ruhigeren Bundestag werden zu lassen.
5: Sagt unser Berliner Hauptstadtkorrespondent Benjamin Großkopf. Er hat sich zum einjährigen Bestehen der amtierenden schwarz-roten Bundesregierung angeschaut, wie in diesem zurückliegenden Jahr die Oppositionsparteien im Bundestag aufgetreten sind.
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5: Haben Sie das gewusst? Frankfurt und die gesamte Rhein-Main-Region sind Weltdesign-Hauptstadt in diesem Jahr. Das ist zumindest der Titel, World Design Capital. Zuvor haben diesen Titel schon mal Turin oder Seoul oder Mexico City getragen. Die Idee dahinter, Räume zu schaffen für ein besseres und ein gerechteres Leben. Klingt idealistisch, soll aber in diesem Jahr in ganz vielen Projekten und Veranstaltungen greifbar werden. Wie zum Beispiel an den Demokratie-Kiosken. Die gibt es in der Region eigentlich schon, aber jetzt rücken sie noch mal stärker in die Öffentlichkeit. Gestern Abend ging's los in Sachsenhausen am Wasserhäuschen Nox, und zwar so.
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23: Gemeinsames Jodeln am Wasserhäuschen für die Demokratie. Was hat das eine mit dem anderen zu tun? Ist doch klar, sagt die Jodlerin Johanna Milz.
24: Also wenn wir gemeinsam jodeln wollen, dann können wir das nur tun, wenn wir einander zuhören und darauf reagieren. Das heißt, ohne Zuhören, dem anderen oder der anderen zuhören, können wir selber nur daneben liegen oder falsch sitzen.
23: Zuhören, etwas gemeinsam tun, das ist für die Stammgäste am Wasserhäuschen erstmal Alltag.
25: Wir wohnen hier. Es ist wie so eine große Terrasse.
26: Sehr viele Leute treffen verschiedene Altersgruppen, verschiedene Bevölkerungsstrukturen. Es ist ein wunderbarer Ort hier.
23: Lust auf besser Leben, so heißt das kleine Unternehmen, das die Idee hatte zu diesem Projekt, der Demokratie-Kioske. Rund 120 Aktionen sind geplant in diesem Jahr an 12 verschiedenen Orten, beziehungsweise Kiosken. Nicht nur in Frankfurt, auch in Wiesbaden, Offenbach oder Hanau. Darunter zum Beispiel Graffiti oder Rap oder Kamera-Workshops oder eben gemeinsam jodeln. Gestaltung des Zusammenlebens, das steht im Mittelpunkt dieser Aktionen, so Susanne Völker, Geschäftsführerin des Kulturfonds Frankfurt Rhein-Main, der das Projekt fördert.
27: Und die Demokratie ist hier weniger ein abstraktes Gebilde, sondern es geht wirklich darum, Meinungen auszutauschen, über Haltungen zu sprechen, kreativ zu werden und gemeinsam das Zusammenleben zu gestalten. Also das, was Demokratie letztlich am Ende auch sein soll.
23: Für die Stammgäste am Wasserhäuschen klingt das alles erst

0: mal Susanne Völker.
1: Und da merkt man manchmal gar nicht, dass man sich in diesen Freiheiten, in diesen Kontexten bewegt und dafür ein Bewusstsein zu schaffen, dass wir das tun und dass es wichtig ist und dass es das zu erhalten und zu gestalten gilt. Das wollen diese Demokratiekioske erreichen.
0: Die Demokratiekioske sind nur ein kleiner Teil dieses Designjahres der Stadt Frankfurt und der umliegenden Region. World Design Capital 2026, das ist die Überschrift für viele Veranstaltungen im Rhein-Main-Gebiet in diesem Jahr, von Mai bis September. Gelernt haben wir schon mal, Jodeln ist zutiefst demokratisch.
2: Demokratie-Kioske in Frankfurt mit vielen Aktionen und Veranstaltungen in diesem Jahr, in dem Frankfurt und die Rhein-Main-Region Weltdesign-Hauptstadt ist. Was das bedeutet, haben wir gerade von unserem Reporter Riccardo Mastrocola erfahren. Mit seinem Grundriss im Zickzack und seinen zersprengten Formen wirkt das Jüdische Museum in Berlin wie eine avantgardistische Skulptur. 25 Jahre ist es her, dass das Gebäude eröffnet worden ist. Und die Jubiläumsfeierlichkeiten starten mit einem Rückblick. Eine Ausstellung zeigt Zeichnungen und Modelle für den Entwurf des US-Architekten Daniel Libeskind. Eine Ausstellung auch als Geburtstagsgeschenk an den New Yorker Architekten, der am kommenden Dienstag 80 Jahre alt wird.
3: It's not a box.
4: Das ist keine Box. Es ist etwas, das auseinandergesprengt wurde und in ganz unterschiedliche, unerwartete Richtungen verläuft, ganz so wie die Geschichte, unkontrollierbar. Das wollte ich mit dem Jüdischen Museum zeigen.
5: Daniel Libeskind und sein jüdisches Museum. Between the Lines, zwischen den Zeilen, hat er den Entwurf überschrieben, mit dem er 1989 den Architekturwettbewerb für den Neubau gewann. Wegen der gezackten, an einen Blitz, eher noch einen zerborstenen Davidstern erinnernden Linien. Mit den Geraden im Inneren, die immer wieder ins Nichts führen. In Voids genannte Leerräume, die sich in voller Höhe durch das Gebäude ziehen und damit beklemmend den Verlust von Leben, von jüdischer Kultur symbolisieren.
4: Ja, da sind so viele Linien, es ist eine Art Labyrinth der Geschichte. Sehr komplex, nicht einfach gut oder böse. Und ja, es endet fatal, mündet in Lücken, Leerstellen. Between the Lines ging über die Wettbewerbsanforderungen für einen Museumsneubau hinaus. Es ging um Inhalte, die angesprochen, die Teil des Museums werden sollten. Und das habe ich versucht darzustellen.
5: Linien, Wege durch die Wirklichkeiten deutsch-jüdischer Geschichte zu finden, das war die Idee für seine Planungen, die jetzt hier ausgestellt sind. Filigrane Zeichnungen, in denen er etwa die Adressen Berliner Kulturschaffender wie Mies van der Rohe, Max Liebermann vernetzte, zersprengte und zur Matrix seines Entwurfs machte. Mit Zitaten etwa von Walter Benjamin. Dazu Modelle, die im Kleinen die große Radikalität der Architektur zeigen. Schon das noch leere Museum wollten von Anfang 1999 bis zur Eröffnung im Herbst 2001 350.000 Besucher sehen. Ja, manche meinten sogar, man sollte das ausdrucksstarke Gebäude lieber leer lassen. Hetty Berg, Direktorin des Jüdischen Museums.
6: Ich glaube, mit der ersten Dauerausstellung war das ein bisschen schwierig. Da sah man wirklich das Ringen von der Ausstellung mit das Gebäude. Und ich glaube, dass in diesem Relaunch von der Dauerausstellung das wirklich viel erfolgreicher ist.
5: Überhaupt ist das Jüdische Museum eine Erfolgsgeschichte. 15,6 Millionen Menschen besuchten in 25 Jahren die Dauer und zahlreiche Sonderausstellungen. Politisch geriet man allerdings in der Vergangenheit unter Druck. Denn für manche hatte Hetty Bergs Vorgänger Peter Schäfer das Haus zu weit für Israel-Kritiker geöffnet. Ein Druck, der nach dem Rücktritt Schäfers 2019 für seine Nachfolgerin nicht weniger geworden ist.
6: Ja, ich gehe damit um, durch immer im Fokus zu halten, wofür sind wir hier als jüdisches Museum. Berlin, das ist ein nationales Museum über die deutsch-jüdische Geschichte und Gegenwart. Und natürlich gibt es da sehr viel Anknüpfungspunkte mit gegenwärtigen Fragen. Und das finde ich sehr wichtig, dass wir diese größeren Themen ansprechen und nicht direkt auf das Konflikt Israel-Palästina eingehen, weil das können wir sowieso nicht lösen.
5: Größere Themen ansprechen will man auch mit dem zweiten großen Ausstellungsprojekt im September. Das Gegenteil von jetzt, künstlerische Wege in eine andere Gegenwart. 12 zeitgenössische Künstler und Künstlerinnen begeben sich dann auf die Suche nach diesen Wegen. Between the Lines, zwischen den Zeilen, den Linien im Jüdischen Museum. Einem Gebäude, das im Labyrinth dieser Linien jüdische Geschichte bis in die Gegenwart hinein spürbar macht.
2: Soweit die Kollegin Barbara Wiegand über 25 Jahre Jüdisches Museum Berlin. Die Ausstellung im Jubiläum.

0: Museumsjahr ist ab heute dort zu sehen.
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4: 10.30 Uhr. Bundesrat stoppt geplante 1.000 Euro Entlastungsprämie. Bundestag beschließt neue Regeln zu elektronischen Fußfesseln. Bahn verzeichnet Plus beim Europaverkehr. Das Wetter mal Sonne, mal Wolken und meist trocken bei 13 bis 20 Grad. Mein Name ist Katrin Rudolph. Überraschung im Bundesrat. Die Länderkammer hat die Entlastungsprämie der Bundesregierung gestoppt. Geplant war, dass Arbeitgeber ihren Beschäftigten steuerfrei bis zu 1.000 Euro zahlen können, als Ausgleich für die Folgen des Irankriegs wie gestiegene Spritpreise. Im Bundesrat gab es dafür aber nicht die nötige Mehrheit. Die Vertreter mehrerer Bundesländer kritisierten vor der Abstimmung, dass sie und die Kommunen als Arbeitgeber einen großen Teil der Kosten tragen sollen. Die Bundesregierung kann jetzt den Vermittlungsausschuss einschalten, um einen Kompromiss zu finden. Der Bundestag hat das neue Gewaltschutzgesetz beschlossen. Damit sollen Opfer häuslicher Gewalt besser geschützt werden. So wie es in Hessen schon möglich ist, sollen Täter auch bundesweit dazu verurteilt werden können, eine elektronische Fußfessel nach dem spanischen Modell zu tragen. ARD-Hauptstadtkorrespondent Jasper Ruppert.
5: Nähert sich ein Täter mit elektronischer Fußfessel seinem Opfer, passieren zwei Dinge. Das Opfer erhält eine Warnung über ein Empfangsgerät und kann sich in Sicherheit bringen oder Hilfe holen. Und die Polizei erhält automatisch ein Alarm und kann reagieren. Das gilt für sogenannte Hochrisikofälle, bei denen eine akute Gefahr besteht für die, in den meisten Fällen, Ex-Frauen, Ex-Partnerinnen oder Kinder. Außerdem sollen Familiengerichte Täter zur Teilnahme an Anti-Gewaltkursen verpflichten und Gerichte härtere Strafen verhängen können.
4: Mit Jobabbau und mehr Gewinn will die Commerzbank die Übernahme durch die italienische UniCredit abwehren. In Frankfurt teilte der Konzern heute seine Strategie mit. Unter anderem sollen bis 2030 weitere 3.000 Arbeitsplätze wegfallen, zusätzlich zum bereits laufenden Stellenabbau. HR-Reporterin Ursula Mayer.
6: Man gehe sozialverträglich vor und setze auf bewährte Programme wie etwa Altersteilzeit, heißt es bei Deutschlands zweitgrößter Privatbank. Der Umbau wird sie rund 450 Millionen Euro kosten. Trotzdem peilt das Geldhaus für das Gesamtjahr ein höheres Konzernergebnis an von mindestens 3,4 Milliarden Euro. Im ersten Quartal hat die Bank unter dem Strich 913 Millionen Euro verdient, fast 80 Millionen Euro mehr als im Jahr davor.
4: Bei den Regional- und Kommunalwahlen in Großbritannien haben die Rechtspopulisten offenbar zugelegt. Die Labour-Partei von Premierminister Starmer dagegen musste deutliche Verluste einstecken. Das zeigen erste Ergebnisse am Morgen danach. ARD-Korrespondent Christoph Brössel.
7: Diese Tendenz ist bereits klar. Die rechte Partei Reform UK legt deutlich zu. Auch die Grünen können zulegen, aber auf einem weitaus niedrigeren Niveau. Labour hingegen verliert massiv. Die Wahlergebnisse dürften Keir Starmer weiter unter Druck setzen. Seit Monaten wird wegen schlechter Umfragewerte bereits innerhalb seiner Partei diskutiert, ob Labour einen anderen Vorsitzenden aufstellen sollte.
4: Seit Anfang des Jahres bekommen 18-Jährige einen Fragebogen zum neuen freiwilligen Wehrdienst. Frauen können ihn ausfüllen, die jungen Männer sind dazu verpflichtet. Und wer es nicht macht, soll 250 Euro Bußgeld bezahlen. Diese Zahl hat das Verteidigungsministerium jetzt genannt. Bis Ende April wurden 194.000 Fragebogen verschickt, fast drei Viertel wurden beantwortet. Lichtblick für deutsche Exportunternehmen. Trotz des Iran-Kriegs wurden im März Waren im Wert von fast 136 Milliarden Euro ausgeführt. Das sind 0,5% mehr als im Februar und 1,9% mehr im Vergleich zum Vorjahr. Bei den Importen fiel das Plus noch größer aus. 5,1% im Vergleich zum Februar und 7,2% mehr als im März vor einem Jahr. Die Importe nach Deutschland hatten einen Wert von fast 122 Milliarden Euro. Immer mehr Menschen nutzen den Zug für Reisen in Europa. Die Deutsche Bahn will deshalb ihren Europaverkehr ausbauen. Fernverkehrsvorstand Peterson sagte, dass im vergangenen Jahr 25 Millionen Bahnkunden im grenzüberschreitenden Verkehr unterwegs waren. Das ist ein Plus von 30% im Vergleich zu 2019. Unter anderem seien es auf der Strecke Frankfurt-Paris 22% mehr Passagiere gewesen. Das waren die Nachrichten. Das Wetter teils sonnig, teils dichte Wolken, heute dabei im Norden und Osten bedeckter. Es bleibt aber meist trocken bei Höchstwerten zwischen 13 Grad im Upland und 20 Grad an der Bergstraße. In der kommenden Nacht oft klar, es kühlt ab auf 9 bis 2 Grad. Morgen länger Sonne und ein paar Quellwolken bis 24 Grad. Die weiteren Aussichten: am Sonntag erst sonnig, am Nachmittag wolkiger bis 26 Grad, am Montag deutlich kühler und nasser, nur noch bis 15 Grad. Die Zeit 10.35 Uhr.
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4: Vorsicht auf der A7 Fulda Richtung Kassel, zwischen Kirchheim und Kirchheimer Dreieck eine ungesicherte Unfallstelle auf dem rechten Fahrstreifen. A3 Frankfurt Richtung Köln, zwischen Kelsterbach und Mönchhof-Dreieck 5 Kilometer stockender Verkehr wegen einer Baustelle. Und A4 Kirchheimer Dreieck Richtung Erfurt zwischen Bad Hersfeld und Friedewald 3 Kilometer stockender Verkehr im Baustellenbereich.
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0: Guten Tag. Die Oppositionspartei mit den meisten Sitzen im Bundestag ist die AfD. Und sie ist in Umfragen mittlerweile die Partei mit den besten Umfragewerten. Im ARD-Deutschland-Trend liegt sie bei 27%. Erst dann folgen die Unionsparteien, CDU und CSU, mit zusammen 24%. Und in Sachsen-Anhalt, wo im September ein neuer Landtag gewählt wird, rückt die AfD laut Umfragen immer näher an eine absolute Mehrheit heran. Woran liegt das? Dieser Frage ist der Kollege Gabor Hallers nachgegangen.
8: Schönebeck in Sachsen-Anhalt. Die AfD hat eingeladen, ein Familienfest soll es sein mit Eis und Hüpfburg und Ulrich Siegmund auf der Bühne.
9: Wir schreiben Geschichte. Wir holen uns unser Land zurück.
8: Ulrich Siegmund möchte Ministerpräsident werden. Seine AfD steht aktuell bei 41%. Sven Schulze von der CDU ist Ministerpräsident und will es bleiben. Aber seine Partei liegt abgeschlagen 15 Punkte hinter der AfD.
10: Ich will nicht, dass die Landtagswahl in Sachsen-Anhalt zu einem Denkzettel für die Regierungsarbeit in Berlin wird. Die Menschen hier sind unzufrieden mit dem, was sie aus Berlin bekommen, und ich bin es ehrlich gesagt auch.
8: Nur 13% der Deutschen sind zufrieden mit der Bundesregierung. Historisch schlechte Werte, so der ARD-Deutschland-Trend. Kaum besser sieht es mit dem Bundeskanzler aus.
11: Wir kämpfen als CDU gemeinsam, wir gewinnen gemeinsam, wir verlieren gemeinsam.
8: Eine Prognose für die Landtagswahl wagt Friedrich Merz nicht. Denn das mit den Prognosen ist auch schon einmal schiefgegangen.
12: Und dann traue ich mir zu, die AfD mit ihren Wählerinnen und Wählern zu halbieren. Das geht. Das geht, meine Damen und Herren.
8: Das war im Herbst 2018. Die AfD stand damals bei 14% bundesweit. Das heißt, sie hat sich nicht halbiert, sondern fast verdoppelt. Im ARD-Deutschland-Trend ist sie jetzt deutlich stärkste Kraft mit 27%.
13: Die AfD schafft es vor allem, die emotionalen Bedürfnisse von Menschen anzusprechen. Verunsicherung, Sorge, Angst, Frustration und auch Wut,
8: sagt der Soziologe Matthias Quent von der Ernst-Abbe-Hochschule in Jena.
13: Friedrich Merz hatte vor den Wahlen noch in der Opposition gegen die Ampelregierung versprochen, alles anders machen zu können und schnell einen Richtungswechsel herbeizuführen. Und nun muss die Bundesregierung sehen, dass die Komplexität der Herausforderung eben doch größer ist.
8: Menschen sind nicht zufrieden und enttäuscht. Darauf setzt die AfD. Auch Bernd Baumann, der parlamentarische Geschäftsführer.
14: Merz hat ja getäuscht, hat so getan, als wenn er unsere Themen übernehmen würde. Links ist vorbei. Schluss mit den linken Spinnern, hat er im Wahlkampf gesagt und hat als erstes mit den linken Spinnern eine Koalition gemacht.
8: Die AfD stehe bereit, mit der Union Politik zu machen, wenn es um Migration, um Kernkraft gehe oder darum, die Steuern zu senken. Kanzler Merz aber lehnt das ab. Und auch der SPD gefallen die aktuellen Umfragen nicht.
15: Ärmel hochkrempeln, dass die AfD nicht in Verantwortung kommt, weil das geht dann auch an die Grundfesten dieser Demokratie.
8: Sagt Dirk Wiese, parlamentarischer Geschäftsführer der SPD. Er weiß auch, dass die Umfragewerte etwas mit dem Bild zu tun haben, das die Bundesregierung abgibt.
15: Ganz ehrlich, wir müssen auch mehr intern die Dinge vorher klären und weniger öffentlich übereinander diskutieren. Ich glaube, das ist nicht gut gewesen. Man hat sich jetzt viel zu viel öffentliche Ratschläge gegeben. Dazu gibt es immer auch die Hinweise von der Seitenlinie, die gekommen sind.
8: Der Soziologe Matthias Quent sagt, Politik müsse überzeugende Angebote machen. Und da sieht er viel Luft nach oben.
13: Dafür braucht es einen langen Atem und dafür braucht es vor allem auch konkrete Strategien, die an den Ursachen des Erstarkens des Rechtspopulismus und Rechtsextremismus ansetzen. Da kann ich im Moment leider keine überzeugenden und erfolgsversprechenden Antworten in der politischen Mitte erkennen.
8: Und dazu kommt, sagt er, die AfD sei im Osten längst stark verankert und Teil der Normalität.
0: Mögliche Ursachen für das Erstarken der AfD. Einige davon haben wir gerade im Bericht unseres Korrespondenten Gabor Hallas gehört.
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0: Kein Land im Nahen und Mittleren Osten, auch Israel nicht, ist in den ersten Wochen des Irankriegs so heftig vom Iran aus beschossen worden wie die Vereinigten Arabischen Emirate. Vor allem für zwei der Emirate, für die reichen Touristenmagneten Dubai und Abu Dhabi, ist dieser Beschuss auch wirtschaftlich eine Katastrophe, denn auch ihr Image wurde dadurch schwer beschädigt. Mal ganz abgesehen von dem wirtschaftlichen Schaden, der dadurch entsteht, dass Ölexporte der Emirate in der blockierten Straße von Hormuz zum Erliegen kommen. Die Golfstaaten versuchen nun, ihr Image wieder aufzupolieren, mit allem Pomp, den sie aufbieten können.
16: The Emirates reflects a clear national priority to build resilience through industry.
17: Die Eröffnungszeremonie einer Wirtschaftsmesse in dieser Woche in Abu Dhabi. In West USA, investiert mit uns, steht in großen Lettern über der Bühne, während Industrieminister Sultan Ahmed Al-Jaber die Auftaktrede hält.
18: In den Emiraten beginnen die Chancen. Bauen Sie mit uns, investieren Sie mit uns und produzieren Sie in den Emiraten.
17: Der Versuch der Machthaber am Golf, das alte Image von einem attraktiven Wirtschaftsstandort zu polieren.
18: Die letzten zwei Monate haben uns zusammenrücken lassen, um stärker zu werden,
17: sagt der emiratische Unternehmer Abdallah Hassan Al-Mueini.
18: Die Wirtschaft ist trotz allem noch immer stabil und wird stabil bleiben.
17: Doch der Glitzerlack der Metropolen in Abu Dhabi und Dubai hat tiefe Kratzer bekommen. Der Schock ist immer noch groß. Iranische Drohnen und Raketen zerstörten in kürzester Zeit das über Jahre mit viel Geld aufgebaute Geschäftsmodell der reichen Golfstaaten, friedlich, sicher und damit attraktiv zu sein, für zahlungskräftige Touristen und Geschäftsleute. Panische gestrandete Urlauber in Dubai, Drohnen über der Skyline, Bilder, die für die PR-Strategen am Golf eine Katastrophe waren. Sebastian Sohns, Golfexperte vom Kapo-Institut.
19: Die Emirate haben in der Tat in den ersten Kriegswochen die meisten Drohnen- und Raketenangriffe abbekommen, noch mehr als Israel. Für die Golfstaaten ist dieser Krieg ein Super-GAU und für die Emirate ganz besonders. Und das liegt eben daran, dass man so verletzlich ist an vielerlei Fronten. Es geht ja nicht nur um die Ölindustrie, sondern es geht eben auch um die Reputation als Touristendestination, als Handelsdrehscheibe.
17: Nachdem rund 30.000 deutsche Pauschalurlauber Ende Februar in der Region strandeten, ist Dubai als Urlaubsziel derzeit weitgehend kein Thema mehr. Jedoch die offizielle Reisewarnung des Auswärtigen Amtes wurde nun teilweise aufgehoben. Thorsten Schäfer vom Deutschen Reiseverband stellt fest,
20: dass in den letzten Wochen kein deutscher Pauschalreisegast in diese Länder gereist ist. Sie haben alle Gäste, die dort vor Ort waren, auch auf eigene Kosten zurückgeholt.
17: Der ökonomische Schaden für die Vereinigten Arabischen Emirate und ihre Nachbarn ist enorm. Denn gleichzeitig hat das Hauptgeschäft der Golfstaaten, der Verkauf von Öl und Gas, durch die Krise und die Schließung der Straße von Hormuz massiv gelitten. Ölraffinerien in Saudi-Arabien gerieten ebenso unter Beschuss wie Anlagen zur Gasförderung in Katar. In dieser Woche gab es neue Angriffe auf die Vereinigten Arabischen Emirate. Eine Ölanlage im Hafen von Fujairah geriet in Brand. Der Hafen hat für die Emirate große strategische Bedeutung. Über ihn können sie Öl exportieren, ohne den Rohstoff durch die Straße von Hormuz transportieren zu müssen. Das kann die Verluste der Emirate aber nur zum Teil kompensieren. Die Blockade der Straße von Hormuz durch den Iran sei inakzeptabel, sagte der emiratische Energieminister Sulay Al-Mazouri. Die Reaktion der Golfstaaten auf den iranischen Beschuss? Bislang blieb es bei scharfen Worten. Militärisch mischten sich die Staaten nicht in den Konflikt ein. Und es scheint auch nicht unbedingt Einigkeit am Golf zu herrschen. Die Emirate kritisierten ihre Nachbarn scharf für eine ausgebliebene gemeinsame Verteidigungsstrategie, traten aus der Gemeinschaft der Ölförderländer OPEC aus. Die Konkurrenz der Länder am Golf über den Ölpreis könnte sich verschärfen, wenn die Exportwege wieder frei sind. Denn dann wollen alle Golfstaaten voraussichtlich nur eines: so viel Öl und Gas verkaufen, wie es nur geht.
0: Soweit unsere Korrespondentin Anna Osius über die schwierige Lage der Golfstaaten infolge des Irankriegs.
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0: Die erreicht uns aus Berlin. Die steuerfreie Entlastungsprämie von bis zu 1.000 Euro, die Unternehmen an ihre Beschäftigten zahlen können, kommt vorerst nicht. Der entsprechende Gesetzentwurf war zwar vom Bundestag mehrheitlich beschlossen worden, aber im Bundesrat gab es heute keine Mehrheit dafür. Martina Knief aus der hr-Info-Redaktion weiß Näheres. Wie kam es denn zu dieser doch überraschenden Entscheidung?
2: Ja, erstmal war es ja so, dass der Bundestag Ende April beschlossen hatte, um die Folgen des Iran-Kriegs abzumildern, eine Entlastungsprämie zahlen zu können. Arbeitgebern eben sollten diese bekommen, etwa 1.000 Euro, die nicht versteuert werden muss. Es hieß immer, die Unternehmen können diese Prämie zahlen, müssen es aber nicht tun. Und die Auszahlung sollte bis zum 30. Juni 2027 möglich sein. Es gab bereits dann schon im April sehr harte Kritik von Wirtschaftsverbänden, Gewerkschaften und Länderchefs gegen diese geplanten 1.000 Euro Bonus. Und auch Schleswig-Holsteins Ministerpräsident Daniel Günther von der CDU hatte bereits vor der Bundesratssitzung in einem Zeitungsinterview angekündigt, dass der Bonus auch blockiert werden könnte.
0: Die Landesregierungen, die da heute Nein gesagt haben zur Entlastungsprämie, wie haben die das begründet?
2: Ja, Daniel Günther beispielsweise kritisierte, dass für die Länder und Kommunen keine Kompensation für die Steuerausfälle vorgesehen sei. Und sie müssten damit rund 2/3 der Kosten tragen. Die Gegenfinanzierung, die ja vorgesehen war durch die vorgesehene Erhöhung der Tabaksteuer, komme damit allein dem Bund zugute. Und aus Sicht der Länder ist dies, so Daniel Günther, ein weiteres Beispiel dafür, dass der Bund immer wieder Maßnahmen beschließe, die finanziell zulasten von Ländern und Kommunen gingen. Und dies belaste deren ohnehin schon schwierige Haushaltslage weiter. Vorbild der Prämie sind ja Regelungen während der Corona-Pandemie sowie der Energiepreiskrise infolge des russischen Angriffskriegs auf die Ukraine. Es kann nun so weitergehen, dass der Vermittlungsausschuss von Bundestag und Bundesrat angerufen werden kann, um vielleicht doch noch einen Kompromiss zu finden.
0: Die steuerfreie Entlastungsprämie von bis zu 1.000 Euro, die Unternehmen an ihre Beschäftigten zahlen können, kommt vorerst nicht. Sie hat im Bundesrat keine Mehrheit gefunden. Einzelheiten haben wir gerade von Martina Knief aus der hr-Info-Redaktion gehört. Vielen Dank. Die Zeit 10.47 Uhr.
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0: Autonomes Fahren, also Autofahren ohne, dass ein Mensch das Auto steuert, das ist ja grundsätzlich schon lange keine Zukunftsmusik mehr. Aber autonom fahrende Rennwagen mit einem leeren Cockpit, das hat dann doch nochmal eine ganz andere Dimension. An der Hochschule Darmstadt wird genau daran gerade gearbeitet. Ein studentisches Team hat gestern seinen neuen Elektrorennwagen vorgestellt mit einem selbstentwickelten autonomen Fahrsystem. Im Sommer soll der Wagen dann erstmals bei internationalen Rennen in Tschechien, Frankreich und Italien antreten bzw. anfahren. Unser Reporter Max Klemann hat sich den Prototyp für uns angeschaut.
21: Der hochmoderne Elektrobolide wirkt wie eine Mischung aus Formel-1-Rennwagen und Hightech-Prototyp. Extrem flach, breit und komplett auf Leichtbau getrimmt. Die schwarze Carbon-Karosserie schimmert matt, die riesigen Frontflügel fallen auf, minimalistisch, aggressiv, technisch und bald ganz ohne Fahrer unterwegs.
22: Also wir wollen dieses Jahr das erste Mal driverless ready sein. Das heißt, wir wollen das erste Mal unser autonomes System einbauen und dann kann dadurch das Auto sozusagen fahrerlos fahren. Das ist ein Riesenschritt und eine Riesenentwicklung.
21: Luisa Kramer ist eine von rund 50 Studierenden des Rennteams an der Hochschule Darmstadt. Ein Jahr lang wurde hier geplant, konstruiert und am F26 Rennwagen gebaut. Kurz vor der Präsentation wird es oft noch mal anstrengend.
22: sehr, sehr viel Arbeit und sehr, sehr viel Liebe. Also bei uns geht's richtig los, immer so im Oktober mit der Planung und dann geht's los mit der Fertigung. Und zum Rollout hin wird's dann natürlich immer nochmal richtig, richtig stressig und richtig viel. Aber das sind auch so die Momente, die dann zusammenschweißen.
21: Damit der Rennwagen auch autonom und auf Wettbewerbsniveau fahren kann, kommen 16 Studiengänge zusammen, um an einem Strang zu ziehen. Von Maschinenbau, Optotechnik, Informatik bis hin zu Ingenieurswesen. Professor Florian Vandelow betreut das Rennteam.
5: Das ist verdammt hohes Niveau. Das fängt an vom E-Antrieb, das geht über die Arbeit mit Faserverbundwerkstoffen, über Fahrdynamik-Simulationen, Aerodynamik-Simulationen und eben auch Informatik, Elektrotechnik, autonomes Fahren.
21: Bis zu 120 Kilometer die Stunde kann der schwarz-matt glänzende F26 der Hochschule Darmstadt erreichen. Gleichzeitig muss der Rennwagen extrem leicht, präzise und wendig sein.
5: Die große Herausforderung ist tatsächlich die Durability, also die Ausdauer, dass die Autos auch wirklich mit der Akkuladung und mit der Technik, die verbaut ist, so lange durchhalten.
22: Genau, ja, unser Akku ist genau dafür ausgelegt, 22 Kilometer zu fahren. Das ist sozusagen die Königsdisziplin bei den Rennen, auf die wir gehen. Und genau für diese Strecke und diese Zeit ist es ausgelegt.
21: Insgesamt 3 Formula Student Rennen plant das Team der HDA in dieser Saison. Die Formula Student gilt als eine Art internationale Ingenieursmeisterschaft für Hochschulen. Die Teams bauen ihre Rennwagen selbst und treten dann in verschiedenen Disziplinen gegeneinander an. Dieses Jahr das erste Mal auch autonom, ohne Fahrer im Cockpit.
22: Letztes Jahr war unser größter Erfolg ein 2. Platz in einer Disziplin in Frankreich. Das Skidpad ist so eine liegende Achter, fährt man 2-mal rechts rum und dann 2-mal links rum. Da sind wir richtig stolz drauf und genau, ich denke oder hoffe, dass wir das noch weiter ausbauen können.
21: Bis der Wagen im Juli tatsächlich komplett autonom über eine tschechische Rennstrecke fährt, gibt es noch viel zu testen. Die Hoffnung im Team, dass aus tausenden Arbeitsstunden am Ende vielleicht der bislang größte Erfolg der Darmstädter Rennsport Hochschulgeschichte wird. Das Jahr harter Arbeit endet mit Begeisterung und Stolz.
6: Sehr, sehr viel Arbeit reingeflossen, sehr, sehr viel Zeit, sehr viel Liebesmühe und ich bin sehr zufrieden damit.
7: Ja, mega Gefühl, ne? Das Auto ist endlich fertig. Jetzt zeigen wir so, was unsere harte Arbeit ist. Ich bin richtig stolz darauf.
0: Ein Team von Studierenden der Hochschule Darmstadt hat jetzt einen neuen Elektrorennwagen vorgestellt mit einem selbstentwickelten autonomen Fahrsystem. Und davon hat uns gerade unser Reporter Max Klemann erzählt. Ich komme aus einem fernen Land. Ich bin ein einfacher Arbeiter im Weinberg des Herrn. Oder auch einfach nur guten Abend. 3 Päpste und 3 erste Sätze. Heute, vor genau einem Jahr, kam ein neuer dazu, ein neuer Papst und ein neuer erster Satz. Papst Leo XIV. Begrüßte die Gläubigen auf dem Petersplatz mit den Worten: Friede sei mit euch. Unser Korrespondent in Rom, Tillmann Kleinjung, nimmt uns nochmal mit zurück zu jenem Abend, heute vor einem Jahr.
23: 8. Mai 2025, Nachmittag. Seit 1,5 Tagen sind die Kardinäle im Konklave, um einen Nachfolger für Papst Franziskus zu wählen, der an Ostern gestorben ist. Weißer Rauch und die Nachricht Habemus Papam.
24: Dominum Robertum Franciscum, Sancte Romane Ecclesiae, Cardinalem Prevost.
23: Robert Francis Prevost wird Papst Leo XIV. Seine erste Botschaft ist ein Friedensgruß.
25: Anch'io vorrei che questo saluto di pace.
23: Ich möchte, dass dieser Friedensgruß in euer Herz eingehe, eure Familien erreiche, alle Menschen, wo immer sie seien, alle Völker, die ganze Erde. Der Friede sei mit euch.
25: La pace sia con voi.
23: Diese Friedensbotschaft wird zum Leitmotiv im ersten Jahr im Amt und zum Anlass, dass sich sogar Donald Trump mit diesem Mann anlegt, der seit Beginn des Pontifikats seine Vision von einem entwaffneten und entwaffnenden Frieden predigt.
25: Una pace disarmata e una pace disarmante.
23: Der Papst kämpft für das, was früher einmal als christlicher Pazifismus Markenkern der Kirchen war.
26: I don't like it. I'm not a big fan of Pope Leo. He's a very liberal person.
23: Er sei kein Fan von Leo. Der sei zu liberal, schimpft Trump. Nachdem der Papst mehrfach den US-amerikanischen und israelischen Krieg gegen den Iran kritisiert hatte. In dieser Woche hat der amerikanische Präsident noch einmal nachgelegt, Leo würde es wohl in Ordnung finden, wenn der Iran über eine Atomwaffe verfüge. Den Papst beeindruckt solche Kritik nicht oder nicht mehr. Auf die jüngsten Einlassungen Trumps sagte er am Dienstag, Wenn mich jemand dafür kritisieren will, dass ich das Evangelium verkünde, möge er bei der Wahrheit bleiben. Die Kirche ist seit Jahren gegen jede Form von Nuklearwaffen. Da gibt es doch keinen Zweifel. Ich hoffe einfach, dass man mir aufgrund des Wertes des Wortes Gottes Gehör schenkt. Und während Trump weiter gegen den Papst austeilt, gab es gestern Zeichen der Entspannung. Leo traf sich mit dem US-Außenminister Marco Rubio. Der Vatikan sprach nach der Audienz von herzlichen Gesprächen. Das gemeinsame Engagement zur Pflege guter bilateraler Beziehungen zwischen dem Heiligen Stuhl und den Vereinigten Staaten sei dabei erneuert worden. In der Welt ist Leo ein Friedensbotschafter und in der Kirche versucht er, den vorsichtigen Reformkurs seines Vorgängers Franziskus fortzusetzen. Er agiert aber diplomatischer, weckt keine großen Hoffnungen auf Reformen, so wie neulich beim Rückflug von seiner Afrika-Reise, als er gefragt wurde, was er denn davon halte, dass nun im Erzbistum München und Freising offiziell Segensfeiern für homosexuelle Paare möglich sind.
4: The Holy See has made it clear.
23: Der Heilige Stuhl hat deutlich gemacht, dass wir mit der formalisierten Segnung von Paaren nicht einverstanden sind. In diesem Fall von homosexuellen Paaren, wonach sie gefragt haben, oder von Paaren in irregulären Situationen. Heute darüber hinauszugehen, würde meiner Meinung nach mehr Uneinigkeit als Einheit stiften. In diese Antwort packt Leo ein wichtiges Wort. Heute. Auch wenn er sich von der Vorgehensweise der deutschen Bischöfe distanziert, er spricht kein definitives Urteil. In dem heute ist das nicht möglich, könnte ein vielleicht morgen stecken.
0: Ein Jahr Papst Leo XIV. Beobachtet von unserem Korrespondenten in Rom, Tilman Kleinjung. Sie hören HR Info um 10:56. Bis vor 4 Jahren, bis zum Jahre 2022, sind in der Landwirtschaft männliche Küken nach dem Schlüpfen getötet worden, weil nur die weiblichen für die Eierproduktion gebraucht werden. Seit 2022 ist das Töten männlicher Küken nun nicht mehr erlaubt und auf vielen Eierpackungen im Supermarkt wird genau damit geworben. Aber es lohnt sich, genauer hinzuschauen auf das, was sich durch das Verbot verändert oder auch nicht verändert hat. Und genau das tut jetzt Anja Dobrodinsky aus der ARD-Verbraucherredaktion.
9: Für die Geflügel- und Eierproduzenten galten sie lange als wertlos, die männlichen Geschwister der Legehennen. Sie konnten weder Eier legen noch genug Fleisch ansetzen, um rentabel zu sein. Deshalb wurden sie direkt nach dem Schlüpfen getötet. Nachdem das 2022 verboten wurde, mussten Landwirte neue Wege gehen. Einer davon, die Bruderhahnaufzucht. Das Konzept sieht vor, die männlichen Tiere mit aufzuziehen, zu mästen und später zu schlachten, um ihr Fleisch zu verwerten. Beim Bio-Geflügelhof von Landwirt Peter Schubert wachsen sie 14 bis 16 Wochen heran. Der große Nachteil, die Tiere sind keine Masthühner. Ihre Rasse ist nicht darauf ausgelegt, schnell Fleisch zuzulegen.
10: Wir sind jetzt bei diesen Bruderhennen bei ca. 1:4 bis 1:4,5. Das heißt, ich brauche 4 bis 4,5 Kilo Futter für 1 Kilo Bruderhahn. Beim Masthähnchen ist man irgendwo bei 2 bis 2,5 Kilo pro Kilo Fleisch.
9: Deshalb ist die Aufzucht von Bruderhennen vergleichsweise teuer und das schlägt sich auch bei den Fleisch- und Eierpreisen für die Verbraucher nieder. Bioverbände wie Bioland, Demeter und Naturland haben sich zwar verpflichtet, alle Bruderhenne aufzuziehen. Für viele konventionelle Betriebe ist das Konzept aber nicht wirtschaftlich. Der Bruderhahn verschwindet deshalb langsam vom Markt. Im Jahr 2022 wurden rund 55% der männlichen Küken mit aufgezogen. 2025 lag der Anteil nur noch bei etwa 15%. Eine Alternative ist die Geschlechtsbestimmung in ovo, im Ei. Das geht zum Beispiel mit künstlicher Intelligenz und Licht. Die Firma Omega hat ein solches Verfahren entwickelt. Gründerin Katharina Hesseler.
11: Die künstliche Intelligenz, die wir eigens entwickelt haben, die schaut sich jetzt diese Lichtspektren an und schaut, was ist denn jetzt in dem Lichtspektrum, was ist typisch männlich und was ist typisch weiblich.
9: Weibliche Eier erscheinen im roten Licht, männliche sind blau. Die werden dann aus dem Brutprozess herausgenommen. Komplett fehlerfrei arbeitet die Technik aber noch nicht. Die rund 10% männlichen Küken, die doch noch schlüpfen müssen, als Bruderhenne aufgezogen werden. Noch einmal zusätzliche Kosten für Landwirte wie Burkhard Brinkschulte.
12: Diese Henne ist erheblich teurer als mit Küken töten. Und die Deutschen sind sicherlich Vorreiter im Tierschutz, sind in diesem Falle aber mit brachialer Gewalt völlig über das Ziel hinausgeschossen. Da sind Existenzen zerstört worden.
9: Viele Brütereien in Deutschland mussten seit dem Kükentötungsverbot schließen oder haben ihr Geschäft ins Ausland verlagert. Von rund 30 Brütereien vor dem Verbot sind nur noch 8 in Deutschland übrig geblieben. Vor allem kleinere Betriebe mussten aufgeben. Landwirte versuchen, die gestiegenen Kosten gegenzufinanzieren, zum Beispiel indem sie die Legeleistung ihrer Hennen steigern. Das ist aber nicht so einfach und geht oft auf Kosten der Tiergesundheit, erklärt Knut Bartels vom Verein Rettet das Huhn.
8: Wir erhöhen die Leidensdauer der Hennen im Betrieb, um die kurze Lebensleistung der Hähne oder Lebenszeit der Hähne zu finanzieren. Das ist ein klassisches Greenwashing.
9: In Deutschland ist das Kükentöten zwar verboten, in einigen Nachbarländern aber nicht. Verbraucher können Eier, die ohne das Töten von Küken produziert wurden, am Logo des Vereins für kontrollierte alternative Tierhaltungsformen CAT erkennen. Es ist ein Kreis mit einem roten Küken in Herzform. Der Verein prüft die gesamte Lieferkette.
0: Welche Folgen hat das Verbot, männliche Küken zu töten, bislang gehabt, seit es vor 4 Jahren erlassen wurde? Antworten auf diese Frage hat uns gerade der Bericht von Anja Dobrodinsky aus der ARD Verbraucherredaktion gegeben.

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1: 11 Uhr. Bundesrat stoppt geplante 1.000 € Entlastungsprämie. Bundestag beschließt neue Regeln zu elektronischen Fußfesseln. Bahn verzeichnet Plus beim Europaverkehr. Das Wetter mal Sonne, mal Wolken und meist trocken bei 13 bis 20 Grad. Mein Name ist Katrin Rudolph. Der Bundesrat hat die geplante Entlastungsprämie der Bundesregierung gestoppt. Geplant war, dass Arbeitgeber ihren Beschäftigten steuerfrei bis zu 1.000 € zahlen können, als Ausgleich für die Folgen des Iran-Kriegs wie gestiegene Spritpreise. Kritik an den Plänen gab und gibt es aber nicht nur im Bundesrat. ARD-Reporter Maximilian Ulrich.
2: Der Chef des Mittelstandsverbands BVMW sagt zur Prämie, da platzt mir wirklich der Kragen. Das zeigt echt, viele Unternehmen sind unzufrieden. Sie sagen, wir können nach so vielen Jahren schlechter Wirtschaftslage einfach keine Prämie zahlen. Der Verband der Familienunternehmer, der hat seine Mitglieder mal befragt und da gaben nur 12% an, die vollen 1.000 € zahlen zu wollen. Denn die Unternehmen leiden ja auch unter den gestiegenen Energiekosten.
1: Die Bundesregierung kann jetzt den Vermittlungsausschuss einschalten, um einen Kompromiss zu finden. Opfer von häuslicher Gewalt besser schützen. Dafür gibt es jetzt ein neues Gesetz. Die Bundestagsabgeordneten haben dafür gestimmt. Dadurch können Täter dazu verurteilt werden, eine elektronische Fußfessel nach spanischem Modell zu tragen. Das gibt es schon in Hessen. Die Regelung soll dann künftig bundesweit gelten. ARD-Hauptstadtkorrespondentin Birte Sönnigsen.
3: Das Opfer kann dann durch einen Sensor gewarnt werden und auch die Polizei soll automatisch informiert werden. Und zwar in sogenannten Hochrisikofällen. Also wenn das Gericht davon ausgeht, dass Menschen akut in Gefahr sind. Häufig sind das dann die Ex-Frauen, Ex-Partnerinnen, Kinder. Gerichte sollen auch die Möglichkeit bekommen, Täter zu Anti-Gewalt-Trainings zu verpflichten.
1: Mit Jobabbau und mehr Gewinn will die Commerzbank die Übernahme durch die italienische UniCredit abwehren. In Frankfurt teilte der Konzern heute seine Strategie mit. Unter anderem sollen bis 2030 weitere 3.000 Arbeitsplätze wegfallen, zusätzlich zum bereits laufenden Stellenabbau. HR-Reporterin Ursula Mayer.
4: Man gehe sozialverträglich vor und setze auf bewährte Programme wie etwa Altersteilzeit, heißt es bei Deutschlands zweitgrößter Privatbank. Der Umbau wird sie rund 450 Millionen Euro kosten. Trotzdem peilt das Geldhaus für das Gesamtjahr ein höheres Konzernergebnis an von mindestens 3,4 Milliarden Euro. Im ersten Quartal hat die Bank unter dem Strich 913 Millionen Euro verdient, fast 80 Millionen Euro mehr als im Jahr davor.
1: In Sinzig in Rheinland-Pfalz ist es in einer Bank mutmaßlich zu einer Geiselnahme gekommen. Die Nachrichtenagentur dpa meldet mit Verweis auf die Polizei, dass seit 9 Uhr ein größerer Polizeieinsatz im Kreis Ahrweiler läuft. Weitere Informationen gibt es noch nicht. Immer mehr Menschen nutzen den Zug für Reisen in Europa. Die Deutsche Bahn will deshalb ihren Europaverkehr ausbauen. Fernverkehrsvorstand Peterson sagte, dass im vergangenen Jahr 25 Millionen Bahnkunden im grenzüberschreitenden Verkehr unterwegs waren. Das ist ein Plus von 30% im Vergleich zu 2019. Unter anderem seien es auf der Strecke Frankfurt-Paris 22% mehr Passagiere gewesen. Ab dem Sommer werden nun unter anderem mehr Züge zwischen Kopenhagen und Prag fahren. Außerdem gibt es im Juli und August wieder die Direktverbindung zwischen Frankfurt und Bordeaux. Mit dem Duell zwischen Borussia Dortmund und Eintracht Frankfurt beginnt heute Abend der vorletzte Bundesligaspieltag dieser Saison. 8.000 Eintracht-Fans wollen zur Unterstützung mit in Dortmund sein. HR-Sportreporter Philipp Hofmeister.
5: Es geht nur noch gemeinsam. Mit dieser Botschaft reist Eintracht Frankfurt zum schweren Auswärtsspiel nach Dortmund. Die energielose und zuletzt auch fußballerisch zunehmend hilflose Frankfurter Mannschaft muss es im Kollektiv regeln. Eintracht-Trainer Albert Riera, der selbst nur noch ein Chefcoach auf Abruf ist, appelliert im Endspurt und im Kampf um das Europapokalticket an seine Führungsspieler. Diese müssten jetzt vorneweg gehen. Als Team kompakt und geschlossen soll in Dortmund irgendwie etwas mitgenommen werden.
1: Das waren die Nachrichten. Das Wetter teils sonnig, teils dichte Wolken heute, dabei im Norden und Osten bedeckter. Es bleibt aber meist trocken bei Höchstwerten zwischen 13 Grad im Upland und 20 Grad an der Bergstraße. In der kommenden Nacht oft klar, es kühlt ab auf 9 bis 2 Grad. Morgen länger Sonne und ein paar Quellwolken bis 24 Grad. Die weiteren Aussichten: am Sonntag erst sonnig, am Nachmittag wolkiger bis 26 Grad, am Montag deutlich kühler und nasser, nur noch bis 15 Grad. Die Zeit 11.04 Uhr.
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1: Vorsicht auf der A3 Würzburg Richtung Frankfurt. Zwischen Offenbacher Kreuz und Frankfurt Süd liegen Reifenteile auf der Fahrbahn. Die A3 Frankfurt Richtung Köln ist im Mönchhof-Dreieck durch einen defekten LKW im Baustellenbereich blockiert. Dadurch 4 Kilometer Stau ab Kelsterbach. Umleitung vor dem Mönchhof-Dreieck rechts einordnen und über die Parallelfahrbahn der Abfahrt zur A67 Rauenheim fahren. Und A5 Darmstadt Richtung Heidelberg zwischen Zwingenberg und Bensheim 3 Kilometer Stau.
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6: Guten Tag. Sie hat einen Verehrer aus Italien und sie versucht, sich vor ihm zu retten. Sie, das ist die Commerzbank. Umworben wird sie von UniCredit, einer italienischen Großbank. Die macht ihr schon seit Monaten Avancen und geht dabei mitunter auch ziemlich rabiat vor. Aber nun geht die Commerzbank ihrerseits in die Offensive und sie hat jetzt auch einen Plan, um einer Vereinnahmung, einer Übernahme durch UniCredit zu entgehen. Unsere Wirtschaftsreporterin Ursula Meyer weiß mehr und ich habe sie vorhin gefragt, wie denn dieser Plan aussieht.
7: Künstliche Intelligenz ist auch hier das Zauberwort. Die will die Bank stärker einsetzen bei der Beratung, bei Geldwäschekontrollen, bei der Analyse von Kreditrisiken. Zugleich setzt die Bank den Rotstift an. In den nächsten 4 Jahren will sie rund 3000 Vollzeitstellen streichen, zusätzlich zum bereits laufenden Stellenabbau. Denn es sollen ja schon fast 4000 Jobs wegfallen. Das alles soll laut Bank sozialverträglich geschehen. Sie setzt dabei zum Beispiel auf Altersteilzeit. Der Umbau kostet sie fast 500 Millionen Euro und trotzdem peilt sie für das gesamte Jahr ein höheres Konzernergebnis an. Unter dem Strich sollen es mindestens 3,4 Milliarden Euro sein und schon im ersten Quartal konnte sie ihren Gewinn steigern und hat insgesamt 913 Millionen Euro verdient. Also durch die Einsparungen will die Bank immer profitabler werden und auf jeden Fall eigenständig bleiben.
6: Was sagen denn die Mitglieder des Betriebsrates der Commerzbank, die die Beschäftigten vertreten, zu dem geplanten Stellenabbau? Gehen sie auf die Barrikaden?
7: Nein, es gibt im Gegenteil breite Zustimmung. Der hauseigene Stellenabbau ist für sie das kleinere Übel, auch wenn es diesen Sparkurs schon seit Jahren gibt. Betriebsrat, Gewerkschaften stellen sich hinter den Vorstand, weil die Belegschaft einfach nicht in die Hände der italienischen UniCredit geraten will. Übernimmt die nämlich wirklich die Commerzbank, plant sie ähnlich viele Stellen zu streichen. Aber die Mitarbeiter der Commerzbank fürchten, dabei dürfte es nicht bleiben. Es könnte zu einem regelrechten Kahlschlag kommen, vergleichbar wie bei der Hypovereinsbank, die bereits zu UniCredit gehört. Und durch die Umbaupläne der UniCredit, durch ihr Kaufangebot für die Commerzbank-Aktien diesen Dienstag, ist wohl auch der Druck auf die Commerzbank gestiegen, jetzt möglichst schnell neue eigene Ideen zu präsentieren, um ihre Aktionäre von ihrer Eigenständigkeit zu überzeugen.
6: Und die haben ja seit Anfang der Woche ein sogenanntes freiwilliges Übernahmeangebot der UniCredit auf dem Tisch liegen. Glaubst du, dass da viele zugreifen?
7: Also das Angebot ist wenig attraktiv. Es bleibt unter dem aktuellen Aktienkurs der Commerzbank. Die Aktie war zuletzt 36 Euro wert. Die UniCredit bietet dafür nur etwa 34 Euro. Sie ist aber bei der Commerzbank schon größter Einzelaktionär und hat sich dort knapp 30% der Aktien gesichert. Wenn sie jetzt über diese 30%-Marke kommt, hätte sie für die anderen Aktien ohnehin ein Pflichtangebot vorlegen müssen und dem ist die UniCredit einfach zuvor gekommen. Und wie sie selbst immer wieder sagt, will sie die Kontrolle bei der Commerzbank erstmal gar nicht übernehmen, aber wahrscheinlich dürfte sie ihren Anteil damit irgendwie doch weiter aufstocken können. Bis Mitte Juni gilt dieses Angebot. Also bis dahin haben die Commerzbank-Aktionäre Zeit zu überlegen, ob sie jetzt ihre Aktien der UniCredit anbieten oder nicht.
6: Das heißt, so oder so wird die Commerzbank die UniCredit nicht so schnell loswerden.
7: Nein, es ist eher unwahrscheinlich, dass sich die italienische Bank zurückzieht, weil sie eben auch von ihrer Beteiligung an der Commerzbank finanziell profitiert. Was der Commerzbank allerdings helfen könnte, der Bund hält immer noch über 12% der Aktien an der Commerzbank und der könnte ja auch Aktien dazu kaufen. Die Idee findet etwa der Betriebsrat der Bank gut. Schließlich habe der Bund das Ganze erst ausgelöst, diese ganzen Übernahmefantasien, als er 2024 die ersten Commerzbank-Aktien verkauft hat an die UniCredit. Und in Berlin gibt es zumindest weiterhin Kritik am Vorgehen der italienischen Großbank. Bundeskanzler Friedrich Merz hat gestern nochmal betont, ein feindliches, aggressives Vorgehen lehne man ab. Dadurch werde Vertrauen zerstört.
6: Die Commerzbank und das Übernahmeangebot der italienischen Großbank UniCredit. Von den neuesten Entwicklungen hat uns gerade unsere Wirtschaftsreporterin Ursula Meyer berichtet. Mit ihr habe ich vorhin darüber gesprochen. Um 11:10 Uhr haben wir ein paar 2 Warnmeldungen aus dem HR-Info-Verkehrszentrum. Vorsicht auf der A67 Darmstadt Richtung Mönchhof-Dreieck. Zwischen Rüsselsheim-Ost und Mönchhof-Dreieck eine ungesicherte Unfallstelle. Und Vorsicht auf der A480 Gießener Ring, Reiskirchen-Gießen. Zwischen Gießener Nordkreuz und Wettenberg befindet sich ein Hund auf der Fahrbahn.
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6: An Bord, alles wohl? Nein, das kann man nun wirklich nicht sagen mit Blick auf das Kreuzfahrtschiff MV Hondius. Dort sind auf hoher See im Südatlantik mehrere Menschen an einer Infektion mit dem Hunter-Virus erkrankt und einige sind auch daran gestorben. Das Schiff hat inzwischen Kurs auf die Kanarischen Inseln genommen, die zu Spanien gehören. Und die Verantwortlichen dort stehen dann vor der Aufgabe, sich der Menschen an Bord anzunehmen. Mit Unterstützung der Weltgesundheitsorganisation WHO in Genf. Von dort berichtet unsere Korrespondentin Marie-Christine Werner.
8: Spanien sei in der Lage, das niederländische Kreuzfahrtschiff MV Hondius in Empfang zu nehmen und die Situation zu managen, versicherte WHO-Generaldirektor Tedros Adhanom Ghebreyesus. Die Gefahr für die Menschen auf den Kanarischen Inseln sei gering. Aktuell gäbe es 5 bestätigte Fälle und 3 Verdachtsfälle. Durch die an Bord ergriffenen Maßnahmen seien bisher keine weiteren Menschen erkrankt. Da die Inkubationszeit für das Hunter-Virus zwischen 1 und 6 Wochen liege, könnten aber noch mehr Fälle auftreten. Alle Kabinen seien desinfiziert worden, die Passagiere wurden gebeten, in ihren Kabinen zu bleiben. Wer Symptome zeige, würde sofort isoliert. Welche Maßnahmen gerade noch auf dem Schiff ergriffen werden, erklärt die Epidemie-Expertin der WHO, Maria von Kerkhove.
9: So what is happening currently right now on the ship?
8: Wir haben einen WHO-Experten an Bord, zusammen mit 3 weiteren Infektiologen. Sie stellen den Passagieren Fragen, um wirklich zu verstehen, welche Art von Kontakt sie mit den Verdachtsfällen oder bestätigten Fällen hatten und was sie generell auf dem Schiff getan haben, bevor sie an Bord kamen, während sie an Bord waren, um zu prüfen, welches Risiko das bedeutet. Käme hinzu, betonte Maria von Kerkhove, dass die WHO weltweit alle Experten, die es zum Hunter-Virus und speziell zur Variante anders gäbe, zusammengezogen habe, um das weitere Vorgehen auf dem Schiff zu begleiten. Vor allem argentinische Wissenschaftler besäßen seit einem Anders-Virus-Ausbruch in ihrem Land im Jahr 2019 große Expertise. Vergleiche mit Covid und Influenza sollten nicht gezogen werden, sagte sie. Im Gegensatz zu Covid damals sei das Anders-Virus lange bekannt und übertrage sich anders, nämlich nur durch sehr engen körperlichen Kontakt. Wichtig sei zu klären, wie es weitergeht, wenn das Schiff auf den Kanaren angekommen sei. Mit allen Herkunftsländern der Passagiere und der Crew stehe die WHO aktuell in Kontakt. An Bord befinden sich Menschen aus vielen Ländern und alle Beteiligten, alle Regierungen und das Schiffsunternehmen möchten sicherstellen, dass sie sicher nach Hause kommen, wobei nicht nur das eigene Risiko, sondern auch jegliches Risiko für andere minimiert werden soll. Für die Menschen an Bord sei die Situation beängstigend, weshalb sie nicht nur medizinisch, sondern auch psychisch betreut würden. Nach dem Kenntnisstand der WHO habe sich aber die Stimmung der Passagiere etwas gebessert, seit das Schiff wieder in Bewegung sei und Pläne ausgearbeitet würden, wie die Heimreise aller ermöglicht werden kann. Das Schiff war von Argentinien zu den Kapverdischen Inseln gefahren. An Bord befinden sich auch US-amerikanische Passagiere. Sowohl die USA als auch Argentinien sind aus der WHO ausgetreten.
6: Wie es weitergeht für das Kreuzfahrtschiff mit dem Hunter-Virus an Bord und für die Menschen an Bord, das wird unsere Korrespondentin am Sitz der Weltgesundheitsorganisation in Genf, Marie-Christine Werner, natürlich für uns im Auge behalten. Heute vor genau einem Jahr ist der US-Amerikaner Robert Francis Prevost zum Papst gewählt worden und trägt seitdem als Leo XIV. Unter anderem den Fischerring in Erinnerung an den Urpapst, den Apostel Petrus, der ja ein Fischer gewesen ist. Dieser Ring wird nicht von Papst zu Papst vererbt, sondern wird jedes Mal nach dem Tod eines Papstes zerstört und durch einen neuen ersetzt. Jeder Papst hat also einen eigenen, individuell gefertigten Ring. Tilman Kleinjung ist unser Korrespondent in Rom und hat das erste Jahr des Papstes beobachtet, in Rom und auch auf Reisen. Und mit ihm habe ich heute Morgen gesprochen. Auf dem Fischerring ist der heilige Petrus zu sehen mit 2 Schlüsseln und einem Netz als Symbol für die missionarische Aufgabe des Papstes, ein Menschenfischer zu sein. Hat sich Papst Leo in seinem ersten Jahr schon als solcher bewährt?
10: Ich würde sagen, ja, auch wenn das nach außen gar nicht so richtig aufgefallen ist. Ich habe sogar immer wieder auch aus Deutschland gehört, man hört ja gar nichts vom neuen Papst. Das hat sich dann hier in Rom und auch wenn er unterwegs war, gar nicht so sehr danach angefühlt. Denn er hat tatsächlich ja von Papst Franziskus dieses heilige Jahr 2025 geerbt und hat in diesem ersten Jahr, nicht nur aufgrund des heiligen Jahres, unglaublich viele Termine absolviert. Mein Eindruck ist der möchte sich einmal in diesem ersten Jahr allen Menschen vorstellen. Er hat natürlich nicht diese zupackende, auch nahbare Art von Papst Franziskus. Deshalb könnte vielleicht der Eindruck entstehen, dass er noch tatsächlich ein bisschen in die Menschenfischerlehre gehen muss. Aber mein Eindruck ist der, er macht das schon ganz gut. Und er sagt, es gefällt ihm auch. Das ist eigentlich das, was er gerne machen will, weil er ja selber früher auch mal Pfarrer war.
6: Schauen wir uns das mal genauer an. Als Sie den Papst beobachtet haben in seinem ersten Jahr, seine Art aufzutreten, die Akzente, die er gesetzt hat beim Weltjugendtreffen in Rom zum Beispiel oder auch auf seinen Reisen. Welchen Eindruck hat er auf Sie gemacht?
10: Er ist ein eher nachdenklicher Mensch. Er wirkt manchmal fast schüchtern, zumindest zurückhaltend. Und er überlegt, bevor er spricht. Das ist, glaube ich, tatsächlich ein Charakteristikum, was möglicherweise auch in seiner Ausbildung liegt. Er ist ja studierter Mathematiker auch. Die katholische Kirche kann das gut brauchen, gerade angesichts auch der Finanznöte hier im Vatikan. Aber ich glaube, es ist auch sein Wesenszug. Ein nachdenklicher Mensch, der dann, wenn er was sagt, das dann richtig sagt. Wir haben das ja jetzt gemerkt in der Auseinandersetzung mit Donald Trump. Das war so ein leichtes Crescendo. Er hat immer stärker gewarnt und auch den kriegerischen Einsatz der USA und Israels gegen den Iran kritisiert. Und dann, als er auf einmal gemerkt hat, mich hört ja keiner, ist er sehr klar und deutlich geworden. Also wenn er dann was sagt, dann sagt er was.
6: Der erste Satz, den Leo XIV. Nach seiner Wahl öffentlich gesagt hat, lautete, der Friede sei mit euch. Und viele haben das sofort und seitdem immer wieder als Leitmotiv für sein Pontifikat verstanden. Können Sie beschreiben, wie er dieses Leitmotiv mit Leben füllt?
10: Ich habe heute Morgen im Radio gehört, hier in der Reihe, da haben Sie gesagt, er hat mindestens 100-mal das Wort Friede in seinen Ansprachen seitdem gebraucht. Ich glaube, es war noch viel öfter, ehrlich gesagt, denn es gibt praktisch keine Ansprache, keinen öffentlichen Auftritt von Papst Leo, in dem er nicht das Wort Friede gebraucht. Und dieses Schlüsselwort, der entwaffnete und der entwaffnende Friede, den er der Welt predigt, seit er Papst ist eigentlich. Der Papst hat nun mal nur die Macht des Wortes. Und ich habe es ja gerade schon so ein bisschen beschrieben, als er seine Kritik gegen den Irankrieg der USA und Israels nicht gehört fühlte, hat er auch dann eben tatsächlich nachgelegt und hat sich ja dann auch nicht gescheut, Donald Trump direkt zu widersprechen und hat auch gesagt, er fühlt sich überhaupt nicht eingeschüchtert von dem. Also er fühlt sich frei, das Wort des Evangeliums zu verkünden. Das lässt sich nun mal auf das eine Wort Frieden kondensieren.
6: Als Pontifex soll ein Papst dem Namen nach auch Brückenbauer sein. Und viele haben gesagt, dass Leo XIV. Diese Rolle gerade auch nach innen in die katholische Kirche hinein zu verkörpern versucht. Was bedeutet das für sein innerkirchliches Programm, für die Frage Reformen oder Traditionen?
10: Ich glaube, er ist tatsächlich in diesem Punkt deutlich diplomatischer als sein Vorgänger. Papst Franziskus war ja sehr klar gegenüber den sogenannten Traditionalisten in der katholischen Kirche, also den sehr Konservativen, die den tridentinischen, also den alten Messritus gepflegt haben. Den hat er stark eingeschränkt. Da ist Leo zum Beispiel jetzt wieder offener und setzt auf Versöhnung. So durfte einer der schärfsten Kritiker von Papst Franziskus, der amerikanische Kardinal Burke im Petersdom, diesen alten Ritus, diesen Messritus mit dem Rücken zum Volk auf Latein feiern. Das hätte es unter Franziskus nie gegeben. Also da setzt er auf Ausgleich. Bei den Reformern ist er eigentlich, und das macht er auch deutlich, gewillt, den vorsichtigen Reformkurs von Franziskus weiterzugehen. Er ist aber da auch etwas vorsichtiger, indem er nicht überzogene Hoffnungen weckt. Bei Franziskus hatte man ja manchmal den Eindruck, also der Tag, an dem die katholische Kirche beispielsweise die Trauung von Homosexuellen erlaubt oder die Weihe von Frauen in Ämter, der steht ja unmittelbar bevor. Da bremst er ein bisschen, aber er lässt da immer eine Tür offen. Also beispielsweise in Bezug auf die Weihe von Frauen zu Diakoninnen hat er gesagt, das sehe ich momentan nicht als das erste Thema. Also in diesem Momentan steckt dann so ein bisschen die Hoffnung, naja, vielleicht morgen.
6: Tilman Kleinjung, ARD-Korrespondent in Rom. Mit ihm habe ich heute Morgen gesprochen über Papst Leo XIV., der heute vor genau einem Jahr in dieses Amt gewählt worden ist. 11:19, eine Warnmeldung, eine weitere aus dem hr-Info-Verkehrszentrum. Vorsicht auf der A3 Würzburg-Frankfurt. Zwischen Offenbacher Kreuz und Frankfurt Süd ist eine Entenfamilie auf der Fahrbahn.
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6: Am Dienstag war der internationale Tag der Hebammen und das nehmen Hebammen zum Anlass, um heute Nachmittag in Konstanz zu einer großen Demonstration aufzurufen. Gerechnet wird mit 2000 Menschen, die daran teilnehmen. Die Hebammen gehen auf die Straße, um gegen den sogenannten Hebammenhilfevertrag zu protestieren. Der regelt seit November die Arbeitsbedingungen der freiberuflichen Hebammen in Deutschland, von denen es rund 19.000 gibt. Im April ist der Vertrag schon mal nachgebessert worden, aber die Kritik hält trotzdem an, weil die Hebammen, so sagen sie, schlechter bezahlt werden und mit mehr Bürokratie zu tun haben. Meine Kollegin Esther Leufen hat mit zwei freiberuflichen Hebammen in Kliniken gesprochen.
11: Hebamme Melanie Fröhlich bei Su kommt gerade von ihrer Arbeit aus dem Konstanzer Kreissaal. Sie ist 40 Jahre alt, hat zwei Kinder. Sie trägt eine knallgrüne Strickjacke und grünen Lidschatten. Dazu kommt ein hellwacher, offener, freundlicher Blick.
12: Das Adrenalin fließt noch durch mich durch. Das ist ja nicht nur die Geburten, die wir begleitet haben heute, sondern es war auch ganz viel ambulante Frauen angekündigt, unangekündigt. Also es ist immer unterschiedlich, was so ein Tag mit sich bringt. Manchmal kann das schon ganz schön anstrengend sein, aber es ist einfach ein wahnsinnig toller Beruf und deswegen genieße ich das immer total.
11: Melanie Fröhlich bei Su ist eine spätberufene Hebamme. Nachdem sie erst einen kaufmännischen Beruf erlernt hatte, ist sie vor 6 Jahren dann doch noch ihrem Herzen gefolgt und Hebamme geworden. Dann kam im vergangenen Jahr der neue Hebammenhilfevertrag.
12: Der bürokratische Aufwand ist einfach immens geworden. Wir sitzen viel mehr an Dokumentation und Abrechnung, als uns es lieb ist.
11: Aber nicht nur das.
12: Wenn wir deutschlandweit gucken, ist es tatsächlich so, dass die Teams bis zu 30% Gewinnverlust haben oder Lohnverlust. Es wurde uns zugesichert, dass wir Beleghebammen nicht schlechter gestellt werden dürfen, als wir es vorher waren. Und dem ist aber bis jetzt nicht so.
11: Die Forderungen der Beleghebammen richten sich an den GKV-Spitzenverband, der die Interessen der gesetzlichen Versicherung vertritt. Als ersten Schritt gab es im April bereits Nachbesserungen. Nun will der Spitzenverband erstmal deren Umsetzung abwarten. Außerdem gäbe es eine Arbeitsgruppe für weitere Lösungsvorschläge. Das reiche aber nicht, sagt Melanie Fröhlich bei Su.
12: Wir beobachten leider seit dem November, dass viele Beleghebammen-Teams diesen Vertrag nicht mehr erfüllen können und dass sie sich das nicht mehr leisten können, im wahrsten Sinne des Wortes Hebamme zu sein. Nicht nur finanziell, sondern auch arbeitsaufwandmäßig. Und wir haben einfach die Angst, dass noch mehr Beleghebammen-Teams ihre Arbeit quittieren müssen. Und das wäre kein Gewinn für die Familien, absolut nicht.
11: Das Klinikum in Konstanz hat seit rund 3 Jahren den Betrieb des Kreissaals auf ein Dienstbeleghebammen-System umgestellt. Zuvor musste der Konstanzer Kreissaal wegen Hebammenmangels sogar eine Woche im Monat schließen. Das ist jetzt anders, sagt die Konstanzer Hebammenkollegin Hanna Lantsch. Mit dem freiberuflichen System könnten Hebammen selbstbestimmter, flexibler und familienorientierter arbeiten.
13: Und durch diese Umstellung haben wir ein sehr gut funktionierendes Team aufbauen können und sind, was der Personalschlüssel anbelangt, wenn ich das so nennen kann, sehr gut aufgestellt.
11: Im vergangenen Jahr gab es am Klinikum Konstanz knapp 1000 Geburten. Tendenz gegen den deutschlandweiten Geburtenrückgang, sogar steigend, sagt Hanna Lantsch. Dass bei den freiberuflichen Hebammen im Kreissaal und somit am so wichtigen Anfang des Lebens gespart wird, kann sie nicht verstehen.
13: Das ist einfach schlichtweg falsch, weil wir leisten ja unfassbar viel Prävention auch und viel Aufklärungsarbeit. Und dass das nicht gesehen wird, ist wirklich ein Schlag ins Gesicht.
6: In Konstanz demonstrieren heute freiberufliche Hebammen für eine bessere Bezahlung und für weniger Bürokratie. Unsere Reporterin Esther Leufen hat uns gerade davon berichtet. Mit seinem Grundriss im Zickzack und seinen zersprengten Formen wirkt das Jüdische Museum in Berlin wie eine avantgardistische Skulptur. 25 Jahre ist es her, dass das Gebäude eröffnet worden ist und die Jubiläumsfeierlichkeiten starten mit einem Rückblick. Eine Ausstellung zeigt Zeichnungen und Modelle für den Entwurf des US-Architekten Daniel Libeskind. Eine Ausstellung auch als Geburtstagsgeschenk an den New Yorker Architekten, der am kommenden Dienstag 80 Jahre alt wird.
14: It's not a box.
15: Das ist keine Box. Es ist etwas, das auseinandergesprengt wurde und in ganz unterschiedliche, unerwartete Richtungen verläuft, ganz so wie die Geschichte, unkontrollierbar. Das wollte ich mit dem Jüdischen Museum zeigen.
16: Daniel Libeskind und sein jüdisches Museum. Between the Lines, zwischen den Zeilen, hat er den Entwurf überschrieben, mit dem er 1989 den Architekturwettbewerb für den Neubau gewann. Wegen der gezackten, an einen Blitz, eher noch einen zerborstenen Davidstern erinnernden Linien. Mit den Geraden im Inneren, die immer wieder ins Nichts führen. In Voids genannte Lehre

0: Wege durch die Wirklichkeiten deutsch-jüdischer Geschichte zu finden, das war die Idee für seine Planungen, die jetzt hier ausgestellt sind. Filigrane Zeichnungen, in denen er etwa die Adressen Berliner Kulturschaffender wie Mies van der Rohe, Max Liebermann vernetzte, zersprengte und zur Matrix seines Entwurfs machte. Mit Zitaten etwa von Walter Benjamin. Dazu Modelle, die im Kleinen die große Radikalität der Architektur zeigen. Schon das noch leere Museum wollten von Anfang 1999 bis zur Eröffnung im Herbst 2001 350.000 Besucher sehen. Ja, manche meinten sogar, man sollte das ausdrucksstarke Gebäude lieber leer lassen. Hetty Berg, Direktorin des Jüdischen Museums.
1: Ich glaube, mit der ersten Dauerausstellung war das ein bisschen schwierig. Da sah man wirklich das Ringen von der Ausstellung mit das Gebäude. Und ich glaube, dass in diesem Relaunch von der Dauerausstellung das wirklich viel erfolgreicher ist.
0: Überhaupt ist das Jüdische Museum eine Erfolgsgeschichte. 15,6 Millionen Menschen besuchten in 25 Jahren die Dauer und zahlreiche Sonderausstellungen. Politisch geriet man allerdings in der Vergangenheit unter Druck. Denn für manche hatte Hetty Bergs Vorgänger Peter Schäfer das Haus zu weit für Israel-Kritiker geöffnet. Ein Druck, der nach dem Rücktritt Schäfers 2019 für seine Nachfolgerin nicht weniger geworden ist.
1: Ja, ich gehe damit um, durch immer im Fokus zu halten, wofür sind wir hier als Jüdisches Museum. Berlin, das ist ein nationales Museum über die deutsch-jüdische Geschichte und Gegenwart. Und natürlich gibt es da sehr viel Anknüpfungspunkte mit gegenwärtigen Fragen. Und das finde ich sehr wichtig, dass wir diese größeren Themen ansprechen und nicht direkt auf das Konflikt Israel-Palästina eingehen, weil das können wir sowieso nicht lösen.
2: 25 Jahre Jüdisches Museum Berlin. Die Ausstellung im Jubiläumsjahr ist ab heute dort zu sehen und die Kollegin Barbara Wiegand hat uns gerade davon berichtet.
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2: Der SC Freiburg schreibt gerade Fußballgeschichte mit einem 3:1 gegen Sporting Braga in der Europa League. Haben die Freiburger zum ersten Mal ein internationales Finale erreicht. Nach dem Schlusspfiff verwandelte sich dann auch das Europaparkstadion in eine einzige Partyzone. Und was hat der glückliche und erfolgreiche Trainer gemacht? Das ist das Erste, was uns unsere Reporterin Ann-Kathrin Rose jetzt sagen wird.
4: Als seine Spieler noch auf dem Rasen tanzten, mit den Fans sangen und Selfies machten, ließ sich Julian Schuster auf seinen Platz auf der Bank sacken, legte den Kopf in den Nacken und ließ ihn kurz auf dem schwarzen Leder ruhen. Der junge Trainer erst ungläubig, dann gefragt. Noch ein Foto, eins fürs Familienalbum, eins für die Geschichtsbücher des SC Freiburg. Das erste Mal im Finale der Europa League, historisch und
5: einfach unglaublich.
4: Selbst für Doppeltorschütze Lukas Kübler.
5: Das ist schon sehr, sehr speziell.
4: Teamkollege Nicolas Höfler musste es erst noch mal wiederholen, um es tatsächlich zu glauben.
5: Wir SC Freiburg im Euroleague-Final, das hört sich völlig surreal an.
4: Der Einzug ins Finale. Surreal. Nach einem Abend mit Gänsehaut als Gemütszustand.
6: Wunderbares, farbenfrohes Bild aus dem Stadion. In Rot und Weiß getaucht Choreografie, wo wirklich alle 33.500 Zuschauer an diesem Abend mitmachen.
4: Gegen Braga. Erst Choreo auf den Rängen, dann Tanz bis zum Tor.
6: Schussmöglichkeit! Tor!
4: Das Tor von Mansambi, der Doppelpack von Kübler und ein Sonderlob von den Teamkollegen.
5: Er hat es häufig genug gezeigt, nicht sein erster Doppelpack. Der ist natürlich brandgefährlich in der Box. Ist für uns natürlich Gold wert, wenn man einen Spieler hat, der so verteidigt und gleichzeitig so gefährlich in der Box ist. Ist natürlich, was willst du mehr?
4: Nach Istanbul am 20. Mai. Das Finale für die Freiburger dann gegen Aston Villa. Der Plan? Steht.
5: Jetzt wollen wir auch den Titel gewinnen.
4: Und dann gibt's vielleicht noch mehr Fotos von den Freiburgern fürs Familienalbum und die Geschichtsbücher.
2: Mit einem 3:1 gegen Sporting Braga in der Europa League hat der SC Freiburg das Finale in der Europa League erreicht. Und davon hat uns gerade unsere Reporterin Ann-Kathrin Rose berichtet.
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7: 11.29 Uhr. Kein grünes Licht im Bundesrat für 1.000 Euro Entlastungsprämie. Neue Regeln zu elektronischen Fußfesseln. Banküberfall im Rheinland-Pfalz.

0: Hessischen Sinzig. Das Wetter mal Sonne, mal Wolken und meist trocken bei 13 bis 20 Grad. Mein Name ist Katrin Rudolph. Der Bundesrat hat der geplanten Entlastungsprämie nicht zugestimmt. Damit geht das Gesetz jetzt in den Vermittlungsausschuss. Geplant war, dass Arbeitgeber ihren Beschäftigten steuerfrei bis zu 1.000 Euro zahlen können, als Ausgleich für die Folgen des Iran-Kriegs wie gestiegene Spritpreise. Aus dem ARD-Hauptstadtstudio Gabriele Intemann.
1: In der heutigen Debatte in der Länderkammer erinnerte der scheidende Ministerpräsident von Baden-Württemberg, Winfried Kretschmann, an das Sprichwort: Das Gegenteil von gut gemacht ist gut gemeint. Vor allem sei die Frage unbeantwortet geblieben, wer die Steuerausfälle bezahlen soll, die mit der Prämie einhergehen. Auch Hamburgs Finanzsenator Andreas Dressel kritisierte, dass der Bund nur bei sich selbst für einen Ausgleich für die Einnahmeausfälle gesorgt habe, aber nicht bei den Ländern.
0: Opfer von häuslicher Gewalt besser schützen. Dafür gibt es jetzt ein neues Gesetz. Die Bundestagsabgeordneten haben dafür gestimmt. Dadurch können Täter dazu verurteilt werden, eine elektronische Fußfessel nach spanischem Modell zu tragen. Das gibt es schon in Hessen. Die Regelung soll dann künftig bundesweit gelten. ARD-Hauptstadtkorrespondentin Birte Sönnigsen.
2: Das Opfer kann dann durch einen Sensor gewarnt werden und auch die Polizei soll automatisch informiert werden. Und zwar in sogenannten Hochrisikofällen, also wenn das Gericht davon ausgeht, dass Menschen akut in Gefahr sind. Häufig sind das dann die Ex-Frauen, Ex-Partnerinnen, Kinder. Gerichte sollen auch die Möglichkeit bekommen, Täter zu Anti-Gewalt-Trainings zu verpflichten.
0: Im Kampf gegen Cyberkriminalität haben die Generalstaatsanwaltschaft Frankfurt und das Bundeskriminalamt einen Erfolg erzielt. Sie konnten mit einer internationalen Aktion die illegale Handelsplattform Crime Network abschalten. HR-Reporter Tobias Lübben.
3: Der mutmaßliche Plattformbetreiber, ein 35-jähriger Deutscher, wurde laut BKA auf Mallorca festgenommen. Der Mann habe die Plattform vor anderthalb Jahren aufgebaut, kurz nachdem die Vorgängerplattform abgeschaltet und der damalige Betreiber aus Rockenberg in der Wetterau festgenommen worden war. Auf Crime Network wurden demnach unter anderem Drogen, gestohlene Daten und gefälschte Dokumente gehandelt. Die Ermittler schätzen den Umsatz der Plattform auf über 3,6 Millionen Euro.
0: Mit Jobabbau und mehr Gewinn will die Commerzbank die Übernahme durch die italienische UniCredit abwehren. In Frankfurt teilte der Konzern heute seine Strategie mit. Unter anderem sollen bis 2030 weitere 3000 Arbeitsplätze wegfallen, zusätzlich zum bereits laufenden Stellenabbau. HR-Reporterin Ursula Mayer.
4: Man gehe sozialverträglich vor und setze auf bewährte Programme wie etwa Altersteilzeit, heißt es bei Deutschlands zweitgrößter Privatbank. Der Umbau wird sie rund 450 Millionen Euro kosten. Trotzdem peilt das Geldhaus für das Gesamtjahr ein höheres Konzernergebnis an von mindestens 3,4 Milliarden Euro. Im ersten Quartal hat die Bank unter dem Strich 913 Millionen Euro verdient, fast 80 Millionen Euro mehr als im Jahr davor.
0: In einer Bank in Sinzig in Rheinland-Pfalz haben mehrere Täter Geiseln genommen. Das hat die Polizei mitgeteilt. Bei einer der Geiseln soll es sich um den Fahrer eines Geldtransporters handeln. Näheres ist noch nicht bekannt. Nach Informationen des SWR ist die Sinziger Innenstadt weiträumig abgesperrt. Mit dem Duell zwischen Borussia Dortmund und Eintracht Frankfurt beginnt heute Abend der vorletzte Bundesligaspieltag dieser Saison. 8000 Eintracht-Fans wollen zur Unterstützung mit in Dortmund sein. HR-Sportreporter Philipp Hofmeister.
5: Es geht nur noch gemeinsam. Mit dieser Botschaft reist Eintracht Frankfurt zum schweren Auswärtsspiel nach Dortmund. Die energielose und zuletzt auch fußballerisch zunehmend hilflose Frankfurter Mannschaft muss es im Kollektiv regeln. Eintracht-Trainer Albert Riera, der selbst nur noch ein Chefcoach auf Abruf ist, appelliert im Endspurt und im Kampf um das Europapokalticket an seine Führungsspieler. Diese müssten jetzt vorneweg gehen. Als Team kompakt und geschlossen soll in Dortmund irgendwie etwas mitgenommen werden.
0: Das waren die Nachrichten. Das Wetter, teils sonnig, teils dichte Wolken heute, dabei im Norden und Osten bedeckter. Es bleibt aber meist trocken, bei Höchstwerten zwischen 13 Grad im Upland und 20 Grad an der Bergstraße. In der kommenden Nacht oft klar, es kühlt ab auf 9 bis 2 Grad. Morgen länger Sonne und ein paar Quellwolken bis 24 Grad. Die weiteren Aussichten: am Sonntag erst sonnig, am Nachmittag wolkiger bis 26 Grad, am Montag deutlich kühler und nasser, nur noch bis 15 Grad. Die Zeit 11.34 Uhr.
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0: Vorsicht auf der A3 Köln Richtung Frankfurt. Zwischen Limburg Nord und Limburg Süd liegt eine Decke auf der Fahrbahn. Vorsicht auch auf der A5 Darmstadt Richtung Frankfurt. Zwischen Langenmörfelden und Zeppelinheim eine ungesicherte Unfallstelle auf dem linken Fahrstreifen. Vorsicht auch auf der A5 Frankfurt Richtung Darmstadt. Am Frankfurter Kreuz auf der Verbindung zur A3 Richtung Köln stehen 2 defekte Fahrzeuge und es liegen Reifenteile auf der Fahrbahn. Auch Vorsicht auf der A66 Fulda Richtung Frankfurt. Zwischen Bad Sodensalmünster und Bad Orb-Wächtersbach liegt ein Metallteil auf der Fahrbahn. Vorsicht ebenfalls auf der B8 Richtung Frankfurt. Zwischen Sulzbach und Frankfurt-Höchst liegt ein Hammer auf der Fahrbahn. A5 Darmstadt Richtung Heidelberg. Zwischen Zwingenberg und Bensheim 3 Kilometer Stau wegen Grünpflegearbeiten auf dem rechten Fahrstreifen. A45 Gießen Richtung Dortmund. Zwischen Wetzlarer Kreuz und Ehringshausen stockender Verkehr wegen eines defekten Fahrzeugs auf dem rechten Fahrstreifen im Baustellenbereich. A67 Darmstadt Richtung Mönchhof-Dreieck zwischen Groß-Gerau und Rüsselsheim-Ost. 3 Kilometer Stau nach einem Unfall auf dem linken Fahrstreifen. Und noch eine letzte Warnmeldung. Vorsicht auf der A5 Frankfurt-Darmstadt zwischen Langenmörfelden und Weiterstadt ist eine Person auf der Fahrbahn.
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7: Guten Tag. Gestern Abend um 22 Uhr unserer Zeit, als die Wahllokale schlossen, war er zu Ende, der Superwahltag in Großbritannien, der Tag der Regionalwahlen in Schottland und Wales und der Kommunalwahlen in England. Aber dann begann der eigentlich interessante Teil, nämlich die Phase, in der sich herausstellt, für wen dieser Superwahltag tatsächlich super gelaufen ist und für wen nicht. Welche Parteien in Schottland und Wales und in vielen Städten und Gemeinden Englands aufgestiegen oder abgestürzt sind und wie infolgedessen der britische Premierminister Keir Starmer und seine Labour-Regierung in London dastehen. Starmer und seine Regierung standen zwar selbst nicht zur Wahl, sind aber politisch angeschlagen und sollten deshalb wohl jede Wahl in Großbritannien auch als ein Votum über ihre Arbeit verstehen. Vor der Sendung habe ich mit Christoph Brössel gesprochen, unserem Korrespondenten in London, und ich habe ihn gefragt, lässt sich denn schon sagen, welche Parteien in England, Schottland und Wales sich über welche Erfolge freuen können?
8: Ja, am Morgen hat sich abgezeichnet, was in den Umfragen schon angedeutet war, dass in England in den Gemeinden Reform UK deutlich zulegen wird. Da tröpfeln jetzt so die Ergebnisse langsam ein und es sieht eben so aus, dass Labour stark verliert, Reform UK stark zulegen kann. Auch die Grünen können gewinnen, aber auf einem deutlich niedrigeren Niveau als beispielsweise Reform UK.
7: Und die Labour-Partei von Premierminister Keir Starmer ist, wie viele erwartet haben, tatsächlich die große Verliererin bei diesen vielen Wahlen auf regionaler und kommunaler Ebene?
8: Das ist richtig. Wir wissen das noch nicht für Wales und für Schottland. Dort werden die Ergebnisse um die Mittagszeit und dann auch bis in den Nachmittag hinein erst reingereicht. Aber was wir jetzt schon sagen können, ist, dass in den englischen Gemeinden auf jeden Fall Labour verliert. Und das hat auch Gründe. Es scheint so zu sein, wie vorher auch schon von vielen Experten angedeutet, dass diese Wahlen ja wie ein Referendum über die Regierungspolitik gesehen werden. Viele sind unzufrieden. 2024 ist Keir Starmer angetreten mit dem Slogan Change. Diesen Wandel, den spüren viele nicht. Bei den Lebenshaltungskosten, beim Thema Migration, was vielen wichtig ist und dann auch bei vielen regionalen Themen. Und jetzt wird Labour abgestraft.
7: Was hat denn die Regierung Starmer in den Augen vieler Wahlberechtigter falsch gemacht, sodass diese Ergebnisse jetzt so ausgefallen sind oder mutmaßlich ausfallen werden?
8: Das hat wahrscheinlich auch mit der Person Keir Starmer zu tun, der vielen nicht als charismatisch erscheint. Es gab eine ganz interessante Untersuchung in der Financial Times, die mal so zusammengetragen hat, dass diese Regierung eigentlich schon 47 Gesetzesvorhaben auf den Weg gebracht hat und damit so im Mittel vieler anderer Regierungen steht. Da sind auch viele arbeitnehmerfreundliche Sachen dabei, also genau das Klientel von Labour. Aber es fehlt eben der große Wurf, die große Vision. Und das möglicherweise in Zeiten, wo die Probleme auch größer sind als in anderen Zeiten. Wir haben Kriege, die Lebenshaltungskosten nach oben treiben. Es gibt das Gefühl, die Wahrnehmung in der Bevölkerung, dass das Thema Migration schlicht und ergreifend nicht gelöst und angegangen werden kann. Ja, und das summiert sich alles auf zu diesem Wahlergebnis.
7: Je näher diese Wahlen, diese Regionalwahlen und Kommunalwahlen herangerückt waren, desto mehr war von schwerwiegenden Folgen die Rede, die diese Wahlen haben könnten für die britische Regierung in London, für das parteipolitische System in Großbritannien und sogar für den Zusammenhalt des Vereinigten Königreichs. Wie schätzen Sie denn heute, morgen am Tag nach der Wahl, die möglichen Folgen ein?
8: Ja, alles richtig, kann man da nur sagen. Es deutet sich an, das Ende des Zwei-Parteien-Systems. Wir haben Reform erstarkt, wir haben die Grünen, die erstarken. Aber eben auch wahrscheinlich werden in Wales beispielsweise Plaid Cymru erstarken. Das ist eine Mitte-Links-Partei, die aber eben auch die Unabhängigkeit von Wales fordert. In Schottland ist es beispielsweise die SNP, die sich auch für eine Unabhängigkeit ausspricht. Jetzt wird in Nordirland nicht gewählt, aber dort ist Sinn Féin die stärkste Kraft. Und das deutet schon an, dass das Vereinigte Königreich in seinen drei Landesteilen außer England starke Kräfte hat, die sich eigentlich gerne lossagen würden von London, aus dem Königreich aussteigen würden. Und das deutet dann natürlich auf eine schwierige Situation für das Vereinigte Königreich, auf eine Krise des politischen Systems hin.
7: Informationen und Einschätzungen unseres Großbritannien-Korrespondenten Christoph Prössl nach dem gestrigen Superwahltag im Vereinigten Königreich, nach den Regionalwahlen in Schottland und Wales und den Kommunalwahlen in England. Darüber haben wir vor der Sendung miteinander gesprochen.
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7: Die steuerfreie Entlastungsprämie von bis zu 1.000 Euro, die Unternehmen an ihre Beschäftigten zahlen können, kommt vorerst nicht. Nach dem Bundestag hat sich heute der Bundesrat mit dem entsprechenden Gesetzentwurf beschäftigt und im Bundesrat gab es heute keine Mehrheit dafür. Die Kollegin Martina Knief hat uns anschließend im Gespräch erzählt, wie es zu dieser überraschenden Entscheidung gekommen ist.
2: Ja, erstmal war es ja so, dass der Bundestag Ende April beschlossen hatte, um die Folgen des Iran-Kriegs abzumildern, eine Entlastungsprämie zahlen zu können, etwa 1.000 Euro, die nicht versteuert werden muss. Es hieß immer, die Unternehmen können diese Prämie zahlen, müssen es aber nicht tun. Und die Auszahlung sollte bis zum 30. Juni 2027 möglich sein. Es gab bereits dann schon im April sehr harte Kritik von Wirtschaftsverbänden, Gewerkschaften und Länderchefs gegen diese geplanten 1.000 Euro Bonus. Und auch Schleswig-Holsteins Ministerpräsident Daniel Günther von der CDU hatte bereits vor der Bundesratssitzung in einem Zeitungsinterview angekündigt, dass der Bonus auch blockiert werden könnte.
7: Die Landesregierungen, die da heute Nein gesagt haben zur Entlastungsprämie, wie haben die das begründet?
2: Ja, Daniel Günther beispielsweise kritisierte, dass für die Länder und Kommunen keine Kompensation für die Steuerausfälle vorgesehen sei. Und sie müssten damit rund 2/3 der Kosten tragen. Die Gegenfinanzierung, die ja vorgesehen war durch die vorgesehene Erhöhung der Tabaksteuer, komme damit allein dem Bund zugute. Und aus Sicht der Länder ist dies, so Daniel Günther, ein weiteres Beispiel dafür, dass der Bund immer wieder Maßnahmen beschließe, die finanziell zulasten von Ländern und Kommunen gingen. Und dies belastet deren ohnehin schon schwierige Haushaltslage weiter. Vorbild der Prämie sind ja Regelungen während der Corona-Pandemie sowie der Energiepreiskrise infolge des russischen Angriffskriegs auf die Ukraine. Es kann nun so weitergehen, dass der Vermittlungsausschuss von Bundestag und Bundesrat angerufen werden kann, um vielleicht doch noch einen Kompromiss zu finden.
7: Aber zunächst mal kommt die steuerfreie Entlastungsprämie von bis zu 1.000 Euro, die Unternehmen an ihre Beschäftigten zahlen können, nicht, weil sie im Bundesrat keine Mehrheit bekommen hat. Es geht jetzt weiter, wie gesagt, in den Vermittlungsausschuss. Informationen haben wir gerade gehört von der Kollegin Martina Knief. Die französische Hauptstadt Paris gilt längst als Vorreiterin der Verkehrswende in Europa. Weniger Autos und mehr Platz für Fahrräder und Leute, die zu Fuß gehen. Während in unserer Hauptstadt Berlin gerade erst Unterschriften für das Volksbegehren Berlin autofrei gesammelt werden, sind in Paris, so berichtet unser Korrespondent Kai Rienecker, viele Maßnahmen auf dem Weg zu einer autofreien Stadt bereits umgesetzt, von autofreien Zonen bis hin zu breiten Radwegen. Auch nach dem Motto, freie Fahrt für einen radelnden Bürgermeister.
9: Auf dem E-Bike kam der frisch gewählte neue Bürgermeister Ende März ins Pariser Rathaus. Emmanuel Grégoire radelte auf einem Velib, dem städtischen Leihfahrrad, während er sein erstes Live-Interview nach dem Wahlsieg gab. Wir haben viele Prioritäten, viele Bedürftige und dann will ich mich um jede Straße von Paris, um jedes Viertel kümmern. Mit dem Sozialisten Emmanuel Grégoire kommt zwar ein neuer Chef ins Pariser Rathaus, aber nach allen bisherigen Ankündigungen wird er die Verkehrspolitik seiner Vorgängerin Anne Hidalgo konsequent fortsetzen. 12 Jahre lang war ihre Vision:
10: Mein Traum ist wie der aller Bürgermeister aller großen Metropolen der Welt, eine Stadt mit viel weniger Autos.
9: Anne Hidalgos erstes Projekt waren die Ufer der Seine. Die Schnellstraßen am Wasser wurden zu Fahrradpisten, Joggingstrecken und Partymeilen. Überall im Stadtgebiet wurden Autospuren massiv reduziert, selbst am Arc de Triomphe. Hidalgo führte eine generelle Geschwindigkeitsbegrenzung auf 30 Stundenkilometer ein. Die Parkgebühren wurden angehoben, besonders für SUV. Rund um den Louvre entstand eine Zone à Trafic Limité, eine verkehrsberuhigte Zone, die den kompletten privaten Durchgangsverkehr verband. Jetzt ziehen dort selbstbewusste Fahrradfahrer ihre Bahnen und lassen die Touristen aus aller Welt immer wieder zurückschrecken. Corentin Roudot ist Sprecher der Pariser Fahrradlobbyorganisation Paris en Selle. Paris auf dem Sattel.
11: Wir sind hier in der Rue de Rivoli, also mitten im Zentrum von Paris. Bis 2019 gab es hier zwei Spuren für die Autos und eine für die Busse. Und heute sind zwei der drei Spuren nur für den Fahrradverkehr zugelassen. Und es gibt nur noch eine einzige Spur für Busse, Taxis und die Autos der Anwohner.
9: In den vergangenen 12 Jahren wurde das Fahrradnetz in Paris kräftig ausgebaut auf inzwischen 1500 Kilometer. 300 sogenannte Rue aux Écoles wurden geschaffen, Straßen vor Schulen, die zu Fußgängerzonen mit Blumenbeeten umgebaut wurden. Hunderte sollen noch folgen. Der neue Bürgermeister Emmanuel Grégoire. Natürlich ist das Ziel, den Platz des Autos weiter zu reduzieren. Nur noch für die, die auf Autos angewiesen sind. Dabei denkt der Pariser Rathauschef an alte oder behinderte Menschen oder Handwerker. Anwohner in bestimmten Vierteln oder Taxifahrer fluchen regelmäßig über die Pariser Verkehrspolitik. Wie die jüngste Kommunalwahl zeigt, trägt die Mehrheit der Bevölkerung in Paris aber offenbar den Kurs mit, das Auto Stück für Stück aus der französischen Hauptstadt zu verbannen.
7: Paris auf dem Weg zur autofreien Stadt, beobachtet von unserem Korrespondenten Kai Rienecker. Heute vor einem Jahr, am 8. Mai 2025, stieg aus dem Kamin der Sixtinischen Kapelle weißer Rauch auf, das untrügliche Zeichen für die späteren Worte Habemus Papam. Wir haben einen Papst. Und seitdem haben wir Leo. Denn 133 wahlberechtigte Kardinäle haben sich vor einem Jahr mindestens mit der erforderlichen Zweidrittelmehrheit für Robert Francis Prevost als Nachfolger von Papst Franziskus entschieden. Ein Amerikaner, der nun als Papst Leo XIV. Und Bischof von Rom die katholische Weltkirche anführt. Wie sein erstes Jahr im Amt verlaufen ist, für ihn und für die Kirche mit ihm an der Spitze, das haben wir uns heute Morgen genau angeschaut und uns von einigen fachkundigen Leuten einschätzen lassen. Und Matthias Decher aus dem hr-Info-Team fasst jetzt zusammen, was da heute Morgen bei uns von wem zu hören war.
12: Christian Weißner, der Sprecher der Bewegung Wir sind Kirche, glaubt zu wissen, wie Papst Leo XIV. Tickt.
13: Er ist ein sehr bescheidener Mann.
12: Als er das sagt, ist ihm schon anzuhören, dass er etwas zögert. Und deshalb schiebt er noch einen Satz nach.
13: Ich denke, man muss auf die Zwischentöne hören.
12: Diese Zwischentöne sind im Lauf seines ersten Jahres auch immer wieder zu hören. Die erste Botschaft des Papstes nach seiner Wahl aber ist sehr klar.
14: La pace sia con voi.
12: Der Friede sei mit euch, findet ein anderer Amerikaner nicht ganz so gut. Der sieht eher sich als Friedensapostel. Deshalb sagt der amerikanische Präsident Donald Trump über seinen Landsmann:
15: I don't like it. I'm not a big fan of Pope Leo. He's a very liberal person.
12: Ich bin kein Fan von ihm, der ist zu liberal. Und damit hat Leo XIV. Schon drei Beschreibungen, die ein Bild ergeben: Bescheidenheit, friedfertig und liberal. Und Christian Weißner, der von Wir sind Kirche, fällt noch ein positiv besetztes Attribut ein.
13: Dass er ein guter Zuhörer ist, das höre ich von allen Seiten, auch von sehr kritischen Menschen. Und letztlich ist es aber so, dass er natürlich auch entscheiden muss.
12: Dass er Stellung bezieht, finden auch junge Menschen gut. Diese Oberstufenschülerin vom Marianum in Fulda sagt über Papst Leo XIV. Und seinen Austausch mit Donald Trump:
16: Ich finde es an sich gut, dass er Trump auch kritisiert, weil das trauen sich viele auch nicht. Gut, dass da der Papst auch mal etwas sagt als Person mit einer ähnlichen Macht wie Trump, sage ich mal, für die Christen zumindest.
12: Der Frieden aber bleibt sein eigentliches Thema. Und das formuliert er gerade zuletzt auch sehr deutlich, sagt hr-Kirchenredakteur Klaus Hofmeister im hr-Infogespräch.
17: Nach Ostern hat er mal formuliert, möge der Wahnsinn des Krieges ein Ende finden. Dann hat er von einer dramatischen Stunde der Weltgeschichte gesprochen. Und in Kamerun hat er ja jüngst sogar gesagt, die Welt wird von einer Handvoll Tyrannen zerstört.
12: Gut, eine Sache gibt's doch, die auch einen kirchlichen Hintergrund hat. Das mit der Segnung homosexueller Paare. In Deutschland sind sich die Kardinäle der unterschiedlichen Bistümer da auch nicht einig. Im Bistum Freising und München wird es gemacht. Der Papst aber lehnt es ab, hat er neulich erst gesagt.
18: The Holy See has made it clear.
19: Der Heilige Stuhl hat deutlich gemacht, dass wir mit der formalisierten Segnung von Paaren nicht einverstanden sind. Heute darüber hinaus zu gehen, würde meiner Meinung nach mehr Uneinigkeit als Einheit stiften.
12: Allerdings kommen da auch wieder die Zwischentöne ins Spiel, die Wir sind Kirchensprecher Weißner angesprochen hatte. Denn Papst Leo XIV. Sprach von heute geht das nicht. Das Morgen ließ er offen. Und das lässt laut Weißner nur einen Schluss zu.
13: Macht etwas, geht voran. Am Ende wird auch der Papst hinterherkommen.
7: Das sagt Christian Weißner, Sprecher der Kirchenvolksbewegung Wir sind Kirche. Er war heute Morgen im hr-Info-Gespräch zu hören im Rahmen von Das Thema hier in hr-Info. Wir haben es genannt Habemus Leo, das erste Jahr als Papst. Denn heute vor einem Jahr ist Papst Leo XIV. In dieses Amt gewählt worden. Der Kollege Matthias Dächer hat gerade das Wichtigste zusammengefasst, was heute Morgen für uns dazu im Programm zu hören war.
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7: Kein Land im Nahen und Mittleren Osten, auch Israel nicht, ist in den ersten Wochen des Irankriegs so heftig vom Iran aus beschossen worden wie die Vereinigten Arabischen Emirate. Vor allem für zwei der Emirate, für die reichen Touristenmagnete Dubai und Abu Dhabi, ist dieser Beschuss auch wirtschaftlich eine Katastrophe, denn ihr Image wurde dadurch auch schwer beschädigt. Mal ganz abgesehen von dem wirtschaftlichen Schaden, der dadurch entsteht, dass Ölexporte der Emirate in der blockierten Straße von Hormus stecken bleiben. Die Golfstaaten versuchen nun, ihr Image wieder aufzupolieren, mit allem Pomp, den sie aufbieten können.
20: The Emirates reflects a clear national priority to build resilience through industry.
21: Die Eröffnungszeremonie einer Wirtschaftsmesse in dieser Woche in Abu Dhabi. Invest USA, investiert mit uns, steht in großen Lettern über der Bühne, während Industrieminister Sultan Ahmed Al-Jaber die Auftaktrede hält.
22: In den Emiraten beginnen die Chancen. Bauen Sie mit uns, investieren Sie mit uns und produzieren Sie in den Emiraten.
21: Der Versuch der Machthaber am Golf, das alte Image von einem attraktiven Wirtschaftsstandort zu polieren. Doch der Glitzerlack der Metropolen in Abu Dhabi und Dubai hat tiefe Kratzer bekommen. Der Schock ist immer noch groß. Iranische Drohnen und Raketen zerstörten in kürzester Zeit das über Jahre mit viel Geld aufgebaute Geschäftsmodell der reichen Golfstaaten, friedlich, sicher und damit attraktiv zu sein. Für zahlungskräftige Touristen und Geschäftsleute. Panische gestrandete Urlauber in Dubai, Drohnen über der Skyline, Bilder, die für die PR-Strategen am Golf eine Katastrophe waren. Sebastian Sohns, Golfexperte vom Capo-Institut.
23: Die Emirate haben in der Tat in den ersten Kriegswochen die meisten Drohnen- und Raketenangriffe abbekommen, noch mehr als Israel. Für die Golfstaaten ist dieser Krieg ein Super-GAU und für die Emirate ganz besonders. Und das liegt eben daran, dass man so verletzlich ist an vielerlei Fronten. Es geht ja nicht nur um die Ölindustrie, sondern es geht eben auch um die Reputation als Touristendestination, als Handelsdrehscheibe.
21: Nachdem rund 30.000 deutsche Pauschalurlauber Ende Februar in der Region strandeten, ist Dubai als Urlaubsziel derzeit weitgehend kein Thema mehr. Jedoch die offizielle Reisewarnung des Auswärtigen Amtes wurde nun teilweise aufgehoben. Thorsten Schäfer vom Deutschen Reiseverband stellt fest,
24: dass in den letzten Wochen kein deutscher Pauschalreisegast in diese Länder gereist ist. Sie haben alle Gäste, die dort vor Ort waren, auch auf eigene Kosten zurückgeholt.
21: Der ökonomische Schaden für die Vereinigten Arabischen Emirate und ihre Nachbarn ist enorm. Denn gleichzeitig hat das Hauptgeschäft der Golfstaaten, der Verkauf von Öl und Gas, durch die Krise und die Schließung der Straße von Hormus massiv gelitten. Ölraffinerien in Saudi-Arabien gerieten ebenso unter Beschuss wie Anlagen zur Gasförderung in Katar. In dieser Woche gab es neue Angriffe auf die Vereinigten Arabischen Emirate. Eine Ölanlage im Hafen von Fujairah geriet in Brand. Der Hafen hat für die Emirate große strategische Bedeutung. Über ihn können sie Öl exportieren, ohne den Rohstoff durch die Straße von Hormus transportieren zu müssen. Das kann die Verluste der Emirate aber nur zum Teil kompensieren. Die Blockade der Straße von Hormus durch den Iran sei inakzeptabel, sagte der emiratische Energieminister Sulay Al-Masuri. Die Reaktion der Golfstaaten auf den iranischen Beschuss? Bislang blieb es bei scharfen Worten. Militärisch mischten sich die Staaten nicht in den Konflikt ein. Und es scheint auch nicht unbedingt Einigkeit am Golf zu herrschen. Die Emirate kritisierten ihre Nachbarn scharf für eine ausgebliebene gemeinsame Verteidigungsstrategie, traten aus der Gemeinschaft der Ölförderländer OPEC aus. Die Konkurrenz der Länder am Golf über den Ölpreis könnte sich verschärfen, wenn die Exportwege wieder frei sind. Denn dann wollen alle Golfstaaten voraussichtlich nur eines: so viel Öl und Gas verkaufen, wie es nur geht.
7: Soweit unsere Korrespondentin Anna Osius über die schwierige Lage der Golfstaaten infolge des Irankriegs. Autonomes Fahren, also Autofahren ohne, dass ein Mensch das Auto steuert, das ist ja grundsätzlich schon lange keine Zukunftsmusik mehr. Aber autonom fahrende Rennwagen mit einem leeren Cockpit, das hat dann doch nochmal eine andere Dimension. An der Hochschule Darmstadt wird genau daran gearbeitet. Ein studentisches Team hat gestern seinen neuen Elektrorennwagen vorgestellt mit einem selbstentwickelten autonomen Fahrsystem. Im Sommer soll der Wagen erstmals bei internationalen Rennen in Tschechien, Frankreich und Italien antreten bzw. fahren. Unser Reporter Max Klemann hat sich den Prototyp für uns angeschaut.
0: Der hochmoderne Elektrobolide wirkt wie eine Mischung aus Formel-1-Rennwagen und Hightech-Prototyp. Extrem flach, breit und komplett auf Leichtbau getrimmt. Die schwarze Carbon-Karosserie schimmert matt, die riesigen Frontflügel fallen auf, minimalistisch, aggressiv, technisch und bald ganz ohne Fahrer unterwegs.
1: Also wir wollen dieses Jahr das erste Mal driverless ready sein. Das heißt, wir wollen das erste Mal unser autonomes System einbauen und dann kann dadurch das Auto sozusagen fahrerlos fahren. Das ist ein Riesenschritt und eine Riesenentwicklung.
0: Luisa Kramer ist eine von rund 50 Studierenden des Rennteams an der Hochschule Darmstadt. Ein Jahr lang wurde hier geplant, konstruiert und am F26 Rennwagen gebaut. Kurz vor der Präsentation wird es oft noch mal anstrengend.
1: Sehr, sehr viel Arbeit und sehr, sehr viel Liebe. Also bei uns geht's richtig los, immer so im Oktober mit der Planung und dann geht's los mit der Fertigung. Und zum Rollout hin wird's dann natürlich immer nochmal richtig, richtig stressig und richtig viel. Aber das sind auch so die Momente, die dann zusammenschweißen.
0: Damit der Rennwagen auch autonom und auf Wettbewerbsniveau fahren kann, kommen 16 Studiengänge zusammen, um an einem Strang zu ziehen. Von Maschinenbau, Optotechnik, Informatik bis hin zu Ingenieurswesen. Professor Florian Vandelo betreut das Rennteam.
3: Das ist verdammt hohes Niveau. Das fängt an vom E-Antrieb, das geht über die Arbeit mit Faserverbundwerkstoffen, über Fahrdynamiksimulationen, Aerodynamiksimulationen und eben auch Informatik, Elektrotechnik, autonomes Fahren.
0: Bis zu 120 Kilometer die Stunde kann der schwarz-matt glänzende F26 der Hochschule Darmstadt erreichen. Gleichzeitig muss der Rennwagen extrem leicht, präzise und wendig sein.
3: Die große Herausforderung ist tatsächlich die Durability, also die Ausdauer, dass die Autos auch wirklich mit der Akkuladung und mit der Technik, die verbaut ist, lange durchhalten.
1: Genau, ja, unser Akku ist genau dafür ausgelegt, 22 Kilometer zu fahren. Das ist sozusagen die Königsdisziplin bei den Rennen, auf die wir gehen. Und genau für diese Strecke und diese Zeit ist es ausgelegt.
0: Insgesamt 3 Formula Student Rennen plant das Team der HDA in dieser Saison. Die Formula Student gilt als eine Art internationale Ingenieursmeisterschaft für Hochschulen. Die Teams bauen ihre Rennwagen selbst und treten dann in verschiedenen Disziplinen gegeneinander an. Dieses Jahr das erste Mal auch autonom, ohne Fahrer im Cockpit.
1: Letztes Jahr war unser größter Erfolg ein 2. Platz in einer Disziplin in Frankreich. Das Skidpad, das ist so eine liegende Achter, fährt man 2-mal rechts rum und dann 2-mal links rum. Da sind wir richtig stolz drauf und genau, ich denke oder hoffe, dass wir das noch weiter ausbauen können.
0: Bis der Wagen im Juli tatsächlich komplett autonom über eine tschechische Rennstrecke fährt, gibt es noch viel zu testen. Die Hoffnung im Team, dass aus tausenden Arbeitsstunden am Ende vielleicht der bislang größte Erfolg der Darmstädter Rennsport Hochschulgeschichte wird. Das Jahr harter Arbeit endet mit Begeisterung und Stolz.
4: Sehr, sehr viel Arbeit reingeflossen, sehr, sehr viel Zeit, sehr viel Liebesmühe und ich bin sehr zufrieden damit.
5: Ja, ja, mega Gefühl, ne? Das Auto ist endlich fertig. Jetzt zeigen wir so, was unsere harte Arbeit ist. Ich bin richtig stolz darauf.
7: Ein Team von Studierenden der Hochschule Darmstadt hat jetzt einen neuen Elektrorennwagen vorgestellt mit einem selbstentwickelten autonomen Fahrsystem. Und davon hat uns gerade unser Reporter Max Klemann erzählt.
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1: 12 Uhr. Kein grünes Licht im Bundesrat für 1.000 Euro Entlastungsprämie. Neue Regeln zu elektronischen Fußfesseln. Banküberfall im rheinland-pfälzischen Sinzig. Das Wetter mal Sonne, mal Wolken und meist trocken bei 13 bis 20 Grad. Mein Name ist Katrin Rudolph. Der Bundesrat hat der geplanten Entlastungsprämie nicht zugestimmt. Damit geht das Gesetz jetzt in den Vermittlungsausschuss. Geplant war, dass Arbeitgeber ihren Beschäftigten steuerfrei bis zu 1.000 Euro zahlen können, als Ausgleich für die Folgen des Iran-Kriegs wie gestiegene Spritpreise. Aus dem ARD-Hauptstadtstudio Gabriele Intemann.
2: In der heutigen Debatte in der Länderkammer erinnerte der scheidende Ministerpräsident von Baden-Württemberg, Winfried Kretschmann, an das Sprichwort: Das Gegenteil von gut gemacht ist gut gemeint. Vor allem sei die Frage unbeantwortet geblieben, wer die Steuerausfälle bezahlen soll, die mit der Prämie einhergehen. Auch Hamburgs Finanzsenator Andreas Dressel kritisierte, dass der Bund nur bei sich selbst für einen Ausgleich für die Einnahmeausfälle gesorgt habe, aber nicht bei den Ländern.
1: Längere Freiheitsstrafen, elektronische Fußfessel und Anti-Gewalttrainings. Der Bundestag hat die Reform des Gewaltschutzgesetzes beschlossen, was vor allem Frauen helfen soll. ARD-Hauptstadtkorrespondent Jan-Frederik Willems.
3: Zugestimmt haben dem Entwurf Union, SPD, AfD und Grüne. Die Linke enthielt sich, weil ihr der Vorschlag nicht weit genug geht. Die elektronische Fußfessel ist einer der wichtigsten Bestandteile des Gesetzesupdates. Verurteilte Gewalttäter können jetzt auch von Familiengerichten zum Tragen der Fußfessel verpflichtet werden. Diese warnt Opfer dann, wenn sich der Täter ihnen nähert, und alarmiert die Polizei. Vorbild für diese Maßnahme ist Spanien, das bereits seit Jahren erfolgreich mit einer breiten Strategie Gewalt gegen Frauen bekämpft.
1: Die Behörden haben die Neuauflage der Handelsplattform Crime Network abgeschaltet und den mutmaßlichen Betreiber auf Mallorca festgenommen. Der 35-Jährige soll das Netzwerk unter demselben Namen neu aufgebaut haben, nachdem es Ende 2024 abgeschaltet und der damalige Administrator aus Rockenberg in der Wetterau festgesetzt wurde. Auf Crime Network wurden Daten, Drogen und gefälschte Dokumente gehandelt. Die Neuauflage zählte zuletzt über 22.000 Nutzer und mehr als 100 Verkäufer. In Sinzig in Rheinland-Pfalz läuft eine Geiselnahme in einer Bankfiliale. Die Polizei geht nach eigenen Angaben davon aus, dass mehrere Täter mehrere Menschen in ihrer Gewalt haben. Eine der Geiseln soll der Fahrer eines Geldtransporters sein. Der Einsatz laufe seit 9 Uhr. Aktuell sei die Lage statisch. Die Innenstadt von Sinzig ist weiträumig abgesperrt. Die Stadt im Kreis Ahrweiler liegt zwischen Koblenz und Bonn. Für die hessischen Abiturienten und Abiturientinnen ist die schriftliche Abiturprüfung vorbei. Französisch war heute das letzte Fach. Das wird in vielen Städten gefeiert, in Frankfurt vor allem im Grüneburgpark. Die Stadt ist vorbereitet. HR-Reporter Daniel Majic.
4: Eingezäunte Spielplätze, abgesperrte Wiesen, zusätzliche Toiletten und Abfalleimer. Beim Frankfurter Grünflächenamt rechnet man offensichtlich mit einer durchaus wilden Party. Gut 1.000 Schülerinnen und Schüler werden laut Polizei am Nachmittag zum Feiern in den Grüneburgpark kommen. Und damit den am nächsten Tag auch andere Bürger wieder nutzen können, ergreift man seitens der Behörden einige Sicherheitsmaßnahmen. Neben den Spielplätzen wird unter anderem auch die Ökowiese im Süden des Parks abgesperrt. Zusätzlich patrouilliert die Stadtpolizei.
1: Das waren die Nachrichten. Das Wetter: teils sonnig, teils dichte Wolken heute, dabei im Norden und Osten bedeckter. Es bleibt aber meist trocken bei Höchstwerten zwischen 13 Grad im Upland und 20 Grad an der Bergstraße. In der kommenden Nacht oft klar, es kühlt ab auf 9 bis 2 Grad. Morgen länger Sonne und ein paar Quellwolken bis 24 Grad. Die weiteren Aussichten: am Sonntag erst sonnig, am Nachmittag wolkiger bis 25 Grad, am Montag deutlich kühler und nasser, nur noch bis 15 Grad. Die Zeit 12.04 Uhr.
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1: Vorsicht auf der A5 Frankfurt-Darmstadt zwischen Langenmöhrfelden und Weiterstadt ist eine Person auf der Fahrbahn. Die A3 Frankfurt Richtung Köln ist im Mönchhof-Dreieck durch einen defekten LKW im Baustellenbereich blockiert, dadurch 4 Kilometer Stau ab Kelsterbach. Umleitung vor dem Mönchhof-Dreieck rechts einordnen und über die Parallelfahrbahn der Abfahrt zur A67 Raunheim fahren. A5 Frankfurt Richtung Kassel zwischen Westkreuz Frankfurt und Bad Homburger Kreuz 4 Kilometer Stau nach einem Unfall. Es ist nur der linke Fahrstreifen frei. A5 Darmstadt Richtung Heidelberg zwischen Zwingenberg und Bensheim 3 Kilometer Stau wegen Grünpflegearbeiten auf dem rechten Fahrstreifen. A45 Gießen Richtung Dortmund zwischen Wetzlarer Kreuz und Ehringshausen 2 Kilometer Stau wegen eines defekten Fahrzeugs auf dem rechten Fahrstreifen im Baustellenbereich. Und A67 Darmstadt Richtung Mönchhof-Dreieck zwischen Groß-Gerau und Rüsselsheim-Ost. 3 Kilometer Stau nach einem Unfall auf dem linken Fahrstreifen.
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5: Hallo und willkommen bei uns an diesem Freitagmittag. Wir schauen jetzt in den Mittleren Osten. Die seit einem Monat geltende Waffenruhe zwischen den USA und dem Iran steht offensichtlich auf wackeligen Beinen. Es hat neue gegenseitige Angriffe gegeben und auch aus den Emiraten wird ein Angriff aus dem Iran gemeldet. Der Iran soll mehrere US-Kriegsschiffe attackiert haben. Die USA wiederum erklären, diese Angriffe seien abgewehrt worden. Und die USA wiederum sollen Ziele unter anderem auf iranischen Inseln im Persischen Golf ins Visier genommen haben. Deshalb die Frage an unseren Korrespondenten für den Iran, an Uwe Lüb. Haben diese Angriffe das Potenzial, sich wieder zu großen Kriegshandlungen auszuweiten? Oder kann man vielleicht den Eindruck gewinnen, dass da beide Seiten versuchen, sich eine bessere, stärkere Position für Verhandlungen zu bringen?
6: Also immer, wenn wieder geschossen wird, glaube ich, ist das Potenzial da, dass das eben ein Funke sein kann an diesem nach wie vor vorhandenen Pulverfass und das Ganze weiter eskaliert. Und ja, zu dem anderen Teil der Frage, hat man sich da eine bessere Position verschaffen wollen? Auch das ist sicherlich richtig. Was wir da gerade erleben, ist ja dieses Tit for Tat. Also wie du mir, so ich dir. Es gibt gegenseitige Beschuldigungen, dass die jeweils andere Seite angegriffen worden sei. Und das war dann wohl am Ende auch der Auslöser. Und tatsächlich hatten wir ja vorgestern Abend schon einiges hin und her gegenseitige Attacken, um die jeweilige Blockade der Straße von Hormuz durchzusetzen. Die wird ja doppelt blockiert. Einerseits von den USA in Bezug auf iranische Häfen, andererseits die komplette Durchfahrt durch den Iran. Und natürlich wollen die USA hier auch Zähne zeigen. Das denke ich schon, dass man mit ihnen nicht so umspringen kann, wie der Iran das sich vielleicht vorstellt. Und spätestens dann, wenn Kriegsschiffe angegriffen werden, geht das gar nicht mehr. Umgekehrt will Iran demonstrieren, dass man ein ernstzunehmender Gegner ist. Also ja, geht hier auch um eine Demonstration der Stärke auf beiden Seiten. Und Trump hat ja rhetorisch nochmal nachgelegt, indem er gesagt hat, dass gestern Abend, das war ja nur ein Klaps.
5: Die Amerikaner haben ja ihre Forderungen ziemlich klar auf den Tisch gelegt. Wie groß ist denn die Verhandlungsbereitschaft auf iranischer Seite? Bietet man den USA etwas an, worauf diese eingehen könnten?
6: Na, das ist vielleicht im Moment die Frage der Fragen. Wie einig ist man sich denn im Iran überhaupt? Und ich befürchte eben gar nicht. Wir haben da Mojtaba Khamenei und die Revolutionsgarde auf der einen Seite und die gewählte Regierung mit Präsident Pezeshkian an der Spitze auf der anderen Seite. Pezeshkian soll Khamenei getroffen haben für ein Dringlichkeitstreffen. Darum habe er gebeten und danach hieß es dann nur, was der doch für ein angenehmer Mensch sei, empathisch, zuhörend und so weiter. Also Khamenei, Pezeshkian über Khamenei. Aber es gab keine Inhalte. Angeblich wollte Pezeshkian erreichen, dass die Revolutionsgarde nicht noch einmal die Vereinigten Arabischen Emirate angreift. Und angeblich hat Khamenei ihn mehr oder weniger abblitzen lassen. Und das passt ins Bild, dass die Hardliner rund um Khamenei und die Revolutionsgarde immer mehr zu sagen haben. Und bei denen ist dann letztlich relativ wenig Verhandlungsbereitschaft vorhanden.
5: Dieser Konflikt hat ja globale Auswirkungen. Könnte die Straße von Hormuz noch freigegeben werden, bevor ein offizieller Waffenstillstand, ein finaler Vertrag geschlossen ist?
6: Ja, könnte schon. Das ist ja wohl auch das Ziel dieses Memorandums of Understanding, also eine Absichtserklärung mit Blick auf ein größeres Abkommen, für das man sich dann 30 Tage Zeit nehmen wolle. So ist der jüngste Vorstoß aus den USA zu verstehen. Und mit diesem Memorandum würde die Straße von Hormuz freigegeben. Das ist quasi eine Vorbedingung. Aber Iran hat ja noch gar nicht darauf geantwortet, lässt die USA warten, mal wieder. Also grundsätzlich ist die Freigabe der Straße von Hormuz möglich, aber meines Erachtens deutet aktuell wenig darauf hin, dass es so kommt.
5: Mal weit in die Zukunft gedacht. Könnte am Ende ein Abkommen stehen, das dem 2018 von Trump aufgekündigten Iran-Atomabkommen ähnelt?
6: Ja, genau so könnte es kommen. Fachleute befürchten sogar schon, dass es schwächer wird als das damals aufgekündigte. Aber tatsächlich sind Parallelen zu erkennen, etwa beim Anreicherungsverbot von Uran. Ein Moratorium wird da ja auch gefordert, dass einige Zeit überhaupt nicht angereichert wird in Iran, auch nicht für zivile Nutzung. Später soll das dann möglich sein, nämlich eine Anreicherungshöhe in Prozent 3,67. Aber Iran hat es eigentlich in der Hand. Wenn sie wirklich keine Atomwaffen wollen, wie sie behaupten, dann wäre es ja ein leichtes, entsprechende Verträge zu schließen, Kontrollen zuzulassen und sich mit der zivilen Nutzung, sprich Atomkraft, zufrieden zu geben und dieses hoch angereicherte Uran, das es gibt, herauszugeben. Das ist bisher nicht passiert, deswegen kann man berechtigte Zweifel an der Glaubwürdigkeit dieses »Wir wollen keine Atomwaffen«-Bekenntnisses Irans haben.
5: Vielen Dank für diese Erläuterungen und Schilderungen an unseren Korrespondenten für den Iran, an Uwe Lüb.
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5: Heute auf der Tagesordnung des Deutschen Bundestages eine Neuregelung des Gewaltschutzgesetzes, die es bundesweit ermöglichen soll, Täter zum Tragen einer Fußfessel zu verpflichten. Dabei gibt es schon einige Bundesländer, die das umgesetzt haben. Auch in Hessen wird ja die Fußfessel bereits eingesetzt. Die Idee dahinter: nähert sich ein Täter mit Fußfessel, wissentlich oder unwissentlich, wird das Opfer über ein Empfangsgerät gewarnt. Auch die Polizei soll künftig automatisch alarmiert werden, wenn sich ein Täter nähert. Wir reden dabei auch vom spanischen Modell, weil es dort zuerst zum Einsatz gekommen ist. Klingt eigentlich gut, finden aber nicht alle wirklich optimal. Zu denen, die da Kritik äußern, gehört Katharina van Elten vom Verein Frauenhauskoordinierung. Sie sieht die Fußfessel durchaus kritisch. Der Verein mit Sitz in Berlin unterstützt bundesweit hunderte Frauenhäuser und Fachberatungsstellen der Wohlfahrtsverbände. Und ich habe sie vor der Sendung gefragt, was stört sie denn daran, dass Opfer vor Tätern gewarnt werden?
7: Das stört uns natürlich gar nichts dran. Das ist ja grundsätzlich eine gute Überlegung. Das Problem ist nur, dass das die meisten Frauen gar nicht betreffen wird. Denn nur 12% der Frauenhausbewohnerinnen stellen überhaupt einen Antrag nach dem Gewaltschutzgesetz. Und wenn man sich auch die Femizidstudie anguckt, die letztes Jahr veröffentlicht wurde, sieht man, dass nur 10% der untersuchten Tötungsfälle überhaupt für dieses Instrument geeignet gewesen wären. Das heißt, das wird wirklich nur die absolute Spitze des Eisbergs betreffen und in der Fläche leider überhaupt nichts bringen.
5: Das heißt, wenn ich Sie da richtig verstehe, ein Antrag auf eine Fußfessel wird einfach zu selten gestellt?
7: Genau, der wird zu selten gestellt. Grundsätzlich haben wir ja auch gerade erst in der Lesubia, also in der Dunkelfeldstudie gesehen, dass das Anzeigeverhalten bei häuslicher Gewalt wirklich verschwindend gering ist. Das ist unter 10%. Das heißt, die allermeisten Betroffenen wenden sich gar nicht an die Polizei. Das ist das eine Problem, aber das andere ist auch die Frage, auf welcher Basis soll das dann entschieden werden? Denn die Fußfessel wird ja nach dem spanischen Modell angepriesen. In Spanien ist das aber in ein Gesamtkonzept eingebettet und bevor sowas überhaupt angeordnet werden kann, muss man erstmal die Gefährdungslage einschätzen. Und dazu gibt es in Deutschland kein bundesweites Instrument, das da überhaupt eine Grundlage sein könnte, auf deren Basis dann überhaupt angeordnet werden kann, dass hier ein Hochrisikofall vorliegt und eine Fußfessel angeordnet wird.
5: Jedes einzelne Menschenleben zählt. Müsste man diese Fußfessel nicht dennoch einführen, selbst wenn Rahmenbedingungen noch nicht optimal sind, wenn man nur eine Frau damit schützen kann?
7: Ja, ich würde mich auch auf keinen Fall dagegen wehren, dass das eingeführt wird. In dem Bereich sollte man dann grundsätzlich aber das Gesamtkonzept aus Spanien auch übernehmen. Das heißt Prävention, Opferschutz, spezialisierte Gerichte, geschulte Polizei und Zusammenarbeit mit Fachberatungsstellen muss alles ineinander greifen, sonst bringt die Fußfessel nichts. Und ganz, ganz wichtig ist halt tatsächlich, dass man ein einheitliches Management hat für Hochrisikofälle und für eine Gefährdungseinschätzung, auf deren Basis dann entschieden wird, welche Maßnahmen sind angemessen in den unterschiedlichen Gefährdungsstufen und dass dann entsprechend darauf basierend auch Maßnahmen ergriffen werden können. Und wenn es das nicht gibt, bringt die Einführung der Fußfessel halt wenig. Das kann man dann machen. Natürlich jedes Leben, was gerettet wird, ist es wert, das zu tun. Aber in der Breite bräuchten wir deutlich mehr Maßnahmen.
5: In Hessen, wo eine solche Fußfessel ja schon eingeführt ist, da sagt die CDU-Landtagsfraktion, da sei es nach Einführung des Modells in allen bislang erfassten Fällen zu keinen erneuten Übergriffen gekommen. Das sei ein starkes Signal für den wirksamen Schutz von Opfern häuslicher Gewalt durch diese Fußfessel. Das kann Sie nicht überzeugen?
7: Jede Maßnahme, die hilft, gewalttätige Übergriffe zu vermeiden, überzeugt mich. Aber dennoch muss man sich halt die Zahlen insgesamt angucken. Und dann bleibt es halt trotzdem eine symbolische Politik, weil es betrifft halt einfach nur verschwindend geringe Anzahl an Betroffenen. Das muss man halt einfach so sehen. Das ist schön, dass da geholfen wird. Und das will ich natürlich auch nicht dagegen reden, aber das sind ganz, ganz, ganz wenige Fälle und wir haben ein strukturelles Problem von geschlechtsspezifischer Gewalt. Wenn man sich die Statistiken anguckt, ist das wirklich erschreckend. Das findet tagtäglich statt und fast jeden Tag wird eine Frau umgebracht. Und da ist das einfach zu wenig. Da muss deutlich mehr passieren und da kann man sich jetzt nicht drauf ausruhen und sagen, jetzt haben wir die Fußfessel und das Problem ist gelöst.
5: Was müsste aus Ihrer Sicht mehr passieren?
7: Naja, also als Frauenhauskoordinierung sind wir natürlich in erster Linie momentan daran interessiert, dass das Gewalthilfegesetz richtig umgesetzt wird. Das heißt, wir brauchen ganz, ganz dringend einen Ausbau im Hilfesystem, was Frauenhausplätze angeht, auch barrierefreie Frauenhausplätze und mehr Fachberatungsstellen, damit die Schutzsuchenden erstmal einen Ort haben, wo sie überhaupt hingehen können und der Situation entkommen können und daraufhin möglichst ein eigenständiges Leben sich wieder aufbauen können. Aber natürlich brauchen wir auch deutlich mehr Prävention und man muss die Täter einfach mehr in die Verantwortung nehmen und schauen, dass sie ihr Verhalten ändern und es gar nicht erst weiter zu solchen Übergriffen kommt.
5: Fordert Katharina van Elten vom Verein Frauenhauskoordinierung. Gesprochen haben wir über die Neuregelung des Gewaltschutzgesetzes, Thema heute im Deutschen Bundestag. Es geht darum, dass Täter bundesweit zum Tragen einer Fußfessel verpflichtet werden.

0: Eine traurige Nachricht, gerade aus jüngster Zeit. Grün- und Buchfinken, Gimpel und Stieglitze. Immer wieder werden tote Vögel beim Naturschutzbund NABU gemeldet. Ein möglicher Grund, ein Parasit, der sich auch an den Futterstellen der Vögel vermehren kann. Deshalb fragt sich der NABU bei der diesjährigen Stunde der Gartenvögel, die heute beginnt, das ganze Wochenende durchgeführt werden kann. Wie viele Finken werden diesmal wohl noch gezählt werden? Janina Schreiber berichtet.
1: Wer Glück hat, der kann diesen mittelgroßen, gut 15 cm langen Gartenvogel an diesem Wochenende vielleicht hören.
2: Es ist ein melodisches Trillern und das wird monotonerweise immer wiederholt.
1: Beschreibt Biologe Martin Rümmler vom Naturschutzbund NABU den Gesang des Grünfinken. Und auch optisch macht der Grünfink
2: seinem Namen gewissermaßen alle Ehre. Er ist tatsächlich grün, aber jetzt nicht so grün wie eine Pflanze, sondern das sind Schattierungen von grün bis grün-gelb. Es gibt auch grau dazwischen.
1: Der NABU ruft bei dieser Stunde der Gartenvögel gezielt dazu auf, Finken, vor allem Grünfinken, in den Fokus zu nehmen. Denn die Meldezahlen seien lokal sehr schwankend und zuletzt von Jahr zu Jahr rückläufig.
2: Und wir fragen uns, ob das vielleicht auch mit Krankheiten zusammenhängen kann.
1: Im Verdacht stehen Trichomonaden, einzellige Krankheitserreger, die den Verdauungsapparat der Vögel befallen. Auch Wissenschaftler wie Wolfgang Fiedler vom Max-Planck-Institut für Verhaltensbiologie in Radolfzell am Bodensee berichten von diesen Schwankungen bei Grünfinken aus Beringungsstudien.
3: Das sieht für mich aus wie typische Seuchenereignisse. Der Nachweis dann, dass die alle deswegen fehlen, weil im Vorjahr vielleicht irgendein Erreger da durchgegangen ist durch die Population, der ist natürlich super schwierig.
1: Der NABU berichtet von Menschen, die tote Finken an Futterplätzen in ihren Gärten gemeldet haben. Könnten also Futterstellen und Vogeltränken vielleicht sogar etwas mit den toten Finken zu tun haben?
3: Das sind diese langen Trockenphasen im Sommer oder teilweise auch jetzt gerade bis vor ein paar Tagen, die einfach die Gartenvögel dazu zwingen, sich an ganz wenigen Wasserstellen zu konzentrieren, weil das einfach die einzigen sind, die noch da sind. Und wenn da natürlich dann einer vorher reingekotet hat und welche Erreger da drin verteilt hat, dann ist das sehr effektiv, dass dann die anderen sich auch alle dran anstecken.
1: Die britische Vogelschutzorganisation RSPB hat deshalb schon dazu aufgerufen, die Fütterung im Sommer und Herbst zu unterbrechen. Doch genau wie Vogelkundler Wolfgang Fiedler rät auch Martin Römler vom NABU,
2: auch mit Augenmaß ranzugehen,
1: bedeutet, wer die Singvögel gerne mit Wasser und Futterstellen auch den Sommer über unterstützen möchte, sollte diese unbedingt sauber halten. Die Ganzjahresfütterung ist unter Vogelfans grundsätzlich umstritten. Wie hilfreich sie ist?
3: Das ist ein schwieriger Fall,
1: sagt Verhaltensbiologe Fiedler.
3: Vor allem, weil leider auch die Ergebnisse von Studien nicht unbedingt immer alle dasselbe aussagen. Also ich denke, wo Einigkeit besteht, dass man bei der Hygiene aufpassen muss.
1: Bedeutet, die Futterstelle regelmäßig säubern und eher Spender als flache Teller auswählen. Denn grundsätzlich sind sich die Fachleute einig. Helfen ist gut. Singvögel generell stehen unter Druck. Asphaltierte Städte, weniger Nahrung, verschobene Jahreszeiten durch die Klimaerwärmung und fehlende Nistmöglichkeiten.
0: Wie geht es den Singvögeln bei uns in den Parks und Gärten? Das war ein Bericht von Janina Schreiber zur anstehenden Stunde der Gartenvögel. Hier können alle, die mitmachen wollen, Vögel zählen, um einen Überblick zu verschaffen, wie es um die Populationen der Singvögel in Deutschland steht. Das Gesetz zur neuen privaten Altersvorsorge nimmt heute die letzte Hürde. Der Bundesrat befasst sich mit der Vorlage aus dem Finanzministerium. Danach kann dann das Gesetz in Kraft treten. Ziel ist es, die bisherige Riester-Rente ab dem kommenden Jahr durch ein neues staatlich gefördertes Vorsorgemodell abzulösen. Die Riester-Rente gilt als kompliziert, erwirtschaftet wenig Rendite und gilt unter anderem als viel zu teuer wegen hoher Verwaltungskosten. Jetzt, nach mehr als 20 Jahren, will die Regierung nun die Schlüsse aus diesen nicht ganz neuen Erkenntnissen ziehen und das System neu aufsetzen und mehr Menschen dazu bringen, privat vorzusorgen.
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0: Von Andreas Fischer.
5: Die Reform löst die sogenannte Riester-Rente ab. Mit ihr hatte der Staat seit 2002 private Vorsorgemodelle steuerlich und mit Zulagen gefördert. Allerdings haben in den vergangenen Jahren immer weniger Menschen solche Verträge abgeschlossen. Hohe Renditen sind damit nämlich kaum möglich, weil der Großteil der Beiträge nicht risikoorientiert angelegt werden kann. Das wird sich jetzt ändern. In Zukunft fördert der Staat Produkte, die zum Beispiel hauptsächlich in Aktien oder ETFs investieren. Dazu gehören Anlagedepots, bei denen nicht garantiert ist, dass die eingezahlten Beiträge später auch ausgezahlt werden. Durch das höhere Risiko kann aber natürlich die Rendite deutlich höher sein als bei bisherigen Riester-Verträgen. Wer weiterhin lieber auf Nummer sicher gehen will, soll das aber auch können. Mit Finanzprodukten, bei denen 100% oder 80% der Beiträge garantiert ausbezahlt werden. Kosten für den Abschluss und die Depotverwaltung sollen auf die gesamte Laufzeit verteilt werden. Als Alternative soll es außerdem ein günstiges Standardprodukt geben. Es soll den Einstieg in die private Altersvorsorge leicht machen und man soll es bei jeder Bank, Sparkasse oder Versicherung abschließen können. Die neuen Altersvorsorgemodelle sollen zum 1. Januar 2027 an den Start gehen. Die Förderung wird sich dann nach den eingezahlten Beiträgen richten. Bis zu einer Höhe von 360 Euro im Jahr gibt es eine Zulage von 50 Cent für jeden eingezahlten Euro. Zwischen 360 und 1.800 Euro sind es 25 Cent pro Euro. Die maximale Zulage beträgt 540 Euro pro Jahr. Wer Kinder hat, wird noch eine Extrazulage bekommen. Neu ist außerdem, dass in Zukunft auch Selbstständige die staatliche Förderung für die private Altersvorsorge bekommen. Bestehende Riester-Verträge gelten weiter, man kann aber auch in eins der neuen Modelle wechseln.
0: Andreas Fischer war das mit seinem Stichwort zur neuen privaten Altersvorsorge, die Reform, die jetzt beschlossen wird in Berlin und ab dem kommenden Jahr gelten wird. Bis gestern am späten Abend waren die Wahllokale in Großbritannien geöffnet. Gewählt wurden die Vertreter, die in die Kommunalparlamente geschickt werden. In Wales und Schottland wurden außerdem Regionalparlamente neu gewählt. Ein super Wahltag, an dem viele mit einer, ja, sagen wir mal, indirekten Abrechnung mit der Labour-Regierung von Premierminister Keir Starmer gerechnet hatten. Franziska Hoppen ist unsere Korrespondentin in London. Frau Hoppen, ist es das Desaster für Labour geworden, mit dem viele gerechnet hatten?
6: Also noch wird ja gezählt und es könnte auch bis Samstag dauern, bis wir die finalen Ergebnisse haben. Aber ein Trend lässt sich schon erkennen und der ist in der Tat, dass Labour massiv Stimmen verliert. Aktuell minus 300 in seinen Hochburgen und auch im gesamten Vereinigten Königreich sind sie abgestraft worden in den Gemeinderäten. Ähnlich wie auch die Tories und die großen Gewinner dieser Wahl. Das sind die Rechtspopulisten von Reform UK. Die galten bislang eigentlich als englisch-nationalistische Partei. Aber die haben den Prognosen nach auch in Wales und Schottland starke Zugewinne machen dürfen.
0: Früher war Großbritannien ein Staat, in dem vor allem zwei Parteien dominiert haben, Labour und eben die Konservativen. Sind die Zeiten vorbei?
6: Das scheint so, ja, dass das auch nicht nur vorübergehend ist, sondern eine dauerhafte Transformation. Also es wird hier jetzt nicht mehr von den großen und den kleinen Parteien gesprochen, sondern Reform UK und auch die Grünen sind jetzt ernstzunehmende Parteien, was ganz spannende Fragen aufwirft über das Wahlsystem, wie fair das noch ist, weil das ja eigentlich 2 bis 3 Parteiensystem das bevorzugt. Wenn wir jetzt sehen, dass sich aber immer mehr Menschen hinter 5 Parteien versammeln und die aber wegen des Wahlsystems gar nicht repräsentiert werden im Parlament, sondern deren Stimmen komplett verfallen und das wirft eben auch spannende Fragen über Koalitionen auf, wenn eigentlich keiner der Gewinner mehr eine Mehrheit an Sitzen zustande bringt.
0: Großbritannien ist auch ein Land mit Gegenden, die sich als abgehängt empfinden, es offenbar auch wirtschaftlich sind. Sind das Gegenden, in denen Reform UK mit Brexit-Betreiber Nigel Farage besonders gewonnen haben?
6: Ja, also was wir jetzt sehen, der Großraum Manchester, die ehemalige Bergbaustadt Wickham, Hartlepool im Norden, das sind alles Regionen, wo Reform ganz stark zugelegt hat. Aber ich würde sagen, es ist ein flächenübergreifendes Phänomen im Vereinigten Königreich, sogar in Schottland, wenn man nach den Prognosen gehen darf, in Wales, wo sie sich in Kopf an Kopf rennen mit der walisisch-nationalistischen Partei liefern.
0: Wie sieht es aus mit den schottischen Nationalisten?
6: Das ist ein ganz spannender Punkt in Schottland, wie aber auch in Wales. Es könnte jetzt zum ersten Mal in der Geschichte so sein, dass alle 3 Landesteile, also Schottland, Wales und Nordirland, von Unabhängigkeitsparteien angeführt werden, die mehr Kompetenzen für ihre Landesteile, aber am Ende eben auch Unabhängigkeit wollen. Da ist schon vom Celtic Squad die Rede. Das heißt jetzt nicht, dass morgen das Vereinigte Königreich auseinanderbricht, aber zumindest, dass die Kräfte, die daran arbeiten, immer stärker werden.
0: Warum hatte man überhaupt mit einer Quittung für Labour und Keir Starmer gerechnet?
6: Weil die Umfragewerte, vor allem die von Starmer, schon lange, lange wirklich miserabel sind. Die Partei ist angetreten mit dem großen Versprechen von Change, von Veränderung. Und der ist einfach nicht zu spüren. Der wichtigste Punkt für die Briten, die Lebenshaltungskosten sind immer noch wahnsinnig hoch. Und die Briten werfen Starmer vor,

0: sagen. Ich glaube, für die nächste Zukunft ja, auch wenn schon viel über den Rücktritt gesprochen wird, weil keiner der möglichen Kontrahenten in der Partei wirklich jemanden vom Hocker reißt. Und das ist eigentlich Starmers größtes Ass im Ärmel, der Mangel an Alternativen. Er selbst gibt sich kämpferisch. Er hat heute nochmal betont, das sind zwar schlimme Ergebnisse, aber das alles schrecke ihn nicht ab.
1: Könnten das alles schon Vorboten sein für die nächste Parlamentswahl? Wird das nächste Parlament in Westminster vielleicht ganz anders aussehen als heute?
0: Ich glaube, da muss man ein bisschen Vorsicht walten lassen. Wir haben jetzt viel Protestwahl, um es Labour auszuwischen. Ich glaube, die tatsächliche Arbeit in den Gemeinderäten wird dann zeigen, ob sich Reform und die Grünen wirklich bewähren können. Bislang war es immer so, dass die Briten lieber sicher, lieber mittig gewählt haben, eher als die Extreme. Und die Umfragewerte, die zeigen auch, dass viele Briten Farage gar nicht unbedingt zutrauen würden, auch als Premier zu funktionieren. Also ich würde sagen, noch etwas abwarten.
1: Vielen Dank für diese Erläuterungen und Analyse an unsere Korrespondentin in London, Franziska Hoppen. Gesprochen haben wir nach dem gestrigen Superwahltag in Großbritannien. Regionalparlamente sind gewählt worden in Wales und in Schottland und sehr, sehr viele Kommunalparlamente im Land. Und da hat es viele Veränderungen gegeben. Die Auszählung, die wird noch ein bisschen dauern. Morgen werden die Ergebnisse, wir haben es gerade gehört, wohl final vorliegen.
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1: Es ist und bleibt eine Eintracht-Saison zum Vergessen für die Fans. Ohne jede Energie und meist ziemlich planlos schleppen sich die Frankfurter Fußballer Richtung Sommerpause. Dabei geht es in den verbleibenden beiden Spielen um nicht weniger als um den erneuten Europapokaleinzug. Doch der streitbare, polarisierende Trainer Albert Riera ist nur noch ein Trainer auf Abruf, wie viele sagen. Und die letzten beiden Aufgaben haben es wirklich in sich. Am letzten Spieltag geht es gegen den Pokalfinalisten Stuttgart und heute auswärts zu Borussia Dortmund. Tatsächlich weiterhin mit Albert Riera auf der Frankfurter Bank. Philipp Hofmeister berichtet.
3: Mit dem Rücken zur Wand steht er, dieser Eintracht-Trainer, und ist plötzlich klarer, verbindlicher und direkter als je zuvor.
4: I'm not worried about my future and this is not important. What is important is the team.
3: Albert Riera hat mächtig Schlagzeilen geliefert seit seinem Amtsantritt in Frankfurt vor 3 Monaten. Von markigen Motivationsreden bis zur handfesten kollektiven Medienschelte vergangene Woche war alles dabei. Geholfen hat nichts.
4: So, I'm not focused on this. I'm focused on my players, how they can play better, how we can do better and to get points these 2 games.
3: Also hat Riera verbal 2 Gänge zurückgeschaltet, will nicht über sich und seine persönliche Zukunft in Frankfurt sprechen, die spätestens in gut einer Woche vorbei sein dürfte, sondern nimmt sich und seine Mannschaft in die Pflicht für die letzten 2 Spiele, in denen es für die Eintracht um alles geht, um eine erneute Saison in Europa.
4: We're talking about one word that for me is magic, that is team, to feel compactness.
3: Als Mannschaft, geschlossen und kompakt, soll es jetzt also doch noch klappen. Ausgerechnet in Dortmund. Ausgerechnet dort, wo sich die Frankfurter fast immer den Frack vollhauen lassen. 2 Siege aus den letzten 29 Spielen beim BVB sind eine ziemlich hässliche Bilanz.
4: Okay, first of all, to don't talk about this stat, because the stats are to be broken and the statistics are for this.
3: Besser nicht drüber reden, sagt Albert Riera, und Statistiken seien schließlich dafür da, um neu geschrieben zu werden. Auf Dortmunder Schützenhilfe sollten die Hessen ohnehin nicht hoffen, auch wenn die Borussia die Saison austrudeln lässt und mit Ex-Trainer Niko Kovac, ein Eintracht-Mitglied, auf der Bank sitzt.
5: Wir erwarten wirklich ein schwieriges Spiel, zumal es ja für die Eintracht noch um sehr viel geht. Wir wollen unseren Fans noch etwas zeigen, beziehungsweise wir wollen diese Bundesliga-Saison als Zweiter beenden.
3: Während Frankfurt unbedingt am Saisonende auf Platz 7 stehen will. Wie genau das dieser leblosen Mannschaft gelingen soll, das ist und bleibt allerdings ein Rätsel. Genau wie ihr Trainer, der dann doch noch einmal ganz kurz in die verbale Trickkiste greifen wollte.
4: Hopefully I will this week I touch the button that the team will play better, we will see a better performance.
3: Den magischen Knopf hofft er in dieser Woche gefunden zu haben, der Albert Riera. Würde der Eintracht ziemlich sicher, ziemlich helfen vor diesem sportlich durchaus bedrohlich daherkommenden Gastspiel in Dortmund.
1: Philipp Hofmeister war das vor dem Spiel Dortmund-Eintracht heute Abend um 20:30. Sie können die Partie live im Audiostream in der Sportschau-App mitverfolgen.
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4: 12.30 Uhr. Kein grünes Licht im Bundesrat für 1.000 Euro Entlastungsprämie. Neue Regeln zu elektronischen Fußfesseln. Geiselnahme im Rheinland-Pfälzischen Sinzig. Das Wetter mal Sonne, mal Wolken und meist trocken bei 13 bis 20 Grad. Mein Name ist Katrin Rudolph. Der Bundesrat hat die geplante Entlastungsprämie der Bundesregierung gestoppt. Geplant war, dass Arbeitgeber ihren Beschäftigten steuerfrei bis zu 1.000 Euro zahlen können, als Ausgleich für die Folgen des Iran-Kriegs wie gestiegene Spritpreise. Kritik an den Plänen gab und gibt es aber nicht nur im Bundesrat. ARD-Reporter Maximilian Ulrich.
5: Der Chef des Mittelstandsverbands BVMW sagt zur Prämie, da platzt mir wirklich der Kragen. Das zeigt echt, viele Unternehmen sind unzufrieden. Sie sagen, wir können nach so vielen Jahren schlechter Wirtschaftslage einfach keine Prämie zahlen. Der Verband der Familienunternehmer, der hat seine Mitglieder mal befragt und da gaben nur 12% an, die vollen 1.000 Euro zahlen zu wollen. Denn die Unternehmen leiden ja auch unter den gestiegenen Energiekosten.
4: Die Bundesregierung kann jetzt den Vermittlungsausschuss einschalten, um einen Kompromiss zu finden. Opfer häuslicher Gewalt sollen künftig besser geschützt werden durch das neue Gewaltschutzgesetz. Der Bundestag hat dafür gestimmt. Danach können die meist männlichen Täter bundesweit dazu verurteilt werden, eine elektronische Fußfessel zu tragen oder an Anti-Gewaltkursen teilzunehmen. Bei der Fußfessel nach spanischem Modell bekommt das Opfer ein Empfangsgerät und wird gewarnt, wenn der Täter zu nahe kommt. In Hessen gibt es das schon. In Sinzig in Rheinland-Pfalz gibt es eine Geiselnahme in einer Bank. Die Polizei ist mit einem Großaufgebot vor Ort und geht davon aus, dass sich mehrere Geiselnehmer und Geiseln in der Volksbank-Filiale in der Sinziger Innenstadt befinden. ARD-Reporter Konstantin Plecking.
6: Laut Polizei handelt es sich bei einer der Geiseln um den Fahrer eines Geldtransporters. Der Transporter steht auch aktuell noch vor der Bank. Momentan bewegt sich dort nichts, teilt die Polizei mit. Ob es zuvor auch einen Banküberfall gegeben hat, ist noch nicht gesichert. Der Bereich in der Innenstadt ist komplett abgesperrt. Es kreist ein Polizeihubschrauber über der Stadt. Für die Menschen außerhalb der Absperrung besteht laut Polizei keine Gefahr.
4: Nach dem tödlichen Ausbruch des Hunter-Virus auf einem Kreuzfahrtschiff im Atlantik gehen die Ermittlungen der Gesundheitsbehörden weiter. Noch immer werden Kontaktpersonen gesucht. Bei dem Ausbruch starben bislang 3 Menschen, unter ihnen eine Frau aus den Niederlanden. ARD-Korrespondent Stefan Überbach.
7: Die südafrikanischen Behörden versuchen nachzuvollziehen, mit wem die niederländische Patientin vor ihrem Tod in Kontakt gekommen ist. Die Frau war an Bord des Kreuzfahrtschiffes MS Hondius erkrankt und anschließend nach Johannesburg geflogen. Nach Angaben des Gesundheitsministeriums in Pretoria werden deshalb sämtliche Passagiere und Crewmitglieder dieses Fluges kontaktiert.
4: Frauen in Hessen bekommen ihr erstes Kind im Schnitt mit etwa 30 Jahren. Laut dem Statistischen Landesamt ist das viel später als noch vor einem halben Jahrhundert. Damals waren die Frauen knapp 25. Allerdings gibt es heute große Unterschiede in den Regionen. In Frankfurt beispielsweise sind Frauen fast 32 Jahre alt, wenn sie ihr erstes Kind bekommen. Im eher ländlichen Odenwaldkreis dagegen knapp 29. Das waren die Nachrichten. Das Wetter in Nord- und Osthessen oft grau und hier und da auch nass, sonst Sonne und Wolken bei 13 bis 20 Grad. In der Nacht teils klar, teils bewölkt, hier und da Nebel, es kühlt ab auf 9 bis 2 Grad. Morgen erst teilweise noch neblig, sonst sonnig mit einigen Quellwolken, im Norden oft wieder dichte Wolken, 18 bis 24 Grad. Die weiteren Aussichten, am Sonntag erst sonnig, später Wolken bis 25 Grad, am Montag deutlich kühler und regnerisch nur noch bis 15 Grad. Die Zeit 12.34 Uhr.
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4: Vorsicht auf der B45 Dieburg-Hanau. Zwischen Mainhausen-Seligenstadt und Hainburg-Oberzhausen sind Personen auf der Fahrbahn. Vorsicht auch auf der A3 Würzburg Richtung Frankfurt. Zwischen Seligenstädter Dreieck und Seligenstadt liegt eine Stoßstange auf der Fahrbahn. Vorsicht auch auf der A7 Fulda Richtung Hannover. Zwischen Dreieck Kassel-Süd und Kreuz Kassel-Mitte eine ungesicherte Unfallstelle auf dem linken Fahrstreifen. A3 Frankfurt Richtung Köln zwischen Mönchhof-Dreieck und Rauenheim 2 Kilometer stockender Verkehr wegen Lkw-Bergungsarbeiten im Baustellenbereich. A3 Köln Richtung Würzburg zwischen Frankfurter Kreuz und Offenbacher Kreuz 7 Kilometer stockender Verkehr. A5 Frankfurt Richtung Kassel zwischen Frankfurt-Westhafen und Bad Homburger Kreuz. 6 Kilometer Stau nach einem Unfall mit einem LKW und einem Bus auf dem Standstreifen. A66 Frankfurt Richtung Wiesbaden zwischen Wiesbaden-Mainzer Straße und Schiersteiner Kreuz. 2 Kilometer stockender Verkehr. Und A643 Mainz Richtung Wiesbaden zwischen Dreieck Mainz und Schiersteiner Kreuz. Streckenweise stockender Verkehr.
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1: Hallo und willkommen bei uns an diesem Freitagmittag. Angesichts der drastisch gestiegenen Spritpreise hatte ja die Bundesregierung eine Entlastung versprochen. Einmal durch die 17 Cent Steuersenkung für Benzin und Diesel und dann durch die 1.000 Euro Entlastungsprämie, die Arbeitgeber ihren Beschäftigten auszahlen dürfen bzw. sollten. Und dafür dann eine steuerliche Entlastung bekommen sollten. Das aber ist erstmal gescheitert, und zwar im Bundesrat. Der hätte zustimmen müssen. Auch Hessen hat im Bundesrat gegen diese Prämie gestimmt. Maximilian Ulrich aus unserem Hauptstadtstudio in Berlin hat heute die Debatte und Entscheidung für uns beobachtet. Maximilian, wie haben die, die im Bundesrat dagegen gestimmt haben, und das war wohl eine sehr große Mehrheit, diese Ablehnung begründet? Oh, sorry. Jetzt habe ich die Leitung auch geöffnet. Danke.
5: Da bin ich. Hallo. Mit dem Geld haben es die Länder begründet. Also Hamburgs Finanzsenator Andreas Dressel, der brachte das so auf den Punkt.
2: Die Prämie führt zu Steuermindereinnahmen von insgesamt geschätzt 2,8 Milliarden Euro in den nächsten Jahren. 2/3 auf Länder. Der Bund hat für eine Gegenfinanzierung gesorgt, aber nur bei sich.
5: Ja, der Bund will ja die Tabaksteuer früher erhöhen, um das Ganze zu finanzieren. Und Dressel und eben auch die anderen Bundesländer kritisieren, dass dieses Geld dann nur beim Bund landen würde und eben nicht bei den Bundesländern. Und es gab noch andere Gründe. Also Manuela Schwesig zum Beispiel, die Ministerpräsidentin von Mecklenburg-Vorpommern, hat gesagt, viele Betriebe können die Prämie nicht leisten. Die Wirtschaft stellt sich gegen diese Prämie und sagt, wie sollen wir denn nach so vielen Jahren der Krise jetzt auch noch Prämien auszahlen. Also das war eine breite Ablehnung heute im Bundesrat.
1: Der Stopp dieser Entlastungsprämie im Bundesrat, das sei ein Fiasko für die Bundesregierung und ganz persönlich für den Bundeskanzler. Das hat die Grünen-Fraktionschefin im Bundestag, Katharina Dröge, gleich im Anschluss gesagt. Was hört man denn aus dem Kanzleramt zu dieser Blockade im Bundesrat?
5: Also der Bundeskanzler hat sich dazu noch nicht geäußert, aber sein Regierungssprecher wurde gerade dazu gefragt und der sagt, die Bundesregierung bedauert die Entscheidung sehr. Jetzt müssen alle ihren Beitrag leisten, sagt er, und jetzt muss über weitere Verfahrensschritte beraten werden, denn klar ist, die Bundesländer haben jetzt den Ball wieder zurückgespielt zur Bundesregierung. Die muss jetzt irgendwie gucken, dass sie das Gesetz nochmal ändert, damit die Prämie doch noch durch den Bundesrat gehen kann.
1: Das heißt, die ist noch nicht endgültig vom Tisch?
5: Nein, ich würde nicht sagen, die ist vom Tisch, denn auch das ist heute klar geworden im Bundesrat. Es gibt eine Tür, die geöffnet wurde. Also die Bundesregierung hat mehrere Optionen. Sie kann den Vermittlungsausschuss anrufen oder das Kabinett beschließt ein anderes Gesetz, das dann wieder in den Bundesrat geht. Das Problem ist ja ganz klar, die Länder wollen auch Geld, wenn sie Geld ausgeben müssen für diese Prämie, wenn sie Steuermindereinnahmen haben, sagen sie, das muss auch bei uns irgendwie gegenfinanziert werden. Und da gibt es wohl Vorschläge, die schon auf dem Tisch liegen. Und ich glaube, wenn da Länder und Bund einen Kompromiss finden, dann könnte es noch eine Möglichkeit geben für diese Prämie.
1: Aber heute hat der Bundesrat die Länderkammer erstmal die 1.000 Euro Entlastungsprämie gestoppt. Und zu dieser Entscheidung war das Maximilian Ulrich, unser Hauptstadtkorrespondent, der die Diskussion und die Entscheidung im Bundesrat für uns verfolgt hat. Vielen Dank nach Berlin.
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1: Seit diesem Jahr werden Briefe verschickt an junge Männer und Frauen mit einem Fragebogen zu ihrer Person und zu ihrer Einstellung zum Thema Wehrdienst, zum Thema Bundeswehr. So will man versuchen, ausreichend Freiwillige zu finden, um die Bundeswehr personell deutlich aufzustocken. Viele glauben nicht, dass das reichen wird, und nicht wenige vermuten, dass dies jetzt der erste Schritt ist, um die ausgesetzte Wehrpflicht zu reaktivieren. Viele Jugendorganisationen beklagen ja, dass die Betroffenen zu all diesen Überlegungen und Plänen überhaupt nicht gehört worden seien. Heute waren Schulstreiks gegen eine Wehrpflicht angekündigt, bundesweit, auch hier bei uns in Hessen, in Frankfurt, Wiesbaden, Darmstadt, Friedberg, Hanau, Kassel, Marburg und Gießen.
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1: Volker Siefert kommentiert.
8: Liebe Schülerinnen und Schüler, die ihr an den Schulstreiks heute teilnehmt, ich finde es gut und wichtig, dass ihr eure Meinung kundtut und dafür auf die Straße geht. Euer Herz schlägt links und was das heißt, selbst von einer möglichen Wehrpflicht betroffen zu sein, ist eine politisch und moralisch äußerst wichtige Frage. Schließlich geht es um eure persönliche Zukunft. Doch ihr solltet genau hinschauen, bei wem ihr euch bei den Demos unterhakt. Wenn es wie im Fall der bisherigen Demos Linksextreme wie die Deutsche Kommunistische Partei und deren Jugendorganisation SDRJ sind, solltet ihr darüber nachdenken, ob das geeignete Partner im Kampf für Freiheitsrechte und gegen Militarismus sind. Zur Erinnerung, die DKP will bis heute eine weltweite Diktatur des Proletariats einführen. Im Zweifelsfall gelten individuelle Rechte wie zum Beispiel das auf Kriegsdienstverweigerung dort nichts. Der oder die Einzelne muss sich in dieser Herrschaftsform dem Kollektiv unterordnen. Und die DKP hat sich bis heute nicht kritisch mit dem sowjetischen Imperialismus auseinandergesetzt. Sie hält die Millionen Opfer des kommunistischen Terrors für bedauerliche, aber unvermeidliche Opfer beim Aufbau des Sozialismus. Die DKP ist ganz in dieser Tradition eine hierarchische Kaderpartei. Es geht immer streng von oben nach unten. Die unten werden nicht gefragt, sondern bekommen Befehle. Unter anderem auch deswegen konnten DKP und SDRJ mit wenigen Aktivisten bislang viel bei den Schülerdemos steuern. Immer mit der Absicht, neue Mitglieder zu rekrutieren. Sie haben die Demos angemeldet, die Flyer zur Verfügung gestellt, die Slogans getextet. Sie haben es euch Schülerinnen und Schülern super bequem gemacht, einfach an den Demos teilzunehmen und damit gleichzeitig das Bild der Proteste nach außen dominiert. Damit sich das ändert, müsstet ihr raus aus der Komfortzone und euch von den bisherigen Machern emanzipieren. Sonst sehe ich in euren Protesten leider nur eine Rekrutierungskampagne für Altkommunisten. Vielleicht ein erstes Zeichen dafür, dass ihr euch emanzipiert. Auf der Demo in Frankfurt durfte heute jede Partei nur mit 3 Fahnen vertreten sein.
1: Volker Siefert kommentierte die Schülerdemonstrationen gegen eine Wehrpflicht. Und wir schauen jetzt nochmal nach Großbritannien. Erste Ergebnisse der Kommunalwahlen in Großbritannien, die deuten auf große Verluste der Labour-Regierungspartei von Premierminister Keir Starmer hin. Große Zugewinne sind dagegen für die rechtspopulistische Partei Reform UK des Brexit-Vorkämpfers Nigel Farage absehbar. Aus London berichtet Gabi Biesinger.
9: Obwohl erst wenige Wahlkreise bei den englischen Kommunalwahlen ausgezählt sind, hat die regierende Labour Party von Premierminister Keir Starmer schon hunderte Sitze eingebüßt. Und noch bevor das ganze Ausmaß der Schlappe bekannt ist, trat Starmer vor die Kameras.
10: These are really tough results. I'm not going to sugarcoat it. I was elected to meet those challenges and I'm not going to walk away.
9: Er wolle die schlechten Ergebnisse nicht beschönigen, aber es sei sein Job, solche Herausforderungen anzunehmen und er werde nicht zurücktreten und das Land ins Chaos stürzen. Unterstützung bekommt Starmer von seinem Stellvertreter David Lammy. Man könne nicht mitten im Flug den Piloten auswechseln.
11: You don't change the pilot during the flight.
9: Von der Stimmung nach dem Erdrutschsieg, mit dem Starmer im Juli 2024 ins Amt kam, ist bei Labour nichts mehr übrig. In einigen Regionen ging die Sozialdemokratische Partei komplett leer aus. So verlor Labour in Tameside im Großraum Manchester erstmals seit 50 Jahren die Kontrolle über den Stadtrat, nachdem die rechtspopulistische Partei Reform UK alle 14 zur Wahl stehenden Sitze eroberte. Außerdem musste Labour in der ehemaligen Bergbaustadt Wigan 20 Mandate an die Reformpartei von Brexit-Vorkämpfer Nigel Farage abgeben. In den Wahlkreisen in Nordengland, in denen Labour unterging, werden hartnäckig Forderungen nach Starmers Rücktritt laut. Er denke nicht, dass Starmer diese Ergebnisse überleben sollte, erklärte der Labour-Abgeordnete Jonathan Brash, der Hartlepool im Unterhaus vertritt. Ich sage das nicht gerne, aber der Premierminister sollte morgen einen Plan für seinen Rückzug vorlegen. Ob Starmer dem steigenden Druck aus den eigenen Reihen standhalten kann, werden die nächsten Tage und Wochen zeigen. In Feierlaune ist dagegen die Reformpartei. Der Unterhausabgeordnete Richard Tice freut sich, dass seine Partei die vormals roten Labour-Hochburgen mit dem Türkis von Reform tünchen konnte. In Newcastle under Lyme in den Midlands errang Reform UK erstmals die absolute Mehrheit in einem Bezirksrat.
12: Reform has also gained its first council, winning Newcastle under Lyme in Staffordshire.
9: Und in Havering in Ost-London sicherte sich Reform den ersten Bezirksvorsitz in der britischen Hauptstadt. Dort zeigte sich Parteichef Nigel Farage, dieses Rathaus stehe jetzt unter neuer Verwaltung.
10: I am delighted to be here outside Havering Town Hall, which is under new management.
9: Yeah. Mit Spannung erwartet werden auch die Ergebnisse der Wahlen zu den Regionalparlamenten in Schottland und Wales, wo die Auszählung begonnen hat. Auch dort wird mit einem desaströsen Ergebnis für Labour gerechnet. Und in Wales könnten Reform oder die Unabhängigkeitspartei Plaid Cymru stärkste Kraft werden und Labour, die dort seit 27 Jahren regieren, auf den dritten Platz verweisen.
1: Gabi Biesinger war das aus London über erste Ergebnisse des gestrigen Superwahltages in Großbritannien.
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1: Heute ist der 8. Mai. Und der 8. Mai vor einem Jahr, das war ein wichtiger Tag für die katholische Kirche. Da stieg nämlich aus dem Kamin der Sixtinischen Kapelle weißer Rauch auf. Das undrückliche Zeichen, Habemus Papam. Die 133 Kardinäle hatten sich für Robert Francis Prevost als Nachfolger von Papst Franziskus entschieden. Ein Amerikaner, der als Papst Leo XIV. Die Weltkirche anführen sollte. Nun ist Papst Leo also ein Jahr im Amt und wir schauen, was in diesem Jahr passiert ist. Matthias Decher über einen Papst im Fokus während bewegter Zeiten.
13: Christian Weißner, der Sprecher der Bewegung Wir sind Kirche, glaubt zu wissen, wie Papst Leo XIV. Tickt.
14: Er ist ein sehr bescheidener Mann.
13: Als er das sagt, ist ihm schon anzuhören, dass er etwas zögert. Und deshalb schiebt er noch einen Satz nach.
14: Ich denke, man muss auf die Zwischentöne hören.
13: Diese Zwischentöne sind im Lauf seines ersten Jahres auch immer wieder zu hören. Die erste Botschaft des Papstes nach seiner Wahl aber ist sehr klar.
15: La pace sia con voi.
13: Der Friede sei mit euch. Findet ein anderer Amerikaner nicht ganz so gut. Der sieht eher sich als Friedensapostel. Deshalb sagt der amerikanische Präsident Donald Trump über seinen Landsmann.
16: I don't like it. I'm not a big fan of Pope Leo. He's a very liberal person.
13: Ich bin kein Fan von ihm. Der ist zu liberal. Und damit hat Leo XIV. Schon drei Beschreibungen, die ein Bild ergeben. Bescheidenheit, friedfertig und liberal. Und Christian Weißner, der von Wir sind Kirche, fällt noch ein positiv besetztes Attribut ein.
14: Dass er ein guter Zuhörer ist, das höre ich von allen Seiten, auch von sehr kritischen Menschen. Und letztlich ist es aber so, dass er natürlich auch entscheiden muss.
13: Dass er Stellung bezieht, finden auch junge Menschen gut. Diese Oberstufenschülerin vom Marianum in Fulda sagt über Papst Leo XIV. Und seinen Austausch mit Donald Trump.
17: Ich finde es an sich gut, dass er Trump auch kritisiert, weil das trauen sich viele auch nicht. Gut, dass da der Papst auch mal etwas sagt als Person mit einer ähnlichen Macht wie Trump, sage ich mal, für die Christen zumindest.
13: Der Frieden aber bleibt sein eigentliches Thema. Und das formuliert er gerade zuletzt auch sehr deutlich, sagt HR-Kirchenredakteur Klaus Hofmeister im HR-Infogespräch.
18: Nach Ostern hat er mal formuliert, möge der Wahnsinn des Krieges ein Ende finden. Dann hat er von einer dramatischen Stunde der Weltgeschichte gesprochen. Und in Kamerun hat er ja jüngst sogar gesagt, die Welt wird von einer Handvoll Tyrannen zerstört.
13: Gut, eine Sache gibt's doch, die auch einen kirchlichen Hintergrund hat. Das mit der Segnung homosexueller Paare. In Deutschland sind sich die Kardinäle der unterschiedlichen Bistümer da auch nicht einig. Im Bistum Freising und München wird es gemacht. Der Papst aber lehnt es ab, hat er neulich erst gesagt.
19: The Holy See has made it clear.
20: Der Heilige Stuhl hat deutlich gemacht, dass wir mit der formalisierten Segnung von Paaren nicht einverstanden sind. Heute darüber hinaus zu gehen, würde meiner Meinung nach mehr Uneinigkeit als Einheit stiften.
13: Allerdings kommen da auch wieder die Zwischentöne ins Spiel, die Wir sind Kirchensprecher Weißner angesprochen hatte. Denn Papst Leo XIV. Sprach von heute geht das nicht. Das Morgen ließ er offen. Und das lässt laut Weißner nur einen Schluss zu.
14: Macht etwas, geht voran. Am Ende wird auch der Papst hinterherkommen.
1: Habemus Leo, das erste Jahr als Papst. Das war das Thema hier bei uns in HR Info heute Morgen und heute Vormittag. Matthias Decher hat zusammengefasst, was wir dazu im Programm hatten. 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Eine Stunde lang Vögel zählen im Garten, auf dem Balkon oder im Park, das klingt simpel, liefert aber eben doch sehr wichtige Daten für den Naturschutz. Bei der Stunde der Gartenvögel ruft der Naturschutzbund Deutschland jedes Jahr im Mai dazu auf, genau das zu tun. Und heute geht's los. Ziel ist es, ein möglichst genaues Bild davon zu bekommen, wie es um die heimischen Vogelarten steht. Darüber habe ich mit Bernd Petri gesprochen vom NABU Hessen und ihn gefragt, die Stunde der Gartenvögel, was genau steckt dahinter, wie funktioniert das?
0: Ja, wir machen das schon zum 22. Mal. Das ist so, dass man sich einfach am Wochenende, jetzt Freitag, Samstag, Sonntag, mal eine Stunde Zeit nimmt oder sogar mehrere Male eine Stunde Zeit nimmt und dann von einem ruhigen Platz im Garten, Park, Friedhof, Balkon oder direkt aus dem Zimmerfenster heraus sozusagen dann schaut und die von jeder Vogelart höchste Anzahl, die man gleichzeitig sieht im Garten, die notiert man dann und das ist das Endergebnis für die eine Vogelart. Also wichtig ist einfach der Spaß dabei, die Vögel zu beobachten und dann einfach kennenzulernen. Viele wissen ja schon den Unterschied zwischen Haussperling, Kohlmeise und Amsel und da wollen wir einfach erfahren, wie sich die Bestände im Laufe der Zeit verändern.
1: Wie belastbar sind denn solche Daten überhaupt, wenn da so viele Laien mitmachen, die vielleicht dann doch ein Problem haben, zwischen der Kohl- und der Blaumeise zu unterscheiden?
0: Ja, also dadurch, dass sehr viele Menschen deutschlandweit teilnehmen, gibt es dann doch sozusagen immer wieder relativ gute Ergebnisse. Das heißt, die Fehler fallen nicht so schwer ins Gewicht. Und es gibt natürlich im Internet bei uns, beim NABU, sehr viele Hilfen, um da sozusagen auch die Arten zu unterscheiden. Insgesamt wissen wir jetzt nach 22 Jahren, dass die Ergebnisse doch relativ gut sind und wir dann eben auch erkennen können, wie zum Beispiel bei den Finken, dass die weniger werden. Gerade der Grünfink, der früher relativ gewöhnlich war, wird immer seltener beobachtet. Und genau das bestätigen eben auch Ornithologen, die sich wissenschaftlich mit beschäftigen, die auch aufmerksam geworden sind eben über diese Ergebnisse, Stunde der Gartenvögel, und die das bestätigt haben, dass tatsächlich der Grünfink sozusagen immer seltener wird.
1: Gibt es denn große Unterschiede zwischen ländlichen Regionen und den Großstädten?
0: Ja, es gibt durchaus Unterschiede, so bei den einzelnen Arten dann einfach auch. Nehmen wir jetzt mal den häufigst gezählten Vogel, den Haussperling. Da gibt es schon ganz klare Unterschiede. Also zum Beispiel in Hessen haben wir diese Spatzenhochburgen in Kassel, Schwalm, Ederkreis, also im Norden ganz stark vertreten, Waldeck-Frankenberg auch. Und in Südhessen, Wiesbaden, Darmstadt, Frankfurt regelrecht spatzenarm und die Hausspatzen nehmen da tatsächlich auch ab. Das ist also ganz spannend. Die Städte scheinen im Süden sauber so zu sein. Man nimmt alle Hecken weg, es bleiben keine Reste von Futter irgendwo. Und im Norden ist es alles noch lebendiger, bunter und die Vögel können sich mehr freuen.
1: Werden denn die Exoten wie etwa in Wiesbaden auch mitgezählt?
0: Natürlich, auf jeden Fall werden auch die Exoten, also das heißt, wir reden immer ein bisschen abfällig von den invasiven Arten wie der Halsbandsittich, die werden natürlich auch mitgezählt und da haben wir natürlich enorme Steigerungen die letzten Jahre gehabt beim Halsbandsittich rund um Wiesbaden, aber auch Landkreis Groß-Gerau. Und wir konnten erkennen durch die Zählungen, dass mittlerweile die Halsbandsittiche bis nach Darmstadt vordringen.
1: Wie kann man an dieser Aktion teilnehmen? Wie vermeidet man es, dass man Fehler macht?
0: Also einfach wirklich eine Stunde sich Zeit nehmen und dann in aller Ruhe beobachten. Und dann sehe ich dann in meinem Garten mal zwei Amseln, die notiere ich mir dann. Wenn ich dann aber später nochmal vier Amseln gleichzeitig sehe, dann ist das eben die vier für die Amsel, das Endergebnis für diese Stunde. Ich kann das auch mehrfach machen. Ich mache das mal in meinem Garten, dann bei Freunden im Garten oder ich gehe in den Park irgendwo, in den Herrengarten in Darmstadt oder irgendwo sonst in einen Friedhof, Waldfriedhof und nehme da teil und kann das alles online wunderbar melden, sehr einfach melden und dann sind wir sehr gespannt, was in ungefähr einer Woche an Ergebnissen da ist.
1: Wo kann man sich anmelden dafür?
0: Also ganz einfach auf der NABU-Seite gucken, Stunde der Gartenvögel und dann poppt alles auf, also auch Zählhilfen, die man sich ausdrucken kann, wenn man draußen unterwegs ist. Es gibt eben auch die Meldeformulare, alles ist online möglich und sehr einfach, wenn man im Netz schaut, Stunde der Gartenvögel. Das wird prima angenommen.
1: Wie steht es um unsere Singvögelpopulationen? Stunde der Gartenvögel, darüber habe ich gesprochen mit Bernd Petri vom NABU Hessen.
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1: Mit seinem Grundriss im Zickzack und seinen zersprengten Formen wirkt das Jüdische Museum in Berlin geradezu wie eine avantgardistische Skulptur. 25 Jahre ist es nun her, dass dieses Gebäude eröffnet worden ist. Und die Jubiläumsfeierlichkeiten, die starten mit einem Rückblick. Eine Ausstellung zeigt Zeichnungen und Modelle für den Entwurf des US-Architekten Daniel Liebeskind. Eine Ausstellung auch als ein Geburtstagsgeschenk an den New Yorker, der am kommenden Dienstag 80 Jahre alt wird.
6: It's not a box.
21: Das ist keine Box. Es ist etwas, das auseinandergesprengt wurde und in ganz unterschiedliche, unerwartete Richtungen verläuft, ganz so wie die Geschichte, unkontrollierbar. Das wollte ich mit dem Jüdischen Museum zeigen.
22: Daniel Liebeskind und sein jüdisches Museum. Between the Lines, zwischen den Zeilen, hat er den Entwurf überschrieben, mit dem er 1989 den Architekturwettbewerb für den Neubau gewann. Wegen der gezackten, an einen Blitz, eher noch einen zerborstenen Davidstern erinnernden Linien. Mit den Geraden im Inneren, die immer wieder ins Nichts führen. In Voids genannte Leerräume, die sich in voller Höhe durch das Gebäude ziehen und damit beklemmend den Verlust von Leben, von jüdischer Kultur symbolisieren.
21: Ja, da sind so viele Linien, es ist eine Art Labyrinth der Geschichte. Sehr komplex, nicht einfach gut oder böse. Und ja, es endet fatal, mündet in Lücken, Leerstellen. Between the Lines ging über die Wettbewerbsanforderungen für einen Museumsneubau hinaus. Es ging um Inhalte, die angesprochen, die Teil des Museums werden sollten. Und das habe ich versucht darzustellen.
22: Linien, Wege durch die Wirklichkeiten deutsch-jüdischer Geschichte zu finden, das war die Idee für seine Planungen, die jetzt hier ausgestellt sind. Filigrane Zeichnungen, in denen er etwa die Adressen Berliner Kulturschaffender wie Mies van der Rohe, Max Liebermann vernetzte, zersprengte und zermatrix seines Entwurfs machte. Mit Zitaten etwa von Walter Benjamin. Dazu Modelle, die im Kleinen die große Radikalität der Architektur zeigen. Schon das noch leere Museum wollten von Anfang 1999 bis zur Eröffnung im Herbst 2001 350.000 Besucher sehen. Ja, manche meinten sogar, man sollte das ausdrucksstarke Gebäude lieber leer lassen. Hetty Berg, Direktorin des Jüdischen Museums.
23: Ich glaube, mit der ersten Dauerausstellung war das ein bisschen schwierig. Da sah man wirklich das Ringen von der Ausstellung mit das Gebäude. Und ich glaube, dass in diesem Relaunch von der Dauerausstellung das wirklich viel erfolgreicher ist.
22: Überhaupt ist das Jüdische Museum eine Erfolgsgeschichte. 15,6 Millionen Menschen besuchten in 25 Jahren die Dauer und zahlreiche Sonderausstellungen. Politisch geriet man allerdings in der Vergangenheit unter Druck. Denn für manche hatte Hetty Bergs Vorgänger Peter Schäfer das Haus zu weit für Israel-Kritiker geöffnet. Ein Druck, der nach dem Rücktritt Schäfers 2019 für seine Nachfolgerin nicht weniger geworden ist.
23: Ja, ich gehe damit um, durch immer im Fokus zu halten, wofür sind wir hier als Jüdisches Museum. Berlin, das ist ein nationales Museum über die deutsch-jüdische Geschichte und Gegenwart. Und natürlich gibt es da sehr viel Anknüpfungspunkte mit gegenwärtigen Fragen. Und das finde ich sehr wichtig, dass wir diese größeren Themen ansprechen und nicht direkt auf das Konflikt Israel-Palästina eingehen, weil das können wir sowieso nicht lösen.
1: Ein Bericht war das von Barbara Wiegand. 25 Jahre Jüdisches Museum in Berlin. Die Ausstellung im Jubiläumsjahr ist ab heute dort zu sehen.
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1: 13 Uhr. Kein grünes Licht im Bundesrat für 1.000 Euro Entlastungsprämie. Neue Regeln zu elektronischen Fußfesseln. Geiselnahme in Bank im rheinland-pfälzischen Sinzig. Das Wetter mal Sonne, mal Wolken und meist trocken bei 13 bis 20 Grad. Mein Name ist Katrin Rudolph. Der Bundesrat hat die geplante Entlastungsprämie der Bundesregierung gestoppt. Geplant war, dass Arbeitgeber ihren Beschäftigten steuerfrei bis zu 1.000 Euro zahlen können, als Ausgleich für die Folgen des Iran-Kriegs wie gestiegene Spritpreise. Kritik an den Plänen gab und gibt es aber nicht nur im Bundesrat. ARD-Reporter Maximilian Ulrich.
2: Der Chef des Mittelstandsverbands BVMW sagt zur Prämie, da platzt mir wirklich der Kragen. Das zeigt echt, viele Unternehmen sind unzufrieden. Sie sagen, wir können nach so vielen Jahren schlechter Wirtschaftslage einfach keine Prämie zahlen. Der Verband der Familienunternehmer, der hat seine Mitglieder mal befragt und da gaben nur 12% an, die vollen 1.000 Euro zahlen zu wollen. Denn die Unternehmen leiden ja auch unter den gestiegenen Energiekosten.
1: Die Bundesregierung kann jetzt den Vermittlungsausschuss einschalten, um einen Kompromiss zu finden. Opfer häuslicher Gewalt sollen künftig besser geschützt werden durch das neue Gewaltschutzgesetz. Der Bundestag hat dafür gestimmt. Danach können die meist männlichen Täter bundesweit dazu verurteilt werden, eine elektronische Fußfessel zu tragen oder an Anti-Gewalt-Kursen teilzunehmen. Bei der Fußfessel nach spanischem Modell bekommt das Opfer ein Empfangsgerät und wird gewarnt, wenn der Täter zu nahe kommt. In Hessen gibt es das schon. In Sinzig in Rheinland-Pfalz gibt es eine Geiselnahme in einer Bank. Die Polizei ist mit einem Großaufgebot vor Ort und geht davon aus, dass sich mehrere Geiselnehmer und Geiseln in der Volksbank-Filiale in der Sinziger Innenstadt befinden. ARD-Reporter Konstantin Plecking.
3: Laut Polizei handelt es sich bei einer der Geiseln um den Fahrer eines Geldtransporters. Der Transporter steht auch aktuell noch vor der Bank. Momentan bewegt sich dort nichts, teilt die Polizei mit. Ob es zuvor auch einen Banküberfall gegeben hat, ist noch nicht gesichert. Der Bereich in der Innenstadt ist komplett abgesperrt. Es kreist ein Polizeihubschrauber über der Stadt. Für die Menschen außerhalb der Absperrung besteht laut Polizei keine Gefahr.
1: Die Behörden haben die Neuauflage der Handelsplattform Crime Network abgeschaltet und den mutmaßlichen Betreiber auf Mallorca festgenommen. Der 35-Jährige soll das Netzwerk unter demselben Namen neu aufgebaut haben, nachdem es Ende 2024 abgeschaltet und der damalige Administrator aus Rockenberg in der Wetterau festgesetzt wurde. Auf Crime Network wurden Daten, Drogen und gefälschte Dokumente gehandelt. Bundesweit gehen heute Schülerinnen und Schüler auf die Straße, um gegen eine drohende Wehrpflicht zu demonstrieren. In Hessen sind oder waren Demos unter anderem in Darmstadt, Gießen, Kassel und Frankfurt. Hier protestierten rund 350 junge Leute. Anlass sind die Fragebögen, die die Bundeswehr an alle 18-Jährigen schickt. HR-Reporter Volker Siefert.
4: Die Schülerinnen und Schüler, die an der Demo teilnehmen, sehen darin einen Beleg, dass die Wehrpflicht wieder eingeführt werden soll. Ihre Generation wolle nicht für ein kriegstüchtiges Deutschland sterben. Getragen wird der Protest von vielen linken oder linksextremen Organisationen, deren Mitglieder bei der Demo mit vielen Fahnen und Symbolen vertreten sind.
1: Das waren die Nachrichten. Das Wetter in Nord- und Osthessen oft grau und hier und da auch nass, sonst Sonne und Wolken bei 13 bis 20 Grad. In der Nacht teils klar, teils bewölkt, hier und da Nebel, es kühlt ab auf 9 bis 2 Grad. Morgen erst teilweise noch neblig, sonst sonnig mit einigen Quellwolken, im Norden oft wieder dichte Wolken bei 18 bis 24 Grad. Die weiteren Aussichten: am Sonntag erst sonnig, später Wolken bis 25 Grad, am Montag deutlich kühler und regnerisch, nur noch bis 15 Grad. Die Zeit 13.04 Uhr.
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1: Vorsicht auf der A4 Kirchheimer Dreieck Richtung Erfurt. Zwischen Wommen und Herleshausen liegen Reifenteile auf der Fahrbahn. Vorsicht auch auf der B45 Dieburg-Hanau. Zwischen Mainhausen, Seligenstadt und Hainburg-Oberzhausen sind Personen auf der Fahrbahn. A3 Frankfurt Richtung Köln. Zwischen Mönchhof-Dreieck und Rauenheim 2 Kilometer stockender Verkehr wegen Lkw-Bergungsarbeiten im Baustellenbereich. A3 Köln Richtung Würzburg. Zwischen Frankfurter Kreuz und Offenbacher Kreuz streckenweise stockender Verkehr. A5 Darmstadt Richtung Kassel zwischen Frankfurter Kreuz und Bad Homburger Kreuz 9 Kilometer Stau nach einem Unfall mit einem Bus und einem Lkw auf dem Standstreifen. Außerdem hat sich im Stau ein weiterer Unfall zwischen Frankfurt-Niederrad und Frankfurt-Westhafen ereignet. A66 Wiesbaden Richtung Frankfurt zwischen Frankfurt-Höchst und Nordwestkreuz Frankfurt 3 Kilometer stockender Verkehr. A643 Mainz Richtung Wiesbaden zwischen Dreieck Mainz und Schiersteiner Kreuz streckenweise stockender Verkehr. Und A661 Egelsbach Richtung Oberursel zwischen Preungesheimer Dreieck und Frankfurt-Heddernheim 3 Kilometer stockender Verkehr.
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5: Einen schönen guten Tag. Viele von uns, die in diesen Tagen und Wochen zur Tankstelle fahren, die schwanken also zwischen Bangen und Hoffen, was die Preise angeht. Um die Bürger eine Entlastung, um den Bürgern eine Entlastung von den hohen Energiekosten zu bieten, hat der Bundestag ja neben der Senkung der Spritsteuer beschlossen, dass Unternehmen ihren Mitarbeitern bis zu 1.000 Euro an Entlastungsprämie auszahlen dürfen. Für diesen Teil des Gesetzes ist jedoch die Zustimmung des Bundesrates nötig. Und dieser, der hat das Vorhaben nun vorerst jedenfalls gestoppt, heute in Berlin. Mehrere Länder kritisieren, dass der Bund mit dem Gesetz für Steuerausfälle sorge in den Ländern, ohne diese aber auszugleichen. Aus Berlin berichtet Jan Zimmermann.
6: Die Entlastungsprämie sei eine Maßnahme aus der Kategorie.
7: Es gibt da in der Politik ein ziemlich hartes Sprichwort. Und das heißt, das Gegenteil von gut ist gut gemeint,
6: sagt der baden-württembergische Ministerpräsident Winfried Kretschmann. Der grünen Politiker kritisiert die vom Bundesregierung und Bundestag beschlossene Maßnahme stark. Der Bund werfe den Ländern etwas hin, nach dem Motto:
7: Hier ist unsere Idee, macht was draus, ihr Länder und Kommunen.
6: Doch so funktioniere der Föderalismus nicht. Die Länder ärgern sich, weil neben den Arbeitgebern sie den Großteil der Zeche zahlen sollen. Denn je mehr Unternehmen die Prämie steuer- und abgabenfrei an ihre Beschäftigten auszahlen, desto weniger Steuereinnahmen bekommen die Länder und Kommunen. Dazu Hamburgs Finanzsenator Andreas Dressel von der SPD.
8: Die Prämie führt zu Steuermindereinnahmen von insgesamt geschätzt 2,8 Milliarden Euro in den nächsten Jahren. 2/3 auf Länder, 1 Milliarde. Und Kommunen mit dann 700 Millionen.
6: Viel Geld, auf das die meist klammen Städte und Gemeinden nicht verzichten können, erklärt Dressel. Als Kompromiss haben die Länder dem Bund vorgeschlagen, die Kommunen nicht zu belasten und diesen Teil anders zu finanzieren. Aber
8: das ist schon ein Stück enttäuschend, dass diese Hand nicht ergriffen wurde, um sozusagen hier auch eine Möglichkeit zu einem Konsens zu kommen. Aber wenn das Gesetz in irgendeiner Form irgendwo in die Montagehalle zurückkommt, dann ist das ja vielleicht eine Gelegenheit, auf diese Beschlussempfehlung Bezug zu nehmen.
6: Und so kommt es jetzt auch. Die Länder lehnen das Gesetz ab und schicken es zurück in die Montagehalle. Die Bundesregierung kann nun versuchen, die Entlastungsprämie im Vermittlungsausschuss von Bundestag und Bundesrat zu retten. Mehrere Länder stoppen die Maßnahme aber nicht nur wegen der eigenen Finanzen, betont Manuela Schwesig, Ministerpräsidentin in Mecklenburg-Vorpommern.
9: Weil jetzt schon klar ist, dass viele kleine und mittelständische Unternehmen diese Prämie nicht zahlen können. Jetzt ist schon klar, dass die sozialen Arbeitgeber in den sozialen Berufen diese Prämie nicht zahlen können. Und jetzt ist schon klar, dass auch der öffentliche Dienst diese Prämie nicht zahlen kann. Und man kann nicht etwas auf den Weg bringen, wo man eigentlich weiß, dass ganz viele diese Prämie nicht erhalten werden.
6: Sie und weitere Regierungschefs sprechen sich außerdem für eine Übergewinnsteuer für Mineralölkonzerne und einen Preisdeckel für Benzin und Diesel aus. Eine Mehrheit gibt es für diese Maßnahmen im Bundesrat jedoch nicht. Die Bundesregierung zeigt sich enttäuscht, dass die Länder die Entlastungsprämie ausbremsen. Es sollen neue Gespräche aufgenommen werden. Die Opposition im Bundestag spottet, das sei ein Fiasko für die Bundesregierung und vor allem für den Kanzler, so die Grünen. Und in der Wirtschaft atmen viele Arbeitgeber auf, dass die Prämie vorerst nicht kommt.
5: Jan Zimmermann berichtete aus Berlin über die Entlastungsprämie, die heute erstmal gestoppt worden ist vom Bundesrat. Dass die Benzin- und Dieselpreise so hoch sind, das liegt am Iran-Krieg und der Sperre der Straße von Hormus, dieses so wichtigen Seeweges. Und die seit einem Monat geltende Waffenruhe zwischen den USA und dem Iran, die steht offensichtlich auf wackeligen Beinen. Es hat neue gegenseitige Angriffe gegeben. Auch aus den Emiraten wird ein Angriff aus dem Iran gemeldet. Der Iran soll mehrere US-Kriegsschiffe attackiert haben. Die USA erklären, die Angriffe seien abgewehrt worden. Und die Vereinigten Staaten wiederum sollen Ziele unter anderem auf iranischen Inseln im Persischen Golf ins Visier genommen haben. Ich habe heute Mittag Uwe Lüb, unseren Korrespondenten für den Iran, gefragt, haben diese Angriffe das Potenzial, sich wieder zu großen Kriegshandlungen auszuweiten, oder kann man da vielleicht den Eindruck gewinnen, dass beide Seiten einfach versuchen, sich eine bessere Position, eine Position der Stärke zu verschaffen für Verhandlungen?
10: Also immer, wenn wieder geschossen wird, glaube ich, ist das Potenzial da, dass das eben ein Funke sein kann an diesem nach wie vor vorhandenen Pulverfass und das Ganze weiter eskaliert. Und ja, zu dem anderen Teil der Frage, hat man sich da eine bessere Position verschaffen wollen? Auch das ist sicherlich richtig. Was wir da gerade erleben, ist ja dieses Tit for Tat. Also wie du mir, so ich dir. Es gibt gegenseitige Beschuldigungen, dass die jeweils andere Seite angegriffen worden sei. Und das war dann wohl am Ende auch der Auslöser. Und tatsächlich hatten wir ja vorgestern Abend schon einiges hin und her gegenseitige Attacken, um die jeweilige Blockade der Straße von Hormus durchzusetzen. Die wird ja doppelt blockiert. Einerseits von den USA in Bezug auf iranische Häfen, andererseits die komplette Durchfahrt durch den Iran. Und natürlich wollen die USA hier auch Zähne zeigen. Das denke ich schon, dass man mit ihnen nicht so umspringen kann, wie der Iran das sich vielleicht vorstellt. Und spätestens dann, wenn Kriegsschiffe angegriffen werden, geht das gar nicht mehr. Umgekehrt will Iran demonstrieren, dass man ein ernstzunehmender Gegner ist. Also ja, geht hier auch um eine Demonstration der Stärke auf beiden Seiten. Und Trump hat ja rhetorisch nochmal nachgelegt, indem er gesagt hat, dass gestern Abend, das war ja nur ein Klaps.
5: Die Amerikaner haben ja ihre Forderungen ziemlich klar auf den Tisch gelegt. Wie groß ist denn die Verhandlungsbereitschaft auf iranischer Seite? Bietet man den USA etwas an, worauf diese eingehen könnten?
10: Na, das ist vielleicht im Moment die Frage der Fragen. Wie einig ist man sich denn im Iran überhaupt? Und ich befürchte eben gar nicht. Wir haben da Mojtaba Khamenei und die Revolutionsgarde auf der einen Seite und die gewählte Regierung mit Präsident Pezeshkian an der Spitze auf der anderen Seite. Pezeshkian soll Khamenei getroffen haben für ein Dringlichkeitstreffen. Darum habe er gebeten und danach hieß es dann nur, was der doch für ein angenehmer Mensch sei, empathisch, zuhörend und so weiter. Also Khamenei, Pezeshkian über Khamenei. Aber es gab keine Inhalte. Angeblich wollte Pezeshkian erreichen, dass die Revolutionsgarde nicht noch einmal die Vereinigten Arabischen Emirate angreift. Und angeblich hat Khamenei ihn mehr oder weniger abblitzen lassen. Und das passt ins Bild, dass die Hardliner rund um Khamenei und die Revolutionsgarde immer mehr zu sagen haben. Und bei denen ist dann letztlich relativ wenig Verhandlungsbereitschaft vorhanden.
5: Dieser Konflikt hat ja globale Auswirkungen. Könnte die Straße von Hormus noch freigegeben werden, bevor ein offizieller Waffenstillstand, ein finaler Vertrag geschlossen ist?
10: Ja, könnte schon. Das ist ja wohl auch das Ziel dieses Memorandums of Understanding, also eine Absichtserklärung mit Blick auf ein größeres Abkommen, für das man sich dann 30 Tage Zeit nehmen wolle. So ist der jüngste Vorstoß aus den USA zu verstehen. Und mit diesem Memorandum würde die Straße von Hormus freigegeben. Das ist quasi eine Vorbedingung. Aber Iran hat ja noch gar nicht darauf geantwortet, lässt die USA warten, mal wieder. Also grundsätzlich ist die Freigabe der Straße von Hormus möglich, aber meines Erachtens deutet aktuell wenig darauf hin, dass es so kommt.
5: Mal weit in die Zukunft gedacht. Könnte am Ende ein Abkommen stehen, das dem 2018 von Trump aufgekündigten Iran-Atomabkommen ähnelt?
10: Ja, genau so könnte es kommen. Fachleute befürchten sogar schon, dass es schwächer wird als das damals aufgekündigt. Aber tatsächlich sind Parallelen zu erkennen, etwa beim Anreicherungsverbot von Uran. Ein Moratorium wird da ja auch gefordert, dass einige Zeit überhaupt nicht angereichert wird in Iran, auch nicht für zivile Nutzung. Später soll das dann möglich sein, nämlich eine Anreicherungshöhe in Prozent 3,67. Aber Iran hat es eigentlich in der Hand. Wenn sie wirklich keine Atomwaffen wollen, wie sie behaupten, dann wäre es ja ein leichtes, entsprechende Verträge zu schließen, Kontrollen zuzulassen und sich mit der zivilen Nutzung, sprich Atomkraft, zufrieden zu geben und dieses hoch angereicherte Uran, das es gibt, herauszugeben. Das ist bisher nicht passiert, deswegen kann man berechtigte Zweifel an der Glaubwürdigkeit dieses Wir-wollen-keine-Atomwaffen-Bekenntnisses Irans haben.
5: Zur aktuellen Lage im Iran und in der Straße von Hormus war das unser Korrespondent Uwe Lüb.
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5: Ja, erst war sie ungeliebt, heute ist sie nicht mehr wegzudenken. Seit inzwischen 40 Jahren gehört die Schirn zu den wichtigsten Kultureinrichtungen in Frankfurt und weit darüber hinaus. Mehr als 280 Ausstellungen haben in der Zeit mehr als 10 Millionen Menschen angezogen. Die Kunsthalle blickt auf eine bewegte 40-jährige Geschichte zurück und die wird jetzt gebührend gefeiert. Das ganze Wochenende über gibt es im Übergangsquartier der Schirn in der Donndorf-Druckerei in Bockenheim ein volles Geburtstagsprogramm. Juliane Ort berichtet.
11: Nicht jedermanns Geschmack ist ist die Fassade.
12: Der Neubau ist nicht gemütlich.
1: Als die Schirn-Kunsthalle vor 40 Jahren auf dem Frankfurter Römerberg eingeweiht wird, wollen manche sie am liebsten gleich wieder los sein. Der damalige Kulturdezernent Hilmar Hoffmann.
13: Es war dann ein Multimillionär bei mir, der hat gesagt, er gibt mir 1 Million für jeden Meter, den ich die Schirn wieder abreiße in Richtung Dom.
1: Bis heute polarisiert der mit Sandsteinplatten verkleidete Bau. Mit seinen 150 Metern Länge und gerade mal 10 Metern Breite fängt er sich die Bezeichnung postmoderne Kegelbahn ein. Und auch Ausstellungsmacher plagen sich mit dem sperrigen Grundriss, wie der ehemalige Schirndirektor Max Hollein beklagt.
14: Ich glaube, dass die Schirn jetzt als Ausstellungshalle, wenn Sie es räumlich sehen, ja wirklich eine Herausforderung darstellt, insbesondere auch für uns als Ausstellungsmacher. Sie hat jetzt nicht beileibe nicht den besten Zuschnitt.
1: Durchaus schwierige Bedingungen, nicht nur baulich, sondern immer wieder auch finanziell. In den 90er Jahren streicht die Stadt Frankfurt den Etat deutlich zusammen. Für eine Ausstellungshalle, die nicht über eine eigene Sammlung verfügt, eine Bedrohung. Der damalige Direktor Helmut Seemann warnt.
15: Wenn jetzt nicht darüber gesprochen wird, was es eigentlich bedeuten würde, wenn hier zwischen Dom und Römer einfach die Friedhofsruhe einkehrt und wir neben dem Hundeklo da unten noch eine Pissbude hier oben haben, aber keine Ausstellung mehr.
1: Dazu kommt es zum Glück nicht, ganz im Gegenteil. Die Kunst, die in der Schirn ausgestellt wird, findet viele Fans. Ausstellungen über Kandinsky, Marc Chagall, Magritte, Frida Kahlo oder Niki de Saint-Phalle ziehen zunehmend auch ein internationales Publikum an. Genau wie im Jahr 2013 Yoko Ono, die Schirn-Kuratoren dafür lobt, wie sie das vielfältige Werk der Künstlerin in Szene setzen.
16: I think that you have a good reason to be proud of this, because when I came here and I saw the show, it was curated so well.
1: Die Schirn-Kunsthalle ist weit über die Region hinaus bekannt und hat sich auch im internationalen Kunstbetrieb eine feste Position erarbeitet. Als die Schirn im vergangenen Jahr mit einer großen Parade ins Übergangsquartier in Bockenheim umzieht, berichtet die Tagesschau.
17: Die Frankfurter Kunsthalle Schirn zieht vorübergehend um. Ihr Gebäude muss saniert und technisch auf den neuesten Stand gebracht werden. Deshalb weicht die Kunsthalle für 2 Jahre in eine ehemalige Druckerei aus.
1: Der stilvoll modernisierte Backsteinbau der früheren Donndorf-Druckerei in Bockenheim ist die Party-Location, in der die Schirn an diesem Wochenende ihr 40-jähriges Bestehen feiert. Mit freiem Eintritt für alle und einem Programm, das sich an ein breites Publikum richtet. Denn Kultur für alle war der Anspruch, mit dem die Schirn gestartet ist. Inzwischen bekommt der 40-jährige Bau auf dem Römerberg ein Lifting. Neue Dämmung, Photovoltaik und ein begrüntes Dach. Damit kann es weitergehen ins nächste Jahrzehnt der Schirn.
5: Juliane Ort war das, über 40 Jahre Kunsthalle Schirn in Frankfurt. Heute hat der Bundestag in Berlin eine Neuregelung des Gewaltschutzgesetzes beschlossen. Eine Neuregelung, die es bundesweit ermöglichen wird, Täter zum Tragen einer Fußfessel zu verpflichten. Dabei gibt es schon Bundesländer, die das bereits umsetzen. Auch in Hessen wird ja die Fußfessel schon eingesetzt. Die Idee, nähert sich ein Täter mit Fußfessel, wissentlich oder unwissentlich, wird das Opfer über ein Empfangsgerät gewarnt. Auch die Polizei soll künftig automatisch alarmiert werden, wenn sich ein Täter nähert. Wir reden dabei auch vom spanischen Modell, weil es dort zuerst zum Einsatz gekommen ist. Klingt gut, finden aber nicht alle optimal. Und zu denen, die es nicht optimal finden, gehört Katharina van Elten vom Verein Frauenhauskoordinierung. Sie sieht die Fußfessel kritisch. Der Verein mit Sitz in Berlin unterstützt bundesweit hunderte Frauenhäuser und Fachberatungsstellen der Wohlfahrtsverbände. Und ich habe sie gefragt, was stört sie denn daran, dass Opfer vor Tätern gewarnt werden?
18: Das stört uns natürlich gar nichts dran. Das ist ja grundsätzlich eine gute Überlegung. Das Problem ist nur, dass das die meisten Frauen gar nicht betreffen wird. Denn nur 12% der Frauenhausbewohner stellen überhaupt einen Antrag nach dem Gewaltschutzgesetz. Und wenn man sich auch die Femizidstudie anguckt, die letztes Jahr veröffentlicht wurde, sieht man, dass nur 10% der untersuchten Tötungsfälle überhaupt für dieses Instrument geeignet gewesen wären. Das heißt, das wird wirklich nur die absolute Spitze des Eisbergs betreffen und in der Fläche leider überhaupt nichts bringen.
5: Das heißt, wenn ich Sie da richtig verstehe, ein Antrag auf eine Fußfessel wird einfach zu selten gestellt?
18: Genau, der wird zu selten gestellt. Grundsätzlich haben wir ja auch gerade erst in der Lesubia, also in der Dunkelfeldstudie gesehen, dass das Anzeigeverhalten bei häuslicher Gewalt wirklich verschwindend gering ist. Das ist unter 10%. Das heißt, die allermeisten Betroffenen wenden sich gar nicht an die Polizei. Das ist das eine Problem, aber das andere ist auch die Frage, auf welcher Basis soll das dann entschieden werden? Denn die Fußfessel wird ja nach dem spanischen Modell angepriesen. In Spanien ist das aber in ein Gesamtkonzept eingebettet. Und bevor sowas überhaupt angeordnet werden kann, kann, muss man erstmal die Gefährdungslage einschätzen. Und dazu gibt es in Deutschland kein bundesweites Instrument, das da überhaupt eine Grundlage sein könnte, auf deren Basis dann überhaupt angeordnet werden kann, dass hier ein Hochrisikofall vorliegt und eine Fußfessel angeordnet wird.
5: Jedes einzelne Menschenleben zählt. Müsste man diese Fußfessel nicht dennoch einführen, selbst wenn Rahmenbedingungen noch nicht optimal sind, wenn man nur eine Frau damit schützen kann?
18: Ja, ich würde mich auch auf keinen Fall dagegen wehren, dass das eingeführt wird. In dem Bereich sollte man dann grundsätzlich aber das Gesamtkonzept aus Spanien auch übernehmen. Das heißt Prävention, Opferschutz, spezialisierte Gerichte, geschulte Polizei und Zusammenarbeit mit Fachberatungsstellen muss alles ineinander greifen, sonst bringt die Fußfessel nichts. Und ganz, ganz wichtig ist halt tatsächlich, dass man ein einheitliches Management hat für Hochrisikofälle und für eine Gefährdungseinschätzung, auf deren Basis dann entschieden wird, welche Maßnahmen sind angemessen in den unterschiedlichen Gefährdungsstufen und dass dann entsprechend darauf basierend auch Maßnahmen ergriffen werden können. Und wenn es das nicht gibt, bringt die Einführung der Fußfessel halt wenig. Das kann man dann machen. Natürlich jedes Leben, was gerettet wird, ist es wert, das zu tun. Aber in der Breite bräuchten wir deutlich mehr Maßnahmen.
5: In Hessen, wo eine solche Fußfessel ja schon eingeführt ist, da sagt die CDU-Landtagsfraktion, da sei es nach Einführung des Modells in allen bislang erfassten Fällen zu keinen erneuten Übergriffen gekommen. Das sei ein starkes Signal für den wirksamen Schutz von Opfern häuslicher Gewalt durch diese Fußfessel. Das kann Sie nicht überzeugen?
18: Jede Maßnahme, die hilft, gewalttätige Übergriffe zu vermeiden, überzeugt mich. Aber dennoch muss man sich halt die Zahlen insgesamt angucken. Und dann bleibt es halt trotzdem eine symbolische Politik, weil es betrifft halt einfach nur verschwindend geringe Anzahl an Betroffenen. Das muss man halt einfach so sehen. Das ist schön, dass da geholfen wird. Und das will ich natürlich auch nicht dagegen reden, aber das sind ganz, ganz, ganz wenige Fälle und wir haben ein strukturelles Problem von geschlechtsspezifischer Gewalt. Wenn man sich die Statistiken anguckt, ist das wirklich erschreckend. Das findet tagtäglich statt und fast jeden Tag wird eine Frau umgebracht. Und da ist das einfach zu wenig. Da muss deutlich mehr passieren und da kann man sich jetzt nicht drauf ausruhen und sagen, jetzt haben wir die Fußfessel und das Problem ist gelöst.
5: Was müsste aus Ihrer Sicht mehr passieren?
18: Naja, also als Frauenhauskoordinierung sind wir natürlich in erster Linie momentan daran interessiert, dass das Gewalthilfegesetz richtig umgesetzt wird. Das heißt, wir brauchen ganz, ganz dringend einen Ausbau im Hilfesystem, was Frauenhausplätze angeht, auch barrierefreie Frauenhausplätze und mehr Fachberatungsstellen, damit die Schutzsuchenden erstmal einen Ort haben, wo sie überhaupt hingehen können und der Situation entkommen können und daraufhin möglichst ein eigenständiges Leben sich wieder aufbauen können. Aber natürlich brauchen wir auch deutlich mehr Prävention und man muss die Täter einfach mehr in die Verantwortung nehmen und schauen, dass sie ihr Verhalten ändern und es gar nicht erst weiter zu solchen Übergriffen kommt.
5: Die Fußfessel heute beschlossen vom Bundestag, also reiche nicht, sagt Katharina van Elten vom Verein Frauenhauskoordinierung.
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5: Und da schauen wir jetzt auf Eintracht Frankfurt. Es ist und bleibt eine Eintracht-Saison zum Vergessen. Ohne jede Energie und meist ziemlich planlos schleppen sich die Frankfurter Fußballer Richtung Sommerpause, sagen die Kritiker. Dabei geht es in den verbleibenden beiden Spielen um nicht weniger als um den erneuten Europapokaleinzug. Doch der streitbare und auch polarisierende Trainer Albert Riera, der ist offenbar nur noch ein Trainer auf Abruf und die letzten beiden Aufgaben, die haben es durchaus in sich. Am letzten Spieltag geht's gegen den Pokalfinalisten Stuttgart und heute auswärts zu Borussia Dortmund. Tatsächlich weiterhin mit Albert Riera auf der Frankfurter Trainerbank, Philipp Hofmeister berichtet.
11: Mit dem Rücken zur Wand steht er, dieser Eintracht-Trainer, und ist plötzlich klarer, verbindlicher und direkter als je zuvor.
19: I'm not worried about my future and this is not important. What is important is the team.
11: Albert Riera hat mächtig Schlagzeilen geliefert seit seinem Amtsantritt in Frankfurt vor 3 Monaten. Von markigen Motivationsreden bis zur handfesten kollektiven Medienschelte vergangene Woche war alles dabei. Geholfen hat nichts.
19: So, I'm not focused on this, I'm focused on my players, how they can play better, how we can do better and to get points these 2 games.
11: Also hat Riera verbal 2 Gänge zurückgeschaltet, will nicht über sich und seine persönliche Zukunft in Frankfurt sprechen, die spätestens in gut einer Woche vorbei sein dürfte, sondern nimmt sich und seine Mannschaft in die Pflicht für die letzten 2 Spiele, in denen es für die Eintracht um alles geht, um eine erneute Saison in Europa.
19: We're talking about one word that for me is magic, that is team, to feel compactness.
11: Als Mannschaft, geschlossen und kompakt soll es jetzt also doch noch klappen. Ausgerechnet in Dortmund. Ausgerechnet dort, wo sich die Frankfurter fast immer den Frack vollhauen lassen. 2 Siege aus den letzten 29 Spielen beim BVB sind eine ziemlich hässliche Bilanz.
19: Okay, first of all, to don't talk about this stat, because the stats are to be broken and the statistics are for this.
11: Besser nicht drüber reden, sagt Albert Riera. Und Statistiken seien schließlich dafür da, um neu geschrieben zu werden. Auf Dortmunder Schützenhilfe sollten die Hessen ohnehin nicht hoffen, auch wenn die Borussia die Saison austrudeln lässt und mit Ex-Trainer Niko Kovac, ein Eintracht-Mitglied, auf der Bank sitzt.
20: Wir erwarten wirklich ein schwieriges Spiel, zumal es ja für die Eintracht noch um sehr viel geht. Wir wollen unseren Fans noch etwas zeigen, beziehungsweise wir wollen diese Bundesliga-Saison als Zweiter beenden.
11: Während Frankfurt unbedingt am Saisonende auf Platz 7 stehen will. Wie genau das dieser leblosen Mannschaft gelingen soll, das ist und bleibt allerdings ein Rätsel. Genau wie ihr Trainer, der dann doch noch einmal ganz kurz in die verbale Trickkiste greifen wollte.
19: Hopefully I will this week I touch the button that the team will play better, we will see a better performance.
11: Den magischen Knopf hofft er in dieser Woche gefunden zu haben, der Albert Riera. Würde der Eintracht ziemlich sicher ziemlich helfen vor diesem sportlich durchaus bedrohlich daherkommenden Gastspiel in Dortmund.

0: unten bis oben voll sind mit Spielen. Einige davon kommen aus Deutschland, Siedler von Catan zum Beispiel. Eine Freundesgruppe spielt es in seiner 3D-Version. Einer von ihnen ist der 39-jährige Chi Hao. Er kommt mindestens einmal im Monat ins Spielecafé. Siedler von Catan ist eins seiner Lieblingsspiele.
1: Es geht um Strategie und um Glück. Deshalb ist das Spiel so schön ausgewogen. Wenn man aber schon am Anfang von zwei anderen Spielern blockiert wird, fühlt es sich ungefähr 15 Minuten lang wie die pure Hölle an, in der man würfelt und weiß, dass man nichts tun kann.
0: Die anderen Spielerinnen und Spieler am Tisch kennt Chi Hao erst seit einigen Minuten. Sie haben sich hier im Brettspielcafé kennengelernt. So laufe das immer, erklärt MJ. Er organisiert die Abende.
1: Man kommt hierher, lernt neue Leute kennen und spielt einfach. So habe ich die meisten meiner Freunde kennengelernt. Die Leute, die zu uns kommen, spielen leidenschaftlich gern oder wollen einfach andere finden, um gemeinsam zu spielen.
0: Dass ausgerechnet Siedler von Catan so viele Singapurer begeistert, ist laut dem größten Spielehersteller des Landes kein Zufall. Ressourcen managen, verhandeln, taktieren, das passe zum unternehmerischen Geist der Finanzmetropole. Und es sei das beste Strategiespiel für Anfänger, sagt die 32-jährige Dasha.
2: Es ist einfach sehr nostalgisch. Ich habe es schon viel als Jugendliche gespielt. Damals hatte ich noch keinen Schrank voller Brettspiele. Ich hatte nur Siedler von Catan. Heute spiele ich es zwar nicht mehr wirklich, aber ich glaube, jeder Brettspieler, mit dem man spricht, wird sagen, dass er irgendwann in seinem Leben Siedler von Catan gespielt hat.
0: Der Singapurer Sender Channel News Asia berichtet, dass seit der Corona-Pandemie die Brettspielindustrie in dem südostasiatischen Land wächst. Seit 2020 habe sich die Zahl der Brettspielcafés verdreifacht. Die 21-jährige Esther ist eine von denen, die im Lockdown angefangen haben zu spielen. Auch sie, Siedler von Catan.
2: Ich mag es so sehr, es macht richtig Spaß. Aber die Leute verraten einen ständig. Also man geht mit einer Person ein Bündnis ein und dann blockieren sie einfach deine Straße. Und das hat dann Auswirkungen auf unsere nächsten Spiele. Wir wollen uns dann nicht mehr verbünden, weil die Person uns im letzten Spiel hintergangen hat.
0: Feinde im Spiel, Freunde im echten Leben. Gespielt wird über Sprach- und Ländergrenzen hinweg. Singapur ist eine multikulturelle Gesellschaft. Chinesen, Inder, Malaien, Europäer. Hier ist es egal, wo man herkommt. Das Spiel verbindet. Die Tische im Spielecafé sind wie heute fast immer voll besetzt. Auf vielen Tischen das deutsche Spiel Siedler von Catan.
3: Eine Reportage war das aus Singapur von Laura Scano und Jennifer Johnston.
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8: Gleich 13.31 Uhr. Kein grünes Licht im Bundesrat für 1.000 Euro Entlastungsprämie. Geiselnahme in Bank im rheinland-pfälzischen Sinzig. Neue Regeln zu elektronischen Fußfesseln. Das Wetter, mal Sonne, mal Wolken und meist trocken bei 13 bis 20 Grad. Mein Name ist Mike Oeske. Der Bundesrat hat die geplante steuerfreie Entlastungsprämie von bis zu 1.000 Euro vorerst gestoppt.

0: Die Länder kritisieren, dass sie und die Kommunen den Großteil der Steuerausfälle tragen müssten. Zugestimmt hat die Länderkammer dagegen dem Gesetz zur neuen privaten Altersvorsorge. Aus dem ARD-Hauptstadtstudio Andreas Fischer.
1: Die Bundesregierung will damit erreichen, dass die Menschen in Deutschland neben der staatlichen Rente und der betrieblichen Altersvorsorge mehr selbst fürs Alter sparen. Dafür fördert der Staat in Zukunft mehr Finanzprodukte, die vor allem in Aktien oder ETFs anlegen. So sollen deutlich höhere Renditen möglich sein als bei bisherigen Riester-Verträgen. Dafür kann dann aber auch die Garantie entfallen, dass Sparerinnen und Sparer die eingezahlten Beiträge später voll ausbezahlt bekommen.
0: Beschlossen hat der Bundesrat außerdem, dass öffentliche Aufträge leichter vergeben werden können. Ziel ist es, Investitionen aus dem 500 Milliarden Euro Infrastrukturpaket schneller umzusetzen. In Sinzig in Rheinland-Pfalz läuft eine Geiselnahme in einer Bankfiliale. Die Polizei geht nach eigenen Angaben davon aus, dass mehrere Täter mehrere Menschen in ihrer Gewalt haben. Eine der Geiseln soll der Fahrer eines Geldtransporters sein. Der Einsatz laufe seit 9 Uhr. Aktuell sei die Lage statisch. Die Innenstadt von Sinzig ist weiträumig abgesperrt. Die Stadt im Kreis Ahrweiler liegt zwischen Koblenz und Bonn. Längere Freiheitsstrafen, elektronische Fußfessel und Anti-Gewalt-Trainings. Der Bundestag hat die Reform des Gewaltschutzgesetzes beschlossen, was vor allem Frauen helfen soll. ARD-Hauptstadt-Korrespondent Jan-Friedrich Willems.
2: Zugestimmt haben dem Entwurf Union, SPD, AfD und Grüne. Die Linke enthielt sich, weil ihr der Vorschlag nicht weit genug geht. Die elektronische Fußfessel ist einer der wichtigsten Bestandteile des Gesetzesupdates. Verurteilte Gewalttäter können jetzt auch von Familiengerichten zum Tragen der Fußfessel verpflichtet werden. Diese warnt Opfer dann, wenn sich der Täter ihnen nähert, und alarmiert die Polizei. Vorbild für diese Maßnahme ist Spanien, das bereits seit Jahren erfolgreich mit einer breiten Strategie Gewalt gegen Frauen bekämpft.
0: Nach dem tödlichen Ausbruch des Hunter-Virus auf einem Kreuzfahrtschiff im Atlantik gehen die Ermittlungen der Gesundheitsbehörden weiter. Noch immer werden Kontaktpersonen gesucht. Bei dem Ausbruch starben bislang 3 Menschen, unter ihnen eine Frau aus den Niederlanden. ARD-Korrespondent Stefan Überbach.
3: Die südafrikanischen Behörden versuchen nachzuvollziehen, mit wem die niederländische Patientin vor ihrem Tod in Kontakt gekommen ist. Die Frau war an Bord des Kreuzfahrtschiffes MS Hondius erkrankt und anschließend nach Johannesburg geflogen. Nach Angaben des Gesundheitsministeriums in Pretoria werden deshalb sämtliche Passagiere und Crewmitglieder dieses Fluges kontaktiert.
0: Das Landgericht Marburg hat einen 31-Jährigen zu einer Jugendstrafe von 6 Jahren und 6 Monaten Haft verurteilt. Dem früheren Schulbegleiter, Krankenpfleger und Rettungssanitäter wird unter anderem sexuelle Nötigung vorgeworfen. Anna Spieß.
4: Der Mann hat zwischen 2014 und 2020 in 13 Fällen Menschen, darunter auch 2 Jugendliche und ein Kind, betäubt und dabei nackt Fotos von ihnen gemacht und sich teilweise an ihnen vergangen. Zum Zeitpunkt einiger Taten war er selbst noch jugendlich. Darum wurde der Prozess unter Ausschluss der Öffentlichkeit und vor der Jugendstrafkammer geführt.
0: Das waren die Nachrichten. Das Wetter in Nord- und Osthessen oft grau und hier und da auch nass, sonst Sonne und Wolken bei 13 bis 20 Grad. In der Nacht teils klar, teils bewölkt, hier und da Nebel, es kühlt ab auf 9 bis 2 Grad. Morgen erst teilweise noch neblig, sonst sonnig mit einigen Quellwolken. Im Norden oft wieder dichte Wolken, 18 bis 24 Grad. Die weiteren Aussichten, am Sonntag erst sonnig, später Wolken bis 25 Grad. Am Montag deutlich kühler und regnerisch, nur noch bis 13 Grad. Die Zeit 13.35 Uhr.
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0: Vorsicht bitte auf der A7 Würzburg Richtung Fulda. Zwischen Bad Brückenau-Volkers und Fulda-Dreieck liegen Reifenteile auf der Fahrbahn. A3 Frankfurt Richtung Köln. Zwischen Mönchhof-Dreieck und Raunheim 2 Kilometer stockender Verkehr wegen LKW-Bergungsarbeiten im Baustellenbereich. A3 Köln Richtung Würzburg, zwischen Frankfurter Kreuz und Offenbacher Kreuz, streckenweise stockender Verkehr. Ebenfalls auf der A5 Darmstadt Richtung Kassel, zwischen Frankfurt Flughafen Nord und Nordwestkreuz Frankfurt. A7 Fulda Richtung Kassel, zwischen Kirchheim und Homberg-Efze, 4 Kilometer Stau, wegen Vermessungsarbeiten auf dem rechten Fahrstreifen. A66 Wiesbaden Richtung Frankfurt, zwischen Frankfurt Höchst und dem Nordwestkreuz Frankfurt, 4 Kilometer stockender Verkehr. A643 Mainz Richtung Wiesbaden zwischen Dreieck Mainz und Schiersteiner Kreuz in beiden Richtungen 5 Kilometer stockender Verkehr. Und A661 Egelsbach Richtung Oberursel zwischen Bräungesheimer Dreieck und Frankfurt-Heddernheim 3 Kilometer stockender Verkehr.
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7: Guten Tag. Sie haben es vielleicht gerade noch mal in unseren Nachrichten gehört. In Sinzig im Kreis Ahrweiler in Rheinland-Pfalz gibt es in einer Volksbank-Filiale seit heute Morgen eine Geiselnahme. Die Polizei ist mit sehr vielen Einsatzkräften dort und sie sagt, die Lage sei statisch. Das heißt, im Augenblick bewegt sich da nichts, tut sich nichts. SWR-Reporter Michael Häusler hat uns die Lage geschildert aus der Kleinstadt Sinzig am Mittelrhein.
8: Ich stehe jetzt hier auch genau an dieser Absperrung in Sinzig in der Innenstadt an einer Kirche. Hier ist es tatsächlich relativ ruhig, weil das Gebiet um diese Volksbank ist wirklich weiträumig abgesperrt. Und die Polizei sagt auch, alles, was hier außerhalb der Absperrung ist, kann eigentlich ganz normal weiterlaufen. Also die Leute können eigentlich ihr Leben so weiterleben. Wer innerhalb der Absperrung in den Häusern ist, der soll dort bitte auch bleiben, weil eben nicht klar ist, wie dort diese Geisellage weitergeht. An der Bank selber sind SEK vor Ort und auch die Verhandlungsgruppe des LKA vor Ort. Ja, und die versuchen jetzt eben so vorzugehen, dass sie diese Lage irgendwie lösen. Wie genau, sagt die Polizei nicht, weil man eben auch damit rechnet, dass die Geiselnehmer in der Bank möglicherweise mithören. Und da möchte man natürlich keine Informationen preisgeben.
7: Über die Geiseln und den oder die Täter ist auch noch nicht viel bekannt, aber auch das hat seinen guten Grund, hat uns unser Reporter erläutert.
8: Da haben wir auch noch keine genauen Informationen drüber. Wir wissen nur, vor der Bank stand um 9 Uhr zum Zeitpunkt dieser Geiselnahme ein Geldtransporter. Deshalb ist schon ja irgendwie wahrscheinlich, dass es sich auch um einen Banküberfall handeln könnte. Alles Weitere, auch da hält die Polizei die Informationen wirklich zurück, weil sie auch da sagen, wenn zum Beispiel die Täter Radio hören könnten und das jetzt hören in der Bank, dann hätten sie die Informationen und wüssten, was die Polizei weiß. Und das möchte man eben wirklich vermeiden.
7: Auch rund um die Kleinstadt Sinzig ist sehr viel Polizei unterwegs, berichten Augenzeugen, ein Großaufgebot. Reine Vorsichtsmaßnahmen offenbar.
8: Das ist wirklich so, dass hier in der Stadt ein großes Polizeiaufgebot ist. Nicht nur Polizeiautos, sondern auch Zivilfahnder mit Blaulicht fahren hier durch die Stadt. Und über der Stadt kreist auch ein Polizeihubschrauber. Der Polizeisprecher hat dazu gesagt, es ist nicht so, dass jemand gesucht wird. Also es ist nicht bekannt, dass irgendwie ein Geiselnehmer in der Stadt unterwegs sei. Davon geht die Polizei nicht aus. Der Hubschrauber ist nur da und auch die anderen Polizeikräfte, um die Lage, die statische Lage zurzeit eben so abzusichern.
7: Michael Häusler war das, unser Reporter in Sinzig, eine Kleinstadt in Rheinland-Pfalz am Mittelrhein zwischen Koblenz und Bonn. Dort gibt es seit heute Morgen eine Geiselnahme in einer Volksbank-Filiale.
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7: Wir schauen jetzt nach Großbritannien. Bis gestern am späten Abend waren die Wahllokale dort geöffnet. Gewählt wurden die Vertreter, die in die Kommunalparlamente geschickt werden. In Wales und in Schottland wurden außerdem die Regionalparlamente neu gewählt. Ein super Wahltag, an dem viele mit einer indirekten Abrechnung mit der Labour Party von Premierminister Keir Starmer gerechnet hatten. Ich habe heute Mittag Franziska Hoppen, unsere Korrespondentin in London, gefragt, ist es das Desaster für Labour geworden, mit dem viele gerechnet hatten?
9: Also noch wird ja gezählt und es könnte auch bis Samstag dauern, bis wir die finalen Ergebnisse haben. Aber ein Trend lässt sich schon erkennen und der ist in der Tat, dass Labour massiv Stimmen verliert. Aktuell minus 300 in seinen Hochburgen und auch im gesamten Vereinigten Königreich sind sie abgestraft worden in den Gemeinderäten. Ähnlich wie auch die Tories und die großen Gewinner dieser Wahl. Das sind die Rechtspopulisten von Reform UK. Die galten bislang eigentlich als englisch-nationalistische Partei. Aber die haben den Prognosen nach auch in Wales und Schottland starke Zugewinne machen dürfen.
7: Früher war Großbritannien ein Staat, in dem vor allem zwei Parteien dominiert haben, Labour und eben die Konservativen. Sind die Zeiten vorbei?
9: Das scheint so, ja. Dass das auch nicht nur vorübergehend ist, sondern eine dauerhafte Transformation. Also es wird hier jetzt nicht mehr von den großen und den kleinen Parteien gesprochen, sondern Reform UK und auch die Grünen sind jetzt ernstzunehmende Parteien, was ganz spannende Fragen aufwirft über das Wahlsystem, wie fair das noch ist, weil das ja eigentlich 2 bis 3 Parteiensystem das bevorzugt. Wenn wir jetzt sehen, dass sich aber immer mehr Menschen hinter 5 Parteien versammeln und die aber wegen des Wahlsystems gar nicht repräsentiert werden im Parlament, sondern deren Stimmen komplett verfallen. Und das wirft eben auch spannende Fragen über Koalitionen auf, wenn eigentlich keiner der Gewinner mehr eine Mehrheit an Sitzen zustande bringt.
7: Großbritannien ist auch ein Land mit Gegenden, die sich als abgehängt empfinden, es offenbar auch wirtschaftlich sind. Sind das Gegenden, in denen Reform UK mit Brexit-Betreiber Nigel Farage besonders gewonnen haben?
9: Ja, also was wir jetzt sehen, der Großraum Manchester, die ehemalige Bergbaustadt Wickham, Hartlepool im Norden, das sind alles Regionen, wo Reform ganz stark zugelegt hat. Aber ich würde sagen, es ist ein flächenübergreifendes Phänomen im Vereinigten Königreich, sogar in Schottland, wenn man nach den Prognosen gehen darf, in Wales, wo sie sich in Kopf an Kopf rennen mit der walisisch-nationalistischen Partei liefern.
7: Wie sieht es aus mit den schottischen Nationalisten?
9: Das ist ein ganz spannender Punkt in Schottland, wie aber auch in Wales. Es könnte jetzt zum ersten Mal in der Geschichte so sein, dass alle drei Landesteile, also Schottland, Wales und Nordirland, von Unabhängigkeitsparteien angeführt werden, die mehr Kompetenzen für ihre Landesteile, aber am Ende eben auch Unabhängigkeit wollen. Da ist schon vom Celtic Squad die Rede. Das heißt jetzt nicht, dass morgen das Vereinigte Königreich auseinanderbricht, aber zumindest, dass die Kräfte, die daran arbeiten, immer stärker werden.
7: Warum hatte man überhaupt mit einer Quittung für Labour und Keir Starmer gerechnet?
9: Weil die Umfragewerte, vor allem die von Starmer, schon lange, lange wirklich miserabel sind. Die Partei ist angetreten mit dem großen Versprechen von Change, von Veränderung. Und der ist einfach nicht zu spüren. Der wichtigste Punkt für die Briten, die Lebenshaltungskosten sind immer noch wahnsinnig hoch. Und die Briten werfen Starmer vor, keine Vision zu haben, keinen Optimismus zu verbreiten. Man wisse gar nicht, wofür der genau stehe. Den linken Flügel, die linken Wähler, hat Starmer verprellt mit einer harten Law-and-Order-Politik, gerade im Bereich Migration. Und jetzt kam jüngst noch die Affäre um Ex-Botschafter Peter Mandelson dazu, den Starmer ernannt hat zum Botschafter in den USA, trotz der Beziehung zu Sexualstraftäter Epstein. Und das alles wiegt schwer. Und man muss aber sagen, dass Labour eben auch nie mit Begeisterung ins Amt gewählt wurde, sondern eigentlich nur, um die Tories abzuwählen. Und jetzt haben die Leute überhaupt keine Geduld mehr. Und Starmer ist das Ventil für Frust und Desillusionierung.
7: Wird er sich halten können?
9: Schwer zu sagen. Ich glaube, für die nächste Zukunft ja, auch wenn schon viel über den Rücktritt gesprochen wird, weil keiner der möglichen Kontrahenten in der Partei wirklich jemanden vom Hocker reißt. Und das ist eigentlich Starmers größtes Ass im Ärmel, der Mangel an Alternativen. Er selbst gibt sich kämpferisch. Er hat heute nochmal betont, das sind zwar schlimme Ergebnisse, aber das alles schrecke ihn nicht ab.
7: Könnten das alles schon Vorboten sein für die nächste Parlamentswahl? Wird das nächste Parlament in Westminster vielleicht ganz anders aussehen als heute?
9: Ich glaube, da muss man ein bisschen Vorsicht walten lassen. Wir haben jetzt viel Protestwahl, um das Labour auszuwischen. Ich glaube, die tatsächliche Arbeit in den Gemeinderäten wird dann zeigen, ob sich Reform und die Grünen wirklich bewähren können. Bislang war es immer so, dass die Briten lieber sicher, lieber mittig gewählt haben, eher als die Extreme. Und die Umfragewerte, die zeigen auch, dass viele Briten Farage gar nicht unbedingt zutrauen würden, auch als Premier zu funktionieren. Also ich würde sagen, noch etwas abwarten.
7: Franziska Hoppen war das, unsere Korrespondentin in London, über die ersten Ergebnisse dieses gestrigen Superwahltages in Großbritannien.

0: Das Gesetz zur neuen privaten Altersvorsorge nimmt heute die letzte Hürde. Der Bundesrat befasst sich mit der Vorlage aus dem Bundesfinanzministerium. Danach kann das Gesetz dann in Kraft treten. Ziel ist es, die bisherige Riester-Rente ab dem kommenden Jahr durch ein neues, staatlich gefördertes Vorsorgemodell abzulösen. Die Riester-Rente ist kompliziert, erwirtschaftet wenig Rendite und gilt einfach unter anderem als zu teuer wegen der hohen Verwaltungskosten. Jetzt nach mehr als 20 Jahren will die Regierung nun die Schlüsse aus diesen nicht mehr ganz neuen Erkenntnissen ziehen, das System neu aufsetzen und mehr Menschen dazu bringen, privat vorzusorgen.
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0: Von Andreas Fischer.
2: Die Reform löst die sogenannte Riester-Rente ab. Mit ihr hatte der Staat seit 2002 private Vorsorgemodelle steuerlich und mit Zulagen gefördert. Allerdings haben in den vergangenen Jahren immer weniger Menschen solche Verträge abgeschlossen. Hohe Renditen sind damit nämlich kaum möglich, weil der Großteil der Beiträge nicht risikoorientiert angelegt werden kann. Das wird sich jetzt ändern. In Zukunft fördert der Staat Produkte, die zum Beispiel hauptsächlich in Aktien oder ETFs investieren. Dazu gehören Anlagedepots, bei denen nicht garantiert ist, dass die eingezahlten Beiträge später auch ausgezahlt werden. Durch das höhere Risiko kann aber natürlich die Rendite deutlich höher sein als bei bisherigen Riester-Verträgen. Wer weiterhin lieber auf Nummer sicher gehen will, soll das aber auch können. Mit Finanzprodukten, bei denen 100% oder 80% der Beiträge garantiert ausbezahlt werden. Kosten für den Abschluss und die Depotverwaltung sollen auf die gesamte Laufzeit verteilt werden. Als Alternative soll es außerdem ein günstiges Standardprodukt geben. Es soll den Einstieg in die private Altersvorsorge leicht machen und man soll es bei jeder Bank, Sparkasse oder Versicherung abschließen können. Die neuen Altersvorsorgemodelle sollen zum 1. Januar 2027 an den Start gehen. Die Förderung wird sich dann nach den eingezahlten Beiträgen richten. Bis zu einer Höhe von 360 Euro im Jahr gibt es eine Zulage von 50 Cent für jeden eingezahlten Euro. Zwischen 360 und 1.800 Euro sind es 25 Cent pro Euro. Die maximale Zulage beträgt 540 Euro pro Jahr. Wer Kinder hat, wird noch eine Extrazulage bekommen. Neu ist außerdem, dass in Zukunft auch Selbstständige die staatliche Förderung für die private Altersvorsorge bekommen. Bestehende Riester-Verträge gelten weiter, man kann aber auch in eins der neuen Modelle wechseln.
0: Andreas Fischer war das über die Reform der privaten Altersvorsorge. 13.46 Uhr ist es, Sie sind bei HR Info. Seit diesem Jahr werden Briefe verschickt an junge Männer und Frauen mit einem Fragebogen zu ihrer Person und zu ihrer Einstellung zum Thema Wehrpflicht, Wehrdienst, Bundeswehr bzw. Wehrdienst und noch nicht Wehrpflicht. So will man versuchen, ausreichend Freiwillige zu finden, um die Bundeswehr personell deutlich aufzustocken. Viele glauben eben nicht, dass das reichen wird und nicht wenige vermuten, dass dies jetzt erst der erste Schritt ist, um dann die ausgesetzte Wehrpflicht wieder zu reaktivieren. Viele Jugendorganisationen beklagen, dass die Betroffenen zu all diesen Überlegungen und Plänen nicht gehört worden seien. Heute waren Schulstreiks gegen eine neue Wehrpflicht angekündigt. Bundesweit, auch hier bei uns in Hessen, in vielen Städten, in Frankfurt, Wiesbaden, Darmstadt, Friedberg, Hanau, Kassel, Marburg, wie auch in Gießen.
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0: Volker Siefert kommentiert.
3: Liebe Schülerinnen und Schüler, die ihr an den Schulstreiks heute teilnehmt, ich finde es gut und wichtig, dass ihr eure Meinung kundtut und dafür auf die Straße geht. Euer Herz schlägt links und was das heißt, selbst von einer möglichen Wehrpflicht betroffen zu sein, ist eine politisch und moralisch äußerst wichtige Frage. Schließlich geht es um eure persönliche Zukunft. Doch ihr solltet genau hinschauen, bei wem ihr euch bei den Demos unterhakt. Wenn es wie im Fall der bisherigen Demos Linksextreme wie die Deutsche Kommunistische Partei und deren Jugendorganisation SDRJ sind, solltet ihr darüber nachdenken, ob das geeignete Partner im Kampf für Freiheitsrechte und gegen Militarismus sind. Zur Erinnerung, die DKP will bis heute eine weltweite Diktatur des Proletariats einführen. Im Zweifelsfall gelten individuelle Rechte wie zum Beispiel das auf Kriegsdienstverweigerung dort nichts. Der oder die Einzelne muss sich in dieser Herrschaftsform dem Kollektiv unterordnen. Und die DKP hat sich bis heute nicht kritisch mit dem sowjetischen Imperialismus auseinandergesetzt. Sie hält die Millionen Opfer des kommunistischen Terrors für bedauerliche, aber unvermeidliche Opfer beim Aufbau des Sozialismus. Die DKP ist ganz in dieser Tradition eine hierarchische Kaderpartei. Es geht immer streng von oben nach unten. Die unten werden nicht gefragt, sondern bekommen Befehle. Unter anderem auch deswegen konnten DKP und SDRJ mit wenigen Aktivisten bislang viel bei den Schülerdemos steuern. Immer mit der Absicht, neue Mitglieder zu rekrutieren. Sie haben die Demos angemeldet, die Flyer zur Verfügung gestellt, die Slogans getextet. Sie haben es euch Schülerinnen und Schülern super bequem gemacht, einfach an den Demos teilzunehmen und damit gleichzeitig das Bild der Proteste nach außen dominiert. Damit sich das ändert, müsstet ihr raus aus der Komfortzone und euch von den bisherigen Machern emanzipieren. Sonst sehe ich in euren Protesten leider nur eine Rekrutierungskampagne für Altkommunisten. Vielleicht ein erstes Zeichen dafür, dass ihr euch emanzipiert. Auf der Demo in Frankfurt durfte heute jede Partei nur mit 3 Fahnen vertreten sein.
0: Volker Siefert kommentierte.
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0: Heute ist der 8. Mai und es war der 8. Mai 2025, vor einem Jahr, als aus dem Kamin der Sixtinischen Kapelle in Rom weißer Rauch aufstieg, das untrügliche Zeichen Habemus Papa. Die 133 Kardinäle hatten sich für Robert Francis Prevost als Nachfolger von Papst Franziskus entschieden. Ein Amerikaner, der als Papst Leo XIV. Die Weltkirche anführen sollte. Nun ist Papst Leo also ein Jahr im Amt und wir schauen, was in diesem Jahr passiert ist. Matthias Dächer aus dem hr-Info-Team über einen Papst im Fokus während bewegter Zeiten.
4: Christian Weißner, der Sprecher der Bewegung Wir sind Kirche, glaubt zu wissen, wie Papst Leo XIV. Tickt.
5: Er ist ein sehr bescheidener Mann.
4: Als er das sagt, ist ihm schon anzuhören, dass er etwas zögert. Und deshalb schiebt er noch einen Satz nach.
5: Ich denke, man muss auf die Zwischentöne hören.
4: Diese Zwischentöne sind im Lauf seines ersten Jahres auch immer wieder zu hören. Die erste Botschaft des Papstes nach seiner Wahl aber ist sehr klar.
6: La pace sia con voi.
4: Der Friede sei mit euch, findet ein anderer Amerikaner nicht ganz so gut. Der sieht eher sich als Friedensapostel. Deshalb sagt der amerikanische Präsident Donald Trump über seinen Landsmann:
7: I don't like it. I'm not a big fan of Pope Leo. He's a very liberal person.
4: Ich bin kein Fan von ihm, der ist zu liberal. Und damit hat Leo XIV. Schon 3 Beschreibungen, die ein Bild ergeben. Bescheidenheit, friedfertig und liberal. Und Christian Weißner, der von Wir sind Kirche, fällt noch ein positiv besetztes Attribut ein.
5: Dass er ein guter Zuhörer ist, das höre ich von allen Seiten, auch von sehr kritischen Menschen. Und letztlich ist es aber so, dass er natürlich auch entscheiden muss.
4: Dass er Stellung bezieht, finden auch junge Menschen gut. Diese Oberstufenschülerin vom Marianum in Fulda sagt über Papst Leo XIV. Und seinen Austausch mit Donald Trump:
8: Ich finde es an sich gut, dass er Trump auch kritisiert, weil das trauen sich viele auch nicht. Gut, dass da der Papst auch mal etwas sagt als Person mit einer ähnlichen Macht wie Trump, sage ich mal, für die Christen zumindest.
4: Der Frieden aber bleibt sein eigentliches Thema. Und das formuliert er gerade zuletzt auch sehr deutlich, sagt hr-Kirchenredakteur Klaus Hofmeister im hr-Infogespräch.
9: Nach Ostern hat er mal formuliert, möge der Wahnsinn des Krieges ein Ende finden. Dann hat er von einer dramatischen Stunde der Weltgeschichte gesprochen. Und in Kamerun hat er ja jüngst sogar gesagt, die Welt wird von einer Handvoll Tyrannen zerstört.
4: Gut, eine Sache gibt's doch, die auch einen kirchlichen Hintergrund hat. Das mit der Segnung homosexueller Paare. In Deutschland sind sich die Kardinäle der unterschiedlichen Bistümer da auch nicht einig. Im Bistum Freising und München wird es gemacht. Der Papst aber lehnt es ab, hat er neulich erst gesagt.
10: The Holy See has made it clear. Der Heilige Stuhl hat deutlich gemacht, dass wir mit der formalisierten Segnung von Paaren nicht einverstanden sind. Heute darüber hinauszugehen, würde meiner Meinung nach mehr Uneinigkeit als Einheit stiften.
4: Allerdings kommen da auch wieder die Zwischentöne ins Spiel, die Wir sind Kirchensprecher Weißner angesprochen hatte. Denn Papst Leo XIV. Sprach von heute geht das nicht. Das Morgen ließ er offen. Und das lässt laut Weißner nur einen Schluss zu.
5: Macht etwas, geht voran. Am Ende wird auch der Papst hinterherkommen.
0: Habemus Leo, das erste Jahr als Papst. Das war das Thema heute Morgen hier bei uns in HR Info. Und Matthias Dächer aus unserer Redaktion hat die Gespräche und Meinungen zum ersten Jahr dieses Papstes zusammengefasst. 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Was anderes hören wir ja morgens, wenn wir früh aufstehen, das Vogelgezwitscher, unüberhörbar. Und jetzt kann man eine Stunde lang Vögel zählen, im Garten, auf dem Balkon oder im Park. Klingt simpel, liefert wichtige Daten für den Naturschutz. Bei der Stunde der Gartenvögel ruft der Naturschutzbund Deutschland, der NABU, jedes Jahr im Mai dazu auf, genau das zu tun. Ziel ist es einfach, ein möglichst genaues Bild davon zu bekommen, wie es um die heimischen Vogelarten steht, wie sich ihre Bestände verändern. Wie das alles funktioniert, darüber habe ich mit Bernd Petri vom NABU Hessen gesprochen und ihn gefragt, die Stunde der Gartenvögel. Was genau steckt dahinter? Wie funktioniert das Ganze?
11: Ja, wir machen das schon zum 22. Mal. Das ist so, dass man sich einfach am Wochenende jetzt, Freitag, Samstag, Sonntag mal eine Stunde Zeit nimmt oder sogar mehrere Male eine Stunde Zeit nimmt und dann von einem ruhigen Platz im Garten, Park, Friedhof, Balkon oder direkt aus dem Zimmerfenster heraus sozusagen dann schaut und die von jeder Vogelart höchste Anzahl, die man gleichzeitig sieht im Garten, die notiert man dann und das ist das Endergebnis für die eine Vogelart. Also wichtig ist einfach der Spaß dabei, die Vögel zu beobachten und dann einfach kennenzulernen. Viele wissen ja schon den Unterschied zwischen Haussperling, Kohlmeise und Amsel und da wollen wir einfach erfahren, wie sich die Bestände im Laufe der Zeit verändern.
0: Wie belastbar sind denn solche Daten überhaupt, wenn da so viele Laien mitmachen, die vielleicht dann doch ein Problem haben, zwischen der Kohl- und der Blaumeise zu unterscheiden?
11: Ja, also dadurch, dass sehr viele Menschen deutschlandweit teilnehmen, gibt es dann doch sozusagen immer wieder relativ gute Ergebnisse. Das heißt, die Fehler fallen nicht so schwer ins Gewicht. Und es gibt natürlich im Internet bei uns, beim NABU, sehr viele Hilfen, um da sozusagen auch die Arten zu unterscheiden. Insgesamt wissen wir jetzt nach 22 Jahren, dass die Ergebnisse doch relativ gut sind und wir dann eben auch erkennen können, wie zum Beispiel bei den Finken, dass die weniger werden. Gerade der Grünfink, der früher relativ gewöhnlich war, wird immer seltener beobachtet. Und genau das bestätigen eben auch Ornithologen, die sich wissenschaftlich mit beschäftigen, die auch aufmerksam geworden sind eben über diese Ergebnisse, Stunde der Gartenvögel, und die das bestätigt haben, dass tatsächlich der Grünfink sozusagen immer seltener wird.
0: Gibt es denn große Unterschiede zwischen ländlichen Regionen und den Großstädten?
11: Ja, es gibt durchaus Unterschiede, so bei den einzelnen Arten dann einfach auch. Nehmen wir jetzt mal den häufigst gezählten Vogel, den Haussperling. Da gibt es schon ganz klare Unterschiede. Also zum Beispiel in Hessen haben wir diese Spatzenhochburgen in Kassel, Schwalm, Ederkreis, also im Norden ganz stark vertreten, Waldeck-Frankenberg auch. Und in Südhessen, Wiesbaden, Darmstadt, Frankfurt regelrecht spatzenarm und die Hausspatzen nehmen da tatsächlich auch ab. Das ist also ganz spannend. Die Städte scheinen im Süden sauber so zu sein. Man nimmt alle Hecken weg, es bleiben keine Reste von Futter irgendwo. Und im Norden ist es alles noch lebendiger, bunter und die Vögel können sich mehr freuen.
0: Werden denn die Exoten wie etwa in Wiesbaden auch mitgezählt?
11: Natürlich, auf jeden Fall werden auch die Exoten, also das heißt, wir reden immer ein bisschen abfällig von den invasiven Arten wie der Halsbandsittich, die werden natürlich auch mitgezählt und da haben wir natürlich enorme Steigerungen die letzten Jahre gehabt beim Halsbandsittich rund um Wiesbaden, aber auch Landkreis Groß-Gerau. Und wir konnten erkennen durch die Zählungen, dass mittlerweile die Halsbandsittiche bis nach Darmstadt vordringen.
0: Gleichzeitig hat die Aktion ja vielleicht auch noch einen anderen Effekt. Tritt der denn ein, dass Menschen sich plötzlich mehr für die Natur interessieren, plötzlich feststellen, ich habe Natur tatsächlich direkt vor meiner Haustür, auch wenn ich in der Stadt lebe?
11: Das ist ganz wichtig, das ist ganz entscheidend. Also dieses Band zwischen Mensch und Natur, Mensch und Vogel. Die Vögel sind bunt, sie können fliegen, sie singen wundervolle Lieder. Und das ist etwas, was den Menschen sozusagen den Zugang zu der Natur verschafft. Und das ist eben ein ganz wichtiger Punkt dieser Mitmachaktion Stunde der Gartenvögel. Und wir erleben, dass tatsächlich immer mehr Menschen sozusagen gerne Vögel beobachten, an Exkursionen teilnehmen, sich informieren. Das Interesse ist hier groß und gerade in dieser Zeit kriegen wir sehr viele Anfragen. Ja, ich habe da ein Mehlschwalbennest, das ist aber kaputt. Was muss ich machen? Wie kann ich Mehlschwalben helfen? Wie kann ich anderen Vogelarten helfen? Wie gestalte ich meinen Garten gut? Also das Interesse wächst.
0: Wie kann man an dieser Aktion teilnehmen? Wie vermeidet man es, dass man Fehler macht?
11: Also einfach wirklich eine Stunde sich Zeit nehmen und dann in aller Ruhe beobachten. Und dann sehe ich dann in meinem Garten mal zwei Amseln. Die notiere ich mir dann. Wenn ich dann aber später nochmal vier Amseln gleichzeitig sehe, dann ist das eben die vier für die Amsel, das Endergebnis für diese Stunde. Ich kann das auch mehrfach machen. Ich mache das mal in meinem Garten, dann bei Freunden im Garten oder ich gehe in den Park irgendwo in den Herrengarten in Darmstadt oder irgendwo sonst in einen Friedhof, Waldfriedhof und nehme da teil. Und kann das alles online wunderbar melden, sehr einfach melden. Und dann sind wir sehr gespannt, was in ungefähr einer Woche an Ergebnissen da ist.
0: Wo kann man sich anmelden dafür?
11: Also ganz einfach auf der NABU-Seite gucken, Stunde der Gartenvögel, und dann poppt alles auf. Also auch Zählhilfen, die man sich ausdrucken kann, wenn man draußen unterwegs ist. Es gibt eben auch die Meldeformulare. Alles ist online möglich und sehr einfach, wenn man im Netz schaut, NABU-Stunde der Gartenvögel. Das wird prima angenommen.
0: Die Stunde der Gartenvögel, eigentlich ein Wochenende der Gartenvögel. Darüber habe ich gesprochen mit Bernd Petri vom NABU Hessen.
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1: 14 Uhr. Kein grünes Licht im Bundesrat für 1.000 Euro Entlastungsprämie. Neue Regeln zu elektronischen Fußfesseln. Vorletztes Bundesligaspiel der Saison für Eintracht Frankfurt. Das Wetter, mal Sonne, mal Wolken und meist trocken bei 13 bis 19 Grad. Mein Name ist Mike Oeske. Der Bundesrat hat die geplante steuerfreie Entlastungsprämie von bis zu 1.000 Euro vorerst gestoppt. Die Länder kritisieren, dass sie und die Kommunen den Großteil der Steuerausfälle tragen müssten. Zugestimmt hat die Länderkammer dagegen dem Gesetz zur neuen privaten Altersvorsorge. Aus dem ARD-Hauptstadtstudio Andreas Fischer.
2: Die Bundesregierung will damit erreichen, dass die Menschen in Deutschland neben der staatlichen Rente und der betrieblichen Altersvorsorge mehr selbst fürs Alter sparen. Dafür fördert der Staat in Zukunft mehr Finanzprodukte, die vor allem in Aktien oder ETFs anlegen. So sollen deutlich höhere Renditen möglich sein als bei bisherigen Riester-Verträgen. Dafür kann dann aber auch die Garantie entfallen, dass Sparerinnen und Sparer die eingezahlten Beiträge später voll ausbezahlt bekommen.
1: Beschlossen hat der Bundesrat außerdem, dass öffentliche Aufträge leichter vergeben werden müssen. Ziel ist es, Investitionen aus dem 500 Milliarden Euro Infrastrukturpaket schneller umzusetzen. In der EU kann Flugtreibstoff aus den USA voraussichtlich bald von den Airlines verwendet werden. Die Europäische Agentur für Flugsicherheit teilte mit, es gebe keine Bedenken gegen die Nutzung von sogenanntem Jet A. Bisher ist der Treibstoff nicht in der EU zugelassen, wird aber schon bei Rückflügen aus den USA getankt. Hintergrund ist für die Freigabe ist, dass es wegen der Sperrung der Meerenge von Hormuz zu Engpässen bei der Versorgung mit Kerosin kommen könnte. Die Behörden haben die Neuauflage der Handelsplattform Crime Network abgeschaltet und den mutmaßlichen Betreiber auf Mallorca festgenommen. Der 35-Jährige soll das Netzwerk unter demselben Namen neu aufgebaut haben, nachdem es Ende 2024 abgeschaltet und der damalige Administrator aus Rockenberg in der Wetterau festgesetzt wurde. Auf Crime Network wurden Daten, Drogen und gefälschte Dokumente gehandelt. Längere Freiheitsstrafen, elektronische Fußfessel und Anti-Gewalt-Trainings. Der Bundestag hat die Reform des Gewaltschutzgesetzes beschlossen, was vor allem Frauen helfen soll. ARD-Hauptstadtkorrespondent Jan-Friedrich Willems.
3: Zugestimmt haben dem Entwurf Union, SPD, AfD und Grüne. Die Linke enthielt sich, weil ihr der Vorschlag nicht weit genug geht. Die elektronische Fußfessel ist einer der wichtigsten Bestandteile des Gesetzesupdates. Verurteilte Gewalttäter können jetzt auch von Familiengerichten zum Tragen der Fußfessel verpflichtet werden. Diese warnt Opfer dann, wenn sich der Täter ihnen nähert und alarmiert die Polizei. Vorbild für diese Maßnahme ist Spanien, das bereits seit Jahren erfolgreich mit einer breiten Strategie Gewalt gegen Frauen bekämpft.
1: Mit dem Duell zwischen Borussia Dortmund und Eintracht Frankfurt beginnt heute Abend der vorletzte Bundesligaspieltag dieser Saison. 8000 Eintracht-Fans wollen zur Unterstützung mit in Dortmund sein. HR-Sportreporter Philipp Hofmeister.
4: Es geht nur noch gemeinsam. Mit dieser Botschaft reist Eintracht Frankfurt zum schweren Auswärtsspiel nach Dortmund. Die energielose und zuletzt auch fußballerisch zunehmend hilflose Frankfurter Mannschaft muss es im Kollektiv regeln. Eintracht-Trainer Albert Riera, der selbst nur noch ein Chefcoach auf Abruf ist, appelliert im Endspurt und im Kampf um das Europapokalticket an seine Führungsspieler. Diese müssten jetzt vorneweg gehen. Als Team kompakt und geschlossen soll in Dortmund irgendwie etwas mitgenommen werden.
1: Das waren die Nachrichten. Das Wetter besteht aus dichten Wolken und etwas Sonnenschein bei 13 Grad in Willingen bis 19 Grad in Lampertheim. Es bleibt meist trocken. In der Nacht kühlt die Luft ab auf 9 bis 2 Grad. Morgen erwarten uns Sonne und Wolken und es wird bis zu 23 Grad warm. Die weiteren Aussichten: am Sonntag erst Sonne, dann Wolken und am Abend Schauer und Gewitter bis 25 Grad. Am Montag oft Regen und windig, nur noch höchstens 15 Grad. Die Zeit 14.04 Uhr.
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1: A3 Köln Richtung Würzburg zwischen Frankfurter Kreuz und Obertshausen streckenweise stockender Verkehr. A5 Frankfurt Richtung Kassel zwischen Bad Homburger Kreuz und Friedberg stockender Verkehr nach einem Unfall auf dem linken Fahrstreifen. A5 Kassel Richtung Frankfurt zwischen Ohmtal, Dreieck und Homberg-Ohm 6 Kilometer Stau und stockender Verkehr nach einem Unfall auf dem linken Fahrstreifen. A7 Fulda Richtung Kassel zwischen Kirchheim und Homberg-Efze 5 Kilometer Stau wegen Vermessungsarbeiten auf dem rechten Fahrstreifen. A66 Wiesbaden Richtung Frankfurt zwischen Wiesbaden-Erbenheim und Wiesbadener Kreuz 4 Kilometer Stau nach einem Unfall auf der Verbindung zur A3. Im weiteren Verlauf zwischen Frankfurt-Höchst und Nordwestkreuz Frankfurt 4 Kilometer stockender Verkehr. A66 Frankfurt Richtung Wiesbaden, zwischen Wiesbaden-Biebrich und Schiersteiner Kreuz 2 Kilometer stockender Verkehr. A643 Mainz Richtung Wiesbaden, zwischen Dreieck Mainz und Schiersteiner Kreuz in beiden Richtungen 5 Kilometer stockender Verkehr. Und A5 Darmstadt Richtung Kassel, zwischen Frankfurter Kreuz und Westkreuz Frankfurt 4 Kilometer stockender Verkehr nach einem Unfall auf dem linken Fahrstreifen.
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5: Guten Tag. Angesichts der drastisch gestiegenen Spritpreise hatte ja die Bundesregierung eine Entlastung versprochen. Einmal durch die 17 Cent Steuersenkung für Benzin und Diesel und dann durch die 1.000 Euro Entlastungsprämie, die Arbeitgeber ihren Beschäftigten auszahlen dürfen. Und dafür dann eine steuerliche Entlastung bekommen sollen. Das aber ist erstmal gescheitert. Und zwar im Bundesrat. In der Länderkammer, die hätte zustimmen müssen. Auch Hessen hat im Bundesrat gegen die Prämie gestimmt. Ich habe heute Mittag Maximilian Ulrich in unserem Hauptstadtstudio in Berlin gefragt, der diese Diskussion dort und auch die Entscheidung mitverfolgt hat. Wie haben denn die, die im Bundesrat dagegen gestimmt haben, das war wohl eine sehr große Mehrheit, die Ablehnung dieser 1.000 Euro Entlastungsprämie begründet?
6: Mit dem Geld haben es die Länder begründet. Also Hamburgs Finanzsenator Andreas Dressel, der brachte das so auf den Punkt.
7: Die Prämie führt zu Steuermindereinnahmen von insgesamt geschätzt 2,8 Milliarden Euro in den nächsten Jahren. 2/3 auf Länder. Der Bund hat für eine Gegenfinanzierung gesorgt, aber nur bei sich.
6: Ja, der Bund will ja die Tabaksteuer früher erhöhen, um das Ganze zu finanzieren. Und Dressel und eben auch die anderen Bundesländer kritisieren, dass dieses Geld dann nur beim Bund landen würde und eben nicht bei den Bundesländern. Und es gab noch andere Gründe. Also Manuela Schwesig zum Beispiel, die Ministerpräsidentin von Mecklenburg-Vorpommern, hat gesagt, viele Betriebe können die Prämie nicht leisten. Die Wirtschaft stellt sich gegen diese Prämie und sagt, wie sollen wir denn nach so vielen Jahren der Krise jetzt auch noch Prämien auszahlen? Also das war eine breite Ablehnung heute im Bundesrat.
5: Der Stopp dieser Entlastungsprämie im Bundesrat, das sei ein Fiasko für die Bundesregierung und ganz persönlich für den Bundeskanzler. Das hat die Grünen-Fraktionschefin im Bundestag, Katharina Dröge, gleich im Anschluss gesagt. Was hört man denn aus dem Kanzleramt zu dieser Blockade im Bundesrat?
6: Also der Bundeskanzler hat sich dazu noch nicht geäußert, aber sein Regierungssprecher wurde gerade dazu gefragt und der sagt, die Bundesregierung bedauert die Entscheidung sehr. Jetzt müssen alle ihren Beitrag leisten, sagt er, und jetzt muss über weitere Verfahrensschritte beraten werden. Denn klar ist, die Bundesländer haben jetzt den Ball wieder zurückgespielt zur Bundesregierung. Die muss jetzt irgendwie gucken, dass sie das Gesetz nochmal ändert, damit die Prämie doch noch durch den Bundesrat gehen kann.
5: Das heißt, die ist noch nicht endgültig vom Tisch?
6: Nein, ich würde nicht sagen, die ist vom Tisch, denn auch das ist heute klar geworden im Bundesrat. Es gibt eine Tür, die geöffnet wurde. Also die Bundesregierung hat mehrere Optionen. Sie kann den Vermittlungsausschuss anrufen oder das Kabinett beschließt ein anderes Gesetz, das dann wieder in den Bundesrat geht. Das Problem ist ja ganz klar, die Länder wollen auch Geld, wenn sie Geld ausgeben müssen für diese Prämie, wenn sie Steuermindereinnahmen haben, sagen sie, das muss auch bei uns irgendwie gegenfinanziert werden. Und da gibt es wohl Vorschläge, die schon auf dem Tisch liegen. Und ich glaube, wenn da Länder und Bund einen Kompromiss finden, dann könnte es noch eine Möglichkeit geben für diese Prämie.
5: Maximilian Ulrich war das aus Berlin zur heute gescheiterten 1.000 Euro Entlastungsprämie im Bundesrat. Die Länder haben dagegen gestimmt, weil die Finanzierung nicht stimme. Der Bund entlastet da nur nicht sich selbst, aber eben nicht die Bundesländer. Hier ist also das letzte Wort noch nicht gesprochen.
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5: Erste Ergebnisse der Kommunalwahlen in Großbritannien, die deuten auf große Verluste der Regierungs-Labour-Party von Premierminister Keir Starmer hin. Große Zugewinne sind dagegen für die rechtspopulistische Partei Reform UK des Brexit-Vorkämpfers Nigel Farage absehbar. Aus London berichtet Gabi Biesinger.
8: Obwohl erst wenige Wahlkreise bei den englischen Kommunalwahlen ausgezählt sind, hat die regierende Labour-Party von Premierminister Keir Starmer schon hunderte Sitze eingebüßt. Und noch bevor das ganze Ausmaß der Schlappe bekannt ist, trat Starmer vor die Kameras.
9: These are really tough results. I'm not going to sugarcoat it. I was elected to meet those challenges and I'm not going to walk away.
10: and plunge the country into chaos.
8: Er wolle die schlechten Ergebnisse nicht beschönigen, aber es sei sein Job, solche Herausforderungen anzunehmen, und er werde nicht zurücktreten und das Land ins Chaos stürzen. Unterstützung bekommt Starmer von seinem Stellvertreter David Lammy. Man könne nicht mitten im Flug den Piloten auswechseln.
11: You don't change the pilot during the flight.
8: Von der Stimmung nach dem Erdrutschsieg, mit dem Starmer im Juli 2024 ins Amt kam, ist bei Labour nichts mehr übrig. In einigen Regionen ging die Sozialdemokratische Partei komplett leer aus. So verlor Labour in Tameside im Großraum Manchester erstmals seit 50 Jahren die Kontrolle über den Stadtrat, nachdem die rechtspopulistische Partei Reform UK alle 14 zur Wahl stehenden Sitze eroberte. Außerdem musste Labour in der ehemaligen Bergbaustadt Wigan 20 Mandate an die Reformpartei von Brexit-Vorkämpfer Nigel Farage abgeben. In den Wahlkreisen in Nordengland, in denen Labour unterging, werden hartnäckig Forderungen nach Starmers Rücktritt laut.
12: In Hartlepool in the northeast of England, Reform won all of the seats.
8: Auch in Hartlepool hat Reform alle zu wählenden Sitze abgeräumt. Er denke nicht, dass Starmer diese Ergebnisse überleben sollte, erklärte der Labour-Abgeordnete Jonathan Brash, der Hartlepool im Unterhaus vertritt. Ich sage das nicht gerne, aber der Premierminister sollte morgen einen Plan für seinen Rückzug vorlegen. Und in Hull, wo Labour ebenfalls Sitze verlor, fordert auch der örtliche Labour-Chef Darren Hale, Starmer müsse weg. Ob Starmer dem steigenden Druck aus den eigenen Reihen standhalten kann, werden die nächsten Tage und Wochen zeigen. In Feierlaune ist dagegen die Reformpartei. Der Unterhausabgeordnete Richard Tice freut sich, dass seine Partei die vormals roten Labour-Hochburgen mit dem Türkis von Reform tünchen konnte.
13: They've turned out to repaint the red wall, the turquoise wall.
8: In Newcastle under Lyme in den Midlands errang Reform UK erstmals die absolute Mehrheit in einem Bezirksrat.
14: Reform has also gained its first council, winning Newcastle under Lyme in Staffordshire.
8: Und in Havering in Ost-London sicherte sich Reform den ersten Bezirksvorsitz in der britischen Hauptstadt. Dort zeigte sich Parteichef Nigel Farage, dieses Rathaus stehe jetzt unter neuer Verwaltung.
13: I am delighted to be here outside Havering Town Hall, which is under new management.
8: Seine Partei habe Labour in den bisherigen Hochburgen geschlagen. Im Laufe des Tages würden noch die Hochburgen der Konservativen dazukommen.
13: Labour are being wiped out by reform in many of their most traditional areas. And what you're going to see later on today is the Conservative Party being wiped out in their heartlands.
8: Mit Spannung erwartet werden auch die Ergebnisse der Wahlen zu den Regionalparlamenten in Schottland und Wales, wo die Auszählung begonnen hat. Auch dort wird mit einem desaströsen Ergebnis für Labour gerechnet. Und in Wales könnten Reform oder die Unabhängigkeitspartei Plaid Cymru stärkste Kraft werden und Labour, die dort seit 27 Jahren regieren, auf den dritten Platz verweisen.
5: Nach den Kommunal- und Regionalwahlen in Großbritannien gerät Premierminister Keir Starmer massiv unter politischen Druck. Gabi Biesinger berichtete aus London. Die seit einem Monat geltende Waffenruhe zwischen den USA und dem Iran steht offensichtlich auf wackeligen Beinen. Es hat neue gegenseitige Angriffe gegeben und auch aus den Emiraten wird ein Angriff aus dem Iran gemeldet. Der Iran soll mehrere US-Kriegsschiffe attackiert haben. Die USA wiederum erklären, die Angriffe seien abgewehrt worden. Die Vereinigten Staaten wiederum sollen Ziele unter anderem auf iranischen Inseln im Persischen Golf ins Visier genommen haben. Ich habe heute Mittag Uwe Lüb, unseren Korrespondenten für den Iran, gefragt, haben diese Angriffe das Potenzial, sich wieder zu großen Kriegshandlungen auszuweiten, oder kann man den Eindruck gewinnen, dass da beide Seiten versuchen, sich einfach eine bessere Position, eine Position der Stärke zu verschaffen für die Verhandlungen?
15: Also immer, wenn wieder geschossen wird, glaube ich, ist das Potenzial da, dass das eben ein Funke sein kann an diesem nach wie vor vorhandenen Pulverfass und das Ganze weiter eskaliert. Und ja, zu dem anderen Teil der Frage, hat man sich da eine bessere Position verschaffen wollen? Auch das ist sicherlich richtig. Was wir da gerade erleben, ist ja dieses Tit for Tat. Also wie du mir, so ich dir. Es gibt gegenseitige Beschuldigungen, dass die jeweils andere Seite angegriffen worden sei. Und das war dann wohl am Ende auch der Auslöser. Und tatsächlich hatten wir ja vorgestern Abend schon einiges hin und her gegenseitige Attacken, um die jeweilige Blockade der Straße von Hormus durchzusetzen. Die wird ja doppelt blockiert. Einerseits von den USA in Bezug auf iranische Häfen, andererseits die komplette Durchfahrt durch den Iran. Und natürlich wollen die USA hier auch Zähne zeigen. Das denke ich schon, dass man mit ihnen nicht so umspringen kann, wie der Iran das sich vielleicht vorstellt. Und spätestens dann, wenn Kriegsschiffe angegriffen werden, geht das gar nicht mehr. Umgekehrt will Iran demonstrieren, dass man ein ernstzunehmender Gegner ist. Also ja, geht hier auch um eine Demonstration der Stärke auf beiden Seiten. Und Trump hat ja rhetorisch nochmal nachgelegt, indem er gesagt hat, dass gestern Abend, das war ja nur ein Klaps.
5: Die Amerikaner haben ja ihre Forderungen ziemlich klar auf den Tisch gelegt. Wie groß ist denn die Verhandlungsbereitschaft auf iranischer Seite? Bietet man den USA etwas an, worauf diese eingehen könnten?
15: Na, das ist vielleicht im Moment die Frage der Fragen. Wie einig ist man sich denn im Iran überhaupt? Und ich befürchte eben gar nicht. Wir haben da Mojtaba Khamenei und die Revolutionsgarde auf der einen Seite und die gewählte Regierung mit Präsident Pezeshkian an der Spitze auf der anderen Seite. Pezeshkian soll Khamenei getroffen haben für ein Dringlichkeitstreffen. Darum habe er gebeten. Und danach hieß es dann nur, was der doch für ein angenehmer Mensch sei, empathisch, zuhörend und so weiter. Also Khamenei, Pezeshkian über Khamenei. Aber es gab keine Inhalte. Angeblich wollte Pezeshkian erreichen, dass die Revolutionsgarde nicht noch einmal die Vereinigten Arabischen Emirate angreift. Und angeblich hat Khamenei ihn mehr oder weniger abblitzen lassen. Und das passt ins Bild, dass die Hardliner rund um Khamenei und die Revolutionsgarde immer mehr zu sagen haben. Und bei denen ist dann letztlich relativ wenig Verhandlungsbereitschaft vorhanden.
5: Dieser Konflikt hat ja globale Auswirkungen. Könnte die Straße von Hormus noch freigegeben werden, bevor ein offizieller Waffenstillstand, ein finaler Vertrag geschlossen ist?
15: Ja, könnte schon. Das ist ja wohl auch das Ziel dieses Memorandums of Understanding, also eine Absichtserklärung mit Blick auf ein größeres Abkommen, für das man sich dann 30 Tage Zeit nehmen wolle. So ist der jüngste Vorstoß aus den USA zu verstehen. Und mit diesem Memorandum würde die Straße von Hormus freigegeben. Das ist quasi eine Vorbedingung. Aber Iran hat ja noch gar nicht darauf geantwortet, lässt die USA warten, mal wieder. Also grundsätzlich ist die Freigabe der Straße von Hormus möglich, aber meines Erachtens deutet aktuell wenig darauf hin, dass es so kommt.
5: Mal weit in die Zukunft gedacht. Könnte am Ende ein Abkommen stehen, das dem 2018 von Trump aufgekündigten Iran-Atomabkommen ähnelt?
15: Ja, genau so könnte es kommen. Fachleute befürchten sogar schon, dass es schwächer wird als das damals aufgekündigte. Aber tatsächlich sind Parallelen zu erkennen, etwa beim Anreicherungsverbot von Uran. Ein Moratorium wird da ja auch gefordert, dass einige Zeit überhaupt nicht angereichert wird in Iran, auch nicht für zivile Nutzung. Später soll das dann möglich sein, nämlich eine Anreicherungshöhe in Prozent 3,67. Aber Iran hat es eigentlich in der Hand. Wenn sie wirklich keine Atomwaffen wollen, wie sie behaupten, dann wäre es ja ein leichtes, entsprechende Verträge zu schließen, Kontrollen zuzulassen und sich mit der zivilen Nutzung, sprich Atomkraft, zufrieden zu geben und dieses hoch angereicherte Uran, das es gibt, herauszugeben. Das ist bisher nicht passiert. Deswegen kann man berechtigte Zweifel an der Glaubwürdigkeit dieses "Wir wollen keine Atomwaffen"-Bekenntnisses Irans haben.
5: Uwe Lüb war das, unser Korrespondent für den Iran zur aktuellen Situation im Konflikt zwischen den USA und dem Iran.
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5: Mit seinem Grundriss im Zickzack und seinen zersprengten Formen wirkt das Jüdische Museum in Berlin geradezu wie eine avantgardistische Skulptur. 25 Jahre ist es nun her, dass das Gebäude eröffnet wurde und die Jubiläumsfeierlichkeiten, die starten mit einem Rückblick. Eine Ausstellung zeigt Zeichnungen und Modelle für den Entwurf des US-Architekten Daniel Liebeskind. Eine Ausstellung auch als Geburtstagsgeschenk an den New Yorker, der am kommenden Dienstag 80 Jahre alt wird.
16: It's not a box.
17: Das ist keine Box. Es ist etwas, das auseinandergesprengt wurde und in ganz unterschiedliche, unerwartete Richtungen verläuft, ganz so wie die Geschichte, unkontrollierbar. Das wollte ich mit dem Jüdischen Museum zeigen.
18: Daniel Liebeskind und sein jüdisches Museum. Between the Lines, zwischen den Zeilen, hat er den Entwurf überschrieben, mit dem er 1989 den Architekturwettbewerb für den Neubau gewann. Wegen der gezackten, an einen Blitz, eher noch einen zerborstenen Davidstern erinnernden Linien. Mit den Geraden im Inneren, die immer wieder ins Nichts führen. In Voids genannte Leerräume, die sich in voller Höhe durch das Gebäude ziehen und damit beklemmend den Verlust von Leben, von jüdischer Kultur symbolisieren.
17: Ja, da sind so viele Linien. Es ist eine Art Labyrinth der Geschichte. Sehr komplex, nicht einfach gut oder böse. Und ja, es endet fatal, mündet in Lücken, Leerstellen. Between the Lines ging über die Wettbewerbsanforderungen für einen Museumsneubau hinaus. Es ging um Inhalte, die angesprochen, die Teil des Museums werden sollten. Und das habe ich versucht darzustellen.
18: Linien, Wege durch die Wirklichkeiten deutsch-jüdischer Geschichte zu finden, das war die Idee für seine Planungen, die jetzt hier ausgestellt sind. Filigrane Zeichnungen, in denen er etwa die Adressen Berliner Kulturschaffender wie Mies van der Rohe, Max Liebermann vernetzte, zersprengte und zur Matrix seines Entwurfs machte. Mit Zitaten etwa von Walter Benjamin. Dazu Modelle, die im Kleinen die große Radikalität der Architektur zeigen. Schon das noch leere Museum wollten von Anfang 1999 bis zur Eröffnung im Herbst 2001 350.000 Besucher sehen. Ja, manche meinten sogar, man sollte das ausdrucksstarke Gebäude lieber leer lassen. Hetty Berg, Direktorin des Jüdischen Museums.
16: Ich glaube, mit der ersten Dauerausstellung war das ein bisschen schwierig. Da sah man wirklich das Ringen von der Ausstellung mit das Gebäude. Und ich glaube, dass in diesem Relaunch von der Dauerausstellung das wirklich viel erfolgreicher ist.
18: Überhaupt ist das Jüdische Museum eine Erfolgsgeschichte. 15,6 Millionen Menschen besuchten in 25 Jahren die Dauer und zahlreiche Sonderausstellungen. Politisch geriet man allerdings in der Vergangenheit unter Druck. Denn für manche hatte Hetty Bergs Vorgänger Peter Schäfer das Haus zu weit für Israel-Kritiker geöffnet. Ein Druck, der nach dem Rücktritt Schäfers 2019 für seine Nachfolgerin nicht weniger geworden ist.
16: Ja, ich gehe damit um, durch immer im Fokus zu halten, wofür sind wir hier als Jüdisches Museum. Berlin, das ist ein nationales Museum über die deutsch-jüdische Geschichte und Gegenwart. Und natürlich gibt es da sehr viel Anknüpfungspunkte mit gegenwärtigen Fragen. Und das finde ich sehr wichtig, dass wir diese größeren Themen ansprechen und nicht direkt auf das Konflikt Israel-Palästina eingehen, weil das können wir sowieso nicht lösen.
18: Größere Themen ansprechen will man auch mit dem zweiten großen Ausstellungsprojekt im September. Das Gegenteil von jetzt, künstlerische Wege in eine andere Gegenwart. 12 zeitgenössische Künstler und Künstlerinnen begeben sich dann auf die Suche nach diesen Wegen. Between the Lines, zwischen den Zeilen, den Linien im Jüdischen Museum. Einem Gebäude, das im Labyrinth dieser Linien jüdische Geschichte bis in die Gegenwart hinein spürbar macht.
5: Barbara Wiegand war das über 25 Jahre Jüdisches Museum in Berlin. Die Ausstellung im Jubiläumsjahr ab heute dort zu sehen. Eine Nachricht, die viele Naturschützer und Ornithologen beunruhigt haben dürfte. Grün- und Buchfinken, Gimpel und Stieglitze, immer wieder wurden in jüngster Vergangenheit tote Finken beim Naturschutzbund, dem NABU, gemeldet. Ein möglicher Grund, ein Parasit, der sich auch an den Futterstellen vermehren kann. Deshalb fragt sich der NABU bei der diesjährigen Stunde der Gartenvögel, wie viele Finken werden diesmal wohl gezählt werden? Janina Schreiber berichtet.
19: Wer Glück hat, der kann diesen mittelgroßen, gut 15 cm langen Gartenvogel an diesem Wochenende vielleicht hören.
20: Es ist ein melodisches Trillern und das wird monotonerweise immer wiederholt.
19: Beschreibt Biologe Martin Rümmler vom Naturschutzbund NABU den Gesang des Grünfinken. Und auch optisch macht der Grünfink
20: seinem Namen gewissermaßen alle Ehre. Er ist tatsächlich grün, aber jetzt nicht so grün wie eine Pflanze, sondern das sind Schattierungen von grün bis grün-gelb. Es gibt auch grau dazwischen.
19: Der NABU ruft bei dieser Stunde der Gartenvögel gezielt dazu auf, Finken, vor allem Grünfinken, in den Fokus zu nehmen. Denn die Meldezahlen seien lokal sehr schwankend und zuletzt von Jahr zu Jahr rückläufig.
20: Und wir fragen uns, ob das vielleicht auch mit Krankheiten zusammenhängen kann.
19: Im Verdacht stehen Trichomonaden, einzellige Krankheitserreger, die den Verdauungsapparat der Vögel befallen. Auch Wissenschaftler wie Wolfgang Fiedler vom Max-Planck-Institut für Verhaltensbiologie im Radolfzell am Bodensee berichten von diesen Schwankungen bei Grünfinken aus Beringungsstudien.
21: Das sieht für mich aus wie typische Seuchenereignisse. Der Nachweis dann, dass die alle deswegen fehlen, weil im Vorjahr vielleicht irgendein Erreger da durchgegangen ist durch die Population, der ist natürlich super schwierig.
19: Der NABU berichtet von Menschen, die tote Finken an Futterplätzen in ihren Gärten gemeldet haben. Könnten also Futterstellen und Vogeltränken vielleicht sogar etwas mit den toten Finken zu tun haben?
21: Das sind diese langen Trockenphasen im Sommer oder teilweise auch jetzt gerade bis vor ein paar Tagen, die einfach die Gartenvögel dazu zwingen, sich an ganz wenigen Wasserstellen zu konzentrieren, weil das einfach die einzigen sind, die noch da sind. Und wenn da natürlich dann einer vorher reingekotet hat und welche Erreger da drin verteilt hat, dann ist das sehr effektiv, dass dann die anderen sich auch an den Wänden anstecken.
19: Die britische Vogelschutzorganisation RSPB hat deshalb schon dazu aufgerufen, die Fütterung im Sommer und Herbst zu unterbrechen. Doch genau wie Vogelkundler Wolfgang Fiedler rät auch Martin Römler vom NABU,
2: auch mit Augenmaß ranzugehen,
19: bedeutet, wer die Singvögel gerne mit Wasser und Futterstellen auch den Sommer über unterstützen möchte, sollte diese unbedingt sauber halten. Die Ganzjahresfütterung ist unter Vogelfans grundsätzlich umstritten. Wie hilfreich sie ist?
21: Das ist ein schwieriger Fall,
19: sagt Verhaltensbiologe Fiedler.
21: Vor allem, weil leider auch die Ergebnisse von Studien nicht unbedingt immer alle dasselbe aussagen. Also ich denke, wo Einigkeit besteht, dass man bei der Hygiene aufpassen muss.
19: Bedeutet, die Futterstelle regelmäßig säubern und eher Spender als flache Teller auswählen. Denn grundsätzlich sind sich die Fachleute einig. Helfen ist gut. Singvögel generell stehen unter Druck. Asphaltierte Städte, weniger Nahrung, verschobene Jahreszeiten durch die Klimaerwärmung und fehlende Nistmöglichkeiten. Es bleibt also spannend bei der diesjährigen Stunde der Gartenvögel. Neben dem Grünfinken könnten auch die geselligen rot-gelben Distelfinken oder der rostrote Buchfink zu sehen sein. Natürlich sollen auch alle anderen Vögel gezählt werden. Und die Spielregeln sind wie immer gleich. Wer mitmacht, setzt sich eine Stunde auf Garten, Balkon oder in den Park und meldet anschließend die höchste gleichzeitig beobachtete Anzahl einer Vogelart an den NABU. Amsel, Spatzen und Meisen rangieren dabei immer auf den Top-Plätzen. Grünfinken gehören eher zu den seltenen Gästen. Umso wichtiger also, da mal genau hinzuschauen. Gemeldet werden kann das Ergebnis dann online auf den Seiten des NABU und per App noch bis zum 18. Mai.
5: Janina Schreiber war das über die anstehende Stunde der Gartenvögel an diesem Wochenende. Siedler von Catan ist mittlerweile über 30 Jahre alt und nach wie vor eines der beliebtesten Spiele dieser Welt. 45 Millionen Mal ist es weltweit verkauft worden. Und auch in Singapur ist das Spiel ein Favorit in dem Stadtstaat in Südostasien. Da sind Brettspielcafés ziemlich beliebt und da steht der Klassiker aus Deutschland bei vielen auf dem Tisch.

0: Entwickler von Catan, ist eins seiner Lieblingsspiele.
1: Es geht um Strategie und um Glück. Deshalb ist das Spiel so schön ausgewogen. Wenn man aber schon am Anfang von zwei anderen Spielern blockiert wird, fühlt es sich ungefähr 15 Minuten lang wie die pure Hölle an, in der man würfelt und weiß, dass man nichts tun kann.
0: Die anderen Spielerinnen und Spieler am Tisch kennt Chihao erst seit einigen Minuten. Sie haben sich hier im Brettspielcafé kennengelernt. So laufe das immer, erklärt MJ. Er organisiert die Abende.
1: Man kommt hierher, lernt neue Leute kennen und spielt einfach. So habe ich die meisten meiner Freunde kennengelernt. Die Leute, die zu uns kommen, spielen leidenschaftlich gern oder wollen einfach andere finden, um gemeinsam zu spielen.
0: Dass ausgerechnet Siedler von Catan so viele Singapurer begeistert, ist laut dem größten Spielehersteller des Landes kein Zufall. Ressourcen managen, verhandeln, taktieren, das passe zum unternehmerischen Geist der Finanzmetropole. Und es sei das beste Strategiespiel für Anfänger, sagt die 32-jährige Dasha.
2: Es ist einfach sehr nostalgisch. Ich habe es schon viel als Jugendliche gespielt. Damals hatte ich noch keinen Schrank voller Brettspiele. Ich hatte nur Siedler von Catan. Heute spiele ich es zwar nicht mehr wirklich, aber ich glaube, jeder Brettspieler, mit dem man spricht, wird sagen, dass er irgendwann in seinem Leben Siedler von Catan gespielt hat.
0: Der Singapurer Sender Channel News Asia berichtet, dass seit der Corona-Pandemie die Brettspielindustrie in dem südostasiatischen Land wächst. Seit 2020 habe sich die Zahl der Brettspielcafés verdreifacht. Die 21-jährige Esther ist eine von denen, die im Lockdown angefangen haben zu spielen. Auch sie, Siedler von Catan.
2: Ich mag es so sehr, es macht richtig Spaß. Aber die Leute verraten einen ständig. Also man geht mit einer Person ein Bündnis ein und dann blockieren sie einfach deine Straße. Und das hat dann Auswirkungen auf unsere nächsten Spiele. Wir wollen uns dann nicht mehr verbünden, weil die Person uns im letzten Spiel hintergangen hat.
0: Feinde im Spiel, Freunde im echten Leben. Gespielt wird über Sprach- und Ländergrenzen hinweg. Singapur ist eine multikulturelle Gesellschaft. Chinesen, Inder, Malaien, Europäer, hier ist es egal, wo man herkommt. Das Spiel verbindet. Die Tische im Spielecafé sind wie heute fast immer voll besetzt. Auf vielen Tischen das deutsche Spiel Siedler von Catan.
3: Siedler von Catan gibt es mittlerweile seit über 30 Jahren und ist immer noch eines der beliebtesten Brettspiele der Welt und ganz besonders beliebt, wir haben es gerade gehört, in Singapur, wo es immer mehr Spielecafés gibt. Und unsere Korrespondentinnen Laura Scarno und Jennifer Johnston haben sich dort für uns umgesehen.
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5: Gleich 14.30 Uhr. Kein grünes Licht im Bundesrat für 1.000 Euro Entlastungsprämie. Neue Regeln zu elektronischen Fußfesseln. Mütter in Hessen bekommen erstes Kind im Schnitt mit 30 Jahren. Das Wetter, mal Sonne, mal Wolken und meist trocken bei 13 bis 19 Grad. Mein Name ist Mike Oeske. Eigentlich sollten Arbeitnehmerinnen und Arbeitnehmer von ihrem Arbeitgeber bis zu 1.000 Euro bekommen können. Damit sollten die Folgen des Iran-Kriegs abgefedert werden, beispielsweise die gestiegenen Spritpreise. Allerdings hat der Bundesrat dieser sogenannten Entlastungsprämie nicht zugestimmt. Jan-Friedrich Willems aus dem ARD-Hauptstadtstudio zu den Gründen.
6: Das Ganze war ja steuerfrei gedacht und dieses Geld fehlt dann halt dem Staat. Der Bund wollte sich das wieder reinholen über eine höhere Tabaksteuer und wäre damit fein raus gewesen. Die Länder und auch die Kommunen aber hätten davon nichts abbekommen und wären dann halt auf ihren Steuerausfällen sitzen geblieben. Und dann kommt noch dazu, in vielen Ländern hätte diese Prämie gar keine Entlastung gebracht, weil viele kleine und mittelständische Unternehmen gar nicht die Kohle dafür rumliegen haben.
5: Die Europäische Agentur für Flugsicherheit hat keine Bedenken gegen die Verwendung von Flugtreibstoff aus den USA, dem sogenannten Jet A. Hintergrund ist, dass es bei Kerosin Engpässe geben könnte. ARD-Korrespondent Jean-Marie Magro.
7: Bisher ist Jet A in der Europäischen Union nicht zugelassen. Allerdings tanken Airlines den Treibstoff bereits, wenn sie von einem US-amerikanischen Flughafen zurück nach Europa fliegen. Jedoch sollte Jet A nicht mit den üblich in Europa verwendeten Kraftstoffen gemischt werden, teilte die Agentur in einer Sicherheitsmitteilung mit. Die Europäische Kommission nahm die Einschätzung in ihren Richtlinien für Fluggesellschaften auf. Aufgrund der Sperrung der Straße von Hormuz ist das Angebot an Kerosin auf dem Weltmarkt knapper geworden.
5: In Sinzig in Rheinland-Pfalz gibt es eine Geiselnahme in einer Bank. Die Polizei ist mit einem Großaufgebot vor Ort und geht davon aus, dass sich mehrere Geiseln

0: Arbeitnehmer und Geiseln in der Volksbank-Filiale in der Sinziger Innenstadt befinden. ARD-Reporter Konstantin Plecking.
1: Laut Polizei handelt es sich bei einer der Geiseln um den Fahrer eines Geldtransporters. Der Transporter steht auch aktuell noch vor der Bank. Momentan bewegt sich dort nichts, teilt die Polizei mit. Ob es zuvor auch einen Banküberfall gegeben hat, ist noch nicht gesichert. Der Bereich in der Innenstadt ist komplett abgesperrt. Es kreist ein Polizeihubschrauber über der Stadt. Für die Menschen außerhalb der Absperrung besteht laut Polizei keine Gefahr.
0: Opfer häuslicher Gewalt sollen künftig besser geschützt werden durch das neue Gewaltschutzgesetz. Der Bundestag hat dafür gestimmt. Danach können die meist männlichen Täter bundesweit dazu verurteilt werden, eine elektronische Fußfessel zu tragen oder an Anti-Gewalt-Kursen teilzunehmen. Bei der Fußfessel nach spanischem Modell bekommt das Opfer ein Empfangsgerät und wird gewarnt, wenn der Täter zu nahe kommt. In Hessen gibt es das schon. Frauen in Hessen bekommen ihr erstes Kind im Schnitt mit etwa 30 Jahren. Laut dem Statistischen Landesamt ist das viel später als noch vor einem halben Jahrhundert. Damals waren die Frauen knapp 25. Allerdings gibt es heute große Unterschiede in den Regionen. In Frankfurt beispielsweise sind Frauen fast 32 Jahre alt, wenn sie ihr erstes Kind bekommen, im eher ländlichen Odenwaldkreis dagegen knapp 29. Das waren die Nachrichten. Das Wetter besteht aus dichten Wolken und etwas Sonnenschein bei 13 Grad in Willingen bis 19 Grad in Lampertheim. Es bleibt meist trocken. In der Nacht kühlt die Luft ab auf 9 Grad an der Bergstraße bis 2 Grad im Spessart. Der Himmel ist klar oder nur locker bewölkt, stellenweise bildet sich Nebel. Morgen erwarten uns Sonne und Wolken und es wird bis zu 23 Grad warm. Die weiteren Aussichten: am Sonntag erst Sonne, dann Wolken und am Abend Schauer und Gewitter bis 25 Grad. Am Montag oft Regen und windig, nur noch höchstens 15 Grad. Die Zeit gleich 14.34 Uhr.
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0: A3 Köln Richtung Würzburg, zwischen Frankfurter Kreuz und Obertshausen streckenweise stockender Verkehr. A5 Frankfurt Richtung Kassel, zwischen Nordwestkreuz Frankfurt und Friedberg 5 Kilometer stockender Verkehr nach einem Unfall auf dem linken Fahrstreifen. Im weiteren Verlauf zwischen Grünberg und Ohmtal-Dreieck 3 Kilometer stockender Verkehr. A5 Kassel Richtung Frankfurt, zwischen Ohmtal-Dreieck und Homberg-Ohm 8 Kilometer Stau und stockender Verkehr nach einem Unfall auf dem linken Fahrstreifen. A7 Fulda Richtung Kassel, zwischen Kirchheim und Homberg-Efze 5 Kilometer Stau wegen Vermessungsarbeiten auf dem rechten Fahrstreifen. Außerdem steht ein defektes Fahrzeug im Baustellenbereich. A66 Wiesbaden Richtung Frankfurt, zwischen Wiesbaden-Erbenheim und Wiesbadener Kreuz 6 Kilometer Stau nach einem Unfall auf der Verbindung zur A3. Im weiteren Verlauf zwischen Frankfurt-Höchst und Nordwestkreuz Frankfurt 4 Kilometer stockender Verkehr. A643 Mainz Richtung Wiesbaden, zwischen Dreieck Mainz und Schiersteiner Kreuz in beiden Richtungen 5 Kilometer stockender Verkehr. Und A60 Rüsselsheim Richtung Mainz, zwischen Bischofsheim und Mainz-Spitz-Dreieck 2 Kilometer Stau nach einem Unfall auf dem linken Fahrstreifen.
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3: Einen schönen guten Tag, schön, dass Sie eingeschaltet haben an diesem Freitagnachmittag. Was ist sehr lang und sehr schmal und alles andere als eine Halle? Richtig, die Frankfurter Kunsthalle Schirn. Und die feiert an diesem Wochenende ihr 40-jähriges Bestehen. Darum wird es hier gehen, unter anderem in dieser halben Stunde. Zunächst aber schauen wir mal nach Berlin. Und zwar auf eine Entscheidung im Bundesrat, um die Bürger eine Entlastung von den hohen Energie- und Spritkosten zu bieten. Da hat der Bundestag ja neben der Senkung der Spritsteuer beschlossen, dass Unternehmen ihren Mitarbeitern steuerfrei bis zu 1.000 Euro auszahlen dürfen. Für diesen Teil des Gesetzes ist jedoch die Zustimmung des Bundesrates, also der Bundesländer, nötig. Doch der Bundesrat hat das Vorhaben nun vorerst zumindest gestoppt. Mehrere Länder kritisierten, dass der Bund mit dem Gesetz für Steuerausfälle sorge, ohne diese Ausfälle bei den Ländern auszugleichen. Aus Berlin berichtet Jan Zimmermann.
4: Die Entlastungsprämie sei eine Maßnahme aus der Kategorie:
5: Es gibt ja in der Politik ein ziemlich hartes Sprichwort und das heißt, das Gegenteil von gut ist gut gemeint,
4: sagt der baden-württembergische Ministerpräsident Winfried Kretschmann. Der grünen Politiker kritisiert die vom Bundesregierung und Bundestag beschlossene Maßnahme stark. Der Bund werfe den Ländern etwas hin, nach dem Motto:
5: Hier ist unsere Idee, macht was draus, ihr Länder, und Kommunen.
4: Doch so funktioniere der Föderalismus nicht. Die Länder ärgern sich, weil neben den Arbeitgebern sie den Großteil der Zeche zahlen sollen. Denn je mehr Unternehmen die Prämie steuer- und abgabenfrei an ihre Beschäftigten auszahlen, desto weniger Steuereinnahmen bekommen die Länder und Kommunen. Dazu Hamburgs Finanzsenator Andreas Dressel von der SPD.
6: Die Prämie führt zu Steuermindereinnahmen von insgesamt geschätzt 2,8 Milliarden Euro in den nächsten Jahren. Zwei Drittel auf Länder, 1 Milliarde. Und Kommunen mit dann 700 Millionen.
4: Viel Geld, auf das die meist klammen Städte und Gemeinden nicht verzichten können, erklärt Dressel. Als Kompromiss haben die Länder dem Bund vorgeschlagen, die Kommunen nicht zu belasten und diesen Teil anders zu finanzieren. Aber
6: das ist schon ein Stück enttäuschend, dass diese Hand nicht ergriffen wurde, um sozusagen hier auch eine Möglichkeit zu einem Konsens zu kommen. Aber wenn das Gesetz in irgendeiner Form irgendwo in die Montagehalle zurückkommt, dann ist das ja vielleicht eine Gelegenheit, auf diese Beschlussempfehlung Bezug zu nehmen.
4: Und so kommt es jetzt auch. Die Länder lehnen das Gesetz ab und schicken es zurück in die Montagehalle. Die Bundesregierung kann nun versuchen, die Entlastungsprämie im Vermittlungsausschuss von Bundestag und Bundesrat zu retten. Mehrere Länder stoppen die Maßnahme aber nicht nur wegen der eigenen Finanzen, betont Manuela Schwesig, Ministerpräsidentin in Mecklenburg-Vorpommern.
7: Weil jetzt schon klar ist, dass viele Klein- und mittelständische Unternehmen diese Prämie nicht zahlen können. Jetzt ist schon klar, dass die sozialen Arbeitgeber in den sozialen Berufen diese Prämie nicht zahlen können. Und jetzt ist schon klar, dass auch der öffentliche Dienst diese Prämie nicht zahlen kann. Und man kann nicht etwas auf den Weg bringen, wo man eigentlich weiß, dass ganz viele diese Prämie nicht erhalten werden.
4: Sie und weitere Regierungschefs sprechen sich außerdem für eine Übergewinnsteuer für Mineralölkonzerne und einen Preisdeckel für Benzin und Diesel aus. Eine Mehrheit gibt es für diese Maßnahmen im Bundesrat jedoch nicht. Die Bundesregierung zeigt sich enttäuscht, dass die Länder die Entlastungsprämie ausbremsen. Es sollen neue Gespräche aufgenommen werden. Die Opposition im Bundestag spottet, das sei ein Fiasko für die Bundesregierung und vor allem für den Kanzler, so die Grünen. Und in der Wirtschaft atmen viele Arbeitgeber auf, dass die Prämie vorerst nicht kommt.
3: Der Bundesrat stoppt vorerst die 1.000 Euro Entlastungsprämie. Jan Zimmermann berichtete aus Berlin. Wir schauen jetzt nach Sinzig im Kreis Ahrweiler in Rheinland-Pfalz. Sie haben es vielleicht auch in unseren Nachrichten vorhin noch mal gehört. Dort gibt es in einer Volksbank-Filiale eine Geiselnahme und das schon seit heute Morgen. Die Polizei ist dort mit sehr vielen Einsatzkräften und sagt, die Lage sei statisch. Was bedeutet, es tut sich eigentlich seit Stunden nichts. SWR-Reporter Michael Häusler hat uns die Lage geschildert in der Kleinstadt Sinzig am Mittelrhein.
8: Ich stehe jetzt hier auch genau an dieser Absperrung in Sinzig in der Innenstadt an einer Kirche. Hier ist es tatsächlich relativ ruhig, weil das Gebiet um diese Volksbank ist wirklich weiträumig abgesperrt. Und die Polizei sagt auch, alles, was hier außerhalb der Absperrung ist, kann eigentlich ganz normal weiterlaufen. Also die Leute können eigentlich ihr Leben so weiterleben. Wer innerhalb der Absperrung in den Häusern ist, der soll dort bitte auch bleiben, weil eben nicht klar ist, wie dort diese Geisellage weitergeht. An der Bank selber sind SEK vor Ort und auch die Verhandlungsgruppe des LKA vor Ort. Ja, und die versuchen jetzt eben so vorzugehen, dass sie diese Lage irgendwie lösen. Wie genau, sagt die Polizei nicht, weil man eben auch damit rechnet, dass die Geiselnehmer in der Bank möglicherweise mithören. Und da möchte man natürlich keine Informationen preisgeben.
3: Über die Geiseln und den oder die Täter ist auch noch nicht viel bekannt, aber auch das hat seinen guten Grund, hat uns unser Reporter erläutert.
8: Da haben wir auch noch keine genauen Informationen drüber. Wir wissen nur, vor der Bank stand um 9 Uhr zum Zeitpunkt dieser Geiselnahme ein Geldtransporter. Deshalb ist schon ja irgendwie wahrscheinlich, dass es sich auch um einen Banküberfall handeln könnte. Alles Weitere, auch da hält die Polizei die Informationen wirklich zurück, weil sie auch da sagen, wenn zum Beispiel die Täter Radio hören könnten und das jetzt hören in der Bank, dann hätten sie die Informationen und wüssten, was die Polizei weiß. Und das möchte man eben wirklich vermeiden.
3: Auch rund um die Kleinstadt Sinzig ist sehr viel Polizei unterwegs, berichten Augenzeugen, ein Großaufgebot. Reine Vorsichtsmaßnahmen offenbar.
8: Das ist wirklich so, dass hier in der Stadt ein großes Polizeiaufgebot ist. Nicht nur Polizeiautos, sondern auch Zivilfahnder mit Blaulicht fahren hier durch die Stadt. Und über der Stadt kreist auch ein Polizeihubschrauber. Der Polizeisprecher hat dazu gesagt, es ist nicht so, dass jemand gesucht wird. Also es ist nicht bekannt, dass irgendwie ein Geiselnehmer in der Stadt unterwegs sei. Davon geht die Polizei nicht aus. Der Hubschrauber ist nur da und auch die anderen Polizeikräfte, um die Lage, die statische Lage zurzeit eben so abzusichern.
3: Michael Häusler war das, unser Reporter in Sinzig, einer Kleinstadt in Rheinland-Pfalz am Mittelrhein zwischen Koblenz und Bonn. Dort gibt es seit heute Morgen eine Geiselnahme in einer Volksbank-Filiale. Heute hat der Bundestag eine Neuregelung des Gewaltschutzgesetzes beschlossen. Eine Neuregelung, die es bundesweit ermöglicht, Täter zum Tragen einer Fußfessel zu verpflichten. Dabei gibt es ja schon einige Bundesländer, die das bereits umsetzen, zum Beispiel auch in Hessen. Die Idee: nähert sich ein Täter mit Fußfessel, wissentlich oder unwissentlich, wird das Opfer über ein Empfangsgerät gewarnt. Auch die Polizei soll künftig automatisch alarmiert werden, wenn sich ein Täter nähert. Man redet dabei auch vom spanischen Modell, weil es dort zuerst zum Einsatz gekommen ist, um dort Frauen vor gewalttätigen Männern zu schützen. Klingt gut, finden trotzdem nicht alle optimal. Etwa Katharina van Elten vom Verein Frauenhauskoordinierung. Sie sieht diese Fußfessel durchaus kritisch. Der Verein mit Sitz in Berlin unterstützt bundesweit hunderte Frauenhäuser und Fachberatungsstellen der Wohlfahrtsverbände. Und ich habe sie gefragt, was stört Sie denn daran, dass Opfer vor Tätern gewarnt werden?
9: Das stört uns natürlich gar nichts dran. Das ist ja grundsätzlich eine gute Überlegung. Das Problem ist nur, dass das die meisten Frauen gar nicht betreffen wird. Denn nur 12% der Frauenhausbewohnerinnen stellen überhaupt einen Antrag nach dem Gewaltschutzgesetz. Und wenn man sich auch die Femizidstudie anguckt, die letztes Jahr veröffentlicht wurde, sieht man, dass nur 10% der untersuchten Tötungsfälle überhaupt für dieses Instrument geeignet gewesen wären. Das heißt, das wird wirklich nur die absolute Spitze des Eisbergs betreffen und in der Fläche leider überhaupt nichts bringen.
3: Das heißt, wenn ich Sie da richtig verstehe, ein Antrag auf eine Fußfessel wird einfach zu selten gestellt?
9: Genau, der wird zu selten gestellt. Grundsätzlich haben wir ja auch gerade erst in der Lesubia, also in der Dunkelfeldstudie gesehen, dass das Anzeigeverhalten bei häuslicher Gewalt wirklich verschwindend gering ist. Das ist unter 10%. Das heißt, die allermeisten Betroffenen wenden sich gar nicht an die Polizei. Das ist das eine Problem, aber das andere ist auch die Frage, auf welcher Basis soll das dann entschieden werden. Denn die Fußfessel wird ja nach dem spanischen Modell angepriesen. In Spanien ist das aber in ein Gesamtkonzept eingebettet. Und bevor sowas überhaupt angeordnet werden kann, muss man erstmal die Gefährdungslage einschätzen. Und dazu gibt es in Deutschland kein bundesweites Instrument, das da überhaupt eine Grundlage sein könnte, auf deren Basis dann überhaupt angeordnet werden kann, dass hier ein Hochrisikofall vorliegt und eine Fußfessel angeordnet wird.
3: Jedes einzelne Menschenleben zählt. Müsste man diese Fußfessel nicht dennoch einführen, selbst wenn Rahmenbedingungen noch nicht optimal sind, wenn man nur eine Frau damit schützen kann?
9: Ja, ich würde mich auch auf keinen Fall dagegen wehren, dass das eingeführt wird. In dem Bereich sollte man dann grundsätzlich aber das Gesamtkonzept aus Spanien auch übernehmen. Das heißt Prävention, Opferschutz, spezialisierte Gerichte, geschulte Polizei und Zusammenarbeit mit Fachberatungsstellen muss alles ineinander greifen, sonst bringt die Fußfessel nichts. Und ganz, ganz wichtig ist halt tatsächlich, dass man ein einheitliches Management hat für Hochrisikofälle und für eine Gefährdungseinschätzung, auf deren Basis dann entschieden wird, welche Maßnahmen sind angemessen in den unterschiedlichen Gefährdungsstufen und dass dann entsprechend darauf basierend auch Maßnahmen ergriffen werden können. Und wenn es das nicht gibt, bringt die Einführung der Fußfessel halt wenig. Das kann man dann machen. Natürlich, jedes Leben, was gerettet wird, ist es wert, das zu tun. Aber in der Breite bräuchten wir deutlich mehr Maßnahmen.
3: In Hessen, wo eine solche Fußfessel ja schon eingeführt ist, da sagt die CDU-Landtagsfraktion, da sei es nach Einführung des Modells in allen bislang erfassten Fällen zu keinen erneuten Übergriffen gekommen. Das sei ein starkes Signal für den wirksamen Schutz von Opfern häuslicher Gewalt durch diese Fußfessel. Das kann Sie nicht überzeugen?
9: Jede Maßnahme, die hilft, gewalttätige Übergriffe zu vermeiden, überzeugt mich. Aber dennoch muss man sich halt die Zahlen insgesamt angucken. Und dann bleibt es halt trotzdem eine symbolische Politik, weil es betrifft halt einfach nur verschwindend geringe Anzahl an Betroffenen. Das muss man halt einfach so sehen. Das ist schön, dass da geholfen wird. Und das will ich natürlich auch nicht dagegen reden, aber das sind ganz, ganz, ganz wenige Fälle und wir haben ein strukturelles Problem von geschlechtsspezifischer Gewalt. Wenn man sich die Statistiken anguckt, ist das wirklich erschreckend. Das findet tagtäglich statt und fast jeden Tag wird eine Frau umgebracht. Und da ist das einfach zu wenig. Da muss deutlich mehr passieren und da kann man sich jetzt nicht drauf ausruhen und sagen, jetzt haben wir die Fußfessel und das Problem ist gelöst.
3: Was müsste aus Ihrer Sicht mehr passieren?
9: Naja, also als Frauenhauskoordinierung sind wir natürlich in erster Linie momentan daran interessiert, dass das Gewalthilfegesetz richtig umgesetzt wird. Das heißt, wir brauchen ganz, ganz dringend einen Ausbau im Hilfesystem, was Frauenhausplätze angeht. auch barrierefreie Frauenhausplätze und mehr Fachberatungsstellen, damit die Schutzsuchenden erstmal einen Ort haben, wo sie überhaupt hingehen können und der Situation entkommen können und daraufhin möglichst ein eigenständiges Leben sich wieder aufbauen können. Aber natürlich brauchen wir auch deutlich mehr Prävention und man muss die Täter einfach mehr in die Verantwortung nehmen und schauen, dass sie ihr Verhalten ändern und es gar nicht erst weiter zu solchen Übergriffen kommt.
3: Die beschlossene Fußfessel allein reicht nicht, um Frauen zu schützen, sagt Katharina van Elten vom Verein Frauenhaus Koordinierung.
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3: Das Gesetz zur neuen privaten Altersvorsorge nimmt heute die letzte Hürde. Der Bundesrat befasst sich mit der Vorlage aus dem Finanzministerium. Danach kann dann das Gesetz in Kraft treten. Ziel ist es, die bisherige Riester-Rente ab dem kommenden Jahr durch ein neues staatlich gefördertes Vorsorgemodell abzulösen. Die Riester-Rente ist kompliziert, erwirtschaftet wenig Rendite, gilt als viel zu teuer, unter anderem wegen hoher Verwaltungskosten. Jetzt nach mehr als 20 Jahren will die Regierung die Schlüsse aus diesen nicht ganz neuen Erkenntnissen ziehen, das System also neu aufsetzen und mehr Menschen dazu bringen, privat vorzusorgen.
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3: Von Andreas Fischer.
10: Die Reform löst die sogenannte Riester-Rente ab. Mit ihr hatte der Staat seit 2002 private Vorsorgemodelle steuerlich und mit Zulagen gefördert. Allerdings haben in den vergangenen Jahren immer weniger Menschen solche Verträge abgeschlossen. Hohe Renditen sind damit nämlich kaum möglich, weil der Großteil der Beiträge nicht risikoorientiert angelegt werden kann. Das wird sich jetzt ändern. In Zukunft fördert der Staat Produkte, die zum Beispiel hauptsächlich in Aktien oder ETFs investieren. Dazu gehören Anlagedepots, bei denen nicht garantiert ist, dass die eingezahlten Beiträge später auch ausgezahlt werden. Durch das höhere Risiko kann aber natürlich die Rendite deutlich höher sein als bei bisherigen Riester-Verträgen. Wer weiterhin lieber auf Nummer sicher gehen will, soll das aber auch können. Mit Finanzprodukten, bei denen 100% oder 80% der Beiträge garantiert ausbezahlt werden. Kosten für den Abschluss und die Depotverwaltung sollen auf die gesamte Laufzeit verteilt werden. Als Alternative soll es außerdem ein günstiges Standardprodukt geben. Es soll den Einstieg in die private Altersvorsorge leicht machen und man soll es bei jeder Bank, Sparkasse oder Versicherung abschließen können. Die neuen Altersvorsorgemodelle sollen zum 1. Januar 2027 an den Start gehen. Die Förderung wird sich dann nach den eingezahlten Beiträgen richten. Bis zu einer Höhe von 360 Euro im Jahr gibt es eine Zulage von 50 Cent für jeden eingezahlten Euro. Zwischen 360 und 1.800 Euro sind es 25 Cent pro Euro. Die maximale Zulage beträgt 540 Euro pro Jahr. Wer Kinder hat, wird noch eine Extrazulage bekommen. Neu ist außerdem, dass in Zukunft auch Selbstständige die staatliche Förderung für die private Altersvorsorge bekommen. Bestehende Riester-Verträge gelten weiter, man kann aber auch in eins der neuen Modelle wechseln.
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3: Ja, zuerst war sie vielfach ziemlich unbeliebt, viel kritisiert, heute aber ist sie eigentlich nicht mehr wegzudenken. Seit inzwischen 40 Jahren gehört die Schirn zu den wichtigsten Kulturinstitutionen für Frankfurt und weit darüber hinaus. Mehr als 280 Ausstellungen haben in dieser Zeit mehr als 10 Millionen Menschen angezogen. Die Kunsthalle blickt zurück auf bewegte 40 Jahre und dieser Geburtstag wird jetzt gebührend gefeiert. Das ganze Wochenende über gibt's im Übergangsquartier der Schirn in der Donndorf-Druckerei in Bockenheim in Frankfurt ein volles Geburtstagsprogramm.
12: Nicht jedermanns Geschmack ist die Fassade.
13: Der Neubau ist nicht gemütlich.
14: Als die Schirn-Kunsthalle vor 40 Jahren auf dem Frankfurter Römerberg eingeweiht wird, wollen manche sie am liebsten gleich wieder los sein. Der damalige Kulturdezernent Hilmar Hoffmann.
15: Es war dann ein Multimillionär bei mir, der hat gesagt, er gibt mir 1 Million für jeden Meter, den ich die Schirn wieder abreiße in Richtung Dom.
14: Bis heute polarisiert der mit Sandsteinplatten verkleidete Bau. Mit seinen 150 Metern Länge und gerade mal 10 Metern Breite fängt er sich die Bezeichnung postmoderne Kegelbahn ein. Und auch Ausstellungsmacher plagen sich mit dem sperrigen Grundriss, wie der ehemalige Schirndirektor Max Hollein beklagt.
16: Ich glaube, dass die Schirn jetzt als Ausstellungshalle, wenn Sie es räumlich sehen, ja wirklich eine Herausforderung darstellt, insbesondere auch für uns als Ausstellungsmacher. Sie hat jetzt nicht beileibe nicht den besten Zuschnitt.
14: Durchaus schwierige Bedingungen, nicht nur baulich, sondern immer wieder auch finanziell. In den 90er Jahren streicht die Stadt Frankfurt den Etat deutlich zusammen. Für eine Ausstellungshalle, die nicht über eine eigene Sammlung verfügt, eine Bedrohung. Der damalige Direktor Helmut Seemann warnt.
17: Wenn jetzt nicht darüber gesprochen wird, was es eigentlich bedeuten würde, wenn hier zwischen Dom und Römer einfach die Friedhofsruhe einkehrt und wir neben dem Hundeklo da unten noch eine Pissbude hier oben haben, aber keine Ausstellung mehr.
14: Dazu kommt es zum Glück nicht, ganz im Gegenteil. Die Kunst, die in der Schirn ausgestellt wird, findet viele Fans. Ausstellungen über Kandinsky, Marc Chagall, Magritte, Frida Kahlo oder Niki de Saint-Phalle ziehen zunehmend auch ein internationales Publikum an. Genau wie im Jahr 2013 Yoko Ono, die Schirn-Kuratoren dafür lobt, wie sie das vielfältige Werk der Künstlerin in Szene setzen.
18: I think that you have good reason to be proud of this, because when I came here and I saw the show, it was curated so well.
14: Die Schirn-Kunsthalle ist weit über die Region hinaus bekannt und hat sich auch im internationalen Kunstbetrieb eine feste Position erarbeitet. Als die Schirn im vergangenen Jahr mit einer großen Parade ins Übergangsquartier in Bockenheim umzieht, berichtet die Tagesschau.
19: Die Frankfurter Kunsthalle Schirn zieht vorübergehend um. Ihr Gebäude muss saniert und technisch auf den neuesten Stand gebracht werden. Deshalb weicht die Kunsthalle für 2 Jahre in eine ehemalige Druckerei aus.
14: Der stilvoll modernisierte Backsteinbau der früheren Donndorf-Druckerei in Bockenheim ist die Party-Location, in der die Schirn an diesem Wochenende ihr 40-jähriges Bestehen feiert. Mit freiem Eintritt für alle und einem Programm, das sich an ein breites Publikum richtet. Denn Kultur für alle war der Anspruch, mit dem die Schirn gestartet ist. Er gilt bis heute und wird von Direktor Sebastian Baden unterstrichen.
20: Formate wie Symposien oder auch unsere sehr begehrten Hangouts, die Schirn at Night, das sind alles Formate, wo wir auch niedrigschwellig Leute, Gäste ins Haus holen, auch viele junge Besucherinnen. Und wir haben eine tolle Balance zwischen eben den Veranstaltungen und das, was wir als Ausstellungen anbieten.
14: Inzwischen bekommt der 40-jährige Bau auf dem Römerberg ein Lifting. Neue Dämmung, Photovoltaik und ein begrüntes Dach. Damit kann es weitergehen. Ins nächste Jahrzehnt der Schirm.
3: Ein Bericht war das von Juliane Ort.
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3: Die Geiselnahme in einer Bankfiliale im rheinland-pfälzischen Sinzig ist laut Polizei beendet. Das berichten gerade mehrere Nachrichtenagenturen. 2 Personen, bei denen es sich offenbar um die Opfer gehandelt hat, die seien unverletzt angetroffen worden. Weitere Personen seien nicht gefunden worden, berichtet dpa. Und Bericht bezieht sich dabei auf einen Sprecher der Polizei. Sobald weitere Einzelheiten vorliegen, werden Sie es hier bei uns in HR Info erfahren. Eine Stunde lang Vögel zählen. Bei der Stunde der Gartenvögel ruft der Naturschutzbund Deutschland genau dazu auf. Und ich habe Bernd Petri vom NABU Hessen gefragt, was genau steckt dahinter? Wie funktioniert diese Aktion?
21: Ja, wir machen das schon zum 22. Mal. Das ist so, dass man sich einfach am Wochenende jetzt, Freitag, Samstag, Sonntag mal 1 Stunde Zeit nimmt oder sogar mehrere Male 1 Stunde Zeit nimmt und dann von einem ruhigen Platz im Garten, Park, Friedhof, Balkon oder direkt aus dem Zimmerfenster heraus sozusagen dann schaut und die von jeder Vogelart höchste Anzahl, die man gleichzeitig sieht im Garten, die notiert man dann und das ist das Endergebnis für die eine Vogelart. Also wichtig ist einfach der Spaß dabei, die Vögel zu beobachten und dann einfach kennenzulernen. Viele wissen ja schon den Unterschied zwischen Haussperling, Kohlmeise und Amsel. Und da wollen wir einfach erfahren, wie sich die Bestände im Laufe der Zeit verändern.
3: Wie belastbar sind denn solche Daten überhaupt, wenn da so viele Laien mitmachen, die vielleicht dann doch ein Problem haben, zwischen der Kohl- und der Blaumeise zu unterscheiden?
21: Ja, also dadurch, dass sehr viele Menschen deutschlandweit teilnehmen, gibt es dann doch sozusagen immer wieder relativ gute Ergebnisse. Das heißt, die Fehler fallen nicht so schwer ins Gewicht. Und es gibt natürlich im Internet bei uns, beim NABU, sehr viele Hilfen, um da sozusagen auch die Arten zu unterscheiden. Insgesamt wissen wir jetzt nach 22 Jahren, dass die Ergebnisse doch relativ gut sind und wir dann eben auch erkennen können, wie zum Beispiel bei den Finken, dass die weniger werden. Gerade der Grünfink, der früher relativ gewöhnlich war, wird immer seltener beobachtet. Und genau das bestätigen eben auch Ornithologen, die sich wissenschaftlich mit beschäftigen, die auch aufmerksam geworden sind eben über diese Ergebnisse, Stunde der Gartenvögel, und die das bestätigt haben, dass tatsächlich der Grünfink sozusagen immer seltener wird.
3: Gibt es denn große Unterschiede zwischen ländlichen Regionen und den Großstädten?
21: Ja, es gibt durchaus Unterschiede, so bei den einzelnen Arten dann einfach auch. Nehmen wir jetzt mal den Heufink. häufigst gezählten Vogel, den Haussperling. Da gibt es schon ganz klare Unterschiede. Also zum Beispiel in Hessen haben wir diese Spatzenhochburgen in Kassel, Schwalm, Ederkreis, also im Norden ganz stark vertreten, Waldeck-Frankenberg auch. Und in Südhessen, Wiesbaden, Darmstadt, Frankfurt regelrecht spatzenarm und die Hausspatzen nehmen da tatsächlich auch ab. Das ist also ganz spannend. Die Städte scheinen im Süden sauber so zu sein. Man nimmt alle Hecken weg, es bleiben keine Reste von Futter irgendwo. Und im Norden ist es alles noch lebendiger, bunter und die Vögel können sich mehr freuen.
3: Werden denn die Exoten wie etwa in Wiesbaden auch mitgezählt?
21: Natürlich, auf jeden Fall werden auch die Exoten, also das heißt, wir reden immer ein bisschen abfällig von den invasiven Arten wie der Halsbandsittich, die werden natürlich auch mitgezählt und da haben wir natürlich enorme Steigerungen die letzten Jahre gehabt beim Halsbandsittich rund um Wiesbaden, aber auch Landkreis Groß-Gerau. Und wir konnten erkennen durch die Zählungen, dass mittlerweile die Halsbandsittiche bis nach Darmstadt vordringen.
3: Gleichzeitig hat die Aktion ja vielleicht auch noch einen anderen Effekt. Tritt der denn ein, dass Menschen sich plötzlich mehr für die Natur interessieren, plötzlich feststellen, ich habe Natur tatsächlich direkt vor meiner Haustür, auch wenn ich in der Stadt lebe?
21: Das ist ganz wichtig, das ist ganz entscheidend. Also dieses Band zwischen Mensch und Natur, Mensch und Vogel. Die Vögel sind bunt, sie können fliegen, sie singen wundervolle Lieder. Und das ist etwas, was den Menschen sozusagen den Zugang zu der Natur verschafft. Und das ist eben ein ganz wichtiger Punkt dieser Mitmachaktion Stunde der Gartenvögel. Und wir erleben, dass tatsächlich immer mehr Menschen sozusagen gerne Vögel beobachten, an Exkursionen teilnehmen, sich informieren. Das Interesse ist hier groß und gerade in dieser Zeit kriegen wir sehr viele Anfragen. Ja, ich habe da ein Mehlschwalbennest, das ist aber kaputt. Was muss ich machen? Wie kann ich Mehlschwalben helfen? Wie kann ich anderen Vogelarten helfen? Wie gestalte ich meinen Garten gut? Also das Interesse wächst.
3: Wie kann man an dieser Aktion teilnehmen? Wie vermeidet man es, dass man Fehler macht?
21: Also einfach wirklich eine Stunde sich Zeit nehmen und dann in aller Ruhe beobachten. Und dann sehe ich dann in meinem Garten mal zwei Amseln. Die notiere ich mir dann. Wenn ich dann aber später nochmal vier Amseln gleichzeitig sehe, dann ist das eben die vier für die Amsel, das Endergebnis für diese Stunde. Ich kann das auch mehrfach machen. Ich mache das mal in meinem Garten, dann bei Freunden im Garten oder ich gehe in den Park irgendwo in den Herrengarten in Darmstadt oder irgendwo sonst in einen Friedhof, Waldfriedhof und nehme da teil und kann das alles online wunderbar melden, sehr einfach melden und dann sind wir sehr gespannt, was in ungefähr einer Woche an Ergebnissen da ist.
3: Wo kann man sich anmelden dafür?
21: Also ganz einfach auf der NABU-Seite gucken, Stunde der Gartenvögel und dann poppt alles auf, also auch Zählhilfen, die man sich ausdrucken kann, wenn man draußen unterwegs ist. Es gibt eben auch die Meldeformulare, alles ist online möglich und sehr einfach, wenn man im Netz schaut, NABU, Stunde der Gartenvögel. Das wird prima angenommen.
3: Bei Petri Vormer, NABU Hessen war das, gesprochen haben wir über die Stunde der Gartenvögel an diesem Wochenende. Und wir haben eine Warnmeldung aus unserem Verkehrszentrum. Vorsicht bitte auf der A66 Frankfurt Richtung Wiesbaden. Zwischen dem Nordwestkreuz Frankfurt und Eschborn steht ein defekter Lastwagen auf dem Standstreifen und es liegen Reifenteile auf der Fahrbahn. Fahren Sie dort bitte besonders vorsichtig.

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1: 15 Uhr. Spritpreise auf niedrigstem Stand seit Wochen. Geiselnahme in Sinzig beendet. Schüler demonstrieren gegen neues Wehrdienstgesetz. Das Wetter, mal Sonne, mal Wolken, meist trocken, 13 bis 19 Grad. Mein Name ist Mike Oeske. Die Spritpreise sind auf den niedrigsten Stand seit 2 Monaten gefallen. Laut ADAC hat gestern ein Liter der Sorte E10 im Tagesdurchschnitt 1,98 Euro gekostet. Das waren 1,8 Cent weniger als am Mittwoch. Diesel sank demnach um 3,1 Cent auf rund 2,03 Euro. Aus der Nachrichtenredaktion Katrin Rudolph.
2: Hauptgrund für die leichte Preissenkung beim Sprit ist laut ADAC vor allem der gesunkene Ölpreis. Trotzdem hält der ADAC den Sprit nach wie vor für überteuert. Vor allem vor dem Hintergrund, dass die Energiesteuer auf Kraftstoffe seit Anfang Mai um rund 17 Cent gesenkt wurde. Zum Vergleich, am Tag vor dem Iran-Krieg kostete Super E10 gut 20,6 Cent weniger als jetzt. Diesel war 27,9 Cent billiger.
1: Die Geiselnahme in einer Bankfiliale in Sinzig in Rheinland-Pfalz ist beendet. Das hat die Polizei gerade mitgeteilt. 2 Menschen seien unverletzt gefunden worden. Bei ihnen handele es sich vermutlich um Opfer. Weitere Details sind noch nicht bekannt. Die Polizei hatte am Morgen mitgeteilt, dass mehrere Täter mehrere Geiseln in ihrer Gewalt hätten. Unter ihnen der Fahrer eines Geldtransporters. Die Innenstadt von Sinzig war weiträumig abgesperrt worden. Die Stadt im Kreis Ahrweiler liegt zwischen Koblenz und Bonn. Eigentlich sollten Arbeitnehmerinnen und Arbeitnehmer von ihrem Arbeitgeber bis zu 1.000 Euro bekommen können. Damit sollten die Folgen des Iran-Kriegs abgefedert werden, beispielsweise die gestiegenen Spritpreise. Allerdings hat der Bundesrat dieser sogenannten Entlastungsprämie nicht zugestimmt. Jan-Friedrich Willems aus dem ARD-Hauptstadtstudio zu den Gründen.
3: Das Ganze war ja steuerfrei gedacht und dieses Geld fehlt dann halt dem Staat. Der Bund wollte sich das wieder reinholen über eine höhere Tabaksteuer und wäre damit fein raus gewesen. Die Länder und auch die Kommunen aber hätten davon nichts abbekommen und wären dann halt auf ihren Steuerausfällen sitzen geblieben. Und dann kommt noch dazu, in vielen Ländern hätte diese Prämie gar keine Entlastung gebracht, weil viele kleine und mittelständische Unternehmen gar nicht die Kohle dafür rumliegen haben.
1: Wieder Schulstreik in Deutschland. Auch in Hessen gibt es Demos gegen eine mögliche Wehrpflicht. Zum Beispiel in Frankfurt, Darmstadt, Gießen und Kassel. Hier kamen vor dem Rathaus rund 400 Menschen zusammen. HR-Reporter Volker Fabian Schmidt.
4: Unter den Teilnehmern sind neben vielen Schülern mit selbstgebastelten Plakaten auch Erwachsene. Unterschiedlichste Gruppierungen aus dem linken Spektrum zeigen Flagge. Dabei sind beispielsweise auch GEW und Verdi. Aber auch die linksextreme Jugendorganisation SDAJ, die vom Verfassungsschutz beobachtet wird. Den Demonstranten geht es nicht nur um die Wehrpflicht. Sie stellen sich auch gegen Aufrüstung und die Erhöhung der Militärausgaben.
1: In der EU kann Flugtreibstoff aus den USA voraussichtlich bald von den Airlines verwendet werden. Die Europäische Agentur für Flugsicherheit teilte mit, es gebe keine Bedenken gegen die Nutzung von sogenanntem Jet A. Bisher ist der Treibstoff nicht in der EU zugelassen, wird aber schon bei Rückflügen aus den USA getankt. Hintergrund für die Freigabe ist, dass es wegen der Sperrung der Meerenge von Hormuz zu Engpässen bei der Versorgung mit Kerosin kommen könnte. Das waren die Nachrichten. Das Wetter besteht aus dichten Wolken und etwas Sonnenschein bei 13 Grad in Willingen bis 19 Grad in Lampertheim. Es bleibt meist trocken. In der Nacht kühlt die Luft ab auf 9 Grad an der Bergstraße bis 2 Grad im Spessart. Der Himmel ist klar oder nur locker bewölkt, stellenweise bildet sich Nebel. Morgen erwarten uns Sonne und Wolken und es wird bis zu 23 Grad warm. Die weiteren Aussichten: am Sonntag erst Sonne, dann Wolken und am Abend Schauer und Gewitter bis 25 Grad. Am Montag oft Regen und windig, nur noch höchstens 15 Grad. Die Zeit 15.04 Uhr.
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1: Vorsicht bitte auf der A5 Frankfurt Richtung Darmstadt am Frankfurter Kreuz. Auf der Verbindung zur A3 Richtung Köln steht ein defekter Wohnwagen und es sind Menschen auf der Fahrbahn. Vorsicht bitte auch auf der A5 Frankfurt Richtung Kassel am Bad Homburger Kreuz. Auf der Verbindung zur A661 Richtung Bad Homburg steht ein defektes Fahrzeug. Vorsicht bitte auch auf der A5 Frankfurt Richtung Darmstadt zwischen Frankfurt-Niederrad und Frankfurt Flughafen Nord. Dort liegen Reifenteile auf der Fahrbahn. A5 Frankfurt Richtung Kassel zwischen Nordwestkreuz Frankfurt und Friedberg 11 Kilometer Stau nach einem Unfall mit 2 Pkw auf dem linken Fahrstreifen. A5 Kassel Richtung Frankfurt, zwischen Ohmtal-Dreieck und Homberg-Ohm 9 Kilometer Stau nach einem Unfall auf dem linken Fahrstreifen. A60 Rüsselsheim Richtung Mainz, zwischen Rüsselsheim-Königstätten und Mainz-Spitz-Dreieck 5 Kilometer Stau nach einem Unfall auf dem linken Fahrstreifen. A66 Wiesbaden Richtung Frankfurt, zwischen Wiesbaden-Erbenheim und Wiesbadener Kreuz 6 Kilometer Stau nach einem Unfall auf dem Verzögerungsstreifen. Und A66 Frankfurt Richtung Wiesbaden, zwischen Wiesbaden-Mainzer Straße und Schiersteiner Kreuz 4 Kilometer Stau.
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5: Einen schönen guten Tag, schön, dass Sie mit dabei sind an diesem Freitagnachmittag. Auch wenn E10, wir haben es gerade in den Nachrichten gehört, bundesweit zurzeit im Schnitt unter 2 Euro kostet, Benzin ist weiterhin auf einem sehr hohen Preisniveau. Und angesichts der in den vergangenen Wochen drastisch gestiegenen Spritpreise hatte die Bundesregierung ja eine Entlastung versprochen. Einmal durch die 17 Cent Steuersenkung für Benzin und Diesel und dann durch die 1.000 Euro Entlastungsprämie, die Arbeitgeber ihren Beschäftigten auszahlen dürften und dafür eine steuerliche Entlastung bekommen sollten. Aber das ist erstmal gescheitert, letzteres. Und zwar durch den Bundesrat, der hätte zustimmen müssen. Auch Hessen hat nun im Bundesrat gegen die Prämie gestimmt. Maximilian Ulrich aus unserem Hauptstadtstudio in Berlin war für uns heute im Bundesrat, hat dort die Diskussion und die Abstimmung verfolgt. Und ich habe ihn anschließend gefragt, wie haben denn die im Bundesrat dagegen gestimmt haben? Das war ja eine große Mehrheit. Die Ablehnung begründet.
6: Mit dem Geld haben es die Länder begründet. Also Hamburgs Finanzsenator Andreas Dressel, der brachte das so auf den Punkt.
7: Die Prämie führt zu Steuermindereinnahmen von insgesamt geschätzt 2,8 Milliarden Euro in den nächsten Jahren. 2/3 auf Länder. Der Bund hat für eine Gegenfinanzierung gesorgt, aber nur bei sich.
6: Ja, der Bund will ja die Tabaksteuer früher erhöhen, um das Ganze zu finanzieren. Und Dressel und eben auch die anderen Bundesländer kritisieren, dass dieses Geld dann nur beim Bund landen würde und eben nicht bei den Bundesländern. Und es gab noch andere Gründe. Also Manuela Schwesig zum Beispiel, die Ministerpräsidentin von Mecklenburg-Vorpommern, hat gesagt, viele Betriebe können die Prämie nicht leisten. Die Wirtschaft stellt sich gegen diese Prämie und sagt, wie sollen wir denn nach so vielen Jahren der Krise jetzt auch noch Prämien auszahlen? Also das war eine breite Ablehnung heute im Bundesrat.
5: Der Stopp dieser Entlastungsprämie im Bundesrat, das sei ein Fiasko für die Bundesregierung und ganz persönlich für den Bundeskanzler. Das hat die Grünen-Fraktionschefin im Bundestag, Katharina Dröge, gleich im Anschluss gesagt. Was hört man denn aus dem Kanzleramt zu dieser Blockade im Bundesrat?
6: Also der Bundeskanzler hat sich dazu noch nicht geäußert, aber sein Regierungssprecher wurde gerade dazu gefragt und der sagt, die Bundesregierung bedauert die Entscheidung sehr. Jetzt müssen alle ihren Beitrag leisten, sagt er, und jetzt muss über weitere Verfahrensschritte beraten werden, denn klar ist, die Bundesländer haben jetzt den Ball wieder zurückgespielt zur Bundesregierung. Die muss jetzt irgendwie gucken, dass sie das Gesetz nochmal ändert, damit die Prämie doch noch durch den Bundesrat gehen kann.
5: Das heißt, die ist noch nicht endgültig vom Tisch?
6: Nein, ich würde nicht sagen, die ist vom Tisch, denn auch das ist heute klar geworden im Bundesrat. Es gibt eine Tür, die geöffnet wurde. Also die Bundesregierung hat mehrere Optionen. Sie kann den Vermittlungsausschuss anrufen oder das Kabinett beschließt ein anderes Gesetz, das dann wieder in den Bundesrat geht. Das Problem ist ja ganz klar, die Länder wollen auch Geld, wenn sie Geld ausgeben müssen für diese Prämie, wenn sie Steuermindereinnahmen haben, sagen sie, das muss auch bei uns irgendwie gegenfinanziert werden. Und da gibt es wohl Vorschläge, die schon auf dem Tisch liegen. Und ich glaube, wenn da Länder und Bund einen Kompromiss finden, dann könnte es noch eine Möglichkeit geben für diese Prämie.
5: Maximilian Ulrich war das aus unserem Hauptstadtstudio in Berlin zur heutigen Entscheidung des Bundesrates, die Entlastungsprämie von 1.000 Euro zunächst mal zu stoppen, weil die Finanzierung nicht geklärt ist. Die Länder fürchten enorme Steuerverluste durch diese Bundesentscheidung, ohne dass dies ausgeglichen würde.
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5: Bundesweit sind heute wieder tausende Schüler dem Aufruf zu Schulstreik gegen Wehrpflicht gefolgt und haben sich an Demonstrationen beteiligt. In Hessen unter anderem in Kassel, Gießen und in Frankfurt. Volker Siefert und sein Blick auf die politischen Akteure hinter den Protesten und die Proteste selbst.
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8: Liebe Schülerinnen und Schüler, die ihr an den Schulstreiks heute teilnehmt. Ich finde es gut und wichtig, dass ihr eure Meinung kundtut und dafür auf die Straße geht. Euer Herz schlägt links und was das heißt, selbst von einer möglichen Wehrpflicht betroffen zu sein, ist eine politisch und moralisch äußerst wichtige Frage. Schließlich geht es um eure persönliche Zukunft. Doch ihr solltet genau hinschauen, bei wem ihr euch bei den Demos unterhakt. Wenn es wie im Fall der bisherigen Demos Linksextreme wie die Deutsche Kommunistische Partei und deren Jugendorganisation SDRJ sind, solltet ihr darüber nachdenken, ob das geeignete Partner im Kampf für Freiheitsrechte und gegen Militarismus sind. Zur Erinnerung, die DKP will bis heute eine weltweite Diktatur des Proletariats einführen. Im Zweifelsfall gelten individuelle Rechte wie zum Beispiel das auf Kriegsdienstverweigerung dort nichts. Der oder die Einzelne muss sich in dieser Herrschaftsform dem Kollektiv unterordnen. Und die DKP hat sich bis heute nicht kritisch mit dem sowjetischen Imperialismus auseinandergesetzt. Sie hält die Millionen Opfer des kommunistischen Terrors für bedauerliche, aber unvermeidliche Opfer beim Aufbau des Sozialismus. Die DKP ist ganz in dieser Tradition eine hierarchische Kaderpartei. Es geht immer streng von oben nach unten. Die unten werden nicht gefragt, sondern bekommen Befehle. Unter anderem auch deswegen konnten DKP und SDRJ mit wenigen Aktivisten bislang viel bei den Schülerdemos steuern. Immer mit der Absicht, neue Mitglieder zu rekrutieren. Sie haben die Demos angemeldet, die Flyer zur Verfügung gestellt, die Slogans getextet. Sie haben es euch Schülerinnen und Schülern super bequem gemacht, einfach an den Demos teilzunehmen und damit gleichzeitig das Bild der Proteste nach außen dominiert. Damit sich das ändert, müsstet ihr raus aus der Komfortzone und euch von den bisherigen Machern emanzipieren. Sonst sehe ich in euren Protesten leider nur eine Rekrutierungskampagne für Altkommunisten. Vielleicht ein erstes Zeichen dafür, dass ihr euch emanzipiert. Auf der Demo in Frankfurt durfte heute jede Partei nur mit 3 Fahnen vertreten sein.
5: Volker Siefert kommentierte die heutigen Schülerdemonstrationen gegen eine Wehrpflicht. Und wir schauen jetzt nach Großbritannien. Erste Ergebnisse der Kommunalwahlen in Großbritannien deuten auf große Verluste der Labour Party von Premierminister Keir Starmer hin. Große Zugewinne sind dagegen für die rechtspopulistische Partei Reform UK des Brexit-Vorkämpfers Nigel Farage absehbar. Aus London berichtet Gabi Biesinger.
9: Obwohl erst wenige Wahlkreise bei den englischen Kommunalwahlen ausgezählt sind, hat die regierende Labour Party von Premierminister Keir Starmer schon hunderte Sitze eingebüßt. Und noch bevor das ganze Ausmaß der Schlappe bekannt ist, trat Starmer vor die Kameras.
10: These are really tough results. I'm not going to sugarcoat it. I was elected to meet those challenges and I'm not going to walk away.
9: Er wolle die schlechten Ergebnisse nicht beschönigen, aber es sei sein Job, solche Herausforderungen anzunehmen und er werde nicht zurücktreten und das Land ins Chaos stürzen. Unterstützung bekommt Starmer von seinem Stellvertreter David Lammy. Man könne nicht mitten im Flug den Piloten auswechseln.
11: You don't change the pilot during the flight.
9: Von der Stimmung nach dem Erdrutschsieg, mit dem Starmer im Juli 2024 ins Amt kam, ist bei Labour nichts mehr übrig. In einigen Regionen ging die Sozialdemokratische Partei komplett leer aus. So verlor Labour in Tameside im Großraum Manchester erstmals seit 50 Jahren die Kontrolle über den Stadtrat, nachdem die rechtspopulistische Partei Reform UK alle 14 zur Wahl stehenden Sitze eroberte. Außerdem musste Labour in der ehemaligen Bergbaustadt Wigan 20 Mandate an die Reformpartei von Brexit-Vorkämpfer Nigel Farage abgeben. In den Wahlkreisen in Nordengland, in denen Labour unterging, werden hartnäckig Forderungen nach Starmers Rücktritt laut. Er denke nicht, dass Starmer diese Ergebnisse überleben sollte, erklärte der Labour-Abgeordnete Jonathan Brash, der Hartlepool im Unterhaus vertritt. Ich sage das nicht gerne, aber der Premierminister sollte morgen einen Plan für seinen Rückzug vorlegen. Ob Starmer dem steigenden Druck aus den eigenen Reihen standhalten kann, werden die nächsten Tage und Wochen zeigen. In Feierlaune ist dagegen die Reformpartei. Der Unterhausabgeordnete Richard Tice freut sich, dass seine Partei die vormals roten Labour-Hochburgen mit dem Türkis von Reform tünchen konnte. In Newcastle under Lyme in den Midlands errang Reform UK erstmals die absolute Mehrheit in einem Bezirksrat.
12: Reform has also gained its first council, winning Newcastle under Lyme in Staffordshire.
9: Und in Havering in Ost-London sicherte sich Reform den ersten Bezirksvorsitz in der britischen Hauptstadt. Dort zeigte sich Parteichef Nigel Farage, dieses Rathaus stehe jetzt unter neuer Verwaltung.
13: I am delighted to be here outside Havering Town Hall, which is under new management.
14: Yeah.
9: Mit Spannung erwartet werden auch die Ergebnisse der Wahlen zu den Regionalparlamenten in Schottland und Wales, wo die Auszählung begonnen hat. Auch dort wird mit einem desaströsen Ergebnis für Labour gerechnet. Und in Wales könnten Reform oder die Unabhängigkeitspartei Plaid Cymru stärkste Kraft werden und Labour, die dort seit 27 Jahren regieren, auf den dritten Platz verweisen.
5: Nach den Kommunalwahlen und Regionalwahlen in Großbritannien wächst der politische Druck auf Labour-Premierminister Keir Starmer. Aus London berichtete Gabi Biesinger. Die seit einem Monat geltende Waffenruhe zwischen den USA und dem Iran steht offensichtlich auf wackeligen Beinen. Es hat neue Angriffe gegeben und aus den Emiraten wird ein Angriff aus dem Iran gemeldet. Der Iran soll mehrere US-Kriegsschiffe attackiert haben. Die USA erklären, die Angriffe seien abgewehrt worden. Die USA wiederum sollen Ziele unter anderem auf iranische Inseln im Persischen Golf ins Visier genommen haben. Uwe Lüb ist unser Korrespondent für den Iran und ich habe ihn heute Mittag gefragt, haben diese Angriffe das Potenzial, sich wieder zu großen Kriegshandlungen auszuweiten oder kann man da den Eindruck gewinnen, dass beide Seiten versuchen, sich einfach eine bessere Position, eine Position der Stärke zu verschaffen für die Verhandlungen?
14: Also immer, wenn wieder geschossen wird, glaube ich, ist das Potenzial da, dass das eben ein Funke sein kann an diesem nach wie vor vorhandenen Pulverfass und das Ganze weiter eskaliert. Und ja, zu dem anderen Teil der Frage, hat man sich da eine bessere Position verschaffen wollen? Auch das ist sicherlich richtig. Was wir da gerade erleben, ist ja dieses Tit for Tat. Also wie du mir, so ich dir. Es gibt gegenseitige Beschuldigungen, dass die jeweils andere Seite angegriffen worden sei. Und das war dann wohl am Ende auch der Auslöser. Und tatsächlich hatten wir ja vorgestern Abend schon einiges hin und her gegenseitige Attacken, um die jeweilige Blockade der Straße von Hormus durchzusetzen. Die wird ja doppelt blockiert. Einerseits von den USA in Bezug auf iranische Häfen, andererseits die komplette Durchfahrt durch den Iran. Und natürlich wollen die USA hier auch Zähne zeigen. Das denke ich schon, dass man mit ihnen nicht so umspringen kann, wie der Iran das sich vielleicht vorstellt. Und spätestens dann, wenn Kriegsschiffe angegriffen werden, geht das gar nicht mehr. Umgekehrt will Iran demonstrieren, dass man ein ernstzunehmender Gegner ist. Also ja, geht hier auch um eine Demonstration der Stärke auf beiden Seiten. Und Trump hat ja rhetorisch nochmal nachgelegt, indem er gesagt hat, dass gestern Abend, das war ja nur ein Klaps.
5: Die Amerikaner haben ja ihre Forderungen ziemlich klar auf den Tisch gelegt. Wie groß ist denn die Verhandlungsbereitschaft auf iranischer Seite? Bietet man den USA etwas an, worauf diese eingehen könnten?
14: Na, das ist vielleicht im Moment die Frage der Fragen. Wie einig ist man sich denn im Iran überhaupt? Und ich befürchte eben gar nicht. Wir haben da Mojtaba Khamenei und die Revolutionsgarde auf der einen Seite und die gewählte Regierung mit Präsident Pezeshkian an der Spitze auf der anderen Seite. Pezeshkian soll Khamenei getroffen haben für ein Dringlichkeitstreffen. Darum habe er gebeten und danach hieß es dann nur, was der doch für ein angenehmer Mensch sei, empathisch, zuhörend und so weiter. Also Khamenei, Pezeshkian über Khamenei. Aber es gab keine Inhalte. Angeblich wollte Pezeshkian erreichen, dass die Revolutionsgarde nicht noch einmal die Vereinigten Arabischen Emirate angreift. Und angeblich hat Khamenei ihn mehr oder weniger abblitzen lassen. Und das passt ins Bild, dass die Hardliner rund um Khamenei und die Revolutionsgarde immer mehr zu sagen haben. Und bei denen ist dann letztlich relativ wenig Verhandlungsbereitschaft vorhanden.
5: Dieser Konflikt hat ja globale Auswirkungen. Könnte die Straße von Hormus noch freigegeben werden, bevor ein offizieller Waffenstillstand, ein finaler Vertrag geschlossen ist?
14: Ja, könnte schon. Das ist ja wohl auch das Ziel dieses Memorandums of Understanding, also eine Absichtserklärung mit Blick auf ein größeres Abkommen, für das man sich dann 30 Tage Zeit nehmen wolle. So ist der jüngste Vorstoß aus den USA zu verstehen. Und mit diesem Memorandum würde die Straße von Hormus freigegeben. Das ist quasi eine Vorbedingung. Aber Iran hat ja noch gar nicht darauf geantwortet, lässt die USA warten, mal wieder. Also grundsätzlich ist die Freigabe der Straße von Hormus möglich, aber meines Erachtens deutet aktuell wenig darauf hin, dass es so kommt.
5: Mal weit in die Zukunft gedacht. Könnte am Ende ein Abkommen stehen, das dem 2018 von Trump aufgekündigten Iran-Atomabkommen ähnelt?
14: Ja, genau so könnte es kommen. Fachleute befürchten sogar schon, dass es schwächer wird als das damals aufgekündigte. Aber tatsächlich sind Parallelen zu erkennen, etwa beim Anreicherungsverbot von Uran. Ein Moratorium wird da ja auch gefordert, dass einige Zeit überhaupt nicht angereichert wird in Iran, auch nicht für zivile Nutzung. Später soll das dann möglich sein, nämlich eine Anreicherungshöhe in Prozent 3,67. Aber Iran hat es eigentlich in der Hand. Wenn sie wirklich keine Atomwaffen wollen, wie sie behaupten, dann wäre es ja ein leichtes, entsprechende Verträge zu schließen, Kontrollen zuzulassen und sich mit der zivilen Nutzung, sprich Atomkraft, zufrieden zu geben und dieses hoch angereicherte Uran, das es gibt, herauszugeben. Das ist bisher nicht passiert, deswegen kann man berechtigte Zweifel an der Glaubwürdigkeit dieses »Wir wollen keine Atomwaffen«-Bekenntnisses Irans haben.
5: Wie geht es weiter im Iran-Krieg? Dazu war das unser Korrespondent Uwe Lüb.
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5: 15.20 Uhr wird es an diesem Freitagnachmittag. Wer sich einer Operation unterziehen soll, für den kann eine Zweitmeinung eine große Entscheidungshilfe sein. Wenn sich ein zweiter Mediziner die empfohlene Therapie nochmal genau anschaut, dann lassen sich vielleicht die Chancen und Risiken eines Eingriffs besser einschätzen, unnötige Operationen vermeiden, Kosten reduzieren. So zumindest die Annahme der Finanzkommission, auf deren Empfehlung hin die bisher freiwillige Zweitmeinung im Rahmen der Reform der gesetzlichen Krankenkasse nach und nach zur Pflicht werden soll. Aber wie sinnvoll ist das in der Praxis tatsächlich? Wie sieht die Datenlage dazu aus? Was sagen die Daten? Thomas Sambol berichtet.
15: 300 Millionen Euro. So viel könnten die gesetzlichen Krankenkassen allein bei Kniegelenksoperationen mindestens sparen, wenn die Zweitmeinungspflicht ab Sommer nächsten Jahres tatsächlich umgesetzt werden sollte. Das rechnet die Finanzkommission vor. Und auf deren Empfehlungen beruht der jüngste Beschluss der Bundesregierung. Doch diese Zahlen sollte man lieber mit Vorsicht genießen, so die Epidemiologin Eva Grill von der Ludwig-Maximilians-Uni München.
16: Die Studienlage zu den Kosten ist ziemlich dünn. Also man weiß zum Beispiel aus älteren Studien aus den USA, wo es eine Zweitmeinungspflicht durch die Krankenversicherer gibt, da gibt es ein gewisses Einsparungspotenzial bei den Operationen. Also das wurde bei Wirbelsäulenoperationen zum Beispiel gezeigt. Aber die Modellrechnungen, auf denen das Gutachten der Finanzkommission beruht, das sind ja im Prinzip Hochrechnungen, die auch ein bisschen trivial sind, würde ich sagen.
15: Denn gut möglich, dass ein Eingriff durch die Zweitmeinung nur hinausgezögert wird. Oder es kommt ohne OP zu Komplikationen mit entsprechenden Folgekosten. Dass es an Nachweisen für die Wirksamkeit einer Zweitmeinungspflicht fehlt, räumt auch die Expertenkommission ein. Deshalb soll die Neuregelung auch erstmal auf den Einsatz von Knieprothesen, einem der häufigsten Eingriffe in Deutschland, beschränkt bleiben und gründlich untersucht werden, wie wirksam sie ist. Eine kleine Studie der Ludwig-Maximilians-Uni mit gut 140 AOK-Versicherten aus Bayern, die sich freiwillig eine zweite Meinung zu einer empfohlenen Kniegelenks-OP eingeholt hatten, lieferte erste Hinweise. Am Ende hatte nur knapp ein Drittel der Studienteilnehmer tatsächlich ein neues Kniegelenk. Allerdings lief die Studie auch nur ein Jahr, gibt Eva Grill zu bedenken.
16: Es gab wenige Eingriffe, aber was dann nach dem Jahr passiert ist, wissen wir nicht. Aber es werden viele weitere positive Effekte beschrieben, die eintreten könnten. Dass man sich also frühzeitig bemüht um eine intensivere Physiotherapie und eine Schmerztherapie und dass die Patienten halt einfach auch eine Unterstützung für eine frühzeitige Lebensstiländerung bekommen. Also dass in dem Fall der Schritt zur Operation möglicherweise nicht mehr ganz so einfach ist.
15: Dass eine Pflicht zur Zweitmeinung die Versorgungsqualität verbessert, das bezweifelt der Orthopäde Georgi Vassilev von der Uniklinik Greifswald. Denn
17: es gibt ja schon immer zwei Meinungen. Das heißt, der niedergelassene Kollege versendet an den operierenden Kollegen, der operierende Kollege, der prüft die Indikation und operiert dann den Patienten.
15: Dafür gäbe es klare Leitlinien. Deren Einhaltung wird in endoprothetischen Zentren, die unter anderem von der Deutschen Gesellschaft für Endoprothetik zertifiziert wurden, streng überwacht. Unnötige Operationen seien dort so gut wie ausgeschlossen, sagt Georgi Vassilev, der auch Generalsekretär dieser Fachgesellschaft ist. Er fordert, dass alle Kliniken in Deutschland zur Teilnahme an solchen Prüfverfahren verpflichtet werden müssten. Bislang nimmt daran nicht mal die Hälfte teil. So eine Regelung wäre viel unbürokratischer und kostengünstiger als eine Zweitmeinungspflicht.
17: Das heißt, Zweitmeinung, Patient wartet zweimal auf einen niedergelassenen Orthopäden, der schon maximal frequentiert ist, egal wo. Aus meiner Sicht total problematisch, denn eine Verlängerung auch der Physiotherapien und der Schmerzmedikationen als auch die Auswirkung einer ausgeprägten Arthrose auf die anderen Gelenke führt gegebenenfalls zu Folgeschäden.
15: Lange Wartezeiten auf einen Termin bei einem qualifizierten Zweitmeinungsarzt könnten ein echtes Problem werden. Sollte sich die Zweitmeinungspflicht aber bewähren, soll sie bald auch auf andere Eingriffe wie Hüft-, Gallenblasen- oder Mandeloperationen ausgeweitet werden.
5: Was könnte eine medizinische Zweitmeinung in der Praxis tatsächlich bringen? Dem ist Thomas Sambol aus der ARD-Gesundheitsredaktion für uns nachgegangen. Die Zeit 15.24 Uhr und wir schauen jetzt nach Singapur. Dort ist nämlich ein Brettspiel aus Deutschland ausgesprochen beliebt. Siedler von Catan ist mittlerweile über 30 Jahre alt und nach wie vor eines der beliebtesten Spiele der ganzen Welt. 45 Millionen Mal weltweit verkauft worden. Und auch in Singapur ist dieses Spiel eben ein Favorit. In diesem Stadtstaat in Südostasien sind Brettspielcafés äußerst beliebt. Und da steht der Klassiker aus Deutschland bei vielen auf dem Tisch. Außerdem wächst die Brettspielindustrie dort seit der Corona-Pandemie. Die Zahl der Spielecafés hat sich seitdem verdreifacht.
18: An den Wänden des Brettspielcafés The Mind in Singapur stehen Regale, die von unten bis oben voll sind mit Spielen. Einige davon kommen aus Deutschland, Siedler von Catan zum Beispiel. Eine Freundesgruppe spielt es in seiner 3D-Version. Einer von ihnen ist der 39-jährige Chi Hao. Er kommt mindestens einmal im Monat ins Spielecafé. Siedler von Catan ist eins seiner Lieblingsspiele.
19: Es geht um Strategie und um Glück. Deshalb ist das Spiel so schön ausgewogen. Wenn man aber schon am Anfang von zwei anderen Spielern blockiert wird, fühlt es sich ungefähr 15 Minuten lang wie die pure Hölle an, in der man würfelt und weiß, dass man nichts tun kann.
18: Die anderen Spielerinnen und Spieler am Tisch kennt Chi Hao erst seit einigen Minuten. Sie haben sich hier im Brettspielcafé kennengelernt. So laufe das immer, erklärt MJ. Er organisiert die Abende.
19: Man kommt hierher, lernt neue Leute kennen und spielt einfach. So habe ich die meisten meiner Freunde kennengelernt. Die Leute, die zu uns kommen, spielen leidenschaftlich gern oder wollen einfach andere finden, um gemeinsam zu spielen.
18: Dass ausgerechnet Siedler von Catan so viele Singapurer begeistert, ist laut dem größten Spielehersteller des Landes kein Zufall. Ressourcen managen, verhandeln, taktieren, das passe zum unternehmerischen Geist der Finanzmetropole. Und es sei das beste Strategiespiel für Anfänger, sagt die 32-jährige Dasha.
20: Es ist einfach sehr nostalgisch. Ich habe es schon viel als Jugendliche gespielt. Damals hatte ich noch keinen Schrank voller Brettspiele. Ich hatte nur Siedler von Catan. Heute spiele ich es zwar nicht mehr wirklich, aber ich glaube, jeder Brettspieler, mit dem man spricht, wird sagen, dass er irgendwann in seinem Leben Siedler von Catan gespielt hat.
18: Der Singapurer Sender Channel News Asia berichtet, dass seit der Corona-Pandemie die Brettspielindustrie

0: Feinde im Spiel, Freunde im echten Leben. Gespielt wird über Sprach- und Ländergrenzen hinweg. Singapur ist eine multikulturelle Gesellschaft. Chinesen, Inder, Malaien, Europäer, hier ist es egal, wo man herkommt. Das Spiel verbindet. Die Tische im Spielecafé sind wie heute fast immer voll besetzt. Auf vielen Tischen das deutsche Spiel Siedler von Catan.
1: Ein Bericht von Laura Scano und Jennifer Johnston über die Beliebtheit deutscher Brettspiele in Singapur.
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12: 15.30 Uhr. Täter nach Geiselnahme in Sinzig auf der Flucht. Spritpreise auf niedrigstem Stand seit Wochen. Verstärkte Polizeipräsenz am Wochenende in Gießen. Das Wetter, mal Sonne, mal Wolken, meist trocken, 13 bis 19 Grad. Mein Name ist Mike Oeske. Die Geiselnahme in einer Bankfiliale in Sinzig in Rheinland-Pfalz ist beendet. Das hat die Polizei mitgeteilt. Der oder die Täter seien geflohen. Verletzt worden sei niemand. ARD-Reporter Michael Häusler.
13: In der Bank seien 2 Geiseln in einem Raum gefunden worden. Einer der Geiseln sei der Fahrer eines Geldtransporters, der heute Morgen um 9 Uhr vor der Bank parkte. Die Polizei hat eine Fahndung eingeleitet. Mehr ist zum jetzigen Zeitpunkt nicht bekannt. Der Einsatz in der Innenstadt von Sinzig sei aber soweit beendet. Noch besteht die Sperrung in der Innenstadt. Die soll aber in den nächsten Stunden aufgehoben werden.
12: In der EU kann Flugtreibstoff aus den USA voraussichtlich bald von den Airlines verwendet werden. Die Europäische Agentur für Flugsicherheit teilte mit, es gebe keine Bedenken gegen die Nutzung von sogenanntem Jet A. Bisher ist der Treibstoff nicht in der EU zugelassen, wird aber schon bei Rückflügen aus den USA getankt. Hintergrund für die Freigabe ist, dass es wegen der Sperrung der Meerenge von Hormus zu Engpässen bei der Versorgung mit Kerosin kommen könnte. Die Spritpreise sind auf den niedrigsten Stand seit 2 Monaten gefallen. Laut ADAC hat gestern ein Liter der Sorte E10 im Tagesdurchschnitt 1,98 Euro gekostet. Das waren 1,8 Cent weniger als am Mittwoch. Diesel sank demnach um 3,1 Cent auf rund 2,03 Euro. Aus der Nachrichtenredaktion Katrin Rudolph.
14: Hauptgrund für die leichte Preissenkung beim Sprit ist laut ADAC vor allem der gesunkene Ölpreis. Ein Barrel der Sorte Brent liegt derzeit bei etwa 100 US-Dollar. Vor einer Woche waren es noch mehr als 110 Dollar. Trotzdem hält der ADAC den Sprit nach wie vor für überteuert. Vor allem vor dem Hintergrund, dass die Energiesteuer auf Kraftstoffe seit Anfang Mai um rund 17 Cent gesenkt wurde. Zum Vergleich, am Tag vor dem Iran-Krieg kostete Super E10 gut 20,6 Cent weniger als jetzt. Diesel war 27,9 Cent billiger.
12: Eigentlich sollten Arbeitnehmerinnen und Arbeitnehmer von ihrem Arbeitgeber bis zu 1.000 Euro bekommen

0: können. Damit sollten die Folgen des Iran-Kriegs abgefedert werden, beispielsweise die gestiegenen Spritpreise. Allerdings hat der Bundesrat dieser sogenannten Entlastungsprämie nicht zugestimmt. Jan-Friedrich Willems aus dem ARD-Hauptstadtstudio zu den Gründen.
1: Das Ganze war ja steuerfrei gedacht und dieses Geld fehlt dann halt dem Staat. Der Bund wollte sich das wieder reinholen über eine höhere Tabaksteuer und wäre damit fein raus gewesen. Die Länder und auch die Kommunen aber hätten davon nichts abbekommen und wären dann halt auf ihren Steuerausfällen sitzen geblieben. Und dann kommt noch dazu, in vielen Ländern hätte diese Prämie gar keine Entlastung gebracht, weil viele kleine und mittelständische Unternehmen gar nicht die Kohle dafür rumliegen haben.
0: In Gießen sind in den letzten Wochen immer wieder Schüsse gefallen, zuletzt am vergangenen Sonntag. Die Polizei Mittelhessen spricht nun von einer ungewöhnlichen Häufung. Sie erhöht ab diesem Wochenende die Sicherheitsmaßnahmen. Am Wochenende sollen 80 zusätzliche Beamte in der Stadt unterwegs sein. Es bestehe aber für niemanden eine Gefahr. Ob die 4 Schussangriffe in Gießen zusammenhängen, ist weiter unklar. Das waren die Nachrichten. Das Wetter besteht aus dichten Wolken und etwas Sonnenschein bei 13 Grad in Villingen bis 19 Grad in Lampertheim. Es bleibt meist trocken. In der Nacht kühlt die Luft ab auf 9 Grad an der Bergstraße bis 2 Grad im Spessart. Der Himmel ist klar oder nur locker bewölkt. Stellenweise bildet sich Nebel. Morgen erwarten uns Sonne und Wolken und es wird bis zu 23 Grad warm. Die weiteren Aussichten: am Sonntag erst Sonne, dann Wolken und am Abend Schauer und Gewitter bis 25 Grad. Am Montag oft Regen und windig, nur noch höchstens 15 Grad. Die Zeit 15.34 Uhr.
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0: Vorsicht bitte auf der A480 Gießen Richtung Reiskirchen. Zwischen Wettenberg und Reiskirchner Dreieck liegt im Baustellenbereich ein Kotflügel auf der Fahrbahn. A5 Frankfurt Richtung Kassel, zwischen Nordwestkreuz Frankfurt und Friedberg, 12 Kilometer Stau nach einem Unfall mit 2 Pkw auf dem linken Fahrstreifen. In Höhe Nordwestkreuz außerdem ein Unfall mit 2 Pkw. Der Beschleunigungsstreifen und der rechte Fahrstreifen sind gesperrt. A5 Kassel Richtung Frankfurt, zwischen Ohmtal, Dreieck und Homberg-Ohm, 2 Kilometer Stau. Im weiteren Verlauf zwischen Bad Homburger Kreuz und Nordwestkreuz Frankfurt ebenfalls 2 Kilometer Stau, nach einem Unfall mit einem Tanklaster und einem Pkw auf dem Abbiegestreifen. A7 Fulda Richtung Würzburg, zwischen Fulda, Dreieck und Bad Brückener-Volkers, 3 Kilometer Stau. A66 Frankfurt Richtung Fulda, zwischen Hanau West und Erlensee, 2 Kilometer Stau nach einem Unfall auf dem linken Fahrstreifen. A67 Darmstadt Richtung Mönchhof, Dreieck, zwischen Groß-Gerau und Rüsselsheim Ost, 3 Kilometer Stau. Und A643 Wiesbaden Richtung Mainz, zwischen Wiesbaden-Dotzheim und Mainz-Mombach, 3 Kilometer Stau wegen eines defekten Fahrzeugs auf dem linken Fahrstreifen. Dadurch auch 4 Kilometer stockender Verkehr auf der A66 zwischen Wiesbaden-Mainzer Straße und dem Schiersteiner Kreuz.
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3: Vor genau einem Jahr spricht Robert Francis Prevost das erste Mal als frisch gewählter Papst ins Mikro.
4: La pace sia con tutti voi.
5: Der Friede sei mit euch allen.
3: Heute gilt Papst Leo XIV. Als derjenige, der US-Präsident Donald Trump die Stirn bietet. Aber wie politisch will der Papst tatsächlich sein? In dieser 11KM-Folge sprechen wir mit Tilman Kleinjung aus dem ARD-Studio Rom. Tilman konnte für seine Recherchen engste Vertraute von Papst Leo treffen. Und er erzählt uns, was Robert Francis Prevost bis heute prägt. Herzlich willkommen, Tilman.
6: Hallo.
3: Ihr hört 11KM, der Tagesschau-Podcast. Ein Thema in aller Tiefe. Mein Name ist Nadja Mitzkat. Wenn wir über Papst Leo als politischen Papst sprechen, dann gibt es einen Moment, von dem du sagst, dass der dir dabei ganz besonders in Erinnerung geblieben ist. Was ist da passiert?
6: Das war am Dienstag nach Ostern. Und der Papst hat diesen Dienstag, wie er das immer tut, in Castel Gandolfo verbracht. Das ist die Sommerresidenz, sagt man immer so landläufig, aber das ist eigentlich der Zweitwohnsitz des Papstes, den tatsächlich Papst Leo immer wieder nutzt. Er fährt dann am Montagabend in die Berge, das sind so kleine Hügel rund um Rom, am Albaner See. Ein bisschen Touristenidyll. Wurde auch mal gefragt, was er da macht. Da sagt er, ja, dann lese ich.
7: Un po' di lettura, di lavoro. Ci sono tutti i giorni di corrispondenza, telefonate.
6: Erledige vielleicht ein paar Telefonate, die ganz dringend sind, aber vor allem Tennis spielen, schwimmen. Also er erholt sich da, er achtet auf seine Work-Life-Balance. Und dann gibt's etwas, was ziemlich ungewöhnlich ist. Am Abend, bevor er nach Rom zurückfährt, tritt er vor das Tor seiner Residenz. Und da warten dann schon Leute, Fans, Gläubige, Pilger und immer auch eine Handvoll Journalistinnen und Journalisten auf den Papst.
8: Buonasera.
6: Manchmal geht er auch so grüßend vorbei, aber an dem Abend ist er rausgekommen und direkt auf die Mikrofone zu. Und er hat gar nicht mal auf Fragen gewartet, sondern hat gesagt, ich muss jetzt eine Erklärung abgeben. Und zu diesem Zeitpunkt lief ja der Krieg im Iran und gegen den Iran schon seit Wochen, seit mehr als einem Monat. Das war der Tag, an dem Donald Trump gepostet hatte, wir werden eine ganze Zivilisation auslöschen. Das hat er auf seiner Plattform Truth Social geschrieben. Und dann hat der Papst gesagt, das ist nicht akzeptabel. Das ist vom Völkerrecht her überhaupt nicht gedeckt. Das ist moralisch überhaupt nicht möglich. Unschuldige und unschuldige Kinder kommen ums Leben. Wir brauchen Verhandlungen und Dialog. Verhandlungen, hat er nochmal so mit Ausrufezeichen gesagt. Und damit es dann auch wirklich in aller Welt verstanden wird und auch bei dem Adressaten, und das war ganz eindeutig die US-Regierung, ankommt, hat das dann auch nochmal auf Englisch wiederholt.
7: So, come back to the table, let's talk, let's look for solutions in a peaceful way.
6: Und das war natürlich auf Trump gerichtet.
3: Dass sich ein Papst gegen Krieg und für Frieden ausspricht, ist für mich jetzt erstmal nicht ganz überraschend. Was macht denn den Moment aus deiner Sicht besonders?
6: Ja, also er hat schon sein Pontifikat, also diese Zeit als Papst, unter das Leitmotiv des Friedens gestellt. Das ist ganz klar. Und das ist ein Akzent, den er ja notgedrungen setzen muss. Was bleibt ihm denn anderes übrig?
9: Chi ha il potere di scatenare guerre, scelga la pace.
6: Frieden, was denn sonst? Was kann denn ein Papst anderes sagen als Frieden? Was in diesem Moment anders ist, ist, dass Papst Leo tatsächlich gemerkt hat, dass er mit seinen Worten anscheinend gar nicht durchdringt. Und dann blieb Leo in seiner Auffassung nichts anderes übrig, als alle Diplomatie fallen zu lassen und zu sagen, so geht das nicht.
3: Wie reagiert denn dann der US-Präsident Donald Trump darauf?
6: Ja, also Donald Trump hat diese Botschaft sehr wohl gehört und hat dann tatsächlich auch unmittelbar darauf reagiert. Er ist aus seiner Maschine heruntergestiegen und hat in die Mikrofone gesagt, im Grunde das, was er vorher schon auch wieder über seine Social-Media-Kanäle verbreitet hat.
10: We don't like a Pope that's going to say that it's okay to have a nuclear weapon.
6: Dem Papst Leo würde ja wohl offenbar gefallen, dass sein Land Atomwaffen hat und er würde wohl Kriminelle gerne unterstützen.
10: I don't like it.
6: Und dann sagt er eben diesen Einsatz, ich mag das nicht. Ich bin überhaupt kein Fan von Leo und der ist mir viel zu liberal.
10: He's a very liberal person. I'm not a fan of Pope Leo.
6: So einen Papst brauche ich nicht. Und damit ist dieses Wortgefecht auf Distanz ja auch noch nicht zu Ende. Das hat sich dann noch tagelang weiterentwickelt mit Antworten, Gegenantworten, Reaktionen der US-Administration und so weiter. Also das ging schon noch weiter.
3: Dieses verbale Ping-Pong zwischen den beiden, was erzählt uns das über Papst Leo und darüber, wie er sein Amt ausübt?
6: Ja, der Papst hatte ja dann unmittelbar nach Ostern eine lange Reise geplant nach Afrika mit verschiedenen Stationen, Algerien, Angola, Kamerun, Äquatorialguinea. Und natürlich war diese Reise davon überschattet. Und er hat dann sehr klar gesagt, ich habe keine Angst vor der Trump-Administration. Deswegen habe ich auch keine Angst davor, mich gegebenenfalls mit Menschen anzulegen, die viel, viel mächtiger sind als ich.
3: Und trotzdem schafft Papst Leo es ja, dass der Konflikt nicht weiter eskaliert. Wie macht er das?
6: Also es gab ein großes Friedenstreffen in Kamerun, das ja seit, glaube ich, 10 Jahren von einem blutigen Bürgerkrieg auch gespalten wird. Da geht es um die Anglophone, also die englischsprachige, und die Frankophone, also die französischsprachige Bevölkerungsgruppe, die da miteinander in einem Krieg sind und die nicht miteinander können. Und da gab es eben diese große Friedensversammlung.
8: Dear sisters and brothers.
6: Und eine ziemlich starke Rede von Papst Leo.
8: It is a joy for me to be with you in this region that has suffered so greatly.
6: Und er hat das sehr, sehr deutlich gesagt dann, die Welt wird von einer Handvoll Tyrannen zerstört.
8: The world is being ravaged by a handful of tyrants.
6: Und es gibt so ein paar Brüder und Schwestern, die versuchen, sie irgendwie zusammenzuhalten.
8: It is held together by a multitude of supportive brothers and sisters.
6: Das war Leo dann auch tatsächlich wichtig, dass er diese Rede lange geschrieben hat, bevor er überhaupt in diese Auseinandersetzung mit Trump geraten ist. Und er hat dann auch noch mal auf einem dieser Flüge innerhalb von Afrika sehr deutlich gemacht, dass er überhaupt nicht will. Es liegt nicht in meinem Interesse, hat er gesagt, mit dem US-Präsidenten zu debattieren.
3: Das heißt ja im Grunde, einerseits scheut Papst Leo den Konflikt nicht, also er geht den ein, wenn er das für richtig hält. Und andererseits stellt er sich da dann ja aber auch hin und sagt, ja, aber diese persönliche Auseinandersetzung hier, die erkläre ich jetzt erstmal für beendet von meiner Seite aus. Mit welchem Kalkül hat er diese Aussage getroffen?
6: Er ist ein absoluter Kommunikationsprofi. Er weiß ganz genau, dass er diesen, ich sag's mal, privaten Konflikt mit Donald Trump sofort beenden muss. Denn sonst wird jede seiner Aussagen immer auf die Frage abgeklopft, hat er wieder was zu Trump gesagt? Hat er da wieder was gesagt? Und so weiter. Ja. Er will eben nicht nur in einem Streit mit der US-Regierung wahrgenommen und möglicherweise auch nur darauf reduziert werden. Und dazu ist er viel zu schlau. Und dann zu sagen, nee, also von meiner Seite aus, ich habe gesagt, was ich gesagt habe, Schluss und jetzt andere Themen.
3: Papst Leo hat ja sozusagen als Background-Geschichte, dass er beim Augustinerorden war und auch eine lange Zeit in Peru tätig war. Würdest du so weit gehen zu sagen, dass ihm im Zweifelsfall die USA vielleicht auch nicht das Allerwichtigste sind, weil er eben jetzt als Papst auf Katholiken überall in der Welt gucken muss und auch gucken möchte?
6: Ich glaube tatsächlich, dass dieser autobiografische Punkt nicht ganz unwichtig ist, wenn wir jetzt über dieses Thema Krieg und Frieden reden. Er ist in Chicago als klassisches Middle-Class-Kind groß geworden. Aber Papst Leo ist in den 80er Jahren nach Peru gekommen als Missionar. In einer Zeit, als dort, ja, man muss sagen, der linksterroristische leuchtende Pfad das Land in Angst und Schrecken versetzt hat. Und jeden, der nicht irgendwie auf Linie war mit dem leuchtenden Pfad oder deren Methoden auch des gewaltsamen Konflikts geteilt hat, mit dem Tode bedroht hat. So eben auch Robert Prevost, den Augustiner-Missionar.
3: Und jetzt ist dieser Robert Francis Prevost Papst. Du hast ihn uns jetzt als jemanden beschrieben, der ein Kommunikationsprofi ist, der politisch, strategisch sehr gezielt vorgeht. Du beobachtest ihn ja jetzt schon länger in diesem Amt. Ist er von Anfang an so gewesen?
6: Ich habe ihn am Anfang eher als sehr schüchtern und zurückhaltend erlebt. Also gerade der erste Auftritt, da waren alle Gesichtsmuskeln irgendwie im Einsatz und ich finde, man hat seine Nervosität gespürt. Und dann hat er aber bei einer Auslandsreise, bei einer dieser Pressekonferenzen, die es dann da im Flugzeug gibt, gesagt, also glaubt nicht, dass ihr jeden meiner Mienen und alles, was in meinem Gehirn vorgeht, lesen könnt. Ihr liegt manchmal ganz schön daneben.
11: Because you think you can read my mind or my face. And it's not, you're not always correct.
6: Dass auch in seinem Kopf was anderes vorgeht, als was möglicherweise sein Mienenspiel sagt. Er überlegt genau, was er sagt. Und dann aber, wenn es drauf ankommt, dann kann er doch sehr, sehr klar sein, sehr bestimmt sein und sagen, Leute, so geht es nicht. Also einer, der entscheidungsstark ist.
3: Und als er letztes Jahr dann zum Papst gewählt wurde, ja, als aus dem US-Amerikaner Robert Francis Prevost Papst Leo wurde, würdest du sagen, dass das vom Vatikan aus gesehen auch eine politische Entscheidung war, diesen Mann zu wählen, mit dem ja eigentlich zum damaligen Zeitpunkt keiner gerechnet hat?
6: Also keiner gerechnet hat, würde ich nicht sagen. Er war auf unserer Longlist auf jeden Fall. Es war halt nur vorher immer gesagt worden, es ist undenkbar, dass ein Papst aus den Vereinigten Staaten gewählt wird, weil die USA sind nun mal das mächtigste, stärkste Land der Welt. Da soll nicht auch noch der Papst aus diesem Land kommen. Und dann wurde überraschenderweise dieser Mann gewählt.
3: Was war dann so das ausschlaggebende Argument für Papst Leo?
6: Habe ich mich auch gleich unmittelbar nach der Wahl gefragt, was ist denn jetzt das? Und ich würde mal behaupten, wenn die Kardinäle einen Headhunter beauftragt hätten, suche uns mal den nächsten Papst, also jemand, der so Spitzenpersonal findet, dann wären die zwangsläufig bei Prevost gelandet, also bei diesem US-Amerikaner mit peruanischem Pass. Er hat Leitungserfahrung, er hat den großen Augustinerorden geleitet. Und da lernst du natürlich verschiedene Kulturen kennen und du weißt vor allem, wie man in verschiedenen Kulturen kommuniziert. Du kennst die Codes. Und da gab es so viele Punkte, wo man Haken hintermachen konnte bei dem Anforderungsprofil eines Papstes, dass ich mich dann am Ende über mich selber geärgert habe, dass ich ihn nicht auf Platz 1 gesetzt habe vor der Wahl. Ich glaube, die Kardinäle haben zunächst einmal nach den Skills gesucht, die der Nachfolger von Franziskus braucht. Die wollten bestimmt jemanden, der ein bisschen ruhiger, bedachter ist, der aber inhaltlich schon so tickt wie Franziskus, der an die Ränder geht, der die Ausgegrenzten, die Verlorenen, die Verlierer sieht und wahrnimmt und die Kirchenreformen, die Franziskus angestoßen hat, dann möglicherweise in einem ruhigen Fahrwasser auch abschließt und zu Ende bringt. Und da stand jetzt nicht im Vordergrund die Frage, boah, da ist jetzt der Trump und dem müssen wir was entgegensetzen. Das war bestimmt nicht Hintergrund der Überlegungen.
3: Okay, das Politische war aus deiner Sicht also nicht entscheidend für die Wahl von Papst Leo. Aber würdest du sagen, er selbst ist ein politischer Mensch?
6: Ja, also er war auf jeden Fall immer ein politischer Mensch. Als junger Ordensmann in Rom habe ich neulich zufällig eben in dieser Auseinandersetzung mit Trump ein Bild gefunden in einer eher linken Zeitung, Il Manifesto. Da gibt es ein altes Schwarz-Weiß-Foto von einer Friedensdemo in Rom. Und das zeigt 5 Augustinerbrüder bei einer Demo 1983, September in Rom, wo es gegen die Stationierung von Waffensystemen ging. Also eine ganz ähnliche Demo, wie sie in Deutschland auch in der Zeit stattgefunden hat, von der Friedensbewegung. Und da steht ganz rechts, deutlich größer als die anderen, deutlich jünger als heute, der junge Augustinerpater Robert Francis Prevost und schaut so ein bisschen an der Kamera vorbei, ein bisschen grimmig guckt er. Und die 5 Augustiner halten ein sehr selbstgemaltes Schild hoch, Augustiniani per la pace, also Augustiner für den Frieden. Und das zeigt eben, dass dieses Thema Pazifismus, christlich motivierter Pazifismus, der Friedensgruß, dass das bei ihm schon von Anfang an angelegt ist. Das steckt, würde ich sagen, auch nach seinen Erfahrungen in Peru in seiner DNA. Und jetzt haben wir auf einmal einen Papst, der damit groß geworden ist, der sich damit identifiziert und der das sehr, sehr laut zur Sprache bringt.
3: Aber an welcher Stelle wird das dann auch tatsächlich politisch? Weil so eine richtige Macht hat er ja jetzt nicht als Papst.
6: Nein, der Papst hat tatsächlich nur eine Macht, das ist die Macht des Wortes. Die Worte muss man natürlich auch zu nutzen wissen und diese Macht, damit es nicht verpufft, dass es nicht inflationär ist, dass alle schon abschalten, bevor der Papst den Mund aufmacht. Und da finde ich Leo richtig gut, weil er tatsächlich das sehr dosiert macht. Und das zeigt eben auch dieses Wortgefecht mit Donald Trump. Das ist so ein richtiges Crescendo, ein lauter werden und er wird immer deutlicher. Das heißt, er kann auch Worte gezielt einsetzen, wenn er merkt, ich werde nicht gehört. Also er hat noch eine Möglichkeit, eins draufzusetzen. Und das zeigt dieses Beispiel mustergültig, dass er dazu perfekt in der Lage ist. Dass er also auch so eine Art Masterplan im Kopf hat.
3: Die US-Regierung scheint ja mittlerweile daran interessiert zu sein, die Wogen zu glätten. US-Außenminister Marco Rubio ist am Donnerstag angereist und wurde vom Papst empfangen. Und hinterher hat Rubio dann auf der Plattform X geschrieben, das Treffen unterstreiche ihr gemeinsames Bekenntnis für Frieden und Menschenwürde. Wie siehst du das? Geht Papst Leo am Ende als Gewinner aus dieser Auseinandersetzung hervor?
6: Ja, also er würde das natürlich nicht sagen, weil er sagt, es gibt da keine Gewinner und Verlierer. Ich glaube aber, dass aus der öffentlichen Wahrnehmung heraus er eindeutig gestärkt daraus hervorgeht. Also er hat deutlich an Profil gewonnen. Und es gibt ja dann auch so mittelbare Geschichten rund um diese Auseinandersetzung. Zum Beispiel, dass Giorgia Meloni, die sich ja immer bisher gerühmt hat, dass sie ein besonders enges Verhältnis zu Donald Trump hat, also das engste Verhältnis, was alle Europäer haben, und sie ist sozusagen der Brückenkopf nach Amerika, dass sogar Giorgia Meloni dann sagen musste, Tag gebraucht dann aber, dass die Worte von Donald Trump über Papst Leo überhaupt nicht gehen und dass das nicht akzeptabel ist.
12: Le dichiarazioni in particolare sul pontefice fossero inaccettabili.
6: Und das zeigt ja eben, es sind dann eben nicht nur Worte, sondern es hat tatsächlich politische Auswirkungen. Donald Trump merkt, dass selbst die, die eigentlich vorher auf seiner Seite waren, jetzt nicht nur Giorgia Meloni, sondern vielleicht auch der ein oder andere katholische Wähler in den Vereinigten Staaten sagt, nee, also das ist dann doch nicht der richtige Präsident für uns. Also die Regierung von Donald Trump nutzt ja jede Gelegenheit, um sich als christliche Vorkämpfer zu präsentieren. Es gibt ja da diese Bilder zum Beispiel von diesen Predigern, die dann um Donald Trump herumstehen. In der einen Hand die Bibel, in der anderen Hand die Hand auf der Schulter von Donald Trump. Da gibt's dann so Segensaktionen, wo dann also der ganze Segen aller Kirchen der Welt auf ihn herabbeschworen wird. Und es gab ja auch dieses KI-Bild, wo Donald Trump im Zusammenhang mit der Auseinandersetzung, im zeitlichen Zusammenhang dieser Auseinandersetzung, Jesusartig einem kranken Mann die Hände auflegt und hat dann das Bild löschen müssen, weil es doch allzu blasphemisch für viele war.
3: Davor hat er sich aber noch versucht rauszuziehen mit, er hat sich nur als, was, Sanitäter?
6: Als Arzt.
3: Nee, er war Arzt. Genau. Als Arzt darstellen wollen.
6: Es gab dann ein Friedensgebet im Vatikan, wo Papst Leo sehr deutlich gesagt hat, dass er diese menschlichen Allmachtsfantasien zu glauben, man wisse Gott auf seiner Seite, wenn man einen Krieg beginnt, wo er das sehr, sehr klar abgelehnt hat, ohne jetzt Trump oder die USA zu nennen. Aber da hat dann J.D. Vance gesagt, also der Papst soll doch bitte ein bisschen besser nachdenken, bevor er über Theologie spricht, so wie er das tut, wenn er über Politik spricht.
13: I think it's very, very important for the Pope to be careful when he talks about matters of theology.
3: Also kann man sagen, dass der Papst für Trump vielleicht sowas wie, ich sag mal, die ultimative politische Herausforderung ist? Weil er kann ja, die normalen Mittel von Trump sind ja Handelszölle,
6: genau,
3: Abzug
6: kann er nicht
3: von Soldaten, das kann er alles beim Papst nicht, ne?
6: Genau, es zeigt so ein bisschen die Beschränktheit seines Arsenals, gegen den kann er irgendwie nicht. Und das noch Bessere ist ja, Leo will auch gar nicht, will nicht in dieses Feindschema eingegliedert werden. Er will diesen Kleinkrieg, diesen Verbalen auch nicht. Und er würde nie sagen, ich bin ein politischer Papst. Aber er würde immer sagen, dass sein Amt natürlich auch politisch ist. Also alles, was mit dem Christentum zu tun hat, hat Auswirkungen in unser Hier und Jetzt, ist also automatisch politisch. Und dann gibt es ja auch noch den Vatikanstaat, den Heiligen Stuhl, wo Papst Leo ja sozusagen Staatsoberhaupt ist mit einem sehr großen, weit verzweigten diplomatischen Dienst. Also da gibt es dann tatsächlich einen unmittelbaren politischen Auftrag mit Botschaften in zig Ländern und diplomatischen Vertretern überall, die top ausgebildet sind. Und was mir auffällt, ist, dass Papst Leo diese Diplomaten des Heiligen Stuhls stärker wieder mit einbindet, dass er auch nicht nur über Diplomatie redet, sondern auch selber stärker auf die Macht der Diplomatie setzt.
3: Wenn wir jetzt noch mal so ein bisschen zusammenfassen, ja, wir haben Papst Leo, der wahnsinnig gut kommunikativ unterwegs ist, sehr gezielt seine Worte setzt, durchaus aber auch da mal die Initiative ergreift, ne? Also jetzt nicht nur darauf wartet oder auch sich mal löst von dem, was vielleicht auf seinem Zettel steht. Als jemand, der, so wie du ihn beschrieben hast, durch und durch politisch ist, schon seit jungen Jahren sich für den Frieden
14: einsetzt für Gewaltlosigkeit, für Reduktion von Waffen und so weiter und so fort. Wenn man das jetzt alles zusammennimmt, ja, und auch guckt, wie er das jetzt in seinem Amt als Papst ausübt, wie wichtig ist Papst Leo jetzt zu dieser Zeit, wo wir ja sehr, sehr viele Konflikte gerade in der ganzen Welt haben?
6: Ich glaube, dass viele, viele Menschen, und das sind ja nicht nur Katholikinnen und Katholiken, eine ganz große Sehnsucht haben nach so einer Stimme. Ohne es jetzt überhöhen zu wollen, aber schon so ein bisschen die Sehnsucht nach einer Stimme der Vernunft in dieser verrückten Welt. Und ich glaube, durch seine Art und Weise zu kommunizieren, dieses Amt auszuüben, macht Papst Leo dieses Amt gerade wichtiger, als es vielleicht schon mal war.
14: Und wird das so bleiben? Weil zum ganzen Bild gehört ja auch, dass die Kirche selbst auch in einer Krise steckt. Deswegen stellt sich für mich da die Frage, wie lange kann er das so ausüben, ja?
6: Natürlich wird es auch Situationen geben, wo er sich unbequem befragen lassen muss. Beispielsweise, wenn es darum geht, wie ist es denn jetzt mit Reformen in der katholischen Kirche? Ich glaube, das ist auch gar nicht sein Anspruch, da immer sozusagen Meinungsführerschaft zu haben. Ich glaube, es wird Konjunkturen geben, wo man diese Stimme mehr hört und manchmal weniger hört. Wo man manchmal ihn auch stärker kritisiert und manchmal, so wie das eben jetzt der Fall war, sogar Giorgia Meloni und andere kommen und sagen, hey, das ist unser Papst und über den darf man nicht schlecht reden.
14: Tillmann, vielen Dank dir, das war sehr spannend.
6: Danke auch.
14: Tillmann Kleinjung bleibt weiter nah dran an Leo dem 14. Seinen Film für die ARD, Mensch Leo, Augustiner, Seelsorger, Papst, findet ihr in unseren Shownotes. Autorin dieser Folge ist Lisa Henschel. Mitgearbeitet hat Stefan Beuting. Produktion: Viktor Völzner-Beresch, Christiane Gerhäuser-Kamp, Fabian Zweck, Marie-Noëlle Zwieler und Lisa Krumme. Redaktionsleitung: Jasmin Yüksel und Fumiko Lipp. 11KM ist eine Produktion von BR24 und NDR Info. Mein Name ist Nadja Mitzkat. Bis bald.
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0: 16 Uhr. Täter nach Geiselnahme in Sinzig auf der Flucht. Spritpreise auf niedrigstem Stand seit Wochen. Schüler demonstrieren gegen neues Wehrdienstgesetz. Das Wetter, mal Sonne, mal Wolken, meist trocken, 13 bis 19 Grad. Mein Name ist Mike Wöske. Die Geiselnahme in einer Bankfiliale in Sinzig in Rheinland-Pfalz ist beendet. Das hat die Polizei mitgeteilt. Der oder die Täter seien geflohen. Verletzt worden sei niemand. ARD-Reporter Michael Häusler.
15: In der Bank seien zwei Geiseln in einem Raum gefunden worden. Einer der Geiseln sei der Fahrer eines Geldtransporters, der heute Morgen um 9 Uhr vor der Bank parkte. Die Polizei hat eine Fahndung eingeleitet. Mehr ist zum jetzigen Zeitpunkt nicht bekannt. Der Einsatz in der Innenstadt von Sinzig sei aber soweit beendet. Noch besteht die Sperrung in der Innenstadt. Die soll aber in den nächsten Stunden aufgehoben werden.
0: Die Spritpreise sind auf den tiefsten Stand seit 2 Monaten gefallen. Wie der ADAC mitteilte, kostete ein Liter der Sorte E10 gestern im bundesweiten Tagesdurchschnitt gut 1,98 Euro. Das waren 1,8 Cent weniger als am Mittwoch. Der Dieselpreis sank demnach um gut 3 Cent auf rund 2,03 Euro. Der ADAC hält den Sprit nach wie vor für überteuert. Vor allem vor dem Hintergrund der Energiesteuersenkung um rund 17 Cent seit Anfang Mai. Die Europäische Agentur für Flugsicherheit hat keine Bedenken gegen die Verwendung von Flugtreibstoff aus den USA, dem sogenannten Jet A. Hintergrund ist, dass es bei Kerosin Engpässe geben könnte. ARD-Korrespondent Jean-Marie Magro.
1: Bisher ist Jet A in der Europäischen Union nicht zugelassen. Allerdings tanken Airlines den Treibstoff bereits, wenn sie von einem US-amerikanischen Flughafen zurück nach Europa fliegen. Jedoch sollte Jet A nicht mit den üblich in Europa verwendeten Kraftstoffen gemischt werden, teilte die Agentur in einer Sicherheitsmitteilung mit. Die Europäische Kommission nahm die Einschätzung in ihren Richtlinien für Fluggesellschaften auf. Aufgrund der Sperrung der Straße von Hormuz ist das Angebot an Kerosin auf dem Weltmarkt knapper geworden.
0: Demos in Deutschland gegen mögliche neue Wehrpflicht. Auch in neuen hessischen Städten waren heute wieder hunderte Schüler auf der Straße. Dieses Mal waren es aber weniger als bei den Demos Anfang März. HR-Reporter Volker Siefert.
16: In Frankfurt gingen heute 350 Menschen auf die Straße, nur etwa halb so viele wie zuvor. In Kassel waren es etwa 20% weniger und in Fulda wurde die Demonstration mit nur 5 Teilnehmern abgesagt. Den Demonstranten geht es um mehr als die Wehrpflicht. Sie stellen sich auch gegen Aufrüstung und eine kriegsfähige Bundeswehr. Bundesweit sollen in rund 130 Städten Schüler protestiert haben. Organisiert werden die Demos von einem Spektrum linker und marxistischer Parteien und Gruppierungen.
0: In Frankfurt stocken weiter die Gespräche über eine neue Römer-Koalition, rund 2 Monate nach der Kommunalwahl. Oberbürgermeister Josef sagte, der Wahlkampf sei vorbei, der Kipppunkt erreicht. Frank Angermund.
17: Kein Frankfurter würde verstehen, warum die Parteien kein neues Bündnis zustande bringen. Er fordert die Parteien auf, nicht mehr über die Presse zu kommunizieren, sondern aufeinander zuzugehen. Für den Frankfurter OB gibt es keine unüberbrückbaren Themen. Alle müssten ihre Maximalforderungen zurückschrauben, und zwar zum Wohle der Stadt. Hintergrund ist, dass die CDU als Wahlsiegerin gerne mit Grünen und SPD koalieren würde, die Grünen aber nur mitmachen wollen, wenn auch Volt dabei ist.
0: Das waren die Nachrichten. Das Wetter besteht aus dichten Wolken und etwas Sonnenschein bei 13 bis 19 Grad. In der Nacht kühlt die Luft ab auf 9 bis 2 Grad. Morgen erwarten uns Sonne und Wolken bei bis zu 23 Grad. Die weiteren Aussichten: am Sonntag erst Sonne, dann Wolken und am Abend Schauer und Gewitter bis 25 Grad. Am Montag oft Regen und windig, nur noch höchstens 15 Grad. Die Zeit 16.04 Uhr.
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0: Vorsicht bitte auf der A5 Frankfurt Richtung Kassel. Zwischen Friedberg und Obermörlen ist ein Mensch auf der Fahrbahn. Vorsicht bitte auch auf der A67 Mannheim Richtung Darmstadt. Zwischen Gernsheim und Pfungstadt eine ungesicherte Unfallstelle. A5 Frankfurt Richtung Kassel. Zwischen Westkreuz Frankfurt und Friedberg 12 Kilometer Stau. Die Unfallstelle ist geräumt. A6 Heilbronn Richtung Mannheim. Zwischen Mannheim-Schwetzingen und Viernheimer Kreuz 6 Kilometer Stau nach einem Unfall auf dem linken Fahrstreifen. Im weiteren Verlauf zwischen Mannheim-Schwetzingen und Kreuz Mannheim 3 Kilometer Stau. A7 Fulda Richtung Würzburg, zwischen Fulda Dreieck und Bad Brückenau-Volkers 3 Kilometer Stau. A45 Gießen Richtung Dortmund, zwischen Wetzlar Ost und Wetzlarer Kreuz 4 Kilometer Stau nach einem Unfall auf dem rechten Fahrstreifen im Baustellenbereich. Und A66 Frankfurt Richtung Fulda, zwischen Hanau West und Erlensee 3 Kilometer Stau nach einem Unfall auf dem linken Fahrstreifen.
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18: Einen schönen guten Tag. Die Energiepreise steigen, wir alle spüren das. Hauptgrund ist derzeit der Iran-Krieg. Eine steuerfreie Entlastungsprämie wird es aber erstmal nicht geben. Eine einmalige steuerfreie und abgabenfreie Zahlung von 1.000 Euro hatte die Bundesregierung geplant. Die Arbeitgeber hätten die Möglichkeit gehabt, diese Summe an die Beschäftigten auszuzahlen. Der Bundestag hat im April grünes Licht dafür gegeben. Der Bundesrat hat diese Planungen aber jetzt gestoppt. Der Gesetzentwurf hat keine Mehrheit bekommen. Die Bundesregierung hat das bedauert. Darüber habe ich mit Manfred Penz gesprochen, dem Staatsminister für Bundesangelegenheiten, also sozusagen mit dem Botschafter Hessens in Berlin. Und ich habe ihn gefragt, warum die Länder das denn ablehnen, wo sich die meisten doch eigentlich Entlastungen wünschen.
19: Also heute im Bundesrat in Berlin war die Entscheidung auf der Tagesordnung und wir haben letztendlich die allermeisten Bundesländer, ich glaube es waren am Ende nur 2, die zugestimmt haben, die anderen haben nicht zugestimmt. Und das ist nochmal ein Unterschied, wir haben nicht dagegen gestimmt, wir haben nicht zugestimmt. Und das liegt natürlich auch daran, Frau Friedrich, dass wir in den letzten Wochen gerade beim Thema der 1.000-Euro-Prämie durchaus eine kontroverse Diskussion hatten. Und es gibt viele Fragen, die die Länder nicht beantwortet bekommen haben. Und das war letztendlich der Grund.
18: Können Sie die Fragen, die nicht beantwortet wurden, noch mal ein bisschen konkretisieren?
19: Naja, am Ende geht es auch um Steuerausfälle, die kompensiert werden müssen. Darüber muss man reden. Wer soll die tragen? Sie wissen, wir sind in Hessen wirklich nur eines der stärksten und reichsten Länder. Und trotzdem müssen wir im Haushalt massiv einsparen. Und jeder Cent, der sozusagen steuerbefreit irgendwo nach außen gegeben wird über den Bund, muss ja von uns kompensiert werden. Und da gibt es durchaus Fragen, die nicht in unserem Sinne beantwortet wurden.
18: Was würde denn das für mich als Bürgerin bedeuten, wenn diese Steuereinnahmen nicht kommen? Wo konkret würde gespart werden? Können Sie das sagen? Haben Sie das mal durchgerechnet?
19: Naja gut, wir sparen ja jetzt schon im Haushalt, wo es denn geht, indem wir so wenig wie möglich neue Stellen aufbauen und andere Dinge durch alle Ressorts gehen. Der Finanzminister ist ja dort wirklich in aller Klarheit dran. Aber jetzt würde ja dadurch, wenn dies entschieden würde, hinzukommen, dass wir noch Steuerausfälle hätten und dass die kompensiert werden müssten. So. Und da müsste ein Landeshaushalt, und ich sage jetzt mal aus hessischer Sicht, kann man da vielleicht noch entspannt darüber reden. Aber wenn Sie sich Haushalte in Nordrhein-Westfalen, im Osten, bei unseren Kollegen und Ländern Sachsen-Anhalt, Sachsen anschauen, in Thüringen, auch in Schleswig-Holstein, die sind so auf Kante genäht, da geht gar nichts mehr.
18: Jetzt mal unabhängig vom Geld, in dem im Bundesrat dagegen gestimmt worden ist, fällt ja die Hessen-CDU der eigenen Regierungspartei in den Rücken. Ist das geschickt in einer Zeit, in der eigentlich Geschlossenheit gefragt wäre, um Dinge in Gang zu bringen?
19: Ja, da muss ich Sie aber bitte korrigieren, das ist nicht so. Wir haben nicht dagegen gestimmt. Wir haben nicht zugestimmt. Wir haben mit unseren sozialdemokratischen Partnern, mit denen wir in aller Ruhe und aller Klarheit die Dinge besprechen, Kollege Mansouri und ich hatten heute Morgen auch darüber gesprochen. Er hat gesagt, vom Grunde her würde er eher zustimmen. Wir haben gesagt, wir würden es eher nicht. Und dann ist es in der Koalition ein ganz normales Bundesratsgebaren, dass man sich dann enthält und dass man dann sozusagen nicht zustimmt. Und im Übrigen, wenn Sie sich die anderen Länder anschauen, auch sozialdemokratisch Regierte, die allermeisten haben das ja genauso gemacht.
18: Auch indem Sie sich enthalten haben, haben Sie ja ein Stoppschild aufgestellt. Und der scheidende Ministerpräsident von Baden-Württemberg, der Herr Kretschmann, von den Grünen natürlich, der hat sogar von einem Fiasko für Bundeskanzler Merz gesprochen. Würden Sie das so auch unterschreiben?
19: Nein, würde ich nicht. Das ist eine Entscheidung in der Sache. Und Sie wissen selbst, dass die 1.000-Euro-Prämie durchaus kontrovers diskutiert wird. Also es gibt sehr viele kleine und mittelständische Unternehmen, die können sich das in der heutigen Zeit überhaupt gar nicht leisten. Im Übrigen muss man auch dazu sagen, wenn der Bund sagt, wir würden diese Prämie nicht zahlen, wenn die Länder sagen, wir können diese Prämie nicht zahlen. Ich kenne kein einziges Bundesland, was gesagt hat, wir können das in der jetzigen Lage bezahlen. Dann müssen Sie bitte verstehen, dass die Bundesländer auch sehr zurückgehalten sind, dem zuzustimmen.
18: Falls das Gesetz in den Vermittlungsausschuss geht, sehen Sie denn da Spielraum, um eine Einigung zu finden, um Entlastungen zu schaffen?
19: Die gibt es immer. Wenn es in den Vermittlungsausschuss geht, dann ist ja immer auch, ich sag mal, durch die Organisation des VA sichergestellt, dass man miteinander redet und dass man zielorientiert miteinander redet. Und das ist auch richtig und gut. Denn bisher hat man mit den Ländern ja in Bezug auf die 1.000-Euro-Prämie eher nicht gesprochen. So. Aber trotzdem, die Frage ist ja, wird es überhaupt zu einem VA kommen? Heute hat niemand einen Antrag gestellt.
18: Gibt es denn von Ihrer Seite eine Idee, wie man Entlastungen schaffen können, mit der Sie vielleicht auf den Bund zugehen könnten?
19: Naja, also wir haben Entlastungen geschaffen. Das muss man ja mal ganz offen sagen, mit der Zapfsäulenprämie sozusagen, mit den 17 Cent. Das ist eine klare Entlastung, die natürlich auch zulasten der Haushalte geht. Heute entschieden im Bundesrat, nach der Bundesregierung auch, dass wir bei den Flugverkehrssteuern auch wieder zurückgehen, weil das ein Riesenstandortthema gerade für Frankfurt, für Hessen ist. Und wir arbeiten auf jeden Fall daran, dass wir dort, wo es geht, beim Thema Bürokratie, beim Thema Staatsmodernisierung, die Leute entlasten, weniger Berichtspflichten, mehr Zeit, um ihre Arbeit zu machen.
18: Die von der Bundesregierung geplante Entlastungsprämie hat der Bundesrat, dem hat der Bundesrat nicht zugestimmt. Über die Gründe habe ich mit Manfred Penz gesprochen, dem Staatsminister für Bundesangelegenheiten.
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18: Seit Anfang des Jahres gilt der neue Wehrdienst. Alle 18-Jährigen erhalten ein Schreiben vom Ministerium, um die Bereitschaft zu erfassen zu einem mindestens 6-monatigen freiwilligen Dienst. Männer müssen auf das Schreiben antworten, Frauen können es. Das Verteidigungsministerium hat jetzt eine positive erste Bilanz gezogen. Mehr als 90% der angeschriebenen jungen Männer haben reagiert und den Fragebogen ausgefüllt. Wer es nicht tut, muss auch Bußgeld zahlen. Und jetzt ist auch klar, wie hoch das ausfällt. Christina Nagel aus unserem Hauptstadtstudio berichtet.
20: Über 200.000 Anschreiben hat das Bundesamt für Personalmanagement der Bundeswehr in den ersten 4 Monaten verschickt an diejenigen, die 18 geworden sind. Darin die Aufforderung, einen digitalen Fragebogen auszufüllen. Für Männer ist das verpflichtend, Frauen können es freiwillig tun. Mit dem Rücklauf ist man im Verteidigungsministerium mehr als zufrieden. 86% der angeschriebenen Männer hätten den Fragebogen fristgerecht zurückgeschickt, sagt Sprecher Mitko Müller.
21: Wenn wir dann noch die Ermahnung oder die Erinnerung dazu rechnen und dann den Rücklauf haben, dann liegen wir bei über 90% Rücklauf. Und diese Zahlen sind sehr gut.
20: Eine mahnende Erinnerung erhält, wer den Fragebogen nicht innerhalb der vorgegebenen Frist von 4 Wochen beantwortet. Wer nach wiederholter Mahnung nicht reagiert, begeht eine Ordnungswidrigkeit und muss, so sieht es das Gesetz vor, mit einem Bußgeld rechnen.
21: Es gibt bei uns intern die Festlegung, dass das Bußgeld bis maximal 250 € ausfallen wird.
20: Im Verteidigungsministerium hofft man allerdings, dass Bußgeldverfahren eher die Ausnahme als die Regel sind. Schließlich dauere das Ausfüllen des Bogens zwischen 4 und 8 Minuten.
21: Keiner muss da irgendwie ankreuzen, dass er zur Bundeswehr möchte, sondern es geht darum, die Daten abzugleichen und dann kann man sich äußern oder soll man sich äußern, wie man zur Bundeswehr, einen möglichen Wehrdienst steht und ob man gewisse Qualifikationen mitbringt, die gegebenenfalls notwendig sind.
20: Wer Interesse bekundet, wird kontaktiert. Es gibt auf Wunsch Informationsmaterial und einen Beratungstermin, wo über Einsatzmöglichkeiten und das weitere Prozedere informiert wird. Es folgen Musterung und Eignungstests. Für die ersten Interessenten gibt es nach Angaben des Ministeriumssprechers bereits konkrete Planungen. Ihre Einstellung soll noch in diesem Jahr erfolgen. Der Rücklauf der Fragebögen ist für die Bundeswehr aber nicht nur wichtig, um direkt junge Männer zu rekrutieren. Es geht auch um die sogenannte Wehrerfassung.
21: Wir wollen ja einen Datenabgleich vornehmen und auch wissen, wer, wann und über welche Wege erreichbar wäre und zur Verfügung steht.
20: Das Ziel, der Aufbau einer neuen Datenbank, in der nicht nur aktuelle Adressen gespeichert sind, sondern mittel- und langfristig auch die Ergebnisse der Musterung, die nun wieder verpflichtend ist. Ab Mitte 2027 will die Bundeswehr soweit sein, dass sie wieder flächendeckend junge Menschen auf ihre Eignung für die Bundeswehr prüfen kann. Dafür werden an insgesamt 24 Standorten Musterungszentren aufgebaut. Ausgewählt habe man Orte, die gut erreichbar sind, in Regionen mit hoher Bevölkerungsdichte, also da, wo die Bundeswehr viele Bewerber und Bewerberinnen vermutet. Im Verteidigungsministerium ist man angesichts steigender Bewerberzahlen optimistisch, dass das Konzept des freiwilligen Wehrdienstes aufgeht. Sollten sich nicht genügend Freiwillige finden, kann die Wehrpflicht wieder eingesetzt werden. Bis 2035 ist eine Truppenstärke von 260.000 aktiven Soldatinnen und Soldaten sowie 200.000 Reservistinnen und Reservisten angepeilt.
18: Das Bundesverteidigungsministerium hat eine erste Bilanz zum neuen Wehrdienst gezogen. Christina Nagel berichtete darüber. Straftaten gegen Frauen und Mädchen nehmen in Deutschland zu. Das belegen Zahlen des Bundeskriminalamtes. Alle 4 Minuten erlebt eine Frau Gewalt durch ihren Partner oder Ex-Partner. 2024 wurden laut BKA 308 Frauen Opfer von versuchtem Mord, von Mord oder von Totschlag. Die Bundesregierung will Betroffene von häuslicher Gewalt besser schützen. Im Bundestag ist heute ein Gesetzentwurf beraten worden zur Einführung der elektronischen Aufenthaltsüberwachung und der Täterarbeit im Gewaltschutzgesetz, so heißt es umständlich. Eine geplante Maßnahme, Gerichte sollen zum Beispiel bei häuslicher Gewalt die Täter leichter zum Tragen einer Fußfessel zwingen können. Bedrohte Personen würden dann gewarnt, sollte sich ein möglicher Täter nähern. Aus Berlin berichtet Mario Kubina.
22: Ein wichtiger Tag sei das für den Kampf gegen häusliche Gewalt. So sehen es zumindest die Rednerinnen der Koalition. Mit dem Beschluss bekommen Familiengerichte mehr Möglichkeiten, um Frauen vor Übergriffen im eigenen Umfeld zu schützen. Ein wichtiger Punkt aus Sicht der Bundesjustizministerin: In besonders schweren Fällen kann ein Täter dazu verpflichtet werden, eine elektronische Fußfessel zu tragen.
23: Kommt der Täter trotz Verbot zu nahe, wird sofort Alarm ausgelöst. Auch die Betroffenen bekommen in Echtzeit ein Signal. Wirksamer Schutz muss schnell sein. Und in Spanien schützt die elektronische Fußfessel seit 20 Jahren hochwirksam Frauen. Jetzt kommt sie endlich auch hier,
22: sagt Stefanie Hubig von der SPD. Und auch die Unionsfraktion findet den Ansatz gut. Das macht die Rechtspolitikerin Susanne Hiel deutlich.
4: Der vorliegende Gesetzentwurf ist ein entscheidender Schritt, um den Schutz der Betroffenen zu stärken und den Tätern unmissverständlich klarzumachen, wer Gewalt ausübt, wird zur Verantwortung gezogen.
22: Die CSU-Abgeordnete betont, Schwarz-Rot setzt auf die elektronische Fußfessel, aber nicht nur.
4: Wir verankern die Täterarbeit im Gewaltschutzgesetz, soziale Trainingskurse und Gewaltprävention durchbrechen den Kreislauf der Gewalt nachhaltig.
22: Und genau solche Maßnahmen können Familiengerichte in Zukunft anordnen. Zustimmung kommt auch von Teilen der Opposition. Die Grünen hätten sich in Sachen Gewaltschutz zwar mehr gewünscht, aber die elektronische Fußfessel kann aus Sicht der Oppositionspartei einen Beitrag leisten.
5: Nicht als Allheilmittel, nicht als Symbolpolitik, sondern als gezielte Schutzmaßnahme in Hochrisikofällen.
22: So die Grünen-Abgeordnete Lena Gumnior. Auch die größte Oppositionsfraktion unterstützt die Gesetzesänderung. Aber die AfD sieht die Ursache für den Anstieg häuslicher Gewalt vor allem in ungeregelter Einwanderung.
7: Zu den vielen Fällen häuslicher Gewalt, die es bedauerlicherweise auch schon vor 2015 gab, kamen noch Hunderte, kamen noch Tausende, kamen noch Zehntausende Fallzahlen hinzu.
22: So der AfD-Abgeordnete Rainer Galler. Gewalt gegen Frauen als Folge einer falschen Einwanderungspolitik? Die Justizministerin hält dagegen.
9: Gewalt an Frauen zieht sich durch alle Schichten, durch alle Gesellschaftsschichten, durch alle Nationalitäten, durch alle Religionen.
22: Ein Punkt, bei dem auch die Linke nicht widersprechen würde. Allerdings, aus Sicht des Abgeordneten Aaron Wahlend, verfehlt die Koalition den Kern des Problems, wenn sie auf die Fußfessel setzt.
24: Sie sorgt nämlich genau nicht dafür, dass Frauen in der Zwischenzeit eine neue Adresse oder eigenen Wohnraum erhalten, dass sie Unterstützung bei der ökonomischen Eigenständigkeit bekommen, dass sie sich strukturell an der Situation von Frauen in diesem Land etwas ändert.
22: Und so enthält sich die Linke bei der Abstimmung. Alle anderen Fraktionen im Bundestag stimmen dem geänderten Gewaltschutzgesetz zu.
18: Mehr Schutz vor häuslicher Gewalt, das war heute das Thema im Bundestag. Mario Kubina berichtete aus Berlin. Die Commerzbank hat einen Verehrer und wenn man im Bild bleiben möchte, müsste man sagen, einen recht rabiaten Verehrer. Es handelt sich um die italienische Großbank UniCredit. Die macht der Frankfurter Privatbank seit Monaten massive Avancen. Jetzt gehen die Frankfurter in die Offensive und präsentieren ihrerseits einen Plan, wie sie der Übernahme entgehen könnten. Ursula Mayer fasst diesen Plan zusammen.
25: Künstliche Intelligenz ist das Zauberwort. Die will die Commerzbank in vielen Bereichen stärker nutzen, etwa bei der Beratung oder bei Geldwäschekontrollen. Zugleich will die Bank massiv sparen und in den nächsten 4 Jahren 3.000 Stellen streichen, zusätzlich zum bereits laufenden Stellenabbau, bei dem schon jetzt fast 4.000 Jobs wegfallen sollen. Commerzbank-Chefin Bettina Orlopp sagt.
26: Wir haben diese
18: Entscheidung nicht gerechtfertigt. Also deine Frage ist, ob ich jetzt noch eine Minute einspare?
26: Und wir gestalten diesen Prozess genauso sozialverträglich wie bisher. Basierend auf bewährten Altersprogrammen, natürlicher Fluktuation und in enger Abstimmung mit den Kolleginnen und Kollegen von der Arbeitnehmervertreterseite.
25: Auch wenn der Umbau die Bank rund 450 Millionen Euro kostet, will sie dadurch langfristig ihren Gewinn steigern. Dieses Jahr sollen es mindestens 3,4 Milliarden Euro sein, nach gut 2,5 Milliarden Euro im Jahr davor. Zu den Avancen der italienischen UniCredit sagt Orlopp.
26: Die UniCredit arbeitet mit irreführenden Darstellungen. Sie will uns diskreditieren und versucht, unsere Bewertung runterzureden. Ein No-Go im Banking.
25: Die UniCredit hatte die Commerzbank als vernachlässigt und unsicher bezeichnet und dafür von der Bankenaufsicht BaFin einen Rüffel bekommen. Betriebsrat und Gewerkschaften befürworten den Stellenabbau. Kevin Voss von der Dienstleistungsgewerkschaft Verdi und Mitglied im Aufsichtsrat der Commerzbank.
27: Jeder Arbeitsplatz, der abgebaut wird, tut natürlich weh. Deshalb haben wir wichtige Sicherungen für die Beschäftigten geschaffen mit einem faktischen Ausschluss betriebsbedingter Kündigungen. Das bedeutet, niemand verliert gegen seinen Willen den Job.
25: Einen Kahlschlag befürchtet der Gewerkschafter für den Fall, dass die italienische UniCredit die Commerzbank übernehmen würde. Dann könnten 15.000 Jobs bedroht sein, heißt es bei Verdi. UniCredit selbst hatte zunächst nur von 7.000 Stellen gesprochen. Damit würde sie ähnlich viele streichen wie die Commerzbank. Für deren Aktien liegt seit Dienstag das Kaufangebot der UniCredit auf dem Tisch. Sie bietet dafür aber weniger, als die Aktie im Moment wert ist. Die Kontrolle über die Commerzbank will die UniCredit auch nicht übernehmen, sondern nur ihren Anteil von knapp 30% der Aktien weiter aufstocken. Auf wenig Gegenliebe stößt diese Vorgehensweise beim Bund, der immer noch über 12% der Aktien besitzt und damit ebenfalls ein wichtiger Aktionär ist. Bundeskanzler Friedrich Merz sagte gestern bei einer Veranstaltung in Berlin:
3: Feindliches und aggressives Vorgehen lehnen wir entschieden ab. So geht man nicht mit Instituten wie einer Bank in Deutschland, der Commerzbank, um. So wird Vertrauen zerstört und nicht neues Vertrauen ermöglicht.
25: Zuletzt sind Rufe laut geworden, der Bund möge seine Beteiligung an der Commerzbank wieder aufstocken und so eine Übernahme verhindern. Dazu hat sich die Bundesregierung aber bislang nicht geäußert.
18: Die Commerzbank hat eine neue Strategie, um der Übernahme durch die italienische UniCredit zu entgehen.
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18: Im Herzen von Frankfurt hat es nach dem Krieg mal eine große Baulücke gegeben zwischen dem Römer und dem Dom. Diese Lücke ist 1986 geschlossen worden mit einem postmodernen Bau. Ein langgestreckter Riegel mit Sandstein verkleidet und mit gläserner Rotunde. Wir haben Frankfurt wieder ein Herz eingesetzt. Das hat der damalige Oberbürgermeister Wallmann bei der Eröffnung gesagt. An diesem Wochenende feiert die renommierte Kunsthalle ihren 40. Geburtstag. Ich habe mit dem Direktor der Frankfurter Schirn, mit Sebastian Baden, gesprochen, der das Haus seit 3 Jahren leitet. Und ich habe ihn gefragt, wie gut denn das Frankfurter Herz nach 40 Jahren dort schlägt.
6: Es ist ein fantastischer Vibe. Man muss sagen, die Schirnkunsthalle ist nicht nur im Zentrum der Stadt Frankfurt, sondern auch da, wo wir jetzt in Bockenheim angekommen sind, bestens aufgenommen worden. Und das 40-jährige Geburtstag ist eine große Feier. Wir können Fans mitnehmen, die über verschiedene Generationen unser Haus kennengelernt haben, ob das über das Vermittlungsprogramm, über die Minischirn ist oder unsere Ausstellungen. Es ist faszinierend zu sehen und vor allem zu hören von vielen Gästen und Besucherinnen, was sie auf einer ganz persönlichen, emotionalen Ebene mit der Schirn verbindet.
18: Was würden Sie denn sagen, was macht die Schirn zu einer der renommiertesten Ausstellungshäuser Europas? Was ist das Besondere?
6: Das Besondere an der Schirnkunsthalle ist zunächst einmal ihre Idee, eine Kunsthalle für die Stadt Frankfurt zu gründen in den 80er Jahren, als diese Idee international noch wenig verbreitet war. Ein Haus für alle, so hat es Hilmar Hoffmann genannt, und infolge der Gründung des Schirn auch das Museumsufer gestaltet. Wir sind eine Ausstellungshalle, das heißt ein Museum ohne Sammlung. Wir arbeiten aber mit Sammlungen von anderen zusammen, also mit Musealen oder Leihgaben aus Privatsammlungen. Und damit gestalten wir ein relevantes und interessantes Ausstellungsprogramm. Nicht nur für die Frankfurter, sondern auch für ein internationales Publikum. Es sind die Themen und die Inhalte unseres Programms, die überzeugen. Und das führt auch dazu, dass wir besondere Leihgaben ans Haus bekommen. Es ist ein insgesamt ganz hervorragendes Renommee, das die anderen Direktoren, die sich hier über die Jahre hinweg geleitet haben, auch erarbeiten konnten. Wir haben eine hohe Qualität im Programm, die über die Fachwelt wahrgenommen wird. Und natürlich ein ganz gut gewachsenes, sehr belastbares internationales Netzwerk an Partnerinnen. Bedenken Sie die Institutionen, die mit uns arbeiten, das Musée der Moderne in Paris, wir haben das Kunsthaus Zürich, das Belvedere in Wien oder das Luzerner Museum of Art, genauso wie die Chartres Art Foundation. Das sind internationale Häuser, die mit uns zusammenarbeiten.
18: Jetzt haben Sie es vorhin schon kurz angesprochen, Kultur für alle. Das ist ja frei nach dem Motto des legendären Frankfurter Kulturdezernenten Hilmar Hoffmann. Was versucht die Schirn oder was macht die Schirn, um auch junge Menschen anzusprechen, um sich für zeitgenössische Kunst zu interessieren?
6: Die Schirn hat 2 Elemente, gerade für ein junges Publikum. Einerseits ein sehr abwechslungsreiches Kunstvermittlungsprogramm mit unterschiedlichen Angeboten, insbesondere für Kinder, aber auch für Jugendliche. Und in unserem Ausstellungsprogramm gibt es immer ganz wichtige Momente, die die Jugendkultur aufnehmen. Jüngst war das etwa die Ausstellung von Barbara Wagner und Benjamin de Burka über Hardcore-Musik oder über Breger-Musik. Wir hatten eine ganz besondere Ausstellung über Hip-Hop, The Culture war der Titel, und die hat die zeitgenössische Kunst im Kontext dieser globalen Popkultur gezeigt. Wir hatten vor vielen Jahren unter Max Holland die Ausstellung über die Jugend von heute. Das sind also Themen, bei denen wir mit Kooperationspartnern zusammen Ausstellungen, Themenausstellungen zusammenstellen, die auch ein junges und vor allem jugendliches Publikum adressieren.
18: Und wie gehen Sie in Ihren Ausstellungen um oder gehen Sie überhaupt in Ihren Ausstellungen damit um, mit was die Gesellschaft derzeit konfrontiert ist, also mit Kriegen, mit Krisen, mit Klimawandel, mit der Demokratie, die unter Druck steht?
6: Ja, man merkt das in der zeitgenössischen Kunst, seit es sie gibt. Kunst hat immer ihre Zeitgenossenschaft, ob sie in der Renaissance geschaffen wurde, in der Moderne oder in der Gegenwart. Man kann eigentlich bei allen Künstlerinnen ablesen, dass ihre Biografie und ihre Umwelt sie beeinflusst hat. In unseren Ausstellungen, wenn man jetzt die letzten Jahre betrachtet, wäre zum Beispiel ein Klassiker der Moderne zu nennen, wie Marc Chagall, Die Welt in Aufruhr, oder die Videoausstellung von John Acomfra, dessen Werk ganz besonders den globalen Kontext, insbesondere von schwarzen Menschen, dargestellt hat. Und wenn wir jetzt in die Zukunft schauen, in der Sommerausstellung kommt The World Through AI, also die künstliche Intelligenz neben der künstlerischen Intelligenz. Und das sind Themen, wo das Technische, das Soziale und vor allem das Politische zusammenspielen. Und damit ist die Schirn immer aktuell an der Zeit, aber auch mit dem Rückblick in die Vergangenheit, um zu zeigen, wie sich bestimmte Phänomene bis in die Gegenwart eben fortsetzen lassen.

0: in sich. Am letzten Spieltag geht es gegen Pokalfinalist Stuttgart und heute auswärts zu Borussia Dortmund. Tatsächlich weiter mit Riera auf der Frankfurter Bank. Philipp Hofmeister berichtet.
1: Mit dem Rücken zur Wand steht er, dieser Eintracht-Trainer, und ist plötzlich klarer, verbindlicher und direkter als je zuvor.
2: I'm not worried about my future and this is not important. What is important is the team.
1: Albert Riera hat mächtig Schlagzeilen geliefert seit seinem Amtsantritt in Frankfurt vor 3 Monaten. Von markigen Motivationsreden bis zur handfesten kollektiven Medienschelte vergangene Woche war alles dabei. Geholfen hat nichts.
2: So, I'm not focused on this. I'm focused on my players, how they can play better, how we can do better and to get points these 2 games.
1: Also hat Riera verbal 2 Gänge zurückgeschaltet, will nicht über sich und seine persönliche Zukunft in Frankfurt sprechen, die spätestens in gut einer Woche vorbei sein dürfte, sondern nimmt sich und seine Mannschaft in die Pflicht für die letzten 2 Spiele, in denen es für die Eintracht um alles geht, um eine erneute Saison in Europa.
2: We're talking about one word that for me is magic, that is team, to feel compactness.
1: Als Mannschaft, geschlossen und kompakt, soll es jetzt also doch noch klappen. Ausgerechnet in Dortmund. Ausgerechnet dort, wo sich die Frankfurter fast immer den Frack vollhauen lassen. 2 Siege aus den letzten 29 Spielen beim BVB sind eine ziemlich hässliche Bilanz.
2: Okay, first of all, to don't talk about this stat, because the stats are to be broken and the statistics are for this.
1: Besser nicht drüber reden, sagt Albert Riera, und Statistiken seien schließlich dafür da, um neu geschrieben zu werden. Auf Dortmunder Schützenhilfe sollten die Hessen ohnehin nicht hoffen, auch wenn die Borussia die Saison austrudeln lässt und mit Ex-Trainer Niko Kovac, ein Eintracht-Mitglied, auf der Bank sitzt.
3: Wir erwarten wirklich ein schwieriges Spiel, zumal es ja für die Eintracht noch um sehr viel geht. Wir wollen unseren Fans noch etwas zeigen, beziehungsweise wir wollen diese Bundesliga-Saison als Zweiter beenden.
1: Während Frankfurt unbedingt am Saisonende auf Platz 7 stehen will. Wie genau das dieser leblosen Mannschaft gelingen soll, das ist und bleibt allerdings ein Rätsel. Genau wie ihr Trainer, der dann doch noch einmal ganz kurz in die verbale Trickkiste greifen wollte.
2: Hopefully I will this week I touch the button that the team will play better, we will see a better performance.
1: Den magischen Knopf hofft er in dieser Woche gefunden zu haben, der Albert Riera. Würde der Eintracht ziemlich sicher, ziemlich helfen vor diesem sportlich durchaus bedrohlich daherkommenden Gastspiel in Dortmund.
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5: Gleich 16.31 Uhr. Mutmaßliche Geiselnahmen sind sich beendet. Spritpreise auf niedrigstem Stand seit Wochen. Skispringerinnen bekommen eigene Vierschanzentournee. Das Wetter, mal Sonne, mal Wolken, meist trocken, 13 bis 19 Grad. Mein Name ist Mike Oeske. Nach der mutmaßlichen Geiselnahme in einer Bankfiliale in Sinzig in Rheinland-Pfalz ermittelt die Polizei weiter zum genauen Ablauf. 2 Menschen waren stundenlang in einem Raum dort eingeschlossen und wurden später unverletzt befreit. Einer der beiden war laut Polizei der Fahrer eines Geldtransporters. Ob es juristisch tatsächlich eine Geiselnahme war oder Freiheitsberaubung, wird derzeit geprüft. Der Unterschied liegt darin, dass bei einer Geiselnahme zusätzlich Druck auf Dritte ausgeübt wird, etwa durch Forderungen an Polizei oder Angehörige. Unklar ist außerdem, ob der oder die Täter Beute gemacht haben. Die Spritpreise sind auf den niedrigsten Stand seit 2 Monaten gefallen. Laut ADAC hat gestern ein Liter der Sorte E10 im Tagesdurchschnitt 1,98 Euro gekostet. Das waren 1,8 Cent weniger als am Mittwoch. Diesel sank demnach um 3,1 Cent auf rund 2,03 Euro. Aus der Nachrichtenredaktion Katrin Rudolph.
6: Hauptgrund für die leichte Preissenkung beim Sprit ist laut ADAC vor allem der gesunkene Ölpreis. Trotzdem hält der ADAC den Sprit nach wie vor für überteuert. Vor allem vor dem Hintergrund, dass die Energiesteuer auf Kraftstoffe seit Anfang Mai um rund 17 Cent gesenkt wurde. Zum Vergleich, am Tag vor dem Iran-Krieg kostete Super E10 gut 20,6 Cent weniger als jetzt. Diesel war 27,9 Cent billiger.
5: Wenn ein Flug wegen hoher Kerosinkosten gestrichen wird, haben Fluggäste ein Recht darauf, ihre Kosten erstattet zu bekommen. Laut EU-Kommission gelten die Fluggastrechte auch in diesem Fall. Anders sieht es allerdings aus, wenn der Treibstoff tatsächlich knapp wird. Dann könnte es sein, dass Fluggesellschaften nicht zahlen müssen. Die Europäische Agentur für Flugsicherheit hat außerdem den Weg freigemacht für die Verwendung von Flugtreibstoff aus den USA, dem sogenannten Jet A. ARD-Korrespondent Jean-Marie Magro.
7: Bisher ist Jet A in der Europäischen Union nicht zugelassen. Allerdings tanken Airlines den Treibstoff bereits, wenn sie von einem US-amerikanischen

0: Flughafen zurück nach Europa fliegen. Jedoch sollte Jet A nicht mit den üblich in Europa verwendeten Kraftstoffen gemischt werden, teilte die Agentur in einer Sicherheitsmitteilung mit. Die Europäische Kommission nahm die Einschätzung in ihren Richtlinien für Fluggesellschaften auf.
1: In Frankfurt stocken weiter die Gespräche über eine neue Römerkoalition, rund 2 Monate nach der Kommunalwahl. Oberbürgermeister Josef sagte, der Wahlkampf sei vorbei, der Kipppunkt erreicht. Frank Angermund.
2: Kein Frankfurter würde verstehen, warum die Parteien kein neues Bündnis zustande bringen. Er fordert die Parteien auf, nicht mehr über die Presse zu kommunizieren, sondern aufeinander zuzugehen. Für den Frankfurter OB gibt es keine unüberbrückbaren Themen. Alle müssten ihre Maximalforderungen zurückschrauben, und zwar zum Wohle der Stadt. Hintergrund ist, dass die CDU als Wahlsiegerin gerne mit Grünen und SPD koalieren würde, die Grünen aber nur mitmachen wollen, wenn auch Volt dabei ist.
1: Im kommenden Winter bekommen die Skispringerinnen zum ersten Mal eine eigene Vierschanzentournee. Das hat der zuständige Weltverband heute offiziell bestätigt. Die Wettbewerbe der Frauen sollen jeweils einen Tag vor dem Springen der Männer stattfinden. Die Vierschanzentournee rund um den Jahreswechsel findet in Deutschland statt, in Oberstdorf und Garmisch-Partenkirchen und in Österreich in Innsbruck und Bischofshofen. Das waren die Nachrichten. Das Wetter besteht aus dichten Wolken und etwas Sonnenschein bei 13 Grad in Willingen bis 19 Grad in Lampertheim. Es bleibt meist trocken. In der Nacht kühlt die Luft ab auf 9 Grad an der Bergstraße bis 2 Grad im Spessart. Der Himmel ist klar oder nur locker bewölkt. Stellenweise bildet sich Nebel. Morgen erwarten uns Sonne und Wolken und es wird bis zu 23 Grad warm. Die weiteren Aussichten: am Sonntag erst Sonne, dann Wolken und am Abend Schauer und Gewitter bis 25 Grad. Am Montag oft Regen und windig, nur noch höchstens 15 Grad. Die Zeit 16.35 Uhr.
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1: Vorsicht bitte auf der A661 Oberursel Richtung Egelsbach. Zwischen Oberursel Nord und Oberursel sind Menschen auf der Fahrbahn. A5 Kassel Richtung Frankfurt, zwischen Ohmtal, Dreieck und Grünberg, streckenweise stockender Verkehr. A6 Heilbronn Richtung Mannheim, zwischen Mannheim-Schwetzingen und Kreuz-Mannheim 4 Kilometer Stau. Ebenfalls auf der A7 Fulda Richtung Würzburg, zwischen Fulda, Dreieck und Bad Burgenau-Volkers. A45 Gießen Richtung Dortmund, zwischen Wetzlar Süd und Wetzlarer Kreuz 8 Kilometer Stau nach einem Unfall auf dem rechten Fahrstreifen im Baustellenbereich. Dadurch auch 3 Kilometer Stau auf der B49 zwischen Gießen-Lahnfeld und Wetzlar-Ost. A60 Rüsselsheim Richtung Mainz, zwischen Rüsselsheimer Dreieck und Mainz-Spitz-Dreieck 6 Kilometer Stau und stockender Verkehr. A66 Frankfurt Richtung Fulda, zwischen Hanau-West und Erlensee 3 Kilometer Stau nach einem Unfall auf dem linken Fahrstreifen. Und A643 Wiesbaden Richtung Mainz, zwischen Wiesbaden-Dotzheim und Mainz-Mombach 3 Kilometer Stau und stockender Verkehr. Dadurch auch 4 Kilometer stockender Verkehr auf der A66 zwischen Wiesbaden-Mainzer Straße und Schiersteiner Kreuz.
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4: Schönen guten Tag. In der 20.000 Einwohnerstadt Sinzig in Rheinland-Pfalz haben sich heute Szenen wie in einem Actionfilm abgespielt. Es war aber kein Film, es war Realität. Bewaffnete Einsatzkräfte, ein kreisender Hubschrauber, abgesperrte Straßen in der Innenstadt. Die Polizei war am Morgen alarmiert worden und in den ersten Infos hieß es, mehrere Täter halten in einer Bank Geiseln in der Gewalt. Inzwischen sind die beiden Personen, die gefangen gehalten wurden, unverletzt aufgefunden worden. Von den Tatverdächtigen hingegen keine Spur. Darüber spreche ich jetzt mit Michael Häusler, er ist vor Ort. Wie war denn überhaupt der Hergang?
5: Also das, was wir bis jetzt wissen, war so, dass ein automatischer Alarm ausgelöst wurde in dieser Bank gegen 9 Uhr. Dann wurde die Bank umstellt und vor der Bank stand ein Geldtransporter. Und der Polizeisprecher hat uns gesagt, wir mussten davon ausgehen, dass dort eben Geiseln in der Gewalt von Geiselnehmern, von Tätern, möglichen Banküberfall, Menschen, die das eben dort veranlassen, in dieser Bank. Und dann hat sich über den Tag eigentlich nicht viel getan. Es kamen immer mehr Einsatzkräfte hier in der Stadt. Es wurde weiträumig abgesperrt. Es war das SEK vor Ort. Es war eine Verhandlungsgruppe des LKA vor Ort. Und dann irgendwann am frühen Nachmittag gegen 14.30 Uhr war es wohl so, dass die Polizei eben entschieden hat, okay, wir gehen rein, wir stürmen. Und dann stellte sich eben heraus, dass dort in dieser Bank gar keine Täter mehr vor Ort sind, sondern es wurden nur in einem Tresorraum zwei Menschen gefunden, die dort eingeschlossen waren. Das eine war der Fahrer des Geldtransporters, die andere Person, über die wissen wir zum jetzigen Zeitpunkt noch nichts.
4: Wird denn nach irgendwelchen Tätern jetzt gefahndet?
5: Ja, die Fahndung läuft und die Polizei ist jetzt eben vor allem dabei, diese beiden Menschen, die dort im Tresorraum eingeschlossen waren, zu befragen, weil es ist so, es gibt eigentlich noch überhaupt keine Erkenntnisse zu den Tätern. Also man weiß weder, wie viele es waren, man weiß nicht, ob sie bewaffnet sind, man weiß noch nicht, ob sie etwas mitgenommen haben, also ob es eine Beute gab und man weiß vor allem auch nicht, wann sie dort geflohen sind. Es ist zu vermuten, weil die Stadt dann ja irgendwann abgeriegelt war, dass sie schon direkt nach der Tat geflüchtet sind. Aber das sind alles nur Vermutungen und da erhofft man sich jetzt eben Erkenntnisse von zwei Opfern in der Bank, weil die Täter haben jetzt, ich sag mal, Vorsprung, 5-6 Stunden und die könnten natürlich jetzt schon mit einem Auto über die Autobahn zum Beispiel im Ausland sein.
4: Gibt es denn vielleicht noch kurz zum Schluss die Frage, Informationen, wie die Ermittlungen jetzt weitergehen?
5: Ja, also es wird eben großflächig gefahndet und die Polizei tappt halt zum jetzigen Zeitpunkt noch ziemlich im Dunkeln. Mehr Informationen haben wir dazu eigentlich noch nicht. Wir gehen davon aus, dass diese Befragung heute eben Erkenntnisse bringen soll und dass die Polizei dann schon etwas weiß, zum Beispiel darüber, wie die Täter sich verhalten haben, ja, ob sie möglicherweise bewaffnet sind. Das ist ja dann auch wichtig für die weiteren Ermittlungen. Dazu wissen wir zum jetzigen Zeitpunkt aber noch nichts.
4: Herzlichen Dank an Michael Häusler, der hat uns informiert und auf den neuesten Stand gebracht nach der mutmaßlichen Geiselnahme in Sinzig.
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4: Manche sprechen inzwischen gar von einer Watschen für Bundeskanzler Merz. Der Bundesrat hat Nein gesagt bzw. nicht zugestimmt zur geplanten steuerfreien Entlastungsprämie, die vom Bundestag eigentlich schon beschlossen war. Um die Bürger von den hohen Energiepreisen, den hohen Spritpreisen zu entlasten, wollte die Bundesregierung neben der Senkung der Spritsteuer beschließen, dass Unternehmen ihren Mitarbeitern bis zu 1.000 Euro steuer- und abgabenfrei auszahlen dürfen. Für diesen Teil des Gesetzes war aber die Zustimmung des Bundesrates nötig und der hat das jetzt gestoppt. Mehrere Länder kritisieren, dass mit dem Gesetz Steuerausfälle kommen, die nicht ausgeglichen würden. Aus Berlin berichtet Jan Zimmermann.
6: Die Entlastungsprämie sei eine Maßnahme aus der Kategorie.
7: Es gibt da in der Politik ein ziemlich hartes Sprichwort und das heißt, das Gegenteil von gut ist gut gemeint,
6: sagt der baden-württembergische Ministerpräsident Winfried Kretschmann. Der Grünen-Politiker kritisiert die vom Bundesregierung und Bundestag beschlossene Maßnahme stark. Der Bund werfe den Ländern etwas hin, nach dem Motto:
7: Hier ist unsere Idee, macht was draus, ihr Länder und Kommunen.
6: Doch so funktioniere der Föderalismus nicht. Die Länder ärgern sich, weil neben den Arbeitgebern sie den Großteil der Zeche zahlen sollen. Denn je mehr Unternehmen die Prämie steuer- und abgabenfrei an ihre Beschäftigten auszahlen, desto weniger Steuereinnahmen bekommen die Länder und Kommunen. Dazu Hamburgs Finanzsenator Andreas Dressel von der SPD.
8: Die Prämie führt zu Steuermindereinnahmen von insgesamt geschätzt 2,8 Milliarden Euro in den nächsten Jahren. Zwei Drittel auf Länder, 1 Milliarde. Und Kommunen mit dann 700 Millionen.
6: Viel Geld, auf das die meist klammen Städte und Gemeinden nicht verzichten können, erklärt Dressel. Als Kompromiss haben die Länder dem Bund vorgeschlagen, die Kommunen nicht zu belasten und diesen Teil anders zu finanzieren. Aber
8: das ist schon ein Stück enttäuschend, dass diese Hand nicht ergriffen wurde, um sozusagen hier auch eine Möglichkeit zu einem Konsens zu kommen. Aber wenn das Gesetz in irgendeiner Form irgendwo in die Montagehalle zurückkommt, dann ist das ja vielleicht eine Gelegenheit, auf diese Beschlussempfehlung Bezug zu nehmen.
6: Und so kommt es jetzt auch. Die Länder lehnen das Gesetz ab und schicken es zurück in die Montagehalle. Die Bundesregierung kann nun versuchen, die Entlastungsprämie im Vermittlungsausschuss von Bundestag und Bundesrat zu retten. Mehrere Länder stoppen die Maßnahme aber nicht nur wegen der eigenen Finanzen, betont Manuela Schwesig, Ministerpräsidentin in Mecklenburg-Vorpommern.
9: Weil jetzt schon klar ist, dass viele kleine und mittelständische Unternehmen diese Prämie nicht zahlen können. Jetzt ist schon klar, dass die sozialen Arbeitgeber in den sozialen Berufen diese Prämie nicht zahlen können. Und jetzt ist schon klar, dass auch der öffentliche Dienst diese Prämie nicht zahlen kann. Und man kann nicht etwas auf den Weg bringen, wo man eigentlich weiß, dass ganz viele diese Prämie nicht erhalten werden.
6: Sie und weitere Regierungschefs sprechen sich außerdem für eine Übergewinnsteuer für Mineralölkonzerne und einen Preisdeckel für Benzin und Diesel aus. Eine Mehrheit gibt es für diese Maßnahmen im Bundesrat jedoch nicht. Die Bundesregierung zeigt sich enttäuscht, dass die Länder die Entlastungsprämie ausbremsen. Es sollen neue Gespräche aufgenommen werden. Die Opposition im Bundestag spottet, das sei ein Fiasko für die Bundesregierung und vor allem für den Kanzler, so die Grünen. Und in der Wirtschaft atmen viele Arbeitgeber auf, dass die Prämie vorerst nicht kommt.
4: Der Bundesrat blockiert also die 1.000 Euro Entlastungsprämie. Das war ein Bericht von Jan Zimmermann. In Lettland sind gestern in der Nähe der russischen Grenze wieder zwei Drohnen abgestürzt. Wahrscheinlich stammten sie aus der Ukraine und sollten eigentlich Ziele in Russland treffen. Solche Vorfälle mit verirrten Drohnen häufen sich in den drei baltischen EU-Staaten. In Lettland wird jetzt über politische Konsequenzen diskutiert, auch weil der Alarm in der betroffenen Region zu spät kam. Jana Sinram berichtet.
10: Donnerstag früh, Großeinsatz für die Feuerwehr in Rēzekne im Osten Lettlands. Eine Drohne ist auf ein Öllager gestürzt und hat einen Schwelbrand ausgelöst. Der ist zwar schnell gelöscht, denn die getroffenen Öltanks waren leer. Für die Menschen in der Kleinstadt nahe der russischen Grenze trotzdem ein Schreck, sagt Einwohnerin Ilona dem lettischen Rundfunk. Ich habe eine Explosion gehört und dann noch eine zweite. Ich bin aufgewacht und wusste nicht, was passiert. Ich hatte große Angst. Die Behörden in der Grenzregion hatten zwar Handywarnungen über eine mögliche Bedrohung des Luftraums verschickt, bei vielen Menschen in Rēzekne kamen sie aber erst nach dem Absturz an. Auch Ilona traf der Einschlag völlig unvorbereitet. Ich finde, es hätte eine Warnung geben müssen, und zwar nicht erst, nachdem es schon passiert ist. Dann wären die Menschen zwar vielleicht nicht perfekt vorbereitet gewesen, sie hätten aber gewusst, dass etwas passieren kann. Schon Ende März hatten sich ukrainische Drohnen über die Grenze des baltischen NATO-Landes verirrt. Eine Vermutung damals, sie könnten durch russische Störsignale vom Kurs abgekommen sein. Die Lage in der Grenzregion werde immer gefährlicher, sind sich lettische Medien am Tag nach dem neuen Vorfall einig und die Behörden anscheinend überfordert. Wann werden endlich Maßnahmen gegen die Drohnen im lettischen Luftraum ergriffen, fragt die Zeitung Latvijas Avisi. Auch sie hätte sich eine schnellere Reaktion gewünscht, räumt Ministerpräsidentin Evika Siliņa in der Frühsendung des lettischen Rundfunks ein. Das habe ich auch gestern schon gesagt und ich bin nicht wirklich zufrieden mit der Arbeit des Verteidigungsministeriums und der Reaktion des Ministers in dieser Situation. Mehrere Oppositionsparteien fordern Verteidigungsminister Andris Bruts sogar zum Rücktritt auf. Soweit geht Siliņa zwar nicht, sie kündigte aber an, ein ernstes Gespräch mit ihm zu führen. Ich werde die Situation nicht so belassen, denn es ist nicht normal, dass wir schon zum wiederholten Mal nicht wirklich etwas tun können. Viele in Lettland fragen sich außerdem, warum die verirrten Drohnen nicht einfach abgeschossen wurden. Sprutz selbst erklärte, er sei bereit, die politische Verantwortung zu übernehmen und werde zurücktreten, wenn das Parlament sich mehrheitlich dafür ausspreche. Die Menschen in der lettischen Grenzregion zu Russland interessiert vor allem, wann sie nachts wieder ruhig schlafen können, so wie Irena, die in Rēzekne lebt. Ich will am liebsten gar nicht reden. Ich fühle mich völlig ungeschützt durch den Staat. Es gibt keinen Schutz. Ich habe Angst. Ob die abgestürzten Drohnen wirklich aus der Ukraine stammen, ist noch nicht endgültig geklärt. Ihr Land werde Kiew aber in jedem Fall weiter unterstützen, betonte Lettlands Premierministerin Siliņa. Die Ukraine habe das Recht, sich zu verteidigen, aber man dürfe nicht vergessen, wer der Aggressor sei, nämlich Russland.
4: In Lettland sind zwei Drohnen nahe der Grenze zu Russland abgestürzt. Das war ein Bericht von Jana Sinram.
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4: Nach 10 Jahren tritt in der kommenden Woche in Ramallah zum ersten Mal wieder die Generalkonferenz der palästinensischen Fatah-Bewegung zusammen. Sie hat eine entscheidende Bedeutung für die Zukunft der palästinensischen Führung. Die Delegierten wählen die Mitglieder des Zentralkomitees und das ist entscheidend auch für die Ära nach Mahmoud Abbas, der bereits 90 Jahre alt ist. Und es geht um ein neues politisches Programm, um die Lage in Gaza, den Umgang mit Israel und um die Vision für einen palästinensischen Staat. Unser Korrespondent für die Region, Julio Segador, berichtet.
11: Es war sein letzter öffentlicher Auftritt vor knapp 2 Wochen bei den lokalen Wahlen in den palästinensischen Gebieten. Palästinenserpräsident Mahmoud Abbas zeigt sich mit seinem Sohn Yasser im Wahllokal nach seiner Stimmabgabe. Nur kurz äußert sich der 90-jährige Politiker. Zuallererst sind wir sehr froh, trotz aller Schwierigkeiten, mit denen wir national und international konfrontiert sind, in der Lage zu sein, Demokratie zu praktizieren. Demokratie praktizieren, was in den palästinensischen Gebieten keine Selbstverständlichkeit ist. Denn die jüngsten lokalen Wahlen waren dort überhaupt die ersten Wahlen seit 2006. Nationale Wahlen, möglicherweise mit der Wahl eines neuen Palästinenserpräsidenten, stehen nicht auf der Tagesordnung. Auch deshalb blicken viele mit Spannung auf den Fatah-Kongress in der kommenden Woche. Der palästinensische Politikexperte Mustafa Ibrahim bringt es im Gespräch mit der Nachrichtenagentur Reuters auf einen kurzen Nenner. Viele hoffen auf echte Reformen innerhalb der Bewegung und das palästinensische Nationalprojekt und die Bewegung selbst, die intern deutlich geschwächt ist, wiederzubeleben. Die Schwächung der Fatah-Bewegung ist das Ergebnis eines langjährigen Prozesses, der durch interne Verkrustung, politische Sackgassen und die Konkurrenz zu Hamas geprägt ist. Vor allem junge Menschen in den palästinensischen Gebieten haben sich abgewendet. Der Fatah wird seit langem vorgeworfen, Gelder zu veruntreuen und Ämter nach Loyalität statt nach Kompetenz zu vergeben. Das hat vor allem bei jungen Palästinensern zu einem Glaubwürdigkeitsverlust und zu tiefer Frustration geführt. Palästinenser Präsident Abbas ist für viele ein Teil einer autoritären Führung, die ohne demokratische Legitimität regiert. Auch deshalb kommt für die Fatah die jüngste Diskussion um Yasser Abbas zur Unzeit. Der 64-jährige Sohn des Palästinenserpräsidenten soll dem Vernehmer nach bei dem Kongress in der kommenden Woche in die Führungsspitze der Fatah gewählt werden. Imad Musen, ein Mitglied der Fatah-Bewegung aus dem Gazastreifen, spricht im Interview mit der Nachrichtenagentur Reuters Klartext. Früher benötigte man für die Mitgliedschaft in der Fatah-Parteikonferenz eine lange Geschichte des Widerstands gegen die israelische Besatzung. Man stieg innerhalb der Partei Schritt für Schritt auf und gelangte dann in höhere Positionen. Heute, so scheint es, berechtigt eine familiäre Verwandtschaft zur Mitgliedschaft. Yasser Abbas, ein wohlhabender Geschäftsmann, der weite Teile des Zigarettenmarktes in den palästinensischen Gebieten lenkt und der mit Immobilien gut verdient hat, hat sich selbst zu seinen politischen Ambitionen nicht geäußert.
4: Julio Segador berichtete über die Fatah und die Situation in den palästinensischen Gebieten. Alles hat mit einem Fossil begonnen. David Attenborough hat als Kind die versteinerten Überreste eines urzeitlichen Meeresbewohners gefunden und mit diesem Fund war sein bis heute währendes Interesse für die Natur geweckt. David Attenborough gilt als Meister der Naturdokumentationen. Er wird heute 100 Jahre alt und er arbeitet noch immer und begeistert die Menschen noch immer mit seinen Filmen. Ich habe über David Attenborough gesprochen, und zwar mit der Biologin Heike Vesper. Sie ist im Vorstand des Worldwide Fund for Nature, kurz WWF. Und ich habe sie gefragt, was sie eigentlich an David Attenborough und dessen Naturfilmen und Dokumentationen so begeistert.
12: Ich glaube, alles, ehrlich gesagt. Einmal die Art und Weise, wie David Attenborough das schafft, Fakten in tolle Bilder zu verpacken und damit Emotionen zu transportieren, überhaupt welche spektakulären Aufnahmen er im Verlauf seiner Karriere produziert hat und wie er das dann auch geschafft hat, so im Verlaufe seiner Karriere, dass es nicht nur die schönen Bilder waren, die er gezeigt hat und die uns alle so mitgenommen haben, sondern es auch geschafft hat, die dunklen Seiten zu transportieren. Also da, wo unser Planet leidet unter dem, was wir Menschen machen und das in einer Art und Weise gemacht hat, dass es Leute motiviert hat und auch uns beim WWF immer Inspiration und Motivation ist.
4: David Attenborough ist ja auch langjähriger Botschafter des WWF und er, wie Sie gerade gesagt haben, dokumentiert nicht nur die Natur, sondern letztlich kann man wahrscheinlich so sagen, ruft er zum Handeln auf. Was hat er denn bewegt und was kann er noch bewegen?
12: Ich glaube, eine seiner herausragendsten Arbeiten, die er gemacht hat, war einfach über den Verlauf dieser 60 Jahre, die er uns jetzt mit diesen wahnsinnig schönen Naturdokumentationen begleitet hat, zu zeigen, wie sich die Natur verändert hat und wie groß die Eingriffe sind, die wir Menschen über unsere Lebensweise verursachen und wie unglaublich dringend und wichtig das ist, dass wir handeln, irgendwie um einfach den Bogen zu bekommen, um die Natur zu schützen, um das, was wir lieben, zu schützen, aber auch das, was uns hier am Leben hält auf diesem Planeten. Und eins der ganz Besonderen war, weil das auch für mich persönlich ja so ein Punkt war, an dem man erkennen konnte, dass so eine Wende eingetreten ist. Das war 2017 mit Unser blauer Planet 2, als man Meeresschildkröten gesehen hat, die sich in Plastiktüten verheddert hatten, oder ein Albatros, der sein Küken mit Plastikstückchen füttert und dadurch diese ganze politische Bewegung auch gegen Plastik in den Ozeanen wirklich seinen Anfang gefunden hat.
4: Welche Bedeutung hat Ihrer Meinung nach seine Arbeit bis heute? Ich meine, in Großbritannien sitzen jung und alt gebannt vor der BBC, wenn die Naturfilme laufen. Können Sie das ein bisschen einordnen?
12: Er gibt uns mit seinen Filmen einfach einen tiefen Einblick in die Natur und er schafft es dabei nicht belehrend zu sein, sondern uns abzuholen. Also über die Faszination kommend, Fakten zu vermitteln, Wissenschaft einfach und greifbar zu machen und einfach auch die Liebe der Leute zu wecken, irgendwie zur Natur, die wir alle in uns tragen und damit, glaube ich, an etwas zu appellieren, was sonst vielleicht im Alltag und in den ganzen Krisen, die wir drumherum haben, verloren geht. Nämlich aus dieser tiefen Verbundenheit zur Natur heraus auch sich selber zu verändern und auch das Handeln zu verändern. Und das ist einfach nach wie vor faszinierend.
4: Denken Sie, dass er auch auf nachfolgende Generationen mit seinen Naturfilmen und mit diesen Dokumentationen noch einen Einfluss haben wird?
12: Das glaube ich auf jeden Fall, weil was ihm ja auch die Autorität verschafft, die er hat, ist, dass er selber Zeitzeuge ist. Also über die lange Zeit, die er lebt und über die lange Arbeitszeit hat er einfach die Veränderung mit aufgenommen in seinen Filmen. Und es wird uns viele Jahrzehnte noch begleiten, wie welche Bilder da produziert worden sind und was diesen Planeten einfach so wunderbar macht, unseren blauen Planeten, auf dem wir leben.
4: Haben Sie ihn eigentlich mal kennengelernt?
12: Ich wünschte, ich hätte ihn kennengelernt. Leider nicht. Aber er ist für uns im WWF wirklich immer sehr, sehr präsent, wie dadurch, dass er ja einfach mit uns zusammen eben auch gearbeitet hat. Es gibt ja diese Netflix-Serie, die er mit dem WWF gemeinsam gemacht hat, die Our Planet. Irgendwie da sind wir natürlich dann immer mit nah dran und auch auf großen Veranstaltungen, wie zum Beispiel beim Weltwirtschaftsforum auftritt und eben da auch die Botschaft verbreitet, dass es jetzt ist, Zeit zu handeln, dass uns die Zeit davonläuft und dass es für uns lebensnotwendig ist, diesen Planeten zu erhalten und die Natur zu schützen.
4: Ich habe darüber mit Heike Vesper vom WWF gesprochen, über den Meister der Naturdokumentationen David Attenborough.
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4: Erst ungeliebt und jetzt gar nicht mehr wegzudenken. Seit 40 Jahren gehört die Schirn zu den wichtigsten Kulturinstitutionen von Frankfurt und ist auch weit darüber hinaus bekannt. Seitdem gab es mehr als 280 Ausstellungen mit mehr als 10 Millionen Besuchern. Die Kunsthalle blickt auf eine bewegte 40-jährige Geschichte zurück. Und die wird jetzt gebührend gefeiert. Das ganze Wochenende über gibt es im Übergangsquartier der Schirn in der Donndorf-Druckerei in Bockenheim volles Geburtstagsprogramm. Juliane Ort berichtet.
13: Nicht jedermanns Geschmack ist die Fassade.
14: Der Neubau ist nicht gemütlich.
15: Als die Schirn-Kunsthalle vor 40 Jahren auf dem Frankfurter Römerberg eingeweiht wird, wollen manche sie am liebsten gleich wieder los sein. Der damalige Kulturdezernent Hilmar Hoffmann.
16: Es war dann ein Multimillionär bei mir, der hat gesagt, er gibt mir 1 Million für jeden Meter, den ich die Schirn wieder abreiße in Richtung Dom.
15: Bis heute polarisiert der mit Sandsteinplatten verkleidete Bau. Mit seinen 150 Metern Länge und gerade mal 10 Metern Breite fängt er sich die Bezeichnung postmoderne Kegelbahn ein. Und auch Ausstellungsmacher plagen sich mit dem sperrigen Grundriss, wie der ehemalige Schirndirektor Max Hollein beklagt.
17: Ich glaube, dass die Schirn jetzt als Ausstellungshalle, wenn Sie es räumlich sehen, ja wirklich eine Herausforderung darstellt, insbesondere auch für uns als Ausstellungsmacher. Sie hat jetzt nicht beileibe nicht den besten Zuschnitt.
15: Durchaus schwierige Bedingungen, nicht nur baulich, sondern immer wieder auch finanziell. In den 90er Jahren streicht die Stadt Frankfurt den Etat deutlich zusammen. Für eine Ausstellungshalle, die nicht über eine eigene Sammlung verfügt, eine Bedrohung. Der damalige Direktor Helmut Seemann warnt.
18: Wenn jetzt nicht darüber gesprochen wird, was es eigentlich bedeuten würde, wenn hier zwischen Dom und Römer einfach die Friedhofsruhe einkehrt und wir neben dem Hundeklo da unten noch eine Pissbude hier oben haben, aber keine Ausstellung mehr.
15: Dazu kommt es zum Glück nicht, ganz im Gegenteil. Die Kunst, die in der Schirn ausgestellt wird, findet viele Fans. Ausstellungen über Kandinsky, Marc Chagall, Magritte, Frida Kahlo oder Niki de Saint-Phalle ziehen zunehmend auch ein internationales Publikum an. Genau wie im Jahr 2013 Yoko Ono, die Schirn-Kuratoren dafür lobt, wie sie das vielfältige Werk der Künstlerin in Szene setzen.
19: I think that you have a good reason to be proud of this, because when I came here and I saw the show, it was curated so well.
15: Die Schirn-Kunsthalle ist weit über die Region hinaus bekannt und hat sich auch im internationalen Kunstbetrieb eine feste Position erarbeitet. Als die Schirn im vergangenen Jahr mit einer großen Parade ins Übergangsquartier in Bockenheim umzieht, berichtet die Tagesschau.
20: Die Frankfurter Kunsthalle Schirn zieht vorübergehend um. Ihr Gebäude muss saniert und technisch auf den neuesten Stand gebracht werden. Deshalb weicht die Kunsthalle für 2 Jahre in eine ehemalige Druckerei aus.
15: Der stilvoll modernisierte Backsteinbau der früheren Dondorf-Druckerei in Bockenheim ist die Party-Location, in der die Schirn an diesem Wochenende ihr 40-jähriges Bestehen feiert. Mit freiem Eintritt für alle und einem Programm, das sich an ein breites Publikum richtet. Denn Kultur für alle war der Anspruch, mit dem die Schirn gestartet ist. Inzwischen bekommt der 40-jährige Bau auf dem Römerberg ein Lifting. Neue Dämmung, Photovoltaik und ein begrüntes Dach. Damit kann es weitergehen ins nächste Jahrzehnt der Schirn.
4: 40 Jahre Schirn in Frankfurt, das war ein Bericht von Juliane Orth.

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1: 17 Uhr. Rhein begründet Nein zu Entlastungsprämie. Mutmaßliche Geiselnahme in Sinzig beendet. Verstärkte Polizeipräsenz am Wochenende in Gießen. Das Wetter in der Nacht meist klar, 9 bis 2 Grad, morgen Sonne und Wolken bis 23 Grad. Mein Name ist Mike Oeske. Der Bundesrat hat die geplante Entlastungsprämie gestoppt. Auch Hessen hat dem Vorhaben der Bundesregierung nicht zugestimmt. Zur Begründung hat Ministerpräsident Rhein gesagt, die steuerfreie Unterstützung von 1.000 Euro für Beschäftigte sei gut gemeint, sie komme aber zur falschen Zeit.
2: Wir Hessen haben ja schon einen Vorschlag gemacht, dass man nämlich die Mehrwertsteuer, die der Staat mehr einnimmt an der Zapfsäule, durch die steigenden Preise insgesamt direkt an der Zapfsäule quasi zurückzahlt. Das ist aus meiner Sicht das beste und auch das wirksamste Instrument, das wir einsetzen können.
1: Wegen der gescheiterten Entlastungsprämie kann nun der Vermittlungsausschuss angerufen werden, um einen Kompromiss mit den Ländern zu finden. Fluggäste haben ein Recht auf Erstattung ihrer Kosten, wenn ihr Flug wegen hoher Energiepreise gestrichen wird. Die EU-Kommission teilte mit, dass die Fluggastrechte auch in diesem Fall gelten. Anders sieht es laut der Behörde allerdings aus, wenn der Treibstoff tatsächlich knapp wird und ein Flugzeug deswegen nicht abhebt. Ein solcher Mangel könne ein außergewöhnlicher Umstand sein, der die Fluggesellschaften von einer Zahlung befreie. Nach der mutmaßlichen Geiselnahme in einer Bankfiliale in Sinzig in Rheinland-Pfalz ermittelt die Polizei zum genauen Ablauf. Zwei Menschen waren stundenlang in einem Raum dort eingeschlossen und wurden später unverletzt befreit. Einer der beiden war laut Polizei der Fahrer eines Geldtransporters. Der oder die Täter sind demnach geflohen. Nach ihnen wird gefahndet. Unklar ist, ob sie Beute gemacht haben. Demos in Deutschland gegen mögliche neue Wehrpflicht. Auch in neun hessischen Städten waren wieder hunderte Schüler auf der Straße. Dieses Mal waren es aber weniger als bei den Demos Anfang März. HR-Reporter Volker Siefert.
3: In Frankfurt gingen heute 350 Menschen auf die Straße, nur etwa halb so viele wie zuvor. In Kassel waren es etwa 20% weniger und in Fulda wurde die Demonstration mit nur 5 Teilnehmern abgesagt. Den Demonstranten geht es um mehr als die Wehrpflicht. Sie stellen sich auch gegen Aufrüstung und eine kriegsfähige Bundeswehr. Bundesweit sollen in rund 130 Städten Schüler protestiert haben. Organisiert werden die Demos von einem Spektrum linker und marxistischer Parteien und Gruppierungen.
1: In Gießen hat es in den letzten Wochen 4 Schusswaffenangriffe gegeben, der letzte am Sonntagabend. Die Polizei spricht von einer ungewöhnlichen Häufung und will deshalb am Wochenende mehr Präsenz zeigen. HR-Reporterin Rebecca Diekmann.
4: Schon an diesem Wochenende sollen bis zu 80 zusätzliche Einsatzkräfte in der Stadt unterwegs sein. Ziel ist unter anderem, das Sicherheitsgefühl zu stärken. Gleichzeitig appelliert die Polizei an die Bürger, sich bei Auseinandersetzungen nicht selbst in Gefahr zu bringen, sondern den Notruf zu wählen. Eine konkrete Bedrohung für die Allgemeinheit sieht die Polizei derzeit aber nicht. Nach bisherigen Erkenntnissen handelte es sich um gezielte Taten zwischen Personen, die sich kannten. Ob die Fälle miteinander zusammenhängen, wird noch ermittelt.
1: Das waren die Nachrichten. Das Wetter. In der Nacht kühlt die Luft ab auf 9 Grad an der Bergstraße bis 2 Grad im Spessart. Der Himmel ist klar oder nur locker bewölkt. Stellenweise bildet sich Nebel. Morgen erwarten uns, wenn sich der Nebel aufgelöst hat, Sonne und Wolken. Die Temperaturen steigen auf 17 Grad im Upland bis 23 Grad im Süden. Die weiteren Aussichten: am Sonntag erst Sonne, dann Wolken und am Abend Schauer und Gewitter bis 25 Grad. Am Montag oft Regen und windig, nur noch höchstens 15 Grad. Die Zeit gleich 17.04 Uhr.
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1: Vorsicht bitte auf der A3 Würzburg Richtung Frankfurt. Zwischen Hößbach und Goldbach steht ein defektes Fahrzeug auf dem Standstreifen. A3 Frankfurt Richtung Köln, zwischen Kelsterbach und Raunheim, 3 Kilometer stockender Verkehr. A5 Kassel Richtung Frankfurt, zwischen Bad Homburger Kreuz und Nordwestkreuz Frankfurt, streckenweise stockender Verkehr wegen eines defekten Tanklasters auf dem Abbiegestreifen. A7 Fulda Richtung Würzburg, zwischen Fulda Dreieck und Bad Brückenau-Volkers, 4 Kilometer Stau. A45 Gießen Richtung Dortmund, zwischen Wetzlar Süd und Wetzlarer Kreuz 8 Kilometer Stau nach einem Unfall auf dem rechten Fahrstreifen im Baustellenbereich. A60 Rüsselsheim Richtung Mainz, zwischen Rüsselsheimer Dreieck und Rüsselsheim Mitte 3 Kilometer stockender Verkehr. A643 Mainz Richtung Wiesbaden, zwischen Mainz-Gonsenheim und Schiersteiner Kreuz 4 Kilometer stockender Verkehr. A643 Wiesbaden Richtung Mainz zwischen Schiersteiner Kreuz und Schiersteiner Brücke 2 Kilometer Stau und stockender Verkehr. Dadurch auch 3 Kilometer stockender Verkehr auf der A66 zwischen Wiesbaden-Biebrich und Schiersteiner Kreuz. Und Vorsicht bitte auf der A44 Kassel Richtung Dortmund zwischen Warburg und Diemelstadt, eine ungesicherte Unfallstelle.
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5: Schönen guten Tag. Die Energiepreise steigen, wir alle spüren das. Hauptgrund ist derzeit der Iran-Krieg. Eine steuerfreie Entlastungsprämie wird es aber erstmal nicht geben. Eine einmalige steuerfreie und abgabenfreie Zahlung von 1.000 Euro hatte die Bundesregierung geplant. Die Arbeitgeber hätten die Möglichkeit gehabt, diese Summe an die Beschäftigten auszuzahlen. Der Bundestag hatte im April grünes Licht dafür gegeben. Der Bundesrat hat diese Planungen aber jetzt gestoppt. Der Gesetzesentwurf hat keine Mehrheit bekommen. Die Bundesregierung hat das bedauert. Ich habe darüber mit Manfred Penz gesprochen, dem Staatsminister für Bundesangelegenheiten, also sozusagen mit dem Botschafter Hessens in Berlin. Und ich habe ihn gefragt, warum die Länder das denn ablehnen, wo die meisten sich doch Entlastungen wünschen.
6: Also heute im Bundesrat in Berlin war die Entscheidung auf der Tagesordnung und wir haben letztendlich die allermeisten Bundesländer, ich glaube es waren am Ende nur 2, die zugestimmt haben, die anderen haben nicht zugestimmt. Und das ist nochmal ein Unterschied, wir haben nicht dagegen gestimmt, wir haben nicht zugestimmt. Und das liegt natürlich auch daran, Frau Friedrich, dass wir in den letzten Wochen gerade beim Thema der 1.000-Euro-Prämie durchaus eine kontroverse Diskussion hatten. Und es gibt viele Fragen, die die Länder nicht beantwortet bekommen haben. Und das war letztendlich der Grund.
5: Können Sie die Fragen, die nicht beantwortet wurden, noch mal ein bisschen konkretisieren?
6: Naja, am Ende geht es auch um Steuerausfälle, die kompensiert werden müssen. Darüber muss man reden. Wer soll die tragen? Sie wissen, wir sind in Hessen wirklich nur eines der stärksten und reichsten Länder und trotzdem müssen wir im Haushalt massiv einsparen. Und jeder Cent, der sozusagen steuerbefreit irgendwo nach außen gegeben wird über den Bund, muss ja von uns kompensiert werden. Und da gibt es durchaus Fragen, die nicht in unserem Sinne beantwortet wurden.
5: Was würde denn das für mich als Bürgerin bedeuten, wenn diese Steuereinnahmen nicht kommen? Wo konkret würde gespart werden? Können Sie das sagen? Haben Sie das mal durchgerechnet?
6: Naja gut, wir sparen ja jetzt schon im Haushalt, wo es denn geht, indem wir so wenig wie möglich neue Stellen aufbauen und andere Dinge durch alle Ressorts gehen. Der Finanzminister ist ja dort wirklich in aller Klarheit dran. Aber jetzt würde ja dadurch, wenn dies entschieden würde, hinzukommen, dass wir noch Steuerausfälle hätten und dass die kompensiert werden müssten. So. Und da müsste ein Landeshaushalt, und ich sage jetzt mal aus hessischer Sicht, kann man da vielleicht noch entspannt darüber reden. Aber wenn Sie sich Haushalte in Nordrhein-Westfalen, im Osten, bei unseren Kollegen und Ländern Sachsen-Anhalt, Sachsen anschauen, in Thüringen, auch in Schleswig-Holstein, die sind so auf Kante genäht, da geht gar nichts mehr.
5: Jetzt mal unabhängig vom Geld, in dem im Bundesrat dagegen gestimmt worden ist, fällt ja die Hessen-CDU der eigenen Regierungspartei in den Rücken. Ist das geschickt in einer Zeit, in der eigentlich Geschlossenheit gefragt wäre, um Dinge in Gang zu bringen?
6: Ja, da muss ich Sie aber bitte korrigieren, das ist nicht so. Wir haben nicht dagegen gestimmt. Wir haben nicht zugestimmt. Wir haben mit unseren sozialdemokratischen Partnern, mit denen wir in aller Ruhe und aller Klarheit die Dinge besprechen, Kollege Mansouri und ich hatten heute Morgen auch darüber gesprochen. Er hat gesagt, vom Grunde her würde er eher zustimmen. Wir haben gesagt, wir würden es eher nicht. Und dann ist es in der Koalition ein ganz normales Bundesratsgebaren, dass man sich dann enthält und dass man dann sozusagen nicht zustimmt. Und im Übrigen, wenn Sie sich die anderen Länder anschauen, auch sozialdemokratisch Regierte, die allermeisten haben das ja genauso gemacht.
5: Auch indem Sie sich enthalten haben, haben Sie ja ein Stoppschild aufgestellt. Und der scheidende Ministerpräsident von Baden-Württemberg, der Herr Kretschmann, von den Grünen natürlich, der hat sogar von einem Fiasko für Bundeskanzler Merz gesprochen. Würden Sie das so auch unterschreiben?
6: Nein, würde ich nicht. Das ist eine Entscheidung in der Sache. Und Sie wissen selbst, dass die 1.000-Euro-Prämie durchaus kontrovers diskutiert wird. Also es gibt sehr viele kleine und mittelständische Unternehmen, die können sich das in der heutigen Zeit überhaupt gar nicht leisten. Im Übrigen muss man auch dazu sagen, wenn der Bund sagt, wir würden diese Prämie nicht zahlen, wenn die Länder sagen, wir können diese Prämie nicht zahlen. Ich kenne kein einziges Bundesland, was gesagt hat, wir können das in der jetzigen Lage bezahlen. Dann müssen Sie bitte verstehen, dass die Bundesländer auch sehr zurückhaltend sind, dem zuzustimmen.
5: Falls das Gesetz in den Vermittlungsausschuss geht, sehen Sie denn da Spielraum, um eine Einigung zu finden, um Entlastungen zu schaffen?
6: Die gibt es immer. Wenn es in den Vermittlungsausschuss geht, dann ist ja immer auch, ich sag mal, durch die Organisation des VA sichergestellt, dass man miteinander redet und dass man zielorientiert miteinander redet. Und das ist auch richtig und gut, denn bisher hat man mit den Ländern ja in Bezug auf die 1.000-Euro-Prämie eher nicht gesprochen. So. Aber trotzdem, die Frage ist ja, wird es überhaupt zu einem VA kommen? Heute hat niemand einen Antrag gestellt.
5: Gibt es denn von Ihrer Seite eine Idee, wie man Entlastungen schaffen können, mit der Sie vielleicht auf den Bund zugehen könnten?
6: Naja, also wir haben Entlastungen geschaffen. Das muss man ja mal ganz offen sagen, mit der Zapfsäulenprämie sozusagen, mit den 17 Cent. Das ist eine klare Entlastung, die natürlich auch zu Lasten der Haushalte geht. Heute entschieden im Bundesrat, nach der Bundesregierung auch, dass wir bei den Flugverkehrssteuern auch wieder zurückgehen, weil das ein Riesenstandortthema gerade für Frankfurt, für Hessen ist. Und wir arbeiten auf jeden Fall daran, dass wir dort, wo es geht, beim Thema Bürokratie, beim Thema Staatsmodernisierung, die Leute entlasten, weniger Berichtspflichten, mehr Zeit, um ihre Arbeit zu machen.
5: Die von der Bundesregierung geplante Entlastungsprämie ist im Bundesrat ohne Mehrheit gestoppt worden. Über die Gründe habe ich mit Manfred Penz gesprochen, dem Staatsminister für Bundesangelegenheiten.
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5: Es ist eine Niederlage mit Ansage. Erste Ergebnisse der Kommunalwahlen in Großbritannien zeichnen ein düsteres Bild für die Labour-Partei und damit für Premierminister Starmer. Dagegen gewann die rechtspopulistische Partei Reform UK des Brexit-Vorkämpfers Farage hunderte Gemeinderatsmandate. Den ersten Ergebnissen zufolge verlor Labour in traditionellen Hochburgen in Mittel- und Nordengland sowie in Teilen von London massiv an Zustimmung und das erhöht den Druck auf Starmer, 2 Jahre nach seinem erdrutschartigen Wahlsieg. Aber er möchte im Amt bleiben. Gabi Biesinger berichtet aus London.
7: Zoe Garbutt is duly elected as the mayor of Hackney.
8: Bei den letzten Kommunalwahlen im Mai 2022 konnten die Grünen in Hackney in Ost-London gerade mal 2 Sitze holen. Einen davon gewann Zoe Garbutt in Dalston. Und jetzt ist die grüne Zoe Garbutt in der ehemaligen Labour-Hochburg die neue Bürgermeisterin.
9: It's not old parties versus new parties. This is about a system of fear versus a movement of hope.
8: Es geht hier nicht um alte gegen neue Parteien, sondern um ein System der Angst gegen eine Bewegung der Hoffnung. In London rollen die Grünen das Feld von hinten auf und können hunderte Gemeinderatssitze ergattern. Der selbstbewusste Parteichef der Grünen, Zach Polanski, feiert den historischen Augenblick.
10: This is a historic victory. Two-party politics is dead. The Green Party, we're going to replace Labour.
8: Die bisherige Politik im Land, die von 2 Parteien dominiert wurde, ist tot. Die Grünen werden Labour ersetzen. Und nicht nur die Grünen trumpfen in vorwiegend urbanen Regionen und in Unistädten auf. Im Norden Englands kann sich die rechtspopulistische Partei Reform UK des Brexit-Vorkämpfers Nigel Farage aus dem Stand hunderte Gemeinderatssitze sichern. Viele in Arbeitervierteln. Auch Parteichef Farage spricht von politischem Wandel in historischen Ausmaßen.
11: You're witnessing an historic shift in British politics.
8: Wir sind so daran gewöhnt, in der Politik von links und rechts zu sprechen, aber als Reform sind wir in der Lage, in ehemals konservativ dominierten Regionen zu gewinnen und in gleicher Weise in Gegenden, die quasi seit dem Ersten Weltkrieg von Labour regiert wurden. Ausgerechnet in Essex Council, dem Wahlkreis der Parteivorsitzenden der Konservativen Cammy Badenoch, hat Reform jetzt die Mehrheit geholt. Dafür konnten die Konservativen Westminster im Herzen Londons von Labour zurückerobern. Badenoch spricht davon, dass die Erneuerung der konservativen Partei auf einem guten Weg sei.
12: The Conservatives are coming back.
8: Doch die Labour-Party von Premierminister Keir Starmer wartet eindeutig durch ein Tal der Tränen mit historischen Verlusten. Frustrierte Labour ihrer Vertreter, die ihre Jobs verloren haben, sehen die Schuld für das Debakel vor allem bei ihrem Parteichef Keir Starmer, der historisch schlechte Umfragewerte hat und von den Wählerinnen und Wählern teilweise regelrecht gehasst werde, beschreibt Robert Paston, Politikchef beim Sender ITV, die Situation.
13: Keir Starmer is literally hated by many voters.
8: Starmer steht unter Druck wegen der schwachen Wirtschaft und hoher Lebenshaltungskosten, wegen schlechter Kommunikation und der Affäre um Ex-Botschafter Peter Mandelson, den er ernannte, obwohl er ein Vertrauter des Sexualstraftäters Jeffrey Epstein war. Nach den katastrophalen Wahlergebnissen würde im Kabinett nun diskutiert, ob sich die Partei mit Starmer an der Spitze nochmal berappeln könne oder ob man Starmer ein Ultimatum für einen Rückzug setzen müsse, schildert Paston.
13: Is there a way of reviving under Starmer? Or do we have to somehow present him with an ultimatum?
8: Starmer hat in den vergangenen Wochen immer wieder betont, dass er bleiben werde. Und auch die Wahlschlappe will er als Ansporn sehen. Es sei sein Job, solche Herausforderungen anzunehmen.
5: Bei den Kommunalwahlen in England hat die in Großbritannien regierende Labour-Partei von Premier Keir Starmer schwere Verluste erlitten. Etliche Hochburgen gingen an die rechtspopulistische Partei Reform UK von Brexit-Vorkämpfer Nigel Farage. Einzelheiten dazu hatte Gabi Biesinger. Die Commerzbank hat einen Verehrer und wenn man im Bild bleiben möchte, müsste man sagen, einen recht rabiaten Verehrer. Es handelt sich um die italienische Großbank UniCredit. Die macht der Frankfurter Privatbank seit Monaten massive Avancen. Jetzt gehen die Frankfurter in die Offensive und präsentieren ihrerseits einen Plan, wie sie der Übernahme entgehen könnten. Ursula Mayer fasst den Plan zusammen.
14: Künstliche Intelligenz ist das Zauberwort. Die will die Commerzbank in vielen Bereichen stärker nutzen, etwa bei der Beratung oder bei Geldwäschekontrollen. Zugleich will die Bank massiv sparen und in den nächsten 4 Jahren 3000 Stellen streichen, zusätzlich zum bereits laufenden Stellenabbau, bei dem schon jetzt fast 4000 Jobs wegfallen sollen. Commerzbank-Chefin Bettina Orlopp sagt:
15: Wir haben diese Entscheidung nicht leichtfertig getroffen. Und wir gestalten diesen Prozess genauso sozialverträglich wie bisher. Basierend auf bewährten Altersprogrammen, natürlicher Fluktuation und in enger Abstimmung mit den Kolleginnen und Kollegen von der Arbeitnehmervertreterseite.
14: Auch wenn der Umbau die Bank rund 450 Millionen Euro kostet, will sie dadurch langfristig ihren Gewinn steigern. Dieses Jahr sollen es mindestens 3,4 Milliarden Euro sein, nach gut 2,5 Milliarden Euro im Jahr davor. Zu den Avancen der italienischen UniCredit sagt Orlopp:
15: Die UniCredit arbeitet mit irreführenden Darstellungen. Sie will uns diskreditieren und versucht, unsere Bewertung runterzureden. Ein No-Go im Banking.
14: Die UniCredit hatte die Commerzbank als vernachlässigt und unsicher bezeichnet und dafür von der Bankenaufsicht BaFin einen Rüffel bekommen. Betriebsrat und Gewerkschaften befürworten den Stellenabbau. Kevin Voss von der Dienstleistungsgewerkschaft Verdi und Mitglied im Aufsichtsrat der Commerzbank.
16: Jeder Arbeitsplatz, der abgebaut wird, tut natürlich weh. Deshalb haben wir wichtige Sicherungen für die Beschäftigten geschaffen mit einem faktischen Ausschluss betriebsbedingter Kündigungen. Das bedeutet, niemand verliert gegen seinen Willen den Job.
14: Einen Kahlschlag befürchtet der Gewerkschafter für den Fall, dass die italienische UniCredit die Commerzbank übernehmen würde. Dann könnten 15.000 Jobs bedroht sein, heißt es bei Verdi. UniCredit selbst hatte zunächst nur von 7.000 Stellen gesprochen. Damit würde sie ähnlich viele streichen wie die Commerzbank. Für deren Aktien liegt seit Dienstag das Kaufangebot der UniCredit auf dem Tisch. Sie bietet dafür aber weniger, als die Aktie im Moment wert ist. Die Kontrolle über die Commerzbank will die UniCredit auch nicht übernehmen, sondern nur ihren Anteil von knapp 30% der Aktien weiter aufstocken. Auf wenig Gegenliebe stößt diese Vorgehensweise beim Bund, der immer noch über 12% der Aktien besitzt und damit ebenfalls ein wichtiger Aktionär ist. Bundeskanzler Friedrich Merz sagte gestern bei einer Veranstaltung in Berlin:
17: Feindliches und aggressives Vorgehen lehnen wir entschieden ab. So geht man nicht mit Instituten wie einer Bank in Deutschland, der Commerzbank, um. So wird Vertrauen zerstört und nicht neues Vertrauen ermöglicht.
14: Zuletzt sind Rufe laut geworden, der Bund möge seine Beteiligung an der Commerzbank wieder aufstocken und so eine Übernahme verhindern. Dazu hat sich die Bundesregierung aber bislang nicht geäußert.
5: Wie die Commerzbank der Übernahme durch die italienische UniCredit entgehen will, darüber berichtete Ursula Mayer.
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5: Immer wieder werden dem Naturschutzbund NABU tote Finken gemeldet. Grün- und Buchfinken, Gimpel und Stieglitze. Ein Grund für das Finkensterben könnte ein Parasit sein, der sich auch an Futterstellen vermehren kann. Deshalb fragt sich der NABU bei der diesjährigen Stunde der Gartenvögel, wie viele Finken werden dieses Mal wohl gezählt werden können. Janina Schreiber berichtet.
18: Wer Glück hat, der kann diesen mittelgroßen, gut 15 cm langen Gartenvogel an diesem Wochenende vielleicht hören.
19: Es ist ein melodisches Trillern und das wird monotonerweise immer wiederholt.
18: Beschreibt Biologe Martin Rümmler vom Naturschutzbund NABU den Gesang des Grünfinken. Und auch optisch macht der Grünfink
19: seinem Namen gewissermaßen alle Ehre. Er ist tatsächlich grün, aber jetzt nicht so grün wie eine Pflanze, sondern das sind Schattierungen von grün bis grün-gelb. Es gibt auch grau dazwischen.
18: Der NABU ruft bei dieser Stunde der Gartenvögel gezielt dazu auf, Finken, vor allem Grünfinken, in den Fokus zu nehmen. Denn die Meldezahlen seien lokal sehr schwankend und zuletzt von Jahr zu Jahr rückläufig.
19: Und wir fragen uns, ob das vielleicht auch mit Krankheiten zusammenhängen kann.
18: Im Verdacht stehen Trichomonaden, einzellige Krankheitserreger, die den Verdauungsapparat der Vögel befallen. Auch Wissenschaftler wie Wolfgang Fiedler vom Max-Planck-Institut für Verhaltensbiologie in Radolfzell am Bodensee berichten von diesen Schwankungen bei Grünfinken aus Beringungsstudien.
20: Das sieht für mich aus wie typische Seuchenereignisse. Der Nachweis dann, dass die alle deswegen fehlen, weil im Vorjahr vielleicht irgendein Erreger da durchgegangen ist durch die Population, der ist natürlich super schwierig.
18: Der NABU berichtet von Menschen, die tote Finken an Futterplätzen in ihren Gärten gemeldet haben. Könnten also Futterstellen und Vogeltränken vielleicht sogar etwas mit den toten Finken zu tun haben?
20: Das sind diese langen Trockenphasen im Sommer oder teilweise auch jetzt gerade bis vor ein paar Tagen, die einfach die Gartenvögel dazu zwingen, sich an ganz wenigen Wasserstellen zu konzentrieren, weil das einfach die einzigen sind, die noch da sind. Und wenn da natürlich dann einer vorher reingekotet hat und welche Erreger da drin verteilt hat, dann ist das sehr effektiv, dass dann die anderen sich auch alle dran anstecken.
18: Die britische Vogelschutzorganisation RSPB hat deshalb schon dazu aufgerufen, die Fütterung im Sommer und Herbst zu unterbrechen. Doch genau wie Vogelkundler Wolfgang Fiedler rät auch Martin Römler vom NABU,
19: auch mit Augenmaß ranzugehen,
18: bedeutet, wer die Singvögel gerne mit Wasser und Futterstellen auch den Sommer über unterstützen möchte, sollte diese unbedingt sauber halten. Die Ganzjahresfütterung ist unter Vogelfans grundsätzlich umstritten. Wie hilfreich sie ist?
20: Das ist ein schwieriger Fall,
18: sagt Verhaltensbiologe Fiedler.
20: Vor allem, weil leider auch die Ergebnisse von Studien nicht unbedingt immer alle dasselbe aussagen. Also ich denke, wo Einigkeit besteht, dass man bei der Hygiene aufpassen muss.
18: Bedeutet, die Futterstelle regelmäßig säubern und eher Spender als flache Teller auswählen. Denn grundsätzlich sind sich die Fachleute einig. Helfen ist gut. Singvögel generell stehen unter Druck. Asphaltierte Städte, weniger Nahrung, verschobene Jahreszeiten durch die Klimaerwärmung und fehlende Nistmöglichkeiten. Es bleibt also spannend bei der diesjährigen Stunde der Gartenvögel. Neben dem Grünfinken könnten auch die geselligen rot-gelben Distelfinken oder der rostrote Buchfink zu sehen sein. Natürlich sollen auch alle anderen Vögel gezählt werden. Und die Spielregeln sind wie immer gleich. Wer mitmacht, setzt sich eine Stunde auf Garten, Balkon oder in den Park und meldet anschließend die höchste gleichzeitig beobachtete Anzahl einer Vogelart an den NABU. Amsel, Spatzen und Meisen rangieren dabei immer auf den Top-Plätzen. Grünfinken gehören eher zu den seltenen Gästen. Umso wichtiger also, da mal genau hinzuschauen. Gemeldet werden kann das Ergebnis dann online auf den Seiten des NABU und per App noch bis zum 18. Mai.
5: Das war Janina Schreiber mit einem Bericht über die Stunde der Gartenvögel, also über die Vogelzählaktion. Im Herzen von Frankfurt hat es nach dem Krieg mal eine große Baulücke gegeben zwischen dem Römer und dem Dom. Diese Lücke ist 1986 geschlossen worden mit einem postmodernen Bau. Ein langgestreckter Riegel mit Sandstein verkleidet und mit gläserner Rotunde. Wir haben Frankfurt wieder ein Herz eingesetzt, das hat der damalige Oberbürgermeister Wallmann bei der Eröffnung gesagt. An diesem Wochenende feiert die renommierte Kunsthalle ihren 40. Geburtstag. Ich habe mit dem Direktor der Frankfurter Schirn, mit Sebastian Baden, gesprochen, der das Haus seit 3 Jahren leitet. Und ich habe ihn gefragt, wie gut denn das Frankfurter Herz nach 40 Jahren noch schlägt.
21: Es ist ein fantastischer Vibe. Man muss sagen, die Schirnkunsthalle ist nicht nur im Zentrum der Stadt Frankfurt, sondern auch da, wo wir jetzt in Bockenheim angekommen sind, bestens aufgenommen worden. Und das 40-jährige Geburtstag ist eine große Feier. Wir können Fans mitnehmen, die über verschiedene Generationen unser Haus kennengelernt haben, ob das über das Vermittlungsprogramm, über die Minischirn ist oder unsere Ausstellungen. Es ist faszinierend zu sehen und vor allem zu hören von vielen Gästen und Besucherinnen, was sie auf einer ganz persönlichen, emotionalen Ebene mit der Schirn verbindet.
5: Was würden Sie denn sagen, was macht die Schirn zu einer der renommiertesten Ausstellungshäuser Europas? Was ist das Besondere?
21: Das Besondere an der Schirmkunsthalle ist zunächst einmal ihre Idee, eine Kunsthalle für die Stadt Frankfurt zu gründen in den 80er Jahren, als diese Idee international noch wenig verbreitet war. Ein Haus für alle, so hat es Hilmar Hoffmann genannt, und infolge der Gründung der Schirn auch das Museumsufer gestaltet. Wir sind eine Ausstellungshalle, das heißt ein Museum ohne Sammlung. Wir arbeiten aber mit Sammlungen von anderen zusammen, also mit Musealen oder Leihgaben aus Privatsammlungen. Und damit gestalten wir ein relevantes und interessantes Ausstellungsprogramm. Nicht nur für die Frankfurter, sondern auch für ein internationales Publikum. Es sind die Themen und die Inhalte unseres Programms, die überzeugen. Und das führt auch dazu, dass wir besondere Leihgaben ans Haus bekommen. Es ist ein insgesamt ganz hervorragendes Renommee, das die anderen Direktoren, die sich hier über die Jahre hinweg geleitet haben, auch erarbeiten konnten. Wir haben eine hohe Qualität im Programm, die über die Fachwelt wahrgenommen wird. Und natürlich ein ganz gut gewachsenes, sehr belastbares internationales Netzwerk an Partnerinnen. Bedenken Sie die Institutionen, die mit uns arbeiten, das Musée der Moderne in Paris, wir haben das Kunsthaus Zürich, das Belvedere in Wien oder das Louisiana Museum of Art, genauso wie die Chartres Art Foundation. Das sind internationale Häuser, die mit uns zusammenarbeiten.
5: Jetzt haben Sie es vorhin schon kurz angesprochen, Kultur für alle. Das ist ja frei nach dem Motto des legendären Frankfurter Kulturdezernenten Hilmar Hoffmann. Was versucht die Schirn oder was macht die Schirn, um auch junge Menschen anzusprechen, um sich für zeitgenössische Kunst zu interessieren?
21: Die Schirn hat zwei Elemente, gerade für ein junges Publikum. Einerseits ein sehr abwechslungsreiches Kunstvermittlungsprogramm mit unterschiedlichen Angeboten, insbesondere für Kinder, aber auch für Jugendliche. Und in unserem Ausstellungsprogramm gibt es immer ganz wichtige Momente, die die Jugendkultur aufnehmen. Jüngst war das etwa die Ausstellung von Barbara Wagner und Benjamin de Burka über Hardcore-Musik oder über Prägermusik. Wir hatten eine ganz besondere Ausstellung über Hip-Hop, The Culture war der Titel, und die hat die zeitgenössische Kunst im Kontext dieser globalen Popkultur gezeigt. Wir hatten vor vielen Jahren unter Max Holland die Ausstellung über die Jugend von heute. Das sind also Themen, bei denen wir mit Kooperationspartnern zusammen Ausstellungen, Themenausstellungen zusammenstellen, die auch ein junges und vor allem jugendliches Publikum adressieren.
5: Und wie gehen Sie in Ihren Ausstellungen um oder gehen Sie überhaupt in Ihren Ausstellungen damit um, mit was die Gesellschaft derzeit konfrontiert ist, also mit Kriegen, mit Krisen, mit Klimawandel, mit der Demokratie, die unter Druck steht?
21: Ja, man merkt das in der zeitgenössischen Kunst, seit es sie gibt. Kunst hat immer ihre Zeitgenossenschaft, ob sie in der Renaissance geschaffen wurde, in der Moderne oder in der Gegenwart. Man kann eigentlich bei allen Künstlerinnen ablesen, dass ihre Biografie und ihre Umwelt sie beeinflusst hat. In unseren Ausstellungen, wenn man jetzt die letzten Jahre betrachtet, wäre zum Beispiel ein Klassiker der Moderne zu nennen, wie Marc Chagall, Die Welt in Aufruhr, oder die Videoausstellung von John Acomfra, dessen Werk ganz besonders den globalen Kontext, insbesondere von schwarzen Menschen, dargestellt hat. Und wenn wir jetzt in die Zukunft schauen, in der Sommerausstellung kommt The World Through AI, also die künstliche Intelligenz neben der künstlerischen Intelligenz. Und das sind Themen, wo das Technische, das Soziale und vor allem das Politische zusammenspielen. Und damit ist die Schirn immer aktuell an der Zeit, aber auch mit dem Rückblick in die Vergangenheit, um zu zeigen, wie sich bestimmte Phänomene bis in die Gegenwart eben fortsetzen lassen.
5: Die Schirn wird 40 Jahre alt und feiert mit einem Wochenende für alle. Heute Abend geht's los mit dem Event Schirn at Night. Bis Sonntag gibt's viele Veranstaltungen bei freiem Eintritt. Und gesprochen habe ich darüber mit Sebastian Baden, dem Direktor der Kunsthalle Schirn, der natürlich auch

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2: 17.29 Uhr. Rhein begründet Nein zur Entlastungsprämie. Mutmaßliche Geiselnahme in Sinzig beendet. Verstärkte Polizeipräsenz am Wochenende in Gießen. Das Wetter in der Nacht meist klar, 9 bis 2 Grad. Morgen Sonne und Wolken bis 23 Grad. Mein Name ist Katja Irle. Die umstrittene Entlastungsprämie von bis zu 1.000 Euro für Arbeitnehmerinnen und Arbeitnehmer kommt vorerst nicht. Im Bundesrat gab es dafür keine Mehrheit. Auch Hessen hat in der Länderkammer nicht dafür gestimmt. HR-Reporterin Leonie Rosenthal.
3: CDU-Ministerpräsident Rhein sagte dem HR, dass die steuerfreie Unterstützung zwar gut gemeint sei, aber insbesondere kleinere und mittlere Unternehmen in einer schwierigen wirtschaftlichen Lage weiter belaste. Jetzt müsse nochmal verhandelt werden, um eine bessere Lösung zu finden. Die Länder hatten vor der Abstimmung vor allem die hohen Kosten der Prämie und deren Verteilung kritisiert. Die von ihr verursachten Steuerausfälle müssten zu fast 2/3 von Ländern und Kommunen getragen werden.
2: Fluggäste haben ein Recht auf Erstattung ihrer Kosten, wenn ihr Flug wegen hoher Energiepreise gestrichen wird. Die EU-Kommission teilte mit, dass die Fluggastrechte auch in diesem Fall gelten. Anders sieht es laut der Behörde allerdings aus, wenn der Treibstoff tatsächlich knapp wird und ein Flugzeug deswegen nicht abhebt. Ein solcher Mangel könne ein ungewöhnlicher Umstand sein, der die Fluggesellschaften von einer Zahlung befreie. Nach der mutmaßlichen Geiselnahme in einer Bankfiliale in Sinzig in Rheinland-Pfalz laufen die Ermittlungen. Nach Polizeiangaben waren zwei Menschen stundenlang in einem Raum dort eingeschlossen und wurden später unverletzt befreit. ARD-Reporter Christoph Bröder.
4: Einer der beiden vermeintlichen Geiseln im Tresorraum war der Fahrer eines Geldtransporters. Wer die zweite Person war, ist nicht bekannt. Es ist auch nicht bekannt, ob es ein oder mehrere Täter waren und wo sie sich gerade aufhalten. Nach Auskunft der Polizei könnten sie schon geflüchtet sein, bevor die Polizei eingetroffen war. Die Polizei ging aber über Stunden davon aus, dass die Täter mit den vermeintlichen Geiseln in der Bank waren. Gegen 14.30 Uhr hat die Polizei die Bank gestürmt und die beiden vermeintlichen Geiseln befreit. Ob bei der Tat etwas erbeutet wurde, ist nicht bekannt.
2: In den diplomatischen Bemühungen um ein Ende des Iran-Kriegs erwarten die USA nach Angaben von Außenminister Rubio heute noch eine Antwort aus dem Iran. Rubio sagte, bislang gebe es noch keine Rückmeldung. Ein Streitpunkt ist und bleibt die Straße von Hormuz. Bei Rubios Besuch in Italien ging es aber auch um das angespannte Verhältnis zu dem EU-Land. ARD-Korrespondentin Lisa Weiß.
5: Nach dem Treffen mit Italiens Ministerpräsidentin Giorgia Meloni trat Rubio vor die Presse und erklärte, worüber die beiden nicht gesprochen hatten. Über den möglicherweise geplanten Abzug von US-Truppen aus Italien. Das Verhältnis zwischen Meloni und US-Präsident Donald Trump gilt momentan als angespannt. Grund dafür ist, unter anderem, Italiens Weigerung, sich am Krieg im Iran zu beteiligen.
2: In Gießen sind in den letzten Wochen immer wieder Schüsse gefallen, zuletzt am vergangenen Sonntag. Die Polizei Mittelhessen spricht nun von einer ungewöhnlichen Häufung. Sie erhöht ab diesem Wochenende die Sicherheitsmaßnahmen. Am Wochenende sollen 80 zusätzliche Beamte in der Stadt unterwegs sein. Es bestehe aber für niemanden eine Gefahr. Ob die 4 Schussangriffe in Gießen zusammenhängen, ist weiter unklar. Das waren die Nachrichten. Das Wetter. In der Nacht kühlt es ab auf 9 Grad an der Bergstraße bis 2 Grad im Spessart. Der Himmel ist klar oder nur locker bewölkt. Stellenweise bildet sich Nebel. Morgen erwartet uns, wenn sich der Nebel aufgelöst hat, Sonne und Wolken. Die Temperaturen steigen auf 17 Grad im Upland bis 23 Grad im Süden. Die weiteren Aussichten. Am Sonntag erste Sonne, dann Wolken und am Abend Schauer und Gewitter bis 25 Grad. Am Montag oft Regen und windig, nur noch höchstens 15 Grad. Die Zeit, es ist 17.33 Uhr.
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2: A5 Frankfurt Richtung Kassel zwischen Bad Homburger Kreuz und Friedberg streckenweise stockender Verkehr. A5 Kassel Richtung Frankfurt zwischen Bad Homburger Kreuz und Nordwestkreuz Frankfurt streckenweise stockend auch hier wegen eines defekten Tanklasters. A7 Fulda Richtung Würzburg zwischen Fulda Dreieck und Bad Brüggenau Vollkass 4 Kilometer Stau. A4

0: 40 Kassel Richtung Dortmund. Zwischen Bräuner und Diemelstadt 6 Kilometer Stau nach einem Unfall. A45 Gießen Richtung Dortmund. Zwischen Wetzlar Süd und Wetzlarer Kreuz 5 Kilometer Stau, auch hier nach einem Unfall. B49 Gießen Richtung Limburg. Zwischen Gießen, Lahnfeld und Wetzlar 5 Kilometer Stau. Und im weiteren Verlauf zwischen Solms und Oberbiel und Leun 3 Kilometer Stau.
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2: Schönen guten Tag. Ein Stoppschild für die Bundesregierung. Um die Bürger bei den hohen Energie- und Spritkosten zu entlasten, hatte der Bundestag unter anderem eine Entlastungsprämie beschlossen. Die hat der Bundesrat jetzt aber gestoppt. Vorerst wird das also nichts mit dieser Einmalzahlung, die die Unternehmen an ihre Beschäftigten hätten zahlen dürfen. 1.000 Euro steuer- und abgabenfrei. Dafür war die Zustimmung des Bundesrates nötig, aber die Länderkammer will das so nicht. Die Kritik, das würde zu hohe Steuermindereinnahmen bedeuten. Unklar ist im Moment, ob die Prämie nun ganz vom Tisch ist oder ob eine Alternative gefunden wird, mit der Bund und Länder leben können.
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2: Die Meinung dazu kommt von unserem Hauptstadtkorrespondenten Georg Schwarte.
3: Entlastungsprämie, ein tolles Wort. Unter diesem Namen ist das Ding damals nach einem offenbar denkwürdigen Koalitionsabend in der Villa Borsig vor gut 4 Wochen in die Welt gestolpert. Wer hat's erfunden? Niemand weiß es mittlerweile so wirklich. Eigentlich will es auch keiner mehr gewesen sein. Entlastungsprämie also. Sie entlastet aber weder die Wirtschaft noch große Teile der Bevölkerung. Nicht einmal die Notgemeinschaft Bundesregierung. Im Gegenteil, jetzt ist aus der Entlastungsprämie eine weitere Belastungsprämie für diese schwarz-rote Koalition geworden. Vollpleite im Bundesrat. Ein verspätetes Geburtstagsgeschenk der besonderen Art für das einjährige Betriebsjubiläum einer Bundesregierung in Ausbildung. Die eigenen Ministerpräsidenten zeigen ihrem Unionskanzler, gut gemeint ist selten gut gemacht. Wieder einmal. Und Manuela Schwesig, die Frau aus dem Norden mit schwierigen Landtagswahlen im Herbst, sie spricht von Politik-Simulation und meint tatsächlich das Klein-Klein ihrer eigenen sozialdemokratisch mitregierten Koalition im Bund. Da hören wir seit geraumer Zeit wieder und wieder die Beteuerung, doch, ja, wir haben es verstanden, jetzt aber wirklich, wir müssen gemeinsam an Reformen arbeiten. Und dann gilt das alte Motto, bis hierhin und so weiter. Im April haben die SPD-Länderchefs den Kanzler aufgefordert, eine Sonderkonferenz mit den Ministerpräsidenten einzuberufen. Ein bewährtes, erprobtes Format in Corona- und Gasnotlagezeiten. Sozialpartner wollten eine konzertierte Aktion. Wer einbindet, braucht möglicherweise länger, aber hat dann auch jeden an Bord. Alles nicht passiert. Aber einen missratenen Tankrabatt und eine ausgebremste Entlastungsprämie später stehen sie wieder ratlos rum und wundern sich darüber, dass Friedrich Merz ein Jahr nach Amtsantritt so wenig Vertrauen in der Bevölkerung genießt wie kein Bundeskanzler jemals vor ihm. Darüber, dass der rechte Rand groß und größer wird. Darüber, dass viele Menschen in der Politik die Ernsthaftigkeit vermissen, die es jetzt bräuchte. Stattdessen sehen wir einen Unionskanzler, der via Talkshow in einer Art pflichtschuldiger CDU-Auftragsarbeit seinem SPD-Vizekanzler mitteilt, was geht und was nicht. Es ist mittlerweile schon fast egal, was derzeit schlechter ist, die Stimmung oder die Lage. Setzt euch endlich zusammen, streicht Wörter wie rote Linie, Vorbedingung, Nein, Parteiwille und geht nicht. Macht die Tür zu. Redet miteinander, nicht übereinander und ja, mutet uns Bürgerinnen und Bürgern Dinge zu. Tankrabatt und Entlastungsprämie sollten der beste Beweis für diese Regierung sein, dass Panikaktionen keine Lösung sind. Auch wenn der Bundesrat, wie in diesem Fall, den größten Blödsinn noch verhindern konnte, zumal sich sogar Gewerkschaften, Arbeitgeber und Wirtschaftsexperten in ihrer Ablehnung einig waren, nicht durchdacht, Prinzip Gießkanne und nicht gegenfinanziert. Diese Koalition in Ausbildung muss ein Jahr nach ihrem Start jetzt schnell beweisen, dass sie keine Koalition in Auflösung ist. Denn auf die angeblich letzte Patrone der Demokratie folgt danach dann mehr als nur eine ganz normale Neuwahl in diesem Land.
2: Der Bundesrat hat die geplante Entlastungsprämie gestoppt. Das hat unser Berlin-Korrespondent Georg Schwarte kommentiert. Seit Anfang des Jahres gilt der neue Wehrdienst. Alle 18-Jährigen erhalten ein Schreiben vom Ministerium, um die Bereitschaft zu erfassen zu einem mindestens 6-monatigen Freiwilligendienst. Männer müssen auf das Schreiben antworten, Frauen können es. Das Verteidigungsministerium hat jetzt eine erste positive Bilanz gezogen. Mehr als 90% der angeschriebenen jungen Männer haben reagiert und den Fragebogen ausgefüllt. Wer das nicht tut, muss übrigens auch ein Bußgeld zahlen. Und jetzt ist auch klar, wie hoch das ausfällt. Christina Nagel berichtet aus unserem Hauptstadtstudio.
4: Über 200.000 Anschreiben hat das Bundesamt für Personalmanagement der Bundeswehr in den ersten 4 Monaten verschickt. An diejenigen, die 18 geworden sind. Darin die Aufforderung, einen digitalen Fragebogen auszufüllen. Für Männer ist das verpflichtend, Frauen können es freiwillig tun. Mit dem Rücklauf ist man im Verteidigungsministerium mehr als zufrieden. 86% der angeschriebenen Männer hätten den Fragebogen fristgerecht zurückgeschickt, sagt Sprecher Mitko Müller.
5: Wenn wir dann noch die Ermahnung oder die Erinnerung dazu rechnen, und dann den Rücklauf haben, da liegen wir bei über 90% Rücklauf. Und diese Zahlen sind sehr gut.
4: Eine mahnende Erinnerung erhält, wer den Fragebogen nicht innerhalb der vorgegebenen Frist von 4 Wochen beantwortet. Wer nach wiederholter Mahnung nicht reagiert, begeht eine Ordnungswidrigkeit und muss, so sieht es das Gesetz vor, mit einem Bußgeld rechnen.
5: Es gibt bei uns intern die Festlegung, dass das Bußgeld bis maximal 250 € ausfallen wird.
4: Im Verteidigungsministerium hofft man allerdings, dass Bußgeldverfahren eher die Ausnahme als die Regel sind. Schließlich dauere das Ausfüllen des Bogens zwischen 4 und 8 Minuten.
5: Keiner muss da irgendwie ankreuzen, dass er zur Bundeswehr möchte, sondern es geht darum, die Daten abzugleichen. Und dann kann man sich äußern oder soll man sich äußern, wie man zur Bundeswehr, einen möglichen Wehrdienst steht. Und ob man gewisse Qualifikationen mitbringt, die gegebenenfalls notwendig sind.
4: Wer Interesse bekundet, wird kontaktiert. Es gibt auf Wunsch Informationsmaterial und einen Beratungstermin, wo über Einsatzmöglichkeiten und das weitere Prozedere informiert wird. Es folgen Musterung und Eignungstests. Für die ersten Interessenten gibt es nach Angaben des Ministeriumssprechers bereits konkrete Planungen. Ihre Einstellung soll noch in diesem Jahr erfolgen. Der Rücklauf der Fragebögen ist für die Bundeswehr aber nicht nur wichtig, um direkt junge Männer zu rekrutieren. Es geht auch um die sogenannte Wehrerfassung.
5: Wir wollen ja einen Datenabgleich vornehmen und auch wissen, wer, wann und über welche Wege erreichbar wäre und zur Verfügung steht.
4: Das Ziel, der Aufbau einer neuen Datenbank, in der nicht nur aktuelle Adressen gespeichert sind, sondern mittel- und langfristig auch die Ergebnisse der Musterung, die nun wieder verpflichtend ist. Ab Mitte 2027 will die Bundeswehr so weit sein, dass sie wieder flächendeckend junge Menschen auf ihre Eignung für die Bundeswehr prüfen kann. Dafür werden an insgesamt 24 Standorten Musterungszentren aufgebaut. Ausgewählt habe man Orte, die gut erreichbar sind, in Regionen mit hoher Bevölkerungsdichte, also da, wo die Bundeswehr viele Bewerber und Bewerberinnen vermutet. Im Verteidigungsministerium ist man angesichts steigender Bewerberzahlen optimistisch, dass das Konzept des freiwilligen Wehrdienstes aufgeht. Sollten sich nicht genügend Freiwillige finden, kann die Wehrpflicht wieder eingesetzt werden. Bis 2035 ist eine Truppenstärke von 260.000 aktiven Soldatinnen und Soldaten sowie 200.000 Reservistinnen und Reservisten angepeilt.
2: Das Bundesverteidigungsministerium hat eine erste Bilanz zum neuen Wehrdienst gezogen. Christina Nagel berichtete darüber.
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2: Ein Jahr lang ist jetzt Papst Leo XIV. Im Amt. Ein Jahr lang hat man nur wenig gehört von ihm, bis dann vor kurzem, als er sich mit sehr klaren Worten leise aber bestimmt gegen den amerikanischen Präsidenten Trump gestellt hat, als der davon fantasiert hatte, das iranische Volk samt seiner Kultur auszulöschen. Trump hat reagiert, wie er es immer tut, empört und beleidigt und hat versucht zurückzukeilen. Dabei hat die ganze Welt zuschauen können, wie all das am Papst abtropft, weil Leo XIV. Eben kein normaler Regierungschef oder Präsident eines Landes ist. Dem Papst und dem Vatikan kann man nicht mit Zöllen drohen. Jetzt ist gerade Trumps Außenminister Rubio im Vatikan und in Rom und hat sich dort unter anderem mit Italiens Regierungschefin Giorgia Meloni getroffen. Und auch da ging es zu einem Teil um Schadensbegrenzung. Aus Rom berichtet Lisa Weiß.
6: Das Verhältnis zwischen Italiens Ministerpräsidentin Giorgia Meloni und US-Präsident Donald Trump war mal richtig gut. Mittlerweile ist es aber eher angespannt. Die Gründe? Meloni hat die scharfe Kritik des US-Präsidenten am Papst Leo XIV. Mal als inakzeptabel bezeichnet. Und dazu kommt noch Italiens Weigerung, sich am Krieg im Iran zu beteiligen. Rubio habe Meloni getroffen, um die dauerhafte strategische Partnerschaft zwischen den USA und Italien zu festigen, heißt es dann nach dem Treffen aus dem US-Außenministerium. Themen seien auch Sicherheitsherausforderungen, transatlantische Zusammenarbeit, enge Abstimmung bei gemeinsamen Prioritäten gewesen. Also übersetzt, ein Versuch, wieder eine bessere gemeinsame Basis zu finden bei all den Problemen in der Welt, wie dem Krieg im Iran. Die Hoffnungen auf ein schnelles Ende des Kriegs sind momentan gedämpft, auch wenn der Iran derzeit einen Verhandlungsvorschlag der USA prüft. Rubio sagte nach dem Treffen mit Meloni in Rom dazu: Wir sollten heute was erfahren. Wir warten auf eine Antwort von Ihnen. Wir schauen, was das für eine Antwort ist. Wir hoffen, dass uns das dann bei den Verhandlungen ernsthaft voranbringt. Aber auch mit seinem italienischen Amtskollegen, Außenminister Antonio Tajani, hat Rubio ausführlich gesprochen. Dabei ging es unter anderem um bilaterale Kooperationen in den Bereichen Wirtschaft und Sicherheit. Tajani machte dann nach dem Treffen den Standpunkt Italiens klar. Europa braucht Amerika, Italien braucht Amerika, aber auch die Vereinigten Staaten brauchen Europa und Italien. Die Einheit des Westens ist fundamental. Deswegen wirkt es für mich auch positiv, dass das Treffen mit dem Heiligen Vater gut gelaufen ist. Also das Treffen von Rubio mit dem Papst. Denn auch da musste Rubio mehr oder weniger Schadensbegrenzung betreiben. Zwischen US-Präsident Trump und Papst Leo knirscht es. Trump hat in letzter Zeit den Papst mehrmals scharf kritisiert und angegriffen. Der Papst hat sich immer wieder gegen den Krieg im Iran ausgesprochen und für Frieden und Dialog geworben. Der Katholik Rubio äußerte sich ganz diplomatisch zu dem Treffen. Der Heilige Vater ist natürlich vor allem ein spiritueller Führer, das ist seine Rolle. Die Kirche hat immer im Sinne einer Mission des Friedens und des Respekts für die gesamte Menschheit gehandelt. Aber am Ende war es ein sehr herzliches und wichtiges Treffen und es ist entscheidend, unsere Standpunkte auszutauschen, zu erklären, woher wir kommen und unsere Position verständlich zu machen. Ich fand das sehr positiv. Man habe den Papst auch auf den neuesten Stand zur Lage im Iran gebracht, zu Rubio. Der Vatikan gab nach dem Treffen bekannt, man habe das gemeinsame Engagement erneuert, gute bilaterale Beziehungen zwischen dem Heiligen Stuhl und den USA zu pflegen. Das Treffen könnte also die Beziehungen verbessert haben. Jedenfalls bis zum nächsten verbalen Ausfall des US-Präsidenten.
2: Der US-Außenminister Marco Rubio ist zu Besuch im Vatikan und in Rom gewesen, Lisa Weiß berichtete. In der 20.000 Einwohnerstadt Sinzig in Rheinland-Pfalz haben sich heute Szenen wie in einem Actionfilm abgespielt. Es war aber kein Film, sondern Realität. Bewaffnete Einsatzkräfte, ein kreisender Hubschrauber, abgesperrte Straßen in der Innenstadt. Die Polizei war am Morgen alarmiert worden. Die ersten Infos, so hieß es, mehrere Täter halten in einer Bankfiliale Geiseln in ihrer Gewalt. Inzwischen sind die beiden Personen, die gefangen gehalten wurden, unverletzt aufgefunden worden. Von den Tatverdächtigen hingegen erstmal keine Spur. Darüber habe ich mit unserem Reporter Michael Häusler gesprochen und ihn zunächst gebeten, den Hergang in Sinzig zu schildern.
7: Also das, was wir bis jetzt wissen, war so, dass ein automatischer Alarm ausgelöst wurde in dieser Bank gegen 9 Uhr. Dann wurde die Bank umstellt und vor der Bank stand ein Geldtransporter. Der Polizeisprecher hat uns gesagt, wir mussten davon ausgehen, dass dort eben Geiseln in der Gewalt von Geiselnehmern, von Tätern, möglichen Banküberfall, Menschen, die das eben dort veranlassen in dieser Bank. Dann hat sich über den Tag eigentlich nicht viel getan. Es kamen immer mehr Einsatzkräfte hier in der Stadt. Es wurde weiträumig abgesperrt. Es war das SEK vor Ort. Es war eine Verhandlungsgruppe des LKA vor Ort. Und dann irgendwann am frühen Nachmittag gegen 14.30 Uhr war es wohl so, dass die Polizei eben entschieden hat, okay, wir gehen rein, wir stürmen. Und dann stellte sich eben heraus, dass dort in dieser Bank gar keine Täter mehr vor Ort sind, sondern es wurden nur in einem Tresorraum zwei Menschen gefunden, die dort eingeschlossen waren. Das eine war der Fahrer des Geldtransporters. Die andere Person, über die wissen wir zum jetzigen Zeitpunkt noch nichts.
2: Wird denn nach irgendwelchen Tätern jetzt gefahndet?
7: Ja, die Fahndung läuft und die Polizei ist jetzt eben vor allem dabei, diese beiden Menschen, die dort im Tresorraum eingeschlossen waren, zu befragen, weil es gibt eigentlich noch überhaupt keine Erkenntnisse zu den Tätern. Also man weiß weder, wie viele es waren, man weiß nicht, ob sie bewaffnet sind, man weiß noch nicht, ob sie etwas mitgenommen haben, also ob es eine Beute gab und man weiß vor allem auch nicht, wann sie dort geflohen sind. Es ist zu vermuten, weil die Stadt dann ja irgendwann abgeriegelt war, dass sie schon direkt nach der Tat geflohen sind. geflüchtet sind. Aber das sind alles nur Vermutungen und da erhofft man sich jetzt eben Erkenntnisse von den zwei Opfern in der Bank, weil die Täter haben jetzt, ich sag mal, Vorsprung, 5-6 Stunden und die könnten natürlich jetzt schon mit einem Auto über die Autobahn zum Beispiel im Ausland sein.
2: Gibt es denn vielleicht Informationen, wie die Ermittlungen jetzt weitergehen?
7: Ja, also es wird eben großflächig gefahndet und die Polizei tappt halt zum jetzigen Zeitpunkt noch ziemlich im Dunkeln. Mehr Informationen haben wir dazu eigentlich noch nicht. Wir gehen davon aus, dass diese Befragung heute eben Erkenntnisse bringen soll und dass die Polizei dann schon etwas weiß, zum Beispiel darüber, wie die Täter sich verhalten haben, ja, ob sie möglicherweise bewaffnet sind. Das ist ja dann auch wichtig für die weiteren Ermittlungen. Dazu wissen wir zum jetzigen Zeitpunkt aber noch nichts.
2: Michael Häusler war das mit den Informationen zu der Geiselnahme in einer Bank in Sinzig in Rheinland-Pfalz. Und eben hat es von der Polizei doch neue Informationen gegeben. Mindestens ein männlicher Täter soll demnach gegen 9 Uhr den Mitarbeiter eines Geldtransportunternehmens abgepasst haben und ihm dann das Bargeld entwendet haben. Und dann soll er ihn und eine weitere Person in der Bankfiliale eingeschlossen haben. Der Täter ist laut Polizei etwa 1,80 Meter groß und bekleidet mit einem weißen Overall ähnlich einem Imkeranzug. Und nach ihm wird gefahren.
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2: Nach 10 Jahren tritt in der kommenden Woche in Ramallah zum ersten Mal wieder die Generalkonferenz der palästinensischen Fatah-Bewegung zusammen. Sie hat eine entscheidende Bedeutung für die Zukunft der palästinensischen Führung. Die Delegierten wählen die Mitglieder des Zentralkomitees. Und das ist entscheidend auch für die Ära nach Mahmoud Abbas, der inzwischen 90 Jahre alt ist. Und es geht um ein neues politisches Programm, um die Lage in Gaza, um den Umgang mit Israel und um die Vision für einen palästinensischen Staat. Unser Korrespondent für die Region Julio Segador berichtet.
8: Es war sein letzter öffentlicher Auftritt vor knapp 2 Wochen bei den lokalen Wahlen in den palästinensischen Gebieten. Palästinenser Präsident Mahmoud Abbas zeigt sich mit seinem Sohn Yasser im Wahllokal nach seiner Stimmabgabe. Nur kurz äußert sich der 90-jährige Politiker. Zuallererst sind wir sehr froh, trotz aller Schwierigkeiten, mit denen wir national und international konfrontiert sind, in der Lage zu sein, Demokratie zu praktizieren. Demokratie praktizieren, was in den palästinensischen Gebieten keine Selbstverständlichkeit ist. Denn die jüngsten lokalen Wahlen waren dort überhaupt die ersten Wahlen seit 2006. Nationale Wahlen, möglicherweise mit der Wahl eines neuen Palästinenserpräsidenten, stehen nicht auf der Tagesordnung. Auch deshalb blicken viele mit Spannung auf den Fatah-Kongress in der kommenden Woche. Dieser findet statt in einer Phase, in der die Fatah unter enormem Druck steht, in den Palästinensergebieten, aber auch international. Der palästinensische Politikexperte Mustafa Ibrahim bringt es im Gespräch mit der Nachrichtenagentur Reuters auf einen kurzen Nenner. Viele hoffen auf echte Reformen innerhalb der Bewegung und das palästinensische Nationalprojekt und die Bewegung selbst, die intern deutlich geschwächt ist, wiederzubeleben. Die Schwächung der Fatah-Bewegung ist das Ergebnis eines langjährigen Prozesses, der durch interne Verkrustung, politische Sackgassen und die Konkurrenz zu Hamas geprägt ist. Vor allem junge Menschen in den palästinensischen Gebieten haben sich abgewendet. Der frühere Fatah-Funktionär Qadura Fares hofft, dass die greise Führungsriege um Mahmoud Abbas sich hier öffnet. Ich hoffe, dass die Konferenz zu einem umfassenden Veränderungsprozess innerhalb der Führungsstrukturen führen wird und dass junge Menschen die Möglichkeit erhalten, ihre Positionen, ihre Fähigkeiten und ihr Potenzial zum Ausdruck zu bringen, was in den vergangenen Jahren in der Praxis komplett behindert wurde. Der Fatah wird seit langem vorgeworfen, Gelder zu veruntreuen und Ämter nach Loyalität statt nach Kompetenz zu vergeben. Das hat vor allem bei jungen Palästinensern zu einem Glaubwürdigkeitsverlust und zu tiefer Frustration geführt. Palästinenser-Präsident Abbas ist für viele ein Teil einer autoritären Führung, die ohne demokratische Legitimität regiert. Auch deshalb kommt für die Fatah die jüngste Diskussion um Yasser Abbas zur Unzeit. Der 64-jährige Sohn des Palästinenserpräsidenten soll dem Vernehmer nach bei dem Kongress in der kommenden Woche in die Führungsspitze der Fatah gewählt werden. Imad Musen, ein Mitglied der Fatah-Bewegung aus dem Gazastreifen, spricht im Interview mit der Nachrichtenagentur Reuters Klartext. Früher benötigte man für die Mitgliedschaft in der Fatah-Parteikonferenz eine lange Geschichte des Widerstands gegen die israelische Besatzung. Man stieg innerhalb der Partei Schritt für Schritt auf und gelangte dann in höhere Positionen. Heute, so scheint es, berechtigt eine familiäre Verwandtschaft zur Mitgliedschaft. Yasser Abbas, ein wohlhabender Geschäftsmann, der weite Teile des Zigarettenmarktes in den palästinensischen Gebieten lenkt und der mit Immobilien gut verdient hat, hat sich selbst zu seinen politischen Ambitionen nicht geäußert.
2: Julio Segador berichtete über die Fatah und die Situation in den palästinensischen Gebieten. Alles hat mit einem Fossil begonnen. David Attenborough hat als Kind die versteinerten Überreste eines urzeitlichen Meeresbewohners gefunden. Und mit diesem Fund war sein bis heute währendes Interesse für die Natur geweckt. David Attenborough gilt als Meister der Naturdokumentationen. Heute wird er 100 Jahre alt. Er arbeitet noch immer und begeistert die Menschen noch immer mit seinen Filmen. Ich habe über David Attenborough gesprochen mit der Biologin Heike Vesper. Sie ist im Vorstand des World Wide Fund for Nature, kurz WWF, und ich habe sie gefragt, was sie eigentlich an David Attenborough und dessen Naturfilmen so begeistert.
9: Ich glaube, alles, ehrlich gesagt. Einmal die Art und Weise, wie David Attenborough das schafft, Fakten in tolle Bilder zu verpacken und damit Emotionen zu transportieren, überhaupt welche spektakulären Aufnahmen er im Verlauf seiner Karriere produziert hat und wie er das dann auch geschafft hat, so im Verlaufe seiner Karriere, dass es nicht nur die schönen Bilder waren, die er gezeigt hat und die uns alle so mitgenommen haben, sondern es auch geschafft hat, die dunklen Seiten zu transportieren. Also da, wo unser Planet leidet unter dem, was wir Menschen machen und das in einer Art und Weise gemacht hat, dass es Leute motiviert hat und auch uns beim WWF immer Inspiration und Motivation ist.
2: David Attenborough ist ja auch langjähriger Botschafter des WWF und er, wie Sie gerade gesagt haben, dokumentiert nicht nur die Natur, sondern letztlich kann man wahrscheinlich so sagen, ruft er zum Handeln auf. Was hat er denn bewegt und was kann er noch bewegen?
9: Ich glaube, eine seiner herausragendsten Arbeiten, die er gemacht hat, war einfach über den Verlauf dieser 60 Jahre, die er uns jetzt mit diesen wahnsinnig schönen Naturdokumentationen begleitet hat, zu zeigen, wie sich die Natur verändert hat und wie groß die Eingriffe sind, die wir Menschen über unsere Lebensweise verursachen und wie unglaublich dringend und wichtig das ist, dass wir handeln, irgendwie um einfach den Bogen zu bekommen, um die Natur zu schützen, um das, was wir lieben, zu schützen, aber auch das, was uns hier am Leben hält auf diesem Planeten. Und eins der ganz Besonderen war, weil das auch für mich persönlich ja so ein Punkt war, an dem man erkennen konnte, dass so eine Wende eingetreten ist. Das war 2017 mit Unser blauer Planet 2, als man Meeresschildkröten gesehen hat, die sich in Plastiktüten verheddert hatten, oder ein Albatros, der sein Küken mit Plastikstückchen füttert und dadurch diese ganze politische Bewegung auch gegen Plastik in den Ozeanen wirklich seinen Anfang gefunden hat.
2: Welche Bedeutung hat Ihrer Meinung nach seine Arbeit bis heute? Ich meine, in Großbritannien sitzen jung und alt gebannt vor der BBC, wenn die Naturfilme laufen. Können Sie das ein bisschen einordnen?
9: Er gibt uns mit seinen Filmen einfach einen tiefen Einblick in die Natur und er schafft es dabei nicht belehrend zu sein, sondern uns abzuholen. Also über die Faszination kommend, Fakten zu vermitteln, Wissenschaft einfach und greifbar zu machen und einfach auch die Liebe der Leute zu wecken, irgendwie zur Natur, die wir alle in uns tragen und damit, glaube ich, an etwas zu appellieren, was sonst vielleicht im Alltag und in den ganzen Krisen, die wir drumherum haben, verloren geht. Nämlich aus dieser tiefen Verbundenheit zur Natur heraus auch sich selber zu verändern und auch das Handeln zu verändern. Und das ist einfach nach wie vor faszinierend.
2: Denken Sie, dass er auch auf nachfolgende Generationen mit seinen Naturfilmen und mit diesen Dokumentationen noch einen Einfluss haben wird?
9: Das glaube ich auf jeden Fall, weil was ihm ja auch die Autorität verschafft, die er hat, ist, dass er selber Zeitzeuge ist. Also über die lange Zeit, die er lebt und über die lange Arbeitszeit hat er einfach die Veränderung mit aufgenommen in seinen Filmen. Und es wird uns viele Jahrzehnte noch begleiten, wie welche Bilder da produziert worden sind. Und was diesen Planeten einfach so wunderbar macht, unseren blauen Planeten, auf dem wir leben.
2: Haben Sie ihn eigentlich mal kennengelernt?
9: Oh, ich wünschte, ich hätte ihn kennengelernt. Leider nicht. Aber er ist für uns im WWF wirklich immer sehr, sehr präsent, wie dadurch, dass er ja einfach mit uns zusammen eben auch gearbeitet hat. Es gibt ja diese Netflix-Serie, die er mit dem WWF gemeinsam gemacht hat, die Our Planet. Irgendwie da sind wir natürlich dann immer mit nah dran und auch auf großen Veranstaltungen, wie zum Beispiel beim Weltwirtschaftsforum auftritt und eben da auch die Botschaft verbreitet, dass es jetzt ist, Zeit zu handeln, dass uns die Zeit davonläuft und dass es für uns lebensnotwendig ist, diesen Planeten zu erhalten und die Natur zu schützen.
2: Der Meister der Naturdokumentationen David Attenborough wird heute 100 Jahre alt und darüber habe ich mit Heike Vesper vom WWF gesprochen.
10: Es war die größte Arktis-Expedition, die jemals stattgefunden hat.
11: Minus 35, minus 40 Grad. Es ist absolut dunkel, absolut schwarz da draußen. Und man ist etwa 1000 Kilometer von den nächsten Menschen entfernt.
10: Ein deutsches Forschungsschiff ließ sich im Eis einfrieren. Ein Jahr lang.
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2: 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Wir haben eine Verkehrsmeldung. Vorsicht auf der A66 Wiesbaden-Frankfurt. Zwischen Wiesbaden-Nordenstadt und Wallau befinden sich Kinder im Bereich der Fahrbahn. Bitte fahren Sie vorsichtig. A66 Wiesbaden-Frankfurt. Zwischen Wiesbaden-Nordenstadt und Wallau Kinder im Bereich der Fahrbahn.

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1: 18 Uhr. Rhein begründet Nein zur Entlastungsprämie. Polizei geht von mindestens einem Täter bei mutmaßlicher Geiselnahme in Sinzig aus. Skispringerinnen bekommen eigene Vierschanzentournee. Das Wetter? In der Nacht meist klar, 9 bis 2 Grad. Morgen Sonne und Wolken bis 23 Grad. Mein Name ist Katja Irle. Die umstrittene Entlastungsprämie von bis zu 1.000 Euro für Arbeitnehmerinnen und Arbeitnehmer kommt vorerst nicht. Im Bundesrat gab es dafür keine Mehrheit. Auch Hessen hat in der Länderkammer nicht dafür gestimmt. HR-Reporterin Leonie Rosenthal.
2: CDU-Ministerpräsident Rhein sagte dem HR, dass die steuerfreie Unterstützung zwar gut gemeint sei, aber insbesondere kleinere und mittlere Unternehmen in einer schwierigen wirtschaftlichen Lage weiter belaste. Jetzt müsse nochmal verhandelt werden, um eine bessere Lösung zu finden. Die Länder hatten vor der Abstimmung vor allem die hohen Kosten der Prämie und deren Verteilung kritisiert. Die von ihr verursachten Steuerausfälle müssten zu fast 2/3 von Ländern und Kommunen getragen werden.
1: Die Polizei hat Neues zu der mutmaßlichen Geiselnahme in einer Bankfiliale in Sinzig in Rheinland-Pfalz mitgeteilt. Danach handelt es sich um mindestens einen Täter, der auch Beute gemacht hat. Er habe am Morgen den Mitarbeiter eines Geldtransportunternehmens abgepasst und ihm einen Behälter abgenommen. Anschließend habe er zwei Menschen in einem Raum der Bank eingeschlossen. Offenbar konnte er das Gebäude verlassen, bevor die Polizei eintraf und alles weiträumig absperrte. Die Polizei spricht von einer möglichen Geiselnahme, weil juristisch auch nur der Tatbestand der Freiheitsberaubung erfüllt sein könnte. In Frankfurt stocken weiter die Gespräche über eine neue Römerkoalition, rund 2 Monate nach der Kommunalwahl. Oberbürgermeister Josef sagte, der Wahlkampf sei vorbei, der Kipppunkt erreicht. Frank Angermund.
3: Kein Frankfurter würde verstehen, warum die Parteien kein neues Bündnis zustande bringen. Er fordert die Parteien auf, nicht mehr über die Presse zu kommunizieren, sondern aufeinander zuzugehen. Für den Frankfurter OB gibt es keine unüberbrückbaren Themen. Alle müssten ihre Maximalforderungen zurückschrauben, und zwar zum Wohle der Stadt. Hintergrund ist, dass die CDU als Wahlsiegerin gerne mit Grünen und SPD koalieren würde, die Grünen aber nur mitmachen wollen, wenn auch Volt dabei ist.
1: In Gießen hat es in den letzten Wochen 4 Schusswaffenangriffe gegeben, der letzte am Sonntagabend. Die Polizei spricht von einer ungewöhnlichen Häufung und will deshalb am Wochenende mehr Präsenz zeigen. HR-Reporterin Rebecca Diekmann.
4: Schon an diesem Wochenende sollen bis zu 80 zusätzliche Einsatzkräfte in der Stadt unterwegs sein. Ziel ist unter anderem, das Sicherheitsgefühl zu stärken. Gleichzeitig appelliert die Polizei an die Bürger, sich bei Auseinandersetzungen nicht selbst in Gefahr zu bringen, sondern den Notruf zu wählen. Eine konkrete Bedrohung für die Allgemeinheit sieht die Polizei derzeit aber nicht. Nach bisherigen Erkenntnissen handelte es sich um gezielte Taten zwischen Personen, die sich kannten. Ob die Fälle miteinander zusammenhängen, wird noch ermittelt.
1: Im kommenden Winter bekommen die Skispringerinnen zum ersten Mal eine eigene Vierschanzentournee. Das hat der zuständige Weltverband heute offiziell bestätigt. Die Wettbewerbe der Frauen sollen jeweils einen Tag vor dem Springen der Männer stattfinden. Die Vierschanzentournee rund um den Jahreswechsel findet in Deutschland statt, in Oberstdorf und Garmisch-Partenkirchen und in Österreich in Innsbruck und Bischofshofen. Das waren die Nachrichten. Das Wetter. In der Nacht nur wenige Wolken, später kann Nebel aufziehen. Es kühlt ab auf 9 Grad an der Bergstraße bis 2 Grad im Spessart. Morgen erst neblig, später dann Sonne und Wolken bei 17 bis 23 Grad. Die weiteren Aussichten. Am Sonntag erst Sonne, dann Wolken, abends Schauer und Gewitter bis 25 Grad. Am Montag wechselhaft und deutlich kühler bei maximal 15 Grad. Die Zeit, es ist 18.04 Uhr.
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1: Bitte Vorsicht auf der A66 Wiesbaden-Frankfurt. Zwischen Wiesbaden-Nordenstadt und Wallau sind Kinder im Bereich der Fahrbahn. Vorsicht auch auf der A7 Hannover Richtung Kassel. Zwischen Hannmünden-Hedemünden und Hannmünden-Lutherberg steht ein defektes Fahrzeug. A5 Kassel Richtung Frankfurt. Zwischen Bad Homburger Kreuz und Nordwestkreuz Frankfurt streckenweise stockend wegen eines defekten Tanklasters. A7 Fulda Richtung Würzburg, zwischen Fulda Dreieck und Bad Brückenau-Volkers 4 Kilometer Stau. B49 Gießen Richtung Limburg, zwischen Gießen-Lahnfeld und Wetzlar 5 Kilometer Stau und im weiteren Verlauf zwischen Solms, Oberbiel und Leun 3 Kilometer Stau.
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5: Einen schönen guten Abend. Die Energiepreise steigen, wir alle spüren das. Hauptgrund ist derzeit der Iran-Krieg. Eine steuerfreie Entlastungsprämie wird es aber erstmal nicht geben. Eine einmalige steuerfreie und abgabenfreie Zahlung von 1.000 Euro hatte die Bundesregierung geplant. Die Arbeitgeber hätten die Möglichkeit gehabt, diese Summe an die Beschäftigten auszuzahlen. Der Bundestag hatte im April grünes Licht dafür gegeben. Der Bundesrat hat diese Planungen aber jetzt gestoppt. Der Gesetzesentwurf hat keine Mehrheit bekommen. Die Bundesregierung hat das bedauert. Darüber habe ich mit Manfred Penz gesprochen, dem Staatsminister für Bundesangelegenheiten, sozusagen mit dem Botschafter Hessens in Berlin. Und ich habe ihn gefragt, warum die Länder denn das ablehnen, wo die meisten sich doch Entlastungen wünschen.
6: Also heute im Bundesrat in Berlin war die Entscheidung auf der Tagesordnung und wir haben letztendlich die allermeisten Bundesländer, ich glaube es waren am Ende nur zwei, die zugestimmt haben, die anderen haben nicht zugestimmt. Und das ist nochmal ein Unterschied, wir haben nicht dagegen gestimmt, wir haben nicht zugestimmt. Und das liegt natürlich auch daran, Frau Friedrich, dass wir in den letzten Wochen gerade beim Thema der 1.000-Euro-Prämie durchaus eine kontroverse Diskussion hatten. Und es gibt viele Fragen, die die Länder nicht beantwortet bekommen haben. Und das war letztendlich der Grund.
5: Können Sie die Fragen, die nicht beantwortet wurden, noch mal ein bisschen konkretisieren?
6: Naja, am Ende geht es auch um Steuerausfälle, die kompensiert werden müssen. Darüber muss man reden. Wer soll die tragen? Sie wissen, wir sind in Hessen wirklich nur eines der stärksten und reichsten Länder und trotzdem müssen wir im Haushalt massiv einsparen. Und jeder Cent, der sozusagen steuerbefreit irgendwo nach außen gegeben wird über den Bund, muss ja von uns kompensiert werden. Und da gibt es durchaus Fragen, die nicht in unserem Sinne beantwortet wurden.
5: Was würde denn das für mich als Bürgerin bedeuten, wenn diese Steuereinnahmen nicht kommen? Wo konkret würde gespart werden? Können Sie das sagen? Haben Sie das mal durchgerechnet?
6: Naja gut, wir sparen ja jetzt schon im Haushalt, wo es denn geht, indem wir so wenig wie möglich neue Stellen aufbauen und andere Dinge durch alle Ressorts gehen. Der Finanzminister ist ja dort wirklich in aller Klarheit dran. Aber jetzt würde ja dadurch, wenn dies entschieden würde, hinzukommen, dass wir noch Steuerausfälle hätten und dass die kompensiert werden müssten. So. Und da müsste ein Landeshaushalt, und ich sage jetzt mal aus hessischer Sicht, kann man da vielleicht noch entspannt darüber reden. Aber wenn Sie sich Haushalte in Nordrhein-Westfalen, im Osten, bei unseren Kollegen und Ländern Sachsen-Anhalt, Sachsen anschauen, in Thüringen, auch in Schleswig-Holstein, die sind so auf Kante genäht, da geht gar nichts mehr.
5: Jetzt mal unabhängig vom Geld, in dem im Bundesrat dagegen gestimmt worden ist, fällt ja die Hessen-CDU der eigenen Regierungspartei in den Rücken. Ist das geschickt in einer Zeit, in der eigentlich Geschlossenheit gefragt wäre, um Dinge in Gang zu bringen?
6: Ja, da muss ich Sie aber bitte korrigieren, das ist nicht so. Wir haben nicht dagegen gestimmt. Wir haben nicht zugestimmt. Wir haben mit unseren sozialdemokratischen Partnern, mit denen wir in aller Ruhe und aller Klarheit die Dinge besprechen, Kollege Mansouri und ich hatten heute Morgen auch darüber gesprochen. Er hat gesagt, vom Grunde her würde er eher zustimmen. Wir haben gesagt, wir würden es eher nicht. Und dann ist es in der Koalition ein ganz normales Bundesratsgebaren, dass man sich dann enthält und dass man dann sozusagen nicht zustimmt. Und im Übrigen, wenn Sie sich die anderen Länder anschauen, auch sozialdemokratisch Regierte, die allermeisten haben das ja genauso gemacht.
5: Auch indem Sie sich enthalten haben, haben Sie ja ein Stoppschild aufgestellt. Und der scheidende Ministerpräsident von Baden-Württemberg, der Herr Kretschmann, von den Grünen natürlich, der hat sogar von einem Fiasko für Bundeskanzler Merz gesprochen. Würden Sie das so auch unterschreiben?
6: Nein, würde ich nicht. Das ist eine Entscheidung in der Sache. Und Sie wissen selbst, dass die 1.000-Euro-Prämie durchaus kontrovers diskutiert wird. Also es gibt sehr viele kleine und mittelständische Unternehmen, die können sich das in der heutigen Zeit überhaupt gar nicht leisten. Im Übrigen muss man auch dazu sagen, wenn der Bund sagt, wir würden diese Prämie nicht zahlen, wenn die Länder sagen, wir können diese Prämie nicht zahlen. Ich kenne kein einziges Bundesland, was gesagt hat, wir können das in der jetzigen Lage bezahlen. Dann müssen Sie bitte verstehen, dass die Bundesländer auch sehr zurückhaltend sind, dem zuzustimmen.
5: Falls das Gesetz in den Vermittlungsausschuss geht, sehen Sie denn da Spielraum, um eine Einigung zu finden, um Entlastungen zu schaffen?
6: Die gibt es immer. Wenn es in den Vermittlungsausschuss geht, dann ist ja immer auch, ich sag mal, durch die Organisation des VA sichergestellt, dass man miteinander redet und dass man zielorientiert miteinander redet. Und das ist auch richtig und gut, denn bisher hat man mit den Ländern ja in Bezug auf die 1.000-Euro-Prämie eher nicht gesprochen. So. Aber trotzdem, die Frage ist ja, wird es überhaupt zu einem VA kommen? Heute hat niemand einen Antrag gestellt.
7: Gibt es denn von Ihrer Seite eine Idee, wie man Entlastungen schaffen können, mit der Sie vielleicht auf den Bund zugehen könnten?
6: Naja, also wir haben Entlastungen geschaffen. Das muss man ja mal ganz offen sagen, mit der Zapfsäulenprämie sozusagen, mit den 17 Cent. Das ist eine klare Entlastung, die natürlich auch zu Lasten der Haushalte geht. Heute entschieden im Bundesrat, nach der Bundesregierung auch, dass wir bei den Flugverkehrssteuern auch wieder zurückgehen, weil das ein Riesenstandortthema gerade für Frankfurt, für Hessen ist. Und wir arbeiten auf jeden Fall daran, dass wir dort, wo es geht, beim Thema Bürokratie, beim Thema Staatsmodernisierung, die Leute entlasten, weniger Berichtspflichten, mehr Zeit, um ihre Arbeit zu machen.
7: Die von der Bundesregierung geplante Entlastungsprämie hat im Bundesrat keine Mehrheit bekommen und ist damit gestoppt. Über die Gründe habe ich mit Manfred Penz gesprochen, dem hessischen Staatsminister für Bundesangelegenheiten.
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7: Straftaten gegen Frauen und Mädchen nehmen in Deutschland zu. Das belegen die Zahlen des Bundeskriminalamtes. Alle 4 Minuten erlebt eine Frau Gewalt durch ihren Partner oder Ex-Partner. 2024 wurden laut BKA 308 Frauen Opfer von versuchtem Mord, Mord oder Totschlag. Die Bundesregierung will Betroffene von häuslicher Gewalt besser schützen. Im Bundestag ist heute ein Gesetzentwurf beraten worden zur Einführung der elektronischen Aufenthaltsüberwachung und der Täterarbeit im Gewaltschutzgesetz. So heißt es umständlich. Es geht unter anderem um eine geplante Maßnahme. Gerichte sollen zum Beispiel bei häuslicher Gewalt die Täter leichter zum Tragen einer Fußfessel zwingen können. Bedrohte Personen würden dann gewarnt, sollte sich ein möglicher Täter nähern. Aus Berlin berichtet Mario Kubina.
8: Ein wichtiger Tag sei das für den Kampf gegen häusliche Gewalt. So sehen es zumindest die Rednerinnen der Koalition. Mit dem Beschluss bekommen Familiengerichte mehr Möglichkeiten, um Frauen vor Übergriffen im eigenen Umfeld zu schützen. Ein wichtiger Punkt aus Sicht der Bundesjustizministerin: In besonders schweren Fällen kann ein Täter dazu verpflichtet werden, eine elektronische Fußfessel zu tragen.
9: Kommt der Täter trotz Verbot zu nahe, wird sofort Alarm ausgelöst. Auch die Betroffenen bekommen in Echtzeit ein Signal. Wirksamer Schutz muss schnell sein. Und in Spanien schützt die elektronische Fußfessel seit 20 Jahren hochwirksam Frauen. Jetzt kommt sie endlich auch hier,
8: sagt Stefanie Hubig von der SPD. Und auch die Unionsfraktion findet den Ansatz gut. Das macht die Rechtspolitikerin Susanne Hierl deutlich.
10: Der vorliegende Gesetzentwurf ist ein entscheidender Schritt, um den Schutz der Betroffenen zu stärken und den Tätern unmissverständlich klarzumachen, wer Gewalt ausübt, wird zur Verantwortung gezogen.
8: Die CSU-Abgeordnete betont, Schwarz-Rot setzt auf die elektronische Fußfessel, aber nicht nur.
10: Wir verankern die Täterarbeit im Gewaltschutzgesetz, soziale Trainingskurse und Gewaltprävention durchbrechen den Kreislauf der Gewalt nachhaltig.
8: Und genau solche Maßnahmen können Familiengerichte in Zukunft anordnen. Zustimmung kommt auch von Teilen der Opposition. Die Grünen hätten sich in Sachen Gewaltschutz zwar mehr gewünscht, aber die elektronische Fußfessel kann aus Sicht der Oppositionspartei einen Beitrag leisten.
11: Nicht als Allheilmittel, nicht als Symbolpolitik, sondern als gezielte Schutzmaßnahme in Hochrisikofällen.
8: So die Grünen-Abgeordnete Lena Gumnior. Auch die größte Oppositionsfraktion unterstützt die Gesetzesänderung. Aber die AfD sieht die Ursache für den Anstieg häuslicher Gewalt vor allem in ungeregelter Einwanderung.
12: Zu den vielen Fällen häuslicher Gewalt, die es bedauerlicherweise auch schon vor 2015 gab, kamen noch Hunderte, kamen noch Tausende, kamen noch Zehntausende Fallzahlen hinzu.
8: So der AfD-Abgeordnete Rainer Galler. Gewalt gegen Frauen als Folge einer falschen Einwanderungspolitik? Die Justizministerin hält dagegen.
13: Gewalt an Frauen zieht sich durch alle Schichten, durch alle Gesellschaftsschichten, durch alle Nationalitäten, durch alle Religionen.
8: Ein Punkt, bei dem auch die Linke nicht widersprechen würde. Allerdings, aus Sicht des Abgeordneten Aaron Wahlend, verfehlt die Koalition den Kern des Problems, wenn sie auf die Fußfessel setzt.
14: Sie sorgt nämlich genau nicht dafür, dass Frauen in der Zwischenzeit eine neue Adresse oder eigenen Wohnraum erhalten, dass sie Unterstützung bei der ökonomischen Eigenständigkeit bekommen, dass sie sich strukturell an der Situation von Frauen in diesem Land etwas ändert.
8: Und so enthält sich die Linke bei der Abstimmung. Alle anderen Fraktionen im Bundestag stimmen dem geänderten Gewaltschutzgesetz zu.
7: Mehr Schutz vor häuslicher Gewalt, das war heute das Thema im Bundestag. Mario Kubina berichtete aus Berlin.
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7: In Lettland sind gestern in der Nähe der russischen Grenze wieder zwei Drohnen abgestürzt. Wahrscheinlich stammten sie aus der Ukraine und sollten eigentlich Ziele in Russland treffen. Solche Vorfälle mit verirrten Drohnen häufen sich in den drei baltischen EU-Staaten. In Lettland wird jetzt über politische Konsequenzen diskutiert, nicht zuletzt auch deshalb, weil der Alarm in der betroffenen Region zu spät gekommen ist. Jana Sinram berichtet.
15: Donnerstag früh, Großeinsatz für die Feuerwehr in Rēzekne im Osten Lettlands. Eine Drohne ist auf ein Öllager gestürzt und hat einen Schwelbrand ausgelöst. Der ist zwar schnell gelöscht, denn die getroffenen Öltanks waren leer. Für die Menschen in der Kleinstadt nahe der russischen Grenze trotzdem ein Schreck, sagt Einwohnerin Ilona dem lettischen Rundfunk. Ich habe eine Explosion gehört und dann noch eine zweite. Ich bin aufgewacht und wusste nicht, was passiert. Ich hatte große Angst. Die Behörden in der Grenzregion hatten zwar Handywarnungen über eine mögliche Bedrohung des Luftraums verschickt, bei vielen Menschen in Rēzekne kamen sie aber erst nach dem Absturz an. Auch Ilona traf der Einschlag völlig unvorbereitet. Ich finde, es hätte eine Warnung geben müssen, und zwar nicht erst, nachdem es schon passiert ist. Dann wären die Menschen zwar vielleicht nicht perfekt vorbereitet gewesen, sie hätten aber gewusst, dass etwas passieren kann. Schon Ende März hatten sich ukrainische Drohnen über die Grenze des baltischen NATO-Landes verirrt. Eine Vermutung damals, sie könnten durch russische Störsignale vom Kurs abgekommen sein. Die Lage in der Grenzregion werde immer gefährlicher, sind sich lettische Medien am Tag nach dem neuen Vorfall einig und die Behörden anscheinend überfordert. Wann werden endlich Maßnahmen gegen die Drohnen im lettischen Luftraum ergriffen, fragt die Zeitung Latvijas AVC. Auch sie hätte sich eine schnellere Reaktion gewünscht, räumt Ministerpräsidentin Evika Siliņa in der Frühsendung des lettischen Rundfunks ein. Das habe ich auch gestern schon gesagt und ich bin nicht wirklich zufrieden mit der Arbeit des Verteidigungsministeriums und der Reaktion des Ministers in dieser Situation. Mehrere Oppositionsparteien fordern Verteidigungsminister Andris Brut sogar zum Rücktritt auf. Soweit geht Siliņa zwar nicht, sie kündigte aber an, ein ernstes Gespräch mit ihm zu führen. Ich werde die Situation nicht so belassen, denn es ist nicht normal, dass wir schon zum wiederholten Mal nicht wirklich etwas tun können. Viele in Lettland fragen sich außerdem, warum die verirrten Drohnen nicht einfach abgeschossen wurden. Sprut selbst erklärte, er sei bereit, die politische Verantwortung zu übernehmen und werde zurücktreten, wenn das Parlament sich mehrheitlich dafür ausspreche. Die Menschen in der lettischen Grenzregion zu Russland interessiert vor allem, wann sie nachts wieder ruhig schlafen können, so wie Irena, die in Rēzekne lebt. Ich will am liebsten gar nicht reden. Ich fühle mich völlig ungeschützt durch den Staat. Es gibt keinen Schutz. Ich habe Angst. Ob die abgestürzten Drohnen wirklich aus der Ukraine stammen, ist noch nicht endgültig geklärt. Ihr Land werde Kiew aber in jedem Fall weiter unterstützen, betonte Lettlands Premierministerin Siliņa. Die Ukraine habe das Recht, sich zu verteidigen, aber man dürfe nicht vergessen, wer der Aggressor sei, nämlich Russland.
7: In Lettland sind wieder zwei Drohnen nahe der Grenze zu Russland abgestürzt. Ein Bericht von Jana Sinram war das. Es ist eine Niederlage mit Ansage. Erste Ergebnisse der Kommunalwahlen in Großbritannien zeichnen ein düsteres Bild für die Labour-Partei und damit für Premierminister Keir Starmer. Dagegen gewann die rechtspopulistische Partei Reform UK des Brexit-Vorkämpfers Nigel Farage hunderte Gemeinderatsmandate. Den ersten Ergebnissen zufolge verlor Labour in traditionellen Hochburgen in Mittel- und Nordengland und auch in Teilen von London massiv an Zustimmung. Und das erhöht den Druck auf Starmer, zwei Jahre nach seinem erdrutschartigen Wahlsieg. Aber er möchte im Amt bleiben. Aus London berichtet Gabi Biesinger.
16: Zoe Garbutt is duly elected as the mayor of Hackney. Bei den letzten Kommunalwahlen im Mai 2022 konnten die Grünen in Hackney in Ost-London gerade mal 2 Sitze holen. Einen davon gewann Zoe Garbett in Dalston. Und jetzt ist die grüne Zoe Garbett in der ehemaligen Labour-Hochburg die neue Bürgermeisterin.
17: It's not old parties versus new parties. This is about a system of fear versus a movement of hope.
16: Es geht hier nicht um alte gegen neue Parteien, sondern um ein System der Angst gegen eine Bewegung der Hoffnung. In London rollen die Grünen das Feld von hinten auf und können hunderte Gemeinderatssitze ergattern. Der selbstbewusste Parteichef der Grünen, Zach Polanski, feiert den historischen Augenblick.
18: This is a historic victory. Two-party politics is dead. The Green Party, we're going to replace Labour.
16: Die bisherige Politik im Land, die von 2 Parteien dominiert wurde, ist tot. Die Grünen werden Labour ersetzen. Und nicht nur die Grünen trumpfen in vorwiegend urbanen Regionen und in Unistädten auf. Im Norden Englands kann sich die rechtspopulistische Partei Reform UK des Brexit-Vorkämpfers Nigel Farage aus dem Stand hunderte Gemeinderatssitze sichern. Viele in Arbeitervierteln. Auch Parteichef Farage spricht von politischem Wandel in historischen Ausmaßen.
19: You're witnessing an historic shift in British politics.
16: Wir sind so daran gewöhnt, in der Politik von links und rechts zu sprechen, aber als Reform sind wir in der Lage, in ehemals konservativ dominierten Regionen zu gewinnen und in gleicher Weise in Gegenden, die quasi seit dem Ersten Weltkrieg von Labour regiert wurden. Ausgerechnet in Essex Council, dem Wahlkreis der Parteivorsitzenden der Konservativen Cammy Badenoch, hat Reform jetzt die Mehrheit geholt. Dafür konnten die Konservativen Westminster im Herzen Londons von Labour zurückerobern. Badenoch spricht davon, dass die Erneuerung der konservativen Partei auf einem guten Weg sei.
20: The Conservatives are coming back.
16: Doch die Labour Party von Premierminister Keir Starmer wartet eindeutig durch ein Tal der Tränen mit historischen Verlusten. Frustrierte Labour-Vertreter, die ihre Jobs verloren haben, sehen die Schuld für das Debakel vor allem bei ihrem Parteichef Keir Starmer, der historisch schlechte Umfragewerte hat und von den Wählerinnen und Wählern teilweise regelrecht gehasst werde, beschreibt Robert Pest, Politikchef beim Sender ITV, die Situation.
21: Keir Starmer is literally hated by many voters.
16: Starmer steht unter Druck wegen der schwachen Wirtschaft und hoher Lebenshaltungskosten, wegen schlechter Kommunikation und der Affäre um Ex-Botschafter Peter Mandelson, den er ernannte, obwohl er ein Vertrauter des Sexualstraftäters Jeffrey Epstein war. Nach den katastrophalen Wahlergebnissen würde im Kabinett nun diskutiert, ob sich die Partei mit Starmer an der Spitze nochmal berappeln könne oder ob man Starmer ein Ultimatum für einen Rückzug setzen müsse, schildert Pesten.
21: Is there a way of reviving under Starmer? Or do we have to somehow present him with an ultimatum?
16: Starmer hat in den vergangenen Wochen immer wieder betont, dass er bleiben werde. Und auch die Wahlschlappe will er als Ansporn sehen. Es sei sein Job, solche Herausforderungen anzunehmen.
7: Bei den Kommunalwahlen in England hat die in Großbritannien regierende Labour-Partei von Premier Starmer schwere Verluste erlitten. Etliche Hochburgen gingen jetzt an die rechtspopulistische Partei Reform UK von Brexit-Vorkämpfer Farage. Einzelheiten dazu hatte Gabi Biesinger. Und jetzt ist es 18.30 23.
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7: Die Frankfurter Eintracht schleppt sich ohne Plan und ohne Energie, so scheint es jedenfalls, Richtung Sommerpause. Dabei geht es in den verbleibenden 2 Spielen um nicht weniger als um den erneuten Europapokaleinzug. Und die letzten beiden Aufgaben haben es in sich. Am letzten Spieltag geht es gegen Pokalfinalist Stuttgart und heute auswärts zu Borussia Dortmund. Tatsächlich weiterhin mit Albert Riera auf der Frankfurter Bank, obwohl der nur noch ein Trainer auf Abruf ist. Philipp Hofmeister berichtet.
22: Mit dem Rücken zur Wand steht er, dieser Eintracht-Trainer, und ist plötzlich klarer, verbindlicher und direkter als je zuvor.
23: I'm not worried about my future and this is not important. What is important is the team.
22: Albert Riera hat mächtig Schlagzeilen geliefert seit seinem Amtsantritt in Frankfurt vor 3 Monaten. Von markigen Motivationsreden bis zur handfesten kollektiven Medienschelte vergangene Woche war alles dabei. Geholfen hat nichts.
23: So, I'm not focused on this. I'm focused on my players, how they can play better, how we can do better and to get points these 2 games.
22: Also hat Riera verbal 2 Gänge zurückgeschaltet, will nicht über sich und seine persönliche Zukunft in Frankfurt sprechen, die spätestens in gut einer Woche vorbei sein dürfte, sondern nimmt sich und seine Mannschaft in die Pflicht für die letzten 2 Spiele, in denen es für die Eintracht um alles geht, um eine erneute Saison in Europa.
23: We're talking about one word that for me is magic, that is team, to feel compactness.
22: Als Mannschaft, geschlossen und kompakt, soll es jetzt also doch noch klappen. Ausgerechnet in Dortmund. Ausgerechnet dort, wo sich die Frankfurter fast immer den Frack vollhauen lassen. 2 Siege aus den letzten 29 Spielen beim BVB sind eine ziemlich hässliche Bilanz.
23: Okay, first of all, to don't talk about this stat, because the stats are to be broken and the statistics are for this.
22: Besser nicht drüber reden, sagt Albert Riera. Und Statistiken seien schließlich dafür da, um neu geschrieben zu werden. Auf Dortmunder Schützenhilfe sollten die Hessen ohnehin nicht hoffen, auch wenn die Borussia die Saison austrudeln lässt und mit Ex-Trainer Niko Kovac, ein Eintracht-Mitglied, auf der Bank sitzt.
1: Wir erwarten wirklich ein schwieriges Spiel, zumal es ja für die Eintracht noch um sehr viel geht. Wir wollen unseren Fans noch etwas zeigen, beziehungsweise wir wollen diese Bundesliga-Saison als Zweiter beenden.
22: Während Frankfurt unbedingt am Saisonende auf Platz 7 stehen will. Wie genau das dieser leblosen Mannschaft gelingen soll, das ist und bleibt allerdings ein Rätsel. Genau wie ihr Trainer, der dann doch noch einmal ganz kurz in die verbale Trickkiste greifen wollte.
23: Hopefully I will this week I touch the button that the team will play better, we will see a better performance.
22: Den magischen Knopf hofft er in dieser Woche gefunden zu haben, der Albert Riera. Würde der Eintracht ziemlich sicher, ziemlich helfen vor diesem sportlich durchaus bedrohlich daherkommenden Gastspiel in Dortmund.
7: Philipp Hofmeister war das vor dem Spiel Dortmund-Eintracht Frankfurt heute Abend um 20.30 Uhr und Sie können die Partie live im Audiostream in der Sportschau-App verfolgen. Wer sich einer ärztlichen Behandlung, einer Operation unterziehen soll, für den kann eine ärztliche Zweitmeinung eine große Hilfe sein. Wenn sich ein zweiter Mediziner die empfohlene Therapie noch einmal ganz genau anschaut, lassen sich Chancen und Risiken eines Eingriffs möglicherweise besser einschätzen. Unter Umständen lassen sich Operationen gar vermeiden. So zumindest die Annahme der Finanzkommission. Sie will, dass die bisher freiwillige Zweitmeinung im Rahmen der Reform der gesetzlichen Krankenkasse nach und nach zur Pflicht wird. Und wie sinnvoll ist diese Zweitmeinung wirklich und wie sieht die Datenlage aus? Thomas Sambol hat recherchiert.
2: 300 Millionen Euro. So viel könnten die gesetzlichen Krankenkassen allein bei Kniegelenksoperationen mindestens sparen, wenn die Zweitmeinungspflicht ab Sommer nächsten Jahres tatsächlich umgesetzt werden sollte. Das rechnet die Finanzkommission vor. Und auf deren Empfehlungen beruht der jüngste Beschluss der Bundesregierung. Doch diese Zahlen sollte man lieber mit Vorsicht genießen, so die Epidemiologin Eva Grill von der Ludwig-Maximilians-Uni München.
3: Die Studienlage zu den Kosten ist ziemlich dünn. Also man weiß zum Beispiel aus älteren Studien aus den USA, wo es eine Zweitmeinungspflicht durch die Krankenversicherer gibt, da gibt es ein gewisses Einsparungspotenzial bei den Operationen. Also das wurde bei Wirbelsäulenoperationen zum Beispiel gezeigt. Aber die Modellrechnungen, auf denen das Gutachten der Finanzkommission beruht, das sind ja im Prinzip Hochrechnungen, die auch ein bisschen trivial sind, würde ich sagen.
2: Denn gut möglich, dass ein Eingriff durch die Zweitmeinung nur hinausgezögert wird. Oder es kommt ohne OP zu Komplikationen mit entsprechenden Folgekosten. Dass es an Nachweisen für die Wirksamkeit einer Zweitmeinungspflicht fehlt, räumt auch die Expertenkommission ein. Deshalb soll die Neuregelung auch erstmal auf den Einsatz von Knieprothesen, einem der häufigsten Eingriffe in Deutschland, beschränkt bleiben und gründlich untersucht werden, wie wirksam sie ist. Eine kleine Studie der Ludwig-Maximilians-Uni mit gut 140 AOK-Versicherten aus Bayern, die sich freiwillig eine zweite Meinung zu einer empfohlenen Kniegelenks-OP eingeholt hatten, lieferte erste Hinweise. Am Ende hatte nur knapp ein Drittel der Studienteilnehmer tatsächlich ein neues Kniegelenk. Allerdings lief die Studie auch nur ein Jahr, gibt Eva Grill zu bedenken.
3: Es gab wenige Eingriffe, aber was dann nach dem Jahr passiert ist, wissen wir nicht. Aber es werden viele weitere positive Effekte beschrieben, die eintreten könnten, dass man sich also frühzeitig bemüht um eine intensivere Physiotherapie und eine Schmerztherapie und dass die Patienten halt einfach auch eine Unterstützung für eine frühzeitige Lebensstiländerung bekommen. Also dass in dem Fall der Schritt zur Operation möglicherweise nicht mehr ganz so einfach ist.
2: Dass eine Pflicht zur Zweitmeinung die Versorgungsqualität verbessert, das bezweifelt der Orthopäde Georgi Vassilev von der Uniklinik Greifswald. Denn
4: es gibt ja schon immer zwei Meinungen. Das heißt, der niedergelassene Kollege versendet an den operierenden Kollegen, der operierende Kollege, der prüft die Indikation und operiert dann den Patienten.
2: Dafür gäbe es klare Leitlinien.

0: maximal frequentiert ist.
1: Lange Wartezeiten auf einen Termin bei einem qualifizierten Zweitmeinungsarzt könnten ein echtes Problem werden. Sollte sich die Zweitmeinungspflicht aber bewähren, soll sie bald auch auf andere Eingriffe wie Hüft-, Gallenblasen- oder Mandeloperationen ausgeweitet werden.
2: Thomas Sambol war das zu der Frage nach den ärztlichen Zweitmeinungen.
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10: 18.31 Uhr. Rhein begründet Nein zu Entlastungsprämie. Polizei geht von mindestens einem Täter bei mutmaßlicher Geiselnahme in Sinzig aus. Skispringerinnen bekommen eigene Vierschanzentournee. Das Wetter in der Nacht meist klar, 9 bis 2 Grad. Morgen Sonne und Wolken bis 23 Grad. Mein Name ist Katja Irle. Der Bundesrat hat die geplante Entlastungsprämie gestoppt. Auch Hessen hat dem Vorhaben der Bundesregierung nicht zugestimmt. Zur Begründung hat Ministerpräsident Rhein gesagt, die steuerfreie Unterstützung von 1.000 Euro für Beschäftigte sei gut gemeint, sie komme aber zur falschen Zeit.
11: Wir Hessen haben ja schon einen Vorschlag gemacht, dass man nämlich die Mehrwertsteuer, die der Staat mehr einnimmt an der Zapfsäule durch die steigenden Preise insgesamt, direkt an der Zapfsäule quasi zurückzahlt. Das ist aus meiner Sicht das beste und auch das wirksamste Instrument, das wir einsetzen können.
10: Wegen der gescheiterten Entlastungsprämie kann die Bundesregierung nun den Vermittlungsausschuss anrufen, um einen Kompromiss mit den Ländern zu finden. Die Polizei hat Neues zu der mutmaßlichen Geiselnahme in einer Bankfiliale in Sinzig in Rheinland-Pfalz mitgeteilt. Danach handelt es sich um mindestens einen Täter, der auch Beute gemacht hat. Er habe am Morgen den Mitarbeiter eines Geldtransportunternehmens abgepasst und ihm einen Behälter abgenommen. Anschließend habe er zwei Menschen in einem Raum der Bank eingeschlossen. Offenbar konnte er das Gebäude verlassen, bevor die Polizei eintraf und alles weiträumig absperrte. Die Polizei spricht von einer möglichen Geiselnahme, weil juristisch auch nur der Tatbestand der Freiheitsberaubung erfüllt sein könnte. Nach den deutlichen Verlusten der Labour-Partei bei den Kommunalwahlen gestern hat der britische Premier Starmer klargestellt, dass er im Amt bleiben will. Starmer sagte in London, er werde nicht einfach weggehen und das Land ins Chaos stürzen lassen. Kräftige Zugewinne bei den Wahlen konnte die Rechtsaußenpartei Reform UK verbuchen. ARD-Korrespondentin Gabi Biesinger.
12: Die Partei von Brexit-Vorkämpfer Nigel Farage schnitt am besten in Regionen ab, die 2016 mehrheitlich für den EU-Austritt gestimmt hatten. Der Erfolg der Grünen fällt bescheidener aus, doch sie steuern trotzdem auf ihr bisher bestes Ergebnis bei Kommunalwahlen zu. Auch bei den Regionalwahlen in Schottland und Wales zeichnet sich ab, dass Labour weitere Verluste erleiden wird.
10: US-Außenminister Rubio hat bei seinem Besuch in Italien mit Ministerpräsident Meloni gesprochen. Dabei ging es vor allem um das Verhältnis zwischen beiden Ländern, das zurzeit als angespannt gilt. ARD-Korrespondentin Lisa Weiß.
13: Nach dem Treffen mit Italiens Ministerpräsidentin Giorgia Meloni trat Rubio vor die Presse und erklärte, worüber die beiden nicht gesprochen hatten. Über den möglicherweise geplanten Abzug von US-Truppen aus Italien. Das Verhältnis zwischen Meloni und US-Präsident Donald Trump gilt momentan als angespannt. Grund dafür ist, unter anderem, Italiens Weigerung, sich am Krieg im Iran zu beteiligen.
10: Im kommenden Winter bekommen die Skispringerinnen zum ersten Mal eine eigene Vierschanzentournee. Das hat der zuständige Weltverband heute offiziell bestätigt. Die Wettbewerbe der Frauen sollen jeweils einen Tag vor dem Springen der Männer stattfinden. Die Vierschanzentournee rund um den Jahreswechsel findet in Deutschland statt.

0: Stadt in Oberstdorf und Garmisch-Partenkirchen und in Österreich in Innsbruck und Bischofshofen. Das waren die Nachrichten. Das Wetter. In der kommenden Nacht nur wenige Wolken, später kann dann Nebel aufziehen. Es kühlt ab auf 9 Grad an der Bergstraße und bis 2 Grad im Spessart. Morgen erst neblig, später dann Sonne und Wolken bei 17 bis 23 Grad. Die weiteren Aussichten. Am Sonntag erst Sonne, dann Wolken, abends Schauer und Gewitter bis 25 Grad. Und am Montag wechselhaft und deutlich kühler bei maximal 15 Grad. Die Zeit, es ist 18.35 Uhr.
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0: Bitte Vorsicht auf der A7 Kassel Richtung Fulda. Zwischen Hünfeld-Schlitz und Fulda Nord ist ein Hund auf der Fahrbahn. Vorsicht auch auf der A648 Frankfurt-Eschborn. Zwischen Eschborner Dreieck und Eschborn sind Personen auf der Fahrbahn. A3 Frankfurt Richtung Köln. Zwischen Kelsterbach und Wiesbadener Kreuz 5 Kilometer Stau nach einem Unfall. A5 Kassel Richtung Frankfurt, zwischen Bad Homburger Kreuz und Nordwestkreuz Frankfurt 2 Kilometer stockend. A7 Fulda Richtung Würzburg, zwischen Fulda Dreieck und Bad Burgenau-Volkers 3 Kilometer Stau. Und zuletzt die A661 Egelsbach Richtung Oberursel, zwischen Frankfurt Ost und Frankfurt-Friedberger Landstraße 2 Kilometer Stau nach einem Unfall.
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2: Schönen guten Abend. Ein Stoppschild für die Bundesregierung. Um die Bürger bei den hohen Energie- und Spritkosten zu entlasten, hatte der Bundestag unter anderem eine Entlastungsprämie beschlossen und die hat der Bundesrat jetzt gestoppt. Vorerst wird das also nichts mit dieser Einmalzahlung, die die Unternehmen an ihre Beschäftigten hätten zahlen dürfen. 1.000 Euro steuer- und abgabenfrei. Dafür war die Zustimmung des Bundesrates nötig, aber die Länderkammer will das so nicht. Die Kritik, das würde zu hohe Steuermindereinnahmen bedeuten. Unklar ist im Moment, ob die Prämie nun ganz vom Tisch ist oder ob eine Alternative gefunden wird, mit der Bund und Länder leben können.
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2: Die Meinung dazu kommt von unserem Hauptstadtkorrespondenten Georg Schwarte.
3: Entlastungsprämie, ein tolles Wort. Unter diesem Namen ist das Ding damals nach einem offenbar denkwürdigen Koalitionsabend in der Villa Borsig vor gut 4 Wochen in die Welt gestolpert. Wer hat's erfunden? Niemand weiß es mittlerweile so wirklich. Eigentlich will es auch keiner mehr gewesen sein. Entlastungsprämie also. Sie entlastet aber weder die Wirtschaft noch große Teile der Bevölkerung. Nicht einmal die Notgemeinschaft Bundesregierung. Im Gegenteil, jetzt ist aus der Entlastungsprämie eine weitere Belastungsprämie für diese schwarz-rote Koalition geworden. Vollpleite im Bundesrat. Ein verspätetes Geburtstagsgeschenk der besonderen Art für das einjährige Betriebsjubiläum einer Bundesregierung in Ausbildung. Die eigenen Ministerpräsidenten zeigen ihrem Unionskanzler, gut gemeint ist selten gut gemacht. Wieder einmal. Und Manuela Schwesig, die Frau aus dem Norden mit schwierigen Landtagswahlen im Herbst, sie spricht von Politik-Simulation und meint tatsächlich das Klein-Klein ihrer eigenen sozialdemokratisch mitregierten Koalition im Bund. Da hören wir seit geraumer Zeit wieder und wieder die Beteuerung, doch, ja, wir haben es verstanden, jetzt aber wirklich, wir müssen gemeinsam an Reformen arbeiten. Und dann gilt das alte Motto, bis hierhin und so weiter. Im April haben die SPD-Länderchefs den Kanzler aufgefordert, eine Sonderkonferenz mit den Ministerpräsidenten einzuberufen. Ein bewährtes, erprobtes Format in Corona- und Gasnotlagezeiten. Sozialpartner wollten eine konzertierte Aktion. Wer einbindet, braucht möglicherweise länger, aber hat dann auch jeden an Bord. Alles nicht passiert. Aber einen missratenen Tankrabatt und eine ausgebremste Entlastungsprämie später stehen sie wieder ratlos rum und wundern sich darüber, dass Friedrich Merz ein Jahr nach Amtsantritt so wenig Vertrauen in der Bevölkerung genießt wie kein Bundeskanzler jemals vor ihm. Darüber, dass der rechte Rand groß und größer wird. Darüber, dass viele Menschen in der Politik die Ernsthaftigkeit vermissen, die es jetzt bräuchte. Stattdessen sehen wir einen Unionskanzler, der via Talkshow in einer Art pflichtschuldiger CDU-Auftragsarbeit seinem SPD-Vizekanzler mitteilt, was geht und was nicht. Es ist mittlerweile schon fast egal, was derzeit schlechter ist, die Stimmung oder die Lage. Setzt euch endlich zusammen, streicht Wörter wie rote Linie, Vorbedingung, Nein, Parteiwille und geht nicht. Macht die Tür zu. Redet miteinander, nicht übereinander und ja, mutet uns Bürgerinnen und Bürgern Dinge zu. Tankrabatt und Entlastungsprämie sollten der beste Beweis für diese Regierung sein, dass Panikaktionen keine Lösung sind. Auch wenn der Bundesrat, wie in diesem Fall, den größten Blödsinn noch verhindern konnte, zumal sich sogar Gewerkschaften, Arbeitgeber und Wirtschaftsexperten in ihrer Ablehnung einig waren. Nicht durchdacht, Prinzip Gießkanne und nicht gegenfinanziert. Diese Koalition in Ausbildung muss ein Jahr nach ihrem Start jetzt schnell beweisen, dass sie keine Koalition in Auflösung ist. Denn auf die angeblich letzte Patrone der Demokratie folgt danach dann mehr als nur eine ganz normale Neuwahl in diesem Land.
2: Der Bundesrat hat die geplante Entlastungsprämie gestoppt. Das hat unser Berlin-Korrespondent Georg Schwarte kommentiert.
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2: Ein Jahr lang ist jetzt Papst Leo XIV. Im Amt und man hat wenig von ihm gehört, bis dann vor kurzem, als er sich leise, aber bestimmt gegen den amerikanischen Präsidenten Trump gestellt hat, als der davon fantasierte, das iranische Volk auszulöschen. Trump hat reagiert, wie er es immer tut, empört und beleidigt. Dabei konnte die ganze Welt sehen, wie all das am Papst abtropft, weil Leo XIV. Eben kein normaler Regierungschef ist und weil man ihm nicht mit Zöllen drohen kann. Jetzt gerade ist Trumps Außenminister Marco Rubio im Vatikan und in Rom und dort geht es um Schadensbegrenzung. Lisa Weiß berichtet.
4: Das Verhältnis zwischen Italiens Ministerpräsidentin Giorgia Meloni und US-Präsident Donald Trump war mal richtig gut. Mittlerweile ist es aber eher angespannt. Die Gründe? Meloni hat die scharfe Kritik des US-Präsidenten am Papst Leo XIV. Mal als inakzeptabel bezeichnet. Und dazu kommt noch Italiens Weigerung, sich am Krieg im Iran zu beteiligen. Rubio habe Meloni getroffen, um die dauerhafte strategische Partnerschaft zwischen den USA und Italien zu festigen, heißt es dann nach dem Treffen aus dem US-Außenministerium. Themen seien auch Sicherheitsherausforderungen, transatlantische Zusammenarbeit, enge Abstimmung bei gemeinsamen Prioritäten gewesen. Also übersetzt, ein Versuch, wieder eine bessere gemeinsame Basis zu finden bei all den Problemen in der Welt, wie dem Krieg im Iran. Die Hoffnungen auf ein schnelles Ende des Kriegs sind momentan gedämpft, auch wenn der Iran derzeit einen Verhandlungsvorschlag der USA prüft. Rubio sagte nach dem Treffen mit Meloni in Rom dazu, wir sollten heute was erfahren, wir warten auf eine Antwort von Ihnen, wir schauen, was das für eine Antwort ist, wir hoffen, dass uns das dann bei den Verhandlungen ernsthaft voranbringt. Aber auch mit seinem italienischen Amtskollegen, Außenminister Antonio Tajani, hat Rubio ausführlich gesprochen. Dabei ging es unter anderem um bilaterale Kooperationen in den Bereichen Wirtschaft und Sicherheit. Tajani machte dann nach dem Treffen den Standpunkt Italiens klar. Europa braucht Amerika, Italien braucht Amerika, aber auch die Vereinigten Staaten brauchen Europa und Italien. Die Einheit des Westens ist fundamental. Deswegen wirkt es für mich auch positiv, dass das Treffen mit dem Heiligen Vater gut gelaufen ist. Also das Treffen von Rubio mit dem Papst. Denn auch da musste Rubio mehr oder weniger Schadensbegrenzung betreiben. Zwischen US-Präsident Trump und Papst Leo knirscht es. Trump hat in letzter Zeit den Papst mehrmals scharf kritisiert und angegriffen. Der Papst hat sich immer wieder gegen den Krieg im Iran ausgesprochen und für Frieden und Dialog geworben. Der Katholik Rubio äußerte sich ganz diplomatisch zu dem Treffen. Der Heilige Vater ist natürlich vor allem ein spiritueller Führer, das ist seine Rolle. Die Kirche hat immer im Sinne einer Mission des Friedens und des Respekts für die gesamte Menschheit gehandelt. Aber am Ende war es ein sehr herzliches und wichtiges Treffen und es ist entscheidend, unsere Standpunkte auszutauschen, zu erklären, woher wir kommen und unsere Position verständlich zu machen. Ich fand das sehr positiv. Man habe den Papst auch auf den neuesten Stand zur Lage im Iran gebracht, zu Rubio. Der Vatikan gab nach dem Treffen bekannt, man habe das gemeinsame Engagement erneuert, gute bilaterale Beziehungen zwischen dem Heiligen Stuhl und den USA zu pflegen. Das Treffen könnte also die Beziehungen verbessert haben, jedenfalls bis zum nächsten verbalen Ausfall des US-Präsidenten.
2: US-Außenminister Rubio zu Besuch im Vatikan und in Rom, das war ein Bericht von Lisa Weiß. Mehr als 6 Stunden ist in der beschaulichen Stadt Sinzig im Landkreis Ahrweiler in Rheinland-Pfalz ein Großeinsatz der Polizei gelaufen. In einer Bankfiliale soll es am Morgen eine Geiselnahme gegeben haben. Die Polizei stürmte die Bank, befreite die eingeschlossenen möglichen Geiseln. Von den Tätern fehlt allerdings jede Spur. Wer sie waren, wohin sie geflüchtet sind, es ist unklar. Immerhin, es gibt eine erste Beschreibung. Einzelheiten zu dem möglichen Überfall hat Christoph Bröder.
5: Um 9 Uhr am Freitagvormittag haben sich in Sinzig dramatische Szenen abgespielt. In der Volksbank-Filiale wurden 2 Menschen in den Tresorraum der Bank eingesperrt. Einer von ihnen war laut Polizei der Fahrer eines Geldtransporters, der am Morgen vor der Bank gehalten hatte. Wer die zweite Person ist derzeit noch nicht bekannt. Die Polizei ging mehrere Stunden davon aus, dass sich die Täter mit den vermeintlichen Geiseln in der Bank verschanzt hatten. Polizeisprecher Jürgen Fachinger erklärt die Situation.
6: Es ist keine weitere Person in dem Anwesen gefunden worden. Das Anwesen ist komplett abgesucht worden, durchsucht worden. Und insofern müssen wir davon ausgehen, dass der oder die Täter das Objekt zu einem Zeitpunkt verlassen haben, möglicherweise unmittelbar nach der Tat. Es war halt auch so, dass zu den mutmaßlichen Geiseln kein Kontakt stattgefunden hat, dass wir das halt eben auch nicht verifizieren konnte.
5: Die Innenstadt von Sinzig war über mehrere Stunden weiträumig abgesperrt. Die Polizei war mit einem Spezialeinsatzkommando und einer Verhandlergruppe des Landeskriminalamts vor Ort. Zwei Polizeihubschrauber kreisten über der Stadt. Gegen 14.30 Uhr stürmte das Spezialkommando dann das Gebäude und fand die beiden vermeintlichen Geiseln im Tresorraum eingesperrt. Die beiden werden jetzt von der Polizei befragt. Für die Leute in Sinzig war das ein aufregender Tag.
7: Meine Enkelkinder sind hier und jetzt haben wir gerade eben die beiden Mädchen von der Schule abgeholt. Da steht ja jetzt auch Polizei zur Sicherheit. Ja, es ist ein ganz komisches Gefühl.
8: Also Sorgen an sich um die Kinder nicht, weil die am Kindergarten sind. Ich habe gedacht, jetzt eher das Abholen, das war mein Problem, weil ich wohne auch direkt in der Nähe von der Stadt. Das war jetzt eine Herausforderung, meine Tochter erst von der Schule und jetzt meinen Sohn abzuholen.
9: Ein Freund hat mich angerufen und hat gefragt, wir wollten uns in der Eisdiele treffen. Und der hat gesagt, der könnte nicht hoch. Da wären Polizeiwagen aus Nordrhein-Westfalen da. Das heißt, sie sind nicht nur aus Rheinland-Pfalz, sondern auch von anderswoher gekommen.
5: Derzeit gibt es auch keine Infos darüber, ob bei der Tat etwas erbeutet wurde. Und es ist auch nicht bekannt, ob es ein oder mehrere Täter waren. Die Polizei erhofft sich jetzt weitere Infos durch die Befragung der vermeintlichen Geiseln. Und es wird jetzt nach dem Täter oder den Tätern intensiv gefahndet.
2: Christoph Bröder war das mit den neuesten Informationen nach dieser mutmaßlichen Geiselnahme in Sinzig. Die Commerzbank hat einen Verehrer und wenn man im Bild bleiben möchte, müsste man sagen, einen recht rabiaten Verehrer. Es handelt sich um die italienische Großbank UniCredit. Die macht der Frankfurter Privatbank seit Monaten Avancen. Jetzt gehen die Frankfurter in die Offensive und präsentieren ihrerseits einen Plan, wie sie der Übernahme entgehen könnten. Ursula Mayer berichtet.
10: Künstliche Intelligenz ist das Zauberwort. Die will die Commerzbank in vielen Bereichen stärker nutzen, etwa bei der Beratung oder bei Geldwäschekontrollen. Zugleich will die Bank massiv sparen und in den nächsten 4 Jahren 3.000 Stellen streichen, zusätzlich zum bereits laufenden Stellenabbau, bei dem schon jetzt fast 4.000 Jobs wegfallen sollen. Commerzbank-Chefin Bettina Orlopp sagt:
11: Wir haben diese Entscheidung nicht leichtfertig getroffen. Und wir gestalten diesen Prozess genauso sozialverträglich wie bisher, basierend auf bewährten Altersprogrammen, natürlicher Fluktuation und in enger Abstimmung mit den Kolleginnen und Kollegen von der Arbeitnehmervertreterseite.
10: Auch wenn der Umbau die Bank rund 450 Millionen Euro kostet, will sie dadurch langfristig ihren Gewinn steigern. Dieses Jahr sollen es mindestens 3,4 Milliarden Euro sein, nach gut 2,5 Milliarden Euro im Jahr davor. Zu den Avancen der italienischen UniCredit sagt Orlopp:
11: Die UniCredit arbeitet mit irreführenden Darstellungen. Sie will uns diskreditieren und versucht, unsere Bewertung runterzureden. Ein No-Go im Banking.
10: Die UniCredit hatte die Commerzbank als vernachlässigt und unsicher bezeichnet und dafür von der Bankenaufsicht BaFin einen Rüffel bekommen. Betriebsrat und Gewerkschaften befürworten den Stellenabbau. Kevin Voss von der Dienstleistungsgewerkschaft Verdi und Mitglied im Aufsichtsrat der Commerzbank.
12: Jeder Arbeitsplatz, der abgebaut wird, tut natürlich weh. Deshalb haben wir wichtige Sicherungen für die Beschäftigten geschaffen mit einem faktischen Ausschluss betriebsbedingter Kündigungen. Das bedeutet, niemand verliert gegen seinen Willen den Job.
10: Einen Kahlschlag befürchtet der Gewerkschafter für den Fall, dass die italienische UniCredit die Commerzbank übernehmen würde. Dann könnten 15.000 Jobs bedroht sein, heißt es bei Verdi. UniCredit selbst hatte zunächst nur von 7.000 Stellen gesprochen. Damit würde sie ähnlich viele streichen wie die Commerzbank. Für deren Aktien liegt seit Dienstag das Kaufangebot der UniCredit auf dem Tisch. Sie bietet dafür aber weniger, als die Aktie im Moment wert ist. Die Kontrolle über die Commerzbank will die UniCredit auch nicht übernehmen, sondern nur ihren Anteil von knapp 30% der Aktien weiter aufstocken. Auf wenig Gegenliebe stößt diese Vorgehensweise beim Bund, der immer noch über 12% der Aktien besitzt und damit ebenfalls ein wichtiger Aktionär ist. Bundeskanzler Friedrich Merz sagte gestern bei einer Veranstaltung in Berlin:
13: Feindliches und aggressives Vorgehen lehnen wir entschieden ab. So geht man nicht mit Instituten wie einer Bank in Deutschland, der Commerzbank, um. So wird Vertrauen zerstört und nicht neues Vertrauen ermöglicht.
10: Zuletzt sind Rufe laut geworden, der Bund möge seine Beteiligung an der Commerzbank wieder aufstocken und so eine Übernahme verhindern. Dazu hat sich die Bundesregierung aber bislang nicht geäußert.
2: Die Commerzbank will der Übernahme durch die italienische UniCredit entgehen, Ursula Mayer berichtete.
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2: Im Herzen von Frankfurt hat es nach dem Krieg mal eine große Baulücke gegeben zwischen dem Römer und dem Dom. Diese Lücke ist 1986 geschlossen worden mit einem postmodernen Bau. Ein langgestreckter Riegel mit Sandstein verkleidet, mit gläserner Rotunde. Wir haben Frankfurt wieder ein Herz eingesetzt, hat der damalige Oberbürgermeister Wallmann bei der Eröffnung gesagt. An diesem Wochenende feiert die renommierte Kunsthalle ihren 40. Geburtstag. Und deswegen habe ich mit dem Direktor der Frankfurter Schirn, mit Sebastian Baden, gesprochen, der das Haus seit 3 Jahren leitet. Und ich habe ihn gefragt, wie gut denn dieses Frankfurter Herz nach 40 Jahren noch schlägt.
15: Es ist ein fantastischer Vibe. Man muss sagen, die Schirnkunsthalle ist nicht nur im Zentrum der Stadt Frankfurt, sondern auch da, wo wir jetzt in Bockenheim angekommen sind, bestens aufgenommen worden. Und der 40-jährige Geburtstag ist eine große Feier. Wir können Fans mitnehmen, die über verschiedene Generationen unser Haus kennengelernt haben, ob das über das Vermittlungsprogramm, über die Minischirn ist oder unsere Ausstellungen. Es ist faszinierend zu sehen und vor allem zu hören von vielen Gästen und Besucherinnen, was sie auf einer ganz persönlichen, emotionalen Ebene mit der Schirn verbindet.
2: Was würden Sie denn sagen, was macht die Schirn zu einer der renommiertesten Ausstellungshäuser Europas? Was ist das Besondere?
15: Das Besondere an der Schirnkunsthalle ist zunächst einmal ihre Idee, eine Kunsthalle für die Stadt Frankfurt zu gründen in den 80er Jahren, als diese Idee international noch wenig verbreitet war. Ein Haus für alle, so hat es Hilmar Hoffmann genannt, und infolge der Gründung der Schirn auch das Museumsufer gestaltet. Wir sind eine Ausstellungshalle, das heißt ein Museum ohne Sammlung. Wir arbeiten aber mit Sammlungen von anderen zusammen, also mit Musealen oder Leihgaben aus Privatsammlungen. Und damit gestalten wir ein relevantes und interessantes Ausstellungsprogramm. Nicht nur für die Frankfurter, sondern auch für ein internationales Publikum. Es sind die Themen und die Inhalte unseres Programms, die überzeugen. Und das führt auch dazu, dass wir besondere Leihgaben ans Haus bekommen. Es ist ein insgesamt ganz hervorragendes Renommee, das die anderen Direktoren, die sich hier über die Jahre hinweg geleitet haben, auch erarbeiten konnten. Wir haben eine hohe Qualität im Programm, die über die Fachwelt wahrgenommen wird. Und natürlich ein ganz gut gewachsenes, sehr belastbares internationales Netzwerk an Partnerinnen. Bedenken Sie die Institutionen, die mit uns arbeiten, das Musée der Moderne in Paris, wir haben das Kunsthaus Zürich, das Belvedere in Wien oder das Louisiana Museum of Art, genauso wie die Chartres Art Foundation. Das sind internationale Häuser, die mit uns zusammenarbeiten.
2: Jetzt haben Sie es vorhin schon kurz angesprochen, Kultur für alle. Das ist ja frei nach dem Motto des legendären Frankfurter Kulturdezernenten Hilmar Hoffmann. Was versucht die Schirn oder was macht die Schirn, um auch junge Menschen anzusprechen, um sich für zeitgenössische Kunst zu interessieren?
15: Die Schirn hat 2 Elemente, gerade für ein junges Publikum. Einerseits ein sehr abwechslungsreiches Kunstvermittlungsprogramm mit unterschiedlichen Angeboten, insbesondere für Kinder, aber auch für Jugendliche. Und in unserem Ausstellungsprogramm gibt es immer ganz wichtige Momente, die die Jugendkultur aufnehmen. Jüngst war das etwa die Ausstellung von Barbara Wagner und Benjamin de Burka über Hardcore-Musik oder über Breger-Musik. Wir hatten eine ganz besondere Ausstellung über Hip-Hop, The Culture war der Titel, und die hat die zeitgenössische Kunst im Kontext dieser globalen Popkultur gezeigt. Wir hatten vor vielen Jahren unter Max Holland die Ausstellung über die Jugend von heute. Das sind also Themen, bei denen wir mit Kooperationspartnern zusammen Ausstellungen, Themenausstellungen zusammenstellen, die auch ein junges und vor allem jugendliches Publikum adressieren.
2: Und wie gehen Sie in Ihren Ausstellungen um oder gehen Sie überhaupt in Ihren Ausstellungen damit um, mit was die Gesellschaft derzeit konfrontiert ist, also mit Kriegen, mit Krisen, mit Klimawandel, mit der Demokratie, die unter Druck steht?
15: Ja, man merkt das in der zeitgenössischen Kunst, seit es sie gibt. Kunst hat immer ihre Zeitgenossenschaft, ob sie in der Renaissance geschaffen wurde, in der Moderne oder in der Gegenwart. Man kann eigentlich bei allen Künstlerinnen ablesen, dass ihre Biografie und ihre Umwelt sie beeinflusst hat. In unseren Ausstellungen, wenn man jetzt die letzten Jahre betrachtet, wäre zum Beispiel ein Klassiker der Moderne zu nennen, wie Marc Chagall, Die Welt in Aufruhr, oder die Videoausstellung von John Acomfra, dessen Werk ganz besonders den globalen Kontext, insbesondere von schwarzen Menschen, dargestellt hat. Und wenn wir jetzt in die Zukunft schauen, in der Sommerausstellung kommt The World Through AI, also die künstliche Intelligenz neben der künstlerischen Intelligenz. Und das sind Themen, wo das Technische, das Soziale und vor allem das Politische zusammenspielen. Und damit ist die Schirn immer aktuell an der Zeit, aber auch mit dem Rückblick in die Vergangenheit, um zu zeigen, wie sich bestimmte Phänomene bis in die Gegenwart eben fortsetzen lassen.
2: Die Schirn wird 40 Jahre alt und feiert mit einem Wochenende für alle. Heute geht's los. Bis Sonntag gibt's dann viele Veranstaltungen bei freiem Eintritt. Gesprochen habe ich mit Sebastian Baden, dem Direktor der Kunsthalle Schirn, der natürlich mitfeiert.
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2: Alles hat mit einem Fossil begonnen. David Attenborough hat als Kind die versteinerten Überreste eines urzeitlichen Meeresbewohners gefunden. Und mit diesem Fund war sein bis heute währendes Interesse für die Natur geweckt. David Attenborough gilt als Meister der Naturdokumentationen. Er wird heute 100 Jahre alt. Er arbeitet noch immer und begeistert die Menschen noch immer mit seinen Filmen. Über ihn habe ich gesprochen mit der Biologin Heike Vesper. Sie ist im Vorstand des Worldwide Fund for Nature, kurz WWF, und habe sie gefragt, was sie eigentlich an David Attenborough und dessen Naturfilmen so begeistert?
16: Ich glaube, alles, ehrlich gesagt. Einmal die Art und Weise, wie David Attenborough das schafft, Fakten in tolle Bilder zu verpacken und damit Emotionen zu transportieren. Überhaupt, welche spektakulären Aufnahmen er im Verlauf seiner Karriere produziert hat. Und wie er das dann auch geschafft hat, so im Verlaufe seiner Karriere, dass es nicht nur die schönen Bilder waren, die er gezeigt hat und die uns alle so mitgenommen haben, sondern es auch geschafft hat, die dunklen Seiten zu transportieren. Also da, wo unser Planet leidet unter dem, was wir Menschen machen, und das in einer Art und Weise gemacht hat, dass es Leute motiviert hat und auch uns beim WWF immer Inspiration und Motivation ist.
2: David Attenborough ist ja auch langjähriger Botschafter des WWF und er, wie Sie gerade gesagt haben, dokumentiert nicht nur die Natur, sondern letztlich, kann man wahrscheinlich so sagen, ruft er zum Handeln auf. Was hat er denn bewegt und was kann er noch bewegen?
16: Ich glaube, eine seiner herausragendsten Arbeiten, die er gemacht hat, war einfach über den Verlauf dieser 60 Jahre, die er uns jetzt mit diesen wahnsinnig schönen Naturdokumentationen begleitet hat, zu zeigen, wie sich die Natur verändert hat und wie groß die Eingriffe sind, die wir Menschen über unsere Lebensweise verursachen, und wie unglaublich dringend und wichtig das ist, dass wir handeln, irgendwie, um einfach den Bogen zu bekommen, um die Natur zu schützen, um das, was wir lieben, zu schützen, aber auch das, was uns hier am Leben hält auf diesem Planeten. Und eins der ganz besonderen war, weil das auch für mich persönlich ja so ein Punkt war, an dem man erkennen konnte, dass so eine Wende eingetreten ist. Das war 2017 mit Unser blauer Planet 2, als man Meeresschildkröten gesehen hat, die sich in Plastiktüten verheddert hatten, oder ein Albatros, der sein Küken mit Plastikstückchen füttert und dadurch diese ganze politische Bewegung auch gegen Plastik in den Ozeanen wirklich seinen Anfang gefunden hat.
2: Welche Bedeutung hat Ihrer Meinung nach seine Arbeit bis heute? Ich meine, in Großbritannien sitzen jung und alt gebannt vor der BBC, wenn die Naturfilme laufen. Können Sie das ein bisschen einordnen?
16: Er gibt uns mit seinen Filmen einfach einen tiefen Einblick in die Natur, und er schafft es, dabei nicht belehrend zu sein, sondern uns abzuholen. Also über die Faszination kommt, Fakten zu vermitteln, Wissenschaft einfach und greifbar zu machen und einfach auch die Liebe der Leute zu wecken, irgendwie zur Natur, die wir alle in uns tragen, und damit, glaube ich, an etwas zu appellieren, was sonst vielleicht im Alltag und in den ganzen Krisen, die wir drumherum haben, verloren geht. Nämlich aus dieser tiefen Verbundenheit zur Natur heraus auch sich selber zu verändern und auch das Handeln zu verändern. Und das ist einfach nach wie vor faszinierend.
2: Denken Sie, dass er auch auf nachfolgende Generationen mit seinen Naturfilmen und mit diesen Dokumentationen noch einen Einfluss haben wird?
16: Das glaube ich auf jeden Fall, weil was ihm ja auch die Autorität verschafft, die er hat, ist, dass er selber Zeitzeuge ist. Also über die lange Zeit, die er lebt, und über die lange Arbeitszeit hat er einfach die Veränderung mit aufgenommen in seinen Film. Und es wird uns viele Jahrzehnte noch begleiten, wie welche Bilder da produziert worden sind und was diesen Planeten einfach so wunderbar macht, unseren blauen Planeten, auf dem wir leben.
2: Haben Sie ihn eigentlich mal kennengelernt?
16: Oh, ich wünschte, ich hätte ihn kennengelernt. Leider nicht. Aber er ist für uns im WWF wirklich immer sehr, sehr präsent, wie dadurch, dass er ja einfach mit uns zusammen eben auch gearbeitet hat. Es gibt ja diese Netflix-Serie, die er mit dem WWF gemeinsam gemacht hat, die Our Planet. Irgendwie da sind wir natürlich dann immer mit nah dran und auch auf großen Veranstaltungen, wie zum Beispiel beim Weltwirtschaftsforum auftritt und eben da auch die Botschaft verbreitet, dass es jetzt ist, Zeit zu handeln, dass uns die Zeit davonläuft und dass es für uns lebensnotwendig ist, diesen Planeten zu erhalten und die Natur zu schützen.
2: Der Meister der Naturdokumentationen David Attenborough wird heute 100 Jahre alt. Ich habe mit Heike Vesper vom WWF über ihn gesprochen.

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1: 19 Uhr. Wacken rechnet mit deutlich steigenden Ausgaben bei der Pflege. Britischer Premier Starmer will trotz Wahlverlust nicht zurücktreten. Pentagon veröffentlicht bisher geheime Akten über UFOs. Das Wetter in der Nacht meist klar, 9 bis 2 Grad, morgen Sonne und Wolken bis 23 Grad. Mein Name ist Katja Irle. Das Defizit in der gesetzlichen Pflegeversicherung wird nächstes Jahr deutlich höher ausfallen als erwartet. Davon geht Gesundheitsministerin Warken aus. Die CDU-Politikerin sagte mehreren Medien, sie rechne mit mehr als 7,5 Milliarden Euro. Bisher war von 6 Milliarden ausgegangen worden. Warken sagte zur Begründung, immer mehr Menschen würden als pflegebedürftig eingestuft, zum Beispiel Kinder und Jugendliche mit ADHS. Nach den deutlichen Verlusten der Labour-Partei bei den Kommunalwahlen gestern hat der britische Premier Starmer klargestellt, dass er im Amt bleiben will. Starmer sagte in London, er werde nicht einfach weggehen und das Land ins Chaos stürzen lassen. Kräftige Zugewinne bei den Wahlen konnte die Rechtsaußenpartei Reform UK verbuchen. ARD-Korrespondentin Gabi Biesinger.
2: Die Partei von Brexit-Vorkämpfer Nigel Farage schnitt am besten in Regionen ab, die 2016 mehrheitlich für den EU-Austritt gestimmt hatten. Der Erfolg der Grünen fällt bescheidener aus, doch sie steuern trotzdem auf ihr bisher bestes Ergebnis bei Kommunalwahlen zu. Auch bei den Regionalwahlen in Schottland und Wales zeichnet sich ab, dass Labour weitere Verluste erleiden wird.
1: Das US-Verteidigungsministerium hat damit begonnen, bisher geheime Akten über unbekannte Flugobjekte und anomale Phänomene zu veröffentlichen. Auf einer Website des Pentagons sind neben Schwarz-Weiß-Aufnahmen von möglichen UFOs auch Dokumente von Ministerien und Behörden zu sehen. Insgesamt 160 Dateien. Weitere sollen folgen. Präsident Trump schreibt auf seiner Online-Plattform, er wolle damit Transparenz im Gegensatz zu früheren US-Regierungen. Bei dem Überfall auf eine Bank in Sinzig in Rheinland-Pfalz geht die Polizei von mindestens einem Täter aus. Er habe auch Beute gemacht. Demnach konnte einem Geldtransport ein Behälter abgenommen werden. Anschließend seien zwei Menschen in einem Raum der Bank eingeschlossen worden. Der oder die Täter seien entkommen, bevor die Polizei vor Ort war. Die Polizei spricht von einer möglichen Geiselnahme, weil es sich auch nur um Freiheitsberaubung handeln könnte. Die Entlastungsprämie von bis zu 1.000 Euro für Arbeitnehmer kommt vorerst nicht. Im Bundesrat gab es dafür keine Mehrheit. Auch Hessen hat in der Länderkammer dagegen gestimmt. HR-Reporterin Leonie Rosenthal.
3: CDU-Ministerpräsident Rhein sagte dem HR, dass die steuerfreie Unterstützung zwar gut gemeint sei, aber insbesondere kleinere und mittlere Unternehmen in einer schwierigen wirtschaftlichen Lage weiter belaste. Jetzt müsse nochmal verhandelt werden, um eine bessere Lösung zu finden. Die Länder hatten vor der Abstimmung vor allem die hohen Kosten der Prämie und deren Verteilung kritisiert. Die von ihr verursachten Steuerausfälle müssten zu fast zwei Dritteln von Ländern und Kommunen getragen werden.
1: Der Bundesrat hat der neuen privaten Altersvorsorge zugestimmt. Sie soll die Riester-Rente ablösen. Die Bundesregierung will mit der neuen Förderung erreichen, dass mehr Menschen Geld für das Alter zurücklegen. Es soll auch ein Altersvorsorgedepot ganz ohne Garantien geben. Dadurch lassen sich am Kapitalmarkt höhere Renditen erzielen. Die Bundesregierung zahlt maximal 540 Euro im Jahr dazu für Kinderlose. Das waren die Nachrichten. Das Wetter. In der Nacht oft klar, später gebietsweise Nebel. Es kühlt ab auf 9 bis 2 Grad. Morgen erst neblig, später Sonne und Wolken bei 17 bis 23 Grad. Die weiteren Aussichten. Am Sonntag erste Sonne, dann Wolken, abends Schauer und Gewitter bis 25 Grad. Am Montag wechselhaft und kühler, maximal 15 Grad. Die Zeit gleich 19.04 Uhr.
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1: Bitte Vorsicht auf der A44 Dortmund-Kassel. Zwischen Diemelstadt und Warburg sind Personen auf dem rechten Fahrstreifen. A3 Frankfurt Richtung Köln. Zwischen Kelsterbach und Wiesbadener Kreuz 5 Kilometer Stau nach einem Unfall. A5 Kassel Richtung Frankfurt. Zwischen Bad Homburger Kreuz und Nordwestkreuz Frankfurt 4 Kilometer stockend. A6 Heilbronn Richtung Nürnberg, zwischen Schwäbisch Hall und Ilshofen-Wolpertshausen 5 Kilometer Stau, die Unfallstelle ist aber schon geräumt. A8 Karlsruhe Richtung Stuttgart, zwischen Pforzheim Nord und Pforzheim Ost Fahrbahnsperrung nach einem Unfall, dadurch in beiden Richtungen 5 Kilometer Stau. A44 Kassel Richtung Dortmund. Zwischen Diemelstadt und Kreuz Wünnberg-Haaren 8 Kilometer Stau. Und zuletzt die A661 Igelsbach Richtung Oberursel. Zwischen Frankfurt Ost und Frankfurt-Friedberger Landstraße 3 Kilometer Stau nach einem Unfall.
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4: Ein Polizist und eine Polizistin sind auf Streife und dann kommen Menschen hektisch auf den Streifenwagen zugelaufen. Warum? Ein Banküberfall mitten in Mainz. Ich bin Jost Schmidt und in der heutigen Folge lernen wir Rainer kennen, Polizeihauptkommissar im Polizeipräsidium Mainz. Das heute ist auch ein guter Beweis dafür bei ganz vielen Leuten aus der Blaulichtfamilie, Rettungsdienst, Notarzt und eben auch bei der Polizei. Die wissen am Anfang der Schicht nicht, was und wen die da heute sehen. Es kann alles passieren. 12. Oktober 2010, kurz nach 10 Uhr morgens in Mainz. Rainer arbeitet beim Altstadtrevier. An diesem Dienstagvormittag fährt er mit seiner Kollegin Streife, ganz in der Nähe vom Hauptbahnhof. Und bis dahin gibt's da nichts Ungewöhnliches. Und vielleicht macht Rainer auch den größten Fehler, den er so machen kann, und sagt folgenden Satz.
5: Es war eigentlich eine entspannte Schicht. Wir sind einfach von einem normalen Frühdienst ausgegangen, in dem man rausfährt, dass die Sache dann auf einmal von 0 auf 100 hochschlägt. Das haben wir nicht mitgerechnet in dem Moment, aber man muss damit rechnen.
4: Wie hast denn du gemerkt, oh warte mal, jetzt hier passiert irgendwas?
5: Da kamen, ich weiß gar nicht mal, wie viele Leute das waren, die kamen irgendwie panisch auf uns zugelaufen, hektisch, gestikulierend. Ich habe den Eindruck gehabt, irgendwie unter Schock stehen, kann man wirklich sagen. Und wir wussten gar nicht, was los war. Wir sahen also einen geschlossenen Streifenwagen, die Leute kommen auf uns zu. Und ich habe noch für mich gedacht, hier muss irgendwas passiert sein. Aber ich habe nichts gesehen.
4: Da gab es dann auch diese ältere Dame, die Beifahrertür aufgerissen hat. Und das ist was, denke ich mal, das passiert euch nicht so oft im Dienst, ne?
5: Auf gar keinen Fall. Also das ist das, wie du schon richtig sagst, das ist eine Ausnahme eigentlich. Ich sag mal, Polizei, Respekt, man spricht die an. Manche trauen sich gar nicht, die Polizei anzusprechen, was ja total verkehrt ist. Bei mir auf der Fahrerseite, ich bin den Streifenwagen gefahren, hat ein Mann gestanden, der hat uns dann auf die Situation dann hingewiesen, die gerade passiert ist.
4: Weißt du noch, was der ungefähr gesagt hat?
5: Wir sind überfallen worden. Und da laufen die Täter und zeigen in die Richtung, wo die Täter laufen. Und das war dann eine Augenblicksentscheidung. Für uns beide als Streifenteam, meine Kollegin und ich, hier muss direkt gehandelt werden, ja.
4: Also ihr müsst euch jetzt schnell entscheiden. Die Zeugen von dem Überfall, die stehen bei euch im Auto, die zeigen in zwei Richtungen. Da sind zwei mutmaßliche Täter, zwei verschiedene Fluchtwege. Was macht ihr?
5: Wir sind im Prinzip aus dem Auto rausgesprungen. Die Kollegin und ich, wir haben uns kurz angeguckt. Kurze Absprache, ich glaube, die war so, ich nehme den. Ganz kurz, und das war für uns gar keine Sekunde, bei beiden nicht nachzudenken. Eigentlich hatten wir keine andere Wahl gehabt. Und manchmal muss man Sachen entscheiden, bevor man keine Entscheidung trifft. Egal, wie es ausgeht jetzt erstmal. Und je mehr die sich entfernen, umso geringer ist der Erfolg nachher, dass man die irgendwie greift. Das Gute an der Geschichte war noch, die sind jetzt nicht, wie man das vorstellt, wie vielleicht ein Sprinter aus der Bank raus und weggerannt, sondern schnellen Schrittes. Und das war dann für uns, also für mich, war das so, den krieg ich.
4: Rainer und seine Kollegin entscheiden sich also dafür, den Streifenwagen auf der Straße stehen zu lassen, sich zu trennen und die Täter separat zu verfolgen, in unterschiedlichen Richtungen. Rainer, wie weit von euch waren diese beiden Männer schon weg?
5: Knappe, noch keine 50 Meter. Schnellen Schrittes. Er war etwas korpulent, kleiner als ich. Gut, ich muss sagen, früher war ich noch fitter, das muss man ehrlicherweise sagen. Und ich hatte, als ich den erblickt hatte, wusste ich, ich bin dem überlegen irgendwie. Diesen Biss hatte ich irgendwie gehabt, ja. Und wie gesagt, er ist schnell in Schrittes gegangen. Und das, was mir dann durch den Kopf gegangen ist, der Klassiker, dann nach sehen, wo ist derjenige oder erfassen, wo ist diese Person, dann von Weitem schon zu rufen, stehen bleiben, Polizei. Das habe ich nicht gemacht aus taktischen Gründen, weil die Gefahr bestand, dass der dann gerannt wäre. Meine Taktik war eine ganz andere dann in dem Moment.
4: Also wenn ich jetzt so höre, ihr habt euch da getrennt, dann denke ich als Nicht-Polizist erstmal, oh warte mal, kann das nicht gefährlich werden, wenn ich jetzt meinen Streifenpartner in die eine Richtung gehen lasse und ich gehe aber in die ganz andere Richtung?
5: Diese Augenblicksentscheidung hat in dem Moment uns keine andere Wahl gelassen, so zu handeln. Man kann auch nicht sagen, würdest du nochmal so handeln, wenn nochmal sowas wäre. Jeder Fall ist anders und wie gesagt, es ist besser, eine Entscheidung zu treffen, wie gar keine. Was dann nachher rauskommt, ob die richtig oder falsch ist, okay, so what, da muss ich mit leben oder dann begründen, warum es so ist. Es war zu dem Zeitpunkt meiner Meinung nach immer noch die richtige Entscheidung.
4: Ich will ja hier möglichst viel lernen im Podcast mit euch. Und deswegen reden wir darüber nochmal weiter. Mehr in Richtung Theorie mit Günther Epple. Er ist Polizeibeamter an der Deutschen Hochschule der Polizei in Münster in Nordrhein-Westfalen. Das heißt, er bildet die Polizisten von morgen aus. Wir stellen uns vor, zwei Beamte auf Streife, die sich für eine Verfolgungsjagd voneinander trennen. Was sagt der Ausbilder zu so einer Übungssituation?
6: Die Einsatztaktik und Vorschriften besagen, man sollte sich nicht trennen. Und ich glaube, das ist ganz einfach und ganz klar verständlich. Wir sind als Polizisten zwar gut ausgebildet und auch gut geschult, aber wir wissen halt einfach nicht, auf wen wir treffen in den allermeisten Fällen. Und zwei Personen haben halt einfach die doppelte Wirkung als eine Person. Ne? Und ich sag mal, das können Sie sich vielleicht ein bisschen wie beim Fußball vorstellen. Ne? Zwei gegen eins macht nicht richtig Spaß zu spielen, außer Sie haben vielleicht Harry Kane gegenüber, der schafft uns zwei auch. Aber ansonsten ist es schwierig. Und es gibt auch Studien aus den USA, die besagen, dass Straftäter ganz genau abwägen, ob sie einen Angriff gegenüber die Polizei wagen, sage ich mal, oder nicht. Und die gucken natürlich, also die gucken auf so Dinge wie Körperspannung und Ausrüstung, aber die gucken natürlich auch, ist einer allein oder sind das möglicherweise zwei und ist einfach das Risiko beim Angriff zu hoch, dann unterlassen sie den und sehen sie einen Polizisten, der alleine ist und dann vielleicht noch schlecht ausgerüstet ist und wenig agil ist, dann wagen sie den Angriff. Und deshalb ist es einfach gut, sich nicht zu trennen.
4: Das heißt, Günther Epple sagt, für ihn ist das erstmal keine Lehrbuchentscheidung. Aber ich muss auch sagen, das sind ja Momententscheidungen. Oft ist es ja draußen gerade nicht wie im Lehrbuch, so wie in der Schule, weil die Umstände ganz anders sind. Und unser Experte, der war natürlich auch nicht direkt dabei.
6: Wir sagen da so ein bisschen laienhaft dazu, das ist einfach der Jagdinstinkt, ne? Klar, die haben eine Bank überfallen und die Polizisten oder Polizistinnen und Polizist kommen und sehen eine Chance, die Täter zu kriegen. Und ja, wir wollen die natürlich auch kriegen, ne? Oder die wollten die natürlich auch kriegen und am besten beide, ne? Und klar, wenn sie sich trennen, ist die Chance, dass einer vielleicht einen findet, höher, wie wenn zwei einem hinterherlaufen und der ist vielleicht weg, dann haben wir gar nichts. Also verstehen kann ich das schon, taktisch ist es trotzdem nicht sinnvoll.
4: Bei Polizeieinsätzen ist das manchmal ja wie beim Fußball. Beim Zuschauen und beim Diskutieren danach sind alle schlauer und hätten das alles anders gemacht. Aber wir alle standen nicht auf der Straße, in diesem Moment so wie Rainer. Der hat sich für diesen Weg entschieden und das mit einer Begründung. Ein Banküberfall mitten in Mainz, die Täter flüchten. Das ist auch eine Situation, die ist nicht so richtig übersichtlich. Alles geht sehr schnell. Und Rainer und seine Kollegin, die sich trennen. Jeder hinter einem Verdächtigen hinterher. Rainer, wie war denn das? Hatten die beiden Männer, die ihr da verfolgt habt, in dem Moment schon mitbekommen, dass ihr die verfolgt?
5: Die wussten von ihrem Glück, wussten die noch nichts. Ja, genau. Ich kann auch in erster Linie nur von meinem erzählen, den Rücken erblickt.
4: Und Adrenalin geht da hoch.
5: Eine gewisse Anspannung ist da, aber ich bin da sehr konzentriert und fokussiert. Man muss kühlen Kopf bewahren, nicht hektisch werden. War so wie so eine Art Jagdtrieb. Also bei mir, den muss ich kriegen und den will ich erwischen. Das war mein oberstes Ziel gewesen. Klar, hat man da immer noch im Hintergedanken, gut, der hat eine Bank überfallen. Wie läuft ein Banküberfall ab? Wahrscheinlich mit irgendeiner Waffe. Hat immer so ein bisschen mitgespielt, ja. Und in dem Moment war es wichtig, auch meiner Meinung nach zum Schutz aller, die darum sich bewegt haben Richtung Bahnhof, ja, sich so nah wie möglich an den Rand zu nähern. Ich sage mal, wie eine Raubkatze an die Beute, um ihn dann zu überwältigen, ja, um möglichst wenige Gefahren für Unbeteiligte gelten zu lassen. Ja, wenn ich den vielleicht von hinten angerufen hätte und hätte gesagt, halt stehen bleiben, was wäre passiert? Hätte vielleicht jemand mit einer Waffe bedroht, hätte vielleicht geschossen.
4: Und dann passiert was Unerwartetes. Dieser Täter, den Rainer verfolgt, der wirft was weg.
5: Als der schnellen Schrittes ging, reißt er auf einmal seine Haare in Form von einer Perücke runter und geht dann schnellen Schrittes an den Mülleimer vorbei und wirft die da rein. Da habe ich gedacht, das ist jetzt nicht wahr. Habe ich jetzt für mich gedacht, gell? Und da war ich mir sicher, das ist jetzt hier ernst. Also Banküberfall, Perücke, einer wirft eine Perücke weg. Da war ich dann mittendrin statt nur dabei, gell? Also das hat sich dann immer mehr entwickelt, dass das, was hier geschildert worden ist, von den Leuten, dass das jetzt hier volle Realität ist, gell?
4: Was machst du?
5: Ich habe versucht, auf und aufzuschließen. Ich habe gesehen, die Fluchtdistanz hat sich immer mehr verringert. Und ich habe gedacht, der läuft mir auf keinen Fall mehr weg, weil ich war mittlerweile so nah dran, sagen wir mal so auf 10, 20 Meter, da ich gedacht habe, selbst wenn der jetzt anfängt zu rennen, ich habe ja auch seine Statur gesehen, etwas kräftiger und so, habe ich gesagt, der kann mir ja nicht mal weglaufen, gell? Also, aber dann war schon der nächste Plan bei mir. Was mache ich jetzt? Wo greife ich jetzt zu?
4: Was ist denn der Plan, den du dir in dem Moment im Kopf zurechtlegst?
5: Der Plan war, ihn von hinten irgendwann anzusprechen, ihm teilweise so nach Möglichkeit so auf die Schulter zu fassen, den Überraschungseffekt wirklich aufzunutzen und im Blick zu haben, wo keine Unbeteiligten mehr sind, wo ich den jetzt ansprechen kann, falls es zur Situation kommt, dass der irgendwie eine Waffe zieht oder sonst was, dass keine Unbeteiligten mehr da waren. Und das hat mir tatsächlich die Karten gespielt. Irgendwann hat er eine Ampel gestanden, Fußgängerampel, und da war keiner mehr drumherum. Und das war für mich jetzt oder nie.
4: In dem Moment hat Rainer seine Schusswaffe schon gezogen, bis dahin nur als Vorsichtsmaßnahme. Aber der Mann hat Rainer auch noch gar nicht gesehen. Und was macht der? Der steht an der Ampel und wartet darauf, dass die grün wird.
5: In dem Moment, wo die Ampel grün wird, die Fußgängerampel, und er bewegt sich auf die andere Straßenseite. Und dann habe ich ihm im Prinzip einen Klaps gegeben auf die Schulter. Ja, habe dann Abstand gewählt zu ihm, Schusswaffe gehalten, habe gesagt, Polizei, sofort auf den Boden legen. Und ich habe in seinem Gesicht gesehen, der war so überrascht, der wusste gar nicht, was ihm geschieht. Und hat sich sofort auf den Boden gelegt. Auf den Bauch. Ich habe ihn dann fixiert. Also nachdem er auf dem Boden gelegen hat, habe ich mich dann auf seinen Rücken draufgesetzt, sodass er nicht mehr aufstehen konnte. Und habe ihn so weit unter Kontrolle gehabt. Ja, die Schusswaffe zwischendurch weggesteckt, weil ich meine beide Hände brauchte. Und habe dann mit meinem Handy die 110 gewählt.
4: Also, du nimmst ihn fest, der liegt da auf dem Boden. Es ist jetzt erstmal alles einigermaßen sicher und die Situation ist unter Kontrolle. Und dann nimmst du dein Handy und du wählst den Notruf.
5: Wie der normale Bürger auch, weil mein Funkgerät war im Fahrzeug. Weil, wie gesagt, damals war man noch nicht so ausgestattet, dass jeder ein Funkgerät dabei hatte. Und ich habe wie der normale Bürger die 110 gewählt. Und habe dann gesagt, ich habe gerade einen Bankräuber festgenommen. Ich wusste nicht, wo ich war. Ich hatte einen kurzen Blackout gehabt. Die Straße, die ich jeden Tag befahre, wusste ich nicht, wo bin ich. Also wie so ein Film, ja. Und dann habe ich auf die andere Straßenseite geguckt und sehe das Straßenschild und sage, ah ja klar, Gärtnergasse, Ecke, Kaiserstraße bin ich. Ja, also es war kurz durch den Adrenalin, musste ich mich erstmal sortieren. Dann kam ein Zivilfahrzeug von unserem Revier, das war ein Bezirksbeamter, also so ein sogenannter Viertelsputzer. Der war gerade um den Weg zum Präsidium gewesen, hat das mitgekriegt, hat gesagt, ey shit, da ist was passiert, ich muss da helfen. Der kam vor Ort, hat mich unterstützt und nach kamen die Streifenwagen an. Und ich wusste zu dem Zeitpunkt noch nicht, dass die Bank zwischenzeitlich einen Alarm ausgelöst hat und schon im Hintergrund Maßnahmen am Anlaufen waren. Also es waren genügend Polizeikräfte da, die dann dazustoßen konnten. Und ich weiß noch genau, als die ersten Streifenwagen kamen, das Erste, was ich, die haben gesehen, die Situation war unter Kontrolle, da habe ich zwei Sachen gesagt. Die Kollegin ist einem anderen hinterher, ich weiß nicht, wo die ist, guckt nach der Und Nummer zwei war, mein Streifenwagen steht noch in der Bahnhofstraße unverschlossen. So, das waren meine zwei Gedanken. Also ich habe in erster Linie, habe ich an die Kollegin gedacht, weil ich gedacht habe, die ist weg, ich weiß, wo die ist. Kümmert euch um die, guckt, wo die ist.
4: Dann geht's weiter. Dieser Täter, der eben noch auf dem Boden lag, wird aufgestellt. Und wie das dann immer so ist, der wird durchsucht. Und dann findet Rainer das.
5: Der hat eine Schusswaffe im Hosenbund griffbereit gehabt. Habe ich gefunden. Ich meine, es war eine Schreckschusspistole. Keine scharfe Waffe, eine Schreckschusspistole. Aber immerhin eine Schusswaffe. Der hat die vorne im Hosenbund stecken gehabt, sodass er nur nach vorne greifen hätte müssen und die hätte können ziehen. Dann denke ich, oh, war gefährlich. Aber nichtsdestotrotz, ich war ja darauf eingestellt. Und ich habe ja damit gerechnet. Nicht umsonst habe ich meine Schusswaffe zur Eigensicherung gezogen gehabt und so. Also es ist schon ein flaues Gefühl, wenn man dann sieht, dass derjenige, den ich hatte, dieses Tatwerkzeug, Tatmittel, Schusswaffe einstecken gehabt hatte.
4: Wir sind ja im Jahr 2026. Wie viel Geld bringt so ein Banküberfall da überhaupt noch heutzutage? Mittlerweile ist ja viel weniger Bargeld unterwegs. Banken schließen ihre Filialen, bauen ihre Geldautomaten ab. Die Sicherheitstechnik ist besser geworden. Und da denke ich mir einfach, kein Mensch überfällt doch heute noch eine Bank. Oder? Günther Epple.
6: Also geben tut es noch, aber absolut stark rückläufig. Also wenn man die letzten 10 bis 15 Jahre betrachtet, also tatsächlich ein massiver Rückgang. Aber wir haben sie noch. Ich habe mal nachgeguckt und 2024 haben wir so circa 35 Raubüberfälle auf Geldinstitute gehabt. Ich glaube, vor 15 Jahren war das noch 5 bis 10 Mal so hoch. Geben tut es noch, aber relativ selten. Eigentlich ein unattraktives Delikt, würde ich jetzt mal sagen. Hohes Risiko, also bei dem klassischen Bankraub, hohes Risiko und eigentlich gar keine so hohe Beutemöglichkeit mittlerweile. Und deswegen, glaube ich, ist das auch stark zurückgegangen.
4: Wir haben mal noch in die polizeiliche Kriminalstatistik geschaut im Jahr 2000. Schon damals ging es um, Zitat, eine sinkende Fallentwicklung bei Raubüberfällen auf Geldinstitute und Poststellen. In dem Jahr gibt's mehr als 1000 Fälle. Nochmal der Vergleich. Günther Epple spricht für das Jahr 2024 von 35 Fällen. Und er sagt, man kann diese Täter so ganz grob in zwei Gruppen einteilen.
6: Das eine sind so, ich sag mal so Krisentäter, das sind tatsächlich alleinhandelnde Personen oder zu zweit, kein Geld, akute Geldsorgen und die brauchen jetzt einfach schnell Geld. Wir haben auch immer das Phänomen, dass zum Beispiel dann vor Weihnachten die Zahlen ansteigen. Ne? Also das ist so, weil doch die Weihnachtsgeschenke gekauft werden müssen. Ist tatsächlich, klingt total makaber, ist aber so. Und das sind ja die Kundschaften schon aus und gucken, wie es geht, aber eigentlich Laien. Und die zweite Gruppe sind die hochprofessionellen Täter, die wir hatten, bis hin zum Terrorismus, die sehr viel umfangreicher auskundschaften und auch gucken, wo, dass die Beutehöhe stimmt, ne? Und dass die nicht für 10.000 Euro so ein enormes Risiko eingehen. Das sind dann hochprofessionelle Täter, die sich ganz gezielt die Objekte auswählen, die ganz gezielt wissen, wo ist viel Geld zu holen und wie ist viel Geld zu holen. Aber auch da sind die Zahlen bei diesem Delikt deutlich zurückgegangen, weil es einfach nicht lukrativ ist.
4: Also das mit Weihnachten, das ist irgendwie heftig. Und woran man vielleicht auch noch denken muss, wir reden jetzt hier über die Täter, aber wie viele Menschen werden da traumatisiert, wenn jemand da eine Waffe auf Menschen hält? Die haben Todesangst, die haben auch vielleicht nach dem Überfall nochmal Angst, dass das nochmal passiert. Das ist keine Kleinigkeit. Also wir fassen nochmal zusammen. Bei dem Banküberfall ist einer von zwei Verdächtigen festgenommen. Und wenn ich Rainer wäre, dann würde ich nach der Festnahme erstmal wissen wollen, was ist denn mit meiner Kollegin? Geht's der gut? Was ist da passiert?
5: Ich glaube, ein Kollege hat mir gesagt, ey, die Kollegin hat den, alles gut. Die Kollegin hat im Hinterhof der Postbank, also gerade um die Ecke, von mir jetzt getrennt, Luftlinie 10 Meter, aber eine immense, ich gar nicht gesehen, und hat den zweiten Täter samt Beute festgenommen. Alles sicher. Und dann ist einem auch so ein Stein vom Herzen gefallen und gesagt, alles gut.
4: Deine Kollegen fahren diesen Mann, den du da festgenommen hast, dann zur Wache. Und du läufst nach dieser krassen Situation dann ganz alleine zurück zum Streifenwagen.
5: Im Kopf war das wie eine Leere bei mir, momentan. Praktisch eine Leere. Leere im Kopf, so dass man, dass ich gesagt habe, ich habe das nochmal Revue passieren gelassen. Und ja, Erleichterung kann man dazu sagen. Man atmet mal durch. Und ja, und versucht dann wieder zur Normalität überzugehen und zu sagen, ich setze mich jetzt in den Schreibwagen und fahre weiter. Das war wichtig für mich persönlich, diese Ruhe nochmal auf dem Rückweg alleine, um dann nochmal durchatmen zu können, um zu mir selber zu finden dann in dem Moment. Und ich kam dann an, bin dann um die Ecke gebogen und habe gesehen, alles voller Blaulicht vor der Bank, Kriminalpolizei bei der Tatortaufnahme. Und da bin ich das erste Mal wieder auf die Kollegin getroffen. Wir haben uns angeguckt, waren irgendwie erleichtert, haben so ein Gefühl, sag ich mal, der Freude gehabt, also Positives, haben uns im Prinzip abgeklatscht, ja, und haben nochmal kurz reflektiert über die Sache und haben gesagt, oh, boah, was eine Aktion, gell? Aber im positiven Sinne jetzt, im positiven Sinne, ja. Und jetzt nochmal, die kleine Beigeschichte dazu. Ich habe ja gesagt, Streifenwagen war ja abgestellt, unverschlossen, persönliche Sachen waren da drin und alles.
4: Weil ihr da so schnell weg musstet.
5: Absolut, keine Zeit mehr für irgendwas. Da haben dann Bürger gestanden und haben den Streifenwagen bewacht. Die haben die Situation erkannt und haben gesagt, hier die Polizei rennt da einem hinterher. Und da haben die da gestanden und haben den Streifenwagen bewacht und haben gesagt, wir sind so lange stehen geblieben und so weiter.
4: Du hast ja schon gesagt, deine Kollegin hat den anderen Täter ganz in der Nähe in dem Hinterhof gefasst mit der Beute. Wie lief das ab?
5: Die Kollegen haben gesagt, ich war ja jetzt selbst nicht dabei. Die hat den dann auch überwältigt in irgendeiner Form und der hat dann, ich weiß nicht, ob das Geld in der Plastik, ich meine, es war in der Plastiktüte und die Plastiktüte ist dann irgendwie zu Boden gefallen und da sind die Geldscheine im Hof rumgeflogen, ja. Also wie man das aus dem Fernsehen kennt und denkt, was ist denn jetzt da, das kann jetzt nicht wahr sein, gell?
4: Später kommt dann raus, diese beiden Männer, die haben eine Vorgeschichte.
5: Ja, die haben eine Vorgeschichte. Wir waren uns dieser Tragweite zu dem Zeitpunkt noch gar nicht bewusst. Das hat sich dann im Rahmen der Ermittlung noch am selben Tag so nach und nach rausgestellt durch die Kriminalpolizei, die natürlich bei diesen Delikten, schweren Delikten, die Ermittlungen führt. Die Täter haben einer Bande angehört aus dem osteuropäischen Raum, die gezielt Banküberfälle in unterschiedlichen personellen Besetzungen begangen hat im gesamten Bundesgebiet mit demselben, ich sage jetzt mal einen Fachbegriff, Modus operandi. Der war, wir suchen uns Geldinstitute aus in der Nähe vom Bahnhof, wir reisen an mit dem öffentlichen Personennahverkehr, führen einen Banküberfall durch, hoffentlich erfolgreich, in Mainz ist er jetzt gescheitert, Gott sei Dank, trennen uns dann auf der Flucht, tun auf der Flucht möglichst wenig Aufsehen erregen, treffen uns final am Bahnhof und verschwinden in der Masse der Leute im Zug und fahren wie ein normaler Fahrgast, verlassen den Tatort, wollen somit in der Masse der Leute in der Unkenntlichkeit verschwinden. Und dann hat sich rausgestellt, wie gesagt, dass die in unterschiedlichen Besetzungen für circa 66 Taten in ganz Deutschland verantwortlich waren. Es gibt ja so ein BKA-Blatt, wo Fahndungspersonen drin sind für die Länderpolizei, dass man mal da reinguckt, nach wem wird bundesweit gefahndet. Und meiner habe ich tatsächlich im Nachgang wiedererkannt. Bei einem Banküberfall in irgendwo in Nordrhein-Westfalen haben sie die Kamera ein Bild von mir gemacht, da habe ich den 1:1 gesehen, das ist meiner.
4: 8 Minuten, so lange hat's gedauert, von der Alarmierung von den Leuten auf der Straße bis zur Festnahme beider Täter. Das ist, muss man an der Stelle auch mal sagen, verdammt kurz.

0: Gesetzlichen Pflegeversicherung wird nächstes Jahr deutlich höher ausfallen als erwartet. Gesundheitsministerin Warken sagte mehreren Medien, sie rechne mit mehr als 7,5 Milliarden Euro. Aus der Nachrichtenredaktion Mike Oeske.
1: Bisher war von 6 Milliarden Euro ausgegangen worden. Dass die Ausgaben die Einnahmen nächstes Jahr noch weiter übersteigen werden, begründet Warken damit, dass immer mehr Menschen als pflegebedürftig eingestuft werden. Das ist laut der CDU-Politikerin aber nur zu einem kleinen Teil mit der demografischen Entwicklung zu erklären. Mittlerweile würden auch Gruppen erfasst, an die bei der Einführung der Pflegeversicherung niemand gedacht habe. Zum Beispiel Kinder und Jugendliche mit ADHS.
0: Bei dem Überfall auf eine Bank in Sinzig in Rheinland-Pfalz geht die Polizei von mindestens einem Täter aus. Er habe auch Beute gemacht. Demnach konnte einem Geldtransport ein Behälter abgenommen werden. Anschließend seien zwei Menschen in einem Raum der Bank eingeschlossen worden. Der oder die Täter seien entkommen, bevor die Polizei vor Ort war. Die Polizei spricht von einer möglichen Geiselnahme, weil es sich auch nur um Freiheitsberaubung handeln könnte. Das US-Verteidigungsministerium hat damit begonnen, bisher geheime Akten über unbekannte Flugobjekte und anomale Phänomene zu veröffentlichen. Auf einer Website des Pentagon sind neben Schwarz-Weiß-Aufnahmen von möglichen UFOs auch Dokumente von Ministerien und Behörden zu sehen. Insgesamt 160 Dateien. Weitere sollen folgen. Präsident Trump schreibt auf seiner Online-Plattform, er wolle damit Transparenz im Gegensatz zu früheren US-Regierungen. Nach den deutlichen Verlusten der Labour-Partei bei den Kommunalwahlen gestern hat der britische Premier Starmer klargestellt, dass er im Amt bleiben will. Starmer sagte in London, er werde nicht einfach weggehen und das Land ins Chaos stürzen lassen. Kräftige Zugewinne bei den Wahlen konnte die Rechtsaußenpartei Reform UK verbuchen. ARD-Korrespondentin Gabi Biesinger.
2: Die Partei von Brexit-Vorkämpfer Nigel Farage schnitt am besten in Regionen ab, die 2016 mehrheitlich für den EU-Austritt gestimmt hatten. Der Erfolg der Grünen fällt bescheidener aus, doch sie steuern trotzdem auf ihr bisher bestes Ergebnis bei Kommunalwahlen zu. Auch bei den Regionalwahlen in Schottland und Wales zeichnet sich ab, dass Labour weitere Verluste erleiden wird.
0: Im kommenden Winter bekommen die Skispringerinnen zum ersten Mal eine eigene Vierschanzentournee. Das hat der zuständige Weltverband heute offiziell bestätigt. Die Wettbewerbe der Frauen sollen jeweils einen Tag vor dem Springen der Männer stattfinden. Die Vierschanzentournee rund um den Jahreswechsel findet in Deutschland statt, in Oberstdorf und Garmisch-Partenkirchen und in Österreich in Innsbruck und Bischofshofen. Das waren die Nachrichten. Das Wetter. In der Nacht oft klar, später gebietsweise Nebel, 9 bis 2 Grad. Morgen Sonne und Wolken, in Hessen trocken. In Rheinland-Pfalz und Baden-Württemberg kann es örtlich Schauer geben, bei 17 bis 23 Grad. Die weiteren Aussichten, am Sonntag erst Sonne, später gebietsweise Schauer und Gewitter bis 25 Grad. Die Zeit genau 19.33 Uhr.
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0: Bitte Vorsicht auf der A7 Fulda Richtung Kassel. Zwischen Bad Hersfeld West und Homberg Efze eine ungesicherte Unfallstelle. Bitte bilden Sie eine Gasse für die Einsatzfahrzeuge. A3 Frankfurt Richtung Köln. Zwischen Kelsterbach und Wiesbadener Kreuz 5 Kilometer Stau nach einem Unfall. A8 Stuttgart Richtung Karlsruhe. Zwischen Pforzheim Süd und Pforzheim Nord 5 Kilometer stockend. A8 Karlsruhe Richtung Stuttgart. Zwischen Pforzheim West und Pforzheim Ost Reinigungsarbeiten auf dem linken Fahrstreifen, dadurch 8 Kilometer Stau. A44 Kassel Richtung Dortmund. Zwischen Diemelstadt und Kreuz Württemberg-Haaren 8 Kilometer Stau wegen einer Baustelle. Und zuletzt die A661 Igelsbach Richtung Oberursel. Zwischen Frankfurt Ost und Frankfurt-Friedberger Landstraße 3 Kilometer Stau nach einem Unfall.
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4: Es gibt etwas zu feiern. Die Schirn-Kunsthalle Frankfurt begeht dieses Wochenende ihr 40-jähriges Jubiläum mit einem vollen Programm. Wir schauen auf die bewegte Geschichte der Kunsthalle, die anfangs hoch umstritten war, die aber schon lange nicht mehr wegzudenken ist aus dem kulturellen Leben der Stadt und weit darüber hinaus. Es klingt schon ziemlich beeindruckend. Mehr als 280 Ausstellungen waren in den letzten 40 Jahren in der Schirn-Kunsthalle zu sehen und haben mehr als 10 Millionen Menschen von überall her angelockt. Aktuell nicht im ursprünglichen Gebäude auf dem Römerberg, das gerade saniert wird, sondern im Übergangsquartier in Bockenheim. Die Schirn hat sich längst zu einer festen Größe im Kulturbetrieb entwickelt und genießt auch international

0: einen hervorragenden Ruf. Aber als die Schirn im Februar 1986 eingeweiht wurde, gab es mächtig Gegenwind.
1: Nicht jedermanns Geschmack ist die Fassade.
2: Der Neubau ist nicht gemütlich.
3: Es war dann ein Multimillionär bei mir, der hat gesagt, er gibt mir 1 Million oder der Stadt gibt er 1 Million für jeden Meter, den ich die Schirn wieder abreiße in Richtung Dom.
0: So erinnert sich der damalige Kulturdezernent Hilmar Hoffmann, der den Bau der Schirn mit viel Enthusiasmus vorangetrieben hatte. Aber dieser Bau eckte eben auch an. Ein etwa 150 Meter langer Riegel, nur 10 Meter breit und genauso hoch. Gelegen in der ehemaligen Altstadt, die im Krieg fast vollständig zerstört wurde. Jahrzehntelang war hier Brache oder bestenfalls Parkplatz. Mit der Schirn sollte Frankfurt wieder ein Herz bekommen, so die Vorstellung des damaligen Bürgermeisters. Welche architektonische und städtebauliche Bedeutung hatte die Schirn für Frankfurt? Darüber habe ich mit Oliver Elser gesprochen, Kurator am Deutschen Architekturmuseum in Frankfurt.
4: Also die Schirn ist eigentlich gar nicht isoliert zu denken, sondern wenn man sich so zurück erinnert an das Jahr so um 1980, da gab es eine große Debatte um die sogenannte Römerberg-Ostzeile. Also die Römerberg-Ostzeile ist diese damals so als Eisenbahnhäuschen geschmähte Fachwerkzeile, die direkt den Römer einfasst. Also das, was quasi dann viele Jahre später als neue Altstadt weitergebaut wurde. Und die Schirn und diese Römerberg-Ostzeile, also diese rekonstruierten Fachwerkhäuser, übrigens ziemlich freihändig rekonstruiert, sahen da nicht so im Einzelnen wirklich so aus. Das muss man sich als Doppelpackung vorstellen. Das heißt, tatsächlich ist die Schirn Teil einer großen, ziemlich aufwendigen Aktionen unter der damaligen Stadtregierung von Walter Wallmann, am Römer wieder ein Kulturzentrum zu errichten, also ein kulturelles Zentrum so. Und vorne raus quasi die Fachwerkhäuser, hinten raus die zeitgenössische Kunst. Und das ist als Doppelpackung erstmal ziemlich interessant.
0: Welche Rolle hatte denn die Schirn denn dann so städtebaulich, wenn man da nochmal drauf guckt, in Ende der 80er Jahre?
4: Die Schirn war natürlich ein wichtiger Stadtbaustein, die damalige Höckerzone, also diese Brache, die sich quasi vom Römer, also von dem Platz des Römers bis zum Dom hingezogen hat, da war ja fast nichts. Also auf der einen Seite ist dann schon das Technische Rathaus gebaut worden, natürlich zur Braubachstraße hin, aber ansonsten war das eine Brache, unter der es eine Tiefgarage gab und die dazu vorgesehen war, ein in den 60ern schon mal geplantes Kulturzentrum aufzunehmen. Es gab einen großen Wettbewerb in den 60ern für dieses Kulturzentrum, das kam aber nie. Und die Schirn ist quasi der zweite Anlauf, dieses durch die Kriegszerstörung beseitigte Zentrum der Stadt dann wieder zu füllen. Und deswegen war es städtebaulich eine enorm wichtige Aufgabe damals. Und die Architekten der Schirn, also diese Architektengruppe Bangert, Jansen, Scholz und Schultes, die haben das sehr anders aufgefasst als alle anderen an diesem Wettbewerb, indem sie nämlich kein kleines Altstadtquartier wieder aufgebaut haben, so wie die neue Altstadt sich heute darstellt, sondern indem sie ein solitäres und sehr selbstbewusstes Gebäude quasi mitten auf diese Brache gesetzt haben.
0: Jetzt gucken wir nochmal auf das Gebäude selbst. Also das ist ja, wie schon erwähnt, die Schirn hat eine sehr, sehr lange, aber eben auch sehr schmale und relativ hohe Grundfläche. Also selbst einer der damaligen Direktoren, Max Hollein, sprach von einer Herausforderung für die Gestaltung von Ausstellungen. Warum haben die Architekten das so gemacht? Also wie kommt man als Architekt auf die Idee, eine Ausstellungshalle so zu bauen?
4: Ja, also auch da wiederum ist der Blick in die Entstehungszeit schon wichtig, weil die Schirn, die jetzt eine Ausstellungsfläche von etwa 2000 Quadratmetern hat, davon stecken 1400 in diesem langen Riegel, also 10 Meter breit, 140 Meter lang, ergibt 1400. Das war so gar nicht als Ausstellungshalle ganz am Anfang geplant gewesen, sondern die Ausstellungsfläche war sehr viel geringer angesetzt. Mhm. Die Anteile der Volkshochschule oder der sonstigen Kulturnutzung, die war sehr viel größer. Das heißt, die Idee, dort mit einer großen Geste eine Kunsthalle einzurichten, die hat sich eigentlich erst, nachdem die den Wettbewerb gewonnen haben, so richtig etabliert, auch im Raumprogramm. Okay. Mhm. Gleichwohl, Sie fragen danach, ob das Gebäude eigentlich nutzbar ist und eine gute Ausstellungshalle. Natürlich, es ist eine Herausforderung. Also insofern, Max Hollein hat da schon recht. Gleichzeitig als Ausstellungsmacher, ich arbeite im Architekturmuseum, ist auch eine ziemliche Herausforderung. Das ist schon auch wirklich eine interessante Figur, einen so langen Gang zu haben, der einem von alleine schon eine Chronologie vorgibt. Also quasi der rote Faden, den muss ich nicht erst konstruieren, sondern ich komme vorne rein, gehe hinten halt auch nicht raus, sondern muss wieder zurück. Das heißt, dadurch wird eine bestimmte Erzählung oder Narrativ, wie wir heute sagen, auch vorausbestimmt. Und danach kann man Ausstellungen organisieren und das ist auch nicht der schlechteste Weg, das zu tun.
5: Ja, muss man wahrscheinlich auch, weil man hat ja keine anderen Räume. Man hat jetzt eigentlich auch erst kurz vor dem Umzug der Schirn so richtig gesehen, was dieses obere Stockwerk eben auch alles sein kann, eben als die Verdunkelungen abgenommen worden sind und man so einen großen, weiten Blick auf den Dom hatte. Und es ist eigentlich fast schade, dass dieses Stockwerk nicht häufiger so genutzt wird. Wie blicken Sie denn heute mit den Augen des Architekten auf die Schirn? Ist die Schirn gut gealtert? Ist sie heute noch modern?
4: Ich finde, wir haben der Schirn, also wirklich als Gebäude, auch einiges zu verdanken, weil die Schirn, muss man sich nochmal vergegenwärtigen, hat ja in dieses gesamte Konstrukt Neue Altstadt, was wir da jetzt sehen, hinter dem Römerberg, so ein paar Komplikationen hineingebracht. Zum Beispiel durch die Rotunde, wo, also es ist Eingangsbauwerk, wo mal die Idee war, ob man sie nicht ganz abreißen kann, um mehr Platz zu schaffen für die neue Altstadt. Und jetzt gibt es bei der Schirn eine Art Plateau, was sehr viel höher ist als die neue Altstadt. Und damit hat man aber diesen schönen Balkon, wo man auch nochmal aus einer anderen Perspektive auf diese Altstadthäuser schauen kann. Da haben wir der Schirn einiges zu verdanken, weil sie eigentlich Schwierigkeiten gemacht hat. Und Gebäude, die Schwierigkeiten machen, das ist vielleicht grundsätzlich erstmal nicht so schlecht. Die Frage, ob das alles gut gealtert ist, ich würde sagen, da kann man wirklich gespannt sein, auch auf die Sanierung, weil die Fassade, diese gelben Sandsteinplatten, die sind ja allein bautechnisch nicht gut gealtert und die werden ja jetzt auch ausgetauscht. Ich würde sagen, architektonisch macht das alles noch ziemlich viel Sinn, auch wenn es natürlich Gesten sind, die man heute so nicht mehr machen würde.
0: Sagt Oliver Elser, Kurator am Deutschen Architekturmuseum in Frankfurt. Mit ihm habe ich über die Schirn als Bauwerk und städtebauliche Idee gesprochen.

0: Musik der Hamburger Techno-Marching-Band Meute, die im vergangenen September die Parade der Schirn ins Übergangsquartier in Bockenheim begleitet hat. Der spektakuläre Umzug schaffte es sogar bis in die Tagesschau.
1: Die Frankfurter Kunsthalle Schirn zieht vorübergehend um. Ihr Gebäude muss saniert und technisch auf den neuesten Stand gebracht werden. Deshalb weicht die Kunsthalle für 2 Jahre in eine ehemalige Druckerei aus.
0: Der stilvoll renovierte Backsteinbau der ehemaligen Donndorf-Druckerei im Stadtteil Bockenheim ist der aktuelle Standort der Kunsthalle Schirn. Dabei erinnert ihr Name weiterhin an ihren eigentlichen Standort auf dem Römerberg, nämlich an die Lange Schirn. Eine enge Gasse in der im Krieg zerstörten Altstadt, in der die Metzger an offenen Ständen ihre Waren verkauften. Diese Stände nannte man Schirne. Kunst und Wurst, dieser Zusammenhang drängt sich nicht automatisch auf. Ich habe mit Sebastian Baden gesprochen, der die Schirn seit bald 4 Jahren leitet. Und ich habe ihn gefragt, ob er den Namen Schirn heute noch erklären muss.
2: Es ist eine Marke, die bei den Experten eigentlich bekannt ist. Ich habe auch eine Mütze aus unserer Marketingabteilung, die den Umzug nach Bockenheim begleitet. Das heißt, ich kann immer die Schirn als Branding mit mir tragen. Und es ist schon eine Diskussion immer darum, wo der Name herkommt, warum diese Kunsthalle nicht nach einer Person benannt ist, sondern eigentlich nach einem Ort. Und damit kann man sehr gut einsteigen, zu sagen, was macht Frankfurt in seinem Zentrum besonders und warum ist die Schirn-Kunsthalle von ihrer Gründungsidee genau da am Römerberg angesiedelt worden. Das heißt, der Arbeitstitel Schirn, den Hilmar Hoffmann damals gefunden hat, hat sich als Markenname etabliert und ist zu einem internationalen Branding geworden, mit dem wir sehr gut arbeiten können.
0: Kultur für alle, das war ja so damals das Stichwort. Sie hatten Hilmar Hoffmann schon erwähnt, das war damals so das Stichwort, als die Schirne eröffnet wurde. Ist dieses Konzept denn aufgegangen? Also bietet die Schirne denn auch tatsächlich Kultur für alle?
2: Die Schirne ist ein Haus, das seit 1986 ein sehr vielfältiges Programm anbieten kann. Man kann natürlich nicht bei jeder Ausstellung immer alle abdecken, aber Kunst für alle heißt für uns, ein sehr offenes Ausstellungsprogramm zu kuratieren, das unterschiedlichste Themen, relevante Themen inkludiert, womit die Menschen angesprochen werden. Ob das jetzt eine Ausstellung ist wie The Culture, die beispielsweise Hip-Hop und zeitgenössische Kunst verbindet und erstaunlicherweise viele sehr junge und auch ältere Gäste angezogen hat. Großeltern, die zum Beispiel mit ihren Enkeln in die Kunsthalle kamen. Oder internationale Ausstellungen, wie die philippinische Künstlerin Stephanie Comilang, die wir letztens gezeigt haben. Bis hin zu Marc Chagall kann die Schirn wirklich eine enorme Breite an Ausstellungsprogrammen anbieten. Und Kunst für alle heißt bei uns auch, ein Vermittlungsprogramm für alle anzubieten. Nicht nur den Besuch von Ausstellungen, sondern auch die Vermittlung dieser Inhalte, Begleitprogramme, Formate wie Symposien oder auch unsere sehr begehrten Hangouts, die Schirn at Night. Das sind alles Formate, wo wir auch niedrigschwellig Leute, Gäste ins Haus holen, Besucherinnen, auch viele junge Besucherinnen, die zunächst kommen, weil sie auch die Party interessiert und merken, wow, was passiert in dem Haus? Und wir haben eine tolle Balance zwischen eben den Veranstaltungen und das, was wir als Ausstellungen anbieten.
0: Also Kultur für alle, würden Sie sagen, das ist jetzt schon mal eingelöst worden. Aber die Schirn sollte darüber hinaus ja auch noch das internationale Renommee von Frankfurt prägen. Die Stadt wollte damals nicht nur mit Banken und Geld in Verbindung gebracht werden. Es gab ja auch schon einige große Namen zu sehen in der Schirn. Also nur mal ein paar genannt, Yoko Ono, Chagall, Magritte, Basquiat, Frida Kahlo oder Niki de Saint-Phalle. Oder eben auch Themen, fantastische Frauen oder Kunst und Natur. Welche Ausstellungen sind denn bei Ihnen besonders in Erinnerung geblieben?
2: Wir haben in unserer Zeit in den letzten 4 Jahren ein breites Spektrum gezeigt von Ausstellungen, die beispielsweise mit Lionel Feininger ein großes Highlight boten, was diesen Maler der Moderne anbelangt. Hans Hake war besonders stark als ein Konzeptkünstler, dessen Werk noch nie so umfangreich gezeigt wurde. Die Künstlerin Carol Rama war eine fantastische Show. Und wenn Sie bedenken, wie wir auch international den Blick auf den Kontinent Afrika ausweiten, dann ist die Kooperation mit der Sharjah Art Foundation und der Tate St. Ives im Zusammenhang mit der Ausstellung Casablanca Art School wirklich eine Sensation gewesen. Der Katalog ist ausverkauft. Es kamen viele Leute, die sich für diese Ausstellung so speziell interessiert haben. Das war schon für mich auch eine große Freude zu sehen, dass diese eher unbekannt scheinenden internationalen Ausstellungsideen hier in Frankfurt so gut ankommen.
0: Sie haben jetzt gerade schon das Stichwort von der Ausstellungsidee fallen lassen. Ein klares Anliegen der Schirn ist ja auch nicht nur Kunst zu zeigen, sondern eben auch Themen aufzugreifen, besonders aktuelle Themen aufzugreifen. Das wurde ja schon gerade unter Direktor Max Hollein sehr ausgebaut und gelebt. Inwiefern setzt die Schirn das heute auch noch um?
2: Ja, die Relevanz von Ausstellungsthemen, die ist entscheidend, weil wir auch zeigen möchten, die Besucherinnen, die zu uns kommen, die können sich Werke anschauen von Künstlerinnen, die etwas mit ihnen auch zu tun haben mit ihrem Leben. Es ist immer eine Verbindung auch mit der eigenen Realität, die für uns wichtig ist. Und ganz konkret, glaube ich, die kommende Ausstellung, die die künstliche Intelligenz zum Thema macht, da sind viele Werke enthalten, auch Time Capsules, die davon berichten, wie hat sich dieses Maschinendenken entwickelt, wie hat vor allem der Mensch einen ganz großen Anteil, einen künstlerischen Anteil an der künstlichen Intelligenz. Oder auch bei Thomas Bayerle, ein Künstler, der ja aktuell noch zu sehen ist mit seinen Werken, wo es um die Frage geht, Mobilität, die Autobahn, Maschinen, die serielle Produktion, die uns in der sogenannten Konsumkultur begegnet. All das hat mit den Menschen direkt zu tun, inklusive auch des Glaubens. Es sind ja viele ikonografische Motive in der Ausstellung von Thomas Bayerle. Ich denke, damit schaffen wir das auch wirklich, die Menschen so abzuholen, dass jeder seine Themen, seine Fragen in den Ausstellungen findet. Und gerade am neuen Standort, wo wir jetzt in Bockenheim residieren, funktioniert das ganz gut in Anbindung an die Geschichte der Druckerei.
0: Sie haben das Stichwort neuer Standort oder Übergangsstandort schon gebracht. Die Schirn ist jetzt für eine Übergangszeit in der ehemaligen Donndorf-Druckerei in Bockenheim untergebracht. Und ich habe immer den Eindruck, wenn ich da hinkomme, dass Sie sich dort richtig wohlfühlen und ja auch so eine Art WG haben mit Initiativen aus dem Stadtteil und wissenschaftlichen Instituten. Was machen oder lernen Sie dort an diesem Übergangsstandort, was Sie vielleicht auch an Ihren Originalstandort mitnehmen wollen?
2: Ja, das Verbindende und man kann sagen Community als englischer Begriff, in Deutsch würde man sagen Nachbarschaft einbinden. Die Menschen, die in Bockenheim leben und auch im Westend, alle Frankfurter, die zu uns kommen, finden in eine Willkommenszone, ein Foyer mit großer Offenheit, mit viel Transparenz, mit einem kostenlosen Bereich, um sich aufzuhalten, mit einem Café. Und der Trick, diese Architektur so zu öffnen, dass sie die Stadtteilgrenze nach beiden Richtungen, Osten und Westen hin, öffnen kann, das ist schon ein Erfolg. Und wir nehmen das gerne auch mit, zurück ins Zentrum, was es heißt, als Architektur offener zu sein, transparenter, aber auch von unserem Programm her explizit nach außen zu gehen. Und da würde ich gerne das Outreach-Programm erwähnen. Das ist eine Idee von unserer Kunstvermittlung, auch dezidiert an Vereine, Initiativen nach draußen in den Stadtteil zuzugehen und die über diese ganz persönliche Adressierung auch zu uns zu bringen und damit Möglichkeiten zu eröffnen, die sich viele Menschen, Jugendliche oder Kinder so nie vorgestellt hätten. Und da können wir wirklich tolle Angebote machen.
0: Apropos tolle Angebote, jetzt wird erstmal gefeiert, nämlich am Standort in Bockenheim. Und zwar das 40-jährige Bestehen der Schirn. Was sind da die Highlights?
2: Wir haben ein Open House, kostenfreien Eintritt von Samstag bis Sonntag über den ganzen Tag in die Ausstellung von Thomas Bayerle und ein wunderbares Vermittlungsprogramm für große und kleine Gäste mit Aktionen, unter anderem eine Lesung der französischen Künstlerin Lili Renaud-Devar, die eine Biografie über die Schirnkunsthalle und auch über sich selber geschrieben hat und da ganz tolle Stories, Anekdoten aus 40 Jahren Schirngeschichte herausgekramt hat, um die jetzt in einem Buch zu verpacken und wird daraus einige Stellen vorlesen. Dann haben wir einen Reenactment. Das ist eine Performance nach der Künstlerin Rosemarie Meyer, die eine vergängliche performative Skulptur geschaffen hat, bestehend aus 10 großen silbernen Heliumballons, die beschriftet werden, die auch an dem Tag dann aufsteigen werden und einige Menschen einbinden, auch Ideen wie Ort, Zeit und Geschichte. Es ist so, dass man mit diesen 10 Ballons so eine Art kollektives Event schafft, wo verschiedene Gruppen eingebunden sind und die dann als symbolischer Ort im Hof unseres Hauses zusammenkommen. Gefolgt von Interviews mit Personen aus unserem Team, die auch öffentlich stattfinden, wo jeder, der kommen mag, die Möglichkeit hat, ein bisschen hinter die Kulissen zu schauen, uns auch Fragen zu stellen auf einer persönlichen Ebene, um zu erfahren, was macht dich hier aus? Wie entsteht überhaupt eine Ausstellung? Wie kommt ein Kunstwerk nach Frankfurt? Und wer sind die Menschen, die dieses Haus als Team so gut voranbringen?
0: Sagt Sebastian Baden, Direktor der Schirn-Kunsthalle. Er lädt alle ein, an diesem Wochenende am Übergangsstandort in der früheren Donndorf-Druckerei in Bockenheim das 40-jährige Bestehen der Schirn zu feiern. Bei der Installation mit Heliumballons trägt einer Ballons den Namen des ersten Schirndirektors Christoph Vitali. Ein anderer Ballon erinnert an das Kollektiv Die Druckerei für alle. Die Gruppe hatte 2023 die frühere Druckerei zweimal besetzt, weil sie abgerissen werden sollte. Und somit dazu beigetragen, dass das Gebäude erhalten blieb und jetzt die Schirn beherbergen kann. Dieser Ballon ist also eine kleine Hommage an die Gruppe, die sich teils immer noch vor Gericht für die Besetzung verantworten muss. Und die nicht mit ins zweite Obergeschoss der Druckerei einziehen darf, wo mehrere Initiativen Räume nutzen. Auch Felix Wiegand vom Institut für Sozialforschung ist hier vertreten und findet, dass das Kollektiv eine zentrale Rolle für den Erhalt des Gebäudes gespielt hat.
3: Es ist ja so, dass verschiedene Akteure schon sehr, sehr lange, zum Teil Jahre, Jahrzehnte für den Erhalt der Druckerei gekämpft haben und es auch weiterhin tun. Zivilgesellschaftliche Initiativen aus dem Stadtteil, Initiative Donndorf Druckerei und andere. Das ist ganz, ganz wichtig, diese Vorarbeit, dieses kontinuierliche Dranbleiben, der Aufbau von Expertise über dieses Gebäude, über die Geschichte des Gebäudes. Aber ich denke, ohne die zweifache Besetzung im Jahr 2023 durch das Kollektiv wäre es nicht gelungen, die Donndorf Druckerei zu erhalten. Dann wäre sie wahrscheinlich heute schon abgerissen und die Stadtgesellschaft hätte einen ganz, ganz tollen Ort verloren, den jetzt wir nutzen können gemeinsam.
4: Sollte denn das Kollektiv in diesem zweiten OG, wo ja dann eben verschiedene Initiativen untergekommen sind, sollten die dort auch vertreten sein?
3: Ich denke, es wäre absolut sinnvoll, dass die Vorwürfe, die es gegen das Kollektiv noch gibt, auf juristischer Ebene fallen gelassen werden und dass dann entsprechend auch es möglich wäre, einen Raum dort dem Kollektiv zu überlassen, wenn es das Kollektiv möchte. Es ist natürlich so, dass wir jetzt auch zum Beispiel aus der Perspektive der Wohnungsforschung, der Stadtforschung uns natürlich auch mit Akteuren wie dem Kollektiv beschäftigen, dass die zu Veranstaltungen eingeladen werden etc. Aber sie haben momentan eben keinen eigenen Raum dort und das ist angesichts der Vorgeschichte ein Stück weit ein Skandal, würde ich sagen.
4: Warum kann denn das Kollektiv nicht einziehen? Also wer hat ein Interesse daran, dass sie nicht dort vertreten sind?
3: Ich kann es mir so erklären, dass das Finanzministerium, eine CDU-geführte Landesregierung, aber auch die Universität kein Interesse haben, sozusagen diese Praxis der Besetzung im Nachhinein zu legitimieren. Die war natürlich juristisch illegal, so ist das bei Besetzungen. Und trotzdem sind sich, glaube ich, in der Stadtgesellschaft alle einig, dass es eine legitime Besetzung war, dass es sinnvoll war, diesen Ort zu besetzen und damit den Erhalt zu erkämpfen. Und ich fände es nur sinnvoll, wenn das endlich auch von offizieller Stelle anerkannt würde und entsprechend das Kollektiv auch endlich diese Repression, diese Auseinandersetzung, diese teure, zeitintensive Auseinandersetzung mit den Strafbefehlen, wenn das ein Ende hätte und das Kollektiv dann auch offiziell in die Räume mit einziehen könnte.
4: Wie bitter ist es jetzt für dieses Kollektiv, dass sie sich auch noch vor Gericht verantworten müssen? Also dass sie im Prinzip die ganze Last zu tragen haben, während die Stadt und das Land sich jetzt für die schöne Druckerei feiert?
3: Ja, das ist schon ein Widerspruch, den ich da sehe und der natürlich auch an den Nerven zehrt. Ich glaube, es gibt ganz viel Zuspruch, es gibt auch Unterstützung für das Druckereikollektiv. Es geht ja um große Geldsummen, die aufgebracht werden müssen für anwaltliche Betreuung, für die Strafbefehle, die ergehen. Das muss natürlich alles bearbeitet werden. Es kostet wahnsinnig viel Zeit, Ressourcen. Da gehen Leute an ihre Grenzen und darüber hinaus. Und diese Anstrengung hält sie natürlich davon ab, auch andere Dinge zu tun. Also das Druckereikollektiv hat ja ein Nutzungskonzept ausgearbeitet für die Druckerei. Die haben ganz viele Ideen, was man machen kann in diesen Räumen. Dafür haben sie natürlich jetzt keinerlei Zeit, keinerlei Ressourcen, weil sie sich eben um diese Strafbefehle kümmern müssen. Und das ist natürlich schon sehr, sehr bitter, wenn man gleichzeitig eben sieht, wie jetzt auch die Nutzung durch die Schirn und auch das zweite Obergeschoss von der Stadtgesellschaft sozusagen gefeiert werden und jetzt plötzlich alle total stolz sind, dass diese Räume so existieren, dass es so toll funktioniert und diejenigen, die es erkämpft haben, davon gar nicht so viel haben.
4: Jetzt ist ja im Moment die Nutzung durch die Schirn, das ist ja eine temporäre Nutzung. Wir wissen ja nicht, wie es danach weitergeht. Haben Sie die Befürchtung, dass das Gebäude dann doch noch verschwindet oder ist es jetzt einfach, wird es jetzt durch die Bespielung, durch die Schirn und die ganzen Initiativen einfach so verankert sein, dass man das gar nicht mehr entfernen kann?
3: Also ich beschäftige mich ja schon länger mit Stadtentwicklung, auch in Frankfurt, und ich halte grundsätzlich nichts für unmöglich in dieser Hinsicht, aber realistischerweise kann ich mir schwer vorstellen, dass nach dieser Nutzung, nach diesen Erfahrungen, auch gerade mit der Schirn, dass es ein hochrenommiertes Kunsthaus möglich ist, da auch Ausstellungen zu machen, dass es alle, auch soweit ich das mitkriege, BesucherInnen, auch internationale BesucherInnen, ExpertInnen für einen ganz, ganz tollen Ort halten, dass wir eben im zweiten Obergeschoss sehen, wie stark der Bedarf ist, an solchen Räumen, wie vielfältig und produktiv diese Zusammenarbeit von verschiedenen kulturellen, wissenschaftlichen, zivilgesellschaftlichen Initiativen ist, dass ich mir gerade schwer vorstellen kann, dass man diesen Abbruch, der da mal geplant war, noch vorantreibt. Nichtsdestotrotz, es gibt keinen Denkmalschutz auf diesem Gebäude, warum auch immer. Auf jeden Fall sollte vermieden werden, dass dieses Gebäude wie zuvor jahrelang leer steht und der Stadtgesellschaft verschlossen bleibt. Das wäre, glaube ich, der Worst Case, abgesehen natürlich vom Abriss. Aber wie gesagt, da hätte ich die Hoffnung, dass das vom Tisch ist. Aber auch da gilt es, den Druck hochzuhalten, weiterhin zu kämpfen dafür und dieses Gebäude auch nicht in Vergessenheit geraten, wenn es die Schirn eines Tages mal ausziehen sollte.
4: Felix Wiegand vom Institut für Sozialforschung über den Erhalt der Donndorf-Druckerei in Bockenheim, wo inzwischen die Schirn vorübergehend Ausstellungen präsentiert. An diesem Wochenende wird hier das 40-jährige Bestehen der Schirn gefeiert, unter dem Motto One Weekend Together. So viel zu 40 Jahre Schirn Kunsthalle Frankfurt und was sie kulturell, architektonisch und städtebaulich bedeutet. Mein Name ist Juliane Ort.
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2: Einen schönen guten Abend. Ich begrüße Sie zur Tagesschau. Bis zu 1.000 Euro steuerfrei vom Arbeitgeber. Mit dieser freiwilligen Prämie wollte die Bundesregierung Beschäftigte von den hohen Energiekosten entlasten. Heute wurde das Vorhaben im Bundesrat gestoppt. Von Anfang an gab es Widerstand aus den Ländern und von der Wirtschaft. Die Regierung will jetzt über ihr weiteres Vorgehen beraten. Ob der Vermittlungsausschuss angerufen wird, ist noch offen.
3: Mit einem kurzen Handzeichen wird abgestimmt, dann ist es entschieden. Die Länder stoppen die Pläne der Bundesregierung für eine 1.000-Euro-Prämie.
4: Weil gerade der Klein- und Mittelstand sich nicht in der Lage sieht, diese Entlastungsprämie zu zahlen. Die Wirtschaft ist unter Druck.
5: Wir brauchen Entlastungen für die Bürger jetzt in ganz Deutschland. Aber diese Entlastung muss auch umsetzbar sein. Und deswegen war das ein starkes Zeichen heute auch des Bundesrates.
3: Erst vor 4 Wochen hatte die schwarz-rote Koalition die Prämie beschlossen, ein Ergebnis des Krisentreffens in der Villa Borsig. Dass die Länder nun ihr Veto einlegen, ist für die Bundesregierung ein herber Rückschlag.
6: Die Kritik war ja in den letzten Wochen da, das darf man nicht verhehlen. Auch bei den Ländern hat sich angedeutet, dass es dort Debatten gibt, dass es zu dieser Entscheidung heute kommen kann. Ich sage Ihnen sehr klar, meine Hand bleibt da ausgestreckt. Für mich steht im Mittelpunkt die Frage, wie gehen wir mit Menschen um, die durch den Iran-Krieg gerade schwer belastet sind?
3: In der Wirtschaft ist die Erleichterung nun groß. Viele Betriebe sahen sich nämlich gar nicht in der Lage, die steuerfreie 1.000-Euro-Prämie zu zahlen.
7: Wir sind sehr dankbar, dass die Länderchefinnen und Chefs unserem Vorschlag gefolgt sind, diesen Murks wirklich Notbremse zu geben. Es verlagert Verantwortung zur Entlastung von der Politik auf mittelständische Unternehmen. Das kann nicht wirklich sinnvoll sein.
3: Nach dem Veto im Bundesrat wollen Bund und Länder weiter über mögliche Entlastungen sprechen. Wie die genau aussehen, ist bislang aber noch völlig unklar.
2: Ja, fragen wir nach bei Matthias Deiß in Berlin. Ist das Scheitern im Bundesrat eine Ohrfeige für die Koalition?
8: Ja, das ist sie ohne jeden Zweifel. Die Idee für diese Entlastungsprämie ist ja zu sehr später Stunde im Koalitionsausschuss vor knapp 4 Wochen geboren worden. Man wollte angesichts der steigenden Energiepreise durch den Iran-Krieg eben nicht mit leeren Händen vor den Wähler treten. Das war sicherlich gut gemeint, hat sich in dieser Form nun aber als echter Rohrkrepierer erwiesen. Diese Formulierung habe ich heute aus Regierungskreisen genauso gehört. Das Veto der Bundesländer ist außerdem eine klare Ansage. Keine unabgesprochenen Entlastungen auf unsere Kosten, denn ein Großteil der fast 3 Milliarden Steuereinnahmen, die durch die Prämie gefehlt hätten, wäre am Ende an ihnen hängen geblieben. Und aus den unionsregierten Bundesländern hören wir heute hinter vorgehaltener Hand eine klare Warnung in Richtung des eigenen Parteivorsitzenden im Kanzleramt, mit dieser Idee jetzt nicht noch ein zweites Mal anzutreten.
2: Was wird denn nun folgen aus dem Rückschlag von heute?
8: Nun, es besteht jetzt die Möglichkeit, den Vermittlungsausschuss anzurufen, um dann zwischen Bund und Ländern einen Kompromiss auszuarbeiten. Ich habe allerdings kein Mitglied der Bundesregierung gehört, das heute an dieser Prämie wirklich festhalten will. Finanzminister Klingbeil sagt stattdessen, Hauptsache, es gibt am Ende Entlastung. Wie es nun weitergeht und wie solche Entlastungen ohne eine solche Prämie aussehen könnten, darüber will man jetzt beim Koalitionsausschuss am kommenden Dienstag sprechen. Eins steht aber heute schon fest, einen weiteren solchen Schnellschuss kann sich die Bundesregierung erstmal nicht mehr leisten.
2: Matthias Deiß in Berlin, vielen Dank. Frauen besser vor häuslicher Gewalt schützen. Das sieht eine Regelung zur elektronischen Fußfessel vor, die heute im Bundestag beschlossen wurde. Danach können Gerichte verurteilte Gewalttäter verpflichten, eine Fußfessel zu tragen, um ein Annäherungsverbot durchzusetzen. Kommt er zu nahe, wird das Opfer über ein Signal gewarnt. Außerdem können Täter künftig zu Antigewalttrainings verpflichtet werden. Seit Anfang des Jahres gilt das Gesetz für den neuen Wehrdienst. Mehr als 200.000 Briefe wurden an 18-Jährige verschickt mit der Frage, ob sie bereit wären für einen freiwilligen Dienst bei der Bundeswehr. Das Verteidigungsministerium zeigt sich mit dem Rücklauf zufrieden. Die große Mehrheit habe geantwortet. Doch wie viele sich zum Wehrdienst bereit erklärt haben, sagte das Ministerium nicht. Viele, die dagegen sind, haben heute Demonstrationen organisiert.
9: Sie fürchten sich, dass es bald wieder eine Wehrpflicht geben könnte. Zehntausende Schülerinnen und Schüler demonstrieren bundesweit, so wie hier in Berlin am Brandenburger Tor.
10: Ich habe Angst, dass es in einem Fall der Eskalation dazu kommen sollte, dass es von freiwillig zu verpflichtend gewechselt wird. Und ja, das ist meine Angst.
9: Verteidigungsminister Pistorius lässt sich Anfang der Woche beim Heer in Munster zeigen, wie ein Gefecht der Zukunft aussehen könnte. In die Aufrüstung fließen hunderte Milliarden Euro. Im Fokus heute der neue Wehrdienst, die Fragebögen für die 18-Jährigen und der Rücklauf. Das Ministerium bisher zufrieden mit den Verfahren.
11: Und die laufen wirklich gut. Seit dem ersten Tag läuft die Datenabfrage gut, die Datenanalyse, Auswertung und so weiter. Das läuft sehr, sehr gut.
9: Demnach haben 91% der angeschriebenen Männer geantwortet. 5% von ihnen mussten aber erinnert werden. Wer trotz Erinnerung nicht antwortet, dem droht ein Bußgeld bis maximal 250 Euro. Die Rücklaufquote bei den anderen Geschlechtern lag bei 3%. Wie viele der Angeschriebenen an dem freiwilligen Wehrdienst bisher Interesse zeigen, teilte das Ministerium nicht mit. Skepsis gibt es nach wie vor bei der Frage, ob die Ziele der Bundeswehr über den freiwilligen Wehrdienst erreicht werden können, auch bei der AfD.
12: Wir wollen ja in kurzer Zeit einen relativ starken Aufwuchs der Bundeswehr haben. 185.000 Soldaten haben wir jetzt, ein bisschen mehr. Und wollen auf, wie gesagt, 260.000, 270.000. Also das sehe ich nicht.
9: Sollte die Zahl der Freiwilligen nicht ausreichen, könnte dann doch eine Wehrpflicht eingeführt werden.
2: Die Commerzbank will weitere Stellen abbauen und sich damit gegen eine Übernahme durch die italienische Großbank UniCredit wehren. Ziel ist es, Gewinn- und Aktienkurs zu steigern, damit eine Übernahme für UniCredit zu teuer wird. Wie die Commerzbank heute ankündigte, sollen bis 2030 weitere 3.000 Stellen wegfallen. Erst vor einem Jahr hatte der Konzern bekannt gegeben, 3.900 Arbeitsplätze zu streichen. US-Präsident Trump hat für seine Zollpolitik einen weiteren Dämpfer bekommen. Ein Handelsgericht erklärte seine Sonderzölle für rechtswidrig. Unabhängig davon hatte Trump die EU aufgefordert, die im vergangenen Sommer getroffene Zollvereinbarung umzusetzen. Sie sieht unter anderem einen Zoll von 15% auf europäische Autos in den USA vor. Trump drohte mit einer Erhöhung auf 25%, hat die Frist dafür aber inzwischen bis zum 4. Juli verlängert.
13: Für die Autoindustrie in Deutschland, in der EU, war es eine böse Überraschung. Neue, unerwartete Zölle für den Export von Pkw in die USA. Zölle von 25 statt bisher 15% sollten innerhalb von Tagen kommen. Jetzt, eine Woche später, drückt US-Präsident Trump offenbar erstmal die Pausentaste. Von einer neuen Frist, 4. Juli, schreibt er nach einem Telefonat mit EU-Kommissionspräsidentin von der Leyen. Ich habe mich bereit erklärt, ihr bis zum 250. Geburtstag unseres Landes Zeit zu geben. Sonst steigen ihre Zölle leider sofort auf ein viel höheres Niveau. Im vergangenen Juli hatte die EU im schottischen Turnberry zugesagt, die Zölle auf US-Industrieprodukte auf 0% zu senken, bisher aber noch nicht umgesetzt. In einem Interview für das WDR-Europa-Forum reagiert der EU-Handelskommissar auf die neue Trump-Frist. Ich glaube, dieses Datum im Juli ist in vollem Einklang mit unseren Planungen. Ein Jahr nach Turnberry sollten wir liefern können. Ich hoffe, bis Ende Juli haben wir die Gesetzgebungsverfahren, um die Zölle für die USA zu senken, abgeschlossen. Dann, so der Kommissar, müssten die US-Autozölle aber auch bei 15% bleiben. Bei allen Überraschungen, die Donald Trump den Europäern immer wieder geliefert hat, die neue Frist kann man durchaus als Zeichen von Entspannung sehen. Ein Zeitplan zur Lösung des Zollkonfliktes zeichnet sich etwas klarer ab.
2: Für den britischen Premierminister Starmer sind die Kommunalwahlen eine schwere Schlappe. Seine Labour-Partei verlor mehr als 350 Sitze. Aber auch ihr bisher größter Konkurrent, die Konservativen, haben eine dreistellige Zahl von Mandaten eingebüßt. Größter Gewinner ist die Partei Reform UK des Brexit-Erfinders Farage. In den Regionalparlamenten von Wales und Schottland wurden die Parteien stärkste Kraft, die mehr Autonomie von Großbritannien anstreben.
14: Nigel Farage, der Parteichef von Reform UK, feiert sich als Gewinner dieser Wahlen. Die rechtspopulistische Partei verzeichnet massive Zugewinne in Gemeinden in ganz England.
15: Wir wollen das Land umkrempeln. Wir haben alle den Eindruck, dass es in die falsche Richtung geht.
14: Viele Britinnen und Briten haben für einen Wandel gestimmt. Die Regionalwahl als Referendum über die Politik der Regierung Starmer. Ich habe immer Labour unterstützt, aber ich denke, Keir Starmer tut nicht genug für das Land. Immigration ist ein Problem. Nicht legale Immigranten, aber die illegalen. Wohnungsbau ist ein riesiges Problem, vor allem in London, und die Gentrifizierung. Bei den Wahlen in England konnten auch die Grünen zulegen. In Wales neben Reform UK auch die sozialdemokratische Regionalpartei Plaid Cymru. In Schottland liegt derzeit die SNP weit vorne. Sie strebt nach der Unabhängigkeit. Der Druck auf Premierminister Starmer wächst. Innerhalb seiner Labour-Partei gibt es Bestrebungen, ihn auszutauschen. Ich bin gewählt worden, um die Herausforderungen zu meistern. Ich werde nicht wegrennen und das Land ins Chaos stürzen.
8: Für Labour wie auch für die Konservativen ist die Partei Reform UK unter Nigel Farage eine echte Bedrohung. Sie können Wahlen gewinnen. Am linken Rand erstarken die Grünen. Das alte Zwei-Parteien-System ist Vergangenheit. In Schottland und in Wales liegen Parteien vorne, die mehr Autonomie fordern. Ein Ergebnis dieser Kommunal- und Regionalwahl ist, dass das Vertrauen in die Politik in Westminster stark beschädigt ist.
2: Spurensicherung an einer Bankfiliale im rheinland-pfälzischen Sinzing. Nach einem großen Polizeieinsatz dort sind noch viele Fragen offen. Heute früh hieß es Banküberfall mit Geiselnahme. Doch als Spezialkräfte die Bank etwa 6 Stunden später stürmten, fanden sie dort nur 2 eingeschlossene Menschen. Inzwischen vermutet die Polizei, dass der mutmaßliche Täter schon am Morgen mit Beute aus einem Geldtransporter verschwunden sein könnte. Nach ihm wird jetzt gesucht. Für den SC Freiburg ist es der größte Erfolg der Vereinsgeschichte. Mit einem 3:1 im Rückspiel gegen Sporting Braga aus Portugal stehen die Freiburger im Finale der Fußball-Europa League. Es ist das erste internationale Endspiel für den Verein. Entsprechend groß ist die Freude.
16: Die Freiburger Fans außer Rand und Band.
17: Kann es gar nicht beschreiben, das ist unglaublich so.
18: Fassungslos, keine Worte, Stimme ist weg.
19: Mir wurde schwindelig vor, wirklich Glücksgefühle, direkt die Tränen sind gelaufen. Ich habe direkt der Mama geschrieben, wir haben es.
16: Nach dem Abpfiff gibt es kein Halten mehr. Zum ersten Mal erreicht der SC Freiburg das Endspiel eines europäischen Wettbewerbs.
20: Kann es gar nicht begreifen. Wir im Euroleague-Finale, das ist SC Freiburg. Wir der kleine SC Freiburg.
16: Die Freiburger in Rot machen ein Riesenspiel. Niklas Beste ist auf und davon, bis einer dazwischenfunkt. Notbremse, rote Karte für Mario Dorgelis. Braga ist ab der 6. Minute nur noch zu 10. Die Breisgauer nutzen ihre Überzahl. Das Knie von Lukas Kübler bringt die Führung. Die 1:2 Niederlage aus dem Hinspiel ist wettgemacht. Das 2:0 ist ein echter Knaller. Juan Manzambi, der Torschütze. Für den 3. Treffer sorgt wieder der Abwehrmann Kübler. Freiburg schlägt Braga am Ende mit 3:1.
21: Wir haben es alle zusammen geschafft. Jetzt freuen wir uns natürlich, sind überglücklich und müssen jetzt natürlich auch den letzten Schritt irgendwie gehen.
16: Das Duell um den Titel heißt Freiburg gegen Aston Villa. Am 20. Mai steigt das Finale in Istanbul.
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2: Die Eisbachwelle im Englischen Garten in München ist nach mehr als einem Jahr wieder offiziell zum Surfen freigegeben. Das hat der neue Oberbürgermeister Krause entschieden. Künftig müssen Surfer aber eine selbstlösende Sicherungsleine nutzen. Die Welle war im April vergangenen Jahres gesperrt worden, nachdem eine 33-jährige Surferin tödlich verunglückte. Die Frau war unter Wasser gedrückt worden, weil sich ihre Leine am Grunde des Eisbaches verhakt hatte. Und nun die Wettervorhersage für morgen, Samstag, den 9. Mai.
0: Ein Hoch über Skandinavien bestimmt morgen unser Wetter, bevor Sonntag von Südwesten wieder Schauer und Gewitter heranziehen. In einem Streifen von Sachsen und Thüringen bis ins südliche Niedersachsen ist es heute Nacht wolkig, sonst klart es verbreitet auf. Der Tag beginnt hier und da mit Nebel, vielerorts aber mit Sonnenschein. Später tauchen gelegentlich Quellwolken auf, die stellenweise auch mal kompakter sein können. Am Nachmittag sind im südwestlichen Bergland und an den Alpen einzelne Schauer oder Gewitter möglich. Im Südwesten heute Nacht um 10, in Vorpommern wieder um 0 Grad. Im Osten morgen um 15 Grad. Am Oberrhein wird es dagegen sommerlich warm. Sonntag erst oft sonnig, später von Südwesten wolkiger mit Schauern und Gewittern. Die neue Woche beginnt dann wechselhaft, teilweise windig und auch kühler.
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23: Heute mit Tabea Kunze live im Studio von rbb24 Inforadio. Schön, dass Sie dabei sind. Wir senden in den kommenden gut zwei Stunden Sport aus der Hauptstadt in Ihrem Infoprogramm. In der zweiten Liga geht es für den SC Paderborn heute um wichtige Punkte im Aufstiegsrennen. Die Paderborner spielen gegen den Karlsruher SC. Aktueller Spielstand 5 Minuten vor Ende 2:2. Arminia Bielefeld kämpft gegen den Abstieg, liegt in Kaiserslautern kurz vor Spielende mit 0:2 hinten. Und gleich beginnt auch der vorletzte Spieltag in der Fußball-Bundesliga mit dem Spiel Borussia Dortmund gegen Eintracht Frankfurt. Und da geht es für die Frankfurter darum, nicht die Europapokalqualifikation zu verpassen. Marc Eschweiler wird gleich unser Reporter in Dortmund sein. Marc, wie groß ist der Druck, mit dem die Frankfurter angereist sind?
24: Ja, ich glaube schon groß. Ne? Also wenn du jetzt jahrelang immer wieder in Folge in Europa gespielt hast, dann willst du das als Eintracht Frankfurt einfach wieder ein Jahr haben. Aber so wie sich die Mannschaft präsentiert hat in den letzten Wochen, wird das natürlich ein echtes Brett. Heute in Dortmund am letzten Spieltag zu Hause gegen den VfB Stuttgart, das sind natürlich echt harte Gegner für eine Mannschaft, die verunsichert ist, die offensichtlich auch so ein bisschen gespalten ist durch einen Trainer, der ein Sprüchefeuerwerk nach dem anderen raus haut, aber irgendwie keine Einheit auf den Platz bringt. Deswegen bin ich sehr gespannt auf den Auftritt der Eintracht. Auf der anderen Seite wollen die Dortmunder sich natürlich heute Platz 2 sichern und sich mit einem guten Spiel vom eigenen Publikum verabschieden. Also ich bin sehr gespannt auf diese Partie.
23: Das bin ich auch. Und wir werden das in den kommenden 2 Stunden hier bei Sportschau live ausführlich begleiten. In der zweiten Liga nähern sich die Schlussphasen und gerade das Spiel Paderborn gegen den Karlsruher SC ist so wichtig. Wer folgt dem FC Schalke denn in die Fußball-Bundesliga? Die Paderborner aktuell mit diesem Zwischenstand, mit diesem 2:2, wären sie auf Platz 3. Aber dabei muss es ja nicht bleiben. Hören wir mal nach, wie es läuft in Paderborn.
25: Alle taktischen Fesseln sind gelöst und Paderborn will's unbedingt. Hat eben gerade den Ausgleich geschafft durch Sebastian Klaas mit viel Wumms, mit dem rechten Vollspann aus 5 Metern. Einfach mal drauf gedroschen und dann beulte sich das Netz der Karlsruhe zum zweiten Mal aus. Zuvor der Doppelschlag für die Badener innerhalb von nur 4 Minuten. Schleusener und Fukuda 2:1 Führung auf einmal für den Karlsruher SC und mucksmäuschenstill war es hier im Stadion, nur im Gästeblock. 1200 sind da aus Karlsruhe. Die hatten natürlich Spaß in den Backen, aber jetzt ist es so ein Spiel, wo du die Augen nicht mehr lösen kannst vom Rasen, wo du die Luft vergisst zu holen, weil es einfach so dramatisch ist, weil es um so viel geht für den SC Paderborn. Schlussphase läuft, 2:2 der Spielstand.
23: Burkhard Hupe, unser Reporter in Paderborn und zur Schlussphase sind wir dann gleich auch wieder live im Stadion. Schauen mal kurz in Kaiserslautern vorbei bei Stefan Kersthold.
26: 1 Minute plus Nachspielzeit bleibt Arminia Bielefeld hier noch
3: zumindest den Anschlusstreffer und eventuell noch mehr zu erzielen. Sonst hat sich hier der Abstiegskampf für die Arminia verschärft. 2:0 führt der erste FC Kaiserslautern und ist jetzt auf dem Weg nach vorne über den eingewechselten jungen Dion Hofmeister. Der treibt den Ball da auf der rechten Außenbahn, hat den Ball jetzt in die Mitte gelegt auf Emreli. Emreli im Zweikampf. Da spielt er sich aber fest und deswegen kann Arminia Bielefeld klären. Die Treffer aus der ersten Halbzeit, 15. Minute, verwandelter Foulelfmeter von Marlon Ritter. Und dann nach knapp einer halben Stunde Simon Aster zum 2:0. Bielefeld zwar bemüht, hatte auch die ein oder andere Gelegenheit, doch vor dem Tor zu unentschlossen. Und so in Abwesenheit von Cheftrainer Mitch Kniat, ist ja rot gesperrt, wird vertreten von Daniel Jara. So droht hier Arminia Bielefeld am vorletzten Spieltag die Niederlage.
23: Vorletzter Spieltag ist das Stichwort auch für die Basketball-Bundesliga. Da läuft der vorletzte Spieltag der Hauptrunde. Die Baskets Oldenburg würden ihre Saison aber gerne noch verlängern und in den Play-ins weiter mitmischen. Heute spielen sie gegen Braunschweig. Tide Tedinger, wie ist das Spiel losgegangen?
4: Ziemlich chaotisch, würde ich sagen. Das ist ja hier das Duell Playoff-Hoffnungen gegen Abstiegsfrust. Die Braunschweiger gestern auf dem Sofa zum ersten Mal seit 31 Jahren in die Zweitklassigkeit zurück. Zwei Spieler haben sie noch, aber sie verkaufen sich ja teuer. Also wer aus Oldenburger Sicht gedacht hätte, dass das hier ein leichter Gang wird, der sieht sich getäuscht. 23:18, das zweite Viertel hat gerade begonnen. Und die Braunschweiger spielen sich wunderbar durch. Pass nach unten unter den Korb und dann der krachende Dunking von Schittu. Die Oldenburger haben Probleme, so ein bisschen das eigene Brett zu beschützen. Aber sie werfen sehr, sehr gut. Klasse Quote aus dem Feld. Im ersten Viertel 60%, so kann es weitergehen. Aber es ist knapp, Oldenburg vorne 23:20.
23: Und dann machen wir weiter mit Handball. Da geht es heute um wichtige Punkte für den Klassenerhalt. Für den Tabellenletzten SCDAFK Leipzig zu Gast in Hannover mit Burkhard Tillner, bitte.
5: Ja, und die haben guten Start hingelegt hier in der ehemaligen Reckenfestung. Denn das muss man sagen, das ist sie längst nicht mehr. Nur 5 Heimsiege, 8 Heimniederlagen. Und Leipzig zog auf und davon, führte 5:2 nach 6 Minuten, vergab dann 7 Meter. Und dann kam Hannover Burgdorf ran, schaffte auch zwischenzeitlich den Ausgleich. Aber mittlerweile führen die Gäste wieder mit 11:10, zwar nur hauchdünn. Aber die halten das Tempo hoch. Die wissen, das ist für Hannover hier das 50 Spiel binnen 13 Tagen und da wollen sie ihnen den Schneid abkaufen, nachlegen, Gas geben und deshalb führen sie völlig verdient zu Beginn der Partie nach gespielten 19 Minuten mittlerweile mit einem Torvorsprung.
23: Und dann gönnen wir uns jetzt die Schlussphase in der zweiten Fußball-Bundesliga, Paderborn gegen Karlsruhe.
25: Visier nach oben geklappt, jetzt gibt's kein Halten mehr. 2:2, das ist für Paderborn zu wenig, aber es reicht, um hier in der Nachspielzeit die Hoffnung nicht aufzugeben. Die war schon kurzzeitig unterwegs, ich weiß nicht wohin, aber sie hatte dieses kleine, vollgepackte Stadion verlassen nach diesem Doppelschlag der Karlsruher innerhalb von nur 4 Minuten. Schleusener und Fukuda zwischen der 75. und der 79. löschten sie alle Aufstiegsflämmchen, die hier gezündet worden waren in den vergangenen Wochen und Monaten. Und dann raffte sich Paderborn noch einmal auf und kam zum Ausgleich durch Sebastian Klaas. 6 Minuten Nachspielzeit gibt es insgesamt vermutlich noch mehr, denn auch jetzt ist das Spiel schon wieder unterbrochen, weil zwei Spieler zusammengekracht sind und jetzt immer noch behandelt werden müssen. Auf der Seite der Karlsruher ist das Fabian Schleusner, also der Torschütze zum zwischenzeitlichen 1:1, hält sich immer noch Kopf und Nacken, weil er da mit Kurda zusammengekracht ist. Jetzt kommt der Freistoß rein in den Strafraum des SC Paderborn, wird zunächst einmal rausgeköpft und dann rutscht er über die Grundlinie hinweg und es gibt einen Eckstoß. Ja, ja, so sieht's aus. Da haben sich die Paderborner ein bisschen verspekuliert und in der Nachspielzeit gibt es tatsächlich den ersten Eckstoß für den Karlsruher SC. Um's mal ganz deutlich zu sagen, natürlich, die Aufstiegshoffnung ist das eine, aber dass das ein gerechter Spielstand ist, das steht für mich völlig außer Zweifel. Denn Karlsruhe hatte in der ersten Hälfte richtig gute Möglichkeiten, auch ein Tor zu erzielen. Aber da fiel nur ein Treffer durch Bibilia, den Top-Torjäger des SC Paderborn. Jetzt der nächste Kopfball in Richtung Paderborner Gehäuse. Dennis Simon lässt den Ball oben aufs Tornetz hopsen und dann holt er ihn schnell aus dem Tor aus zum Abstoß für seine Mannschaft. Weiterschlag über die Mittellinie hinweg und Paderborn bemüht, den Ball möglichst schnell in Richtung Strafraum der Gäste zu transportieren. Hat Paderborn noch eine Überraschung im Köcher. Es sieht nicht zwingend danach aus, aber es ist ja noch ein bisschen Zeit. Es sind bestimmt noch 2 Minuten in dieser Nachspielzeit und 2:2 ist der aktuelle Spielstand zwischen dem Aufstiegskandidaten und dem Karlsruher SC, der sich hier bravourös verkauft hat, der zu keiner Zeit den Eindruck erweckte, als wollte er dieses Spiel irgendwie abschenken und für eine wie auch immer geartete Wettbewerbsverzerrung sorgen. Ganz im Gegenteil, schon in der ersten Hälfte hat der KSC richtig Spaß gemacht und 3-4 große Möglichkeiten nicht genutzt. Zwischenzeitlich geführt die Badener, aber seit diesem Ausgleichstreffer von Sebastian Klaas ist natürlich das Leben zurückgekehrt hier in dieses kleine, pickepackevolle Stadion. 15.000 Menschen sind da und das Spiel ist so ein bisschen auf der Pausetaste. Das klingt verrückt, aber es ist genau so. In dieser Nachspielzeit kommt es irgendwie in keine Richtung mehr in Gang. Karlsruhe verzögert, wo immer es geht, um hier diesen Punkt mitzunehmen. Und Paderborn spielt zunehmend ungenau, drischt den Ball auch jetzt wieder nur nach vorne. Leichte Beute zunächst einmal für die Hintermannschaft des Karlsruher SC. Kopfball wieder in die Gegenrichtung und dann Neuaufbau für den KSC über die rechte Seite. Schöne Kombination mit dem eingewechselten Paul Scholl, aber dann ist Paderborn dazwischen. Ebenfalls mit einem eingewechselten Mann mit Okpala und der treibt den Ball jetzt raus auf die rechte Seite. Vorbei an 3, aber beim 4. ist erstmal Feierabend und dann kommt Karlsruhe mit Wanicek. Der spielt weiter raus auf die linke Seite auf David Herold, den Mann mit dem hellblonden Haar, aber der verliert den Ball und schon geht's wieder mit einem halbhohen Schlag in die andere Richtung. Also jede Präzision ist jetzt hier über die Para gegangen. Nächster hoher Ball an den 5-Meter-Raum und da ist der Torhüter da, Hansi Bernhard, 25-jähriger Däne im Kasten des KSC. Flutt den Ball aus der Luft, wirft ihn ab auf die linke Seite. Seitenverlagerung von Wanicek, Mr. Karlsruhe, der jetzt schon im 9. Jahr beim KSC unter Vertrag steht, aber sein Ball auf der rechten Seite kann nicht verarbeitet werden und vielleicht hat der SC Paderborn doch noch mal eine Gelegenheit. Dann gibt es aber ein taktisches Foulspiel vom eingewechselten Pinto Pedrosa. Ja, ja, in der zweiten Liga machen die Spielernamen auch richtig viel Spaß. Freistoß schnell ausgeführt. Bauer für Paderborn mit dem weiten Schlag in Richtung 16er. Kommt aber nicht durch. Ball im Seitenhaus. Kopfballabwehr des KSC. Und vielleicht noch dieser eine Einwurf. Die Nachspielzeit ist schon um 60 Sekunden überschritten. Aber es hat die eine oder andere Pause gegeben. Und es gibt noch mal eine kleine zusätzliche Pause. Es gibt noch mal einen Wechsel. Natürlich bei den Karlsruhern. Leon Opitz wird noch eingewechselt. Das ist ja klar jetzt, um möglichst noch ein bisschen die Dynamik rauszunehmen, die nicht so groß gewesen ist, wie das alle, fast alle gehofft haben hier in diesem Stadion. 1200 Fans aus dem Badener Land sind auch mit nach Ostwestfalen gekommen an diesem Freitagabend und sind natürlich happy, dass ihre Mannschaft hier so toll aufgespielt hat und dem SC Paderborn wirklich einen Fight von der ersten Minute an geboten hat. Jetzt also der Einwurf, der zur Ausführung kommt, weit rein in den Fünfer, an den Fünfer, dann gibt es den Abpraller nochmal die Möglichkeit für Klaas. Schuss aus der zweiten Reihe, kommt nicht durch. Stehen natürlich alle jetzt im Weg, alle Karlsruher. Aber Paderborn versucht es nochmal. Kurder, Ball in den Strafraum reingeflankt. Wieder eine Kopfballabwehr. Wieder geht der Ball raus auf die linke Seite dieses Mal. Und da kommt Ruben Müller. Nächster Schlag in Richtung Fünfer auf den kleinen Michel. Der kommt nicht ran. Aber der ein um andere Ball fliegt rein in den Strafraum. Dann noch einmal ein abgeprallter Schuss, weil es Brackelmann versucht hat, der Verteidiger Calvin Brackelmann. Wenn nichts mehr hilft, kommt der Brackelmann und versucht mit allem, was er hat. Aber dieses Mal wieder ein Abwehrbein dazwischen. Es gibt noch diese Ecke. Es gibt tatsächlich noch einen Eckstoß. 8,5 Minuten Nachspielzeit sind schon vorbei. Und der Torhüter kommt selbstverständlich auch mit nach vorne. Dennis Simon. Großes Spiel hat er gemacht, der 20-jährige Keeper des SC Paderborn. Hat seine Mannschaft in der ersten Hälfte vor allen Dingen vor Schlimmerem bewahrt. Und als sie sich alle schon ein bisschen zu sehr auf dieser knappen Führung, diesem 1:0 auszuruhen schienen, da hat dann Karlsruhe eiskalt zugelangt, hat 2 Tore geschossen, hat kurz danach den Ausgleich kassiert. Seitdem ein total offenes, kein gutes Spiel mehr, aber darum geht es jetzt nicht. Es geht nur darum, kann der SC Paderborn noch ein Tor schießen? Ja oder nein? Der Ball fliegt rein, Kopfball von Michel kommt nicht zustande. Karlsruhe total aufmerksam, noch einmal Ball in die Mitte. Simon, der Torwart, lenkt den Ball mit dem Kopf an den zweiten Pfosten. Noch einmal eine Flanke in den Fünfer hinein, Kopfball aufs Tor, aber der Kiel Keeper ist da! Der Keeper ist da! Und dann gibt es ein Offensiv-Foulspiel. Und Hansi Bernard ist fuchsteufelswild. Der Schlussmann des Karlsruher SC, der den Ball gefangen hatte. Und ihn natürlich ganz schnell in Richtung gegnerische Hälfte befördern wollte. Möglichst mit einem langen Schlag ins leere Tor. Und dann wird die Nummer abgepfiffen. Ja, das war nicht so ganz glücklich vom Schiedsrichter Dr. Robin Braun, der es jetzt nochmal erklärt. Und der Bernard kann es immer noch nicht fassen. Er hat die Hände über dem Kopf zusammengeschlagen. Jetzt könnte er es abpfeifen und das macht er auch. Große
23: das ist die Spannung im Aufstiegsrennen in der zweiten Liga. Paderborn und Karlsruhe trennen sich 2:2. Bielefeld verliert in Kaiserslautern 0:2. Wir arbeiten das alles entspannt auf.

0: Anti-Gewaltkursen anordnen. US-Präsident Trump hat eine dreitägige Waffenruhe zwischen Russland und der Ukraine angekündigt. Sie soll demnach ab morgen gelten und bis Montag dauern. Während der Feuerpause sollen alle Kampfhandlungen ausgesetzt werden. Außerdem soll sie den Austausch von 1000 Gefangenen jeder Seite umfassen, schrieb Trump auf seiner Plattform Truth Social. Eine Bestätigung aus Moskau oder Kiew gab es zunächst nicht. Bei den Regionalwahlen in Großbritannien steuert die Labour-Partei von Premier Starmer auf weitere Rückschläge zu. Wie die Auszählungen am Abend ergaben, ist die bisherige Vorherrschaft von Labour nun auch in der Provinz Wales gebrochen. Aus London Gabi Biesinger.
1: Premier Starmer wies Rücktrittsforderungen schon am Morgen zurück. Er wolle die Ergebnisse nicht beschönigen, aber sehe sie als Herausforderung, die Probleme anzupacken. Der Erfolg für die Rechtspopulisten von Reform UK bei den Kommunalwahlen wird dagegen immer deutlicher. Die Partei von Brexit-Vorkämpfer Nigel Farage schnitt am besten in Regionen ab, die 2016 mehrheitlich für den EU-Austritt gestimmt hatten.
0: Nach einer mutmaßlichen Geiselnahme in einer Bankfiliale in Rheinland-Pfalz gibt es neue Erkenntnisse zum Hergang. Man gehe davon aus, dass Beute gemacht wurde, erklärten die Ermittler. Um wie viele Täter es sich handelt, bleibt aber unklar. Die Polizei hatte die Bank in Sinzig stundenlang umstellt. Lange war unklar, ob der oder die Täter noch in dem Gebäude sind. Am Nachmittag befreiten Einsatzkräfte zwei unverletzte Personen aus einem Raum in der Filiale. Weitere Personen wurden nicht gefunden. Somalia droht eine Hungersnot. Wie das Welternährungsprogramm mitteilte, leiden in dem Land am Horn von Afrika 6 Millionen Menschen unter akutem Hunger. Das ist etwa jeder dritte Einwohner. Die Hungerkrise verschärft sich demnach in einem alarmierenden Tempo. Grund dafür sei ausbleibender Regen, wodurch Ernten und Vieh vernichtet werden. Somalia ist besonders hart von der Klimakrise betroffen. Soweit die Nachrichten. Das Wetter für Deutschland. In der Nacht verbreitet aufgelockert, örtlich bildet sich Nebel. Vom südlichen Niedersachsen bis nach Sachsen dichte Wolken und örtlich Nieselregen. Tiefstwerte in der Vorderpfalz um Neustadt an der Weinstraße 10 Grad, im Nordosten bis zu 0 Grad mit der Gefahr von Bodenfrost. Morgen nach örtlichem Nebel anfangs viel Sonne, später mehr Wolken, ganz im Süden einzelne Schauer. Die Höchstwerte von 13 Grad im Erzgebirge bis zu 25 Grad im Breisgau. Die Zeit 20.33 Uhr.
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3: Tabea Kunze weiterhin im Studio und dieser Fußballabend, der geht richtig knackig los. Nicht mal 2 Minuten gespielt im Dortmunder Stadion und schon ist das erste Tor gefallen an diesem vorletzten Spieltag in der Fußball-Bundesliga. Unser Reporter Marc Eschweiler schildert uns jetzt, was passiert ist.
4: Nicht mal 80 Sekunden hat es gedauert, da hat es hier zum ersten Mal eingeschlagen. Und die Eintracht so forsch wie normalerweise der Trainer immer bei den Pressekonferenzen. Aber den Sprüchen folgen jetzt auch mal Taten, zumindest hier in dieser Startphase des Spiels. Mo Dahoud, ein super Dribbling gegen 3-4 Dortmunder. Links am Strafraum, nicht vom Ball zu trennen. Die Dortmunder packen aber auch ehrlich gesagt nicht richtig zu. Dahoud spielt kurz quer, 5 Meter weiter rüber zu Can Usun und der den Ball aus 15 Metern halblinker Position ins lange Eck, so 30, 40 Zentimeter über der Grasnarbe, schwebt der Ball ins Tor. Ja, und jetzt sind 4 Minuten gespielt, beide Fanlager feiern und auf der Anzeigentafel steht das erste Tor. 0 bei Dortmund, 1 bei Frankfurt.
3: Das waren unsere ersten Eindrücke aus Dortmund. Schon Schluss in der zweiten Liga. An diesem Zweitliga-Freitag gab es reichlich Tore. Unter anderem das Spiel des SC Paderborn gegen den Karlsruher SC. Am Ende ein 2:2. Wir haben die spannende Schlussphase ja gerade vor den Nachrichten gehört. Das Problem ist, für Paderborn könnte das fast ein bisschen wenig sein im Aufstiegsrennen. Die Paderborner klettern vorerst auf den 3. Platz, können aber morgen von Hannover 96 überholt werden. Die 96er nur einen Punkt dahinter. Hinter. Noch in dieser halben Stunde haben wir hier ein Interview mit Sportdirektor Ralf Becker von Hannover 96 im Programm. Elversberg bleibt auf Platz 2 und im zweiten Spiel des Abends verliert Arminia Bielefeld 0:2 beim 1. FC Kaiserslautern und damit bleiben die Bielefelder auch in sehr großer Abstiegsgefahr. So, dann kümmern wir uns jetzt um das Spiel, was, glaube ich, die meisten Fußballfans heute Abend interessiert hat. Was macht der SC Paderborn? Kehrt er zurück in die Fußball-Bundesliga? Aber es ist und bleibt ein Schneckenrennen. Burkhard Hupe hat das Spiel gerade

0: uns übertragen. Burkhard, das war ja eine XXL-Schlussphase. Aber warum haben es die Paderborner dann am Ende nicht geschafft, dieses Heimspiel gegen den KSC zu gewinnen?
1: Weil sie es während des gesamten Spiels nicht geschafft haben, Tabea irgendwie ihre Linie durchzukriegen. Sie hatten immer mal wieder so Phasen, wo man dachte, okay, jetzt kommt so langsam ins Rollen dieses Paderborner Spiel, das ja wirklich viele Überraschungsmomente bereithalten kann. Aber dann am Ende war es einfach nur ungestüm und vor allen Dingen ungenau. Und dann gab es auch nach diesem 2-2, das ja auch schon spät gefallen war, eigentlich keine richtig große Möglichkeit mehr. Es gab großen Willen, aber es mündete dann am Ende einfach in einer großen Enttäuschung.
0: So große Enttäuschung bei den Paderbornern, aber noch ist ja nichts verloren, denn die Konkurrenz muss ja auch erstmal nachlegen an diesem Wochenende. Aber jetzt hast du ja die Paderborner gerade erlebt im gesamten Spiel. Machen sie für dich den Eindruck, dass sie eben ja diesen Aufstiegsplatz 3 zumindest mal verteidigen können oder fallen sie am Ende raus? Was ist dein Gefühl?
1: Mein Gefühl ist, dass Paderborn da rausfällt, weil sich einfach in den vergangenen 4 Wochen eine Hypothek aufgebaut hat, die sie nicht mehr abtragen können jetzt vor dem letzten Spieltag. Sie haben jetzt seit 4 Spielen nicht mehr gewonnen, dabei nur 2 Punkte geholt und alles, was so zu den Osterfeiertagen noch so rosig schien und zu blühen begann, ist jetzt auf einmal fast schon verwelkt. Die Paderborner wissen natürlich auch, dass Hannover morgen in Bochum erstmal gewinnen muss, dass Elversberg auch noch ein ganz kompliziertes Programm zu bewältigen hat. Aber der direkte Aufstieg, glaube ich, ist weg. Und wenn überhaupt noch was geht, dann geht die Hoffnung auf Platz 3.
0: Lass uns ein Wort noch zum KSC verlieren. Das ist ja auch eine besondere Ära, die dort zu Ende geht mit Trainer Christian Eichner, der den Verein nach 6 Jahren verlassen wird. Wie wichtig ist es auch vielleicht nochmal für ihn, dass sich seine Mannschaft jetzt auch mit einem überzeugenden letzten Auswärtsspiel zumindest heute unter seiner Regie verabschiedet?
1: Ja, das ist total wichtig. Also natürlich, die Paderborner werden das nicht gerne hören, aber der KSC hat sich hier ganz prima und total teuer verkauft, hat auch in der ersten Hälfte tolle Möglichkeiten, selbst ein Tor zu machen, selbst in Führung zu gehen oder dann einen Ausgleich zu schießen, auch in der ersten Hälfte. Unter dem Strich geht das Ergebnis in Ordnung. Christian Eichner hat gearbeitet an der Seitenlinie, wie er das immer getan hat in den vergangenen 6 Jahren. Für mich einer der sympathischsten Trainer, die es gibt im bezahlten Fußball. Bin gespannt, ob es einen Bundesligisten gibt, der ihm auch die Aufgabe in der Fußball-Bundesliga zutraut. Es gab ja das Gerücht, dass der erste FC Köln möglicherweise Eichner auf dem Zettel hat. Das scheint sich aber jetzt wieder zu zerschlagen, weil es wohl doch der Interimstrainer René Wagner wird, der weitermachen darf. Aber ich glaube, Christian Eichner hat in Karlsruhe eindrucksvoll bewiesen, dass er Profifußball kann und warum nicht auch in der ersten Liga.
0: Dankeschön. Burkhard Hupe für die Einschätzungen nach Paderborn. Der KSC steht auf Platz 8 und Paderborn, wie gesagt, vorerst mit 59 Punkten Dritter. Elversberg hat aktuell auch 59 Punkte, spielt am Sonntag in Düsseldorf und Hannover 96 aktuell auf Platz 4 gerutscht mit 58 Punkten. Weiter unten in der Tabelle tummelt sich Arminia Bielefeld, der Aufsteiger, mit aktuell 2 Punkten Vorsprung auf die Abstiegszone und heute sind auch keine Punkte dazugekommen. Bei der Niederlage in Kaiserslautern, bei diesem 0-2, das Stefan Kerstold für uns gesehen hat. Stefan, war das eine verdiente Niederlage der Bielefelder?
2: Ja, letztendlich war sie verdient, weil der erste FC Kaiserslautern besser gespielt hat als in den letzten Wochen. Die kamen ja aus einer Serie von 3 Niederlagen ohne eigenes Tor. Bielefeld im Angriff, insbesondere zu harmlos die Abschlüsse, die stellten die Abwehrspieler vom FCK nicht vor ganz große Probleme. Und deswegen, ja, ich kann dich bestätigen, die Niederlage ohne den Cheftrainer, der war ja rot gesperrt, Mitch Kniat, die geht in Ordnung für die Bielefelder.
0: Wie ist dein Gesamteindruck? Wird das für Bielefeld noch mal richtig eng jetzt im Rennen um den Klassenerhalt?
2: Ja, natürlich, wenn man sich die Tabelle anschaut. Es sind zwar, und das ist der Vorteil für Bielefeld, es gibt noch einige Mannschaften, die dahinter stehen, aber die spielen halt noch. Magdeburg, Braunschweig, Düsseldorf, das sind die auf den Plätzen 14, 15, 16. Dahinter noch Greuther Fürth, auch die haben ja schon 34 Punkte gesammelt. Und ein bisschen abgeschlagen eigentlich nur Preußen Münster als Tabellenletzter. Also dieser Abstiegskampf wird erst am letzten Spieltag, am kommenden Sonntag dann entschieden. Da geht's für Bielefeld zu Hause gegen Hertha BSC. Da muss die Leistung eine andere sein. Einziger Vorteil für die Hertha, geht's ja auch um nichts mehr, aber das war eigentlich auch die Voraussetzung hier heute für den ersten FC Kaiserslautern. Und auch hier hat's nicht gereicht zu mehr als einer 0-2-Niederlage, während hier immer noch die Lauterer Spieler von ihren Fans gefeiert werden. 5 wurden verabschiedet vor der Partie. Aber wie gesagt, Bielefeld, das wird ein hartes Stück Arbeit hier für den Aufsteiger, auch in der kommenden Saison noch zweitklassig zu sein.
0: Du hast es gesagt, für Kaiserslautern ging es eigentlich um nicht mehr viel. Und trotzdem, wenn ich jetzt höre, die Fans feiern, dann ist das ja zumindest ein Stimmungsaufheller gewesen, nachdem es ja zuletzt 3 Niederlagen in Folge gab, alle auch ohne eigenes Tor. Wie wichtig war das nochmal, dass Kaiserslautern sich jetzt nicht mit so einem Frustgefühl aus der Saison verabschiedet?
2: Ja, das war äußerst wichtig, auch für den Trainer, für Thorsten Lieberknecht, für den Geschäftsführer Thomas Hengen und den Sportdirektor Marcel Kloß. Aber das ist, ich bin ja schon etwas länger hier im Einsatz auf dem Betzenberg, das geht ja immer sehr schnell. Da sind die Fans nach 3 Niederlagen sofort gegen den Trainer und befürchten schon ganz Schlimmes. Und wenn es dann wieder wie heute Abend läuft, es sind echt tolle Bilder da vorne. Die ganzen Spieler stehen da, umarmen sich da voll vor der Westkurve und werden da gefeiert. Also das ist ein tolles Bild nach einem Sieg, den sie jetzt hier wieder eingefahren haben. Wir hören mal rein. Also
0: klingt gut.
2: Und das 20 Minuten nach Spielende ist ja immer noch der rote Teufel los, um es mal so zu formulieren. Also das war schon sehr beeindruckend, wie die Fans hinter ihrer Mannschaft heute gestanden haben. Und das, obwohl Trainer Thorsten Lieberknecht wieder die ganzen Talente eingesetzt hat. David Schramm ist eigentlich in der zweiten Mannschaft aktiv und die spielt noch um den Regionalliga-Aufstieg, der heute in der Startelf. Und für ihn reinkam kurz vor Schluss Dion Hofmeister, der ist gerade mal 17 Jahre alt. Also da hat sich ein bisschen was geändert. Man setzt wieder auf die eigene Jugend, um die hier ranzuführen an den Profikader. Also ich bin da guter Dinge, dass es für den ersten FC Kaiserslautern mit Thorsten Lieberknecht, auch wenn es zuletzt nicht so ganz rund lief, weitergehen kann und auch weitergehen wird. Und der FCK ist in der kommenden Saison natürlich wieder einer der Mannschaften, die oben mitspielen will. Ob sie es dann auch kann, das wird sich zeigen.
0: Das schauen wir uns an. Stefan Kerstold, unser Reporter in Kaiserslautern. In der Frauenfußball-Bundesliga ist heute eine weitere Entscheidung gefallen. Und zwar hat sich der erste FC Nürnberg den Klassenerhalt gesichert. Das ist auf der anderen Seite eine schlechte Nachricht für die SGS Essen. Über das 3:0 der Nürnberger gegen Essen berichtet Oliver Tubenauer.
3: Am Anfang glücklich, am Ende verdient, sichert sich der erste FC Nürnberg den Klassenerhalt durch einen 3:0-Erfolg über die SGS Essen. Fanny Prunier war schon in der ersten Minute nach 58 Sekunden, die den Club in Führung brachte. Aber der Rest der ersten Halbzeit gehörte mehr oder weniger den Gästen. Mehrere Distanzschüsse, gefährliche Distanzschüsse, konnten aber letzten Endes von Lourdes Romero im Tor des ersten FC Nürnberg entschärft werden. Dann in der zweiten Halbzeit machte Essen auf und Nürnberg nutzte die Konter in der 65. Minute durch Nastassja Lein und in der 78. Minute durch Mael Seguin. Essen hilft nur noch ein kleines Wunder, um die Klasse zu erhalten. Der erste FC Nürnberg darf feiern.
0: In Zahlen sieht das so aus, dass Essen auf dem Abstiegsplatz steht mit 15 Punkten. Darüber der Hamburger SV mit 18 Zählern, aber auch einer um 12 Tore besseren Tordifferenz. Die HSV-Frauen können dann morgen schon mit einem Punkt den Klassenerhalt rechnerisch perfekt machen. Sie spielen morgen Mittag beim 1. FC Köln an diesem Wochenende in der Frauenfußball-Bundesliga. Gehen wir wieder in die Bundesliga der Männer zum Abendspiel Dortmund gegen Frankfurt. Die Eintracht führt weiterhin mit 1:0. Marc, wie sieht denn die Reaktion des BVB aus?
4: Ja, es ist natürlich schon so, wenn es dann auf die Zielgerade geht.
2: Randflanke, Schlenzer von Sabitzer. Aber der Ball geht dann doch 1,5 Meter rechts am Torpfosten vorbei. Ja, besonderer Abend hier in Dortmund. Gab es viele Verabschiedungen, unter anderem Julian Brandt, der heute nochmal die Ehre hat, Dortmund als Kapitän aufs Feld zu führen. Wird den Club ja verlassen. Vielleicht in Richtung Spanien, vielleicht in Richtung Atletico Madrid. Auch Niklas Süle ist verabschiedet worden oder auch der Sportdirektor Sebastian Kehl. Und alle waren irgendwie noch mit den Gedanken bei Blumensträußen und Co. in dieser Anfangsphase, als die Frankfurter einfach wacher waren und nach 80 Sekunden durch Can Usun hier das 1:0 erzielt haben. Seitdem ist es ein bisschen ruhiger geworden auf dem Rasen. Frankfurt ist etwas bissiger, griffiger in Sachen Zweikampfführung unterwegs. Dortmund sucht spielerische Lösungen und hat, und das merkt man,
5: kann. Letzte Woche Sonntag in Gladbach beim 0-1 hat man das schon gemerkt. Hat auch einfach nicht mehr den großen Druck. Und irgendwie ist so ein bisschen die Luft raus aus der Dortmunder Mannschaft. Hat man das Gefühl, Platz 2 oder 3 ist am Ende gefühlt irgendwie egal. Und die Frankfurter, die können Platz 7 und den Europacup noch gewinnen. Und irgendwie spürt man das hier unten auf dem Rasen, dass die Frankfurter zumindest in dieser Anfangsviertelstunde es irgendwie mehr wollen beim Stand von 0-1.
0: Dann kehren wir zurück in die zweite Liga, dass der SC Paderborn heute nur unentschieden gespielt hat. Das dürfte den Fans von Elversberg und von Hannover 96, glaube ich, ziemlich gut gefallen haben. Das sind nämlich die drei Clubs, die sich noch um den Aufstieg balgen. Einer wird Zweiter werden, einer wird auf den Relegationsplatz 3 springen und einer wird am Ende als Vierter den Aufstieg verpassen. Ralf Becker ist seit einem Jahr Sportdirektor bei Hannover 96. Ich habe vor der Sendung mit ihm telefoniert und habe ihn als erstes gefragt, wie sich diese entscheidende Saisonphase auf sein Leben auswirkt. Braucht er da mehr Kaffee oder wie sieht das aus?
4: Ja, es ist natürlich schon so, wenn es dann auf die Zielgerade geht, dass dann alles einfach nochmal ein bisschen angespannter und nochmal fokussierter ist, ganz klar. Also da muss man im Alltag seines Lebens, also auch ab und zu regelmäßig ein bisschen Sport treiben. Da bin man den ganzen Herausforderungen, die dann einfach die letzten Tage und Wochen mit sich bringen, sagen wir mit voller Power dann auch entgegentreten kann. Klar, wenn es dann am Ende zur Sache geht, dann ist die Anspannung groß, keine Frage.
0: Was machen Sie dann? Joggen Sie eine Runde mehr oder stemmen Sie ein paar Gewichte? Wie reagieren Sie sich dann ab?
4: Ja, ich lebe ja hier in Hannover am wunderbaren Maschsee und habe die Möglichkeit, 3 Minuten von meiner Wohnung entfernt, jeden zweiten Morgen eine schöne Runde um diesen See zu laufen. Und dann geht's mir immer besser.
0: Wie ging es Ihnen denn vergangene Woche? Da haben Sie ja zu Hause nur 3-3 gespielt gegen den Tabellenletzten Münster mit einem, ja, mit dem entscheidenden Gegentor in der 3. Minute der Nachspielzeit. Was ist Ihnen in dem Moment durch den Kopf gegangen?
4: Naja, also klar, in dem Augenblick, wo das Tor gefallen ist, war es natürlich eine riesen Enttäuschung. Das brauchen wir auch nicht irgendwie schönreden oder so. Wir haben uns nach dem 0-2 zurückgekämpft, 3-2 geführt, hätten dann mit dem Sieg auf dem direkten Aufstiegsplatz springen können. Das ist natürlich dann schon eine Sache, die musst du erstmal verarbeiten. Das dauert auch 1-2 Tage. Das war bei uns natürlich auch so. Da sind wir aber von Anfang an auch klar und offen mit umgegangen, dass das Ergebnis für uns dann enttäuschend war. Aber nichtsdestotrotz nach 2 Tagen geht der Blick wieder nach vorne. Wir haben jetzt eine gute Trainingswoche hinter uns und wissen, wenn wir jetzt morgen in Bochum gewinnen, dann haben wir alle Chancen, am letzten Spieltag auf jeden Fall einen der ersten 3 Plätze zu erreichen.
0: Jetzt haben Sie schon kurz aufs Restprogramm geschaut. Morgen in Bochum zum Abschluss zu Hause gegen den ersten FC Nürnberg. Wie bewerten Sie diese Ausgangslage für Ihr Team vor den beiden abschließenden Spielen?
4: Ja, ich glaube, wir müssen einfach vollkommen bei uns bleiben. Also das ist das Einzige, was wir beeinflussen können. Wir haben im Prinzip alles in der eigenen Hand, egal wie dann ein Weg aussieht und wie lang dann irgendwas geht. Und wir sind auch immer gut damit gefahren, dass wir quasi von Spiel zu Spiel denken. Und morgen steht dann Bochum an. Da braucht man eine Top-Leistung. Und da bin ich davon überzeugt, dass die Mannschaft die auf den Platz bringt. Wir haben die letzten Auswärtsspiele immer performt und haben auch morgen natürlich das Ziel, in Bochum zu gewinnen.
0: Jetzt biete ich Ihnen mal was an. Sie stehen aktuell auf dem Aufstiegsrelegationsplatz 3 und Sie haben gerade gesagt, da hätten Sie alles in der eigenen Hand, dann über die Relegation. Es gibt aber natürlich auch noch die Chance, auf Platz 2 zu springen, wenn die Konkurrenz eben Punkte lässt. Wenn ich Ihnen jetzt Platz 3 fix anbieten würde zum Saisonende, würden Sie den annehmen?
4: Also, das ist ein spannendes Angebot. Also ich sag mal so, unser klares Ziel ist, die nächsten 2 Spiele zu gewinnen. Wir wollen Bochum morgen schlagen, wir wollen das letzte Heimspiel gewinnen, Schritt für Schritt die Punkte einfahren. Und wenn es dann Platz 3 ist, ist es Platz 3. Und wenn es dann besser ist, noch besser.
0: Wer ist denn für Sie jetzt im Fernduell der härtere Konkurrent? Elversberg oder Darmstadt?
4: Da Prognosen abzugeben, das ist am Ende einfach schon auch eine Kopfsache. Da muss man schauen, dass man seine Kräfte bei sich lässt. Und habe ich ja gerade schon gesagt. Also am Ende ist mir das dann auch egal. Wir können sowieso nicht beeinflussen. Das Einzige, was wir beeinflussen können, ist unser Spiel. Und damit haben wir quasi dann vollen Fokus darauf, unseren Job zu 100% gut zu machen.
0: Mhm. Hannover 96 spielt seit dem Abstieg vor 7 Jahren durchgängig in der 2. Liga. Wie wichtig wäre der Aufstieg in diesem Jahr für den Verein?
4: Ja, es ist auf jeden Fall das beste Zweitliga-Jahr in den letzten 7 Jahren. Wir hatten ja bis jetzt es nicht geschafft, in die Top 5 zu kommen. Das heißt, wir spielen dieses Jahr grundsätzlich auf jeden Fall schon mal eine richtig gute Runde mit ganz vielen guten Entwicklungen in den letzten 10, 11 Monaten. Aber natürlich, wenn du jetzt da stehst, wo wir jetzt stehen, da willst du natürlich auch hoch. Und wenn wir dann wieder aufsteigen würden, dann gab es natürlich vor diesen 7 Jahren auch eine große, lange Tradition in der Bundesliga. Und natürlich freuen sich auch oder denken auch viele Fans von uns, die natürlich schon lange dabei sind, an die guten alten Bundesliga-Zeiten. Und klar, welcher Verein hatte nicht den Traum, wieder in der ersten Liga zu spielen?
0: Ja, ganz sicher, eben die 96er. Auch diese Saison war ja keine ganz ruhige. Im März hat sich der Club überraschend vom damaligen Sportgeschäftsführer Jörg Schmatke getrennt, der erst im Winter wieder zurückgekehrt war. Und seitdem haben Sie gemeinsam mit Finanzgeschäftsführer Henning Binsus interimsweise Schmatkes Aufgaben übernommen. Was spricht denn dafür, dass Sie dauerhaft der neue Sportgeschäftsführer werden?
4: Ach, ich glaube, da haben wir uns relativ schnell gleich klar positioniert, nachdem das dann zu der gemeinsam vereinbarten Vertragsauflösung kam, dass wir jetzt den vollen Fokus auf die letzten 7 Spiele haben. 5 haben wir jetzt absolviert, jetzt haben wir noch 2 Spiele. Und wenn dann die Runde vorbei ist, dann werden wir, denke ich, relativ schnell alle anderen Themen besprechen.
0: Aber wäre das denn eine Aufgabe, die Sie gerne übernehmen würden?
4: Es ist eine Aufgabe, die ich schon in verschiedensten Vereinen übernommen habe und die grundsätzlich immer auch spannend sein kann. Aber das ist, wie gesagt, jetzt überhaupt gar nicht das Thema. Jetzt sind wir in der Saison jetzt. Jetzt wollen wir die 2 Spiele gut beschreiten. Und wie gesagt, werden wir relativ schnell danach die Zukunft hier klären.
0: Mhm. Sie haben ja auch gesagt, es gibt einige Themen, die wir im Sommer bearbeiten müssen. Was haben Sie damit genau gemeint?
4: Naja. Also eine Saison geht zu Ende, dann hast du natürlich im Kader verschiedenste Sachen zu besprechen, dann hast du natürlich auch in deiner Struktur gewisse Dinge zu Themen, dann hast du auch in der Akademie, also die Arbeit geht in so einem Verein nie aus, das ist jedes Jahr das Gleiche. Und dieses Jahr haben wir vielleicht in Hannover noch 1, 2 Themen mehr zu besprechen, wie bei dem einen oder anderen Verein.
0: Bei Hannover 96 hat Martin Kind immer noch ein Wort mitzureden. Er ist mittlerweile Chef des Aufsichtsrates. Wie ist Ihr Verhältnis zu ihm?
4: Gut. Wir haben jetzt die letzten Wochen, seitdem jetzt immer die Situation so ist, reger Austausch, immer wieder im stetigen Kontakt und der Austausch ist gut. Und also keine Frage, er steht wie kein Zweiter für Hannover 96 in den letzten Jahrzehnten und wünscht sich natürlich auch, dass wir maximalen sportlichen Erfolg haben.
0: Wie müsste sich denn die Mannschaft verändern, um in der ersten Liga, so es mit dem Aufstieg klappt, bestehen zu können?
4: Auch da sage ich, jetzt lassen wir erstmal das Spiel morgen machen und dann haben wir noch das letzte Spiel. Und wenn wir das dann geschafft haben, dann können wir uns ganz offen auch über die Herangehensweise in der nächsten Saison unterhalten. Ich tue mich da schwer mit. Wir im Hintergrund tun wir uns natürlich alles vorbereiten, aber jetzt gilt es erstmal, die 2 Spiele erfolgreich zu gestalten.
0: Gut,
4: und dann wird die Zukunft geplant.
0: Dann würde ich Sie dann nochmal anrufen zum Abschluss.
4: Ja, gerne.
0: Noch die Frage, was würde denn die Bundesliga zurückbekommen, wenn Hannover 96 aufsteigen würde?
4: Ach, ich denke ganz viel. Also wir haben jetzt hier dieses Jahr ganz, ganz viele tolle Heimspiele gehabt in einer fantastischen Atmosphäre mit unseren super Fans. Also ich muss sagen, dieses Jahr ist hier wirklich eine richtig gute Unterhaltung. Ich glaube auch, dass wir von der Art und Weise, wie wir uns auf dem Platz präsentieren, guten Unterhaltungsfußball bieten. Also Hannover 96 ist ein Verein, der sicherlich auch in der ersten Liga, denke ich, gern gesehen ist.
0: Findet Ralf Becker, Sportdirektor von Hannover 96, morgen gefordert in Bochum. Sie können alle Spiele der ersten und zweiten Liga in voller Länge hören über die Sportschau-App. Und wir bleiben in Niedersachsen, wechseln aber die Sportart zum Basketball. Oldenburg gegen Braunschweig. Die Braunschweiger sind schon abgestiegen. Oldenburg will in die Playoffs. Tide Tedinger, wer macht es denn aktuell besser?
6: Also es ist kein schönes Basketballspiel in Oldenburg. Die Oldenburger liegen vorne, knapp vor Ende des zweiten Viertels mit 42-40. Aber das ist schon geprägt von Nervosität, zumindest auf Oldenburger Seite. Für Braunschweig, da schon abgestiegen ist, geht es ja um nichts mehr. Viele, viele einfache Chancen bleiben liegen, Missverständnisse, Ballverluste. Auch jetzt Nick Tischer dazwischen, als Braunschweig aufbauen will. Und 1-0 stopft er den Ball in den Korb und weckt die Halle wieder auf. Braunschweig hatte gerade ausgeglichen, jetzt Oldenburg wieder vorne. Es ist super eng im Rennen um die Play-Ins in der Basketball-Bundesliga. Deswegen ein Sieg unbedingt notwendig für die Baskets, aber sie führen nur ganz knapp.
0: Dann dann machen wir doch weiter in Niedersachsen. Wir haben ja noch ein paar Sportarten, zum Beispiel Handball wird heute gespielt in Hannover bei der TSV Hannover Burgdorf. Für die ist die Saison quasi gelaufen, aber ganz anders sieht das aus beim Gegner. Bei den Leipzigern, die sind Letzter, aber immerhin wissen sie jetzt, dass Minden, der Vorletzte, heute nur unentschieden gespielt hat gegen den Bergischen HC. Also da öffnet sich doch wieder ein kleines Fenster Richtung Klassenerhalt, oder Burkhard Hillner?
7: Ja, genau so ist es. Dafür müssen sie aber noch ein Pünktchen mehr erreichen, als sie zur Halbzeit erstmal in den Händen halten. Das heißt hier 15-15 Leipzig. Hatte den klar besseren Start, führte nach 5 Minuten 5-2, vergab einen 7 Meter. Gardenkasten von Hannover Burgdorf parierte den Wurf von Krischikala und danach kippte das Spiel ein wenig. Hannover kam besser in die Partie, auch zum zwischenzeitlichen Ausgleich, aber dann nochmal so ein Ruck der Leipziger im Team spürbar. Die legten nach, zogen wieder auf 3 Tore weg und hatten dann so ein bisschen Flaute unmittelbar vor dem Pausenpfiff. Mit einer Herausstellung noch geschmückt, mussten sie dann 3 Treffer in Serie kassieren und es heißt 15-15. Ja, es fehlt noch ein Punkt, um an Minden vorbeizuziehen und ja, auch, ich sag mal, der Bergische HC hat dort unentschieden gespielt und dann wären es nur noch 3 Punkte bis zu denen. Am letzten Spieltag das Duell von Leipzig gegen Minden, also da ist noch alles möglich. Man spürt den Willen der Gäste eindeutig. Allerdings sind da immer wieder Phasen drin. Da kippen sie sich das Erspielte fast selber wieder um. Aber sie sind komplett im Spiel, Hannover Burgdorf. Naja, so lala. Alles drin hier zur Pause.
0: Und noch alles drin natürlich auch in der Fußball-Bundesliga im Spiel Borussia Dortmund gegen Eintracht Frankfurt. Da ist ja noch nicht mal eine halbe Stunde gespielt. Aber die Gäste aus Frankfurt, sie liegen schon vorne. Und unser Reporter Marc Eschweiler hat gerade gesagt, na, beim BVB ist so ein bisschen die Luft raus. Dabei spielt doch heute Julian Brandt mit Kapitänsbinde in seinem letzten Heimspiel für den BVB. Kann er denn dem Spiel keine Impulse geben?
5: Doch, macht er gerade auch. Und vielleicht kommt er gleich wieder in Ballbesitz. Inacio jetzt über die linke Seite mit der Flankenmöglichkeit, bricht aber ab, nimmt Bayern mit. Also Dortmund zieht jetzt deutlich an, hatte 3 große Möglichkeiten. Aber Michael Zetterer im Kasten der Eintracht heute Abend überragend bislang. Jetzt die Flanke in die Mitte und da ist Guirassy! Und er schießt den Ball aus 4 Metern drüber. Da hat er so ein bisschen Glück am Ende, dass er im Abseits stand und auch die Fahne hochgeht. Das Tor hätte nicht gezählt. Oh, den muss er eigentlich machen. Diesen Schuss, ja, es war deutlich abseits. 5 Meter kommt der Ball so 20, 30 Zentimeter über der Grasnarbe und er nimmt ihn direkt volley mit der Innenseite und knallt den ins Fangnetz über dem Fanblock der Gäste. Dementsprechend bleibt es hier beim 0-1. Ja, zurück zu Julian Brandt mit Kapitänsbinde. War schon 3 Mal in dieser Saison der Fall. Immer hat Dortmund zu 0 gewonnen. Das wird heute nichts mehr werden. 28 Minuten rum, es steht 0-1 durch das frühe Tor von Can Uzun in der 2. Minute. Seitdem ist Dortmund klar besser. Und die dickste Chance hatte Inacio mit einem Kopfball in der 17. Nach Flanke butterweich von Julian Brandt. Und der Kopfball ist eigentlich wahrscheinlich in 8 von 10 Fällen drin. Aber Michael Zetterer, wie der diesen Kopfball aus 5 Metern da aus dem Eck holt, mit einer Hand, das war schon überragend. Und so hält der Keeper der Gäste seine Mannschaft hier knapp in Front. Es steht 0-1.
0: Das war es erstmal mit dem Fußball. Wir haben aber auch Tennis im Blick. Nach den Grand Slam Turnieren sind die Masters die zweitwichtigste Kategorie. Heute hat das Masters Turnier in Rom begonnen und da gab es in der ersten Runde gleich ein Duell mit 2 deutschen Spielern. Philipp Hofmeister.
8: Das deutsche Duell in der 2. Runde des ATP-Masters von Rom war eine enge Angelegenheit. Mit Happy End für den großen Favoriten Alexander Zverev, der Daniel Altmaier trotz einiger Mühe in 2 Sätzen besiegte. Zverev wirkte körperlich etwas angeschlagen. Power und Frische fehlten dem Weltranglisten-Dritten spürbar. Daniel Altmaier wiederum ließ seine durchaus vorhandenen Chancen in den entscheidenden Momenten des Matches regelmäßig liegen. Nach gut 1,5 Stunden verwandelte der Hamburger seinen 4. Matchball, gewann mit 7-5 und 6-3 und steht in Rom in Runde 3. Kurz vor Beginn der French Open hofft Alexander Zverev damit weiter auf seinen ersten Masters-Titel des Jahres.
0: In der kommenden halben Stunde kümmern wir uns hier um den Giro d'Italia. Dazu gibt's weiter Live-Fußball. Jetzt aber die Nachrichten um 21 Uhr.

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1: Um 21 Uhr mit Katja Irle. Zwischen Russland und der Ukraine soll es ab morgen eine dreitägige Waffenruhe geben. US-Präsident Trump schrieb auf seiner Online-Plattform, er habe beide Seiten von diesem Plan überzeugt. Es gehe um einen Stopp aller Kampfhandlungen. Außerdem solle jede Seite 1000 Gefangene austauschen. Der ukrainische Präsident Selenskyj bestätigte die Vereinbarung und dankte Trump. Russland kündigte eine Erklärung an. Das Defizit in der gesetzlichen Pflegeversicherung wird nächstes Jahr deutlich höher ausfallen als erwartet. Gesundheitsministerin Wargen sagte mehreren Medien, sie rechne mit mehr als 7,5 Milliarden Euro. Aus der Nachrichtenredaktion Mike Oeske.
2: Bisher war von 6 Milliarden Euro ausgegangen worden. Dass die Ausgaben die Einnahmen nächstes Jahr noch weiter übersteigen werden, begründet Wagen damit, dass immer mehr Menschen als pflegebedürftig eingestuft werden. Das ist laut der CDU-Politikerin aber nur zu einem kleinen Teil mit der demografischen Entwicklung zu erklären. Mittlerweile würden auch Gruppen erfasst, an die bei der Einführung der Pflegeversicherung niemand gedacht habe. Zum Beispiel Kinder und Jugendliche mit ADHS.
1: Bei den Kommunalwahlen in Großbritannien hat die Labour-Partei von Premierminister Starmer eine historische Niederlage eingefahren. Er lehnt trotzdem einen Rücktritt ab. Er wolle das Land vor Chaos bewahren. In England verlor Labour hunderte Mandate. Die rechtspopulistische Reform UK wurde mit mehr als 1000 Mandaten Sieger. In ihrer Hochburg Wales landete Labour nur auf Platz 3, hinter der linksnationalen Plaid Cymru und Reform UK. Auch in Schottland sackte Labour ab. Bei dem Überfall auf eine Bank in Sinzig in Rheinland-Pfalz geht die Polizei von mindestens einem Täter aus, der auch Geld aus einem Transporter erbeutet habe. Anschließend seien zwei Menschen in einem Raum der Bank eingeschlossen worden. Der oder die Täter seien entkommen, bevor die Polizei vor Ort war. In Wiesbaden ist in einer Sprachschule am Nachmittag in einem Treppenhaus Reizgas ausgetreten. Zahlreiche Menschen haben über Atembeschwerden geklagt. HR-Reporter Mike Nowak.
3: Insgesamt waren 24 Kinder und 10 Erwachsene von dem Reizgas betroffen. Sie wurden vom Rettungsdienst medizinisch betreut. Ernsthafte Verletzungen gab es aber nicht. Die Feuerwehr lüftete das Gebäude, danach konnte Entwarnung gegeben werden. Um was für ein Reizgas es sich da gehandelt hat und wie es in den Treppenraum gelangen konnte, das ermittelt jetzt die Polizei.
1: Und in den beiden Abendspielen der zweiten Fußball-Bundesliga gab es folgende Ergebnisse. Kaiserslautern-Bielefeld 2:0, Paderborn-Karlsruhe 2:2. Das waren die Nachrichten. Das Wetter in der Nacht oft klar, später Nebel, 9 bis 2 Grad. Morgen erst neblig, später Sonne und Wolken bei 17 bis 23 Grad. Die Zeit, das wird gleich 21.03 Uhr.
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4: Ja, genießen wir das heute Abend doch nochmal, denn nächste Woche ist ja schon der letzte Spieltag in der Fußball-Bundesliga. Da finden dann alle Spiele parallel am Samstagnachmittag statt, also kein Live-Spiel dann am Freitagabend. Aber heute haben wir nochmal ein schönes, was wir auf die Ohren bekommen, nämlich aus dem ausverkauften Westfalenstadion in Dortmund. Borussia Dortmund gegen Eintracht Frankfurt, die Gäste mit der frühen Führung in der zweiten Minute und die hat auch weiterhin Bestand. Es steht 1:0 für Eintracht Frankfurt gegen Borussia Dortmund. Wir haben gerade von unserem Reporter gehört, der BVB ist seit dem Rückstand eigentlich das überlegene Team, könnte ja heute auch die Vizemeisterschaft klar machen. Aber Marc Eschweiler, noch, sage ich mal, fehlt den Dortmundern die Präzision oder woran liegt's?
5: Ja, das ist genau das, woran es liegt. Auf der anderen Seite habe ich eben schon mal erzählt, Michael Zetterer hat einen Sahneabend erwischt. Ballverlust der Dortmunder jetzt in der Vorwärtsbewegung. Kali Mendo mit der Kontermöglichkeit auf Shaibi am gegnerischen Strafraum. Wieder Usun, Schuss abgeblockt. Skiri setzt nochmal nach für die Eintracht, holt sich den Abpraller. Also immer wieder so kleine Nadelstiche der Eintracht. Jetzt wieder über Can Usun, der dribbelt durch 3 hindurch in den Strafraum. Beim 4. bei Waldemar Anton ist dann Endstation. Also die Frankfurter bleiben gefährlich, aber Dortmund das überlegende Team, aber eben Michael Zetterer. Eine überragende Parade, 2 gute Paraden und am Ende steht auf der Anzeigetafel nach jetzt 35 Minuten immer noch 0:1.
4: Zur Schlussphase der ersten Halbzeit sind wir dann wieder in Dortmund. Seit heute läuft die erste große Rundfahrt des Jahres. Der Giro d'Italia führt die Radprofis in den kommenden Wochen über 3500 Kilometer und knapp 50.000 Höhenmeter. Die erste Etappe fand heute nicht in Italien, sondern in Bulgarien statt, beobachtet von unserem Radsportreporter Holger Gersker. Große Landesrundfahrten wie der Giro beginnen ja immer mal wieder im Ausland, aber warum ist die Wahl dieses Jahr auf Bulgarien gefallen?
6: Ja, Osteuropa ist ein beliebtes Terrain für den Start der Italien-Rundfahrt. In den zurückliegenden 4 Jahren war der Tross auch schon in Ungarn. Das war vor 2022 und voriges Jahr in Albanien. Offensichtlich gibt es in diesen Ländern genug Kreise mit genug Geld, die so etwas organisieren können. Und dann nutzt der Tross des Giro d'Italia natürlich so etwas, um neue Märkte zu erschließen. Die Tour de France geht da eher so traditionelle Wege. Da ist man in den Radsportnationen Belgien, Niederlanden, Spanien und Italien zum Start gegangen oder auch mal nach Dänemark und hoffentlich bald wieder nach Deutschland. Aber der Giro, der nutzt es eigentlich, um Radsport auch in Länder zu treiben, die wirklicherweise noch nicht so das ganz große Interesse haben. Und das sind nicht die exotischsten Ausrichterländer, die ich jetzt vorhin schon genannt habe, sondern der Giro war in den zurückliegenden Jahren auch mal in Nordirland oder auch jüngst in Israel.
4: Und was war das heute für eine erste Etappe in Bulgarien?
6: Ja, eine, über die man sicherlich noch kritisch reden muss, denn sowohl die Spanien-Rundfahrt als auch die Tour de France sind in den zurückliegenden Jahren eigentlich davon abgekommen, erste Etappen mit einer Sprintankunft enden zu lassen, weil es immer sehr, sehr chaotisch ist. Also die Tour nutzt eigentlich immer die erste Etappe für ein langes Zeitfahren oder für eine kleine Bergankunft, dass es eben eine gewisse Selektion gibt und dass nicht plötzlich alle Fahrer die theoretische Chance auf das erste gelbe oder in diesem Falle rosa Trikot des Spitzenreiters haben. Und so kam es, wie es kommen musste. Diese Etappe hat überhaupt keine Schwierigkeiten. 150 Kilometer total flach und alle in einem Massensprint. Es gab einen kapitalen Sturz 600 Meter vor dem Zielstrich und eigentlich kamen nur 10, 12 Fahrer dran vorbei. Der Rest war blockiert durch dieses Chaos. Gewonnen aber trotzdem einer der besten Sprinter der Welt, nämlich der junge Franzose Paul Magnier. Zum ersten Mal beim Giro erfolgreich, aber der hat schon in seiner jungen Karriere viele Rennen gewonnen. Fui ist ja allein 19.
4: Wie geht es denn morgen weiter? Wird es dann etwas anspruchsvoller?
6: Etwas, aber die Etappe wird sicherlich auch wieder in einem Sprint enden. Trotzdem, es gab natürlich jetzt eine Vorselektion. Also jetzt werden nicht mehr alle die Chance auf das rosa Trikot haben. Deswegen gehe ich mal davon aus, dass das nicht ganz so hektisch wird. Die Etappe ist auch viel länger, sind über 220 Kilometer. Es geht in Richtung Landesinnere. Und trotzdem, 2500 Höhenmeter werden sicherlich nicht ausreichen, dass das Feld in Teile zersprengt. Es wird sicherlich den Sprint Nummer 2 geben.
4: Bei den Wettanbietern ist der Däne Jonas Vingegaard der Favorit auf den Gesamtsieg. Ist er das auch für dich?
6: Ja, ist der klare Favorit und das aus mehreren Gründen. Hat eins, die Konkurrenz ist überschaubar. Der Vorjahrssieger Simon Yates hat seine Karriere beendet. Die damals auf dem Podium noch mitplatzierten Isaac del Toro aus Mexiko und auch der Äquatorianer Richard Carapaz sind nicht dabei. Carapaz ist krank und del Toro fährt die Tour de France. Die anderen ganz großen Stars der Szene, die normalerweise um Jonas Vingegaard herum, um das gelbe Trikot der Tour de France fahren, konzentrieren sich ganz auf die Frankreich-Rundfahrt. Dazu gehört natürlich der Überflieger Tadej Pogacar, der Weltmeister und viermalige Tour de France Gesamtsieger, oder auch Florian Lipowitz, der Dritte der Tour de France des vergangenen Jahres, oder der Olympiasieger Remco Evenepoel. Die sind also alle nicht dabei. Und von den Herausforderern sind auch noch ein paar Kranke oder verletzt und fallen deswegen aus. Und so bleibt wirklich nicht viel. Zudem, und das ist auch ein wichtiger Grund, hat Jonas Vingegaard im Frühjahr herausragende Form bewiesen. Also bei seinen Rundfahrteinsätzen hat er dominiert, Paris-Nizza ganz überlegen gewonnen. Und deswegen ist er der klare Favorit. Aber im Radsport kann eben so viel passieren. Und gerade beim Giro d'Italia, der Mai, wenn man sich so anschaut, wie das Wetter werden könnte in den nächsten 2 Wochen. Also das ist nicht so einfach. Da kann man auch mal schnell stürzen auf regennassen Straßen.
4: Was macht denn für dich den Reiz aus für diesen Giro d'Italia, der eben jetzt schon zum 109. Mal stattfindet?
6: Also es gibt ganz, ganz viele Radprofis, die das Fluidum des Giro d'Italia genießen. Italien ist eine Radsportnation, keine Frage, auch wenn aktuell die großen Stars nicht aus Italien kommen, vielleicht mal abgesehen von dem herausragenden Sprinter Jonathan Milan, der heute Vierter geworden ist und der beim Giro zuletzt die Sprints in den zurückliegenden Jahren dominiert hat. Trotzdem ist das immer noch etwas, was in Italien das ganze Land bewegt und wo die großen italienischen Sportzeitungen natürlich adäquat zum Fußball den Radsport im Mai auch auf die ersten Seiten bringen. Und dazu kommt eben das etwas leichtere italienische Flair, die guten Unterkünfte, auch das gute Essen am Abend. Und dass es eben nicht ganz so bedeutungsschwer ist wie die meist sehr hektische und durchorganisierte Tour de France. Also ganz, ganz viele Radprofis ziehen, wenn sie es denn könnten, den Giro d'Italia der Tour de France vor. Aber natürlich, der sportliche Wert der Tour liegt denn doch noch immer über dem des Giro.
4: Einschätzungen von Radsportreporter Holger Gersker heute am ersten Tag des Giro d'Italia. In den Fußballligen gehen die Spielzeiten zu Ende, so auch in der dritten Liga. Heute hat der vorletzte Spieltag begonnen und das war ein Spiel, das wichtig war fürs Aufstiegsrennen. MSV Duisburg bei Erzgebirge Aue, die Duisburger noch mittendrin im Aufstiegsrennen, aber heute nur teilerfolgreich. Jan Günther.
7: Kurz vor der Pause hatte Duisburg die Führung auf dem Fuß. Töpken scheiterte mit seinem Flachschuss aber am starken Aue-Torhüter Lord, der erneut anstelle der Clublegende Mennel im Kasten stand. Aufstiegskandidat MSV im zweiten Durchgang weiter am Drücker. In der 64. Minute landete ein Eckball der Gäste beim Duisburger Schlicke, dessen Schuss aus 7 Metern rauschte, nur knapp rechts am Tor vorbei. Aue hielt vor 10.300 Fans kämpferisch stark dagegen und hatte in der Nachspielzeit durch Bär sogar die Chance auf das 1:0. Am Ende keine Tore. Für Aue war es das vorerst letzte Heimspiel in der dritten Liga. Die Sachsen, Tabellen-19., stehen ja bereits als Absteiger in die Regionalliga fest. Duisburg schob sich in der Tabelle vorbei an Energie Cottbus auf Rang 2 und hat nun einen Punkt mehr als die Lausitzer. Am Samstagnachmittag kann Energie sich den direkten Aufstiegsplatz zurückholen. Im Heimspiel geht es gegen Wien Wiesbaden.
4: Ja, das ist doch genau unser Stichwort. Cottbus vor Wiesbaden. Da haben wir auch einen Vorbericht für Sie von Andreas Friebel.
8: Vorfreude und etwas Anspannung liegen in der Luft, was bei dieser Ausgangslage nicht ganz verwunderlich ist. Als Tabellenzweiter hat Cottbus weiter alles in der eigenen Hand. Doch es sind nur 2 Tore, die Energie von Platz 3 und dem MSV Duisburg trennen. Und Essen auf Rang 4 ist auch nur 2 Punkte weg. Trainer Klaus-Dieter Wollitz will aber nicht auf die Konkurrenz schauen.
9: Unsere Mannschaft hat eine Stärke. Sie kann extrem intensiv Fußball spielen. Und wenn wir erfolgreich sein wollen, brauchen wir Intensität. Wir brauchen das beste Gegenpressing. Wir brauchen die beste Organisation. Wenn wir anfangen, permanent nur auf die Uhr zu gucken und nach den Ergebnissen so gut sind wir nicht.
8: Und mit Blick auf die Aufstellung gibt es auch noch 2 Handicaps. Denn Spielmacher Toygay Cheyachi und Kapitän Axel Borgmann sind gesperrt. Wer sie ersetzt, lässt Wollitz bewusst offen, wohl wissend, dass die beiden gar nicht zu ersetzen sind. Ihre Lücken soll das Team mit Herz und Leidenschaft schließen.
9: Es gilt darum, die Spieler zu finden oder aufzustellen, wo ich die oder wir die Überzeugung haben, dass sie gerade in dieser Situation eine außergewöhnliche Leistung bringen können. Und dann ist es egal, ob der 18 ist, ob der 20 ist, ob der 30 ist.
8: Und außergewöhnlich wird auch die Atmosphäre sein. Die Kartennachfrage war gewaltig, weil deshalb Wiesbaden auf einen Großteil der zustehenden Gästetickets verzichtet, werden fast nur Energiefans im Stadion sein. Gut 19.000, die für Gänsehaut sorgen, auch bei Trainer Wollitz.
9: Das Stadion der Freundschaft, jetzt Leak-Stadion, hat schon oft genug bewiesen, dass der 12. und 13. Mann sei. Gerade für diese Momente ist dieses Stadion wie geschaffen und kann diese Wucht erzeugen, die wir auch gerne am Samstag hätten.
8: Um mit einem Heimsieg, dem Ziel Aufstieg, ganz nah zu kommen.
4: Ja, und wenn Sie jetzt nicht angefixt sind für dieses Spiel, dann weiß ich es auch nicht. Sie können das morgen live und kostenlos sehen bei uns in der ARD-Mediathek. 14 Uhr geht's los. Energie Cottbus gegen Wien Wiesbaden. Wir machen noch mal schnell einen Schlenker in die Handball-Bundesliga. Wir haben gehört, dass Leipzig um den Klassenerhalt kämpft, aber sich doch schwer tut in Hannover. Burkhard Hillner, wie sieht's denn jetzt aus?
10: Ja, sie tun sich sogar noch schwerer. Also das war ein Spiel, in dem sie lange Zeit erstmal den besseren Start und dann mindestens auf Augenhöhe spielten. Dann aber unmittelbar vor der Pause 3 Treffer zum Ausgleich für Hannover Burgdorf. Nach dem Wechsel eine 4-Tore-Serie und bei Abschlüssen der Leipziger, da wackeln jetzt und zittern ab und zu die Hände. Also Hannover Burgdorf kommt zu leicht zu freien Würfen und bei Leipzig, da gehen Großchancen nicht in den Kasten. Also ganz kritische Phase jetzt nach 39 gespielten Minuten. Noch ist alles okay und da, weil Hannover Burgdorf in Unterzahl war, das Tor verlassen war, erzielen sie jetzt ins leere Tor immerhin den Treffer zum 20:23 aus Leipziger Sicht. Also hier ist natürlich noch alles möglich. Das sind noch 20 Minuten auf der Uhr, aber so ein bisschen mehr Konzentration und auch Tempo müssen sie bringen.
4: So, gleich sind wir wieder beim Handball, aber jetzt gehört hier die Bühne dem Fußball. Der BVB hat ausgeglichen. 1:1 steht es zwischen Dortmund und Frankfurt ab zur Schlussphase der ersten Halbzeit.
8: Dortmund gegen Frankfurt. In 60 Jahren Bundesliga-Geschichte gab es nur ein einziges Mal ein 0-0 im Duell dieser beiden. Und sie haben heute auch mal wieder gezeigt, warum. Es steht 1:1. 3 Minuten gibt es oben drauf ab jetzt in der ersten Halbzeit, die durchaus unterhaltsam war, weil die Frankfurter hier losgelegt haben wie die Feuerwehr. Usun traf nach 80 Sekunden zum 1-0 für die Gäste. Und Serhou Guirassy vor 2 Minuten zum mittlerweile verdienten Ausgleich für Borussia Dortmund. Klasse vorbereitet von dem, der geht. Julian Brandt heute zum 4. Mal in dieser Saison Kapitän. Aber Achtung, Dortmund wieder am Strafraum mit Bayer. Ball in die Mitte, Schlotterbeck und Tor! Dortmund dreht das Spiel noch vor der Pause. Und die Eintracht wird nach Führung mal wieder bestraft für Passivität. Das war zu wenig. Und Albert Riera motiviert und schreit am Seitenrand. Der Trainer der Eintracht, der seine Mannschaft irgendwie nicht erreicht. Ich weiß auch nicht. Aber das scheint nicht zu passen bei der Eintracht mit dem Spanier. Das war prima gespielt über die linke Seite beim BVB mit Bellingham, der den Steckpass in die Mitte bringt auf Bayer und der dann flach in die Mitte auf Schlotterbeck. Und das feiert natürlich der Stadionsprecher. Nico Schlotterbeck, 5. Saisontreffer. Und die Eintracht war gut drin. Und in der Anfangsphase hatte ich so das Gefühl, sie wollen es mehr. Sie sind auf Zack und lassen den Sprüchen des Trainers auch mal Taten auf dem Platz folgen. Aber sie haben ja auch letzte Woche gegen den HSV 1-0 geführt und am Ende 1:2 im eigenen Stadion verloren. Jetzt liegen sie hier kurz vor der Pause in der Nachspielzeit der ersten Halbzeit wieder mit 1:2 zurück, weil der BVB einfach viel mehr investiert hat. So ab Minute 10 in diese erste Halbzeit. Dort zählt, wurde nochmal kurz überprüft, aber da lag keine Abseitsposition vor von Bayer bei der Vorlage für Nico Schlotterbeck, der so aus 11 Metern den Ball flach in die Ecke drückt. Und so führt Dortmund und Frankfurt hat zu wenig gemacht. Dortmund hatte mehr investiert und hatte auch hier und da leichtes Spiel, weil zu wenig Gegenwehr in Frankfurts Abwehr. Jetzt kommt nochmal Julian Brandt über die Linksaußenposition. Kopfballabwehr, Einwurf für die Eintracht da sogar in dieser Phase. Frankfurt mit dem 1-0, das war super vorbereitet in der 2. Spielminute von Modahut, der Ex-Dortmunder, im gegnerischen Strafraum. Linkes Strafraumeck gegen 4. Die konnten ihn alle, 4 Dortmunder, nicht vom Ball trennen, auf engstem Raum. Wir reden von einem Zirkel von 5 Metern, wo Usun 4 Dortmunder frisch macht und dann den cleveren Querpass spielt in die Füße von Usun und er schlänzt den Ball dann ins lange Eck. Das war das 0-1. Aber jetzt steht 2-1 auf der Anzeigetafel und Stand der Dinge jetzt platzen so langsam die Europapokalträume der Eintracht. Sie würden damit auf 8 bleiben und nicht vorbeigehen am SC Freiburg auf 7. Frankfurt könnte heute vorlegen und den Druck auf den Europa-League-Finalisten Freiburg, ich sag das immer wieder gerne, weil es so positiv verrückt ist, den Druck erhöhen. Auf der anderen Seite wäre Dortmund Stand der Dinge jetzt zum 10. Mal in der Vereinsgeschichte deutscher Vizemeister. Aber wir haben noch eine ganze 2. Halbzeit in einem mit Sicherheit intensiven Durchgang, in dem Frankfurt nochmal was versuchen wird, versuchen muss. Jetzt kommen sie nochmal über Nathaniel Brown, aber die Szene wird abgepfiffen, weil es ist Pause in diesem Spiel. 3 Tore zwischen Dortmund und Frankfurt.
4: Halbzeit in der Fußball-Bundesliga, haben wir Zeit für Handball. Denn was ist los mit dem THW Kiel? Der deutsche Rekordmeister spielt eine Krisensaison. In der Bundesliga nur auf Platz 5. Und da gibt es wirklich einiges zu besprechen mit Viktor Schilagi. Der ist seit 7 Jahren als Geschäftsführer für die Kieler verantwortlich. Ich bin sehr gespannt auf das Interview. Hallo, Herr Schilagi.
11: Schönen guten Abend, hallo.
4: Sie haben am Dienstag mit dem THW Kiel das Final Four in der European League erreicht, im 7-Meter-Werfen gegen Našice aus Kroatien. Wie erleichtert waren Sie nach diesem Sieg?
11: Oh, sehr, wenn ich ehrlich bin. Man hat natürlich im Vorfeld große Hoffnung gehabt und hat dann auch gemerkt, dass der Glaube da war. Ja, und trotz alledem war unser Spiel nicht ganz flüssig. Das hat man auch gesehen. Und wir haben dann auch im Laufe des Spiels auch nicht geschafft, diesen berühmten Sack vorzeitig zuzumachen. Deswegen mussten wir dann auch durch die komplette Dramaturgie gehen, die so ein Handball-K.O.-Spiel geben kann, auch noch mit dem 7-Meter-Werf. Das war sicherlich auch nochmal was ganz Besonderes. Wir hätten uns das ja, trotzdem anders erhofft oder gewünscht gehabt, aber schlussendlich ist das passiert, was für uns wichtig ist, nämlich dass wir eines unserer Saisonziele jetzt erreichen konnten, nämlich da beim Final Four in Hamburg dabei zu sein.
4: Und dort spielen Sie um den Titel, aber Sie könnten auch noch als weiteres Bonbon in die Champions League einziehen, als Sieger der European League. Allerdings habe ich gelesen, es ist nicht ganz unkompliziert, weil die EHF, der Europäische Handballverband, hat eine Sonderregel, dass nicht der Champions League und der Europa League oder der European League Sieger aus demselben Land jeweils über diese Titel in die Champions League einziehen dürfen. Die Füchse Berlin sind ja ein Team, das möglicherweise die Champions League gewinnen kann. Und das ist ihr nächster Gegner in der Bundesliga am Sonntag. So, wenn wir das jetzt alles im Hinterkopf behalten, müssten Sie dann nicht eigentlich hoffen, dass sich die Füchse über die Liga für die Champions League qualifizieren? Also Ihnen die Punkte überlassen am Sonntag?
11: Also um ehrlich zu sein, beschäftigen wir uns und haben wir auch genug zu tun mit uns selber. Und wir sind alle zusammen Sportler geworden, weil wir Wettkämpfe gerne bestreiten, weil wir immer gewinnen wollen. Und ja, jeder, der den Leistungssport irgendwie kennt, wird das auch direkt nachvollziehen können, dass das überhaupt kein Thema bei uns war. Es ist ja auch nicht der letzte Spieltag, wo die Füchse dadurch automatisch Zweiter werden würden oder welchen Platz auch immer belegen würden. Es werden noch einige Runden gespielt. Das sind alles Sachen, die wir nicht in der Hand haben. Was wir in der Hand haben, ist, dass wir wieder in Spur kommen. Wir haben das große Ziel mit dem Final Four und da müssen wir jetzt jede Trainingseinheit, jedes Spiel ja mitunter auch als Vorbereitung nehmen. Und auch in der Bundesliga-Saison sind auch noch nicht alle Entscheidungen getroffen. Das heißt, wir können nicht davon ausgehen, dass wir auch aus Hamburg mit einem Titel wegfahren. Das heißt, wir müssen auch mindestens diesen fünften Platz jetzt auch in der Liga behalten. Also insofern, es gibt genug Gründe, auf uns selber zu schauen und wenn dann die Saison vorbei ist, werden wir dann ja wahrscheinlich oder hoffentlich können wir dann aus reinem Gewissen dann auch beiden deutschen Mannschaften die Daumen drücken in der Champions League, aber das hängt dann nicht von uns ab.
4: Sie haben es schon angedeutet, diese nicht einfache Saison, die Sie in der Bundesliga spielen. In Zahlen ausgedrückt, nur ein Sieg aus den vergangenen 5 Spielen, zuletzt eine deutliche Niederlage beim Abstiegskandidaten Wetzlar. Sie haben sehr viele verletzte Spieler, gerade im Rückraum. Aber haben Sie noch weitere Erklärungen für diese schwierige Saison?
11: Also rein sachlich muss man die Gründe in dieser sehr, sehr unglücklichen Personalsituation suchen. Das gehört genauso zu einer sachlichen Analyse dazu. Wir haben auch uns natürlich sehr, sehr viel mit der Art der Verletzungen und die entstehen beschäftigt. Aber auch da kann man keinen roten Faden finden. Also es hat sich eher da so eine Art Dominoeffekt gehandelt. Einige Ausfälle führten dann bei anderen zu höherer Belastung und der Kader war im Endeffekt dann zu dünn, um alle diese Eventualitäten abzudecken. Das kann man auch nicht im Vorfeld natürlich, sondern da muss man auch ein Stück weit auch hoffen, dass auch wenn mal Spieler ausfallen, dass sie nicht gleichzeitig ausfallen zu gewissen Phasen. Wir haben viel damit zu kämpfen gehabt. Die Rollen der einzelnen Spieler haben sich schlagartig verändert. Die Rollen wurden zu groß, konnten dann auch nicht ausgeführt werden. Das heißt, da führt dann eins zum anderen. Und diese Weiterentwicklung, die wir uns auch als großes Ziel neben den Ergebnissen auch gesteckt haben, war natürlich sehr stark gestört, weil man immer wieder basteln musste, immer im Tagesgeschäft irgendwie verfangen war, eigentlich immer wieder mit einer Krisensituation konfrontiert war. Das alles macht wenig Spaß, also aber umso mehr Spaß ist es da, diesen Weg da rauszufinden. Und da investieren wir jetzt unglaublich viel Energie, haben den Fokus da drauf und nochmal, die Saison ist noch nicht vorbei. Das heißt nicht, dass man hier alles retten kann, aber wir haben die Möglichkeit, noch in diesen verbleibenden Spielen einen ganz anderen Eindruck also mit einem ganz anderen Eindruck dann auch in die Sommerpause zu gehen und dann in die neue Saison, wo wir alle aus meiner Sicht auch völlig zu Recht optimistisch wieder schauen.
4: Sie haben nach der Niederlage in Wetzlar von einem riesengroßen Rucksack gesprochen, den die Mannschaft mit sich herumträgt. Was haben Sie damit genau gemeint?
11: Ja, der ist natürlich immer wieder bepackt worden, weil manchmal womöglich auch das vorhandene Potenzial nicht mehr zur Erwartungshaltung gepasst hat. Ja. Und wir hatten, das habe ich gerade ausgeführt, immer wieder basteln müssen, immer wieder sind Spieler in Rollen geschlüpft, die sie vielleicht nicht so kannten, nicht so ausführen konnten. Wir konnten eigentlich bis auf vielleicht die ersten paar Spiele in der Saison nie aus dem Vollen schöpfen. Und das belastet natürlich. Und das ist im Sport ist es immer so, dass es gibt die zwei schlimmsten Sachen für einen Sportler, sind einerseits, wenn er zu niedrige Ziele hat, aber auch wenn die Ziele irgendwie zu groß sind und unerreichbar sind. Und das ist das einfach, dass wir da immer wieder mit diesen Widrigkeiten kämpfen mussten und sehr, sehr viel Negatives auf uns eingeprasselt ist. Und die eigene Erwartungshaltung, und das meinte ich mit diesem Rucksack, das wurde immer mehr gepackt. Mit jedem Punktverlust wurde der Druck wieder größer im nächsten Spiel. Aber auch das sind Sachen, mit denen wir auch, und das ist vielleicht auch ein Punkt, ja, besser umgehen müssen. Daraus müssen wir lernen, dass wir in diesen Phasen einfach uns dann trotzdem aufs Wesentliche konzentrieren. Und da müssen wir natürlich auch die Gründe rausfinden, wieso das dann nicht alles so funktioniert hat, wie es notwendig gewesen wäre.
4: Haben Sie denn schon Entscheidungen ausgemacht, von denen Sie mit dem heutigen Wissen sagen würden, da hätte ich auch vielleicht anders reagieren müssen?
11: Ich glaube, das hat man immer. Das hat man im Privatleben wie im Beruflichen, kennt das jeder. Aber trotzdem ist ja gerade mein Job, auch die Dinge sachlich und eben nicht nur emotional zu analysieren. Und es gibt immer wieder strategische Veränderungen, die auch nicht von heute auf morgen wirken. Also wir sind mitten in ganz, ganz vielen Prozessen, haben uns in vielen Bereichen neu strukturiert, personell neu aufgestellt, daran müssen wir halt beibehalten und daran glauben. Und ich glaube, das zeigt auch, wie wir handeln, dass wir daran glauben. Und rückwirkend würde man sicherlich punktuell auf der einen oder anderen Anstelle auch kadertechnisch nachbessern. Aber wie gesagt, man kann nicht alle Eventualitäten abdecken. Und in dieser Häufigkeit und in dieser Intensität war das auch nicht zu erwarten.
4: Die Füchse Berlin und der SC Magdeburg haben jetzt zum zweiten Mal in Folge das Champions League Final Four erreicht als deutsche Vertreter. Sie haben die letzten Meistertitel unter sich ausgemacht. Inwiefern haben die beiden Clubs ihren ruhmreichen THW gerade ein wenig abgehängt?
11: Ja, das ist natürlich eine Entwicklung über die Jahre gewesen. In so einer Phase kommt jede erfolgreiche Mannschaft, dass man auch in so eine Umbruchsphase kommt. Wir haben uns erhofft, dass dieser Umbruch schneller funktioniert, erfolgreicher vonstatten geht. Und das ist auch ein Punkt, den man für sich analysieren muss. Wieso war das nicht? Wir wollten das Schritt für Schritt durchziehen. Da sind uns jetzt eben die genannten Clubs etwas voraus natürlich. Aber auch vor denen wird irgendwann einmal diese Phase kommen. Und dann ist es die interessante Frage, wie sie das dann gelöst kriegen. Wir wussten, dass wir in den Jahren jetzt deutlich mehr personelle Veränderungen auch haben werden, als vielleicht in einigen Jahren davor, wo wir sehr erfolgreich waren. Und trotzdem sind wir da sehr überzeugt davon, dass wir für die Zukunft sehr, sehr gut aufgestellt sind. Aber diesen berühmten Rucksack, über den wir schon gesprochen haben, der muss abgelegt werden. Und den dürfen wir jetzt nicht in die neue Saison mitnehmen. Und dafür eben mit einem ganz anderen Eindruck diese Saison zu beenden, diese Chance haben wir noch.
4: Sagt Viktor Schilagi, Geschäftsführer des THW Kiel. Am Sonntag spielen die Kieler zu Hause gegen den deutschen Meister, gegen die Füchse Berlin. Damit wieder in die Basketball-Bundesliga, denn es läuft das Spiel der Oldenburger gegen Braunschweig. Oldenburg will in die Playoffs. Wir haben gehört, die Oldenburger tun sich aber schwer gegen Braunschweig. Tide Tedinger, ist es dabei geblieben?
12: Ja, sie wackeln weiter hier, auch im dritten Viertel noch 3:15 auf der Uhr. Und es sah kurze Zeit so aus, als sollte sich Oldenburg hier absetzen können. 13 war das Team oben hier, die Heimmannschaft. Aber dann kontert Braunschweig hier und geht in Führung. 60-59 für die Gäste. Ein Dreier von Brian Crawford und dann sofort die Auszeit genommen für Oldenburg. Denn das ist schon fast sowas wie die letzte Chance. Am Sonntag müssen sie zum FC Bayern Basketball und das Rennen um die Play-in-Plätze ist richtig eng. 6 Teams sind ganz eng beieinander, auch durch die Ergebnisse in den anderen Hallen. Rostock hat in Vechta gewonnen heute. Trier wird wohl in Bonn verlieren. Oldenburg muss kontern. Gibt jetzt den Ball raus in die Ecke. Seth Hinrichs für 3. Der Pass mit seinem etwas unkonventionellen Wurfstil. Oldenburg wieder vorne, 62-60.
4: Handball, Basketball haben wir alles für Sie. Und dann nach halb wieder ganz viel Fußball mit dem Spiel Dortmund gegen Frankfurt. Jetzt ist Zeit für die Nachrichten.
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1: Um 21.30 Uhr mit Katja Irle. Zwischen Russland und der Ukraine soll es ab morgen eine dreitägige Waffenruhe geben. US-Präsident Trump schrieb auf seiner Online-Plattform, er habe beide Seiten von diesem Plan überzeugt. Der ukrainische Präsident Selenskyj bestätigte die Vereinbarung und dankte Trump. Auch Russland stimmte der Feuerpause zu. Laut Trump geht es nicht nur um den Stopp aller Kampfhandlungen,

0: Entwicklung zu erklären. Mittlerweile würden auch Gruppen erfasst, an die bei der Einführung der Pflegeversicherung niemand gedacht habe, zum Beispiel Kinder und Jugendliche mit ADHS.
1: Bei den Kommunalwahlen in Großbritannien hat die Labour-Partei von Premierminister Starmer eine historische Niederlage eingefahren. Er lehnt trotzdem einen Rücktritt ab. Er wolle das Land vor Chaos bewahren. In England verlor Labour hunderte Mandate. Die rechtspopulistische Reform UK wurde mit mehr als 1000 Mandaten Sieger. In ihrer Hochburg Wales landete Labour nur auf Platz 3, hinter der linksnationalen Plaid Cymru und Reform UK. Auch in Schottland sagte Labour ab. In Wiesbaden ist in einer Sprachschule am Nachmittag in einem Treppenhaus Reizgas ausgetreten. Die Feuerwehr und der Rettungsdienst waren schnell zur Stelle. Insgesamt waren 24 Kinder und 10 Erwachsene vom Reizgas betroffen. Sie wurden medizinisch betreut. Ernsthafte Verletzungen gab es aber nicht. Nachdem gelüftet wurde, gab es Entwarnung. Die Polizei ermittelt nun die ganzen Hintergründe. Kurz vor der Eröffnung der 61. Kunstbiennale in Venedig haben rund 2000 Menschen demonstriert gegen die Teilnahme Israels. Bei den Protesten gab es laut italienischen Medien auch Zusammenstöße von Demonstranten mit der Polizei. Einige schwenkten Palästinenserflaggen. Israel wird wegen seines militärischen Vorgehens im Gazastreifen kritisiert. Und in den Abendspielen der zweiten Fußball-Bundesliga gab es folgende Ergebnisse. Kaiserslautern Bielefeld 2:0 und Paderborn Karlsruhe 2:2. Das waren die Nachrichten. Das Wetter in der Nacht oft klar, später Nebel, 9 bis 2 Grad. Morgen erst neblig, später Sonne und Wolken bei 17 bis 23 Grad. Und am Sonntag erst Sonne, dann Wolken bis 25 Grad das Ganze. Die Zeit, es wird gleich 21.33 Uhr.
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3: Tabea Kunze ist im Studio. Schön, dass Sie Ihren Freitag mit uns verbringen. Es ist noch Pause im Fußball-Bundesliga-Freitagsspiel. Borussia Dortmund führt gegen Frankfurt mit 2:1. In der Handball-Bundesliga läuft das Spiel zwischen Hannover-Burgdorf und Leipzig. Und wir haben schon häufig darüber gesprochen, die Leipziger haben eigentlich noch alle Möglichkeiten, den Klassenerhalt auch zu schaffen. Aber dazu wäre natürlich so ein Punkt in Hannover heute schon sehr, sehr wichtig bei den Hannoveranern, für die es in dieser Saison eigentlich um nichts mehr geht. Aber das kann natürlich auch auf der anderen Seite auch dazu führen, dass sie besonders befreit aufspielen. Burkhard Tillner ist unser Reporter. Ja, wie sieht's aus? Leipzig verkrampft, hast du uns schon gesagt. Ist das auch weiterhin das Bild?
4: Ja, trotzdem hätte ich vor 4-5 Minuten gesagt, dieses Spiel hat das absolute Zeug zum Krimi zu werden, aber danach sieht es im Moment nicht mehr aus. 4 Tore für Hannover-Burgdorf, 30:26. Und dann sieht man es bei freien Abschlüssen der Leipziger. Da spielen sie gut. Da bietet die Abwehr von Hannover auch mal was an. Und dann kommen sie frei durch und wiederholt verfehlen sie den Kasten. Und das nicht gerade undeutlich. Also das, wenn das wirklich jetzt mal langsam anders würde, wenn sie da die Schutzbär hätten, hier wirklich ihre Chancen zu nutzen, die sich ihnen bieten, dann wäre noch was möglich. Aber Hannover-Burgdorf dürfen wir auch nicht vergessen. Für die ist das das 5. Spiel in 13 Tagen. Die gehen langsam auch auf Reserve. Aber Leipzig kann da noch keinen Nutzen rausziehen. Und da wirst du verrückt als Trainer, der jetzt gerade seine dritte Auszeit nimmt. Der Frank Carstens, der Trainer aus Leipzig, der ja auch mal hier in Hannover an der Seitenlinie bei den Recken stand. Die versuchen alles. Also das übliche Spiel, Torwartwechsel, schnellere Rotationen, die Abwehr des Gegners auseinanderzuspielen. Und alles klappt in Ansätzen. Und dann ist es die Wurfquote, die im Moment nicht hoffen lässt, dass hier noch ein Erfolgserlebnis unter dem Rahmen steht. 4 Tore sind's. Die sind natürlich munter aufzuholen. Da brauchen wir überhaupt nicht drüber reden. So viel Zeit sind's noch. Aber dann müssen sie jetzt in den Schlussminuten einen anderen Eindruck hinterlassen als in den Minuten zuvor.
3: Ja, aber wie verrückt der Handball sein kann, das haben wir in dieser Woche aus deutscher Sicht zweimal gesehen. Der THW Kiel, haben wir gehört, ist im 7-Meter-Werfen ins European League Final Four eingezogen. Die Füchse im 7-Meter-Werfen ins Champions-League-Finalturnier. Also Handballspiele halten schon häufig noch ein ganz spannendes Finale bereit. Vielleicht ja auch heute in Hannover. Der Ball rollt wieder in Dortmund. Und damit sind wir jetzt wieder beim Fußball, beim Spiel BVB gegen Eintracht Frankfurt.

0: Jetzt Marc Eschweiler weiterhin unser Reporter. Marc, welchen Eindruck hast du? Hat der Frankfurter Trainer Albert Riera in der Kabine seine Mannschaft erreicht?
1: Naja, zumindest scheint er warm gelaufen zu sein. Er hat sich nämlich seine Jacke ausgezogen und steht jetzt im T-Shirt da unten. Also ich bin mal gespannt, wie die Eintracht auftritt. Die erste Aktion in der zweiten Halbzeit gehörte Dortmund. Also da ist mehr Zug zum Tor. Auf die gelbe Wand, auf die Dortmunder Süd hin spielen jetzt die Schwarz-Gelben und hatten eben die erste Möglichkeit durch Sabitzer. Der konnte völlig ungehindert durchs ganze Mittelfeld spazieren. Der Steckpass scharf in den Strafraum in Richtung Guirassy blieb dann hängen. Aber Dortmund lässt jetzt Ball und Gegner laufen, sagt man ja immer so schön, in dieser 48. Minute und schlägt den nächsten langen Ball nach vorne in Richtung Guirassy. Der kommt auch an. Bellingham nimmt jetzt Sabitzer mit, der könnte schießen. Ja, legt nochmal raus auf Brandt. Was macht der? Der flankt in die Mitte in Richtung Guirassy. Der kommt am 5-Meter-Raum aber nicht ran. Aber zwei Frankfurter da hinten, Koch und Theat, schießen sich gegenseitig an. Und deswegen gibt es jetzt eigentlich, ja, völlig unnötig aus Frankfurter Sicht, eine Dortmunder Ecke in dieser 49. Minute. Also man hat das Gefühl, es läuft halt einfach nicht rund da unten. Die Raumaufteilung ist mitunter nicht gut, wie sie die erste Halbzeit hergeschenkt haben. Mal wieder nach Führung. Das war zu leicht und dementsprechend steht es 2-1 für Dortmund.
0: Und ein Auswärtsspiel in Dortmund im Westfalenstadion vor 80.000 hätte auch der SC Paderborn in der nächsten Saison gerne wieder. Kleine Hürde, dafür müssten die Paderborner erstmal aufsteigen und da haben sie heute doch wieder 2 Punkte liegen gelassen. Das Spiel gegen den Karlsruher SC, es endete nämlich nur unentschieden, Burkhard Hupe.
2: Lange Gesichter beim SC Paderborn, der es wieder nicht geschafft hat, ein Fußballspiel in der zweiten Liga zu gewinnen. Zum 4. Mal in Folge kein Dreier für den Aufstiegsaspiranten. Das 2:2 gegen den Karlsruher SC. Wahrscheinlich zu wenig. Es sah lange Zeit danach aus, als könnte Paderborn tatsächlich gewinnen. Denn die Mannschaft führte durch einen Abstauber von Bibilla bis zur 75. Minute mit 1:0. Dann aber ein Doppelschlag der Karlsruher gegen eine völlig indisponierte Hintermannschaft des SC Paderborn. Schleusener und Fukuda mit der Führung auf einmal für die Gäste. Klaas konnte dann 5 Minuten vor Ende der regulären Spielzeit noch ausgleichen. Aber selbst in der 9-minütigen Nachspielzeit sprang nichts mehr heraus. Keine klare Torchance mehr für den SC Paderborn, der nun also im Schneckenrennen um den Aufstieg zur Fußball-Bundesliga wieder einen Rückschlag verkraften muss.
0: Und dieses Schneckenrennen, das sieht in der Tabelle so aus, dass der FC Schalke ganz vorne steht und schon aufgestiegen ist. Zweiter Elversberg mit 59 Punkten, allerdings am Sonntag noch mit dem Spiel in Düsseldorf ausstehend. Paderborn Dritter mit 59 Punkten und Hannover 96 aktuell Vierter mit 58 Punkten, aber eben mit der Chance, morgen vorbeizuziehen, die 96er dann in Bochum gefordert. So, wie der Paderborner Trainer Ralf Kettemann dieses Unentschieden bewertet, das hat Christian Schulze nachgefragt.
3: Allgemein wird nach diesem 2:2 von einem Dämpfer im Aufstiegsrennen gesprochen. Wie schätzen Sie, wie bewerten Sie dieses 2:2 heute?
4: Ja, wenn man so den Spielverlauf sieht und die Spielanteile sieht und die Möglichkeiten sieht, dann würde ich auch sagen, dass es natürlich ein Dämpfer ist. Tut schon weh jetzt. Das ist ein Spiel, das wir eher gewinnen sollte. Gerade auch nachdem, wie es abgelaufen ist. Positiv ist sicherlich, dass wir die Reaktion gezeigt haben. Und wir waren wirklich da, was für so eine junge Truppe nicht immer selbstverständlich ist. Man hat dann schon gemerkt, nach dem 1:1, dass es kurz sehr weh tat und dann muss man sagen, auch da Hut ziehen, dass wir nochmal zurückgekommen sind und fast auch nochmal das Dritte machen. Aber im Unterstrich ist es schon ein Dämpfer, daheim jetzt dieses Spiel nicht gewonnen zu haben.
3: Wie bewerten Sie die Situation jetzt? Momentan Tabellendritter, Konkurrenz spielt noch, könnte wieder dann Platz 4 vor dem letzten Spieltag sein. Also war es das oder wie ist so die Gefühlslage?
4: Nein, war es das wäre ja Quatsch. War es das wäre, wenn wir jetzt 4 Punkte... hinter Hannover wären irgendwie, aber das oder Elversberg. Wir sind gerade eben punktgleich mit dem Zweiten, die jetzt erstmal dann auch, ist auch wurscht. Natürlich wären Dreier heute super wichtig gewesen, ist uns jetzt nicht gelungen, aber jetzt schauen wir einfach mal, was passiert. Es ist auf jeden Fall nichts, die Messe ist nicht gelesen. So, die anderen müssen erstmal ran. Wir wissen, es ist nicht so einfach, wenn man punkten muss, wenn man gewinnen muss, Von dem her schauen wir einfach mal, was passiert.
0: Sagte Paderborns Trainer Ralf Kettemann. Zerknirschte Gesichter heute auch bei einem anderen Club aus Ostwestfalen, bei Arminia Bielefeld. Für die Bielefelder geht's doch um den Klassenerhalt in der zweiten Liga. Aber heute haben sie in Kaiserslautern 0:2 verloren. Stefan Kersthold.
5: Am vorletzten Spieltag der Saison hat der erste FC Kaiserslautern den Negativlauf von 3 Niederlagen in Serie ohne eigenen Treffer gestoppt. 2:0 gewinnt das Team von Trainer Thorsten Lieberknecht gegen Arminia Bielefeld, ein am Ende verdienter Erfolg. Auf 4 Positionen hatte der Coach sein Team verändert. Unter anderem feierte auch der junge David Schramm aus der zweiten Mannschaft sein Startelfdebüt. Die Treffer für die Roten Teufel vor über 48.000 Zuschauern, darunter ein Großteil der Pokalsiegermannschaft von 1996, erzielten Marlon Ritter per Foulelfmeter und Simon Asta nach schönem Spielzug über Rasmussen und Ritter. Im zweiten Durchgang war die Partie ausgeglichen, auch die abstiegsgefährdeten Bielefelder mit Möglichkeiten. Nach knapp einer Stunde lag der Ball zum dritten Mal im Tor von Arminia-Keeper Kersken, doch Norman Bassett stand bei seinem Abschluss knapp im Abseits. Es blieb dann beim 2:0. Der FCK hat damit am letzten Spieltag in Magdeburg noch die Chance, sich tabellarisch zu verbessern.
0: Und Bielefeld bleibt erstmal auf Platz 13, mit allerdings nur 2 Punkten Vorsprung auf die Abstiegsplätze. Auf denen stehen aktuell Düsseldorf, Fürth und Münster. Wir sind wieder in der ersten Liga beim Spiel Dortmund-Frankfurt mit Marc Eschweiler.
1: Ja, da war der Ball gerade mal im Tor, aber Scheibi, der Frankfurter, hatte nicht mitgekriegt, dass schon eigentlich gefühlt 20 Sekunden vorher abseits gepfiffen wurde. Er stand im Abseits beim Pass aus dem Mittelfeld, lief aber trotzdem nach vorne durch und schob den Ball ein. Die Frankfurt-Fans im Gästeblock, knapp 8.000 aus der Main-Metropole mitgekommen nach Dortmund, haben mal gejubelt, aber dann auch schnell gemerkt, eieiei, die Fahne ist schon lange oben. Und das war auch korrekt. Dementsprechend geht's weiter mit Ballbesitz Dortmund bei 2:1 Dortmund. Ich erinnere gerne nochmal dran, Frankfurt hat geführt nach 2 Minuten mit 1:0. Aber wie letzte Woche schon gegen den HSV haben sie diese Führung hergeschenkt, liegen jetzt 1:2 hinten. Und jetzt kommt Maxi Bayer wieder für Dortmund. Der BVB kontrolliert das Spiel und jetzt spielt auch der Schiedsrichter mit. Patrick Ittrich in seinem heute vielleicht letzten Bundesligaspiel, sollte er am letzten Spieltag nächste Woche nicht mehr nominiert werden vom DFB. Sein 93. Schade, dass der geht. Super Typ mit prima Ausstrahlung, stand gerade im Weg, hat einen Pass gespielt für Dortmund. Deswegen gibt es jetzt Schiedsrichterball im Mittelfeld beim Stand von 2:1.
0: Die letzten Pucks sind im Tor gelandet. Das Eis kann abgetaut werden. Die Saison in der deutschen Eishockeyliga ist seit dieser Woche vorbei. Die Eisbären Berlin haben ihren Meistertitel verteidigt und die Finalserie gegen die Adler Mannheim mit 4:1 gewonnen. Ziehen wir Bilanz mit dem Geschäftsführer der deutschen Eishockeyliga, Gernot Trippke. Guten Abend.
6: Guten Abend.
0: Sind denn die Eisbären Berlin für Sie ein würdiger Meister?
6: Ja, natürlich. Die Eisbären haben über Jahre jetzt eine sehr stabile Leistung gezeigt, sich immer wieder bewiesen, hatten eine sehr, sehr schwere Saison in der Hauptrunde mit vielen Verletzten, aber haben dann in den Playoffs wieder zur alter Stärke zurückgefunden und sind natürlich dann auch verdient Meister geworden.
0: Jetzt ist es so, dass die Eisbären nicht nur DEL-Rekordmeister sind, sondern in diesem Jahr auch ihre dritte Meisterschaft in Folge feiern könnten. Drohen dem deutschen Eishockey ähnliche Zustände wie in der Fußball-Bundesliga, wo an der Dominanz des FC Bayern niemand mehr vorbeikommt?
6: Das glaube ich nicht. Erstmal verlieren unsere Top-Mannschaften wie Köln, Berlin, München, Mannheim eine Menge Spiele. Also auch da ist es nicht so wie im Fußball, dass da vielleicht 1-2 Spiele pro Saison verloren gehen, sondern letztlich in der Hauptrunde dann doch schon an jedem Spieltag eine große Chance besteht, dass eine Mannschaft ein enges Spiel hat oder auch verliert. Aber ich glaube, der Unterschied zum Fußball ist einfach da, dass die Eisbären natürlich jetzt in den letzten Jahren eine gewisse Dominanz aufgebaut haben, aber die beruht auf gutem Management, auf einer guten Mannschaft, auf einer Historie, auf einer Chemie, die da ist und nicht auf extrem hohen Etats. Und das ist im Fußball natürlich anders. Die Bayern haben da einen deutlich höheren Etat auf Dauer als alle anderen Mannschaften und die Eisbären sind da im oberen Drittel, aber sind jetzt nicht mal die teuerste Mannschaft. Also von daher die wirtschaftlichen Voraussetzungen, da sind einige Teams auf Augenhöhe und von daher glaube ich, dass früher oder später halt auch ein anderes Team mal wieder gewinnen wird.
0: Wie bewerten Sie denn diese Saison insgesamt sportlich?
6: Ja, für uns war das eine sehr, sehr positive Saison. Sportlich spannend, ausgeglichen. Köln nach vielen Jahren mal wieder in der Hauptrunde sehr souverän, war auch der große Favorit in den Playoffs, hat es dann nicht ganz umsetzen können, nachdem sie letztes Jahr ein bisschen überraschend ins Finale gekommen sind. Aber haben eine riesen Euphorie ausgelöst mit über 18.000 Zuschauern bei allen Spielen. Und ja, gerade vom Sportlichen oder der sportliche Wettbewerb, der hat dann halt auch abgefärbt auf unsere wirtschaftliche Situation. Wir haben fast 8.000 Zuschauer bei den Spielen gehabt. Wir haben wieder Rekordzahlen bei den Live-Übertragungen im Streaming gehabt mit über 20% Wachstum. Also da sind wir sehr, sehr positiv und sehen da den Weg, den wir in den letzten Jahren haben, weiter bestätigt.
0: Ich habe gelesen, dass dieser dass diese Zahl von 93% Auslastung in den Hallen ein neuer Rekord ist, den Sie da aufgestellt haben in dieser Saison. Sie haben gesagt, Köln hat eine Euphorie ausgelöst. Wie erklären Sie sich darüber hinaus noch diesen Ansturm der Eishockey-Fans?
6: Ja, ist ja fast überall. Die Zahl sagt das. Also wir haben fast 100%, also 93% oder 95% Auslastung in den Stadien. Wir hatten nach Corona natürlich alle so ein bisschen Zweifel, wie geht's weiter, kommen die Leute wieder, und sie sind vermehrt wiedergekommen. Die Clubs machen da auch einen sehr, sehr guten Job, arbeiten mit Social Media, finden neue Fans, finden auch Eventpublikum zusätzlich. Aber es ist ja an vielen Standorten, also auch die großen Arenen sind voll, aber auch die kleinen Arenen sind voll. Unsere Liga ist ja sehr, sehr verschieden von den Standorten, mit kleinen Standorten, wo Eishockey absolut das Zentrum ist, aber auch in großen Ballungsgebieten, wo wir uns gegen andere Sportarten und andere Unterhaltungsdinge durchsetzen müssen. Aber es gelingt den Clubs vermehrt, und es ist einfach ein tolles Familienevent. Es ist drumherum, es ist Sport, aber es ist auch eine gute Unterhaltung, und ich glaube, da haben wir ein sehr, sehr gutes Produkt geschaffen, wo jeder gerne hingeht.
0: Sehr, sehr viele Fans sind auch in die Halle von Aufsteiger Dresden geströmt, der allerdings nach dieser Saison sportlich schon wieder abgestiegen wäre. Jetzt ist das ja beim Eishockey immer nicht so ganz klar. Der Meister in der DEL2, das sind die Krefeld-Pinguine geworden, die damit sportlich auch als Aufsteiger feststehen würden. Aber jetzt ist die große Frage, erfüllen sie denn die finanziellen Anforderungen? Wie ist da Ihre Kenntnis?
6: Ja, die Lizenzprüfung ist bei uns immer Ende Mai. Also die Krefeld-Pinguine werden jetzt am 17. Mai ihre Unterlagen vorlegen. Sie haben sich ja letztes Jahr schon beworben, haben offensichtlich auch alles dafür getan, in die DL aufzusteigen, indem sie Meister der zweiten Liga geworden sind. Auch mit einer sehr guten Mannschaft und sehr souverän haben wir den Durchmarsch da geschafft. Also von daher gehe ich davon aus, dass sie alles daran setzen werden, auch sportlich aufzusteigen. Wir hatten in der Vergangenheit ja ab und zu die Situation, dass dann der Meister der zweiten Liga sich gar nicht beworben hatte und deshalb der Absteiger drin geblieben ist. Dieses Jahr, wie gesagt, hat Krefeld sich letztes Jahr ja schon beworben, hat alles dafür getan, aufzusteigen. Und deshalb gehe ich auch davon aus, dass sie jetzt die nächsten Tage und Wochen nutzen werden, alle wirtschaftlichen Hürden, auf die sie sich ja über ein Jahr darauf hingearbeitet haben, dann auch zu überspringen, um dann nächste Saison in der DL zu spielen.
0: Und falls sie das nicht schaffen sollten, würde dann Dresden drinbleiben?
6: Genau, da wäre Dresden Nachrücker, die Eislöwen könnten sich dann wieder bewerben und wären praktisch der erste sportliche Nachrücker, falls Krefeld oder auch irgendein anderer Club keine Lizenz kriegt.
0: Was mich jetzt interessiert, was sind denn im Sommer die wichtigsten Aufgaben für den Geschäftsführer der Deutschen Eishockey-Liga?
6: Die eben schon angesprochene Lizenzprüfung, die wir mit einer Wirtschaftsprüfungsgesellschaft zusammen machen. Das ist für mich sicherlich eine der Hauptaufgaben jetzt in den nächsten Wochen bis Ende Juni, Anfang Juli. Die Eishockey-Weltmeisterschaft mit den internationalen Netzwerken da, dem Kongress des Weltverbandes IHF, wo wir als Liga mit dem Deutschen Eishockeybund zusammen vertreten sind. Also da gibt es einige Termine momentan. Nächste Woche bearbeiten wir die Saison mit unseren sportlichen Leitern nach, gucken, ob wir irgendwelche Learnings ziehen können in der neuen Saison im sportlichen Bereich, was justieren müssen. Das ist so ein alljährliches Workshop-Meeting, was wir haben. Also fast mehr zu tun als während der Saison, weil da ist der Spielbetrieb, da ist es dann auf Management-Ebene eher ruhiger. Und jetzt sind halt die ganzen Vorbereitungen für die neue Saison, da ist man dann doch fast mehr gefragt als während der Saison.
0: Gernot Trippke, der Geschäftsführer der Deutschen Eishockey-Liga, startet also in einen gar nicht mal so entspannten Sommer. 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In der Fußball-Bundesliga führt Borussia Dortmund weiterhin mit 2:1 gegen Eintracht Frankfurt. Riera, Albert Riera, ist erst seit 3 Monaten Trainer in Frankfurt und trotzdem berichten mehrere Medien, dass sein Aus schon besiegelt sei, spätestens im Sommer. Marc Eschweiler, du siehst ja das Spiel für uns. Erkennt man denn, mit welchem Plan Riera seine Mannschaft aufs Feld schickt, jetzt gerade in dieser zweiten Halbzeit?
1: Ja, es wird gerade wieder besser bei der Eintracht, also 62. Minute. Es gab einen Torschuss, den hat Kobel gehalten. Es gibt jetzt die erste Ecke der Eintracht in der zweiten Halbzeit. Schussmöglichkeit vielleicht für Usun aus der zweiten Reihe, aber sie spielen den Ball erstmal raus auf den gerade eingewechselten Bahoya. Auch WM-Held Mario Götze gerade eingewechselt bei der Eintracht. Aber es ist halt einfach so, dass das Spiel nach vorne sehr hakelig ist bei den Gästen aus Frankfurt. Und deswegen führt nach 62 Minuten die Mannschaft, die einfach besseren und strukturierteren Fußball spielt. Und das ist Borussia Dortmund mit 2-1.
0: Die Ausgangslage ist gut, aber Werder Bremen ist noch nicht gerettet in der Fußball-Bundesliga. Als Tabellen-15. Gehen die Bremer morgen ins schwierige Auswärtsspiel beim Europapokal-Anwärter Hoffenheim. Klaus Wilkens hat für uns in dieser Woche das Training der Bremer besucht.
7: Auf dem Trainingsplatz der Bremer wird gelacht und gescherzt. Nicht zu spüren von Anspannung und Nervosität vor dem großen Saisonfinale. Warum auch? Der Vorsprung auf die Konkurrenz im Kampf um den Klassenerhalt ist komfortabel. Die Fans am Rande des Trainingsplatzes vorsichtig optimistisch.
8: Ich glaube, die raffen sich zusammen und irgendwie kriegen wir das noch hin.
9: Das schaffen die, das schafft Bremen. Man muss optimistisch sein.
7: Und das kann man. 6 Punkte Vorsprung hat Werder auf die Konkurrenz und auch noch das bessere Torverhältnis. Dennoch, einige Skeptiker gibt es schon.
10: Vom Abstieg habe ich durchaus noch Angst, wenn Werder weiter so spielt wie letztes Mal.
11: Ich habe große Sorgen, natürlich, in die Relegation zu kommen.
8: Ich denke, wir müssen es vielleicht eher auf die anderen verlassen. Ich meine, die Gegner, die jetzt kommen, sind nicht die einfachsten.
7: Das kann man sicherlich so unterstreichen. Erst geht es gegen Hoffenheim, die noch um die Champions-League-Plätze spielen. Dann am letzten Spieltag gegen Dortmund, die gern Vizemeister werden wollen. Trainer Daniel Thun ist dennoch optimistisch, denn es sah schon mal schlimmer aus.
12: Wir haben vor 8 Wochen hier gesessen und lagen mit Abstand dann auf dem vorletzten Tabellenplatz. Und jetzt sind wir privilegiert, mit 6 Punkten vorwegzugehen. Und diese 6 Punkte gilt es dann halt auch über die Linie zu bringen und daraus vielleicht noch ein bisschen mehr zu machen.
7: Das sollte allerdings schon im letzten Spiel gegen Augsburg passieren. Aber die Bremer sind kläglich gescheitert.
1: Und in diesem Moment ist Schluss in Bremen. Pfeifkonzert vom Bremer Publikum, das vor 2 Wochen hier noch gefeiert hat, den Derby-Sieg. Jetzt verlieren die Bremer mit 1-3 gegen den FC Augsburg. Klassenerhalt definitiv mal vertagt.
7: Weiter geht's für Grün-Weiß. Nächste Abfahrt, das Spiel gegen die TSG Hoffenheim. Und sollte der eine Punkt, der noch fehlt, nicht geholt werden, kann Werder immer noch auf einen Ausrutscher der Konkurrenz hoffen. St. Pauli spielt in Leipzig, der VfL Wolfsburg empfängt den FC Bayern München. Ein Abstiegskrimi der Nordclubs, wenn man so will.
12: Ich muss ausschließlich auf uns gucken. Freue mich über jedes Nordderby und über jede kurze Anreise. Aber am Ende ist es wichtig, dass wir als Werder Bremen in dieser Nordtabelle deutlich vor anderen Mannschaften stehen und mindestens 2 hinter uns noch lassen.
7: Und sollte das gelingen am vorletzten oder erst am letzten Spieltag, dann kann sicherlich auf dem Trainingsplatz der Bremer weiter gelacht werden.
0: Nicht zu lachen hatte in dieser Woche der FC Bayern München beim Aus in der Champions League im Halbfinale gegen Paris Saint-Germain. Doch es geht direkt weiter. Morgen nämlich in der Fußball-Bundesliga in Wolfsburg. Florian Eckel.
13: Zum Trübsalblasen ist bei Vincent Kompany keine Zeit. Der Bayern-Trainer hat nicht nur seine Mannschaft nach dem Champions League aus getröstet.
14: Es war sogar für die Kinder schwierig am nächsten Tag. Da musst du als Vater vorbeilaufen und sagen, komm Jungs, Brot essen, frühstücken und es geht weiter.
13: Für die Bayern geht es jetzt beim abstiegsbedrohten VfL Wolfsburg weiter. Nach den kräftezehrenden Duellen gegen PSG könnte Kompany die Rotationsmaschine anwerfen. Gnabry und Davis werden auf jeden Fall nicht dabei sein. Wer gegen die Wölfe aufläuft, sollte auf jeden Fall bei 100% sein.
14: Genau das wollen die, dass wir entspannt dahin fliegen. Keine Chance. Ich weiß, wie es ist, wenn man um alles kämpft. Das ist nur eine extra Energie, das werden die haben in diesem Spiel.
13: Auch die Bayern müssen mit Blick aufs Pokalfinale in 2 Wochen noch die Spannung hochhalten. Seinen Hurra-Fußball will der Belgier nach dem Champions League aus jetzt übrigens nicht ändern.
14: Es geht darum für mich, dass wir nicht verlieren, was uns stark macht. Deswegen haben wir auch viele, viele Siegen gehabt diese Saison. Und die Tordifferenz zeigt auch, dass wir das nicht nur machen mit einem klein bisschen Unterschied zwischen uns und den Gegnern.
13: So wie im Hinspiel gegen die Wölfe. Damals haben die Bayern deutlich mit 8-1 gewonnen. Ein ähnlicher Erfolg würde die geschundene bayerische Seele wieder etwas aufpäppeln.
0: Morgen ab 18.30 Uhr. Und ich sag's gerne nochmal, Sie können alle Spiele der ersten und zweiten Bundesliga in diesem Saisonfinale und an jedem Spieltag live hören über die Sportschau-App. Heute haben wir auch Basketball für Sie im Programm. Oldenburg gegen Braunschweig in der Basketball-Bundesliga. Tite Tedinger, unser Reporter weiterhin. Das Spiel müsste doch jetzt so langsam in die Schlussminuten einbiegen, oder?
15: Allerdings 1,59 stehen auf der Uhr und vielleicht fängt sich der Gastgeber hier. Fangen sich die Baskets Oldenburg gerade noch im richtigen Moment. 87-81, zwei erfolgreiche Angriffe nacheinander gegen diese Braunschweiger, die zwar schon abgestiegen sind, aber die sich hoch erhobenen Hauptes aus der Liga verabschieden wollen hier in ihrem vorletzten Spiel, bevor es runtergeht in die Pro A, also in die zweite Liga zum ersten Mal seit 31 Jahren. Wird der Braunschweiger Basketball dann nur noch zweitklassig sein. Oldenburg hat hier Probleme gehabt mit den aufopferungsvoll kämpfenden Braunschweigern, sucht nach seinem Spiel immer wieder leichte Fehler im Spiel beider Mannschaften, muss man sagen. Aber die individuelle Klasse, die gibt hier möglicherweise den Ausschlag. Die beiden Teams aus der Auszeit der Braunschweiger zurück. Oldenburg mit 6 vorne.
0: So, die anderen drei Spiele in der Basketball-Bundesliga sind schon durch. Rostock hat in Vechta gewonnen, bleibt damit im Rennen um die Playoffs. Bamberg hat sich in Weißenfels durchgesetzt und ist jetzt punktgleich mit Alba Berlin. Also die Albatrosse stehen auf Platz 2, Bamberg ist Dritter. Bonn ist Vierter nach einem deutlichen Sieg gegen Trier heute Abend. So, jetzt wieder ab zum Fußball nach Dortmund. Marc, bitte.
1: 2-1 nach wie vor die Führung des BVB, aber die Eintracht wird ein bisschen besser, hat Bahoya und WM-Held Mario Götze gebracht. Das hat ein bisschen Belebung gebracht, auch ins Offensivspiel. Insgesamt aber die Führung nach wie vor verdient und Dortmund wieder im Vorwärtsgang. Super Ball von Guirassy in Richtung Sabitzer, der spielt zurück in die Mitte und Guirassy, der war aber schwer zu nehmen, in vollem Lauf aus der Luft mit dem Torwart vor sich, der rausstürzt und letztendlich hat Zetterer den Ball vor Guirassy und Zetterer ist der Mann heute im Frankfurter Tor, der die Eintracht vorm K.O. bewahrt hat, eben bei einem Kopfball von, ja, Julian Brandt, der kann auch per Kopf, das war zwar eher ein Zufallsprodukt nach einer Ecke an den kurzen Pfosten, wo Brandt halt stand und der Ball fiel ihm quasi auf den Kopf, aber der wäre ins Tor gegangen, ins kurze Eck und Zetterer mit einem Riesenreflex verhindert den Einschlag und so steht es nur eben 2-1 und Frankfurt ist irgendwie noch drin in der Partie. Aber wenn man die Bemühungen so sieht, dann hat man eher das Gefühl, Dortmund macht das 3-1 als Frankfurt das 1-1. Und Riera an der Seitenauslinie, der arbeitet, der ackert, der rackert, der versucht einzuwirken. Aber es ist halt so, dass das alles nicht so wirklich ineinander greift. Auch auf dem Rasen nicht. Wenn, dann versuchen sie es oft mit langen Bällen, um nach vorne zu kommen. Jetzt mal der Spielaufbau durchs Mittelfeld über Götze und Litz Doğan. Aber der bleibt direkt am ersten Dortmunder hängen. Und so bleibt es beim 2-1 für den BVB.
0: Im kommenden Winter wird es eine historische Premiere geben. Worum es geht, verrät Kilian Medele.
16: Jetzt ist es fix. Ab der kommenden Saison springen erstmals auch die Frauen an allen vier Orten der Vierschanzentournee. Der Weltverband FIS bestätigt die bevorstehende Premiere bei der Tagung des Komitees in Slowenien. Als Termine sind der 28. Dezember in Oberstdorf, der 31. Dezember in Garmisch-Partenkirchen, der 2. Januar in Innsbruck sowie der 5. Januar in Bischofshofen vorgesehen, also jeweils am Qualifikationstag der Männer. Die Vierschanzentournee löst die Two Nights Tour ab, die in den vergangenen Jahren die beiden Stationen in Deutschland rund um den Jahreswechsel verbunden hat. Bei den Standorten in Österreich war das fehlende Flutlicht über Jahre hinweg das zentrale Thema. FIS-Präsident Johann Eliasch nennt die Einführung der Tournee für Frauen einen wahren Meilenstein in der Geschichte des Skispringens und des Wintersports insgesamt. Ziel der FIS ist es, die Kalender von Männern und Frauen analog zum Biathlon immer weiter anzugleichen.
0: Gleich nach 22 Uhr haben wir die Schlussphase aus Dortmund für Sie. Jetzt gibt's noch einmal Nachrichten von Werner Schoninger.

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1: Um 22 Uhr. Zwischen Russland und der Ukraine soll ab morgen eine dreitägige Waffenruhe gelten. Außerdem ist ein Gefangenenaustausch vorgesehen, wie US-Präsident Trump angekündigt hat. Aus Washington Samuel Jakisch.
2: Angaben zur Überwachung der Feuerpause oder Konsequenzen bei möglichen Verstößen machte das Weiße Haus nicht. In der Vergangenheit hatten sich vergleichbare Zusagen im Ukraine-Konflikt häufig als brüchig erwiesen. Auch über konkrete Verhandlungen zu den eigentlichen Streitfragen seit der Invasion Russlands in die Ukraine machte Donald Trump keine Angaben.
1: Das Defizit in der gesetzlichen Pflegeversicherung könnte im nächsten Jahr viel größer sein als angenommen. Laut Frankfurter Allgemeiner Zeitung beträgt die Lücke dann mehr als 7,5 Milliarden Euro, im Jahr darauf 15 Milliarden. Diese Zahlen habe Bundesgesundheitsministerin Wagen den Ländern genannt. Die CDU-Politikerin hat wiederholt darauf hingewiesen, dass nach einer früheren Reform der Pflege gerade immer mehr Menschen als pflegebedürftig gelten. Die Labour-Partei des britischen Premiers Starmer muss bei den Kommunal- und Regionalwahlen weitere Rückschläge einstecken. Wie Auszählungen am Abend ergaben, verliert Labour auch in der Provinz Wales ihre bisherige Vorherrschaft. Stärkste Kraft wurde dort die Unabhängigkeitspartei vor der rechtspopulistischen Reform UK. Ähnliches zeichnet sich in Schottland ab. Bei den Kommunalwahlen in England blieb Labour ebenfalls deutlich hinter Reform UK. Nach einer mutmaßlichen Geiselnahme in einer Bankfiliale in Rheinland-Pfalz gibt es neue Erkenntnisse zum Hergang. Man gehe davon aus, dass Beute gemacht wurde, erklärten die Ermittler. Um wie viele Täter es sich handelt, bleibt aber unklar. Die Polizei hatte die Bank in Sinzig stundenlang umstellt. Lange war unklar, ob der oder die Täter noch in dem Gebäude sind. Am Nachmittag befreiten Einsatzkräfte zwei unverletzte Personen aus einem Raum in der Filiale. Weitere Personen wurden nicht gefunden. Somalia droht eine Hungersnot. Wie das Welternährungsprogramm mitteilte, leiden in dem Land am Horn von Afrika 6 Millionen Menschen unter akutem Hunger. Das ist etwa jeder dritte Einwohner. Die Hungerkrise verschärft sich demnach in einem alarmierenden Tempo. Grund dafür sei ausbleibender Regen, wodurch Ernten und Vieh vernichtet werden. Somalia ist besonders hart von der Klimakrise betroffen. Laut der UN-Behörde sind weitere Hilfsgelder nötig, um eine Katastrophe abzuwenden. Soweit die Nachrichten. Das Wetter für Deutschland. In der Nacht verbreitet aufgelockert, örtlich bildet sich Nebel. Vom südlichen Niedersachsen bis nach Sachsen dichte Wolken und örtlich Nieselregen. Tiefstwerte in der Vorderpfalz um Neustadt 10 Grad, im Nordosten bis zu 0 Grad mit der Gefahr von Bodenfrost. Morgen nach örtlichem Nebel anfangs viel Sonne, später mehr Wolken, ganz im Süden einzelne Schauer, Höchstwerte von 14 Grad im Harz bis zu 25 Grad im Breisgau. Die Zeit 22.03 Uhr.
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3: Borussia Dortmund hat erhöht, führt jetzt 3:1 gegen Frankfurt. Bevor wir wieder ins Stadion schalten, holen wir uns nochmal das Ergebnis vom Handball ab. Hannover gegen Leipzig, Burkhard Tillner.
4: Am Ende wurde es noch einmal richtig laut in der Halle, weil die über 9000 Fans ihr Team, die TSV Hannover-Burgdorf, feierten. Bei einem 36:33 Erfolg, der lange Zeit auf der Kippe stand. Im ersten Abschnitt die Gäste aus Leipzig, die bessere Mannschaft. Sie führten konstant bis mit 3 Treffern vor dem Wechsel Hannover-Burgdorf immerhin der 15:15 Pausenstand gelang. Nach dem Wechsel dann allerdings Führung nur noch für das Heimteam. Die hatten ihr 5. Spiel in 13 Tagen zu absolvieren. Wer gedacht hätte, dass ihnen die Puste ausgeht, sah sich getäuscht. Sie setzte sich ab mit mehreren kleinen Serien, siegten am Ende mit 36:33. Für Leipzig wird es im Kampf um den Klassenerhalt daher nicht leichter.
3: Nee, die Leipziger stehen nämlich auf dem letzten Platz. Vorletzter ist Minden nach einem Unentschieden gegen den Bergischen HC heute. So, jetzt zum Fußball, denn ich lese hier Tordebütant für Borussia Dortmund. Ein erstes Bundesliga-Tor. Marc, wie ist es gefallen?
5: Wunderschön von Samuele Inácio. Man spricht das Portugiesisch aus, weil er einen brasilianischen Papa hat und eine italienische Mutter. Deswegen waren wir immer hin und her gerissen. Inácio oder Inácio? Es ist Letzteres. Und der hat das erste Mal getroffen, der 18-Jährige. Wunderbar vorbereitet von Maxi Bayer. Zweiter Assist unter den Augen von Bundestrainer Julian Nagelsmann. Und dann nimmt er den aus vollem Lauf, 5 Meter vorm Tor, kurze Ecke. Ja, Volley aus der Luft mit der Innenseite. Super Bewegung, gut antizipiert vom 18-Jährigen. Und damit macht er sein erstes Bundesliga-Tor. Und den haben sie beim letzten Heimspiel gegen Freiburg hier schon. Da war er schon richtig gut. Da war es das Startelfdebüt mit Standing Ovations verabschiedet hier im Westfalenstadion. Heute macht er sein erstes Tor vor der Süd. Und Dortmund führt 3-1.
3: Er ist schon seit mehr als 30 Jahren Mr. Volleyball in Berlin. Kaveh Niromant, der Geschäftsführer der BR Volleys. Vorgestern sind seine Berliner zum 10. Mal in Folge deutscher Volleyballmeister geworden. In der Finalserie haben sie sich gegen Lüneburg durchgesetzt, aber das war in den vergangenen Monaten so nicht abzusehen. Wie gut, dass sich Kaveh Niromant die Zeit nimmt, mit uns drüber zu sprechen. Hallo Herr Niromant.
6: Guten Abend.
3: Wie haben Sie es geschafft, in einer Saison mit vielen Auf und Abs inklusive zweier Trainerwechsel am Ende doch wieder den Meistertitel zu holen?
6: Ja, gute Frage. Ich glaube, das war wichtig, dass am Ende mit Markus Steuerwald, wo es dann doch recht hektisch zuging die Wochen vorher, jemand übernommen hat, der erstmal selber einfach vom Charakter her ein ruhiger Typ ist. Und zum Zweiten war es auch wichtig, dass das jemand ist, der noch vor ein paar Jahren selber gespielt hat, ne? Und genau fühlen konnte, wie geht es den Spielern, was muss ich in diesem Moment machen, weil das ist ja sehr viel Führung jetzt als harte Trainingsarbeit, wenn sie alle drei Tage spielen müssen. Da haben sie die Reisen noch dazwischen. Und insofern, das hat er sehr gut gemacht. Er hat die Spieler dann auch dazu auch noch beteiligt, sodass die richtig Verantwortung übernommen haben. Und dadurch, dass die Verantwortung übernommen haben, haben sie dann Sachen nachher auf dem Feld gemacht, die man von denen vielleicht jetzt nicht in dem Moment nicht erwartet hätte und die vor 5 Monaten bestimmt nicht geklappt hätten. Also insofern war das ganz gut so.
3: Jetzt schwärmen Sie so sehr von Markus Steuerwald, Ihrem Trainer, der das Team eben jetzt zur Meisterschaft geführt hat. Allein, er wird ja über die Saison hinaus keine Zukunft bei Ihnen haben, weil er eben schon vorher in Gießen unterschrieben hatte. Ja. Wie machen Sie das denn jetzt? Haben Sie schon einen neuen Cheftrainer für die Volleys ausgesucht?
6: Nein, noch nicht. Tatsächlich, das war ja auch, glaube ich, zwar indirekt, aber auch ein wichtiger Faktor. Ich wollte auf keinen Fall noch zusätzlich Unruhe reinbringen, indem ein neuer Trainername zirkuliert hier auf dem Markt. Und die Spieler, die zumindest nächste Saison hier sind, anfangen sich Gedanken zu machen, ist er gut, ist er schlecht, komme ich klar oder komme ich nicht klar mit ihm. Deswegen habe ich tatsächlich das ausgespart, auch wenn das jetzt nicht den Markt größer macht für mich. Aber das Risiko bin ich eingegangen, weil ich absolute Ruhe haben wollte und mit Markus auch den richtigen gefunden habe, der das für diese 2 Wochen gut geleitet hat.
3: Wie schwierig ist das denn, einen passenden Trainer zu finden, der Ihre hohen Ansprüche erfüllen kann?
6: Das ist wirklich sehr schwierig, weil nächstes Jahr werden wir wieder einen Kader haben, wo absolut gestandene internationale Stars dabei sind. Das ist auf der einen Seite, die muss man führen können. Auf der anderen Seite haben wir mehrere junge, sehr talentierte Spieler, die muss man fördern können. Und insofern ist das eine große Herausforderung. Und dann dazu noch der große Druck und die Erwartungshaltung, die es in Berlin an einen Volleyballtrainer gibt. Weil jeder, der hier hinkommt, der muss sich darüber im Klaren sein, der kommt zu jemandem, der die letzten 10 Jahre in Reihe die Meisterschaft geholt hat. Und da hängt die Latte. Also insofern wird das jetzt keine einfache Suche, das kann ich Ihnen jetzt schon sagen.
3: Bekommen Sie denn jetzt haufenweise Anrufe und Mails von Trainern, die sich das vorstellen können und die sich bewerben?
6: Ja, das, ich würde jetzt nicht sagen haufenweise jetzt in den letzten Tagen, sondern in den letzten Wochen schon, seit der Trennung von Joel Banks, haben wir da schon sehr viele Anfragen und sehr viele Möglichkeiten. Aber ich muss mich jetzt näher auch damit befassen. Ganz ehrlich gesagt, ich wollte auch meinen Kopf ein bisschen frei halten davon, weil ich habe gegenwärtig auch ein paar andere Sachen zu tun.
3: Ja, da kommen wir gleich noch dazu. Unter anderem sind Sie ja für die Olympia-Bewerbung in Berlin verantwortlich. Lassen Sie uns trotzdem noch mal kurz bei den BR-Volleys bleiben. Sie haben gerade schon angesprochen, in der kommenden Saison auch wieder ein Team voller Stars, was Sie präsentieren wollen. Aber ein Name wird dann fehlen. Jake Haynes wird den Verein verlassen, der in dieser Saison die meisten Punkte gemacht hat für die Volleys. Ja. Wie wollen Sie denn diesen Abgang auffangen?
6: Also in 1:1 Vergleich können Sie Jake Haynes nicht ersetzen. Ich denke, wenn er in den nächsten 2 Jahren in gute Hände kommt und gute Möglichkeiten hat, wird er auf dieser Diagonalposition einer der Besten in Europa werden. Weil der ist wirklich überragend, was seine Möglichkeiten angeht, auch was seinen Charakter angeht. Man muss ihn aber führen können. Das war auch hier am Anfang nicht ganz einfach. Und er kam ja aus Polen. Da hat man mich noch verspottet, warum ich so jemanden holen kann, der nur groß ist und viele Fehler macht. Aber wir haben ihn, glaube ich, ganz gut hingekriegt. Ich gönne ihm das auch. Der kann jetzt sehr viel mehr Geld verdienen, hat er sich auch verdient. Ich freue mich richtig von ihm, so schwer auch der Abschied von ihm ist. Wie gesagt, 1:1 kann man ihn nicht ersetzen. Wir müssen das Spielsystem ein wenig umstellen. Das bedeutet, wir müssen schneller spielen. Dazu brauchen wir auch entsprechende Leute. Da muss der erste Pass, die Annahme noch besser sein, als sie dieses Jahr schon sehr gut war. Dafür werden wir sorgen und entsprechend das Zuspiel muss ausgerichtet sein, damit man das schnellere Spiel machen kann und die Angriffslast auf mehrere verteilen kann.
3: Sie haben das gerade schon angesprochen. Sie haben zum 10. Mal in Folge jetzt den Titel geholt in der Bundesliga. Würden Sie sich im Sinne der Spannung auch mal einen anderen Meister wünschen?
6: Ja, ich denke, wir haben es diese Saison schon sehr spannend gemacht. Ne? Weil wenn ich noch mich an die Schlagzeilen von vor ein paar Tagen erinnere, da war es schon von Ablöse und von Ära ist vorbei und so weiter. Letztes Jahr hat der Fernsehturm ja auch schon angeblich gewackelt. Also spannend war es. Der Liga hat es auch gut getan. Es ist auch gut so, aber natürlich aus der Sicht von Berlin kann ich natürlich nur darauf hoffen, dass wir nächstes Jahr noch besser sind und diese unglaubliche Serie auch weiter fortsetzen können.
3: Kavi Niromant, der eben schon angekündigt hat, er hat auch noch einen Zweitjob als Beauftragter der Berliner Olympia-Bewerbung. Dazu sprechen wir dann gleich. Jetzt gibt's wieder Fußball. Dortmund gegen Frankfurt. Marc Eschweiler, kommt denn Frankfurt irgendwie noch mal rein in dieses Spiel?
5: Ja, zumindest versucht es Albert Riera mit Einwechslungen. Er hat unter anderem seinen besten Torschützen gebracht in der 82. Minute. Das ist ja unter anderem auch ein Punkt, den sie in Frankfurt, vor allem die Fans, hinterfragen. Wieso spielt Johnny Burkhardt so wenig? Der kommt erst in der 82. Hatte eben schon die erste Offensivaktion, war aber abseits. Dementsprechend, sie versuchen es, sie werfen alles rein, aber sie werden so ein Stück weit auch abgekocht hier heute von den besseren Dortmundern, die mit 3:1 führen, 6 Minuten noch regulär zu spielen, wird noch ordentlich Nachspielzeit geben, viele Wechsel, einige Unterbrechungen, deswegen Zeit ist noch für 2 Tore, um dann vielleicht Freiburg unter Druck zu setzen und durch ein Unentschieden erstmal Siebter zu werden, aber sie sind einfach zu harmlos im gegnerischen Strafraum und deswegen führt Dortmund 3:1.
3: So, neben Ihrem Job als Geschäftsführer der BR Volleys sind Sie auch noch Berlins Olympia-Beauftragter. Das heißt, Sie sollen die Olympia-Bewerbung um die Sommerspiele 2036, 2040 oder 44 nach vorne bringen. In dieser Woche wurde das Konzept vorgestellt. Wenn Sie sich jetzt auf 3 Stichpunkte beschränken müssten, was ist das Besondere daran?
6: Als allererstes würde mir da einfallen, dass dieses Konzept auf komplett bestehende Sportstrukturen in Veranstaltungsstätten in Berlin aufsetzt. Ich glaube, in dieser Ausprägung hat man das kaum bei Olympischen Spielen. Das macht das Ganze sehr nachhaltig und im Sinne eines Modernisierungsprojektes macht es das auch für die Zukunft des Berliner Sports sehr tragfähig, weil das ist wirklich toll, dass wir alles, was Berlin an Sport- und Veranstaltungsstätten hat, in diesem Konzept verarbeitet haben. Das ist nicht nur das Olympiastadion, da ist auch das Tempelhofer Feld oder die Waldbühne oder das Maifeld und, und. Also das ist schon wirklich toll, weil wir müssen nichts Großes, Temporäres bauen, wenn temporär, dann sind das einzelne modulare Stücke bzw. Tribünen vielleicht in der Messehalle. Insofern, das ist das eine. Das zweite ist, es bringt ihm halt die Historie und das Monumentale, das wir an verschiedenen Stellen in Berlin haben, mit dem Sport zusammen. Wenn Sie einfach für einen Moment sich vorstellen, wie Bilder aussehen könnten für Medaillenvergaben am Brandenburger Tor oder eine Eröffnungsfeier auf dem Tempelhofer Feld, wo auch als Zeichen von Freiheit und Einheit das auch zu sehen ist. Das sind schon Merkmale, die kaum ein anderes Konzept so aufbieten kann. Und das Dritte ist, glaube ich, wir haben auch die Region mitgenommen. Wir haben Mecklenburg-Vorpommern, wir haben Brandenburg und wir haben Sachsen. Stellen sich die Radstrecke praktisch vor. Von Leipzig fahren Sie über die Glienicher Brücke nach Berlin rein. Oder Sie sind morgens bei einem Seglerwettbewerb als Sportler und können abends, wenn dann entsprechend die Infrastruktur auch dafür hergerichtet ist, schon bei der Medaillenvergabe am Brandenburger Tor sein. Also das alles macht das Berliner Konzept aus.
3: Jetzt gibt es aber eben Mitbewerber auf deutscher Ebene. Neben Berlin wollen auch München, Hamburg und die Rhein-Ruhr-Region mit Köln diese Spiele ausrichten. Welche Signale bekommen Sie denn vom Deutschen Olympischen Sportbund, was die Chancen für Berlin angeht, dann eben im September als deutscher Bewerber ausgewählt zu werden?
6: Wenn man vor 4-5 Monaten die Frage gestellt hätte, vor allen Dingen nach dem Referendum in München, waren wir alle angeblich chancenlos und das hätte München sein sollen. Ich glaube, inzwischen haben wir gute Arbeit gemacht. Wir sind ja konstant mit den Spitzenverbänden im Gespräch, mit dem DOSB auch im Gespräch. Das Konzept, was wir auch entwickelt haben, das ist auch erwähnenswert zu sagen, ist auch aus vielen, vielen Einzelgesprächen mit den Verbänden auf Bundesebene hervorgegangen und aus den Empfehlungen, die wir aus dem Beteiligungsverfahren bekommen haben von den Berliner Bürgern. Und uns wird signalisiert, Berlin hat natürlich die größte Strahlkraft, wenn es nachher um die internationale Konkurrenz geht. Berlin hat die Sportstätten, Berlin ist die Hauptstadt des Sports. Wir beweisen das ja jährlich mit vielen, vielen Großveranstaltungen, die wir hier durchführen. Denken Sie an Marathon oder Halbmarathon oder das Pokalendspiel, ist da alle diese Großveranstaltungen, die wir jährlich machen. Also man weiß, Berlin kann das. Berlin hat die Sportstätten und Berlin hat die größte Strahlkraft. Ja, wir haben diese Volksbefragung nicht. Damit droht auch die No Olympia, dass sie diese Volksbefragung machen wird, wenn man sich für Berlin entscheidet. Und an der Stelle erläutere ich immer den Verbänden und den DOSB-Entscheidungsträgern, wie aufwendig dieses Verfahren ist, nämlich ein dreistufiges Verfahren, wo sie in der zweiten Phase bis zu 180.000 Stimmen manuell, also auf der Straße, sammeln müssen. Und dann, wenn das selbst durchgehen sollte, dann auch nochmal in einer Umfrage dann tatsächlich fast 750.000 Stimmen zusammenkommen müssen. Das leuchtet dann jedem ein, dass das in diesen Zeiten fast unmöglich ist.
3: Trotzdem können wir noch einmal kurz auf einen Punkt eingehen, den natürlich viele Olympiakritiker immer wieder anführen. Und das sind eben mögliche explodierende Kosten, die am Ende eben dem Land Berlin sozusagen bleiben würden nach so einer Veranstaltung. Natürlich kosten Olympische Spiele Milliarden. Aber was oder können Sie diese Sorgen überhaupt entkräften?
6: Ja, also ich kann sie auf jeden Fall sehr gut verstehen. Und ich versuche sie auch immer anhand von Fakten zu entkräften. Die kosten was, eine Großveranstaltung kostet was. Die Effekte, die man daraus kriegt im Nachhinein, was die für die Stadt bringen, die rechnet man ja nicht dagegen. Ist ja auch in Ordnung. Aber ich glaube, damit erstmal die erste wichtige Sache dabei ist, dass die Kosten nicht davonlaufen. Und wenn Sie ein Konzept haben, ein Sportstättenkonzept, wie wir es jetzt hier aufgestellt haben, da ist die Gefahr von Fehlinvestitionen sehr gering, weil alles existiert schon. Und zwar nicht nur die Sport- und Veranstaltungsstätten, sondern auch das öffentliche Verkehrsnetz existiert schon. Und wir haben schon die Anzahl der Hotelzimmer, die wir brauchen. Also insofern sind bei den drei Faktoren, wo Ihnen die Kosten davonlaufen können, ist das Risiko bei unserem Konzept am geringsten, weil alles schon existiert.
3: argumentiert der Beauftragte der Berliner Olympiabewerbung, Kevin Nieromant. In Dortmund ist ein Tor gefallen. Eintracht Frankfurt hat verkürzt. Nur noch 2:3. Wir sind gleich in der Schlussphase live dabei. Aber vorher fehlt uns noch das Endergebnis vom Niedersachsen-Duell aus der Basketball-Bundesliga. Tide Tedinger.
7: Oldenburg erhält sich seine Chance auf die Playoffs mit einem hart erkämpften Sieg über die Basketball-Löwen Braunschweig, die sich hier nochmal teuer verkauft haben auf Teil 1 ihrer Abschiedstournee. Sie stehen ja schon als Absteiger fest. Oldenburg hatte lange Mühe mit dem gewohnt physischen Spiel der Braunschweiger, die ein ganz anderes Team sind als auch über weite Strecken dieser Saison. Natürlich auch durch die guten Nachverpflichtungen, aber es ist zu spät für die Basketball-Löwen. Anders für die Oldenburger, die hinten raus, insbesondere durch ihre individuelle Klasse, diese Partie aus dem Feuer reißen konnten. Hatten sich zweimal bereits ein bisschen absetzen können in dieser Partie, aber beide Male war Braunschweig zurückgekommen. Am Ende aber Oldenburg der Sieger und weiter mit der Chance auf die Playoffs.
3: Aktuell auf Platz 9. Die Plätze 1 bis 6 gehen direkt in die Playoffs. Die Plätze 7 bis 10 können sich über sogenannte Play-ins qualifizieren. Jetzt sind wir ganz einfach und ganz konkret in der Fußball-Bundesliga. Schlussphase zwischen Borussia Dortmund und Eintracht Frankfurt. Jonathan Burkhardt hat zum 2:3 für die Frankfurter getroffen. Und jetzt ist die Frage, bringt der BVB diesen knappen Vorsprung über die Ziellinie oder können die Frankfurter doch nochmal ausgleichen? Viel Spaß mit Marc Eschweiler.
5: Alles wie immer, wenn Dortmund gegen Frankfurt spielt. Es fallen viele Tore, 5 an der Zahl und 2 Minuten sind noch zu spielen in einer spannenden Nachspielzeit. 3:2 für Dortmund. Auch das ist wie immer, denn in der Regel gewinnt Dortmund immer zu Hause gegen die Eintracht. Der Lieblingsgegner gegen keinen anderen Bundesligisten. Gab es so viele Heimsiege und insgesamt auch Siege für Dortmund wie gegen die Eintracht. Aber es wird am Ende nochmal spannend, weil Johnny Burkhardt eben in der 87. eingewechselt, der beste Torschütze der Eintracht, zum 2:3 traf aus dem berühmten Nichts. Also von Frankfurt kam in der gesamten zweiten Halbzeit viel zu wenig und es werden wieder neue Fragen gestellt an den Trainer Albert Riera, der ja vielleicht noch ein Spiel Trainer ist, wenn überhaupt, denn so wie es jetzt aussieht, wird das nichts mit dem Europapokal. Wenn sie hier in Dortmund verlieren, können sie nicht vorbeiziehen an Freiburg auf Platz 7 und das erhoffte Ziel wird vielleicht verfehlt. Und dann gibt es am letzten Spieltag das schwere Heimspiel gegen den VfB Stuttgart. Mit oder ohne Riera, das ist die Frage. Es war über weite Strecken wieder zu wenig einfach von der Eintracht, die jetzt in der Schlussphase nochmal anzieht. Aber den Schrei, den man da hört, das ist so ein Verzweiflungsschrei. Da war gar nichts. Der Frankfurter fliegt und hebt ab und schreit, weil er einen Freistoß haben will. Aber das war ganz klar Ball gespielt, selbst hier oben von der Tribüne zu sehen. Man versucht es halt mit allen Mitteln und Riera hat sich für die zweite Halbzeit die Jacke ausgezogen. Steht da unten bei, was haben wir hier noch, 15, 16 Grad in Dortmund mit dem T-Shirt am Seitenrand und verzweifelt zulehnt, weil seine Mannschaft da unten einfach nicht wie eine Mannschaft auftritt. Dortmund hat das Spiel gedreht, denn Frankfurt führte mit 1:0 nach 80 Sekunden. Das war ein druckvoller, ein schwungvoller, ein aggressiver Auftritt in der Anfangsphase der Eintracht. 1:0 Usun, aber danach ging es den Bach runter. Da spielte fast nur noch Dortmund. 1:1 Girassi, 2:1 Schlotterbeck noch vor der Pause. 3:1 Inacio, ein Name, den man sich merken muss. Erstes Bundesligator vom Italiener, auch mit brasilianischen Wurzeln. Papa Brasilianer, Mama Italienerin, 18-jähriges Talent des BVB. Sechstes Bundesligaspiel, erstes Tor. Und das wird einer für die kommende Saison. Während 2G, Niklas Süle, eben eingewechselt worden, macht sein 300. und letztes Bundesligaspiel. Er geht in den vorzeitigen Ruhestand, beendet mit 30 seine Karriere, ist verabschiedet worden vorm Spiel und kriegt jetzt noch ein paar Bundesliga-Minuten, die jetzt vorbei sind. Dortmund gewinnt mit 3:2 gegen Eintracht Frankfurt. Der Europapokal-Traum der Eintracht, ja, zerplatzt immer mehr und der BVB ist zum 10. Mal in der Vereinsgeschichte Vizemeister. Das steht hiermit heute Abend fest. Und der Zweite, der geht, Ehre wem Ehre gebührt, Julian Brandt verlässt den BVB. Hat heute gut gespielt, wurde ausgewechselt und darf sich mitfeiern lassen. Dortmund gewinnt verdient gegen Frankfurt 3:2.
3: Der BVB also mit 70 Punkten feststehender Vizemeister. Eintracht Frankfurt aktuell auf Platz 8 mit 43 Punkten. Freiburg hat 44, kann diesen Vorsprung aber am Sonntag mit einem Sieg zum Beispiel beim Hamburger SV noch ausbauen. Wir sind zum Abschluss unserer Sendung nochmal in der zweiten Liga und genauer gesagt im Abstiegskampf, denn für Eintracht Braunschweig, so da sind wir doch jetzt. Da geht's immer noch um den Klassenerhalt, 2 Spieltage vor Schluss. Vor dem letzten Heimspiel der Braunschweiger hat unser Reporter den Trainer Lars Konnetka getroffen.
8: Lars Konnetka ist ein Kopfmensch.
9: Es geht darum, aus dem Druck rauszukommen, indem man nicht darüber nachdenkt, was kann man alles verlieren.
8: Ein Experte für Taktik.
9: Man muss halt agieren und darüber nachdenken, was ist mein Ziel.
8: Und Mindset.
9: Und dann kommt man ins Tun. Und das Tun ist der einzige Weg aus dem Druck.
8: Alles Kopfsache in Braunschweig? Nicht ganz. Seit fast 2 Monaten steht der Fußballlehrer aus Würselen nun schon an der Seitenlinie. 7 Spiele, 3 gingen verloren. Eine Entwicklung sieht man vor allem am Fuß bzw. Ball. Mehr Ideen, Stabilität, aber eben auch Fehler und fehlender Punch.
9: Wir wissen auch, dass wir jetzt gerade nicht die Mannschaft sind mit dem größten Flow, dass wir einfach in Situationen sind und sofort ein Ding reinhauen, sondern wir brauchen auch Quantität.
8: Im Flow ist der nächste Gegner der Blau-Gelben. Dynamo Dresden war nach der Hinrunde abgeschlagen 7 Punkte hinter der Eintracht und steht nun 4 vor ihnen. So gut wie gerettet also. In Braunschweig dagegen hadern sie. Mal mit Alu.
10: Gomez! Latte!
8: Aber meistens mit sich selbst. Und dann ist da diese Sache mit den 4 Endspielen.
11: Wir müssen die Punkte einsammeln und es sind Finals.
8: Ausgerufen vom Trainer. 2 sind gespielt, eines ging verloren und damit sind wir wieder bei diesem Unwort. Druck.
9: Die Frage ist halt, wie geht man mit dem Druck um? Und was macht der Druck mit einem? Was lässt man den Druck mit einem machen? Und wie schafft man es aus dieser Situation, positiv Energie zu ziehen.
8: Gut, wenn man in solchen Situationen Freunde hat.
9: Ich habe ihn diverse Male um seine Einschätzung gebeten und um Rat gefragt, natürlich.
8: Gemeint ist Ralf Rangnick, der wohl erfahrenste Mentor, den man sich vorstellen kann.
9: Du musst halt an die Dinge glauben und dir die vorstellen können. Und das ist ja auch das, warum er so ein großer Visionär ist. Und genau das ist bei uns auch so. Die kleine Vision ist, den Klassenerhalt zu schaffen. Und die sehen wir halt vor uns.
8: 2 Spiele hat Lars Konnetka noch Zeit, aus Visionen im Kopf etwas Handfestes zu machen. Für den Klassenerhalt muss die Entwicklung hinten angestellt werden. Für pragmatischen Erfolg. Warum eigentlich so verkopft? Die Eintracht braucht Punkte. So einfach ist das.
3: Morgen gegen Dynamo Dresden. Das Ganze dann um 13 Uhr. Parallel kämpft auch der erste FC Magdeburg noch um den Klassenerhalt. Morgen auswärts in Kiel. Und um Punkte für den Aufstieg geht es für Hannover 96 morgen Mittag in Bochum. Und alle diese Spiele können Sie auch in einer Konferenz hören. Auch das gibt's bei uns in der Sportschau-App. So, dann kommen wir noch mal zum Radsport und schauen nicht nach Italien, auch wenn heute der Giro d'Italia begonnen hat. Aber nein, die erste Etappe, die fand heute in Bulgarien statt. Unser Reporter Holger Gerska berichtet, wie sie gelaufen ist.
12: Nicht einmal 150 weitgehend flache Kilometer entlang der Schwarzmeerküste. Fast zwangsläufig endete die erste Giro d'Italia-Etappe in Bulgarien mit einem Massensprint. Der war nach einer ereignisarmen Etappe umso intensiver, wurde von einem Massensturz überschattet und endete mit einem Mitfavoritensieg. Paul Magnier, der jüngste der Topsprinter dieser Rundfahrt, gewann und holte das erste rosa Trikot des Spitzenreiters. Der 22-Jährige gewann voriges Jahr schon 19 Radrennen, aber dieses ist der mit Abstand wichtigste Erfolg des jungen Franzosen aus dem Quickstep-Team. Natürlich profitierte er auch etwas von dem Sturz, durch den beispielsweise der italienische Topfavorit Jonathan Milan beeinträchtigt wurde und letztlich nur Vierter war. Dessen Anfahrer Maximilian Walscheid lag zu diesem Zeitpunkt vorn und belegte letztlich Platz 9. 2 Plätze vor ihm als bester Deutscher Pascal Ackermann auf Rang 7. Auch die zweite und die dritte Etappe werden noch in Bulgarien ausgetragen, bevor der Tross dann am Montag ins Stammland der Italien-Rundfahrt umzieht.
3: Mit diesem kleinen Bericht endet unser Sportabend Sportschau live in Ihrem ARD-Inforadio. Bleiben Sie gerne dran, jetzt geht's nämlich weiter mit der ARD-Infonacht. Das ist auch immer sehr interessant. Ich wünsche Ihnen jetzt aber auch einen schönen Freitagabend und freue mich, wenn wir uns dann das nächste Mal hören.
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1: Es sich um 22.30 Uhr mit Wolfgang Berger. US-Präsident Trump hat eine dreitägige Waffenruhe zwischen der Ukraine und Russland verkündet. Sie soll morgen beginnen. Kiew und Moskau bestätigten, dass die Kampfhandlungen in dem Zeitraum eingestellt werden. Aus Washington Samuel Jakisch.
2: Zusätzlich sollen jeweils 1.000 Gefangene zwischen beiden Seiten ausgetauscht werden, so der US-Präsident weiter. Die Initiative für diese Geste gehe auf ihn selbst zurück, so Trump. Angaben zur Überwachung der Feuerpause oder Konsequenzen bei möglichen Verstößen machte das Weiße Haus nicht. In der Vergangenheit hatten sich vergleichbare Zusagen im Ukraine-Konflikt häufig als brüchig erwiesen. Auch über konkrete Verhandlungen zu den eigentlichen Streitfragen seit der Invasion Russlands in die Ukraine machte Donald Trump keine Angaben.
1: Der Iran und die USA haben sich gestern und heute trotz einer Waffenruhe gegenseitig beschossen. Zudem griff das US-Militär einzelne Ziele im Iran an. Das iranische Militär hat

0: sensibel fühlt.
1: Der Bundesrat hat sich heute mit zahlreichen Gesetzesvorhaben der Bundesregierung beschäftigt. Zudem zugestimmt haben die Länder der Reform der privaten Altersvorsorge. Ein neues staatlich gefördertes Modell soll von 2027 an die bisherige Riester-Rente ablösen. Ebenfalls verabschiedet wurde ein Gesetz, das Nierenspenden durch Lebende erleichtert. Außerdem ein Gesetz, das Verbraucherinnen und Verbraucher beim Abschluss von Kreditverträgen besser schützt. Abgelehnt hat der Bundesrat dagegen die von der Bundesregierung geplante Entlastungsprämie, die Unternehmen steuerfrei an ihre Beschäftigten hätten auszahlen können. In der Fußball-Bundesliga hat sich Borussia Dortmund am Abend die Vizemeisterschaft gesichert. Die Mannschaft gewann gegen Eintracht Frankfurt mit 3:2 und hat nun 73 Punkte vor Leipzig mit derzeit 63 Punkten. In der zweiten Liga konnte sich Kaiserslautern mit 2:0 gegen Bielefeld durchsetzen. Paderborn und Karlsruhe trennten sich 2:2. Das Wetter in Deutschland. In der Nacht bleibt es trocken, gebietsweise gibt es Nebel, Tiefstwerte 8 bis 1 Grad. Morgen zeitweise heiter, im Norden mehr Wolken, im Bergland einzelne Schauer. Höchstwerte 14 Grad auf den Ostseeinseln bis 25 Grad im Mittelgebirge. Am Sonntag oft freundlich, im Norden vereinzelt, später von Südwesten her vermehrt Schauer und Gewitter, 14 bis 27 Grad. Das waren die Nachrichten.
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3: Ja, einiges los heute Abend. Die A1 Dortmund Richtung Münster ist zwischen Kreuz Dortmund-Unna und Kamen-Zentrum wegen Bauarbeiten bis Montag früh gesperrt. Die A1 Dortmund Richtung Köln zwischen Burscheid und Kreuz Leverkusen, da staut es gerade auf 3 Kilometer noch wegen Bauarbeiten. Die A1 Trier-Saarbrücken ist in Höhe Saarbrücken-Neuhaus in beiden Richtungen wegen eines brennenden PKWs gesperrt. Und die A2 Dortmund Richtung Oberhausen ist zwischen dem Dreieck Bottrop und Kreuz Oberhausen wegen Bauarbeiten bis Montag früh ebenfalls gesperrt. Dann ein Stau auf der A3 Köln Richtung Frankfurt zwischen dem Dreieck Dernbach und Montabaur, 3 Kilometer Stau. Sie brauchen wahrscheinlich so eine Viertelstunde länger. Ähnlich auf der A5 Basel Richtung Karlsruhe zwischen Offenburg und Appenweier, 2 Kilometer Stau, der Sie auch ungefähr 15 Minuten kosten dürfte. A7 Flensburg Richtung Hamburg. Die Autobahn ist hier zwischen Kaltenkirchen und Quickborn wegen Reinigungsarbeiten gesperrt. Die A8 München-Salzburg ist zwischen Fraßdorf und Bernau wegen einer Nachtbaustelle bis 5 Uhr noch gesperrt. Da werden sie umgeleitet. Zur A9 einmal Berlin Richtung Halle-Leipzig. Die Autobahn ist hier zwischen Thurland und Bitterfeld-Wolfen wegen Bergungsarbeiten noch gesperrt. Die A21 hier Richtung Bagdeheide, hier zwischen Lezen und Bad Oldesloe Süd eine Nachtbaustelle, deswegen auch bis 5 Uhr gesperrt. Hier werden sie umgeleitet über die U96 und U98. Die A25 Hamburg-Geesthacht ist zwischen Allermöhe und Neu-Allermöhe West in beiden Richtungen auch noch wegen Bergungsarbeiten gesperrt. Die A81 Heilbronn Richtung Würzburg ist zwischen Heilbronn, Untergruppenbach und Kreuz Weinsberg wegen einer Fahrbahnerneuerung bis Montag früh gesperrt. Hier staut es sich auch gerade an diesem Nadelöhr auf 5 Kilometer. Die A45 rutscht nach Hagen Richtung Dortmund zwischen Dortmund-Hafen und Kreuz Castrop-Rauxel-Ost. Ein Unfall, deswegen auch hier eine Sperre. Und die letzte Meldung dürfte jetzt die A92 dann auch sein. München Richtung Deggendorf, hier zwischen Oberschleißheim und Unterschleißheim. Bauarbeiten bis Sonntag, 4 Uhr früh. Auch hier werden sie umgeleitet. Also finden Sie hoffentlich einen guten Weg, wohin Sie wollen. Wir begleiten Sie gerne.
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3: Und damit jetzt auch willkommen aus dem NDR-Infostudio in Hamburg, heute Abend mit Nina Zimmermann. Ja, alles begann heute am Freitagmorgen um 9.06 Uhr. Das Alarmsystem einer Volksbankfiliale in Sinzig in Rheinland-Pfalz löste automatisch einen Notruf aus. Und sofort rückten entsprechend Polizei und Rettungsdienste mit einem Großaufgebot an. Die gesamte Innenstadt wurde gesperrt, die Anwohner durften zeitweise nicht ihre Häuser verlassen und auch Spezialkräfte aus anderen Bundesländern wurden herangezogen. Denn zunächst sah alles nach einer sehr gefährlichen Situation, nach einer Geiselnahme aus. Als die Polizei dann Stunden später ins Gebäude vorrückte, war von Tätern oder Täter keine Spur. Aber man fand unter anderem den Fahrer eines Geldtransporters eingesperrt. Szenen wie im Krimi. Christoph Bröder fasst uns die Geschehnisse nochmal zusammen.
4: Um 9 Uhr am Freitagvormittag haben sich in Sinzig dramatische Szenen abgespielt. In der Volksbank-Filiale wurden 2 Menschen in den Tresorraum der Bank eingesperrt. Einer von ihnen war laut Polizei der Fahrer eines Geldtransporters, der am Morgen vor der Bank gehalten hatte. Wer die zweite Person ist, ist derzeit noch nicht bekannt. Die Polizei ging mehrere Stunden

0: davon aus, dass sich die Täter mit den vermeintlichen Geiseln in der Bank verschanzt hatten. Polizeisprecher Jürgen Fachinger erklärt die Situation.
1: Es ist keine weitere Person in dem Anwesen gefunden worden. Das Anwesen ist komplett abgesucht worden, durchsucht worden. Und insofern müssen wir davon ausgehen, dass der oder die Täter das Objekt zu einem Zeitpunkt verlassen haben, möglicherweise unmittelbar nach der Tat. Es war halt auch so, dass zu den mutmaßlichen Geiseln kein Kontakt stattgefunden hat, dass wir das halt eben auch nicht verifizieren konnten.
0: Die Innenstadt von Sinzig war über mehrere Stunden weiträumig abgesperrt. Die Polizei war mit einem Spezialeinsatzkommando und einer Verhandlergruppe des Landeskriminalamts vor Ort. Zwei Polizeihubschrauber kreisten über der Stadt. Gegen 14.30 Uhr stürmte das Spezialkommando dann das Gebäude und fand die beiden vermeintlichen Geiseln im Tresorraum eingesperrt. Für die Leute in Sinzig war das ein aufregender Tag.
2: Meine Enkelkinder sind hier und jetzt haben wir gerade eben die beiden Mädchen von der Schule abgeholt. Da steht ja jetzt auch Polizei zur Sicherheit. Ja, es ist ein ganz komisches Gefühl.
3: Also Sorgen an sich um die Kinder nicht, weil die am Kindergarten sind. Ich habe gedacht, jetzt eher das Abholen, das war mein Problem, weil ich wohne auch direkt in der Nähe von der Stadt. Das war jetzt eine Herausforderung. Meine Tochter erst von der Schule und jetzt meinen Sohn abzuholen.
4: Ein Freund hat mich angerufen und hat gefragt, wir wollten uns in der Eisdiele treffen. Und der hat gesagt, der könnte nicht hoch, da wären Polizeiwagen aus Nordrhein-Westfalen da. Das heißt, sie sind nicht nur aus Rheinland-Pfalz, sondern auch von anderswoher gekommen.
0: Derzeit gibt es auch keine Infos darüber, ob bei der Tat etwas erbeutet wurde. Und es ist auch nicht bekannt, ob es ein oder mehrere Täter waren. Die Polizei erhofft sich weitere Infos durch die Befragung der vermeintlichen Geiseln. Und es wird jetzt nach dem Täter oder den Tätern intensiv gefahndet.
5: Eine vermeintliche Geiselnahme in Sinzig löst also einen massiven Polizeieinsatz aus, soweit der aktuelle Stand von Christoph Bröder.
6: Wirtschaft.
5: Blockade, Gegenblockade, Beschuss von Frachtern, Kriegshandlung trotz Waffenruhe. Die Lage in der Straße von Hormuz bleibt unübersichtlich. Die Preise für Gas und Öl, die bleiben hoch. Das wird auch für Unternehmen hierzulande immer mehr zu einem Problem. Meine Kollegen vom NDR-Magazin Panorama 3, die haben norddeutsche Firmen besucht und sich angeschaut, was das für die Firmen ganz konkret gerade bedeutet. Esra Öser und Claudia Plass berichten.
7: Severin in Mecklenburg-Vorpommern. Das Familienunternehmen Landpute produziert hier Biogeflügel. Durch eine Halle verlaufen mehrere Schienen, daran aufgehängt geschlachtete Tiere. Armin Krämer, einer der beiden Geschäftsführer, führt durch die Halle.
8: Das Hähnchen wird dementsprechend in verschiedene Bereiche zerlegt. Brust, Keule, Flügel.
7: Das Biogeflügel stammt von Höfen aus dem Umland. Der Betrieb ist in den vergangenen Jahren gewachsen und hat unter anderem in neue Maschinen investiert. Der Krieg in Nahost mit der Blockade der Straße von Hormuz treffe das Unternehmen gleich mehrfach, sagt Markus Oberheu, ebenfalls Geschäftsführer.
9: Hier sind es natürlich die Energiekosten, die zu Buche schlagen, wie Kühlung, Maschinen laufen.
7: Auch in anderen Bereichen der Produktion seien die Kosten gestiegen. Die Fleischprodukte werden verpackt, bevor sie den Betrieb verlassen, in Folien und Kartons. Material, das seit Beginn der Krise zunehmend teurer geworden ist, beschreibt Krämer die Situation.
8: Aktuell sind das zwischen 10-30%. Und das ist natürlich in dem Bereich schon gigantisch.
7: Krämer spricht von einer großen Herausforderung. Auch bei der Firma Bühnen in Bremen macht man sich Sorgen. Das Unternehmen produziert Klebstoff, ein Produkt, das zum Großteil auf Erdöl basiert. Klebstoff sei fast überall drin, erklärt Geschäftsführer Jan Hunke.
10: Es geht bei dem Handy los. Das ist Verklebung im Auto. Das sind aber auch Klebungen wie Pizzakartonagen. Es geht in die Bauindustrie. Klebstoff geht fast überall ein und man denkt es gar nicht.
7: Aktuell sieht Hunke eher ein Preisproblem. Noch seien die wichtigsten Rohstoffe aber vorhanden.
10: Der Startpunkt ist Rohöl oder Gas. In der Aufsplittung dann nach der Raffinerie gibt es die Grundrohstoffe und es wird dann immer weiter aufgesplittet quasi. Und Teile der Kette werden dann wieder zusammengefügt, um Klebstoffe zu fertigen.
7: Die Blockade der Straße von Hormuz und die Folgen treiben viele Firmen um. Das zeigt eine Blitzumfrage der Deutschen Industrie- und Handelskammer. Demnach gaben 83% der befragten Unternehmen an, dass ihre Geschäfte durch den Nahostkonflikt negativ beeinflusst werden. Etwa durch gestiegene Fracht- und Transportkosten, höhere Energiekosten und eine geringere Nachfrage. Erste Engpässe bei Rohstoffen zeigen sich laut Umfrage vor allem bei Kunststoffen, rohölbasierten Produkten, Energie- und Kraftstoffen. Angesichts der Lage herrsche große Unsicherheit, sagt Philipp Koch, zuständig für den Bereich international bei der Handelskammer Hamburg.
6: Die Unternehmen suchen händeringend nach Informationen, nach Klarheit, um besser planen zu können, müssen aber feststellen, dass es diese Informationen nicht gibt. Die Unsicherheit ist einfach Teil dieses Zustandes, das neue Normal aktuell.
7: Um weniger abhängig von Öl zu sein, hat die Firma Bühnen in Bremen schon mit Klebstoffen experimentiert, die zum Beispiel vor allem aus Baumharzen stammen. Allerdings, die Produktion mit Erdöl war billiger. Jan Hunke geht davon aus, dass die Krise länger andauert.
10: Also wenn jetzt die Straßen wieder geöffnet werden würde, dauert es sicherlich Monate, bis es wieder annähernd normal ist.
7: Bleiben Ölexporte aus dem Nahen Osten längerfristig aus, dann, befürchtet Hunke, könnte es für die Klebstoffproduktion schwierig werden.
11: Ja, was die Blockade der Straße von Hormus mittlerweile für Unternehmen bedeutet, das haben sich die Panorama-3-Reporterin Isra Öser und Claudia Plast näher angeschaut. Für viele Frauen ist der gefährlichste Ort kein dunkler Park oder alleine auf der Straße unterwegs zu sein, sondern statistisch ist es die eigene Wohnung. Wir schauen gleich auf die Reform des Gewaltschutzgesetzes. Vorher aber eine ganz wichtige Gefahrenmeldung. Ein Falschfahrer auf der A43 Wuppertal-Recklinghausen. Zwischen Kreuz Wuppertal-Nord und Sprockhövel ist ein Falschfahrer unterwegs. Fahren Sie bitte äußerst rechts, überholen Sie auch erst einmal nicht auf der A43 Wuppertal-Recklinghausen. Hier ist zwischen Kreuz Wuppertal-Nord und Sprockhövel ein Falschfahrer unterwegs. Vorsicht bitte in beiden Richtungen. Ja, schauen wir noch einmal auf das, was die Statistik uns in Deutschland sagt. Alle 3 Minuten wird eine Frau Opfer häuslicher Gewalt. In der Polizeistatistik gibt es rund 266.000 Fälle, um ganz genau zu sein. Wobei die meisten Frauen sind in der Mehrheit, 70%, die häusliche Gewalt erleben. Mit dem Blick auf dieses wachsende Problem hat der Bundestag heute beschlossen, das Gewaltschutzgesetz zu ändern. Kernstück: Täter sollen mit einer elektronischen Fußfessel auf Abstand gehalten werden. Mario Kubina fasst uns die Debatte im Plenarsaal zusammen.
12: Ein wichtiger Tag sei das für den Kampf gegen häusliche Gewalt. So sehen es zumindest die Rednerinnen der Koalition. Mit dem Beschluss bekommen Familiengerichte mehr Möglichkeiten, um Frauen vor Übergriffen im eigenen Umfeld zu schützen. Ein wichtiger Punkt aus Sicht der Bundesjustizministerin: In besonders schweren Fällen kann ein Täter dazu verpflichtet werden, eine elektronische Fußfessel zu tragen.
13: Kommt der Täter trotz Verbot zu nahe, wird sofort Alarm ausgelöst. Auch die Betroffenen bekommen in Echtzeit ein Signal. Wirksamer Schutz muss schnell sein. Und in Spanien schützt die elektronische Fußfessel seit 20 Jahren hochwirksam Frauen. Jetzt kommt sie endlich auch hier,
12: sagt Stefanie Hubig von der SPD. Und auch die Unionsfraktion findet den Ansatz gut. Das macht die Rechtspolitikerin Susanne Hiel deutlich.
14: Der vorliegende Gesetzentwurf ist ein entscheidender Schritt, um den Schutz der Betroffenen zu stärken und den Tätern unmissverständlich klarzumachen: Wer Gewalt ausübt, wird zur Verantwortung gezogen.
12: Die CSU-Abgeordnete betont, Schwarz-Rot setzt auf die elektronische Fußfessel, aber nicht nur.
14: Wir verankern die Täterarbeit im Gewaltschutzgesetz, soziale Trainingskurse und Gewaltprävention durchbrechen den Kreislauf der Gewalt nachhaltig.
12: Und genau solche Maßnahmen können Familiengerichte in Zukunft anordnen. Zustimmung kommt auch von Teilen der Opposition. Die Grünen hätten sich in Sachen Gewaltschutz zwar mehr gewünscht, aber die elektronische Fußfessel kann aus Sicht der Oppositionspartei einen Beitrag leisten.
15: Nicht als Allheilmittel, nicht als Symbolpolitik, sondern als gezielte Schutzmaßnahme in Hochrisikofällen.
12: So die Grünen-Abgeordnete Lena Gumnior. Auch die größte Oppositionsfraktion unterstützt die Gesetzesänderung. Aber die AfD sieht die Ursache für den Anstieg häuslicher Gewalt vor allem in ungeregelter Einwanderung.
16: Zu den vielen Fällen häuslicher Gewalt, die es bedauerlicherweise auch schon vor 2015 gab, kamen noch Hunderte, kamen noch Tausende, kamen noch Zehntausende Fallzahlen hinzu.
12: So der AfD-Abgeordnete Rainer Galler. Gewalt gegen Frauen als Folge einer falschen Einwanderungspolitik? Die Justizministerin hält dagegen.
17: Gewalt an Frauen zieht sich durch alle Schichten, durch alle Gesellschaftsschichten, durch alle Nationalitäten, durch alle Religionen.
12: Ein Punkt, bei dem auch die Linke nicht widersprechen würde. Allerdings, aus Sicht des Abgeordneten Aaron Valent, verfehlt die Koalition den Kern des Problems, wenn sie auf die Fußfessel setzt.
18: Sie sorgt nämlich genau nicht dafür, dass Frauen in der Zwischenzeit eine neue Adresse oder eigenen Wohnraum erhalten, dass sie Unterstützung bei der ökonomischen Eigenständigkeit bekommen, dass sie sich strukturell an der Situation von Frauen in diesem Land etwas ändert.
12: Und so enthält sich die Linke bei der Abstimmung. Alle anderen Fraktionen im Bundestag stimmen dem geänderten Gewaltschutzgesetz zu.
11: Und somit ist es in Zukunft auch möglich, bei häuslicher Gewalt elektronische Fußfesseln anzuordnen. Mario Kubina mit seinem Bericht.
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11: Jetzt seit dem Jahresbeginn erhalten 18-Jährige ja Post von der Bundeswehr. Keine Glückwunschkarte, sondern ein Fragebogen. Seit 5 Monaten gibt es diese neue Wehrerfassung. Aber jetzt kann man ja durchaus mal fragen, mit welchem Ergebnis. Das Bundesverteidigungsministerium hat eine erste Zwischenbilanz gezogen. Eine positive. Insgesamt seien mehr als 90% der kontaktierten jungen Männer ihrer Pflicht zur Beantwortung dieses neuen Wehrdienstfragebogens nachgekommen. Christina Nagel berichtet, wie es mit dem neuen Wehrdienst läuft.
20: Über 200.000 Anschreiben hat das Bundesamt für Personalmanagement der Bundeswehr in den ersten 4 Monaten verschickt an diejenigen, die 18 geworden sind. Darin die Aufforderung, einen digitalen Fragebogen auszufüllen. Für Männer ist das verpflichtend, Frauen können es freiwillig tun. Mit dem Rücklauf ist man im Verteidigungsministerium mehr als zufrieden. 86% der angeschriebenen Männer hätten den Fragebogen fristgerecht zurückgeschickt, sagt Sprecher Mitko Müller.
21: Wenn wir dann noch die Ermahnung oder die Erinnerung dazu rechnen und dann den Rücklauf haben, dann liegen wir bei über 90% Rücklauf. Und diese Zahlen sind sehr gut.
20: Eine mahnende Erinnerung erhält, wer den Fragebogen nicht innerhalb der vorgegebenen Frist von 4 Wochen beantwortet. Wer nach wiederholter Mahnung nicht reagiert, begeht eine Ordnungswidrigkeit und muss, so sieht es das Gesetz vor, mit einem Bußgeld rechnen.
21: Es gibt bei uns intern die Festlegung, dass das Bußgeld bis maximal 250 € ausfallen wird.
20: Im Verteidigungsministerium hofft man allerdings, dass Bußgeldverfahren eher die Ausnahme als die Regel sind. Schließlich dauere das Ausfüllen des Bogens zwischen 4 und 8 Minuten.
21: Keiner muss da irgendwie ankreuzen, dass er zur Bundeswehr möchte, sondern es geht darum, die Daten abzugleichen und dann kann man sich äußern oder soll man sich äußern, wie man zur Bundeswehr, einen möglichen Wehrdienst steht und ob man gewisse Qualifikationen mitbringt, die gegebenenfalls notwendig sind.
20: Wer Interesse bekundet, wird kontaktiert. Es gibt auf Wunsch Informationsmaterial und einen Beratungstermin, wo über Einsatzmöglichkeiten und das weitere Prozedere informiert wird. Es folgen Musterung und Eignungstests. Für die ersten Interessenten gibt es nach Angaben des Ministeriumssprechers bereits konkrete Planungen. Ihre Einstellung soll noch in diesem Jahr erfolgen. Der Rücklauf der Fragebögen ist für die Bundeswehr aber nicht nur wichtig, um direkt junge Männer zu rekrutieren. Es geht auch um die sogenannte Wehrerfassung.
21: Wir wollen ja einen Datenabgleich vornehmen und auch wissen, wer wann und über welche Wege erreichbar wäre und zur Verfügung steht.
20: Das Ziel, der Aufbau einer neuen Datenbank, in der nicht nur aktuelle Adressen gespeichert sind, sondern mittel- und langfristig auch die Ergebnisse der Musterung, die nun wieder verpflichtend ist. Ab Mitte 2027 will die Bundeswehr soweit sein, dass sie wieder flächendeckend junge Menschen auf ihre Eignung für die Bundeswehr prüfen kann. Dafür werden an insgesamt 24 Standorten Musterungszentren aufgebaut. Ausgewählt habe man Orte, die gut erreichbar sind, in Regionen mit hoher Bevölkerungsdichte, also da, wo die Bundeswehr viele Bewerber und Bewerberinnen vermutet. Im Verteidigungsministerium ist man angesichts steigender Bewerberzahlen optimistisch, dass das Konzept des freiwilligen Wehrdienstes aufgeht. Sollten sich nicht genügend Freiwillige finden, kann die Wehrpflicht wieder eingesetzt werden. Bis 2035 ist eine Truppenstärke von 260.000 aktiven Soldatinnen und Soldaten sowie 200.000 Reservistinnen und Reservisten angepeilt.
11: Soweit Christina Nagel zur ersten offiziellen Bilanz des Verteidigungsministeriums, wie es mit dem neuen Wehrdienst, diesen Musterungsfragebögen, läuft. Dazu gab es übrigens jetzt zum Ende der Woche heute auch in dutzenden deutschen Städten Demonstrationen von Jugendlichen. Unter dem Motto Schulstreik gegen die Wehrpflicht haben sie gegen eine mögliche Rückkehr zur Wehrpflicht und eine verpflichtende Musterung demonstriert. Dünger wird knapper und teurer. Der Grund liegt weit weg, aber wir kennen ihn. Der Krieg im Iran und die Straße von Hormus, die Blockade dort, die treibt die Preise für Stickstoffdünger in die Höhe. Die Preiskurve geht seit Monaten nach oben. Und was Landwirte heute mehr zahlen, das landet meist morgen auch bei uns auf dem Kassenbon im Supermarkt. Denn ein beständiger Friede und mehr Sicherheit aktuell nicht in Sicht. Antje Passenheim war bei Landwirten in Nordrhein-Westfalen unterwegs.
1: Der Irankrieg ist weit weg von Paul-Christian Küskens Hof, doch der Landwirt aus dem Kreis Viersen spürt die Folgen bis auf seine Wiese.
2: Die ist einmal geschnitten vor 2 Wochen, die ist auch wieder gedüngt. Und das ist mein Winterfutter für die Mutterkühe.
1: Um die kleine Herde und die Äcker des Paulshofs zu versorgen, wird Küskens noch mehr künstlichen Dünger brauchen. Doch genau wie der Treibstoff wird Dünger gerade infolge des Kriegs in der Golfregion immer teurer.
2: Wir haben einen Aufschlag von um die 35% auf Stickstoffdünger zurzeit.
1: Durch die gesperrte Straße von Hormus stecken aktuell viele Containerschiffe mit Dünger fest. Besonders betroffen ist Stickstoffdünger, weil ein großer Teil davon im Nahen Osten produziert wird. Und das wirkt sich weltweit auf die Verfügbarkeit und den Preis von Dünger aus. Zum Glück hat Bauer Küskens auf Vorrat gekauft. Doch schon jetzt bekommt er einen Vorgeschmack, wie teuer das Auffüllen seiner Bestände im Lauf des Sommers wird.
2: Ich habe Dünger vorgekauft für 32 Euro die 100 Kilo und aktuell bezahlen wir 47 Euro. Also ein stattlicher Aufpreis für die gleiche Ware.
1: Doch es ist vor allem die Ungewissheit, die dem Kreisvorsitzenden der Kreisbauernschaft Krefeld-Viersen gerade Sorgen bereitet. Denn keiner kann sagen, wann sich der Preis für Dünger wieder normalisiert.
2: Wer zu früh kauft, hat dann zu teuer gekauft.
1: Rund ein Drittel des weltweiten Bedarfs an Düngemitteln geht durch die Straße von Hormus. Auch wenn Düngemittel nach NRW vor allem aus Belgien, den Niederlanden und Marokko kommen, die weltweite Krise wird auch vor dem heimischen Markt nicht Halt machen, sagt die Ökonomin vom Institut der deutschen Wirtschaft in Köln, Samina Sultan.
22: In der mittel- bis längeren Frist könnte das dazu führen, dass einige Lebensmittel teurer werden. Und das mussten dann nicht nur Getreide und Mais oder Soja an sich sein, sondern eben auch Fleischprodukte, weil Tiere sind ja auf Tierfutter angewiesen.
1: Um unabhängiger von derartigen Weltkrisen zu werden, setzt das NRW-Landwirtschaftsministerium beispielsweise auf effizientere Düngemethoden. Außerdem fördert die schwarz-grüne Landesregierung gezielt den Ökolandbau, der ohne Düngemittel auf Basis fossiler Rohstoffe auskommt. Landwirtin Stefanie Strohtris und ihr Mann haben sich auf ihrem Biohof in Hasewinkel dafür schon vor rund 40 Jahren entschieden.
23: Damals war vielleicht noch mehr das Bestreben, unabhängiger von der Industrie zu sein, dass wir unseren Dünger selber erzeugen, dass wir nicht zukaufen müssen. Und heute zeigt sich einfach noch mal mehr, dass man auch unabhängig ist von der Weltpolitik und von Importe aus Drittländern, die wir eigentlich nicht nötig haben, weil alles hier selber aus dem Boden auch wächst und entsteht.
1: Etwa der rote Klee, der wie Erbsen oder Bohnen zu den Leguminosen oder Schmetterlingsblütlern gehört, sagt die Landwirtin und zupft einen Büschel Kleeblätter aus ihrer saftigen Kuhwiese.
23: Die haben die Fähigkeit, wirklich den Stickstoff aus der Luft zu sammeln und mit Knöllchenbakterien in der Wurzel zu binden.
1: Den Rest besorgt die Gülle, die Kühe, Schweine, Pferde und Esel auf ihrem kunterbunten Hof produzieren. Auch wenn der Biohof etwa durch die Spritpreise den Folgen der Weltlage nicht entkommt, so genießt Landwirtin Strohtris ihre Unabhängigkeit. Sie hofft, die Krise könnte auch etwas Gutes haben und ein Umdenken antriggern.
11: Der Irankrieg setzt auch deutsche Landwirte unter Druck. Antje Passenheim hat sich in Nordrhein-Westfalen umgehört. Kultur. In den deutschen Top 3 in den Charts, in den Popcharts, sind gerade gleich 2 Songs, die man schon kennt, nämlich aus den 2010er Jahren. Einer kommt von Sarah Larsson und einer von Justin Bieber. Die Feuilletons sprechen da gerne von einer Nostalgie. Also das Publikum entdecke gerade diese Songs neu, wieder oder erinnert sich einfach gerne, schwelgt gerne. Unsere Kollegin Julia Herzger widerlegt diese Nostalgieerzählung, denn die Songs werden nicht wieder, die werden wirklich neu entdeckt von ganz jungen Leuten und manchmal helfen die Musiklabels auch noch ein bisschen nach.
24: Der aktuelle Nummer 1 Song aus den deutschen Charts ist 14 Jahre alt. Justin Bieber und Nicki Minaj mit Beauty and a Beat. Grund dafür ist der Auftritt von Bieber auf dem Coachella-Festival vor ein paar Wochen, nachdem er lange Zeit von der Bildfläche verschwunden war. Der Hype um seinen Auftritt hat die Streaming-Zahlen in die Höhe schießen lassen. Ein Nostalgie-Moment, titeln nun einige Medien. Die Millennials erinnern sich zurück an ihre sorgenfreie Jugend mit Justin Bieber. So zumindest die Erzählung. Aber ist das wirklich so? Historiker Tobias Becker bezweifelt das.
25: Häufig sind es tatsächlich jüngere Leute, die solche Revivals vorantreiben oder überhaupt erst auslösen, die gar keine Erinnerung an diesen Moment haben, also für die dieser Song eigentlich was Neues ist. Da trägt die Nostalgieerklärung natürlich gar nicht, weil natürlich keine Assoziationen mit der Vergangenheit aufgerufen werden.
24: Diese These lässt sich mit Zahlen vom Streamingdienst Spotify gut belegen. Auch in den hauseigenen Charts des Anbieters ist Justin Bieber gerade auf der 1. Fast 3/4 aller Streams stammen demnach von der Gen Z, also Usern unter 30 Jahren. 37% der Hörer sind sogar unter 24 Jahren alt, waren also bei der Erstveröffentlichung von Beauty and the Beat noch Kinder. Dass ältere Songs jetzt auch jüngere Zielgruppen erreichen, bestätigt auch Thorsten Sack. Er arbeitet in der Katalogvermarktung von Sony Music. Das Label hat ein eigenes Team, um die Trends im Streaming zu beobachten und zu reagieren, falls ein älterer Song wieder einen Hype erlebt.
0: Wir sehen, dass Hits tatsächlich generationsübergreifend funktionieren, wenn sie kulturell anschlussfähig sind, wenn es die Geschichten dazu gibt.
24: Die jüngste Geschichte aus dem Hause Sony? Sarah Larsson. Die Künstlerin ist seit vielen Jahren im Geschäft, hatte mit Lush Life 2015 einen Hit. Der Song erlebt seit Ende letzten Jahres ein Comeback. Der Grund? Ein virales Video eines Fans auf TikTok. Im März schaffte es Lush Life dann 11 Jahre nach seiner Erstveröffentlichung auf Platz 1 der deutschen Charts, hält sich dort noch immer in den Top 3. Thorsten Sack erklärt, dass das Label aktiv versucht, solche viralen Trends bestmöglich zu nutzen.
0: Im Fall von Sarah Larsson, die ja eine weiterhin sehr aktive Künstlerin ist, haben wir dann ganz schnell ihr Management kontaktiert und versucht genau dann sie natürlich mit reinzuholen in diesen Trend, was wir dann auch relativ schnell geschafft haben, dass wir diese Story weitererzählen können, dass wir diesen Trend nicht abebben lassen wollen.
24: Das Ziel? Noch mehr Leute für Sarah Larssons Musik zu begeistern, sie vielleicht auch auf ihre neue Musik aufmerksam zu machen. Doch ist die Musikindustrie dem Zufall der Algorithmen ausgesetzt? Oder kann man solche Trends vielleicht auch planen?
0: Also beides. Vieles passiert aus der Dynamik der sozialen Medien, ganz, ganz klar. Und deswegen sind wir da auch sehr erpicht drauf, das sehr genau zu beobachten und diese Trends frühzeitig aufgreifen zu können und sie auch verstärken zu können und vielleicht auch auf das Gesamtrepertoire der Künstler, der Künstlerin dann auch noch umzuleiten.
24: So schön die Erzählung von Nostalgie in den Charts auch ist, sie greift nicht so richtig. Vielmehr machen vor allem junge Leute alte Songs groß, weil sie sie neu entdecken. Auf Social Media, in Filmen und Serien. Und die Labels helfen dabei gerne auch ein bisschen nach.
11: Soweit Julia Herzger über alte Bekannte, die neu entdeckt werden in den Charts und da gerade oben landen. €1.000 für Arbeitnehmerinnen und Arbeitnehmer, steuerfrei, direkt vom Betrieb zumindest gezahlt und so finanziert. Die Entlastungsprämie, die klang bestimmt für manche verlockend, wenngleich aus der Wirtschaft ganz lauter Protest kam, nachdem diese Pläne der Bundesregierung vorgestellt wurden. Jetzt aber hat der Bundesrat dazu Nein gesagt. Zu teuer für Länder und Kommunen. Was also eine Entlastung werden sollte, wird eine Belastung gerade für die Koalition in Berlin. Und darauf schauen wir um 11:15.

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1: Um 23 Uhr mit Wolfgang Berger. US-Präsident Trump hat eine dreitägige Waffenruhe zwischen der Ukraine und Russland verkündet. Sie soll morgen beginnen und bis einschließlich Montag dauern. Aus der Nachrichtenredaktion Amir Brecht.
2: Wie Trump auf seiner Online-Plattform mitteilte, sollen alle Kampfhandlungen in dem Zeitraum eingestellt werden. Der US-Präsident erklärte, die Initiative sei von ihm angestoßen worden. Er hoffe, dies sei der Anfang vom Ende eines sehr langen, tödlichen und hart geführten Krieges. Der ukrainische Präsident Zelensky hat die Einigung bestätigt. Er teilte außerdem auf Telegram mit, dass es einen weiteren Gefangenenaustausch geben soll, und zwar von 1000 Gefangenen auf jeder Seite. Auch der Kreml hat die dreitägige Waffenruhe am Abend bestätigt.
1: Das Gesetz zur neuen privaten Altersvorsorge hat die letzte Hürde genommen. Der Bundesrat hat dem Gesetz zugestimmt, damit kann es in Kraft treten. Ziel ist es, die bisherige Riester-Rente durch ein neues staatlich gefördertes Vorsorgemodell abzulösen. Abgelehnt hat der Bundesrat dagegen die geplante Entlastungsprämie für Arbeitnehmer. Die Bundesregierung wollte es Unternehmen ermöglichen, ihren Beschäftigten bis zu 1.000 Euro steuerfrei auszuzahlen. In der Pflegeversicherung droht in den kommenden 2 Jahren eine Finanzlücke von mehr als 22,5 Milliarden Euro. Das sagte Bundesgesundheitsministerin Warken der Rheinischen Post. Nach ihren Angaben hat das Anwachsen des Defizits nicht nur demografische Gründe. Heutzutage würden auch Menschen als pflegebedürftig eingestuft, an die man früher gar nicht gedacht hatte. Beispielsweise Kinder und Jugendliche mit ADHS. Das lasse die Ausgaben der Pflegeversicherung weiter steigen. In der Fußball-Bundesliga hat Borussia Dortmund zum Auftakt des vorletzten Spieltags Eintracht Frankfurt geschlagen. Durch den 3:2-Erfolg steht der BVB bereits als Vizemeister fest. Aus der Sportredaktion Jan Möller.
3: Schon nach 2 Minuten ging Frankfurt durch Uzun in Führung, doch Gerassi und Schlotterbeck drehten kurz vor der Pause das Spiel für den BVB. Inacio erhöhte nach 70 Minuten sogar auf 3:1, Burkhardt gelang nur noch der Anschlusstreffer für die Eintracht. Das war's, 3:2, Frankfurt droht eine Saison ohne Europapokal und Dortmund feiert am Ende nochmal den eingewechselten Niklas Süle, der seine letzten Minuten im Profifußball bestritt. In der zweiten Liga hat Paderborn nur 2:2 gegen Karlsruhe gespielt, ein Dämpfer im Aufstiegsrennen und Bielefeld muss nach einer 0:2 Niederlage in Kaiserslautern weiter um den Klassenerhalt bangen.
1: Das waren die Nachrichten. Und hier noch das Wetter in Deutschland. In der Nacht bleibt es trocken, gebietsweise gibt es Nebel, Tiefstwerte 8 bis 1 Grad. Morgen zeitweise heiter, im Norden mehr Wolken, im Bergland einzelne Schauer, Höchstwerte 14 Grad auf den Ostseeinseln bis 25 Grad im Mittelgebirge. Am Sonntag oft freundlich, im Norden vereinzelt, später von Südwesten her vermehrt Schauer und Gewitter, 14 bis 27 Grad. Es ist 23.03 Uhr.
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4: Ja, da begleiten uns heute einige Meldungen, aber wir starten mit 2 Falschfahrern, die uns gemeldet werden auf der Landesstraße Wuppertal-Sonnborn-Ronsdorf zum Beispiel zwischen Tunnel Burgholz und Universität in Wuppertal-Elberfeld. Da kommt ein Falschfahrer entgegen. Bitte fahren Sie hier äußerst rechts. Überholen Sie auch erst einmal nicht auf der Landesstraße Wuppertal-Sonnenborn-Wuppertal-Ronsdorf zwischen Tunnel Burgholz und Universität in Wuppertal-Elberfeld. Ein Falschfahrer, der uns da gemeldet wird. Und den Falschfahrer wiederhole ich auch noch einmal auf der A43 Wuppertal-Recklinghausen zwischen Kreuz Wuppertal-Nord und Sprockhövel. Auch hier ein Falschfahrer unterwegs. Bitte fahren Sie äußerst rechts. Überholen Sie auch erst einmal nicht, bis die Gefahr vorbei ist. Dann gibt es einige Bauarbeiten und auch ein paar Staus gerade. Die A1 Dortmund Richtung Münster ist zwischen Kreuz Dortmund-Unna und Kamen-Zentrum wegen Bauarbeiten bis Montag früh gesperrt. A1 Dortmund Richtung Köln zwischen Burscheid und Kreuz Leverkusen 3 Kilometer stockend, auch hier Bauarbeiten. Die A1 Trier-Saarbrücken ist in Höhe Saarbrücken-Neuhaus in beiden Richtungen wegen eines brennenden PKWs gesperrt. Die A2 Dortmund Richtung Oberhausen ist zwischen Dreieck Bottrop und Kreuz Oberhausen wegen Bauarbeiten auch bis Montag früh gesperrt. A3 Köln Richtung Frankfurt zwischen Dreieck Dernbach und Montabaur 3 Kilometer Stau. Sie brauchen wahrscheinlich 15 Minuten länger. Und ganz ähnlich die A5 Basel Richtung Karlsruhe zwischen Offenburg und Appenweier 2 Kilometer Stau. Auch hier müssen Sie mit einer Viertelstunde mehr planen. Die A7 Flensburg Richtung Hamburg, die ist zwischen Kaltenkirchen und Quickborn noch wegen Reinigungsarbeiten gesperrt. Die A8 München-Salzburg, ist zwischen Fraßdorf und Bernau wegen einer Nachtbaustelle bis 5 Uhr gesperrt. Hier ist eine Umleitung aber eingerichtet. Die A9 Berlin Richtung Halle-Leipzig, die ist zwischen Thurland und Bitterfeld-Wolfen wegen Bergungsarbeiten noch gesperrt. Die A21 Kiel Richtung Bagdeheide, die ist zwischen Lezen und Bad Oldesloe-Süd wegen einer Nachtbaustelle bis 5 Uhr früh noch gesperrt. Also die nächsten Stunden, da werden sie bis dahin umgeleitet. Die A25 Hamburg-Geesthacht ist zwischen Allermöhe und Neu-Allermöhe-West auch in beiden Richtungen wegen Bergungsarbeiten nach wie vor gesperrt. Die A81 Heilbronn Richtung Würzburg ist zwischen Heilbronn, Untergruppenbach und Kreuz-Weinsberg wegen einer Fahrbahnerneuerung bis Montag früh gesperrt. Hier staut es sich auch gerade immer noch ganz lang auf 5 Kilometer. Die A92 München Richtung Deggendorf ist zwischen Oberschleißheim und Unterschleißheim wegen Bauarbeiten bis Sonntag früh gesperrt, auch hier mit einer Umleitung. Und die letzte Meldung von der Bundesstraße 42 Rüdesheim Richtung Koblenz, die ist im Gewerbegebiet Lahnstein Süd nach einem Unfall gesperrt worden. Wir wünschen Ihnen eine gute und sichere Fahrt.
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4: Guten Abend aus Hamburg. Wir begleiten Sie wie gewohnt durch diese Nacht. Heute mit mir, Nina Zimmermann. Es läuft einfach nicht rund für die Bundesregierung. 2 Tage nach ihrem ersten Geburtstag bescheren die Länder ihr einen weiteren Rückschlag. Denn der Bundesrat hat heute die umstrittene Entlastungsprämie gestoppt. Die steuerfreie Zahlung von bis zu 1.000 Euro für Arbeitnehmerinnen und Arbeitnehmer, die die Betriebe zunächst finanzieren sollten, wird damit vorerst nicht kommen. Warum die Länder dagegen sind und was daraus jetzt auch folgt, fasst Jan Zimmermann zusammen.
5: Für die schwarz-rote Koalition muss das wie ein Schlag ins Gesicht sein. Die Bundesländer lehnen die von Bundesregierung und Bundestag beschlossene Entlastungsprämie von bis zu 1.000 Euro ab. Regierungssprecher Steffen Mayer.
6: Die Bundesregierung bedauert diese Entscheidung des Bundesrats sehr. Sie hält an dem Plan fest, angesichts der gestiegenen Energiepreise eine Entlastung für die Bürgerinnen und Bürger zu erzielen.
5: Und dazu müssten alle einen Beitrag leisten, auch die Länder. Doch für sie ist die Entlastungsprämie eine Maßnahme aus der Kategorie.
7: Es gibt ja in der Politik ein ziemlich hartes Sprichwort. Und das heißt, das Gegenteil von gut ist gut gemeint,
5: sagt der baden-württembergische Ministerpräsident Winfried Kretschmann. Der Grünen-Politiker und weitere Regierungschefs ärgern sich, weil neben den Arbeitgebern die Länder den Großteil der Zeche übernehmen sollen. Denn je mehr Unternehmen die Prämie steuer- und abgabenfrei an ihre Beschäftigten auszahlen, desto weniger Steuereinnahmen bekommen Länder und Kommunen. Dazu Hamburgs Finanzsenator Andreas Dressel von der SPD.
8: Die Prämie führt zu Steuermindereinnahmen von insgesamt geschätzt 2,8 Milliarden Euro in den nächsten Jahren. 2/3 auf Länder, 1 Milliarde, und Kommunen mit dann 700 Millionen.
5: Viel Geld, auf das die meist klammen Städte und Gemeinden nicht verzichten können, erklärt Dressel. Als Kompromiss haben die Länder dem Bund vorgeschlagen, die Kommunen nicht zu belasten und diesen Teil anders zu finanzieren. Aber
8: das ist schon ein Stück enttäuschend, dass diese Hand nicht ergriffen wurde, um sozusagen hier auch eine Möglichkeit zu einem Konsens zu kommen. Aber wenn das Gesetz in irgendeiner Form irgendwo in die Montagehalle zurückkommt, dann ist das ja vielleicht eine Gelegenheit, auf diese Beschlussempfehlung Bezug zu nehmen.
5: Und so kommt es jetzt auch. Der Bundesrat lehnt das Gesetz ab und schickt es zurück in die Montagehalle. Die Mehrheit der Länder stoppt die Maßnahme aber nicht nur wegen der Steuerausfälle, betont Sven Schulze, CDU-Ministerpräsident in Sachsen-Anhalt.
9: Die überwiegende Mehrheit der Unternehmen wird das nicht umsetzen. Es gibt im Moment kein Bundesland, was das umsetzen würde bei seinen Beamten und Angestellten. Selbst der Bund macht es nicht. Das heißt, das Ziel, Menschen zu helfen, das eint uns, aber das Wie, das eint uns im Moment noch nicht und deswegen braucht es hier weitere Gespräche.
5: Mecklenburg-Vorpommerns Regierungschefin Manuela Schwesig von der SPD fordert stattdessen
10: zum Beispiel die Erhöhung der Pendlerpauschale und die notwendige Einkommensteuerreform. Es wäre jetzt besser, alle Einkommen bis 3.000 Euro zu entlasten, anstatt nur eine Entlastung für sehr wenige auf den Weg zu bringen.
5: Die Opposition im Bundestag spottet. Das sei ein Fiasko für Kanzler Merz und Finanzminister Klingbeil, so Grünen-Fraktionschefin Katharina Dröge.
11: Handwerklich haben die beiden es so schlecht gemacht, dass die eigenen Ministerpräsidenten gesagt haben, wir verweigern die Mehrheit.
5: Wirtschaftsverbände atmen auf, dass die Entlastungsprämie erstmal nicht kommt. Ob sie überhaupt noch kommt, ist offen. Die Bundesregierung kann im Vermittlungsausschuss vom Bundestag und Bundesrat versuchen, das Vorhaben zu retten.
4: Die Bundesregierung scheitert also im Bundesrat. Ob die Entlastungsprämie noch kommt, steht so erstmal in den Sternen. Aber es geht ja um weitaus mehr, kommentiert Georg Schwarte aus dem ARD-Hauptstadtstudio.
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13: Entlastungsprämie, ein tolles Wort. Unter diesem Namen ist das Ding damals nach einem offenbar denkwürdigen Koalitionsabend in der Villa Borsig vor gut 4 Wochen in die Welt gestolpert. Wer hat's erfunden? Niemand weiß es mittlerweile so wirklich. Eigentlich will es auch keiner mehr gewesen sein. Entlastungsprämie also. Sie entlastet aber weder die Wirtschaft noch große Teile der Bevölkerung. Nicht einmal die Notgemeinschaft Bundesregierung. Im Gegenteil, jetzt ist aus der Entlastungsprämie eine weitere Belastungsprämie für diese schwarz-rote Koalition geworden. Vollpleite im Bundesrat, ein verspätetes Geburtstagsgeschenk der besonderen Art für das einjährige Betriebsjubiläum einer Bundesregierung in Ausbildung. Die eigenen Ministerpräsidenten zeigen ihrem Unionskanzler, gut gemeint ist selten gut gemacht. Wieder einmal. Und Manuela Schwesig, die Frau aus dem Norden mit schwierigen Landtagswahlen im Herbst, sie spricht von Politiksimulation und meint tatsächlich das Klein-Klein ihrer eigenen sozialdemokratisch mitregierten Koalition im Bund. Da hören wir seit geraumer Zeit wieder und wieder die Beteuerung, doch, ja, wir haben es verstanden, jetzt aber wirklich, wir müssen gemeinsam an Reformen arbeiten. Und dann gilt das alte Motto, bis hierhin und so weiter. Im April haben die SPD-Länderchefs den Kanzler aufgefordert, eine Sonderkonferenz mit den Ministerpräsidenten einzuberufen. Ein bewährtes, erprobtes Format in Corona- und Gasnotlagezeiten. Sozialpartner wollten eine konzertierte Aktion. Wer einbindet, braucht möglicherweise länger, aber hat dann auch jeden an Bord. Alles nicht passiert. Aber einen missratenen Tankrabatt und eine ausgebremste Entlastungsprämie später stehen sie wieder ratlos rum und wundern sich darüber, dass Friedrich Merz ein Jahr nach Amtsantritt so wenig Vertrauen in der Bevölkerung genießt wie kein Bundeskanzler jemals vor ihm. Darüber, dass der rechte Rand groß und größer wird. Darüber, dass viele Menschen in der Politik die Ernsthaftigkeit vermissen, die es jetzt bräuchte. Stattdessen sehen wir einen Unionskanzler, der via Talkshow in einer Art pflichtschuldiger CDU-Auftragsarbeit seinem SPD-Vizekanzler mitteilt, was geht und was nicht. Es ist mittlerweile schon fast egal, was derzeit schlechter ist, die Stimmung oder die Lage. Setzt euch endlich zusammen, streicht Wörter wie rote Linie, Vorbedingung, Nein, Parteiwille und geht nicht. Macht die Tür zu. Redet miteinander, nicht übereinander und ja, mutet uns Bürgerinnen und Bürgern Dinge zu. Tankrabatt und Entlastungsprämie sollten der beste Beweis für diese Regierung sein, dass Panikaktionen keine Lösung sind. Auch wenn der Bundesrat, wie in diesem Fall, den größten Blödsinn noch verhindern konnte, zumal sich sogar Gewerkschaften, Arbeitgeber und Wirtschaftsexperten in ihrer Ablehnung einig waren, nicht durchdacht, Prinzip Gießkanne und nicht gegenfinanziert. Diese Koalition in Ausbildung muss ein Jahr nach ihrem Start jetzt schnell beweisen, dass sie keine Koalition in Auflösung ist. Denn auf die angeblich letzte Patrone der Demokratie folgt danach dann mehr als nur eine ganz normale Neuwahl in diesem Land.
4: Wenn Entlastung zur Belastung der Koalition wird, der Bundesrat stoppt die Entlastungsprämie. Das hat Hauptstadtkorrespondent Georg Schwarte kommentiert. Also da ein überraschendes Nein der Länder. Bei einem anderen Vorhaben gab es dagegen ein Ja. Künftig gibt es mehr Möglichkeiten, eine Spenderniere zu erhalten. Der Bundesrat hat nämlich eine entsprechende Änderung des Transplantationsgesetzes gebilligt. Aus dem Hauptstadtstudio Gabriele Intermann.
14: Das Gesetz erweitert den Kreis der möglichen Spenderinnen und Spender. Bisher konnten zu Lebzeiten nur Lebensgefährten oder enge Verwandte eine Niere spenden. Jetzt sind auch sogenannte Überkreuzspenden möglich. Sie kommen dann ins Spiel, wenn ein möglicher Spender aus medizinischen Gründen nicht in Frage kommt, etwa weil die Blutgruppe nicht passt. In diesem Fall können Ärzte jetzt ein anderes Spender-Empfängerpaar mit dem gleichen Problem suchen. Dafür wird eine nationale Vermittlungsstelle eingerichtet. Hintergrund ist der hohe Bedarf. So warteten im Jahr 2024 in Deutschland rund 6.400 Menschen auf eine Spenderniere. Mehr als 250 starben, während sie auf der Warteliste standen. Außerdem regelt das Gesetz noch ein anderes Problem. Künftig können männliche Jugendliche, die an Krebs erkrankt sind, ihre Spermien vor einer anstehenden Bestrahlung oder Chemotherapie einfrieren lassen. Für Mädchen gibt es bereits die Möglichkeit, Eizellen und Eierstockgewebe konservieren zu lassen. Die neuen Regeln treten voraussichtlich Anfang Juni in Kraft.
4: Der Bundesrat gibt grünes Licht für Leberüberkreuzspenden. Informationen von Gabriele Intermann.

0: Freitagabend, es ist 23.15 Uhr.
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0: Großbritannien hat gewählt, zumindest auf kommunaler Ebene. Und für die Regierungspartei, für Labour, war das Ergebnis ein nicht zu überhörendes, deutliches Warnsignal. Dabei gelang es Keir Starmer und Labour vor 2 Jahren noch wirklich fulminant zu siegen. Ein historischer Erdrutschsieg sogar für die Partei. Heute sieht das anders aus. Labour hat massiv verloren, in den eigenen Hochburgen vor allem, in Mittel- und Nordengland. Auch in Teilen Londons. Der große Gewinner dieser Kommunalwahlen, Nigel Farage. Seine Anti-Einwanderungspartei Reform UK gewann mehr als 200 Sitze in den Kommunalvertretungen dazu. Premierminister Starmer will trotzdem im Amt bleiben. Gabi Biesinger berichtet aus London.
2: Zoe Garbutt is duly elected as the mayor of Hackney.
3: Bei den letzten Kommunalwahlen im Mai 2022 konnten die Grünen in Hackney in Ost-London gerade mal 2 Sitze holen. Einen davon gewann Zoe Garbutt in Dalston. Und jetzt ist die grüne Zoe Garbutt in der ehemaligen Labour-Hochburg die neue Bürgermeisterin.
4: It's not old parties versus new parties. This is about a system of fear versus a movement of hope.
3: Es geht hier nicht um alte gegen neue Parteien, sondern um ein System der Angst gegen eine Bewegung der Hoffnung. In London rollen die Grünen das Feld von hinten auf und können hunderte Gemeinderatssitze ergattern. Der selbstbewusste Parteichef der Grünen, Zach Polanski, feiert den historischen Augenblick.
5: This is a historic victory. Two-party politics is dead. The Green Party, we're going to replace Labour.
3: Die bisherige Politik im Land, die von 2 Parteien dominiert wurde, ist tot. Die Grünen werden Labour ersetzen. Und nicht nur die Grünen trumpfen in vorwiegend urbanen Regionen und in Unistädten auf. Im Norden Englands kann sich die rechtspopulistische Partei Reform UK des Brexit-Vorkämpfers Nigel Farage aus dem Stand hunderte Gemeinderatssitze sichern. Viele in Arbeitervierteln. Auch Parteichef Farage spricht von politischem Wandel in historischen Ausmaßen.
6: You're witnessing an historic shift in British politics.
3: Wir sind so daran gewöhnt, in der Politik von links und rechts zu sprechen. Aber als Reform sind wir in der Lage, in ehemals konservativ dominierten Regionen zu gewinnen und in gleicher Weise in Gegenden, die quasi seit dem Ersten Weltkrieg von Labour regiert wurden. Ausgerechnet in Essex Council, dem Wahlkreis der Parteivorsitzenden der Konservativen Cammy Badenoch, hat Reform jetzt die Mehrheit geholt. Dafür konnten die Konservativen Westminster im Herzen Londons von Labour zurückerobern. Badenoch spricht davon, dass die Erneuerung der konservativen Partei auf einem guten Weg sei.
7: The Conservatives are coming back.
3: Doch die Labour Party von Premierminister Keir Starmer wartet eindeutig durch ein Tal der Tränen mit historischen Verlusten. Frustrierte Labour-Vertreter, die ihre Jobs verloren haben, sehen die Schuld für das Debakel vor allem bei ihrem Parteichef Keir Starmer, der historisch schlechte Umfragewerte hat und von den Wählerinnen und Wählern teilweise regelrecht gehasst werde, beschreibt Robert Pest, Politikchef beim Sender ITV, die Situation.
8: Keir Starmer is literally hated by many voters.
3: Starmer steht unter Druck wegen der schwachen Wirtschaft und hoher Lebenshaltungskosten, wegen schlechter Kommunikation und der Affäre um Ex-Botschafter Peter Mandelson, den er ernannte, obwohl er ein Vertrauter des Sexualstraftäters Jeffrey Epstein war. Nach den katastrophalen Wahlergebnissen würde im Kabinett nun diskutiert, ob sich die Partei mit Starmer an der Spitze nochmal berappeln könne oder ob man Starmer ein Ultimatum für einen Rückzug setzen müsse, schildert Paston.
8: Is there a way of reviving under Starmer? Or do we have to somehow present him with an ultimatum?
3: Starmer hat in den vergangenen Wochen immer wieder betont, dass er bleiben werde. Und auch die Wahlschlappe will er als Ansporn sehen. Es sei sein Job, solche Herausforderungen anzunehmen.
9: I'm not going to walk away and plunge the country into chaos.
3: Er werde nicht zurücktreten und das Land ins Chaos stürzen. Doch bis zu den nächsten Parlamentswahlen 2029 ist die Durststrecke noch lang. Bei den englischen Buchmachern fallen gerade die Gewinne für jene, die darauf wetten, dass Starmer kurz vor dem Aussteht. Bedeutet, dass das Ereignis wahrscheinlicher wird.
0: Der britische Premier Starmer stemmt sich noch bei der Wahlstappe bei den Kommunalwahlen gegen einen Rücktritt. Soweit aus London, Gabi Biesinger. In der Straße von Hormuz ist die Lage zwischen dem Iran und den USA weiter eskaliert. In der Nacht zum Freitag, da kam es ja zu militärischen Zwischenfällen. Beide Seiten berichten von gegenseitigem Beschuss. Der Iran soll 3 US-Kriegsschiffe attackiert haben, die Meerenge passieren wollten. Die USA wiederum meldeten Angriffe auf iranische Militäreinrichtungen. Auch im Laufe des Tages heute berichteten iranische Medien von weiteren Gefechten in der Region. Das Regime in Teheran wirft den USA vor, eine mögliche diplomatische Lösung des Konflikts zu gefährden. Uwe Lüb berichtet.
10: Nach der Eskalation an der Straße von Hormuz wirft Iran den USA vor, eine Verhandlungslösung des Konflikts zu untergraben. Außenminister Araghchi schrieb auf X, kaum liege ein diplomatischer Lösungsansatz auf dem Tisch, griffen die USA wieder zu Waffen. Vor der Eskalation hatte Iran US-Kriegsschiffe beschossen, nachdem die USA einen iranischen Tanker angegriffen hatten. Die USA haben daraufhin nach eigenen Angaben militärische Ziele an der Südküste Irans attackiert. Für Iran stellt das einen Bruch der Waffenruhe dar. Nach Ansicht von US-Präsident Trump hat sie dagegen noch Bestand. Iran hat in der Nacht seinerseits auch wieder Raketen und Drohnen auf die Vereinigten Arabischen Emirate abgefeuert. Die Emirate haben nach eigenen Angaben 2 ballistische Raketen und 3 Drohnen abgefangen. 3 Menschen seien verletzt worden. Unklar ist der Stand der Bemühungen um eine Verhandlungslösung. Die USA warteten zuletzt noch auf eine Antwort aus Iran auf den jüngsten Vorschlag. Danach soll zuerst eine Absichtserklärung unterzeichnet werden. Ein Abkommen solle dann binnen 30 Tagen ausgehandelt werden. Als Knackpunkte gelten der Verzicht Irans auf sein Atomprogramm und die Freigabe der Straße von Hormuz. Iran will die Meerenge dauerhaft kontrollieren. Inzwischen soll eine Behörde für den Einzug von Transitgebühren eingerichtet worden sein.
0: Soweit Informationen von unserem Korrespondenten für den Iran von Uwe Lüb. Eine Falschfahrermeldung auf der A7 Flensburg-Hamburg. Achtung, zwischen Flensburg und Tarp kommt Ihnen ein Falschfahrer entgegen. Also ein Hinweis für die A7 zwischen Flensburg und Tarp. Hier ist aktuell ein Falschfahrer unterwegs. Vorsicht bitte in beiden Richtungen. Berlin bekommt wieder ein paar neue Straßennamen. Der Platz vor dem Berliner Abgeordnetenhaus, der heißt bereits seit gestern Margot-Friedländer-Platz. Zu Ehren der Berliner Holocaust-Überlebenden. Und eine weitere Umbenennung fand heute im Bezirk Mitte statt. Die Hofjägerallee wird nämlich zur Helmut-Kohl-Allee. Aber wie präsent ist der Altkanzler Helmut Kohl heute eigentlich noch, besonders bei jüngeren Menschen? Nela Richter hat sich in Berlin umgehört.
11: Vom großen Stern südwärts führt die neue Helmut-Kohl-Allee ein paar hundert Meter lang. Mündet in die Klingelhöferstraße mit der CDU-nahen Konrad-Adenauer-Stiftung und der CDU-Bundeszentrale. Sechsspurig rauscht der Verkehr durchs Grün. Fast 200 Jahre lang hieß die Straße Hofjägerallee, weil der königliche Hofjäger hier wohnte. Der damalige Tiergarten, Jagdrevier. Heute rascheln nur noch Vögel in den Büschen. Menschen zu Fuß sind selten.
12: Wissen Sie, wie diese Straße heißt?
13: Nein.
12: Wissen Sie, wie diese Straße bald heißt?
13: Nein.
12: Helmut-Kohl-Allee.
13: Cool.
12: Warum Kohl?
13: Naja, warum sollte man es nicht umbenennen? Kann man jetzt über Helmut Kohl sagen, was man will? Er hat einen großen Teil der deutschen Geschichte der Neuzeit geprägt. Also, warum soll man nicht eine Straße nach ihm benennen? Ich hätte ihn jetzt nicht gewählt, aber...
14: Er ist auf jeden Fall einer der großen Namen, die man mit deutscher Politik verbindet. Und wenn man dann an die deutsche Hauptstadt denkt, dann ist da die Verbindung auf jeden Fall da. Und das ist irgendwie ein logischer Schritt.
11: Diese beiden Männer können sofort mit dem Namen Helmut Kohl etwas anfangen. Das ist, wie sich noch herausstellen wird, nicht so häufig. Am Spreebogen in Moabit gibt es schon länger eine Ehrung für den ehemaligen Kanzler. Eine Büste von Kopf bis Brust mit Schlips und Kragen, die steht neben den Köpfen von Konrad Zuse, Thomas Mann oder einem Stück Berliner Mauer.
15: Eigentlich ein Kanzler, ne? Aber ja gut, so viel habe ich mir auch nicht von ihm mitgekriegt. Denn zu DDR-Zeiten hat man sich damit nicht so befasst. Ne?
11: Sagt Margit, die hier unterwegs ist. Reka sitzt in der Sonne und überlegt kurz.
16: Kohl assoziiere ich eigentlich nur seine Statur und sowas ganz Konservatives.
11: Daniel ist 23.
17: Ich bin zu jung, um Helmut Kohl zu kennen. Und ich bin nicht so gut Politik gebildet und deswegen habe ich dazu keine Meinung.
12: Kennen Sie den vielleicht aus dem Geschichtsunterricht in der Schule?
17: Nein. Hatten wir nicht? Hatten wir nicht, nein.
12: Sind Sie in Berlin zur Schule gegangen?
17: Ja, ich bin in Berlin zur Schule gegangen.
12: Kanzler der Einheit, sagt man manchmal.
17: Nee. Ich weiß, dass die Einheit ist.
11: Und weil er längst nicht der Einzige ist, bei dem beim Namen Helmut Kohl gar nichts klingelt, das zeigt eine kleine Umfrage an verschiedenen Orten der Stadt, hier das Wichtigste auf die Schnelle. Helmut Kohl war 16 Jahre lang Bundeskanzler, bis 1998. Einheits- und Europabefürworter, oft als Birne parodiert, kritisiert im Zuge der CDU-Spendenaffäre. Verstorben 2017. Berlins regierender Bürgermeister Kai Wegner hatte die Umbenennung der Hofjägerallee in einer Pressemitteilung so begründet. Zitat:
18: Dr. Helmut Kohl hat sich durch seine maßgebliche Rolle bei der deutschen Wiedervereinigung sowie bei der Vertiefung der europäischen Integration dauerhaft Verdienste um Deutschland und seine Hauptstadt Berlin erworben.
11: Eigentlich sollten die Berliner Bezirke so kurz vor der Wahl keine Straßen und Plätze mehr umbenennen, damit alle Unterlagen auch ihr Ziel erreichen. In dieser Hinsicht hat die neue Helmut-Kohl-Allee einen Riesenvorteil. Es gibt keine einzige Meldeadresse. Hier rauscht nur der Verkehr.
19: Nela Richter mit Stimmen zur neuen Helmut-Kohl-Allee in Berlin-Mitte. Sport.
20: Mit Christian Hake. Der deutsche Fußballmeister, der heißt in diesem Jahr mal wieder FC Bayern München. Klar, wissen wir schon lange. Aber wir wissen jetzt auch, wer Vizemeister ist, nämlich Borussia Dortmund. Der BVB setzte sich mit 3:2 gegen Eintracht Frankfurt durch und Marc Eschweiler war für uns dabei.
21: Die Dortmunder bejubelten und verabschiedeten Julian Brandt und Niklas Süle, die ihre letzten Heimspiele in Dortmund absolviert haben. Und die Dortmunder bejubelten auch ihren Jungster, den 18-jährigen Ignacio. Der traf in der 72. Minute zum vorentscheidenden 3:1. Es war der erste Bundesliga-Treffer des Italieners im Trikot von Borussia Dortmund. Die Frankfurter wieder einmal betröppelt nach dem Spiel. Die Eintracht schenkte erneut eine Führung her. Usun hatte schon nach 80 Sekunden zum 1:0 für die Hessen getroffen. Aber Girassi und Schlotterbeck drehten das Spiel noch vor der Pause. Frankfurt einfach danach nicht durchschlagskräftig genug. Zu wenig Offensivdrang. Und der Anschlusstreffer vom eingewechselten Burkhardt in der 87. kam zu spät. Damit drohen die Europapokalträume der Eintracht zu zerplatzen. Während die Dortmunder den 10. Vizemeistertitel bejubeln.
20: In der zweiten Liga hat es Bielefeld mit der 0:2 Niederlage in Kaiserslautern verpasst, sich Luft im Abstiegskampf zu verschaffen. Und am anderen Tabellenende hat Paderborn wichtige Punkte im Aufstiegskampf liegen gelassen. Gegen Karlsruhe war am Ende nicht mehr als ein 2:2 drin. Dementsprechend enttäuscht war Paderborn-Trainer Ralf Kettemann.
22: Ja, wenn man so den Spielverlauf sieht und die Spielanteile sieht und die Möglichkeiten sieht, dann würde ich auch sagen, dass es natürlich ein Dämpfer ist. Tut schon weh jetzt. Das ist ein Spiel, das man eher gewinnen sollte. Gerade auch nachdem, wie es abgelaufen ist. Natürlich wären Dreier heute super wichtig gewesen. Ist uns jetzt nicht gelungen. Aber jetzt schauen wir einfach mal, was passiert. So, die anderen müssen erst mal ran. Wir wissen, es ist nicht so einfach, wenn man punkten muss, wenn man gewinnen muss. Von dem her schauen wir einfach mal, was passiert.
20: Mit den anderen meint er natürlich Elversberg und Hannover. 96 kann mit einem Sieg in Bochum den Vorsprung auf 2 Punkte ausbauen. Elversberg mit einem Sieg in Düsseldorf sogar auf 3 Punkte davonziehen im Aufstiegsrennen. Tja, und während die Fußballsaison auf der Zielgeraden ist, geht es im Radsport der Männer jetzt erst so richtig los. Die Vuelta und die Tour de France steigen ja wie gewohnt im Sommer. Die Italien-Rundfahrt, also der Giro d'Italia dagegen, der ist gestartet. Nicht in Italien, aber mit vor allem am Ende viel Luft anhalten. Holger Gerska weiß mehr.
23: Nicht einmal 150 weitgehend flache Kilometer entlang der Schwarzmeerküste. Fast zwangsläufig endete die erste Giro d'Italia-Etappe in Bulgarien mit einem Massensprint. Der war nach einer ereignisarmen Etappe umso intensiver, wurde von einem Massensturz überschattet und endete mit einem Mitfavoritensieg. Paul Magnier, der jüngste der Topsprinter dieser Rundfahrt, gewann und holte das erste rosa Trikot des Spitzenreiters. Der 22-Jährige gewann voriges Jahr schon 19 Radrennen, aber dieses ist der mit Abstand wichtigste Erfolg des jungen Franzosen aus dem Quickstep-Team. Natürlich profitierte er auch etwas von dem Sturz, durch den beispielsweise der italienische Topfavorit Jonathan Milan beeinträchtigt wurde und letztlich nur Vierter war. Dessen Anfahrer Maximilian Warscheid lag zu diesem Zeitpunkt vorn und belegte letztlich Platz 9. 2 Plätze vor ihm als bester Deutscher Pascal Ackermann auf Rang 7. Auch die zweite und die dritte Etappe werden noch in Bulgarien ausgetragen, bevor der Tross dann am Montag ins Stammland der Italien-Rundfahrt umzieht.
20: Also die Radprofis kommen erst noch nach Italien, die Tennisprofis sind bereits da. Bei den Italian Open in Rom steht Alexander Zverev in Runde 3. Er besiegte Daniel Altmaier in 2 Sätzen. Auch Laura Siegemund ist eine Runde weiter. Eva Lüß dagegen musste sich der Amerikanerin Osaka in 3 Sätzen geschlagen geben. Und in der Handball-Bundesliga hat Hannover Burgdorf mit 36-33 gegen Leipzig gewonnen. Minden und der Bergische HC trennten sich 28-28 unentschieden. Minden und Leipzig bleiben damit am Tabellenende auf den Abstiegsplätzen.
19: Soweit der Sport. Heute Nacht begleitet uns unter anderem Christian Hake.

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1: Um 23.30 Uhr mit Ronald Lessig. US-Präsident Trump hat eine dreitägige Waffenruhe zwischen der Ukraine und Russland verkündet. Sie soll morgen beginnen. Kiew und Moskau bestätigten, dass die Kampfhandlungen in dem Zeitraum eingestellt werden. Aus Washington Samuel Jakisch.
2: Zusätzlich sollen jeweils 1.000 Gefangene zwischen beiden Seiten ausgetauscht werden, so der US-Präsident weiter. Die Initiative für diese Geste gehe auf ihn selbst zurück, so Trump. Angaben zur Überwachung der Feuerpause oder Konsequenzen bei möglichen Verstößen machte das Weiße Haus nicht. In der Vergangenheit hatten sich vergleichbare Zusagen im Ukraine-Konflikt häufig als brüchig erwiesen. Auch über konkrete Verhandlungen zu den eigentlichen Streitfragen seit der Invasion Russlands in die Ukraine machte Donald Trump keine Angaben.
1: Für die staatlich geförderte Altersvorsorge kommt zum Jahreswechsel ein neues Modell. Der Bundesrat hat dafür den Weg freigemacht. Aus der Nachrichtenredaktion Christoph Johansen.
3: Vorgesehen ist ein Standarddepot, das entweder von einem öffentlichen Träger oder von einem privaten Anbieter kommen kann. Für jeden Euro, den Verbraucher hier investieren, gibt es zusätzlich 50 Cent vom Staat, zumindest bis zu einer bestimmten Obergrenze. Auch ein Kinderzuschlag ist vorgesehen. Die Abschluss- und Verwaltungskosten werden gedeckelt, wenn auch nach Ansicht von Kritikern nicht stark genug. Neben dem Standardprodukt soll es Varianten geben, bei denen höhere Renditen möglich sind, dann sind aber auch die Risiken größer.
1: Um gegen eine mögliche Rückkehr der Wehrpflicht zu protestieren, sind heute tausende Schülerinnen und Schüler in vielen deutschen Städten auf die Straße.

0: Gastrechte trotz der derzeitigen Energiekrise. Das heißt, bei kurzfristigen Stornierungen hat man das Recht auf Erstattung, Umbuchung oder Rückbeförderung. Wegen des Irankrieges und der Blockade der Straße von Hormus sind die Preise für Kerosin in die Höhe geschnellt. Einige Airlines haben deswegen bereits Flüge gestrichen. Das Wetter in Deutschland. In der Nacht trocken, gebietsweise Nebel bei 8 bis 1 Grad. Morgen zeitweise heiter, im Norden mehr Wolken, im Bergland einzelne Schauer bei 14 Grad auf den Ostseeinseln und 25 Grad im Mittelgebirge. Am Sonntag oft freundlich, im Norden vereinzelt, später von Südwesten her vermehrt Schauer, 14 bis 27 Grad. Am Montag gebietsweise Regen, im Süden kräftig, 10 bis 22 Grad. Das waren die Nachrichten.
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2: Ja, wir haben einige Meldungen und vor allem auch einige Falschfahrermeldungen, die uns aktuell begleiten. A7 Flensburg-Hamburg zwischen Tarp und Schleswig-Schubi. Hier kommt Ihnen ein Falschfahrer entgegen. Fahren Sie also bitte äußerst rechts. Überholen Sie nicht auf der A7. Flensburg-Hamburg zwischen Tarp und Schleswig-Schubi, da ist ein Falschfahrer unterwegs, Vorsicht bitte in beiden Richtungen. Und gerade auch eine Meldung, die uns erreicht, ein Falschfahrer auf der Düsseldorf-Bilk, Düsseldorf-Holthausen-Münchner Straße zwischen der B326, der Südring und Düsseldorf-Itter kommt Ihnen ein Falschfahrer entgegen. Auch hier bitte äußerst rechts fahren, erstmal nicht überholen. Auf der Düsseldorf-Bilk und Düsseldorf-Holthausen-Münchner Straße zwischen B326 Südring und Düsseldorf-Itter ein Falschfahrer. Entwarnung können wir bei den Falschfahrern geben auf der A43 Wuppertal-Recklinghausen. Kein Falschfahrer mehr zwischen Kreuz Wuppertal-Nord und Sprock-Hövel. Und auch die Landesstraße 418 Wuppertal-Sonnborn-Wuppertal-Ronsdorf ist wieder zu befahren. Kein Falschfahrer mehr zwischen dem Tunnel Burgholz und Universität in Wuppertal-Elberfeld. Wir haben noch einige Staumeldungen, die auch mit Bauarbeiten oft zu tun haben. Die A1 Dortmund Richtung Münster zum Beispiel, die ist zwischen Kreuz, Dortmund, Unna und Kamenzentrum wegen Bauarbeiten bis Montag früh gesperrt. Die A1 Trier-Saarbrücken, die ist gerade in Höhe Saarbrücken-Neuhaus in beiden Richtungen gesperrt, weil da Autos gebrannt haben. Die A2 Dortmund Richtung Oberhausen, die ist zwischen Dreieck Bottrop und Kreuz Oberhausen wegen Bauarbeiten auch bis Montag früh gesperrt. Ähnlich die A7 Flensburg Richtung Hamburg, hier zwischen Kaltenkirchen und Quickborn auch noch eine Sperre, da laufen Reinigungsarbeiten. Schauen auf die A8 München-Salzburg. Die ist zwischen Fraßdorf und Bernau wegen einer Nachtbaustelle bis 5 Uhr gesperrt. Da werden sie umgeleitet bis dahin. Die A9 Berlin Richtung Halle-Leipzig. Die ist zwischen Turland und Bitterfeld-Wolfen auch wegen Bergungsarbeiten noch gesperrt. Eine Nachtbaustelle auf der A21 Kiel Richtung Wagteheide und zwar zwischen Lezen und Bad Oldesloe Süd. Da wird bis 5 Uhr gearbeitet und deswegen ist gesperrt. Auch hier eine Umleitung. Die A25 Hamburg-Geesthacht ist zwischen Allermöhe und Neu-Allermöhe West in beiden Richtungen noch wegen Bergungsarbeiten gesperrt. Halten Sie durch, wir haben noch drei Meldungen. Die A81 Heilbronn Richtung Würzburg, die ist zwischen Weinsberg und Kreuz-Weinsberg wegen einer Fahrbahnerneuerung über das Wochenende hinweg bis Montag gesperrt. Und hier staut es sich auch ordentlich 5 Kilometer. Die A92 München Richtung Deggendorf, die ist zwischen Oberschleißheim und Unterschleißheim wegen Bauarbeiten bis Sonntag gesperrt, auch hier mit Umleitung. Die B42 Rüdesheim Richtung Koblenz, die ist im Gewerbegebiet Lahnstein Süd nach einem Unfall gesperrt worden. Und dann kommt gerade auch noch die A1 Rhein Hamburg Richtung Bremen zwischen Rade und Hollenstedt nach einem Unfall auch hier gesperrt. Einige Unfälle und vor allem auch einige Baustellen, also behalten Sie gute Nerven und vor allem wünschen wir eine gute Fahrt.
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2: Mit Nina Zimmermann einen schönen guten Abend. Mediterranes Klima, italienische Sonne. In diesen Genuss kommt US-Außenminister Marco Rubio nicht allzu oft. Aber gerade ist er in Italien, um deutsche Vita zu genießen bei seinem Besuch in Rom. Dafür hat er allerdings zu schweres politisches Gepäck dabei. Während einer Audienz beim Papst ging es auch darum, wie der Chef, also wie Donald Trump, über den Papst gerade gewütet hatte, nachdem sich Leo XIV. Ja für Frieden im Nahen Osten ausgesprochen hatte. Und nach dem Vatikan gab es noch ein Treffen mit der italienischen Ministerpräsidentin Giorgia Meloni. Wohl auch kein Wohlfühltermin, auch wenn es für Rubio durchaus wohlige Momente gab auf dieser Reise, wie Lisa Weiß berichtet.
3: Für US-Außenminister Marco Rubio war der Besuch in Italien auch eine Rückkehr zu den eigenen Wurzeln. Ein Teil seiner Familie kommt aus dem Piemont,

0: Im Außenministerium in Rom wird Rubio erstmal ganz offiziell sein eigener Familienstammbaum überreicht, jedenfalls für den italienischen Teil seiner Vorfahren. Rubio, der Sohn kubanischer Exilanten ist und fließend Spanisch spricht, wirkt dabei überrascht, wie ähnlich sich Spanisch und Italienisch sind, und verrät, auch er hat schon versucht, per Sprachlern-App Italienisch zu lernen. Mein Babbel-Abo ist ausgelaufen und ich habe es nicht erneuert. Das muss ich noch erneuern, um weiterzumachen. Für dann, wenn ich das nächste Mal zurückkomme. Aber das ist sehr cool. Ich verstehe alles. Bei den Meetings habe ich nicht mal die Kopfhörer für die Übersetzung aufgesetzt. Ich habe alles, was er gesagt hat, so verstanden. Aber eigentlich geht es bei den Gesprächen nicht um die Familiengeschichte, sondern um die Weltpolitik. Auch wenn das Zwischenmenschliche bei diesem Besuch durchaus eine Rolle spielt. Denn das Verhältnis zwischen Italiens Ministerpräsidentin Giorgia Meloni und US-Präsident Donald Trump war mal richtig gut. Mittlerweile ist es aber eher angespannt. Die Gründe? Meloni hat die scharfe Kritik des US-Präsidenten am Papst Leo XIV. Mal als inakzeptabel bezeichnet. Und dazu kommt noch Italiens Weigerung, sich am Krieg im Iran zu beteiligen. Rubio habe Meloni getroffen, um die dauerhafte strategische Partnerschaft zwischen den USA und Italien zu festigen, heißt es dann nach dem Treffen aus dem US-Außenministerium. Themen seien auch Sicherheitsherausforderungen, transatlantische Zusammenarbeit, enge Abstimmung bei gemeinsamen Prioritäten gewesen. Also übersetzt, ein Versuch, wieder eine bessere gemeinsame Basis zu finden bei all den Problemen in der Welt, wie dem Krieg im Iran. Die Hoffnungen auf ein schnelles Ende des Kriegs sind momentan gedämpft, auch wenn der Iran derzeit einen Verhandlungsvorschlag der USA prüft. Rubio sagte nach dem Treffen mit Meloni in Rom dazu: Wir sollten heute was erfahren. Wir warten auf eine Antwort von Ihnen. Wir schauen, was das für eine Antwort ist. Wir hoffen, dass uns das dann bei den Verhandlungen ernsthaft voranbringt. Aber auch mit seinem italienischen Amtskollegen, Außenminister Antonio Tajani, hat Rubio ausführlich gesprochen. Dabei ging es unter anderem um bilaterale Kooperationen in den Bereichen Wirtschaft und Sicherheit. Tajani machte dann nach dem Treffen den Standpunkt Italiens klar. Europa braucht Amerika, Italien braucht Amerika, aber auch die Vereinigten Staaten brauchen Europa und Italien. Die Einheit des Westens ist fundamental. Deswegen wirkt es für mich auch positiv, dass das Treffen mit dem Heiligen Vater gut gelaufen ist. Also das Treffen von Rubio mit dem Papst. Denn auch da musste Rubio mehr oder weniger Schadensbegrenzung betreiben. Zwischen US-Präsident Trump und Papst Leo knirscht es. Trump hat in letzter Zeit den Papst mehrmals scharf kritisiert und angegriffen. Der Papst hat sich immer wieder gegen den Krieg im Iran ausgesprochen und für Frieden und Dialog geworben. Der Katholik Rubio äußerte sich ganz diplomatisch zu dem Treffen. Der Heilige Vater ist natürlich vor allem ein spiritueller Führer, das ist seine Rolle. Die Kirche hat immer im Sinne einer Mission des Friedens und des Respekts für die gesamte Menschheit gehandelt. Aber am Ende war es ein sehr herzliches und wichtiges Treffen und es ist entscheidend, unsere Standpunkte auszutauschen, zu erklären, woher wir kommen und unsere Position verständlich zu machen. Ich fand das sehr positiv. Man habe den Papst auch auf den neuesten Stand zur Lage im Iran gebracht, zu Rubio. Der Vatikan gab nach dem Treffen bekannt, man habe das gemeinsame Engagement erneuert, gute bilaterale Beziehungen zwischen dem Heiligen Stuhl und den USA zu pflegen. Das Treffen könnte also die Beziehungen verbessert haben, jedenfalls bis zum nächsten verbalen Ausfall des US-Präsidenten.
1: Vielleicht ja auf der Rückreise von Marco Rubio in die USA. Der US-Außenminister Rubio war in Italien und hat den Vatikan besucht, soweit der Bericht von Lisa Weiß aus dem ARD-Studio in Rom.
2: Wirtschaft.
1: Die italienische Großbank UniCredit pirscht sich ja immer weiter an die Übernahme der Commerzbank heran. Sie macht der Frankfurter Privatbank seit Monaten Avancen und wird dabei mittlerweile auch ziemlich rabiat. Jetzt geht die Führungsriege der Commerzbank in die Offensive und präsentiert ihrerseits einen Plan, wie sie der Übernahme entgehen könnten. Ursula Mayer fasst die Lage zusammen.
3: Künstliche Intelligenz ist das Zauberwort. Die will die Commerzbank in vielen Bereichen stärker nutzen, etwa bei der Beratung oder bei Geldwäschekontrollen. Zugleich will die Bank massiv sparen und in den nächsten 4 Jahren 3000 Stellen streichen, zusätzlich zum bereits laufenden Stellenabbau, bei dem schon jetzt fast 4000 Jobs wegfallen sollen. Commerzbank-Chefin Bettina Orlopp sagt:
4: Wir haben diese Entscheidung nicht leichtfertig getroffen. Und wir gestalten diesen Prozess genauso sozialverträglich wie bisher.
2: basierend auf bewährten Altersprogrammen, natürlicher Fluktuation und in enger Abstimmung mit den Kolleginnen und Kollegen von der Arbeitnehmervertreterseite.
3: Auch wenn der Umbau die Bank rund 450 Millionen Euro kostet, will sie dadurch langfristig ihren Gewinn steigern. Dieses Jahr sollen es mindestens 3,4 Milliarden Euro sein, nach gut 2,5 Milliarden Euro im Jahr davor. Zu den Avancen der italienischen UniCredit sagt Orlob:
2: Die UniCredit arbeitet mit irreführenden Darstellungen. Sie will uns diskreditieren und versucht, unsere Bewertung runterzureden. Ein No-Go im Banking.
3: Die UniCredit hatte die Commerzbank als vernachlässigt und unsicher bezeichnet und dafür von der Bankenaufsicht BaFin einen Rüffel bekommen. Betriebsrat und Gewerkschaften befürworten den Stellenabbau. Kevin Voss von der Dienstleistungsgewerkschaft Verdi und Mitglied im Aufsichtsrat der Commerzbank.
4: Jeder Arbeitsplatz, der abgebaut wird, tut natürlich weh. Deshalb haben wir wichtige Sicherungen für die Beschäftigten geschaffen mit einem faktischen Ausschluss betriebsbedingter Kündigungen. Das bedeutet, niemand verliert gegen seinen Willen den Job.
3: Einen Kahlschlag befürchtet der Gewerkschafter für den Fall, dass die italienische UniCredit die Commerzbank übernehmen würde. Dann könnten 15.000 Jobs bedroht sein, heißt es bei Verdi. UniCredit selbst hatte zunächst nur von 7.000 Stellen gesprochen. Damit würde sie ähnlich viele streichen wie die Commerzbank. Für deren Aktien liegt seit Dienstag das Kaufangebot der UniCredit auf dem Tisch. Sie bietet dafür aber weniger, als die Aktie im Moment wert ist. Die Kontrolle über die Commerzbank will die UniCredit auch nicht übernehmen, sondern nur ihren Anteil von knapp 30% der Aktien weiter aufstocken. Auf wenig Gegenliebe stößt diese Vorgehensweise beim Bund, der immer noch über 12% der Aktien besitzt und damit ebenfalls ein wichtiger Aktionär ist. Bundeskanzler Friedrich Merz sagte gestern bei einer Veranstaltung in Berlin:
5: Feindliches und aggressives Vorgehen lehnen wir entschieden ab. So geht man nicht mit Instituten wie einer Bank in Deutschland, der Commerzbank, um. So wird Vertrauen zerstört und nicht neues Vertrauen ermöglicht.
3: Zuletzt sind Rufe laut geworden, der Bund möge seine Beteiligung an der Commerzbank wieder aufstocken und so eine Übernahme verhindern. Dazu hat sich die Bundesregierung aber bislang nicht geäußert.
1: Soweit eine Zusammenfassung der aktuellen Lage für die Commerzbank, die sich gegen die Übernahmepläne der UniCredit wehrt, von Ursula Mayer. Die Demokratie steht unter Druck durch Fake News, Desinformation, Extremismus, durch ein wachsendes Misstrauen gegenüber Politik und Institutionen. Genau darüber spricht der neue Präsident der Bundeszentrale für politische Bildung, Sönke Rix, im Interview mit dem ARD-Hauptstadtstudio. Rix sagt, politische Bildung müsse überparteilich sein, ja, aber nicht neutral gegenüber Angriffen auf die Demokratie. Gleichzeitig will die Bundeszentrale künftig deutlich mehr Menschen erreichen, auch außerhalb klassischer Bildungsangebote. Dietrich Karl Meurer berichtet über dieses Interview.
6: Die politische Bildung dürfe nicht neutral sein, sondern müsse sich an den Werten des Grundgesetzes orientieren. Die Verfassung enthalte klare Werte, sagt Sönke Rix, der neue Präsident der Bundeszentrale für politische Bildung. Im ARD-Interview der Woche betont der Sozialdemokrat zugleich, die Bundeszentrale arbeite selbstverständlich überparteilich und bewerte keine Parteien. Rix steht seit März an der Spitze der Bundesbehörde. Er beobachte, dass das Vertrauen in demokratische Organisationen schwinde. Das Vertrauen müsse die Politik selbst zurückgewinnen. Die Bundeszentrale könne politische Prozesse lediglich erklären und um Beteiligung werben. Die Bundeszentrale für politische Bildung ist eine staatliche Einrichtung des Bundes. Zu ihren bekanntesten Angeboten zählt der Wahl-O-Mat, mit dem politische Positionen verglichen werden können. Um mehr Menschen, auch Junge, zu erreichen, will Rix politische Bildung verständlicher und attraktiver gestalten. Unter anderem soll die Arbeit stärker über soziale Medien vermittelt werden. Rix warnt davor, Landeszentralen für politische Bildung zu schwächen, besonders im Osten. Zugleich rechnet er mit Einsparungen, die auch die Bundeszentrale treffen könnten.
1: Dietrich Kalmeurer mit einer Zusammenfassung zum Interview. Der neue Präsident der Bundeszentrale für politische Bildung, Sönke Rix, hat mit den Kollegen gesprochen. Es ist jetzt 23.46 Uhr, Viertel vor zwölf.
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1: Und jetzt schauen wir auf den Schwarzwald. Der boomt nämlich als Urlaubsziel. Mehr als 9 Millionen Gäste kamen im vergangenen Jahr in die Region. So viele wie noch nie, zumindest Rekord. Buchungen bei den Hotels. Wanderwege, Aussichtspunkte, die Ausflugsorte im Black Forest, die ziehen inzwischen auch international Menschen aus aller Welt an. Aber wie viel Tourismus verträgt die Natur eigentlich? Und kippt die Stimmung irgendwann, wenn immer mehr Besucher in dieselben Orte strömen? Johannes Stier hat sich im Nordschwarzwald umgehört.
8: Ein Wochentag auf dem Kaltenbronn. Die Hochmoorlandschaft ist ein Besuchermagnet. Jährlich zieht die einzigartige Natur alleine hier rund 400.000 Besucherinnen und Besucher an. Auch diese Wanderer.
9: So wie heute ist für uns optimal. Aber wenn Schnee hat und so, kriegen sie keinen Parkplatz, da geht es dann schon los. Für uns zu viel, ja. Wir gehen lieber irgendwo noch, wo es ruhig ist.
10: So übers Jahr und an die Werktage wunderbar.
11: Ja, am Mummelsee zum Beispiel. Den kann man per Straße erreichen. Und da sind so viele Menschen, dass man fast keine Natur mehr sieht.
8: Es gibt sie, die Momente, in denen an manchen beliebten Stellen im Nordschwarzwald viel los ist, manchmal vielleicht sogar zu viel. An den Hotspots wie am Kaltenbronn, an der Schwarzwaldhochstraße mit dem Nationalpark gleich nebenan. Andererseits sei es aber auch gut, wenn die Menschen kommen, erklärt Christine Schreier, die Leiterin des Infozentrums Kaltenbronn.
12: Zu viel ist immer so ein schwieriger Begriff, weil wir natürlich sehr froh sind, wenn die Menschen raus in die Natur gehen und einfach diese auch erleben können. Es ist dann schon ein zu viel, wenn es um Streitereien geht oder wenn es um Thema Müllablagerung geht. Wenn dann die Busse nicht fahren und die Menschen hier stranden, dann haben wir schon das Thema, dass es dann auch ein zu viel ist.
8: Es gibt Orte im Schwarzwald, die je nach Jahreszeit und Wetter immer wieder Menschenmassen aushalten müssen. Einen Overtourism gäbe es aber nicht, erklärt wiederum Yvonne Flesch, stellvertretende Geschäftsführerin vom Naturpark Schwarzwald Mitte Nord. Aber die Natur werde manchmal schon stark beansprucht.
13: An manchen Punkten ist sie am Limit, tageweise. Aber es gibt auch noch viele Ecken, wo der ein oder andere Gast auch noch was Besonderes entdecken kann in der Natur.
8: Und damit es nicht zu häufig zu viel werde mit den Menschen in der Natur, halte man dagegen, sagt die Expertin, mit nachhaltigem Tourismus.
13: Wir haben dort oben das Infozentrum Kaltenbronn, wir haben die Ortstouristiker, die mitziehen.
8: Und auch in den sozialen Medien kann man durch Fotos und Hinweise steuern, erklärt Christine Schreier.
12: Den ganzen Kaltenbronn in den Blick zu nehmen, dass es eben nicht nur der Hotspot am Schlittenhang und Wildsee ist, sondern dass es ganz viele andere schöne Ecken auch noch gibt.
8: Gleichzeitig werden attraktive Tourismusangebote erschaffen, um Menschen in die Natur zu bringen und für die Natur zu begeistern. Etwa die beliebten Trekking-Camps, das Übernachten im Schwarzwald, die sehr schnell ausgebucht sind. Oder auch die Naturpark-Augenblicke, Wandern mit Panoramasicht. Christine Schreier, Leiterin des Infocenters Kaltenbronn.
12: Der Wirtschaftsfaktor Tourismus ist gar nicht zu verachten. Da gibt es auch ganz viele Zahlen. Und natürlich das, was uns als Infozentrum und Umweltbildungseinrichtung ganz wichtig ist, dass die Menschen eben wieder in Berührung kommen mit der Natur und so nur das erkennen und auch kennenlernen können, was man nachher schützen muss, für die, die es schon ein bisschen verlernt haben.
1: Ja, wie viel Mensch verträgt die Natur im Schwarzwald? Johannes Stier hat sich im Black Forest, im boomenden Black Forest, umgesehen.
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1: Die geplante Entlastungsprämie für Arbeitnehmerinnen und Arbeitnehmer ist vorerst gescheitert. Der Bundesrat hat die Einmalzahlung von Firmen für deren Beschäftigte eine Absage erteilt. Die Länder bemängelten, dass die daraus resultierenden Steuerausfälle vor allem zu ihren Lasten gehen würde, denn die Unternehmen könnten die Prämie als Betriebsausgabe von der Steuer ja absetzen. Georg Schwarte aus dem ARD-Hauptstadtstudio findet, dass das Scheitern der Prämie die Krise der schwarz-roten Koalition weiter verschlimmert.
14: Jetzt ist aus der Entlastungsprämie eine weitere Belastungsprämie für diese schwarz-rote Koalition geworden. Vollpleite im Bundesrat. Ein verspätetes Geburtstagsgeschenk der besonderen Art für das einjährige Betriebsjubiläum einer Bundesregierung in Ausbildung. Einen missratenen Tankrabatt und eine ausgebremste Entlastungsprämie später stehen sie wieder ratlos rum und wundern sich darüber, dass Friedrich Merz ein Jahr nach Amtsantritt so wenig Vertrauen in der Bevölkerung genießt wie kein Bundeskanzler jemals vor ihm. Darüber, dass der rechte Rand groß und größer wird. Darüber, dass viele Menschen in der Politik die Ernsthaftigkeit vermissen, die es jetzt bräuchte.
1: Zu diesem Thema kommentiert auch die Glocke aus Oelde und sie nennt die Prämie einen Rohrkrepierer, weil sie nicht zu Ende gedacht wurde.
15: Bundesländer und Kommunen hätten die Zeche gezahlt, weil die durch die Entlastungsprämie verursachten Steuerausfälle bei ihnen abgeladen worden wären, ohne einen Ausgleich sicherzustellen. Dabei war es doch der Kanzler selbst, der versprochen hatte, sich wieder an das Konnexitätsprinzip halten zu wollen. Es besagt, wer bestellt, bezahlt. Mit ihrem Nein hat die Länderkammer Merz schmerzhaft daran erinnert.
1: Von der Taz aus Berlin heißt es, es sei richtig, dass der Bundesrat die Prämie ausgebremst habe.
15: Die kurzfristig beschlossene Prämie war, wenn überhaupt, schlecht vorbereitet, undurchdacht und von Anfang an ein Fehler. denn sie wäre überhaupt nur bei einem kleinen Teil der Bevölkerung angekommen. Das liegt einerseits an der Grundkonstruktion. Beschäftigte großer, finanzstarker Unternehmen hätten bessere Chancen auf die freiwillige Prämie gehabt als Mitarbeiter kleinerer Betriebe, die sich eine Zahlung vielleicht gar nicht leisten können. Rentner und Erwerbslose, Studierende und Selbstständige wären ohnehin leer ausgegangen.
1: Also einige Medien beschäftigen sich mit dem Scheitern der Entlastungsprämie. Ein weiteres Thema beschäftigt die Menschen und die Redaktion des Landes. Der Bundestag hat mit den Stimmen von Union, SPD, AfD und Grünen ein Gesetz zum Schutz von Opfern häuslicher Gewalt beschlossen. Demnach können Gewalttäter auf Anordnung von Familiengerichten zum Tragen einer Fußfessel verpflichtet werden, einer elektrischen Fußfessel, um sie von ihren Opfern fernzuhalten. Bisher ging das ja nur sehr eingeschränkt und meist auf Ebene einzelner Bundesländer. Außerdem können die Gerichte Täter künftig ein Anti-Gewalt-Training schicken. Die Stuttgarter Zeitung meint, man könne den Beschluss entweder als Meilenstein oder auch nur als einen Anfang zu einem umfassenden Schutz betrachten.
15: Der Rechtsstaat stellt sich damit eindeutig auf die Seite der Frauen, die unter den Leidtragenden von häuslicher Gewalt weit überwiegend in der Mehrzahl sind. Die ansteigenden Fallzahlen zeugen auch von ihrem Mut, solche Schandtaten nicht still zu erdulden, sondern strafrechtliche Konsequenzen einzufordern.
1: Und im Zeit-Podcast Was jetzt? Befürchtet Redakteurin Nina Monecke zu diesem Thema, dass die Fußfessel allein noch keine große Verbesserung bringt.
16: Also die Bundesregierung selbst rechnet mit etwa 160 Fällen pro Jahr, in denen so eine Fußfessel zum Einsatz kommt. Und wenn man bedenkt, dass die Polizei jährlich um die 170.000 Fälle allein von Partnerschaftsgewalt erfasst, dann ist das natürlich verschwindend wenig. Es liegt vor allem an zwei Voraussetzungen, würde ich sagen. Erstens, wir werden es in der Regel mit sogenannten Hochrisikofällen zu tun haben. Fälle, in denen es wirklich schon wiederholt und auch zu schwerwiegender Gewalt gekommen ist. Und zweitens, um eine Fußfessel anordnen zu können, muss sich eine gewaltbetroffene Frau natürlich vorher schon mal an die Polizei gewandt haben und sie muss dort auch ein Kontaktverbot beantragt haben. Und das tun nach wie vor leider nur sehr wenige Betroffene.
1: Nina Monecke vom Politikressort der Zeit. Und das waren die Standpunkte, zusammengestellt hat sie Amir Brecht.
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1: We Love Udo, das ist mehr als ein Tribute-Album zum 80. Geburtstag des Sängers in der kommenden Woche. Es ist eigentlich ein Dialog mit dem Werk von Udo Lindenberg. Junge Stimmen und bekannte Künstlerinnen und Künstler treffen auf seine Klassiker. Und genau da, zwischen Nähe, aber manchmal auch Reibung, zeigt sich, Udo Lindenbergs Songs sind lebendig, wie eh und je, und erzählen immer noch von uns, auch heute.

0: Udo ist Kult. Immer da wie Elvis, der Weihnachtsmann oder der Osterhase.
1: Alles, was er jetzt noch macht, ist Denkmalpflege.
2: Udo hat mir nach meinem ersten Festival tatsächlich sogar eine kleine Privatparty geschmissen.
3: Udo ist in seinem Universum.
4: Komet ist 3 Jahre her, es war Nummer 1 Hit. Er war da 76. Da kann ich wirklich meinen imaginären Hut heben.
5: Und wenn ich gehe, dann so wie ich gekommen bin, wie ein Komet. Lass uns nochmal aufdrehen.
6: Inga Humpe gratuliert mit Monroe-Attitüde. Für The Boss Hoss ist er Elvis, Weihnachtsmann und Osterhase zugleich. Johannes Oerding lobt die Denkmalpflege. Ali Neumann erinnert sich an Udos Party. Thomas D. betont seine Glaubwürdigkeit. Und Max Giesinger sagt Chapeau zur ersten Nummer 1 mit 76. Apropos Komet. We Love Udo, die zweite große Hommage nach Hut ab 1994, stilvoll eröffnet von Marilyn Humpe, opulent inszeniert von Hans Zimmer. Sein Arrangement hebt Komet mit Apache 207 in cineastische Weiten. Eine Gegenwartsdiagnose und für den gebürtigen Frankfurter auch eine Reise zurück.
7: Vor allen Dingen, weil ich so viel Zeit in Amerika verbracht habe. Es ist doch so, dass man die Heimat irgendwie vermisst. Dass es lauter Sachen gibt, die eben aus der Heimat kommen, die es in der ganzen Welt nicht gibt.
8: Entschuldigen Sie, ist das der Sonderzug nach Pankow? Ich muss da eben mal hin. Mal eben nach Ost-Berlin.
3: Das Management hat gesagt, Sonderzug wäre noch frei und ich bin dann voll auf die 12 gegangen. Wir haben eine schöne Version gemacht von meiner Solo-Band in KBCs, die so ein bisschen jazzig ist, oldschool. Das ist eine tolle Nummer geworden, ich bin stolz dabei zu sein.
6: Thomas Dees, Sonderzug nach Pankow schärft, von ironischem Pathos befreit, auf relaxte Art den politischen Kern des Originals. Ali Neumann musste dagegen hart kämpfen, für ein Herz kann man nicht reparieren.
2: Weil alle KünstlerInnen wollten ihn haben und ich war super froh, dass es dann geklappt hat, weil ich habe mit dem Song fast jeden Liebeskummer in meinem Leben durchgemacht. Finde ich schön, wenn Musik einen so an der Hand nimmt und wieder ein Leichtigkeit mitgibt. Deswegen habe ich mich sehr gefreut.
6: Pathos ohne Kitsch. The Boss Hoss nehmen mit Wucht und Witz dem Mythos Reeperbahn die Schwere, ohne ihn zu entzaubern. Für Alec und Sascha eine Herzensangelegenheit.
9: Reeperbahn, unser Song. Der passt wie Arsch auf einmal zu Udo. Keiner beschreibt das Lebensgefühl der Reeperbahn und Hamburg so gut. Und wir hatten gerade in unserer Anfangszeit eine extrem geile Rock'n'Roll-Zeit. Hamburg war sehr, sehr gut zu uns. Der Song ist auch für Boss Hoss auf den Leib geschneidert.
10: 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Du alte Gangsterbraut, jetzt bin ich wieder da.
6: Die Bandbreite von We Love Udo zeigt, wie nah Lindenberg geblieben ist. Wach, offen, unmittelbar. Am stärksten dort, wo die Hommage Reibung zulässt. 20 Acts widmen sich auch jüngeren Songs, so Celine mit Plan B. Max Giesinger macht dagegen den Klassiker Ich lieb dich überhaupt nicht mehr zu seinem eigenen.
4: Hör mir das Lied total gerne an, weil ich da auch so eine persönliche Geschichte dazu habe. Trennung und alles. Ich hätte da ein gutes Händchen dafür, die Texte sehr nah am Menschen zu schreiben, gerade bei der Nummer.

0: We Love Udo, das Tribute-Album zum 80. Geburtstag.
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2: Um 0 Uhr mit Ronald Lessig. US-Präsident Trump hat eine dreitägige Waffenruhe zwischen der Ukraine und Russland verkündet. Sie hat offiziell um Mitternacht Ortszeit begonnen und soll bis einschließlich Montag dauern. Aus der Nachrichtenredaktion Amir Brecht.
3: Wie Trump auf seiner Online-Plattform mitteilte, sollen alle Kampfhandlungen in dem Zeitraum eingestellt werden. Der US-Präsident erklärte, die Initiative sei von ihm angestoßen worden. Er hoffe, dies sei der Anfang vom Ende eines sehr langen, tödlichen und hart geführten Krieges. Der ukrainische Präsident Zelensky hat die Einigung bestätigt. Er teilte außerdem auf Telegram mit, dass es einen weiteren Gefangenenaustausch geben soll, und zwar von 1000 Gefangenen auf jeder Seite. Auch der Kreml hat die dreitägige Waffenruhe am Abend bestätigt.
2: In der Pflegeversicherung droht nach Worten von Bundesgesundheitsministerin Warken in den kommenden 2 Jahren eine Finanzlücke von mehr als 22,5 Milliarden Euro. In der Rheinischen Post betonte die CDU-Politikerin, dass hat das Anwachsen des Defizits nicht nur demografische Gründe habe. Heutzutage würden auch Menschen als pflegebedürftig eingestuft, an die man früher gar nicht gedacht hatte, beispielsweise Kinder und Jugendliche mit ADHS. Das lasse die Ausgaben der Pflegeversicherung weiter steigen. Verdi-Chef Wernicke hat der Bundesregierung einen Angriff auf den Sozialstaat vorgeworfen. In einem Interview mit der Süddeutschen Zeitung kritisierte er geplante Einschnitte bei Arbeitnehmerrechten, Lohnfortzahlung und Krankheitsfall sowie Pflege und Rente. Teile der Koalition glaubten, dass eine wirtschaftliche Erholung nur durch Sozialabbau möglich sei. Das bezeichnete Wernicke als Irrweg. In der Fußball-Bundesliga hat Borussia Dortmund zum Auftakt des vorletzten Spieltages Eintracht Frankfurt geschlagen. Durch den 3:2-Erfolg steht der BVB bereits als Vizemeister fest. Aus der Sportredaktion Jan Möller.
4: Schon nach 2 Minuten ging Frankfurt durch Uhsun in Führung, doch Guirassy und Schlotterbeck drehten

0: Stefanie Hubich von der SPD. Und auch die Unionsfraktion findet den Ansatz gut. Das macht die Rechtspolitikerin Susanne Hierl deutlich.
1: Der vorliegende Gesetzentwurf ist ein entscheidender Schritt, um den Schutz der Betroffenen zu stärken und den Tätern unmissverständlich klarzumachen, wer Gewalt ausübt, wird zur Verantwortung gezogen.
0: Die CSU-Abgeordnete betont, Schwarz-Rot setzt auf die elektronische Fußfessel, aber nicht nur.
1: Wir verankern die Täterarbeit im Gewaltschutzgesetz, soziale Trainingskurse und Gewaltprävention durchbrechen den Kreislauf der Gewalt nachhaltig.
0: Und genau solche Maßnahmen können Familiengerichte in Zukunft anordnen. Zustimmung kommt auch von Teilen der Opposition. Die Grünen hätten sich in Sachen Gewaltschutz zwar mehr gewünscht, aber die elektronische Fußfessel kann aus Sicht der Oppositionspartei einen Beitrag leisten.
2: Nicht als Allheilmittel, nicht als Symbolpolitik, sondern als gezielte Schutzmaßnahme in Hochrisikofällen.
0: So die Grünen-Abgeordnete Lena Gumnior. Auch die größte Oppositionsfraktion unterstützt die Gesetzesänderung. Aber die AfD sieht die Ursache für den Anstieg häuslicher Gewalt vor allem in ungeregelter Einwanderung.
3: Zu den vielen Fällen häuslicher Gewalt, die es bedauerlicherweise auch schon vor 2015 gab, kamen noch Hunderte, kamen noch Tausende, kamen noch Zehntausende Fallzahlen hinzu.
0: So der AfD-Abgeordnete Rainer Galler. Gewalt gegen Frauen als Folge einer falschen Einwanderungspolitik? Die Justizministerin hält dagegen.
4: Gewalt an Frauen zieht sich durch alle Schichten, durch alle Gesellschaftsschichten, durch alle Nationalitäten, durch alle Religionen.
0: Ein Punkt, bei dem auch die Linke nicht widersprechen würde. Allerdings, aus Sicht des Abgeordneten Aaron Valent, verfehlt die Koalition den Kern des Problems, wenn sie auf die Fußfessel setzt.
5: Sie sorgt nämlich genau nicht dafür, dass Frauen in der Zwischenzeit eine neue Adresse oder eigenen Wohnraum erhalten, dass sie Unterstützung bei der ökonomischen Eigenständigkeit bekommen, dass sie sich strukturell an der Situation von Frauen in diesem Land etwas ändert.
0: Und so enthält sich die Linke bei der Abstimmung. Alle anderen Fraktionen im Bundestag stimmen dem geänderten Gewaltschutzgesetz zu.
6: Und damit kann eben auch eine elektronische Fußfessel angeordnet werden. Die kann ein wichtiger Meilenstein sein, aber die Maßnahme greift zu kurz, wenn sie nicht in Präventionsmaßnahmen eingebettet wird. Das kritisiert Dorothea Hecht. Sie ist Rechtsreferentin beim Verein Frauenhauskoordinierung. Mit ihr hat mein NDR-Kollege Markus Schubert gesprochen und gefragt, inwiefern eine Fußfessel überhaupt was bringen kann. Vor allem, was der betroffene Täter schon gemacht haben muss, bis so eine Fußfessel überhaupt angeordnet wird.
7: Wir sehen, dass jetzt hier diese beiden Maßnahmen, elektronische Fußfessel und mehr die Anordnung von sozialen Trainingskursen möglich sein soll. Und das ist grundsätzlich eine gute Sache, aber uns fehlen eben hier die Einbettung in Beratungsstrukturen, in ein Gefährdungsmanagement, eine Fallkonferenz, all diese Dinge, die diesen Hochrisikofall identifizieren sollen.
8: Präventiv kann das ohnehin nicht funktionieren bei Ersttätern, aber Täter, und in einigen Fällen werden das ja auch Täterinnen sein, wenn auch wenige, kann ein Gericht eine überwachende Fußfessel überstreifen lassen. Was muss derjenige denn verbrochen haben, ehe das angeordnet wird?
7: Ja, die Frage ist tatsächlich gut, denn das ist eben so, dass nach dem Willen des Gesetzgebers hier tatsächlich eine ganze Menge zusammengekommen sein muss. Er muss also schon mehrfach gegen Gewaltschutzanordnungen verstoßen haben. Er muss wahrscheinlich schon einige Straftaten auf dem Kerbholz haben. Der klassische Fall, wie wir ihn aus der Praxis kennen, der zeigt eben all genau dieses Vorstrafenregister nicht auf.
8: Was zeigen Erfahrungen, bisher dann wohl anderswo, hemmt die Fessel als Instrument Wiederholungstaten und stoppt zumindest den Wiedertäter?
7: Na, diese Prognosen können wir gerade noch nicht so richtig stellen. Wir haben ja jetzt in Deutschland auf dem Gebiet sozusagen die erste Gehversuche im Landespolizeirecht jeweils. Da haben wir jetzt so ein paar Zahlen gehört, was da auf, also sozusagen auf dem Polizei- und Ordnungsrechtslevel gemacht wird. Aber so richtige Ergebnisse haben wir dazu noch nicht. Und alle anderen Erfahrungen mit der Fußfessel kommen ja aus einer ganz anderen Ecke. Das kommt dann eben erst zeitlich sehr viel später. Das kommt nach der Haft, ne? Also um diese Sicherungsverwahrung zu vermeiden. Dafür ist das ja im Grunde mal entwickelt worden. Und wir haben jetzt eine ganz andere Brille auf, wenn wir uns um dieses Thema kümmern.
8: Frauen begegnen ihrem gewalttätigen Ex immer dann regelmäßig wieder.

0: wenn es gemeinsame Kinder gibt. Was muss der Gesetzgeber beim Sorgerecht jetzt noch tun?
1: Das ist auch ein ganz wesentlicher Kritikpunkt von uns, dass hier jetzt auch eine Sache rausgegriffen wird, aber das Ganze eben auch nicht in diese Reform des Kindschaftsrechts eingebettet wird. Na, wir brauchen eben eine ganz klare Regelung, dass Gewaltschutz vor Sorge- und Umgangsrecht geht, also etwas, was auch die Istanbul-Konvention verlangt und was ja auch eigentlich schon jetzt länger als Gesetzentwurf in der Schublade liegt und es kommt halt nicht. Und in dem Moment, genau wie Sie sagen, was nützt all diese Abstandshalterung, wenn ich dann aber verpflichtet werde, vom Gericht mit dem Täter also diesen Umgang durchführen zu lassen, also das Kind zu übergeben, am Wochenende irgendwelche Treffpunkte ausmachen etc.
0: Eine wichtige Schutzzone sind auch bisher Frauenhäuser, darum kümmert sich Ihr Verein ja zuallererst. Es gibt einen Rechtsanspruch, der ab 32 gelten soll, aber der ist schnell formuliert. Das wissen wir schon vom Rechtsanspruch auf Kindergartenplätze. Aber viele müssen ihn dann umsetzen und finanzieren. Wo stehen wir da und deuten nicht die Steuerausfälle, die in den kommenden Jahren anstehen? Gerade gestern haben wir darüber berichtet, darauf, dass der Anspruch erstmal ein Papierner bleibt.
1: Das haben Sie schon alles ziemlich gut so zusammengefasst. Also wir erleben ja im Moment gerade ganz massive Kürzungen in allen Bereichen, aber eben auch ganz konkret bei Beratungsstellen und Frauenhäusern. Also die Kommunen ziehen sich gerade aus der Finanzierung zurück mit dem Blick auf das Gewalthilfegesetz. Das kommt ja jetzt ab 27, gibt es ja die erste Tranche. Dann kann das ja von Bund und Ländern gestemmt werden. Und das funktioniert nicht, denn dieses Geld ist vorgesehen für den Auf- und Ausbau und nicht für den laufenden Betrieb, plus einfach konkret, wenn jetzt Angebote eingestampft werden oder sich die Fachkräfte halt woanders hin orientieren, dann können wir das nicht wieder hochziehen, dann, wenn es dann soweit ist.
0: Also muss der Bund nicht nur den Anspruch formulieren und erheben, sondern ihn auch finanziell unterfüttern.
1: Genau, also er muss wirklich anfangen jetzt mit dem Auf- und Ausbau und das muss ganz konsequent gemacht werden. Davon mal abgesehen, dass diese Gelder, die bereitstehen, natürlich lange, lange nicht ausreichen. Das heißt, die Kofinanzierung der Länder und es müssen eben auch noch neue Angebote überhaupt erst geschaffen werden. Also wenn es um Barrierefreiheit geht, wenn es um besondere Assistenzen geht oder auch Angebote für Kinder, denn auch die sind ja von diesem Rechtsanspruch einbezogen.
2: Sagt Dorothea Hecht, Rechtsreferentin beim Verein Frauenhauskoordinierung, im Gespräch mit Markus Schubert darüber, wie wirksam elektronische Fußfesseln gegen Gewalt gegen Frauen sein können. Der Reform des Gewaltschutzgesetzes hatte der Bundestag ja mit breiter Mehrheit jetzt zugestimmt. Die ARD-Infonacht um 0.15 Uhr, ganz genau. Der Tag des Sieges der Sowjetunion über Nazi-Deutschland ist einer der wichtigsten Termine im politischen Kalender von Kreml-Chef Wladimir Putin. Dieses Jahr sollte die traditionelle Militärparade der russischen Armee kleiner ausfallen, denn zu groß war die Sorge vor ukrainischen Drohnenangriffen. Aber jetzt soll doch eine Waffenruhe gelten für volle 3 Tage über die Feierlichkeiten hinweg. Das will US-Präsident Trump ausgehandelt haben. Zelensky hat bestätigt, der Kreml auch. Damit stellt sich aber auch erneut die Frage, wie eng Washington und Moskau derzeit eigentlich wieder im Kontakt stehen und welche Rolle Trump im Ukraine-Krieg spielen will. Darüber spreche ich jetzt mit Anne Schneider, unserer Korrespondentin im Studio in Washington. Hallo Anne.
3: Hallo, guten Abend.
2: Also erstmal nähern wir uns der Faktenlage. Was genau hat Donald Trump vorhin angekündigt?
3: Ja, also Trump hat diese 3-tägige Waffenruhe angekündigt vom 9. bis zum 11. Mai. Das heißt der Stopp aller Kampfhandlungen. Es soll einen Gefangenenaustausch geben, also 1000 Gefangene pro Seite sollen wiederum die Seite wechseln. Das haben auch beide Seiten bestätigt. Russland hat dem zugestimmt, Ukraine die Feuerpause eben auch bestätigt. Aber das ist kein Friedensabkommen, sondern nur eine kurzfristige Pause. Und ob das am Ende, der Anfang vom Ende eines langen Krieges ist, wie Trump auch weiter gepostet hat, das weiß im Moment kein Mensch.
2: Ist klar, wie das kontrolliert werden wird oder eingehalten wird?
3: Nein, es gibt keinen internationalen Kontrollmechanismus und es war ja auch in den letzten Wochen immer wieder zu beobachten, dass Waffenruhen verletzt wurden, also abgesprochen und verletzt wurden. Beispiel Januar, Februar 2026, da hatten Russland und die Ukraine versprochen, die Angriffe auf Energieanlagen vorübergehend, nämlich für etwa eine Woche auszusetzen. Wir erinnern uns, es war klirrend kalt da. Diese Waffenruhe wurde aber nach wenigen Tagen gebrochen und beendet. Genauso eine Waffenruhe über Ostern. Da hatte Russland eine kurzfristige Feuerpause angekündigt, die Ukraine Bereitschaft signalisiert, aber die Kampfhandlungen liefen unvermindert weiter. Und zusammenfassend muss man wohl sagen, beide Seiten haben der Waffenruhe für die nächsten Tage erstmal zugestimmt. Ob sie eingehalten wird und dann noch wie lange, ist hoch unsicher.
2: Der Zeitpunkt fällt auf den russischen Tag des Sieges, jetzt am 9. Mai. Putin hatte selbst ja genau diese Feuerpause auch gewollt, auch angekündigt vorher schon. Woher kommt Trumps plötzliches Engagement?
3: Naja, Trump hat hier das gemacht, was oft zu beobachten ist. Er greift diese Situation auf und macht daraus eine diplomatisch vermarktbare Vereinbarung. Also mit dem Ziel, sich selbst als Vermittler zu präsentieren und zu zeigen, guck mal, ich bringe da Bewegung rein. Was für ihn ja auch im Moment besonders wichtig ist und gelegen kommt. Denn im Iran-Konflikt gibt es aktuell alles andere als einen Durchbruch. Die Verhandlungen sind festgefahren oder ohne Ergebnis geblieben. Trump sagt im Moment selbst, dass ein Deal mit dem Iran kommen könnte oder eben auch nicht. Und die Ukraine liefert hier gerade zumindest sichtbare Mini-Erfolge im Gegensatz zum Iran, wo im Moment einfach nichts in Sicht ist.
2: Was schon bemerkenswert, dass der Chefdiplomat, der Außenminister Rubio, gerade in Italien und im Vatikan, also weit weg in Europa war, und Trump das so auf den Weg bringt, oder?
3: Ja, also das ist tatsächlich auffällig. Die Initiative kommt sichtbar direkt vom Präsidenten und das beobachten wir ja hier auch immer wieder. Trump setzt sehr wenig bis gar nicht auf klassische Diplomatie über den Außenminister, mehr über seinen Sondergesandten für so ziemlich alles, Steve Witkoff, und eben seinen Schwiegersohn Jared Kushner. Und gleichzeitig gibt es eben sehr enge, direkte Kontakte auf höchster Ebene, also Trump, Putin und der Sondergesandte. Und alles, was da verhandelt wird, wird als Trumps persönlicher Erfolg verkauft.
2: Also ein bisschen wirkt es, als würde Trump wieder in die Rolle von Putins Anwalt schlüpfen, der dessen Interessen durchsetzt. Wie intensiv sind die Kontakte zwischen Washington und Moskau gerade? Kann man das sagen?
3: Also zumindest laut Trump und Kreml-Vertretern sprechen beide Seiten regelmäßig direkt miteinander und beide Seiten bezeichnen die Gespräche auch als konstruktiv und offen. In einem Trump-Putin-Telefonat wurde wohl auch diese Waffenruhe rund um den 9. Mai besprochen. Und auch Witkoff war innerhalb weniger Monate wiederholt in Moskau. Es gibt also sowohl einen direkten Draht als auch die fast kontinuierliche Verhandlungsschiene. Das ist auf der einen Seite natürlich gut, dass da überhaupt miteinander geredet wird. Auf der anderen Seite natürlich genauso problematisch, denn die Ukraine sitzt dabei ja nicht am Tisch und deshalb besteht immer wieder die Gefahr, dass die Interessen der Ukraine übergangen werden. Und das haben wir ja durchaus auch schon gesehen.
2: Auch die Interessen der Europäer letztendlich. Vielen Dank, Anne Schneider, unsere Korrespondentin in Washington. Der US-Präsident hat eine dreitägige Waffenruhe und einen weiteren Gefangenaustausch zwischen Russland und der Ukraine verkündet, jetzt über die Feierlichkeiten in Moskau hinweg. Und wir bleiben bei den Auswirkungen des Ukraine-Krieges, schauen auf Polen. Dort will man deutlich mehr Geld in seine Verteidigung investieren und bekommt auch Unterstützung von der Europäischen Union. Als erstes EU-Land hat Polen nämlich das sogenannte SAFE-Abkommen unterschrieben. SAFE steht für Security Action for Europe. Dahinter steckt ein milliardenschweres Kreditprogramm der EU für Waffen, Ausrüstung und Sicherheit. Allein Polen kann damit auf mehr als 43 Milliarden Euro zugreifen. Ministerpräsident Donald Tusk spricht von einem wichtigen Schritt für die Sicherheit Polens und Europas. Aus Warschau berichtet Lukas Tomaszewski.
4: 13.30 Uhr im Festsaal des polnischen Regierungssitzes. Auf der Bühne haben 6 Personen an einem langen Tisch Platz genommen. Es sind jeweils 2 Minister, 2 Vertreter der staatlichen Wirtschaftsbank und 2 EU-Kommissare. Gemeinsam unterschreiben sie das SAFE-Abkommen zwischen Polen und der EU. Im Saal sitzen Generäle, Rüstungsunternehmer und Regierungsvertreter. Ganz vorne Premier Donald Tusk. Nachdem der Letzte unterschrieben hat, betritt er unter Applaus die Bühne. Das ist ein bahnbrechender Moment in der Geschichte Polens und der EU. Polen wird sicherer sein in diesen schwierigen, riskanten Zeiten. Wir sind zwar Teil der größten Militärallianz, aber wir wissen auch sehr gut, dass wir nur mit der vollen Solidarität unserer Verbündeten rechnen können, wenn wir selber imstande sind, für unsere eigene Sicherheit, für die Sicherheit dieser Verbündeten und für die Sicherheit des ganzen Kontinents zu sorgen. Ab heute wird diese Aufgabe leichter. Auf die Idee zum SAFE-Programm ist Tusk selbst gekommen. Gemeinsam mit seinem griechischen Amtskollegen Mitsotakis führte er vor 2 Jahren ein Gespräch über die mangelnde Verteidigungsfähigkeit der EU. Angesichts der wachsenden Bedrohung durch Russland und der geopolitischen Prioritätenverschiebung der USA brauche es eine Korrektur der europäischen Verteidigungspolitik und massiver Investitionen in die heimische Rüstungsindustrie. Während der polnischen EU-Ratspräsidentschaft 2025 sei SAFE dann konkretisiert worden. Die Formel sei einfach, sagt Tusk.
5: Silna Polska w silnej Europie.
4: Ein starkes Polen in einem starken Europa. Zu den Unterzeichnern zählt auch Verteidigungsminister Władysław Kosiniak-Kamysz. Wir sind der größte Profiteur des SAFE-Programms in Europa. Die polnische Rüstungsindustrie und die polnische Wirtschaft werden davon profitieren. 89% der Verträge gehen an unsere heimischen Firmen. Dieser wirtschaftliche Aufbau stärkt die Gesellschaft, aber auch die Einheit innerhalb der EU. Und das ist die Antwort auf die destruktive Politik der russischen Föderation. Ihr Ziel ist es, Europa zu spalten. Insgesamt sollen 19 EU-Länder SAFE-Rüstungskredite bekommen. Das gesamte Kreditvolumen von SAFE beträgt 150 Milliarden Euro. Polen bekommt als Garant der Ostflanke den Löwenanteil von über 43 Milliarden. Ausverhandelt hat diesen Deal die Regierungsbevollmächtigte Magdalena Sobkowiak-Czarnecka. Für sie ist der 8. Mai 2026 ein historischer Tag. Heute verändern wir die Geschichte Polens und die der EU. Der Vertrag ist unterschrieben, das Geld liegt auf dem Tisch. Jetzt ist die Rüstungsagentur des polnischen Militärs dran. Alleine bis Ende Mai werden noch 40 Verträge unterschrieben. Und dann seid ihr an der Reihe, die hier anwesenden Vertreter der Rüstungsindustrie. Ihr müsst das alles produzieren, und zwar bis 2030. Ob Lasergewehre zur Drohnenabwehr, Panzerhaubitzen oder Artilleriemunition, unterschiedliche Waffensysteme werden im Rahmen des SAFE-Programms finanziert.
2: Polen hat den EU-Verteidigungskredit SAFE unterzeichnet. Aus Warschau berichtete darüber Lukas Tomaszewski.
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7: Mit Jan Möller. Da war was los zum Auftakt des vorletzten Spieltags in der Fußball-Bundesliga. Dortmund besiegt Frankfurt mit 3:2. Neben den 5 Toren gab es da auch viele Emotionen. Niklas Süle zum Beispiel, der seine Karriere beendet, bestritt seine letzten Minuten als Profi, wurde gefeiert. Schiedsrichter Patrick Ittrich hat sein letztes Bundesligaspiel gepfiffen. Auch Dortmunds Ex-Sportdirektor Sebastian Kehl wurde verabschiedet vor mehr als 80.000 Fans, genau wie Julian Brandt, der den BVB ja auch verlässt. War ein schöner Abend, findet Brandt.
8: War eine Riesenfreude, es hat Spaß gemacht heute, es war kämpferisch trotz alledem und auch anstrengend, sich den Sieg heute zu erarbeiten und dementsprechend haben wir jetzt noch eine Woche vor uns und das nächste Auswärtsspiel wird sicherlich auch ein Stück weit emotional.
7: Ja, und mit dem Sieg steht Dortmund auch als Vizemeister fest, Frust dagegen bei den Frankfurtern, die Eintracht bleibt auf Rang 8, es droht eine Saison ohne Europapokal. In der zweiten Liga hat Paderborn wieder Punkte im Aufstiegsrennen liegen gelassen, 2:2 gegen Karlsruhe, das dürfte zu wenig sein, das weiß auch einer der Torschützen, Sebastian Klaas.
9: Natürlich glauben wir noch dran, aber wir haben es halt nicht in der Hand und dementsprechend ist es irgendwie gerade schwer zu sagen, ob man super niedergeschlagen ist oder zuversichtlich, das können wir wahrscheinlich ja Sonntag beantworten.
7: Dann haben nämlich auch die Konkurrenten gespielt, der Tabellenzweite Elversberg und Hannover 96. Paderborn ist vorerst Dritter, aber 96 kann wieder vorbeiziehen am Wochenende. Im zweiten Zweitligaspiel des Abends hat Bielefeld mit 0:2 in Kaiserslautern verloren und muss damit weiter um den Klassenerhalt zittern. Die Fußballerinnen des 1. FC Nürnberg, die müssen das dagegen nicht mehr. Nach einem 3:0 gegen den Tabellenvorletzten Essen ist klar, sie bleiben in der Bundesliga und für die Essenerinnen war es das wohl nach 22 Jahren in der höchsten Spielklasse. Aus Nürnberg, Oliver Tubenauer.
10: Am Ende gab es auf beiden Seiten Tränen. Bei den Essenerinnen, weil ihre Chancen, den Abstieg zu verhindern, nun sehr theoretisch geworden sind. Und bei den Nürnbergerinnen Freudentränen. 3:0 gewonnen in einem Spiel, das im Vorfeld als eine Art Entscheidungsspiel wahrgenommen wurde. Und wenn es dann so läuft, fällt einiges von einem ab, gibt Clubkapitänin Luisa Guttenberger ganz unumwunden zu.
11: Großer Stein. Ich glaube, wir waren
6: uns schon bewusst, was das Spiel heute bedeutet. Das ist ein Spiel mit sehr viel Druck auch drauf. Aber wir haben gesagt, wir spielen auf Sieg. Wir wollen nicht aufs Feld gehen und sagen, oh, hoffentlich verlieren wir nicht. Das war das Mindset, in dem, wie wir auch in das Spiel reingegangen sind.
10: Und da ist ein frühes Führungstor natürlich hilfreich. Schon nach 58 Sekunden erzielte Fanny Ponier das 1:0 für die Nürnbergerinnen. Mit Glück brachten die Clubfrauen diesen Vorsprung in die Halbzeit und konterten Essen in der zweiten Halbzeit aus. Nastassja Lein und Mael Seguin sorgten für die Entscheidung. Und somit wird der FCN auch in der kommenden Saison in der Frauen-Bundesliga spielen.
7: Ja, mit einem Punktgewinn in Köln könnte heute auch der Hamburger SV alles klar machen. Dann wäre Essen definitiv abgestiegen. Als erster Absteiger steht schon Carl Zeiss Jena fest. Deutschlands bester Tennisprofi Alexander Zverev steht beim Masters-Turnier in Rom in der dritten Runde nach einem mühevollen Sieg gegen Daniel Altmaier. Philipp Hofmeister hat das Match für uns beobachtet.
11: Das deutsche Duell in der zweiten Runde des ATP-Masters von Rom war eine enge Angelegenheit. Mit Happy End für den großen Favoriten Alexander Zverev, der Daniel Altmaier trotz einiger Mühe in zwei Sätzen besiegte. Zverev wirkte körperlich etwas angeschlagen. Power und Frische fehlten dem Weltranglisten-Dritten spürbar. Daniel Altmaier wiederum ließ seine durchaus vorhandenen Chancen in den entscheidenden Momenten des Matches regelmäßig liegen. Nach gut anderthalb Stunden verwandelte der Hamburger seinen vierten Matchball, gewann mit 7:5 und 6:3 und steht in Rom in Runde 3. Kurz vor Beginn der French Open hofft Alexander Zverev damit weiter auf seinen ersten Masters-Titel des Jahres.
7: Zuletzt hat Zverev ja immer wieder der Weltranglisten-Erste Jannik Sinner im Weg gestanden und auf den könnte er auch in Rom wieder treffen, allerdings erst im Finale. Erstmal geht es jetzt aber gegen den Belgier Alexander Bloks. Und eine Runde weiter ist auch Laura Siegemund. Alle anderen Deutschen sind schon ausgeschieden. Und dann noch der Blick in die Basketball-Bundesliga der Männer. Da hat Ulm nun das letzte direkte Playoff-Ticket sicher. Und dahinter ist vor dem letzten Spieltag der Hauptrunde alles offen. Um die vier Play-In-Plätze konkurrieren noch 6 Teams. 5 davon sind punktgleich. Also das wird dramatisch am Sonntag, am letzten Spieltag.
2: Sagt Jan Möller aus der Sportredaktion. Der Sport in der ARD-Infonacht immer um circa 5:30. Stundenlang wirkt es wie ein Krimi. Abgesperrte Straßen, Spezialkräfte aus mehreren Bundesländern, der Verdacht auf eine Geiselnahme in einer Bank. Aber als die Polizei ins Gebäude kam, war kein Täter weit und breit. Vielleicht schon auf der Flucht. Eingesperrte Fahrer und Menschen konnte man in der Bank finden. Auf die Geschehnisse in Sinzig schauen wir gleich nach den Nachrichten um 9:30. 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
12: Um 0:29 Uhr mit Ronald Lessig. US-Präsident Trump hat eine dreitägige Waffenruhe zwischen der Ukraine und Russland verkündet. Kiew und Moskau bestätigten, dass die Kampfhandlungen heute und in den kommenden beiden Tagen eingestellt werden. Aus Washington Samuel Jakisch.
13: Zusätzlich sollen jeweils 1.000 Gefangene zwischen beiden Seiten ausgetauscht werden, so der US-Präsident weiter. Die Initiative für diese Geste gehe auf ihn selbst zurück, so Trump. Angaben zur Überwachung der Feuerpause oder Konsequenzen bei möglichen Verstößen machte das Weiße Haus nicht. In der Vergangenheit hatten sich vergleichbare Zusagen im Ukraine-Konflikt häufig als brüchig erwiesen. Auch über konkrete Verhandlungen zu den eigentlichen Streitfragen seit der Invasion Russlands in die Ukraine machte Donald Trump keine Angaben.
12: In der Pflegeversicherung droht im nächsten Jahr ein höheres Defizit als bisher angenommen. Nach den Worten von Gesundheitsministerin Warken könnten die Ausgaben im nächsten Jahr die Einnahmen um mehr als 7,5 Milliarden Euro übersteigen. Aus der Nachrichtenredaktion Klaas Christoffersen.
14: In der Rheinischen Post sagte Warken, 2028 könne sich das Defizit in der Pflegeversicherung sogar noch einmal verdoppeln auf dann 15 Milliarden Euro. Um die Finanznot der Pflegekasse zu lindern, will die Ministerin noch in diesem Monat einen Gesetzentwurf für eine Reform präsentieren. Warken kündigte bereits jetzt Einschnitte an. Leistungen aus der Pflegeversicherung würden mittlerweile Gruppen bekommen, von denen das zuvor niemand gedacht habe. Etwa Kinder und Jugendliche mit ADHS, die im Alltag stark eingeschränkt sind.
12: Der Wehrbeauftragte des Bundestages Otte sieht Bußgelder für Fragebogenverweigerer nur als letztes Mittel. Entscheidend bleibe, junge Menschen durch Transparenz und Attraktivität vom neuen Wehrdienst zu überzeugen, sagte Otte dem Redaktionsnetzwerk Deutschland. Laut aktuellen Zahlen des Verteidigungsministeriums haben 86% der 18-Jährigen die Fragen zum Wehrdienst innerhalb der Frist beantwortet. In zahlreichen Städten hatten gestern zehntausende Schüler dafür demonstriert, dass der Dienst freiwillig bleibt. Der Bundesrat hat neue Regeln für Kreditverträge beschlossen. Unter anderem soll der Datensatz verbessert und die Prüfung der Kreditwürdigkeit verschärft werden. Die Vorgaben gelten für Kleinkredite bis 200 Euro, kurzlaufende Darlehen und zinsfreie Kredite inklusive Zahlungsmethoden wie jetzt kaufen, später bezahlen. Ziel ist es, besonders junge Verbraucher vor Überschuldungen zu schützen. Das Wetter in Deutschland. Fast überall trocken, gebietsweise Nebel bei 8 bis 1 Grad. Tagsüber zeitweise heiter, im Norden mehr Wolken. Im Bergland einzelne Schauer bei 14 Grad auf den Ostseeinseln und bis 25 Grad im Mittelgebirge. Am Sonntag oft freundlich, im Norden vereinzelt, später von Südwesten her vermehrt Schauer, 14 bis 27 Grad. Am Montag gebietsweise Regen, im Süden kräftig, bis 22 Grad. Das waren die Nachrichten.
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15: Und für kurz nach 12:30 ist noch einiges los auf den Straßen. Wir starten auf der A1 Dortmund Richtung Münster zwischen Kreuz Dortmund-Unna und Kamenzentrum. Da laufen Bauarbeiten bis Montag früh, deshalb hier eine Sperre. Die A1 Trier-Saarbrücken, die ist in Höhe Saarbrücken-Neuhaus in beiden Richtungen wegen eines brennenden PKWs nach wie vor gesperrt. Die A2 Dortmund Richtung Oberhausen ist zwischen Dreieck Bottrop und Kreuz Oberhausen wegen Bauarbeiten bis Montag früh gesperrt. Die A8 München-Salzburg, die ist zwischen Fraßdorf und Bernau wegen einer Nachtbaustelle bis 5 Uhr gesperrt. Da werden sie bis dahin umgeleitet. Die A21 hier Richtung Bagdeheide ist aktuell zwischen Lezen und Bad Oldesloe Süd wegen einer Nachtbaustelle gesperrt. Das dauert hier noch bis 5 Uhr früh. Sie werden umgeleitet. Die A25 Hamburg-Geesthacht, die ist zwischen Allermöhe und Neu-Allermöhe West in beiden Richtungen wegen Bergungsarbeiten immer noch gesperrt. Die A30 Rheine Richtung Osnabrück, die ist zwischen Rheine Kanalhafen und Hörstel ebenfalls wegen Bergungsarbeiten gesperrt und es dauert hier deutlich länger, bis ca. 8 Uhr früh kommen sie da erstmal nicht durch und werden umgeleitet über die U19. Die A81 Heilbronn Richtung Würzburg, die ist zwischen Weinsberg und Elhofen und Kreuz Weinsberg wegen einer Fahrbahnerneuerung über das Wochenende hinweg bis Montag früh gesperrt. Und noch eine Umleitung auf der A92 München Richtung Deggendorf. Hier ist zwischen Oberschleißheim und Unterschleißheim auch die Autobahn wegen Bauarbeiten bis Sonntag früh gesperrt mit der Umleitung der U3. Wir wünschen Ihnen eine gute und sichere Fahrt heute Nacht.
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15: Sie können uns deutschlandweit hören, wir begleiten Sie aber durch die Nacht aus dem NDR-Infostudio in Hamburg mit Nina Zimmermann. Einen guten Abend, eine gute Nacht wünsche ich Ihnen. Ja, alles begann gestern am Freitagmorgen. Das Alarmsystem einer Volksbankfiliale in Sinzig in Rheinland-Pfalz löste automatisch einen Notruf aus und sofort rückten Polizei und Rettungsdienste mit einem Großaufgebot an. Die gesamte Innenstadt wurde gesperrt. Anwohner durften nicht mehr in ihre Häuser. Auch Spezialkräfte aus anderen Bundesländern wurden angefordert, denn zunächst sah alles nach einer Geiselnahme aus. Als die Polizei Stunden später ins Gebäude vorrückt, ist von den Tätern keine Spur. Aber man findet unter anderem den Fahrer eines Geldtransporters eingesperrt. Szenen wie im Krimi. Christoph Bröder fasst uns die Geschehnisse nochmal zusammen.
16: Um 9 Uhr am Freitagvormittag haben sich in Sinzig dramatische Szenen abgespielt. In der Volksbank-Filiale wurden zwei Menschen in den Tresorraum der Bank eingesperrt. Einer von ihnen war laut Polizei der Fahrer eines Geldtransporters, der am Morgen vor der Bank gehalten hatte. Wer die zweite Person ist, ist derzeit noch nicht bekannt. Die Polizei ging mehrere Stunden davon aus, dass sich die Täter mit den vermeintlichen Geiseln in der Bank verschanzt hatten. Polizeisprecher Jürgen Fachinger erklärt die Situation.
17: Es ist keine weitere Person in dem Anwesen gefunden worden. Das Anwesen ist komplett abgesucht worden, durchsucht worden. Und insofern müssen wir davon ausgehen, dass der oder die Täter das Objekt zu einem Zeitpunkt verlassen haben, möglicherweise unmittelbar nach der Tat. Es war halt auch so, dass zu den mutmaßlichen Geiseln kein Kontakt stattgefunden hat, dass wir das halt eben auch nicht verifizieren konnte.
16: Die Innenstadt von Sinzig war über mehrere Stunden weiträumig abgesperrt. Die Polizei war mit einem Spezialeinsatzkommando und einer Verhandlergruppe des Landeskriminalamts vor Ort. Zwei Polizeihubschrauber kreisten über der Stadt. Gegen 14.30 Uhr stürmte das Spezialkommando dann das Gebäude und fand die beiden vermeintlichen Geiseln im Tresorraum eingesperrt. Für die Leute in Sinzig war das ein aufregender Tag.
18: Meine Enkelkinder sind hier und jetzt haben wir gerade eben die beiden Mädchen von der Schule abgeholt. Da steht ja jetzt auch Polizei zur Sicherheit. Ja, es ist ein ganz komisches Gefühl.
19: Also Sorgen an sich um die Kinder nicht, weil die am Kindergarten sind. Ich habe gedacht, jetzt eher das Abholen, das war mein Problem, weil ich wohne auch direkt in der Nähe von der Stadt. Das war jetzt eine Herausforderung, meine Tochter erst von der Schule und jetzt meinen Sohn abzuholen.
20: Ein Freund hat mich angerufen und hat gefragt, wir wollten uns in der Eisdiele treffen. Und der hat gesagt, der könnte mich hoch, da wären Polizeiwagen aus Nordrhein-Westfalen da. Das heißt, sie sind nicht nur aus Rheinland-Pfalz, sondern auch von anderswoher gekommen.
16: Derzeit gibt es auch keine Infos darüber, ob bei der Tat etwas erbeutet wurde. Und es ist auch nicht bekannt, ob es ein oder mehrere Täter waren. Die Polizei erhofft sich weitere Infos durch die Befragung der vermeintlichen Geiseln. Und es wird jetzt nach dem Täter oder den Tätern intensiv gefahndet.
2: Der aktuelle Stand zur der vermeintlichen Geiselnahme in Sinzig, zusammengefasst von Christoph Bröder. Wirtschaft. 5 Mal pro Minute kracht es in Deutschland im Straßenverkehr. So eine Zahl, die man gut weitererzählen kann. Aber so ein Unfall bedeutet natürlich für die Betroffenen Schock und Stress. Vor allem auch danach, mit der Werkstatt, mit dem Gutachten, mit der Versicherung, mit der man verhandeln muss. Mitunter bekommen Versicherungskunden weniger erstattet, als ihnen laut Gutachten zusteht. Steckt dahinter ein System? Nele Koos berichtet.
21: Ich wusste ja, ich habe Vorfahrt, da ist die Haltelinie, da ist das Vorfahrt-Achtenschild. Und dann habe ich irgendwann gemerkt, der könnte ja langsam mal bremsen.
22: Ein Albtraum, wie im Film. Und mittendrin Peter Dauffenbach in seinem 5 Jahre alten Mittelklasse-Kombi, an dem laut Gutachten ein Schaden von rund 1.750 Euro entsteht. Schnell eingereicht bei der gegnerischen Versicherung, doch die will nicht alles zahlen und schlägt eine günstigere Werkstatt vor. Dauffenbach vermutet System dahinter. Die zuständige Sparkassenversicherung weist das entschieden zurück und gleicht auf unsere Anfrage hin den vollen Betrag aus. Ohne Widerspruch oder anwaltliche Hilfe sind Kürzungen bei Schadensfällen jedoch offenbar gängige Praxis. Bei unglaublichen 80%, schätzt Verkehrsrechtler Henning Hamann.
23: Ich glaube, die Versicherer haben herausgefunden, ab welcher Grenze ein Geschädigter sich wehrt und zu Gericht geht. Deswegen sind die typischen Kürzungen immer in dem Bereich um 300, 350 Euro oder drunter.
22: Experten wie Hamann sprechen von vielen 100 Millionen Euro. Die Gutachten zu den Unfallschäden entstehen jedoch nicht bei der Versicherung selbst, sondern werden von einem externen Prüfdienstleister übernommen. Marktführer ist Control Expert mit namhaften Kunden von Allianz über Hook Coburg bis DEVK. 90% aller deutschen Kfz-Versicherer arbeiten mit dem Unternehmen zusammen. Arndt Hürter vom Zentralverband der Karosserie und Fahrzeugtechnik sieht das kritisch.
24: Die Vorgaben der Versicherer, wie gekürzt werden muss, haben teilweise nichts mit der wirklichen realen Reparatur zu tun.
22: Wir fragen dazu bei Control Expert nach. Schriftlich heißt es:
25: Pauschale oder schematische Kürzungen existieren nicht und widersprechen sowohl unserem Vergütungsmodell als auch unseren Qualitätsstandards. Control Expert wird pro geprüften Vorgang vergütet, unabhängig davon, ob und in welcher Höhe eine Korrektur vorgenommen wird.
22: Das wollen wir genauer wissen und starten eine nicht repräsentative Umfrage unter 3200 Werkstätten in ganz Deutschland. Knapp 280 Betriebe antworten uns. Mehr als 2/3 bestätigen aus ihrer Sicht ungerechtfertigte Kürzungen. Häufig schalten sie daraufhin einen Anwalt ein und sind nach eigenen Angaben erfolgreich damit. Wir treffen 2 ehemalige Mitarbeiter von Control Expert. Sie haben zig Rechnungen am Tag geprüft, sprechen von klaren Vorgaben und Kürzungen. Gutachter Sebastian Dietz berichtet ganz offen über diesen Job, der bei ihm mehr als 10 Jahre her ist.
26: Um es einem sauberen Anstrich zu verpassen, Kontrollexpert wird dann als unabhängiger Fachmann dargestellt und deswegen diese Kosten nicht zu bezahlen.
27: Das sind die Kürzungslisten der einzelnen Versicherer.
22: Im Durchschnitt 450 Euro, sagt der andere Mitarbeiter, der anonym bleiben will. Control Expert bestätigt uns, dass die Versicherer sogenannte vertragliche Rahmenvorgaben machen dürfen. Eine Anleitung zur Kürzung gebe es jedoch nicht. Weiter heißt es:
25: Diese Darstellung entspricht nicht unserer Arbeitsweise, unseren Prozessen oder unserem Selbstverständnis. Unsere Fachexperten prüfen nach klar definierten technischen Kriterien und objektiven Leitlinien, nicht nach Kürzungszielen.
22: Wir geben unsere Erkenntnisse an die Bundesanstalt für Finanzdienstleistungsaufsicht, kurz BaFin, weiter. Die will den offenbar systematischen Kürzungen bei der Schadensregulierung nachgehen und sie gegebenenfalls beanstanden.
0: Immer wieder bekommen Kunden weniger, als der Gutachter zugesteht. Der Vorwurf, dass Versicherungen bei der Schadensregulierung kürzen, dem ist Nele Koos nachgegangen. Leere Schaufenster, geschlossene Geschäfte und ein Zu-Vermieten-Schild irgendwo in der Fensterscheibe. Viele Innenstädte kämpfen seit Jahren gegen genau diesen Leerstand. Die Kommunen, auch in Niedersachsen, leiden schon länger darunter. Und jetzt sinkt in der aktuellen Krise auch noch unsere Konsumlaune. Also was tun, um die Innenstädte zu retten? In Melle, im Kreis Osnabrück in Niedersachsen, da gibt es eine Initiative, die dagegen hält. Die Stadt, die gibt insgesamt 150.000 Euro dafür aus, um die City wieder zu beleben. Seit einem Jahr läuft das Projekt jetzt. Stellt sich die Frage, ist Melle dadurch wieder aufgelebt?
1: Eine Weinstube mit Außenterrasse, ein kleiner Bücherladen, ein gemütliches Café. Insgesamt 6 Läden haben hier in der Meller Innenstadt seit dem vergangenen Jahr neu geöffnet. 4 mit und 2 ohne Förderung der Stadt. Es ist ein Anfang, auf den sie stolz sind hier in Melle. Zum Beispiel Fatih Kilic. Der 42-Jährige hat mit Hilfe der Förderung seinen persönlichen Traum wahrgemacht. Eine eigene Weinstube.
3: Wir haben nicht mehr so viele Leerstände tatsächlich. Solange man, denke ich, etwas Gutes anbietet, mit musikalischer Unterbindung, so wie wir das machen, mit Events, ist das ein gutes Nehmen und Geben. Oh, ich habe ein gutes Gefühl, dass wir hier lange weitermachen können mit unserem Konzept.
1: Nur ein paar Läden weiter. Das Modehaus von Raphael Stock gibt es in Melle schon seit über 160 Jahren. Er will der Förderung eine Chance geben.
4: Wir sind aktuell natürlich gerade in diesem Jahr nicht in idealen Rahmenbedingungen, muss man sagen, weil natürlich der Iran-Krieg, die allgemeine Situation, wie sie auf der Welt und in Deutschland ist, natürlich kein Rückenwind für Einzelhandel und für positive Konsumstimmung ist. Das ist das, was wir Land auf, Land ab von Nord bis Süd, denke ich, gerade erleben. Das heißt, die Innenstädte, auch der Einzelhandel ist sicherlich unter Druck.
1: Und so funktioniert das Konzept. Um kleine und mittlere Unternehmen dazu zu bringen, ein Ladenlokal zu eröffnen, bezuschusst die Stadt Mieten und Investitionen. Beispielsweise zahlt sie bis zu 75% der Netto-Kaltmiete im ersten Jahr, im zweiten Jahr noch bis zu 25%. Oder sie gibt einen einmaligen Zuschuss von bis zu 5.000 Euro, um Ladenlokale zu renovieren oder umzubauen. Was sagen die Meller dazu?
5: Sie haben sehr viele neue Läden gemacht, die gut sind. Ich finde einfach alles, das war jetzt echt gut geworden.
6: Leerstehende Ladenlokale werden wieder besetzt und ich hoffe, dass das noch ein bisschen so weitergeht, denn so ein paar Leerstände haben wir ja noch in Melle.
1: Wie steht es denn um die anderen niedersächsischen Städte in Melles Größenordnung? Auch in Peine, Neustadt am Rübenberge und Burgdorf gibt es Leerstand. Peine, Goslar und Hameln setzen dabei auf ähnliche Förderprogramme wie Melle. Ein gutes Konzept, das man sich allerdings leisten können muss, sagt der Städte- und Gemeindebund. Daher fordert der Verband vom Land Niedersachsen 1 Milliarde Euro zusätzlich für Städte und Kommunen. In Melle haben sie das Förderprogramm auch ohne zusätzliche Mittel vom Land umgesetzt und sind mächtig überzeugt, so City-Managerin Sabrina Bischke.
8: Ein Laden, der schließt, der hat seine Gründe, warum er schließt, aber man darf diesen Leerstand vielleicht dann auch als Chance sehen, dass was Neues entstehen kann, dass so ein Geschäft vielleicht auch einfach mal wieder ein komplett neues Gesicht bekommt.
1: Ende des Monats wird in Melle der nächste Laden eröffnet und es gibt bereits weitere Interessenten.
0: Unsere Reporter sind unterwegs in Deutschland. In der ARD-Infonacht hören Sie die Berichte aus den Regionen, in dem Fall Jan Niestege, unterwegs in Melle in Niedersachsen, wie man da die Innenstadt wiederbeleben will.
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0: Offiziell am Samstag, der 9. Mai, um 12:45 gleich 0:45. Seit dem Kriegsbeginn erhalten Seit dem Jahresbeginn erhalten 18-Jährige aktuell Post von der Bundeswehr. Und es sind keine Glückwunschkarten, sondern es sind Fragebogen. Seit 5 Monaten gibt es jetzt diese neue Wehrerfassung. Aber mit welchem Ergebnis? Das Bundesverteidigungsministerium hat eine erste Zwischenbilanz gezogen und durchaus eine positive. Insgesamt seien mehr als 90% der kontaktierten jungen Männer ihrer Pflicht zur Beantwortung des neuen Wehrdienstfragebogens nachgekommen. Unsere Korrespondentin Christina Nagel berichtet, wie es mit diesem neuen Wehrdienst also jetzt läuft.
9: Über 200.000 Anschreiben hat das Bundesamt für Personalmanagement der Bundeswehr in den ersten 4 Monaten verschickt. an diejenigen, die 18 geworden sind. Darin die Aufforderung, einen digitalen Fragebogen auszufüllen. Für Männer ist das verpflichtend, Frauen können es freiwillig tun. Mit dem Rücklauf ist man im Verteidigungsministerium mehr als zufrieden. 86% der angeschriebenen Männer hätten den Fragebogen fristgerecht zurückgeschickt, sagt Sprecher Mitko Müller.
7: Wenn wir dann noch die Ermahnung oder die Erinnerung dazu rechnen und dann den Rücklauf haben, dann liegen wir bei über 90% Rücklauf. Und diese Zahlen sind sehr gut.
9: Eine mahnende Erinnerung erhält, wer den Fragebogen nicht innerhalb der vorgegebenen Frist von 4 Wochen beantwortet. Wer nach wiederholter Mahnung nicht reagiert, begeht eine Ordnungswidrigkeit und muss, so sieht es das Gesetz vor, mit einem Bußgeld rechnen.
7: Es gibt bei uns intern die Festlegung, dass das Bußgeld bis maximal 250 Euro ausfallen wird.
9: Im Verteidigungsministerium hofft man allerdings, dass Bußgeldverfahren eher die Ausnahme als die Regel sind. Schließlich dauere das Ausfüllen des Bogens zwischen 4 und 8 Minuten.
7: Keiner muss da irgendwie ankreuzen, dass er zur Bundeswehr möchte, sondern es geht darum, die Daten abzugleichen. Und dann kann man sich äußern oder soll man sich äußern, wie man zur Bundeswehr, einen möglichen Wehrdienst steht und ob man gewisse Qualifikationen mitbringt, die gegebenenfalls notwendig sind.
9: Wer Interesse bekundet, wird kontaktiert. Es gibt auf Wunsch Informationsmaterial und einen Beratungstermin, wo über Einsatzmöglichkeiten und das weitere Prozedere informiert wird. Es folgen Musterung und Eignungstests. Für die ersten Interessenten gibt es nach Angaben des Ministeriumssprechers bereits konkrete Planungen. Ihre Einstellung soll noch in diesem Jahr erfolgen. Der Rücklauf der Fragebögen ist für die Bundeswehr aber nicht nur wichtig, um direkt junge Männer zu rekrutieren. Es geht auch um die sogenannte Wehrerfassung.
7: Wir wollen ja einen Datenabgleich vornehmen und auch wissen, wer, wann und über welche Wege erreichbar wäre und zur Verfügung steht.
9: Das Ziel, der Aufbau einer neuen Datenbank, in der nicht nur aktuelle Adressen gespeichert sind, sondern mittel- und langfristig auch die Ergebnisse der Musterung, die nun wieder verpflichtend ist. Ab Mitte 2027 will die Bundeswehr so weit sein, dass sie wieder flächendeckend junge Menschen auf ihre Eignung für die Bundeswehr prüfen kann. Dafür werden an insgesamt 24 Standorten Musterungszentren aufgebaut. Ausgewählt habe man Orte, die gut erreichbar sind, in Regionen mit hoher Bevölkerungsdichte, also da, wo die Bundeswehr viele Bewerber und Bewerberinnen vermutet. Im Verteidigungsministerium ist man angesichts steigender Bewerberzahlen optimistisch, dass das Konzept des freiwilligen Wehrdienstes aufgeht. Sollten sich nicht genügend Freiwillige finden, kann die Wehrpflicht wieder eingesetzt werden. Bis 2035 ist eine Truppenstärke von 260.000 aktiven Soldatinnen und Soldaten sowie 200.000 Reservistinnen und Reservisten angepeilt.
10: Christina Nagel zur ersten offiziellen Bilanz des Verteidigungsministeriums, wie es mit dem neuen Wehrdienst, diesen Musterungsfragebögen, läuft in den vergangenen 5 Monaten. Genau dazu gab es jetzt zum Ende der Woche am gestrigen Freitag auch in dutzenden Städten Demonstrationen von Jugendlichen. Unter dem Motto Schulstreik gegen die Wehrpflicht haben sie gegen eine mögliche Rückkehr zur Wehrpflicht und eine verpflichtende Musterung demonstriert. Dünger wird knapper und vor allem teurer. Der Grund liegt weit weg, der Krieg im Iran und die Konflikte um die Straße von Hormus. All das treibt die Preise für Stickstoffdünger in die Höhe. Die Preiskurve geht seit Monaten nach oben und was Landwirte heute schon mehr bezahlen, das landet ja meist morgen auch auf unserem Kassenbon. Denn ein beständiger Friede und mehr Sicherheit ist aktuell nicht in Sicht. Antje Passenheim war unterwegs bei Landwirten in Nordrhein-Westfalen.
11: Der Iran-Krieg ist weit weg von Paul-Christian Küskens Hof, doch der Landwirt aus dem Kreis Viersen spürt die Folgen bis auf seine Wiese.
12: Die ist einmal geschnitten vor 2 Wochen, die ist auch wieder gedüngt. Und das ist mein Winterfutter für die Mutterkühe.
11: Um die kleine Herde und die Äcker des Paulshofs zu versorgen, wird Küskens noch mehr künstlichen Dünger brauchen. Doch genau wie der Treibstoff wird Dünger gerade infolge des Kriegs in der Golfregion immer teurer.
12: Wir haben einen Aufschlag von um die 35% auf Stickstoffdünger zurzeit.
11: Durch die gesperrte Straße von Hormus stecken aktuell viele Containerschiffe mit Dünger fest. Besonders betroffen ist Stickstoffdünger, weil ein großer Teil davon im Nahen Osten produziert wird. Und das wirkt sich weltweit auf die Verfügbarkeit und den Preis von Dünger aus. Zum Glück hat Bauer Küskens auf Vorrat gekauft. Doch schon jetzt bekommt er einen Vorgeschmack, wie teuer das Auffüllen seiner Bestände im Lauf des Sommers wird.
12: Ich habe Dünger vorgekauft für 32 Euro die 100 Kilo und aktuell bezahlen wir 47 Euro. also ein stattlicher Aufpreis für die gleiche Ware.
11: Doch es ist vor allem die Ungewissheit, die dem Kreisvorsitzenden der Kreisbauernschaft Krefeld-Viersen gerade Sorgen bereitet. Denn keiner kann sagen, wann sich der Preis für Dünger wieder normalisiert.
12: Wer zu früh kauft, hat dann zu teuer gekauft.
11: Rund ein Drittel des weltweiten Bedarfs an Düngemitteln geht durch die Straße von Hormus. Auch wenn Düngemittel nach NRW vor allem aus Belgien, den Niederlanden und Marokko kommen, die weltweite Krise wird auch vor dem heimischen Markt nicht Halt machen, sagt die Ökonomin vom Institut der deutschen Wirtschaft in Köln, Samina Sultan.
13: In der mittel- bis längeren Frist könnte das dazu führen, dass einige Lebensmittel teurer werden. Und das mussten dann nicht nur Getreide und Mais oder Soja an sich sein, sondern eben auch Fleischprodukte, weil Tiere sind ja auf Tierfutter angewiesen.
11: Um unabhängiger von derartigen Weltkrisen zu werden, setzt das NRW-Landwirtschaftsministerium beispielsweise auf effizientere Düngemethoden. Außerdem fördert die schwarz-grüne Landesregierung gezielt den Ökolandbau, der ohne Düngemittel auf Basis fossiler Rohstoffe auskommt. Landwirtin Stefanie Strohdres und ihr Mann haben sich auf ihrem Biohof in Hasewinkel dafür schon vor rund 40 Jahren entschieden.
14: Damals war vielleicht noch mehr das Bestreben, unabhängiger von der Industrie zu sein, dass wir unseren Dünger selber erzeugen, dass wir nicht zukaufen müssen. Und heute zeigt sich einfach noch mal mehr, dass man auch unabhängig ist von der Weltpolitik und von Importe aus Drittländern, die wir eigentlich nicht nötig haben, weil alles hier selber aus dem Boden auch wächst und entsteht.
11: Etwa der rote Klee, der wie Erbsen oder Bohnen zu den Leguminosen oder Schmetterlingsblütlern gehört, sagt die Landwirtin und zupft einen Büschel Kleeblätter aus ihrer saftigen Kuhwiese.
14: Die haben die Fähigkeit, wirklich den Stickstoff aus der Luft zu sammeln und mit Knöllchenbakterien in der Wurzel zu binden.
11: Den Rest besorgt die Gülle, die Kühe, Schweine, Pferde und Esel auf ihrem kunterbunten Hof produzieren. Auch wenn der Biohof etwa durch die Spritpreise den Folgen der Weltlage nicht entkommt, so genießt Landwirtin Strohdres ihre Unabhängigkeit. Sie hofft, die Krise könnte auch etwas Gutes haben und ein Umdenken antriggern.
0: Also nicht nur Öl und Gas werden knapp, auch Dünger. Der Iran-Krieg setzt auch so deutsche Landwirte noch mehr unter Druck. Antje Passenheim hat sich in Nordrhein-Westfalen umgesehen und umgehört.
2: Kultur. In den deutschen Top 3 der Popcharts sind momentan gleich zwei Songs, die man schon kennt, nämlich aus den 2010ern. Der eine kommt von Sarah Larsson und der andere von Justin Bieber. Die Feuilletons sprechen da jetzt gerne von Nostalgie. Das Publikum entdecke gerade diese Songs eben wieder. Unsere Kollegin Julia Herzger widerlegt diese Nostalgie-Erzählung, denn die Songs werden nicht wieder, sondern sie werden neu entdeckt von ganz jungen Leuten. Und manchmal helfen die Musiklabels auch noch ein bisschen nach.
15: Der aktuelle Nummer 1 Song aus den deutschen Charts ist 14 Jahre alt. Justin Bieber und Nicki Minaj mit Beauty and a Beat. Grund dafür ist der Auftritt von Bieber auf dem Coachella Festival vor ein paar Wochen, nachdem er lange Zeit von der Bildfläche verschwunden war. Der Hype um seinen Auftritt hat die Streamingzahlen in die Höhe schießen lassen. Ein Nostalgie-Moment, titeln nun einige Medien. Die Millennials erinnern sich zurück an ihre sorgenfreie Jugend mit Justin Bieber. So zumindest die Erzählung. Aber ist das wirklich so? Historiker Tobias Becker bezweifelt das.
16: Häufig sind es tatsächlich jüngere Leute, die solche Revivals vorantreiben oder überhaupt erst auslösen, die gar keine Erinnerung an diesen Moment haben, also für die dieser Song eigentlich was Neues ist. Da trägt die Nostalgieerklärung natürlich gar nicht, weil natürlich keine Assoziationen mit der Vergangenheit aufgerufen werden.
15: Diese These lässt sich mit Zahlen vom Streamingdienst Spotify gut belegen. Auch in den hauseigenen Charts des Anbieters ist Justin Bieber gerade auf der 1. Fast 3/4 aller Streams stammen demnach von der Gen Z, also Usern unter 30 Jahren. 37% der Hörer sind sogar unter 24 Jahren alt, waren also bei der Erstveröffentlichung von Beauty and the Beat noch Kinder. Dass ältere Songs jetzt auch jüngere Zielgruppen erreichen, bestätigt auch Thorsten Sack. Er arbeitet in der Katalogvermarktung von Sony Music. Das Label hat ein eigenes Team, um die Trends im Streaming zu beobachten und zu reagieren, falls ein älterer Song wieder einen Hype erlebt.
17: Wir sehen, dass Hits tatsächlich generationsübergreifend funktionieren, wenn sie kulturell anschlussfähig sind, wenn es die Geschichten dazu gibt.
15: Die jüngste Geschichte aus dem Hause Sony? Sarah Larsson. Die Künstlerin ist seit vielen Jahren im Geschäft, hatte mit Lush Life 2015 einen Hit. Der Song erlebt seit Ende letzten Jahres ein Comeback. Der Grund? Ein virales Video eines Fans auf TikTok. Im März schafft es Lushlife dann 11 Jahre nach seiner Erstveröffentlichung auf Platz 1 der deutschen Charts, hält sich dort noch immer in den Top 3. Thorsten Sack erklärt, dass das Label aktiv versucht, solche viralen Trends bestmöglich zu nutzen.
17: Im Fall von Sarah Larsson, die ja eine weiterhin sehr aktive Künstlerin ist, haben wir dann ganz schnell ihr Management kontaktiert und versucht, genau dann sie natürlich mit reinzuholen in diesen Trend, was wir dann auch relativ schnell geschafft haben, dass wir diese Story weitererzählen können, dass wir diesen Trend nicht abebben lassen wollen.
15: Das Ziel? Noch mehr Leute für Sarah Larssons Musik zu begeistern, sie vielleicht auch auf ihre neue Musik aufmerksam zu machen. Doch ist die Musikindustrie dem Zufall der Algorithmen ausgesetzt? Oder kann man solche Trends vielleicht auch planen?
17: Also beides. Vieles passiert aus der Dynamik der sozialen Medien, ganz, ganz klar. Und deswegen sind wir da auch sehr erpicht drauf, das sehr genau zu beobachten und diese Trends frühzeitig aufgreifen zu können und sie auch verstärken zu können und vielleicht auch auf das Gesamtrepertoire der Künstler, der Künstlerin dann auch noch umzuleiten.
15: So schön die Erzählung von Nostalgie in den Charts auch ist, sie greift nicht so richtig. Vielmehr machen vor allem junge Leute alte Songs groß, weil sie sie neu entdecken, auf Social Media, in Filmen und Serien. Und die Labels helfen dabei gerne auch ein bisschen nach.
0: Soweit Julia Herzger über die alten Bekannten, die gerade neu entdeckt werden in den Popcharts.
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0: Und da schauen wir auf die geplante Entlastungsprämie für Arbeitnehmerinnen und Arbeitnehmer, die es vorerst nicht geben wird, denn sie ist gescheitert. Der Bundesrat hat der Einmalzahlung von Firmen für deren Beschäftigte eine Absage erteilt. Die Länder bemängelten, dass die daraus resultierenden Steuerausfälle vor allem zu ihren Lasten gehen würde, denn die Unternehmen könnten die Prämie als Betriebsausgabe von der Steuer absetzen. Die Glocke aus Oelde zum Beispiel, die nennt diese Prämie ein Rohrkrepierer in ihrem Kommentar, weil die Idee überhaupt nicht zu Ende gedacht wurde.
18: Bundesländer und Kommunen hätten die Zeche gezahlt, weil die durch die Entlastungsprämie verursachten Steuerausfälle bei ihnen abgeladen worden wären, ohne einen Ausgleich sicherzustellen. Dabei war es doch der Kanzler selbst, der versprochen hatte, sich wieder an das Konnexitätsprinzip halten zu wollen. Es besagt, wer bestellt, bezahlt. Mit ihrem Nein hat die Länderkammer Merz schmerzhaft daran erinnert.
0: Die Augsburger Allgemeine fordert vom Bund eine alternative Entlastungsmöglichkeit und nennt als Beispiel einen höheren Grundfreibetrag. Und noch ein anderes Thema beschäftigt die Menschen und auch die Redaktion, nämlich der Bundestag. Der hat mit Stimmen von Union, SPD, AfD und Grünen ein Gesetz zum Schutz von Opfern häuslicher Gewalt beschlossen. Demnach können Gewalttäter auf Anordnung von Familiengerichten zum Tragen einer elektrischen Fußfessel verpflichtet werden, um sie so von den Opfern fernzuhalten. Bisher ging das nur sehr eingeschränkt und meist eben nur auf Ebene einzelner Bundesländer. Die Stuttgarter Zeitung meint, man könne den Beschluss entweder als Meilenstein oder auch nur als einen Anfang zu einem umfassenden Schutz betrachten.
18: Der Rechtsstaat stellt sich damit eindeutig auf die Seite der Frauen, die unter den Leidtragenden von häuslicher Gewalt weit überwiegend in der Mehrzahl sind. Die ansteigenden Fallzahlen zeugen auch von ihrem Mut, solche Schandtaten nicht still zu erdulden, sondern strafrechtliche Konsequenzen einzufordern.
0: Und im Zeit-Podcast Was jetzt? Befürchtet Redakteurin Nina Monecke, dass die Fußfessel allein noch keine großen Verbesserungen bringt.
19: Also die Bundesregierung selbst rechnet mit etwa 160 Fällen pro Jahr, in denen so eine Fußfessel zum Einsatz kommt. Und wenn man bedenkt, dass die Polizei jährlich um die 170.000 Fälle allein von Partnerschaftsgewalt erfasst, dann ist das natürlich verschwindend wenig. Es liegt vor allem an zwei Voraussetzungen, würde ich sagen. Erstens, wir werden es in der Regel mit sogenannten Hochrisikofällen zu tun haben. Fälle, in denen es wirklich schon wiederholt und auch zu schwerwiegender Gewalt gekommen ist. Und zweitens, um eine Fußfessel anordnen zu können, muss sich eine gewaltbetroffene Frau natürlich vorher schon mal an die Polizei gewandt haben und sie muss dort auch ein Kontaktverbot beantragt haben. Und das tun nach wie vor leider nur sehr wenige Betroffene.
0: Sagt Nina Monecke vom Politikressort der Zeit in den Standpunkten.
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20: Um 1 Uhr mit Ronald Lessig. US-Präsident Trump hat eine dreitägige Waffenruhe zwischen der Ukraine und Russland verkündet. Sie hat offiziell um Mitternacht Ortszeit begonnen und soll bis einschließlich Montag dauern. Aus der Nachrichtenredaktion Amir Brecht.
21: Wie Trump auf seiner Online-Plattform mitteilte, sollen alle Kampfhandlungen in dem Zeitraum eingestellt werden.
3: Der US-Präsident erklärte, die Initiative sei von ihm angestoßen worden. Er hoffe, dies sei der Anfang vom Ende eines sehr langen, tödlichen und hart geführten Krieges. Der ukrainische Präsident Zelensky hat die Einigung bestätigt. Er teilte außerdem auf Telegram mit, dass es einen weiteren Gefangenenaustausch geben soll, und zwar von 1000 Gefangenen auf jeder Seite. Auch der Kreml hat die dreitägige Waffenruhe am Abend bestätigt.
20: In der Pflegeversicherung droht nach den Worten von Bundesgesundheitsministerin Warken in den kommenden 2 Jahren eine Finanzlücke von mehr als 22,5 Milliarden Euro. In der Rheinischen Post betonte die CDU-Politikerin, dass das Anwachsen des Defizits nicht nur demografische Gründe habe. Heutzutage würden auch Menschen als pflegebedürftig eingestuft, an die man früher gar nicht gedacht hatte, beispielsweise Kinder und Jugendliche mit ADHS. Bundesentwicklungsministerin Ala Bali Radovan mahnt einen anderen Ton im Umgang mit syrischen Flüchtlingen in Deutschland an. Es ärgere sie, wenn gesagt werde, die Menschen aus Syrien müssten sich endlich am Wiederaufbau ihres Landes beteiligen, sagte die SPD-Politikerin der Rheinischen Post. Sie täten dies längst. Als Beispiel verwies Ala Bali Radovan auf die Plattform Neuanfang für Syrien. Dort geht es um Klinikpartnerschaften mit syrischen Ärzten aus Deutschland. In der Fußball-Bundesliga hat Borussia Dortmund zum Auftakt des vorletzten Spieltages Eintracht Frankfurt geschlagen. Durch den 3:2-Erfolg steht der BVB bereits als Vizemeister fest. Aus der Sportredaktion Jan Möller.
21: Schon nach 2 Minuten ging Frankfurt durch Uzun in Führung, doch Gerassi und Schlotterbeck drehten kurz vor der Pause das Spiel für den BVB. Inacio erhöhte nach 70 Minuten sogar auf 3:1, Burkhardt gelang nur noch der Anschlusstreffer für die Eintracht. Das war's, 3:2, Frankfurt droht eine Saison ohne Europapokal und Dortmund feiert am Ende nochmal den eingewechselten Niklas Süle, der seine letzten Minuten im Profifußball bestritt. In der zweiten Liga hat Paderborn nur 2:2 gegen Karlsruhe gespielt, ein Dämpfer im Aufstiegsrennen. Und Bielefeld muss nach einer 0:2 Niederlage in Kaiserslautern weiter um den Klassenerhalt bangen.
20: Das waren die Nachrichten. Das Wetter in Deutschland. Fast überall trocken, gebietsweise Nebel bei 8 bis 1 Grad. Tagsüber zeitweise heiter, im Norden mehr Wolken, im Bergland einzelne Schauer. Bei 14 Grad auf den Ostseeinseln und 25 Grad im Mittelgebirge. Am Sonntag freundlich. Die Zeit, es ist 1:03 Uhr.
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23: Und aktuell meldet sich die A1 bei uns, Dortmund Richtung Münster. Hier zwischen Kreuz Dortmund-Unna und Kamen-Zentrum Bauarbeiten, deshalb bis Montag früh gesperrt. Und die A1 Trier-Saarbrücken, die ist in Höhe Saarbrücken-Neuhaus in beiden Richtungen, nach wie vor wegen eines brennenden PKWs gesperrt. Die A2 Dortmund Richtung Oberhausen, die ist zwischen Dreieck-Bottrop und Kreuz-Oberhausen wegen Bauarbeiten, auch über das Wochenende hinweg bis Montag früh gesperrt. Die A8 München-Salzburg, die ist zwischen Fraßdorf und Bernau wegen einer Nachtbaustelle bis 5 Uhr früh gesperrt. Hier ist eine Umleitung eingerichtet. Die A21 Kiel Richtung Bagdeheide, hier zwischen Lezen und Bad Oldesloe Süd eine Nachtbaustelle. Bis 5 Uhr ist auch hier die Autobahn gesperrt, bis dahin werden sie umgeleitet. Und die A25 Hamburg-Geesthacht, die ist zwischen Allermöhe und Neu-Allermöhe West in beiden Richtungen wegen Bergungsarbeiten ebenfalls gesperrt. Die A30 Rheine Richtung Osnabrück. Hier ist die Autobahn zwischen Rheine-Kanalhafen und Hörstel wegen Bergungsarbeiten gesperrt. Das wird hier noch einige Stunden so bleiben, bis voraussichtlich sogar 8 Uhr früh. Bis dahin werden sie über die U19 umgeleitet. Die A81 Heilbronn Richtung Würzburg ist zwischen Weinsberg-Elhofen und Kreuz-Weinsberg wegen einer Fahrbahnerneuerung bis Montag früh gesperrt. Und die letzte Meldung kommt von der A92 München Richtung Deggendorf. Hier ist die Autobahn zwischen Oberschleißheim und Unterschleißheim wegen Bauarbeiten bis Sonntag 4 Uhr gesperrt. Auch hier werden sie bis dahin umgeleitet. Ich wünsche Ihnen gute Nerven, wenn es gerade an einer dieser Stellen stockt. Sonst eine sichere Fahrt heute Nacht. Im Studio begleitet Sie Nina Zimmermann.
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23: Ja, es läuft einfach nicht rund für die Bundesregierung. 2 Tage nach ihrem ersten Geburtstag bescheren die Länder ihr einen weiteren Rückschlag. Denn der Bundesrat hat gestern die umstrittene Entlastungsprämie gestoppt. Die steuerfreie Zahlung von bis zu 1.000 Euro für Arbeitnehmerinnen und Arbeitnehmer, die die Betriebe ja zunächst finanzieren sollten, wird damit vorerst nicht kommen, Stand jetzt. Warum die Länder dagegen sind und was jetzt folgt, fasst Jan Zimmermann aus Berlin zusammen.
4: Für die schwarz-rote Koalition muss das wie ein Schlag ins Gesicht sein. Die Bundesländer lehnen die von Bundesregierung und Bundestag beschlossene Entlastungsprämie von bis zu 1.000 Euro ab. Regierungssprecher Steffen Mayer.
5: Die Bundesregierung bedauert diese Entscheidung des Bundesrats sehr. Sie hält an dem Plan fest, angesichts der gestiegenen Energiepreise eine Entlastung für die Bürgerinnen und Bürger zu erzielen.
4: Und dazu müssten alle einen Beitrag leisten, auch die Länder. Doch für sie ist die Entlastungsprämie eine Maßnahme aus der Kategorie.
6: Es gibt da in der Politik ein ziemlich hartes Sprichwort. Und das heißt, das Gegenteil von gut ist gut gemeint,
4: sagt der baden-württembergische Ministerpräsident Winfried Kretschmann. Der Grünen-Politiker und weitere Regierungschefs ärgern sich, weil neben den Arbeitgebern die Länder den Großteil der Zeche übernehmen sollen. Denn je mehr Unternehmen die Prämie steuer- und abgabenfrei an ihre Beschäftigten auszahlen, desto weniger Steuereinnahmen bekommen Länder und Kommunen. Dazu Hamburgs Finanzsenator Andreas Dressel von der SPD.
8: Die Prämie führt zu Steuermindereinnahmen von insgesamt geschätzt 2,8 Milliarden Euro in den nächsten Jahren. Drittel auf Länder, 1 Milliarde, und Kommunen mit dann 700 Millionen.
4: Viel Geld, auf das die meist klammen Städte und Gemeinden nicht verzichten können, erklärt Dressel. Als Kompromiss haben die Länder dem Bund vorgeschlagen, die Kommunen nicht zu belasten und diesen Teil anders zu finanzieren. Aber
8: das ist schon ein Stück enttäuschend, dass diese Hand nicht ergriffen wurde, um sozusagen hier auch eine Möglichkeit zu einem Konsens zu kommen. Aber wenn das Gesetz in irgendeiner Form irgendwo in die

0: Wie? Das eint uns im Moment noch nicht und deswegen braucht es hier weitere Gespräche.
1: Mecklenburg-Vorpommerns Regierungschefin Manuela Schwesig von der SPD fordert stattdessen
2: zum Beispiel die Erhöhung der Pendlerpauschale und die notwendige Einkommensteuerreform. Es wäre jetzt besser, alle Einkommen bis 3.000 Euro zu entlasten, anstatt nur eine Entlastung für sehr wenige auf den Weg zu bringen.
1: Die Opposition im Bundestag spottet. Das sei ein Fiasko für Kanzler Merz und Finanzminister Klingbeil, so Grünen-Fraktionschefin Katharina Dröge.
3: Handwerklich haben die beiden es so schlecht gemacht, dass die eigenen Ministerpräsidenten gesagt haben, wir verweigern die Mehrheit.
1: Wirtschaftsverbände atmen auf, dass die Entlastungsprämie erstmal nicht kommt. Ob sie überhaupt noch kommt, ist offen. Die Bundesregierung kann im Vermittlungsausschuss vom Bundestag und Bundesrat versuchen, das Vorhaben zu retten.
4: Aber Stand jetzt scheitert die Bundesregierung im Bundesrat. Ob die Entlastungsprämie also kommt, steht erstmal in den Sternen. Aber es geht um weitaus mehr, kommentiert jetzt Georg Schwarte aus dem ARD-Hauptstadtstudio.
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6: Entlastungsprämie, ein tolles Wort. Unter diesem Namen ist das Ding damals nach einem offenbar denkwürdigen Koalitionsabend in der Villa Borsig vor gut 4 Wochen in die Welt gestolpert. Wer hat's erfunden? Niemand weiß es mittlerweile so wirklich. Eigentlich will es auch keiner mehr gewesen sein. Entlastungsprämie also. Sie entlastet aber weder die Wirtschaft noch große Teile der Bevölkerung, nicht einmal die Notgemeinschaft Bundesregierung. Im Gegenteil, jetzt ist aus der Entlastungsprämie eine weitere Belastungsprämie für diese schwarz-rote Koalition geworden. Vollpleite im Bundesrat, ein verspätetes Geburtstagsgeschenk der besonderen Art für das einjährige Betriebsjubiläum einer Bundesregierung in Ausbildung. Die eigenen Ministerpräsidenten zeigen ihrem Unionskanzler, gut gemeint ist selten gut gemacht. Wieder einmal. Und Manuela Schwesig, die Frau aus dem Norden mit schwierigen Landtagswahlen im Herbst, sie spricht von Politik-Simulation und meint tatsächlich das Klein-Klein ihrer eigenen sozialdemokratisch mitregierten Koalition im Bund. Da hören wir seit geraumer Zeit wieder und wieder die Beteuerung, doch, ja, wir haben es verstanden, jetzt aber wirklich, wir müssen gemeinsam an Reformen arbeiten. Und dann gilt das alte Motto, bis hierhin und so weiter. Im April haben die SPD-Länderchefs den Kanzler aufgefordert, eine Sonderkonferenz mit den Ministerpräsidenten einzuberufen. Ein bewährtes, erprobtes Format in Corona- und Gasnotlagezeiten. Sozialpartner wollten eine konzertierte Aktion. Wer einbindet, braucht möglicherweise länger, aber hat dann auch jeden an Bord. Alles nicht passiert. Aber einen missratenen Tankrabatt und eine ausgebremste Entlastungsprämie später stehen sie wieder ratlos rum und wundern sich darüber, dass Friedrich Merz ein Jahr nach Amtsantritt so wenig Vertrauen in der Bevölkerung genießt wie kein Bundeskanzler jemals vor ihm. Darüber, dass der rechte Rand groß und größer wird. Darüber, dass viele Menschen in der Politik die Ernsthaftigkeit vermissen, die es jetzt bräuchte. Stattdessen sehen wir einen Unionskanzler, der via Talkshow in einer Art pflichtschuldiger CDU-Auftragsarbeit seinem SPD-Vizekanzler mitteilt, was geht und was nicht. Es ist mittlerweile schon fast egal, was derzeit schlechter ist, die Stimmung oder die Lage. Setzt euch endlich zusammen, streicht Wörter wie rote Linie, Vorbedingung, Nein, Parteiwille und geht nicht. Macht die Tür zu. Redet miteinander, nicht übereinander und ja, mutet uns Bürgerinnen und Bürgern Dinge zu. Tankrabatt und Entlastungsprämie sollten der beste Beweis für diese Regierung sein, dass Panikaktionen keine Lösung sind. Auch wenn der Bundesrat, wie in diesem Fall, den größten Blödsinn noch verhindern konnte, zumal sich sogar Gewerkschaften, Arbeitgeber und Wirtschaftsexperten in ihrer Ablehnung einig waren, nicht durchdacht, Prinzip Gießkanne und nicht gegenfinanziert. Diese Koalition in Ausbildung muss ein Jahr nach ihrem Start jetzt schnell beweisen, dass sie keine Koalition in Auflösung ist. Denn auf die angeblich letzte Patrone der Demokratie folgt danach dann mehr als nur eine ganz normale Neuwahl in diesem Land.
4: Soweit die Meinung von Georg Schwarte aus unserem ARD-Hauptstadtstudio in Berlin zum Stopp des Bundesrats, der Entlastungsprämie und letztendlich damit zu einer Belastung für die Koalition wird. Also dieses überraschende Nein der Länder auf der einen Seite, beim anderen Vorhaben, da gab es im Bundesrat ein Ja. Und zwar stimmte der Bundesrat der Reform der privaten Altersvorsorge zu. Das staatlich geförderte Modell heißt ja momentan Riester-Rente und ist nicht gerade beliebt. Die Verwaltungskosten sind hoch, die Rendite gering. Deshalb sollen neue, moderne Sparverträge jetzt her. Bundesfinanzminister Lars Klingbeil verspricht günstiger, einfacher, unbürokratischer. Was genau geplant ist und was das jetzt auch für

0: Sparen bedeutet. Andreas Fischer berichtet aus dem Hauptstadtstudio.
1: Die Reform löst die sogenannte Riester-Rente ab. Mit ihr hatte der Staat seit 2002 private Vorsorgemodelle steuerlich und mit Zulagen gefördert. Allerdings haben in den vergangenen Jahren immer weniger Menschen solche Verträge abgeschlossen. Hohe Renditen sind damit nämlich kaum möglich, weil der Großteil der Beiträge nicht risikoorientiert angelegt werden kann. Das wird sich jetzt ändern. In Zukunft fördert der Staat Produkte, die zum Beispiel hauptsächlich in Aktien oder ETFs investieren. Dazu gehören Anlagedepots, bei denen nicht garantiert ist, dass die eingezahlten Beiträge später auch ausgezahlt werden. Durch das höhere Risiko kann aber natürlich die Rendite deutlich höher sein als bei bisherigen Riester-Verträgen. Wer weiterhin lieber auf Nummer sicher gehen will, soll das aber auch können. Mit Finanzprodukten, bei denen 100% oder 80% der Beiträge garantiert ausbezahlt werden. Kosten für den Abschluss und die Depotverwaltung sollen auf die gesamte Laufzeit verteilt werden. Als Alternative soll es außerdem ein günstiges Standardprodukt geben. Es soll den Einstieg in die private Altersvorsorge leicht machen und man soll es bei jeder Bank, Sparkasse oder Versicherung abschließen können. Die neuen Altersvorsorgemodelle sollen zum 1. Januar 2027 an den Start gehen. Die Förderung wird sich dann nach den eingezahlten Beiträgen richten. Bis zu einer Höhe von 360 Euro im Jahr gibt es eine Zulage von 50 Cent für jeden eingezahlten Euro. Zwischen 360 und 1.800 Euro sind es 25 Cent pro Euro. Die maximale Zulage beträgt 540 Euro pro Jahr. Wer Kinder hat, wird noch eine Extrazulage bekommen. Neu ist außerdem, dass in Zukunft auch Selbstständige die staatliche Förderung für die private Altersvorsorge bekommen. Bestehende Riester-Verträge gelten weiter, man kann aber auch in eins der neuen Modelle wechseln.
0: Die private Altersvorsorge in Deutschland soll neu geregelt werden, soweit Informationen von Andreas Fischer. Der Tag des Sieges der Sowjetunion über Nazi-Deutschland ist einer der wichtigsten Termine im politischen Kalender von Kreml-Chef Putin. Die Militärparade als Machtdemonstration der russischen Armee wird dieses Jahr, also am heutigen 9. Mai, kleiner ausfallen. Denn die Sorge vor ukrainischen Drohangriffen war die ganze Zeit groß. Jetzt soll ja eine Waffenruhe gelten. Wir berichten auch darüber für 3 Tage über die Feierlichkeiten hinweg, die US-Präsident Trump ausgehandelt haben will. Aber dieses Jahr werden so oder so weniger Besucher aus dem Ausland erwartet. Nicht wie 2025, da war noch Chinas Staatschef Xi der Hauptgast. Dieses Jahr hat sich allerdings erneut der slowakische Regierungschef Fico angekündigt. Nicht zur Siegerparade, aber er wird Präsident Putin treffen. Dabei hat der Slowake doch gerade erst versöhnliche Töne gegenüber Kiew angeschlagen.
2: Sie haben sich wieder die Hände geschüttelt, der slowakische Premierminister Robert Fico und der ukrainische Präsident Volodymyr Zelensky. Bei einem Gespräch beim Treffen der Europäischen Politischen Gemeinschaft in Armenien am Anfang der Woche. Davor hatten sich der Slowake und der Ukrainer heftig über die angeblich beschädigte Druzhba-Pipeline gestritten. Durch sie fließt russisches Öl über die Ukraine in die Slowakei. Laut Angaben aus Kiew hatte Russland die Leitung beschädigt. Von Januar bis April blieb sie leer. Ich sage es jetzt zum 3. Mal. Wir mögen uns nicht, so Fico. Der ukrainische Präsident hat Maßnahmen ergriffen, die uns geschadet haben. Auch wir haben Maßnahmen ergriffen. Wir waren gegen den EU-Kredit in Höhe von 90 Milliarden Euro. Wir beteiligen uns nicht an diesem Darlehen. Wir werden der Ukraine nichts umsonst geben, aber wir sind Nachbarn und ich denke, dass eine Zusammenarbeit nötig ist. Kurz nach der Abwahl von Regierungschef Viktor Orban in Ungarn floss wieder russisches Öl durch die Pipeline. Orban zog sein Veto gegen den Ukraine-Kredit zurück. In Erivan kündigte Fico ein weiteres Treffen mit Zelensky an, bis Ende Juni entweder in Bratislava oder in Kiew. Slowakisch-ukrainische Regierungskonsultationen haben bereits mehrmals stattgefunden, in der Slowakei und in der Ukraine. In Kiew war der russlandfreundliche Fico jedoch seit dem Beginn des russischen Angriffskrieges noch nicht. In Moskau 2 Mal, um mit Putin über russische Rohstoffe zu reden und zum Weltkriegsgedenken. Am Donnerstag fahre ich nach Deutschland zum Konzentrationslager Dachau. Am Samstag nach Moskau, um Blumen auf das Grab des unbekannten Soldaten der Roten Armee zu legen, um im Namen der Slowakinnen und Slowaken für die Befreiung von der NS-Herrschaft zu danken. Und ich werde ein kurzes Treffen mit Putin haben, das ist alles. Ich gehe nicht zur Militärparade. Der Besuch wird den gleichen Rahmen haben wie zuvor. Einige EU-Länder haben Fico wieder den Überflug verweigert. In der Slowakei selbst sind erneut Proteste gegen die Moskau-Reise des linkspopulistischen Politikers geplant. Seit dessen Wiederwahl wird gegen ihn demonstriert. Der Premier unseres Landes stellt sich wieder und wieder auf die Seite Russlands. Wir Slowaken helfen der Ukraine schon seit 4 Jahren und wir werden das weiter tun. Auch die Opposition ist empört. Kein anderer Europäer fliege mehr zu Putin. Bisher ist Fico mit seiner angeblichen Politik in alle 4 Himmelsrichtungen, also auch Richtung Moskau, im Windschatten des Ungarn Orbán gesegelt. Ohne seinen Verbündeten dürfte der Slowake der EU weiterhin Sorgen bereiten, meint Milan Nitsch von der Deutschen Gesellschaft für Auswärtige Politik. Aber Robert Fico war stets darauf bedacht, eine offene Konfrontation mit Brüssel zu vermeiden. Das war allein Orbáns Vorgehensweise. Nach außen hin verfolgt Fico eine Politik, die sehr inkonsequent, ja widersprüchlich wirkt. Nach innen vermittelt er seinen Wählern aber eine bestimmte Botschaft. Gleichzeitig hat er sich offen gezeigt für eine grenzüberschreitende Zusammenarbeit mit der ukrainischen Regierung.
0: Soweit der Bericht von Marianne Allweis. Der slowakische Premier Fico reist nach Moskau zu dem Weltkriegsgedenken am heutigen Samstag. Wie gut werden Menschen unterstützt, die als Kinder sexualisierte Gewalt erlebt haben? In Bayern sagen Betroffene, nicht gut genug. Und deshalb haben sie sich jetzt direkt an den Landtag dort gewandt. Sie forderten in einer Petition unter anderem eine unabhängige Kommission zur Aufarbeitung und feste Ansprechpartner für Betroffene. Und tatsächlich scheint sich inzwischen etwas zu bewegen, nachdem die Petitionssteller länger beim Bayerischen Sozialministerium nicht weitergekommen waren. Irene Essmann aus dem Bayerischen Landtag.
3: Ignaz Raab steht vor dem Saal im 4. Stock des Landtags, in dem der Sozialausschuss tagt. Gleich soll das Ministerium einen Bericht dazu abgeben, wie es vorhat, den Kinderschutz in Bayern weiterzuentwickeln.
4: Ich habe gelernt, meine Erwartungen hier nicht zu hoch zu setzen,
3: sagt der pensionierte Polizist, einst in München leitender Ermittler für Sexualdelikte. Zu häufig sei er schon enttäuscht worden. Raab leitet in München die bundesweit einzige kommunale Aufarbeitungskommission und unterstützt eine Petition, die den Freistaat dazu aufgefordert hat, endlich landesweite Strukturen aufzubauen, um Missbrauch und Gewalt an Kindern aufzuarbeiten und zu verhindern. Bislang aber lehnte Sozialministerin Ulrike Scharf, CSU, das konsequent ab, mit Verweis auf bereits bestehende Angebote. Doch aus Sicht von Ignaz Raab und den Petenten reichen die nicht aus. Auch die unabhängige Bundesbeauftragte gegen sexuellen Missbrauch von Kindern und Jugendlichen mahnt die Länder seit Jahren, Aufarbeitungsstrukturen analog zum Bund aufzubauen. In einigen Bundesländern gibt es bereits Betroffenenbeiräte und in Nordrhein-Westfalen wurde vor 2 Jahren eine landesweite Aufarbeitungskommission eingesetzt.
4: Und ich habe die Hoffnung, die Erwartung, dass Bayern jetzt endlich hier nachzieht.
3: So Ignaz Raab. Inzwischen hat Isabella Gold, Ministerialrätin im Sozialministerium, im Saal Platz genommen und macht eine Ankündigung.
5: Dass wir ein Gremium auf Landesebene einrichten, eben eine Landeskommission für den Kinderschutz in Bayern, dass wir hier eine Geschäftsstelle beim Landesjugendamt auch etablieren.
3: Mit dabei sein sollen beispielsweise das Innenministerium und der Landessportverband, Vertreter des Kultusministeriums und der Schulen, Abgeordnete aus dem Sozialausschuss, Experten vom Deutschen Jugendinstitut und Betroffene.
6: Wenn wir mal schauen, wo wir vor einem Dreivierteljahr gestanden sind, dann muss ich sagen, ich bin relativ zufrieden mit dem, was wir gehört haben.
3: So die erste Reaktion der Vorsitzenden des Sozialausschusses im Landtag, Doris Rauscher von der SPD, auf die Ankündigung aus dem Ministerium. Auch die Vertreter der anderen Fraktionen zeigten sich positiv überrascht. Noch nicht klar ist, inwieweit die Kinderschutzkommission auch dem Wunsch nach Aufarbeitung gerecht werden wird. Also, dass nach landesweit einheitlichen Standards in Vereinen, Schulen oder anderen Einrichtungen Missbrauch und Gewalt an Kindern aufgearbeitet, dokumentiert und finanziell anerkannt wird. Nach den Sommerferien will das Ministerium wieder in den Sozialausschuss kommen und berichten, wie es weitergeht mit der neuen Kommission für den Kinderschutz. Starten soll das Gremium Anfang 2027.
0: Aus Bayern berichtet Irene Essmann. Dort bekommt das Bundesland eine Landeskommission für Kinderschutz.
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0: Heute vor 80 Jahren wurde der Sänger und Produzent Drafi Deutscher geboren. Untrennbar verbunden natürlich mit diesem Hit.
8: Sofort erkannt, oder? ein Ton, ein Riff und man fühlt sich sofort zurückversetzt in die Beat-Ära.
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8: Drafi Deutscher ist der Mann mit dem Dam Dam. Dieses Dam Dam macht ihn 1965 zu einem Superstar. Eine Beat-Hymne, die noch heute jeder mitsingen kann.
10: Wir haben ja 1965 etwas bewegt. Bis dahin gab es Schlager und dann kam plötzlich einer, der machte ganz andere Musik, viel härter. Das war etwas, wozu auch so ein bisschen Rebellion gehörte.
8: Drafi Richard Franz Deutscher wächst in ärmlichen Verhältnissen bei seiner Großmutter in Berlin auf. Seine erste Band heißt Die Zeitbomben. 1963 wird er auf einem Twist-Festival entdeckt und hat bereits ein Jahr später seine ersten Hits.
0: Und wir unterbrechen ganz kurz Drafi Deutscher für eine Gefahrenmeldung auf der A31 Lingen-Gronau zwischen Lingen und Kreuz-Schüttorf. Kommt Ihnen nämlich ein Falschfahrer entgegen. Fahren Sie äußerst rechts, überholen Sie nicht auf der A31 Lingen-Gronau. Da kommt Ihnen zwischen Lingen und Kreuz-Schüttorf ein Fahrzeug entgegen. Und weiter geht's mit Shakehands.
8: Doch bereits 1966 ist seine Karriere zumindest vorläufig beendet. Der 20-Jährige uriniert völlig betrunken im offenen Bademantel vom Balkon seiner Wohnung und wird dabei von Schulkindern gesehen. Skandal. Deutscher bekommt eine Bewährungsstrafe wegen Erregung öffentlichen Ärgernisses und ist weg vom Fenster. Aber er macht weiter. Als Jack Goldbird rotiert er in den 70ern auf den Plattentellern der Diskotheken mit Can I Reach You und er denkt sich noch zig weitere schrille Pseudonyme aus. Renate Verplü, Kurt Gebegern oder Mr. Walkie Talkie. Ja, auch hinter der Schalala-Mitklatschnummer Be My Boogie Woogie Baby verbirgt sich kein geringerer als Drafi Deutscher. Sein richtiger Name taucht nur noch im Kleingedruckten auf, aber die Hitmaschine läuft.

0: Was verdient man mit Mama Leone?
1: Wenn man über den Daumen peilt, ungefähr 1,5 Millionen.
0: Na eben, kann man doch ein paar Wochen leben, nicht?
1: Ja. Ich habe erst mal 56% Steuern bezahlt. Dann habe ich eine Dauerkarte im Spielcasino in Hamburg.
2: Er verdient Millionen und verjubelt sie wieder. Steuerschulden, Kokainabhängigkeit. Deutscher macht regelmäßig Schlagzeilen. Er ist aber auch immer wieder in den Charts. 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Das Duo Mixed Emotions ist seine Antwort auf Modern Talking, die Mitte der 80er Jahre Hit auf Hit landen. Drafi Deutscher, ein kreativer Querkopf und überzeugter SPD-Anhänger, der tatsächlich Anfang der 70er auf einer CDU-Gala dazu aufrief, Willy Brandt zu wählen. Noch so eine typische Drafi-Anekdote. Der Mann mit dem starb schwer krank kurz nach seinem 60. Geburtstag. Geboren wurde Drafi Deutscher am 9. Mai 1946, heute vor 80 Jahren.
3: Und das war der Stichtag dazu von Bernd Schlieselmann.
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5: Mit Christian Hake. Der deutsche Fußballmeister, der heißt in diesem Jahr mal wieder FC Bayern München. Klar, wissen wir schon lange. Aber wir wissen jetzt auch, wer Vizemeister ist, nämlich Borussia Dortmund. Der BVB setzte sich mit 3:2 gegen Eintracht Frankfurt durch und Marc Eschweiler war für uns dabei.
6: Die Dortmunder bejubelten und verabschiedeten Julian Brandt und Niklas Süle, die ihre letzten Heimspiele in Dortmund absolviert haben. Und die Dortmunder bejubelten auch ihren Jungstar, den 18-jährigen Inacio. Der traf in der 72. Minute zum vorentscheidenden 3:1. Es war der erste Bundesliga-Treffer des Italieners im Trikot von Borussia Dortmund. Die Frankfurter wieder einmal betröppelt nach dem Spiel. Die Eintracht schenkte erneut eine Führung her. Usun hatte schon nach 80 Sekunden zum 1:0 für die Hessen getroffen. Aber Guirassy und Schlotterbeck drehten das Spiel noch vor der Pause. Frankfurt einfach danach nicht durchschlagskräftig genug. Zu wenig Offensivdrang und der Anschlusstreffer vom eingewechselten Burkhardt in der 87. kam zu spät. Damit drohen die Europapokalträume der Eintracht zu zerplatzen, während die Dortmunder den 10. Vizemeistertitel bejubeln.
5: In der zweiten Liga hat es Bielefeld mit der 0:2 Niederlage in Kaiserslautern verpasst, sich Luft im Abstiegskampf zu verschaffen. Und am anderen Tabellenende hat Paderborn wichtige Punkte im Aufstiegskampf liegen gelassen. Gegen Karlsruhe war am Ende nicht mehr als ein 2:2 drin. Dementsprechend enttäuscht war Paderborn-Trainer Ralf Kettemann.
7: Ja, wenn man so den Spielverlauf sieht und die Spielanteile sieht und die Möglichkeiten sieht, dann würde ich auch sagen, dass es natürlich ein Dämpfer ist. Tut schon weh jetzt. Das ist ein Spiel, das man eher gewinnen sollte. Gerade auch nachdem, wie es abgelaufen ist. Natürlich wären Dreier heute super wichtig gewesen. Ist uns jetzt nicht gelungen. Aber jetzt schauen wir einfach mal, was passiert. So, die anderen müssen erst mal ran. Wir wissen, es ist nicht so einfach, wenn man punkten muss, wenn man gewinnen muss. Von dem her schauen wir einfach mal, was passiert.
5: Mit den anderen meint er natürlich Elversberg und Hannover. 96 kann mit einem Sieg in Bochum den Vorsprung auf 2 Punkte ausbauen. Elversberg mit einem Sieg in Düsseldorf sogar auf 3 Punkte davonziehen im Aufstiegsrennen. Tja, und während die Fußballsaison auf der Zielgeraden ist, geht es im Radsport der Männer jetzt erst so richtig los. Die Vuelta und die Tour de France steigen ja wie gewohnt im Sommer. Die Italien-Rundfahrt, also der Giro d'Italia dagegen, der ist gestartet. Nicht in Italien, aber mit vor allem am Ende viel Luft anhalten. Holger Gerska weiß mehr.
8: Nicht einmal 150 weitgehend flache Kilometer entlang der Schwarzmeerküste. Fast zwangsläufig endete die erste Giro d'Italia-Etappe in Bulgarien mit einem Massensprint. Der war nach einer ereignisarmen Etappe umso intensiver, wurde von einem Massensturz überschattet und endete mit einem Mitfavoritensieg. Paul Magnier, der jüngste der Topsprinter dieser Rundfahrt, gewann und holte das erste rosa Trikot des Spitzenreiters. Der 22-Jährige gewann voriges Jahr schon 19 Radrennen, aber dieses ist der mit Abstand wichtigste Erfolg des jungen Franzosen aus dem Quickstep-Team. Natürlich profitierte er auch etwas von dem Sturz, durch den beispielsweise der italienische Topfavorit Jonathan Milan beeinträchtigt wurde und letztlich nur Vierter war. Dessen Anfahrer Maximilian Walscheid lag zu diesem Zeitpunkt vorn und belegte letztlich Platz 9. 2 Plätze vor ihm als bester Deutscher Pascal Ackermann auf Rang 7. Auch die zweite und die dritte Etappe werden noch in Bulgarien ausgetragen, bevor der Tross dann am Montag ins Stammland der Italien-Rundfahrt umzieht.
5: Also die Radprofis kommen erst noch nach Italien, die Tennisprofis Profis sind bereits da. Bei den Italian Open in Rom steht Alexander Zverev in Runde 3. Er besiegte Daniel Altmaier in 2 Sätzen. Auch Laura Siegemund ist eine Runde weiter. Eva Lüst dagegen musste sich der Amerikanerin Osaka in 3 Sätzen geschlagen geben. Und in der Handball-Bundesliga hat Hannover-Burgdorf mit 36-33 gegen Leipzig gewonnen. Minden und der Bergische HC trennten sich 28-28 unentschieden. Minden und Leipzig bleiben damit am Tabellenende auf den Abstiegsplätzen.
3: Und das war's aus der Sportredaktion von und mit Christian Hacke.
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9: Um 1.30 Uhr mit Ronald Lessig. US-Präsident Trump hat eine befristete Waffenruhe zwischen Russland und der Ukraine verkündet. Sie soll von heute bis einschließlich Montag gelten und ist laut Trump von ihm selbst vermittelt worden. Washington-Korrespondentin Anne Schneider erläutert, was die Vereinbarung konkret beinhalten soll.
10: Das heißt der Stopp aller Kampfhandlungen. Es soll einen Gefangenenaustausch geben, also 1000 Gefangene pro Seite sollen wiederum die Seite wechseln. Das haben auch beide Seiten bestätigt. Russland hat dem zugestimmt, Ukraine die Feuerpause eben auch bestätigt. Aber das ist kein Friedensabkommen, sondern nur eine kurzfristige Pause. Und ob das am Ende der Anfang vom Ende eines langen Krieges ist, wie Trump auch weiter gepostet hat, das weiß im Moment kein Mensch.
9: In der Pflegeversicherung droht im nächsten Jahr ein höheres Defizit als bisher angenommen. Nach den Worten von Gesundheitsministerin Warken könnten die Ausgaben im nächsten Jahr die Einnahmen um mehr als 7,5 Milliarden Euro übersteigen. Aus der Nachrichtenredaktion Klaas Christoffersen.
11: In der Rheinischen Post sagte Warken, 2028 könne sich das Defizit in der Pflegeversicherung sogar noch einmal verdoppeln auf dann 15 Milliarden Euro. Um die Finanznot der Pflegekasse zu lindern, will die Ministerin noch in diesem Monat einen Gesetzentwurf für eine Reform präsentieren. Warken kündigte bereits jetzt Einschnitte an. Leistungen aus der Pflegeversicherung würden mittlerweile Gruppen bekommen, von denen das zuvor niemand gedacht habe. Etwa Kinder und Jugendliche mit ADHS, die im Alltag stark eingeschränkt sind.
9: Verdi-Chef Wernicke hat der Bundesregierung einen Angriff auf den Sozialstaat vorgeworfen. In einem Interview mit der Süddeutschen Zeitung kritisierte er geplante Einschnitte bei Arbeitnehmerrechten, Lohnfortzahlung im Krankheitsfall sowie Pflege und Rente. Teile der Koalition glaubten, dass eine wirtschaftliche Erholung nur durch Sozialabbau möglich sei. Das bezeichnete Wernicke als Irrweg. Nach wochenlangen erfolglosen Verhandlungen hat Dänemarks Ministerpräsidentin Frederiksen vorerst das Mandat für die Bildung einer neuen Regierung verloren. König Frederik hat den jetzt rechtsliberalen Lund Poulsen gebeten, Koalitionsgespräche zu führen. Seine Partei hatte bis zur Parlamentswahl zur Regierung der Sozialdemokratin Frederiksen gehört. Poulsen könnte jetzt versuchen, ein konservatives Bündnis zu bilden. Beobachter rechnen allerdings mit schwierigen Verhandlungen. Bei einem Scheitern gilt als nicht ausgeschlossen, dass Frederiksen erneut den Auftrag zur Regierungsbildung erhält. Das Wetter in Deutschland. Fast überall trocken, gebietsweise Nebel bei 8 bis 1 Grad. Tagsüber zeitweise heiter, im Norden mehr Wolken. Im Bergland einzelne Schauer. Bei 14 Grad auf den Ostseeinseln und bis 25 Grad im Mittelgebirge. Am Sonntag freundlich, im Norden vereinzelt Schauer, 14 bis 27 Grad und am Montag gebietsweise Regen, im Süden kräftig, bis 22 Grad. Das waren die Nachrichten.
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3: Und da starten wir mit der Entwarnung für die A31 Lingen-Gronau. Kein Falschfahrer mehr zwischen Lingen und Kreuz-Schüttorf unterwegs. Aber es gibt immer noch einige Engstellen, Bauarbeiten teilweise oder auch Bergungsarbeiten. Die A1 Dortmund Richtung Münster, die ist zwischen Kreuz Dortmund-Unna und Kamen-Zentrum wegen Bauarbeiten bis Montag früh gesperrt. Die A2 Dortmund Richtung Oberhausen ist zwischen Dreieck Bottrop und Kreuz Oberhausen wegen Bauarbeiten ebenfalls bis Montag früh gesperrt. Dann die A8 München-Salzburg, die ist zwischen Fraßdorf und Bernau wegen einer Nachtbaustelle bis 5 Uhr gesperrt, da ist aber eine Umleitung eingerichtet. Genauso auf der A21 Kiel Richtung Bagdeheide, hier zwischen Lezen und Bad Oldesloe Süd eine Nachtbaustelle bis 5 Uhr wahrscheinlich, die Umleitung hier die U96 und U98. Wir bleiben im Norden. Die A25 Hamburg-Geesthacht ist zwischen Allermöhe und Neu-Allermöhe West in beiden Richtungen wegen Bergungsarbeiten gesperrt. Die A30 Rhein Richtung Osnabrück, die ist zwischen Rheine-Kanalhafen und Hörstel ebenfalls wegen Bergungsarbeiten gesperrt, allerdings noch bis 8 Uhr früh. Bis dahin werden sie umgeleitet. Die A81 Heilbronn Richtung Würzburg ist zwischen Weinsberg-Ellhofen und Kreuz Weinsberg wegen einer Fahrbahnerneuerung über das Wochenende hinweg bis Montag gesperrt. Und die letzte Meldung, die A92 München Richtung Deggendorf. Die Autobahn ist hier zwischen Oberschleißheim und Unterschleißheim wegen Bauarbeiten auch bis Sonntag früh gesperrt. Bis dahin werden sie umgeleitet. Gute Fahrt wünsche ich Ihnen.
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3: Mit Nina Zimmermann um 1 Uhr und 35. Und wir schauen noch einmal in die USA, beziehungsweise auf die Reise des US-Außenministers in mediterranes Klima, in die italienische Sonne. Wobei in diesen Genuss kommt der US-Außenminister Marco Rubio bei seiner Reise wahrscheinlich nicht so richtig. Er war gerade in Rom und im politischen Gepäck durchaus schwere Last, mit dem er nach Rom und in den Vatikan geflogen ist. Während einer Audienz beim Papst ging es vor allem darum, wie der Chef von Rubio, wie Donald Trump, über den Papst gerade wieder gewütet hatte, nachdem sich Leo XIV. Ja für Frieden im Nahen Osten ausgesprochen hatte. Und auch das anschließende Treffen mit der italienischen Ministerpräsidentin Giorgia Meloni war kein wirklicher Wohlfühltermin. Auch wenn es für Rubio auf dieser Reise durchaus wohlige Momente gegeben hat, wie Lisa Weiß berichtet.
12: Für US-Außenminister Marco Rubio war der Besuch in Italien noch eine Rückkehr zu den eigenen Wurzeln. Ein Teil seiner Familie kommt aus dem Piemont. Im Außenministerium in Rom wird Rubio erstmal ganz offiziell sein eigener Familienstammbaum überreicht. Jedenfalls für den italienischen Teil seiner Vorfahren. Rubio, der Sohn kubanischer Exilanten ist und fließend Spanisch spricht, wirkt dabei überrascht, wie ähnlich sich Spanisch und Italienisch sind und verrät, auch er hat schon versucht, per Sprachlern-App Italienisch zu lernen. Mein Bubble-Abo ist ausgelaufen und ich habe es nicht erneuert. Das muss ich noch erneuern, um weiterzumachen. Für dann, wenn ich das nächste Mal zurückkomme. Aber das ist sehr cool. Ich verstehe alles. Bei den Meetings habe ich nicht mal die Kopfhörer für die Übersetzung aufgesetzt. Ich habe alles, was er gesagt hat, so verstanden. Aber eigentlich geht es bei den Gesprächen nicht um die Familiengeschichte, sondern um die Weltpolitik. Auch wenn das Zwischenmenschliche bei diesem Besuch durchaus eine Rolle spielt. Denn das Verhältnis zwischen Italiens Ministerpräsidentin Giorgia Meloni und US-Präsident Donald Trump war mal richtig gut. Mittlerweile ist es aber eher angespannt. Die Gründe? Meloni hat die scharfe Kritik des US-Präsidenten am Papst Leo XIV. Mal als inakzeptabel bezeichnet. Und dazu kommt noch Italiens Weigerung, sich am Krieg im Iran zu beteiligen. Rubio habe Meloni getroffen, um die dauerhafte strategische Partnerschaft zwischen den USA und Italien zu festigen, heißt es dann nach dem Treffen aus dem US-Außenministerium. Themen seien auch Sicherheitsherausforderungen, transatlantische Zusammenarbeit, enge Abstimmung bei gemeinsamen Prioritäten gewesen. Also übersetzt, ein Versuch, wieder eine bessere gemeinsame Basis zu finden bei all den Problemen in der Welt, wie dem Krieg im Iran. Die Hoffnungen auf ein schnelles Ende des Kriegs sind momentan gedämpft, auch wenn der Iran derzeit einen Verhandlungsvorschlag der USA prüft. Rubio sagte nach dem Treffen mit Meloni in Rom dazu, wir sollten heute was erfahren, wir warten auf eine Antwort von Ihnen, wir schauen, was das für eine Antwort ist, wir hoffen, dass uns das dann bei den Verhandlungen ernsthaft voranbringt. Aber auch mit seinem italienischen Amtskollegen, Außenminister Antonio Tajani, hat Rubio ausführlich gesprochen. Dabei ging es unter anderem um bilaterale Kooperationen in den Bereichen Wirtschaft und Sicherheit. Tajani machte dann nach dem Treffen den Standpunkt Italiens klar. Europa braucht Amerika, Italien braucht Amerika, aber auch die Vereinigten Staaten brauchen Europa und Italien. Die Einheit des Westens ist fundamental. Deswegen wirkt es für mich auch positiv, dass das Treffen mit dem Heiligen Vater gut gelaufen ist. Also das Treffen von Rubio mit dem Papst. Denn auch da musste Rubio mehr oder weniger Schadensbegrenzung betreiben. Zwischen US-Präsident Trump und Papst Leo knirscht es. Trump hat in letzter Zeit den Papst mehrmals scharf kritisiert und angegriffen. Der Papst hat sich immer wieder gegen den Krieg im Iran ausgesprochen und für Frieden und Dialog geworben. Der Katholik Rubio äußerte sich ganz diplomatisch zu dem Treffen. Der Heilige Vater ist natürlich vor allem ein spiritueller Führer, das ist seine Rolle. Die Kirche hat immer im Sinne einer Mission des Friedens und des Respekts für die gesamte Menschheit gehandelt. Aber am Ende war es ein sehr herzliches und wichtiges Treffen und es ist entscheidend, unsere Standpunkte auszutauschen, zu erklären, woher wir kommen und unsere Position verständlich zu machen. Ich fand das sehr positiv. Man habe den Papst auch auf den neuesten Stand zur Lage im Iran gebracht, zu Rubio. Der Vatikan gab nach dem Treffen bekannt, man habe das gemeinsame Engagement erneuert, gute bilaterale Beziehungen zwischen dem Heiligen Stuhl und den USA zu pflegen. Das Treffen könnte also die Beziehungen verbessert haben, jedenfalls bis zum nächsten verbalen Ausfall des US-Präsidenten.
13: Der US-Außenminister Rubio in Italien und im Vatikan, soweit der Bericht von Lisa Weiß aus dem ARD-Studio in Rom.
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13: Blockade, Gegenblockade, Beschuss von Frachtern, Kriegshandlungen, trotz Waffenruhe. Die Lage in der Straße von Hormuz bleibt unübersichtlich. Die Preise für Gas und Öl, die bleiben hoch. Das wird auch für Unternehmen hierzulande natürlich immer mehr zu einem Problem. Meine Kollegen vom NDR-Magazin Panorama 3 haben deshalb norddeutsche Firmen besucht und sich angeschaut, was das alles für sie gerade konkret bedeutet. Claudia Plass und Esra Öser berichten.
14: Severin in Mecklenburg-Vorpommern. Das Familienunternehmen Landpute produziert hier Biogeflügel. Durch eine Halle verlaufen mehrere Schienen, daran aufgehängt geschlachtete Tiere. Armin Krämer, einer der beiden Geschäftsführer, führt durch die Halle.
15: Das Hähnchen wird dementsprechend in verschiedene Bereiche zerlegt. Brust, Keule, Flügel.
14: Das Biogeflügel stammt von Höfen aus dem Umland. Der Betrieb ist in den vergangenen Jahren gewachsen und hat unter anderem in neue Maschinen investiert. Der Krieg in Nahost mit der Blockade der Straße von Hormuz treffe das Unternehmen gleich mehrfach, sagt Markus Oberheu, ebenfalls Geschäftsführer.
16: Hier sind es natürlich die Energiekosten, die zu Buche schlagen, die Kühlung, Maschinen laufen.
14: Auch in anderen Bereichen der Produktion seien die Kosten gestiegen. Die Fleischprodukte werden verpackt, bevor sie den Betrieb verlassen, in Folien und Kartons. Material, das seit Beginn der Krise zunehmend teurer geworden ist, beschreibt Krämer die Situation.
15: Aktuell sind das zwischen 10-30%. Und das ist natürlich in dem Bereich schon gigantisch.
14: Krämer spricht von einer großen Herausforderung. Auch bei der Firma Bühnen in Bremen macht man sich Sorgen. Das Unternehmen produziert Klebstoff, ein Produkt, das zum Großteil auf Erdöl basiert. Klebstoff sei fast überall drin, erklärt Geschäftsführer Jan Hunke.
17: Es geht bei dem Handy los. Das ist Verklebung im Auto. Das sind aber auch Klebungen wie Pizzakartonagen. Es geht in die Bauindustrie. Klebstoff geht fast überall ein und man denkt es gar nicht.
14: Aktuell sieht Hunke eher ein Preisproblem. Noch seien die wichtigsten Rohstoffe aber vorhanden.
17: Der Startpunkt ist Rohöl oder Gas. In der Aufsplittung dann nach der Raffinerie gibt es die Grundrohstoffe und es wird dann immer weiter aufgesplittet quasi. Und Teile der Kette werden dann wieder zusammengefügt, um Klebstoffe zu fertigen.
14: Die Blockade der Straße von Hormuz und die Folgen treiben viele Firmen um. Das zeigt eine Blitzumfrage der Deutschen Industrie- und Handelskammer. Demnach gaben 83% der befragten Unternehmen an, dass ihre Geschäfte durch den Nahostkonflikt negativ beeinflusst werden. Etwa durch gestiegene Fracht- und Transportkosten, höhere Energiekosten und eine geringere Nachfrage. Erste Engpässe bei Rohstoffen zeigen sich laut Umfrage vor allem bei Kunststoffen, rohölbasierten Produkten, Energie- und Kraftstoffen. Angesichts der Lage herrsche große Unsicherheit, sagt Philipp Koch, zuständig für den Bereich international bei der Handelskammer Hamburg.
18: Die Unternehmen suchen händeringend nach Informationen, nach Klarheit, um besser planen zu können, müssen aber feststellen, dass es diese Informationen nicht gibt. Die Unsicherheit ist einfach Teil dieses Zustandes, das neue Normal aktuell.
14: Um weniger abhängig von Öl zu sein, hat die Firma Bühnen in Bremen schon mit Klebstoffen experimentiert, die zum Beispiel vor allem aus Baumharzen stammen. Allerdings, die Produktion mit Erdöl war billiger. Jan Hunke geht davon aus, dass die Krise länger andauert.
17: Also wenn jetzt die Straße wieder geöffnet werden würde, dauert es sicherlich Monate, bis es wieder annähernd normal ist.
14: Bleiben Ölexporte aus dem Nahen Osten längerfristig aus, dann, befürchtet Hunke, könnte es für die Klebstoffproduktion schwierig werden.
13: Ja, was die Blockade der Straße von Hormuz mittlerweile für Unternehmen bedeutet. Vor Ort haben sich Esra Öser und Claudia Plass umgehört. Die Demokratie steht unter Druck.
3: durch Desinformation, durch Extremismus und auch durch ein wachsendes Misstrauen gegenüber Politik und Institutionen. Darüber spricht jetzt der neue Präsident der Bundeszentrale für politische Bildung, Sönke Rix. Er hat nämlich ein Interview dem ARD-Hauptstadtstudio gegeben. Dietrich Karl-Meurer fasst zusammen.
19: Die politische Bildung dürfe nicht neutral sein, sondern müsse sich an den Werten des Grundgesetzes orientieren. Die Verfassung enthalte klare Werte, sagt Sönke Rix, der neue Präsident der Bundeszentrale für politische Bildung. Im ARD-Interview der Woche betont der Sozialdemokrat zugleich, die Bundeszentrale arbeite selbstverständlich überparteilich und bewerte keine Parteien. Rix steht seit März an der Spitze der Bundesbehörde. Er beobachte, dass das Vertrauen in demokratische Organisationen schwinde. Das Vertrauen müsse die Politik selbst zurückgewinnen. Die Bundeszentrale könne politische Prozesse lediglich erklären und um Beteiligung werben. Die Bundeszentrale für politische Bildung ist eine staatliche Einrichtung des Bundes. Zu ihren bekanntesten Angeboten zählt der Wahl-O-Mat, mit dem politische Positionen verglichen werden können. Um mehr Menschen, auch Junge, zu erreichen, will Rix politische Bildung verständlicher und attraktiver gestalten. Unter anderem soll die Arbeit stärker über soziale Medien vermittelt werden. Rix warnt davor, Landeszentralen für politische Bildung zu schwächen, besonders im Osten. Zugleich rechnet er mit Einsparungen, die auch die Bundeszentrale treffen könnten.
3: Der neue Präsident der Bundeszentrale für politische Bildung, Sönke Rix, im Interview mit dem ARD-Hauptstadtstudio. 1.45 Uhr ist es mittlerweile, 14:15.
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3: Der Schwarzwald boomt als Urlaubsziel. Mehr als 9 Millionen Gäste kamen im vergangenen Jahr in die Region. So viele wie noch nie, wenn man auf die Urlaubsbuchung, auf die Bettenbelegung schaut. Wanderwege, Aussichtspunkte, Ausflugsorte im Black Forest ziehen inzwischen nämlich Menschen aus der ganzen Welt an. Aber wie viel Tourismus verträgt die Natur eigentlich? Und kippt die Stimmung irgendwann, wenn immer mehr Besucherinnen und Besucher in denselben Ort strömen? Johannes Stier hat sich das im Nordschwarzwald angesehen.
20: Ein Wochentag auf dem Kaltenbronn. Die Hochmoorlandschaft ist ein Besuchermagnet. Jährlich zieht die einzigartige Natur alleine hier rund 400.000 Besucherinnen und Besucher an. Auch diese Wanderer.
21: So wie heute ist für uns optimal. Aber wenn Schnee hat und so, kriegen sie keinen Parkplatz, da geht es dann schon los. Für uns zu viel, ja. Wir gehen lieber irgendwo nach, wo es ruhig ist.
22: So übers Jahr und an die Werktage wunderbar.
23: Ja, am Mummelsee zum Beispiel. Den kann man per Straße erreichen. Und da sind so viele Menschen, dass man fast keine Natur mehr sieht.
20: Es gibt sie, die Momente, in denen an manchen beliebten Stellen im Nordschwarzwald viel los ist, manchmal vielleicht sogar zu viel. An den Hotspots wie am Kaltenbronn, an der Schwarzwaldhochstraße mit dem Nationalpark gleich nebenan. Andererseits sei es aber auch gut, wenn die Menschen kommen, erklärt Christine Schreier, die Leiterin des Infozentrums Kaltenbronn.
24: Zu viel ist immer so ein schwieriger Begriff, weil wir natürlich sehr froh sind, wenn die Menschen raus in die Natur gehen und einfach diese auch erleben können. Es ist dann schon ein zu viel, wenn es um Streitereien geht oder wenn es um Thema Müllablagerung geht. Wenn dann die Busse nicht fahren und die Menschen hier stranden, dann haben wir schon das Thema, dass es dann auch ein zu viel ist.
20: Es gibt Orte im Schwarzwald, die je nach Jahreszeit und Wetter immer wieder Menschenmassen aushalten müssen. Einen Overtourism gäbe es aber nicht, erklärt wiederum Yvonne Flesch, stellvertretende Geschäftsführerin vom Naturpark Schwarzwald Mitte Nord. Aber die Natur werde manchmal schon stark beansprucht.
25: An manchen Punkten ist sie am Limit, tageweise. Aber es gibt auch noch viele Ecken, wo der ein oder andere Gast auch noch was Besonderes entdecken kann in der Natur.
20: Und damit es nicht zu häufig zu viel werde mit den Menschen in der Natur, halte man dagegen, sagt die Expertin, mit nachhaltigem Tourismus.
25: Wir haben dort oben das Infozentrum Kaltenbronn, wir haben die Ortstouristiker, die mitziehen.
20: Und auch in den sozialen Medien kann man durch Fotos und Hinweise steuern, erklärt Christine Schreier.
24: Den ganzen Kaltenbronn in den Blick zu nehmen, dass es eben nicht nur der Hotspot am Schlittenhang und Wildsee ist, sondern dass es ganz viele andere schöne Ecken auch noch gibt.
20: Gleichzeitig werden attraktive Tourismusangebote erschaffen, um Menschen in die Natur zu bringen und für die Natur zu begeistern. Etwa die beliebten Trekking-Camps, das Übernachten im Schwarzwald, die sehr schnell ausgebucht sind. Oder auch die Naturpark-Augenblicke, Wandern mit Panoramasicht. Christine Schreier, Leiterin des Infocenters Kaltenbronn.
24: Der Wirtschaftsfaktor Tourismus ist gar nicht zu verachten. Da gibt es auch ganz viele Zahlen. Und natürlich das, was uns als Infozentrum und Umweltbildungseinrichtung ganz wichtig ist, dass die Menschen eben wieder in Berührung kommen mit der Natur und so nur das erkennen und auch kennenlernen können, was man nachher schützen muss, für die, die es schon ein bisschen verlernt haben.
3: Ja, wie viel Mensch verträgt die Natur im Schwarzwald? Johannes Stier hat sich im boomenden Black Forest umgesehen. Und wir gehen nach Südafrika. Da gerät der Präsident Ramaphosa erneut massiv unter Druck. Das Verfassungsgericht wirft dem Parlament nämlich vor, einen möglichen Skandal um den Präsidenten nicht gründlich genug untersucht zu haben. Es geht um die sogenannte Palapala-Affäre vor ein paar Jahren. Auf Ramaphosas privater Farm wurde eingebrochen damals. Später ging es dann um hunderttausende Dollar Bargeld, die auf der Farm versteckt gewesen sein sollen. Und um den Vorwurf, der Fall sei anschließend vertuscht worden. Jetzt fordert die Opposition den Rücktritt des Präsidenten und ein Amtsenthebungsverfahren. Stefan Überbach berichtet.
0: Für den südafrikanischen Präsidenten ist dieses Urteil ein Albtraum. Darin sind sich die Kommentatoren des Landes weitgehend einig. Denn jetzt bekommt die sogenannte Pala-Pala-Affäre wieder neuen Schwung. Konkret geht es um eine Abstimmung aus dem Jahr 2022. Damals hatte der afrikanische Nationalkongress ANC mit seiner Mehrheit ein mögliches Amtsenthebungsverfahren gegen den Staatschef und ANC-Vorsitzenden verhindert. Nun müssen sich die Abgeordneten erneut mit der Sache beschäftigen. Die Opposition, die das Verfassungsgericht angerufen hatte, feiert die Entscheidung als großen Sieg. Julius Malema, Chef der linkspopulistischen Economic Freedom Fighters EFF, empfiehlt dem Präsidenten den sofortigen Rücktritt.
1: Ramaphosa is going to jail.
0: Ramaphosa wird ins Gefängnis gehen. Sobald das Amtsenthebungsverfahren beginnt, wird die Menge an Beweisen, die zutage treten wird, zeigen, es gibt keine Möglichkeit, dass Ramaphosa nicht verhaftet wird.
1: There is no way Ramaphosa will not be arrested.
0: Und darum geht es. Auf der Palapala-Farm des Staatspräsidenten, wo unter anderem wertvolle Büffel gezüchtet werden, hatten Einbrecher 2020 in einem Sofa angeblich 4 Millionen Dollar in Bar gefunden. Später wurden Vorwürfe laut, wonach Ramaphosa den Diebstahl zunächst nicht der Polizei gemeldet habe, sondern die Sache intern regeln wollte. Kritiker sehen darin einen Vertuschungsversuch, in den auch staatliche Stellen verwickelt sein sollen. Der Staatschef weist das entschieden zurück. Das Geld stamme legal aus einem Büffelverkauf. Über seinen Sprecher lässt Ramaphosa ausrichten, dass er das Urteil respektiere und sich zur Verfassung, zur Unabhängigkeit der Justiz und zur Rechtsstaatlichkeit bekenne. Klar ist aber auch, dem Staatschef drohen neue Ermittlungen und peinliche Befragungen durch die Opposition. Denn die will jetzt ein Amtsenthebungsverfahren einleiten und sieht gute Chancen, dass Ramaphosa am Ende seinen Posten räumen muss. Michael Beaumont von der Partei Action SA verweist darauf, dass der ANC die absolute Mehrheit verloren hat und sich auf die Unterstützung seiner Koalitionspartner besser nicht verlassen sollte.
2: Let's be clear, the president doesn't respect the law.
0: Seien wir klar, kein Präsident, der Millionen in Fremdwährungen in seinem Sofa versteckt, respektiert das Gesetz. Jetzt geht die Angelegenheit zurück ins Parlament und ich kann Ihnen sagen, es gibt keine Chance, dass er dieses Verfahren übersteht, denn die Opposition ist verantwortlich. Wir mögen nur 30% im Parlament haben, aber keine Partei in der Regierungskoalition kann es sich leisten, das Unvertretbare zu verteidigen, vor allem nicht vor den Wahlen im November. Ende des Jahres werden in Südafrika die Kommunalparlamente neu bestimmt. Egal, wie sich die Pala-Pala-Affäre bis dahin weiterentwickelt, sie wird Ramaphosa und dem ANC schaden.
3: Aus Südafrika berichtete Stefan Überbach.
4: Standpunkte.
3: Die geplante Entlastungsprämie für Arbeitnehmer ist ja vorerst gescheitert, denn der Bundesrat hat die Einmalzahlung von Firmen für deren Beschäftigte eine Absage erteilt. Die Länder bemängelten, dass die daraus resultierenden Steuerausfälle vor allem zu ihren Lasten gehen würde, denn die Unternehmen könnten die Prämie als Betriebsausgabe von der Steuer absetzen. Georg Schwarte aus dem ARD-Hauptstadtstudio findet, dass das Scheitern der Prämie die Krise der schwarz-roten Koalition weiter verschlimmert.
6: Jetzt ist aus der Entlastungsprämie eine weitere Belastungsprämie für diese schwarz-rote Koalition geworden. Vollpleite im Bundesrat. Ein verspätetes Geburtstagsgeschenk der besonderen Art für das einjährige Betriebsjubiläum einer Bundesregierung in Ausbildung. Einen missratenen Tankrabatt und eine ausgebremste Entlastungsprämie später stehen sie wieder ratlos rum und wundern sich darüber, dass Friedrich Merz ein Jahr nach Amtsantritt so wenig Vertrauen in der Bevölkerung genießt wie kein Bundeskanzler jemals vor ihm. Darüber, dass der rechte Rand groß und größer wird. Darüber, dass viele Menschen in der Politik die Ernsthaftigkeit vermissen, die es jetzt bräuchte.
3: Soweit Georg Schwarte aus dem ARD Hauptstadtstudio. Die Glocke aus Oelde nennt die Prämie einen Rohrkrepierer. Vor allem, weil sie nicht zu Ende gedacht wurde.
5: Bundesländer und Kommunen hätten die Zeche gezahlt, weil die durch die Entlastungsprämie verursachten Steuerausfälle bei ihnen abgeladen worden wären, ohne einen Ausgleich sicherzustellen. Dabei war es doch der Kanzler selbst, der versprochen hatte, sich wieder an das Konnexitätsprinzip halten zu wollen. Es besagt, wer bestellt, bezahlt. Mit ihrem Nein hat die Länderkammer Merz schmerzhaft daran erinnert.
3: Von der Taz aus Berlin heißt es, es sei richtig, dass der Bundesrat die Prämie ausgebremst habe.
5: Die kurzfristig beschlossene Prämie war, wenn überhaupt, schlecht vorbereitet, undurchdacht und von Anfang an ein Fehler. Denn sie wäre überhaupt nur bei einem kleinen Teil der Bevölkerung angekommen. Das liegt einerseits an der Grundkonstruktion. Beschäftigte großer, finanzstarker Unternehmen hätten bessere Chancen auf die freiwillige Prämie gehabt als Mitarbeiter kleinerer Betriebe, die sich eine Zahlung vielleicht gar nicht leisten können. Rentner und Erwerbslose, Studierende und Selbstständige wären ohnehin leer ausgegangen.
3: Und soweit waren der Standpunkte zum Scheitern der Entlastungsprämie. Zusammengestellt hat sie Amir Brecht.
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3: We Love Udo. Das ist mehr als ein Tribute-Album zum 80. Geburtstag von Udo Lindenberg kommende Woche. Es ist eigentlich ein Dialog mit dem Werk von Udo Lindenberg. Junge Stimmen und bekannte Künstlerinnen und Künstler treffen auf seine Klassiker. Und genau da, zwischen Nähe und Reibung, die es immer wieder gibt, zeigt sich auch, Udo Lindenbergs Songs sind lebendig. Wie eh und je. Wir hören mal rein.

0: Udo ist Kult. Immer da wie Elvis, der Weihnachtsmann oder der Osterhase.
1: Alles, was er jetzt noch macht, ist Denkmalpflege.
2: Udo hat mir nach meinem ersten Festival tatsächlich sogar eine kleine Privatparty geschmissen.
3: Udo ist in seinem Universum.
4: Komet ist 3 Jahre her, es war Nummer 1 Hit. Der war da 76. Da kann ich wirklich meinen imaginären Hut heben.
5: Und wenn ich gehe, dann so wie ich gekommen bin, wie ein Komet. Lass uns nochmal aufdrehen.
6: Inga Humpe gratuliert mit Monroe-Attitüde. Für The Boss Hoss ist er Elvis, Weihnachtsmann und Osterhase zugleich. Johannes Oerding lobt die Denkmalpflege. Ali Neumann erinnert sich an Udos Party. Thomas D. betont seine Glaubwürdigkeit. Und Max Giesinger sagt Chapeau zur ersten Nummer 1 mit 76. Apropos Komet. We Love Udo, die zweite große Hommage nach Hut ab 1994, stilvoll eröffnet von Marilyn Humpe, opulent inszeniert von Hans Zimmer. Sein Arrangement hebt Komet mit Apache 207 in cineastische Weiten. Eine Gegenwartsdiagnose und für den gebürtigen Frankfurter auch eine Reise zurück.
7: Vor allen Dingen, weil ich so viel Zeit in Amerika verbracht habe. Es ist doch so, dass man die Heimat irgendwie vermisst. Dass es lauter Sachen gibt, die eben aus der Heimat kommen, die es in der ganzen Welt nicht gibt.
8: Entschuldigen Sie, ist das der Sonderzug nach Pankow? Ich muss da eben mal hin. Mal eben nach Ost-Berlin.
3: Das Management hat gesagt, Sonderzug wäre noch frei und ich bin dann voll auf die 12 gegangen. Wir haben eine schöne Version gemacht mit meiner Solo-Band in KBCs, die so ein bisschen jazzig ist, oldschool. Das ist eine tolle Nummer geworden, ich bin stolz dabei zu sein.
6: Thomas Dees, Sonderzug nach Pankow schärft, von ironischem Pathos befreit, auf relaxte Art den politischen Kern des Originals. Ali Neumann musste dagegen hart kämpfen, für ein Herz kann man nicht reparieren.
2: Weil alle KünstlerInnen wollten ihn haben und ich war super froh, dass es dann geklappt hat, weil ich habe mit dem Song fast jeden Liebeskummer in meinem Leben durchgemacht. Finde ich schön, wenn Musik einen so in der Hand nimmt und wieder ein Leichtigkeit mitgibt. Deswegen habe ich mich sehr gefreut.
6: Pathos ohne Kitsch. The Boss Hoss nehmen mit Wucht und Witz dem Mythos Reeperbahn die Schwere, ohne ihn zu entzaubern. Für Alec und Sascha eine Herzensangelegenheit.
9: Reeperbahn, unser Song. Der passt wie Arsch auf einmal zu Udo. Keiner beschreibt das Lebensgefühl der Reeperbahn und Hamburg so gut. Und wir hatten gerade in unserer Anfangszeit eine extrem geile Rock'n'Roll-Zeit. Hamburg war sehr, sehr gut zu uns. Der Song ist auch für Boss Hoss auf den Leib geschneidert.
10: 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Du alte Gangsterbraut, jetzt bin ich wieder da.
6: Die Bandbreite von We Love Udo zeigt, wie nah Lindenberg geblieben ist. Wach, offen, unmittelbar. Am stärksten dort, wo die Hommage Reibung zulässt. 20 Acts widmen sich auch jüngeren Songs, so Celine mit Plan B. Max Giesinger macht dagegen den Klassiker Ich lieb dich überhaupt nicht mehr zu seinem eigenen.
4: Hör mir das Lied total gerne an, weil ich da auch so eine persönliche Geschichte dazu habe. Trennung und alles. Ja, da ein gutes Händchen dafür, die Texte sehr nah am Menschen zu schreiben, gerade bei der Nummer.
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12: Und Max Giesinger im Tribute We Love Udo hören wir auch noch bis 2 und dann...

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1: Um 2 Uhr mit Ronald Lessig. US-Präsident Trump hat eine dreitägige Waffenruhe zwischen der Ukraine und Russland verkündet. Kiew und Moskau bestätigten, dass die Kampfhandlungen heute und in den kommenden beiden Tagen eingestellt werden. Aus Washington Samuel Jakisch.
2: Zusätzlich sollen jeweils 1.000 Gefangene zwischen beiden Seiten ausgetauscht werden, so der US-Präsident weiter. Die Initiative für diese Geste gehe auf ihn selbst zurück, so Trump. Angaben zur Überwachung der Feuerpause oder Konsequenzen bei möglichen Verstößen machte das Weiße Haus nicht. In der Vergangenheit hatten sich vergleichbare Zusagen im Ukraine-Konflikt häufig als brüchig erwiesen. Auch über konkrete Verhandlungen zu den eigentlichen Streitfragen seit der Invasion Russlands in die Ukraine machte Donald Trump keine Angaben.
1: In der Pflegeversicherung droht nach Worten von Bundesgesundheitsministerin Warken in den kommenden 2 Jahren eine Finanzlücke von mehr als 22,5 Milliarden Euro. In der Rheinischen Post betonte die CDU-Politikerin, das Anwachsen des Defizits habe nicht nur demografische Gründe. Heutzutage würden auch Menschen als pflegebedürftig eingestuft, an die man früher gar nicht gedacht habe. Beispielsweise Kinder und Jugendliche mit ADHS. Das lasse die Ausgaben der Pflegeversicherung weiter steigen. Bei den Kommunalwahlen in England hat die Labour-Partei von Premier Starmer eine massive Niederlage erlitten und mehr als 1.000 Sitze verloren. Auch bei der Wahl zum walisischen Regionalparlament landeten die Sozialdemokraten nur auf Platz 3. Das Ergebnis gilt als historisch. Aus London, Franziska Hoppen.
3: Für die Chefin der walisischen Labour-Partei und Regierungschefin von Wales, Eleanor Morgan, war es ein bitteres Ende. Sie kündigt ihren Rücktritt als Parteivorsitzende an. Die Labour-Regierung brauche auch national einen Kurswechsel, so Morgan. Trotz der klaren Verluste lehnte Regierungschef Keir Starmer einen Rücktritt ab. Er wolle das Land nicht ins Chaos stürzen und in den kommenden Tagen Schritte aufzeigen, um den von Labour versprochenen Wandel herbeizuführen.
1: In der Fußball-Bundesliga hat sich Borussia Dortmund am Abend die Vizemeisterschaft gesichert. Die Mannschaft gewann gegen Eintracht Frankfurt mit 3:2 und liegt damit uneinholbar vor Leipzig auf Platz 2. Als Meister steht bereits der FC Bayern fest. In der zweiten Liga konnte sich Kaiserslautern mit 2:0 gegen Bielefeld durchsetzen.